0: wieder am kommenden Dienstagabend zur nächsten Ausgabe des Regionalmagazins. Bis dahin, tschüss und auf Wiedersehen.
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1: Hallo liebe Zuschauer und herzlich willkommen zur aktuellen Sendung am Dienstag hier bei Ihrem BLK TV. Am Wochenende zog es wieder viele Besucher nach Leisling zum inzwischen legendären Eierbetteln. Am Sonntag nach Pfingsten ist in jedem Jahr das ganze Dorf auf den Beinen und erfreut die Besucher mit den ausgefallenen Kostümen.
2: Eigentlich kennt man Leisling eher als ein ruhiges, fast verschlafenes Dörfchen an der Saale. Doch einmal im Jahr steppt dort der Bär. Genauer gesagt, der Strohbär. Am ersten Sonntag nach Pfingsten feiert das Dorf das Eierbetteln, dessen Bekanntheitsgrad inzwischen die Landesgrenzen weit überschritten hat. Aus nah und fern kommen die Besucher, um sich das Spektakel anzuschauen. Das gesamte Dorf ist an diesem Event beteiligt, organisiert vom Heimatverein Leislinger Eierbetteln.
3: Okay, jetzt haben wir hier einen Vereinschef, Thomas Schulze, dabei. Im Hintergrund spielt die Kapelle.
4: Das sind die originalen Leislinger Blasmusikanten. Ja. Und das ist, wie schon gesagt, das ist ja die Kapelle, die schon am längsten Leisling gibt. Wir haben natürlich noch mehrere Kapellen in Leisling. Angefangen von der Leislinger Dorfmusik, Leislinger Seilerspatzen. Also da können wir wirklich stolz drauf sein, dass wir hier in Leisling wirklich drei dufte Kapellen haben und die uns jedes Jahr zum Eierbetteln, nicht nur zum Eierbetteln, die tragen natürlich unser Brauchtum, unsere Tradition, das Eierbetteln nicht bloß nach Leisling oder in Leisling, sondern tragen es natürlich auch, egal wo die spielen, zu Pfingsten, zu Geburtstagsfeiern, ringsrum hier oder Freiburg zum Karneval, wo sie alle unterwegs sind, da wird natürlich unser Fest sehr, sehr weit getragen und das ist eigentlich schon eine sehr, sehr schöne Werbung für uns, für unser Dorf. Und da können wir wirklich stolz drauf sein, dass wir im Prinzip hier in Leisling drei Kapellen haben.
3: Seit wann gibt es denn das Leislinger Eierbetteln?
4: Oh, das ist so eine Frage. Seit wann gibt es das Leislinger Eierbetteln? Man vermutet, dass es schon über 700 Jahre das Leislinger Eierbetteln gibt. Genaues Datum, wann das erste Mal Eierbetteln in Leisling stattgefunden hat, gibt es wahrscheinlich nicht. Aber es sind wirklich schon über 700 Jahre gibt es das Leislinger Eierbetteln. Natürlich früher wurde das Eierbetteln nicht so gefeiert wie heute. Ja, das war so ein alter Brauchtum zum Austreiben von bösen Geistern. Ich sag mal so, es ist der Frühling gekommen, harter Winter und so, dass im Prinzip dann wurden ja die bösen Geister aus dem Dorf getrieben. Und das ist wirklich so ein alter Brauchtum, dass dann im Prinzip die Sonne wieder gekommen ist. Der Winter war ja immer dunkel und der Frühling, der Sommer, da wurde es dann wieder hell. Und das waren wirklich schon solche alten Brauchtümer. Die gibt es natürlich nicht nur in Leising, aber ich denke mal, wenn man jetzt mal so rumkommt, es ist schon das kaltste Fest hier in Mitteldeutschland, das Eierbetteln in Leising. Natürlich mit vielen, vielen Teilnehmern, mit vielen, vielen Besuchern. Und es ist schon Wahnsinn, was da so das ganze Jahr natürlich mit dem Vorstand zusammen, mit der Gemeinde zusammen, natürlich auch die ganzen Gruppen, die jetzt das ganze Jahr schon basteln für das Leislinger Eierbetteln, für das Eierbetteln. Und das ist schon Wahnsinn, was die Leute so die ganzen Monate vor dem Eierbetteln, was sie da schon bewegen, um natürlich wieder mal wunderschöne Kostüme zu basteln. Natürlich, wir fangen mal an von Kindereierbetteln, auch die kleinen Kinder. Ja, das ist schon, heute waren es ja wahrscheinlich wieder über 200 Kinder, die zum Kindereierbetteln teilgenommen haben.
3: Vielleicht kann man eine Frage zwischendurch. Wie viele Teilnehmer sind denn so Pi mal Daumen?
4: Naja, das ist immer unterschiedlich, aber so, ich sag mal so im Schnitt, die ganzen Jahre sind es so circa 500 Teilnehmer zum Eierbetteln.
3: Und warum jetzt gerade Eierbetteln?
4: Eierbetteln, das ist so ein alter Brauch, das Ei. Das hat ja damals, war ja symbolisch gemeint, das war ja so ein alter Brauch. Ei ist ja im Prinzip für Fruchtbarkeit, neues Leben. Ja, das war so ein ganz alter Brauchtum. Das Ei ist immer für neues Leben, für Fruchtbarkeit. War das eigentlich ganz, ganz früher war es ja auch ein Zahlungsmittel, Eier. Das gab es ja schon ganz, ganz früher. Da sind ja die alten Hirten durchs Dorf gelaufen. Oder durch, je nachdem, ob Dorf oder Stadt. Wahrscheinlich früher gab es noch keine großen Städte. Und haben dann ihre Arbeit angeboten. Und die haben dann im Prinzip symbolisch das Ei als Wertschätzung für ihre Arbeit, haben die dann Naturalien, das Ei. Und haben es dann halt von den Bauern bekommen.
3: Aber wenn ihr heute durchs Dorf zieht, gibt es ja keine Eier mehr, oder?
4: Na doch, es gibt noch viele, viele. Es gibt zum Teil gibt es Geld, aber nicht, also das Ei machen noch sehr, sehr viele Bürger von Leising. Also wenn man jetzt zum Heischegang ist ja ein Bittgang, wenn wir da von Haus zu Haus ziehen, dann machen noch viele Leute oder geben viele Leute noch die Eier. Was natürlich, das Ei wird natürlich dann eine Woche später, gibt es ja natürlich dann Schmaus, ja, da wird das Ei dann verzehrt und das auch so ein alter Brauchtum, ja, das ist eigentlich Wahnsinn, was dann am Ende hier im Dorf rings um das Ei eigentlich stattfindet, um das Eierbetteln, ja.
2: Ab 8 Uhr erscheinen dann zuerst die jüngsten Eierbettler in ihren lustigen Verkleidungen auf der Dorfstraße. Spätestens ab 14 Uhr ist dann das ruhige und friedliche Leisling nicht mehr wiederzuerkennen und darüber verlor wohl so mancher sprichwörtlich den Kopf. Bis zu 3000 Besucher überschwemmen an diesem Tag regelrecht den Ort. So mancher sicherte sich an der Straße, durch die die Kostümierten den ganzen Nachmittag zogen, schon am Mittag die besten Plätze. Zahlreiche Stände sorgten dafür, dass Teilnehmer und Gäste gut versorgt wurden.
3: Wie lange wird es heute noch gehen?
4: Ab 18 Uhr ist ja unser großer Festumzug, der sich circa über anderthalb Stunden zieht. Hier durch das ganze Dorf, mit den Kapellen, mit den ganzen Teilnehmern. Natürlich mit dem Vorstand vorneweg. Strohbär habt ihr ja wahrscheinlich schon gesehen. Das ist ja auch so ein alter Brauchtum. Der Strohbär wird ja ganz, ganz früher, weil natürlich der Strohbär, es war natürlich eine Puppe, die dann irgendwo durchs Dorf getragen wurde oder in der Saale verbrannt wurde. Da gibt es viele, viele Überlieferungen.

0: Aber mittlerweile gibt es ja so eine, bei uns eine Familie Müller. Die haben natürlich mittlerweile ein richtiges Team. Die binden dann den Strohbär. Und wer der Strohbär ist, das ist ja immer geheim. Also von Jahr zu Jahr wird das geheim gehalten. Und das, wer der Strohbär ist, erfahren wir erst, wenn der Strohbär zum Umzug wird, er dann die Maske vom Strohbär abgesetzt. Und dann sehen wir ganz genau, wer das von Leising war, wer dann Strohbär mit seinem Führer, ja, wer das dann gemacht hat.
1: Ich habe gehört, das dauert mehrere Stunden, den anzuziehen.
0: Ich persönlich hatte ja den Strohbär schon mal 2023 gemacht. Es ist schon sehr, sehr viel Vorbereitung, also nicht bloß wie heute zum Strohbär binden. Das Stroh, was heute um den Strohbär ist, ist ja schon ein Jahr alt. Und ja, das wird dann zu Pfingstmontag, wird das natürlich mit der Familie Müller zusammen. Gibt es dann viele, viele fleißige Helfer. Da werden dann die ganzen, dann wird dann das Stroh rausgezogen, wird zusammengebunden. Das wird dann nochmal getrocknet und wird heute ca. Von 10 Uhr bis 14 Uhr wird das dann am Ende, wird der Strohbär dann gebunden.
1: Da weißt du auch, was du gemacht hast.
0: Da weißt du auch, was du gemacht hast, ja.
1: Alles klar, dann wünsche ich noch viel Spaß heute.
2: Der große Umzug am Abend endet dann jedes Jahr an der Thüringer Pforte, wo der Tag bei Musik und Tanz dann für alle ausklingt.

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1: Nachdem im letzten Jahr das Sommerkino in Weißenfels ein Erfolg war, planen der Jugendbeirat und die Stadt eine Neuauflage in diesem Jahr. Neu ist, dass online aus 15 Filmen die 5 ausgewählt werden können, die dann an den Abenden gezeigt werden. Wir haben uns mit den Vertretern des Jugendbeirates dazu unterhalten.
2: Das zweite Jahr in Folge soll wieder das Sommerkino in Weißenfels stattfinden. Veranstaltet wird es vom Jugendbeirat, dem Kulturamt und dem Amt für Sozialraumentwicklung der Stadt. Für dieses Jahr gibt es einige Neuerungen.
3: Der Jugendbeirat hat sich wieder einfallen lassen, dieses Jahr wieder Sommerkino zu machen. Letztes Jahr war es ja unten an der Saale. Dieses Jahr soll es auch wieder an der Saale, aber an einer anderen Stelle sein. Wo wird es denn dieses Jahr stattfinden?
4: Also unser Sommerkino ist dieses Jahr auch wieder an der Saale. Und wir wandern nur ein Stück, sondern an die Badanlagen. Und wir dachten uns, dass es eine gute Atmosphäre auch dort ist und auch den Bürgern in Weißenfels zu zeigen, dass man auch dort ein Sommerkino machen kann und den Menschen auch nochmal andere Orte in Weißenfels zu zeigen. Das ist auch nochmal unser Ziel. Und unser Sommerkino ist vom 16.07. bis 13.08.
3: Ihr habt diesmal Auswahl aus Filmen, die werden dann in den sozialen Netzwerken zur Auswahl gestellt und dann aus 15 Filmen 5 auszusuchen. Wie wird denn das dann verbreitet? Ich habe schon gesagt, soziale Netzwerke, aber es gibt ja auch noch andere Wege.
4: Unser WhatsApp-Kanal und vielleicht auch über die Stadt.
2: Ab sofort wird die Auswahlliste der Filme, 15 an der Zahl, für etwa 14 Tage veröffentlicht. Und die 5 mit den meisten Stimmen kommen dann zur Aufführung. Doch das Sommerkino ist nicht nur speziell für Jugendliche gedacht.
3: Ihr erwartet aber nicht nur dieses Jahr Jugendliche.
4: Wir erwarten wie letztes Jahr auch ältere Herrschaften, Jugendliche und alles dazwischen.
3: Also jeder, der sagt, ich habe da Bock drauf, ich klemme eine Decke unter den Arm und gehe dort mit runter, der kann also mitkommen.
4: Ja, so sieht's aus. Also auch Familien mit Kindern dürfen kommen. Unsere Filme sind ab FSK 6 bis FSK 12. Darauf haben wir extra geachtet. Es gibt eine bunte Vielfalt, also auch Disney-Filme, aber eher die neuen, die jetzt draußen sind, wie zum Beispiel bei Die Schöne und das Biest oder Indiana Jones. Also wir haben uns da auf jeden Fall ein buntes Programm überlegt und hoffen, dass es auch allen gefallen wird. Und natürlich kann man auch Decke mitbringen und auch wieder Stühle mitbringen. Falls es regnen sollte, soll es die Bürger auch dieses Mal nicht abwimmeln, zu uns zu kommen zum Sommerkino. Und auf jeden Fall einen Schirm mitbringen, falls es regnet, und wir freuen uns.
2: An 5 Tagen zwischen dem 16. Juli und 13. August heißt es dann an den Badanlagen Film ab.
3: Was erwartet die Zuschauer, die das Sommerkino nicht kennen? Was erwartet die? Nur die Filme oder was habt ihr da vorgesehen?
5: Also auf jeden Fall erstmal vielfältige Filme und natürlich Essen, Trinken ist gesorgt und ja, eigentlich jede Menge Spaß und viele Leute, die kommen.
2: Und hier schon einmal die Liste der zu nominierenden Filme.

0: Jetzt heißt es, nicht warten und seinen Favoriten wählen. Die genauen Termine, wann das Sommerkino läuft, werden dann rechtzeitig bekannt gegeben.
1: Die Hohenmölzener Stadtbibliothek veranstaltet regelmäßig interaktive Mitmachlesungen und Events für verschiedene Altersklassen. So stand am Montag passend zum Kindertag eine Mitmachlesung mit Ilonka Struve an, bei denen die Figuren aus dem Buch steigen und die Kinder sich interaktiv in Bäume oder Schmetterlinge verwandeln konnten.
2: Ja, seltener Gast kann man eigentlich nicht sagen hier in Hohenmölzen in der Bibliothek. Aber wie gesagt, Weißenfels mal verlassen. Was geht denn heute hier in Hohenmölzen ab in der Bibliothek? Ich hört man ja Kinderstimmen schon.
3: Ja, Kindertag in aller Welt und ganz besonders in der Bibliothek in Hohenmölzen. Das finde ich wunderbar. Man kann Bücher ausleihen, natürlich, aber man kann heute hier auch Märchen hören. Man kann Kostüme zu den Märchenfiguren anziehen, die bereit liegen. Und man kann selbst zum Illustrator des Märchens werden. Denn es entsteht heute hier, es ist Premiere, ein neues Märchenbuch.
2: Darf ich da schon mal fragen, was ist es denn für ein Märchenbuch?
3: Ja, ich habe ein paar alte Märchenbücher, die mit Kindern und Jugendlichen aus Weißenfels entstanden sind. Und heute lüfte ich das Geheimnis, weil ich hier in Hohenmölzen immer so herzlich willkommen bin. Es trägt ein Geheimnis in sich.
2: Aha.
3: Okay. Das wird das neue Märchenbuch. Märchen der Welt.
2: Sehr schön.
3: Sie dürfen gespannt sein.
2: Ja, da sind wir jetzt auch. Jetzt bin ich sogar ein bisschen sprachlos. Ich hatte es ja gelesen oder dann erfahren, interaktive Buchlesung.
3: Ja.
2: Na, für die Leute draußen erklärt, was versteht man darunter?
3: Also, während ich das Märchen erzähle oder vorlese, können die Kinder in die Kostüme der Hauptfiguren schlüpfen. Dann können sie die Spiele aus dem Märchen ausprobieren. Und zur Erinnerung, damit sie das Märchen und die tollen Kollegen der Hohenmölzener Bibliothek nicht vergessen, eine Kerze glitzern.
2: Das klingt natürlich ganz spannend und sehr schön. Die Kinder warten schon, wir wollen jetzt auch nicht länger stören. Das ist ganz klar. So, wir schauen ja dann noch mal ein bisschen über die Schulter. Ich wünsche heute viel Spaß, viel Erfolg und vor allem für die Kinder viel, viel Spaß.
3: Dafür danke ich ganz herzlich und nicht nur heute, sondern dieses Märchenbuch kommt in jede Einrichtung, die das wünscht, und allen kleinen und großen Kindern einen fröhlichen und märchenhaften Kindertag.
2: Und dass Ihnen das Spaß macht, Frau Struve, das merkt man Ihnen an.
3: Dankeschön. So viele Jahre schon arbeiten wir zusammen. Ja. Ich bedanke mich ganz herzlich, denn ein Märchenbuch wird immer nur mit Hilfe von ganz vielen Leuten fertig. Dankeschön.

0: Die Kinder waren schon sehr gespannt, was so auf sie zukommt.
1: Wunderbar. Sonne aufgegangen. Liebe Sonne, geh mal bitte auf. Die Sonne geht auf. Nicht ganz, denn erst muss der Hahn rufen. Was ruft der Hahn? Steh auf und mach es.
2: Kikeriki, das Leben ist so schön.
1: Und alle Hähne antworten.
3: Kikeriki, das Leben ist so schön.
1: Da ging die Sonne richtig auf und die Sterne gingen unter. Und der Wind pustete um die Kaufhalle. Und leider fing es an, du setzt dich hin, leider fing es an zu regnen. Tropf, tropf, tropf, tropf, tropf. Dann hörte es auf zu regnen. Dankeschön. Und der Schmetterling kam hervor und flog durch die Kuberstraße 16 bis zur Kaufhalle.
3: Nicht, Frau Händel!
1: Sie hörte ihr Bein schon auf der Schmetterbahn. Rutschte aus. Lag da, ihr Bein war verdreht. Der kleine Junge rannte zur Mama, der große Junge rannte zum Papa und dann kam der Krankenwagen. Alle machen mit Tatü.
0: Also Spaß hat es allen gemacht. Die Kinder waren voll bei der Sache und so sollte es ja auch sein. Übrigens steht für alle noch etwas ganz Besonderes auf dem Plan.
4: Ja, das ist die große Herausforderung. Ein ganzes Jahr lang können die Kinder das Märchen illustrieren. Das wird gesammelt. Daraus machen wir Ausstellungen. Einerseits in Weißenfels, in Hohenmölsen. In Berlin dürfen wir ausstellen, in Potsdam. Und die Bilder werden dann genommen. Das Märchenbuch machen wir wieder selbst und gehen damit zur Leipziger Buchmesse. Und darauf bin ich so stolz, dass die Kinder aus Weißenfels hinausgehen und die Kinder aus Hohenmölsen hinausgehen, um wieder ins schöne Weißenfels zu locken.
0: Ist das eigentlich das erste Mal mit der Buchmesse?
4: Nein. Ich mache 30 Jahre Buchmesse und muss gestehen, immer wieder aufgeregt, ganz klein angefangen und mittlerweile mit vielen Kindern im Gepäck.
0: Da kann man nur noch eins Daumen drücken.
4: Dankeschön.
0: Dafür wünschen wir schon mal viel Spaß und viel Erfolg.
5: In Vorbereitung des diesjährigen Sachsen-Anhalt-Tages in Bernburg hat die Stadt jetzt eine Broschüre herausgegeben. Diese wurde in der letzten Woche auf einer Pressekonferenz vorgestellt. Der Sachsen-Anhalt-Tag findet in diesem Jahr vom 5. bis 7. Juni statt.
6: Der Sachsen-Anhalt-Tag 2026 in Bernburg steht unter dem Motto, wo Sachsen-Anhalt trifft. Damit Besucher auch verstehen, was hinter diesem Motto steckt, hat eine Arbeitsgruppe jetzt eine 24-seitige Broschüre erarbeitet. Vorgestellt wurde sie vergangene Woche im Rathaus. Die Veröffentlichung beschäftigt sich mit der Geschichte Bernburgs, dem Erbfall von 1212 und der besonderen Bedeutung des Schlosses für die Stadt.
7: Mein Name ist Dr. Stefanie Eifert. Ich bin gebürtige Bernburgerin und war Mitglied der Arbeitsgemeinschaft Geschichte. Am Anfang zusammen mit Herrn Olaf Böck. Der hat ganz viele regionalhistorische Forschung gemacht zum Thema eben Sachsen und Anhalt. Und auf diesen wissenschaftlichen Überlegungen beruht das Motto, wo Sachsen-Anhalt trifft. Und wir haben uns eben Gedanken gemacht, wie wir dieses Motto publikumswirksam und verständlich eben in die Bevölkerung hineinbringen. Ergebnis war eben diese kleine Broschüre mit den drei Aufsätzen da drin und die wissenschaftliche Eröffnung des Sachsen-Anhalt-Tags am 1.6.
6: Die Broschüre verbindet dabei mehrere Themen miteinander. Im Mittelpunkt steht der historische Erbfall von Bernburg aus dem Jahr 1212. Gleichzeitig geht es aber auch darum, wie sich Bernburg über Jahrhunderte hinweg entwickelt hat und warum die Stadt immer wieder ein Ort der Begegnung gewesen ist.
7: Der erste Artikel thematisiert eben das Motto, wo Sachsen-Anhalt trifft und zeigt die Prozesse und historischen Ereignisse, die zum

0: stiftenden Faktor innerhalb der Bernburger Stadtbevölkerung gemacht hat. Und der dritte Beitrag fokussiert dann eben auf die Zeitspanne 1996 bis 2026 und beleuchtet die Entwicklung des Stadtbildes in diesem Zeitraum, also vom ersten Sachsen-Anhalt-Tag bis jetzt.
1: Die Broschüre liegt ab sofort in den Rathäusern, der Stadtbibliothek und an weiteren Stellen rund um den Sachsen-Anhalt-Tag aus. Auch während des Landesfestes selbst soll sie für Besucher erhältlich sein.
0: Die Broschüren liegen in allen Rathäusern aus, in der Stadtbibliothek, wahrscheinlich auch im Museum sind auch den Schulen zugänglich gemacht worden. Ja, und können eigentlich überall, wo Sachsen-Anhalt-Tag draufsteht, auch abgeholt werden und werden natürlich auch an verschiedenen Ständen dann zum Sachsen-Anhalt-Tag verfügbar sein.
1: Der Sachsen-Anhalt-Tag findet Anfang Juni in Bernburg statt. Mit der Broschüre wollen die Organisatoren die Geschichte hinter dem Motto schon vor dem Fest für Besucher und Einheimische greifbar machen.
2: Jetzt sind wir schon fast am Ende unserer Sendung angelangt. Wir haben aber natürlich noch die Ergebnisse der Sportansetzungen vom Wochenende für Sie. Hier unser Sportblick.
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4: In der Verbandsliga endete die Begegnung FSV Wahrleben gegen Blau-Weiß Zobau 0:4. SV Westerhausen unterlag mit 0:6 dem Team vom SSC Weißenfels. In der Landesliga trat der 1. FC Zeitz mit einem 3:1 Sieg beim TSV Blau-Weiß Brena die Heimreise an. Und der SC Naumburg fuhr auf heimischen Rasen einen 1:0 Sieg gegenüber der Mannschaft vom VfB Gräfenhainichen ein. In der Landesklasse 6 unterlag am Freitag Rot-Weiß Weißenfels mit 1:2 dem TSV Großkorbeta. Am Samstag verließ die zweite Mannschaft vom SSC Weißenfels am Ende mit einem 4:1 Sieg gegenüber der Mannschaft vom SV Bronzbedra als Sieger den heimischen Rasen. Weiterhin kam es noch zu folgenden Ergebnissen. TSV Kickers Gonnertal gegen Sportring Mischeln 2:0, SV Kelpra gegen RSK Freiburg 0:1 und Wacker Wengelsdorf gegen BSC Laucha endete 2:0.
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2: Damit sind wir am Ende unserer Sendung angelangt. Ich wünsche Ihnen eine schöne und nicht zu stressige Woche. Genießen Sie die Zeit und bleiben Sie gesund. Am Freitag gibt es dann wieder die nächste Ausgabe von BLK TV. Wir freuen uns, wenn Sie wieder einschalten. Tschüss!
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1: Freitagabend und damit hallo und herzlich willkommen zum aktuellen Regionalmagazin hier bei WLK TV. Vor einem weiteren Wochenende mit vielen Veranstaltungen im Kreis informieren wir Sie mit aktuellen Themen. Starten wir mit unserem ersten Thema in Naumburg. Die Bauarbeiten am neuen Schulcampus sind unübersehbar. Doch dort werden nicht nur 3 Schulen Platz finden. Der Landkreis will hier auch sonst neue Wege gehen.
2: Kurz vor dem Richtfest der neuen Gebäude des Naumburger Schulcampus an der Schönburger Straße lud der Landrat des Burgenlandkreises Götz Ulrich und der Leiter des Amtes für Bildung, Kultur und Sport, Robert Brückner, zu einer Pressekonferenz, auf der der Antrag auf einen Schulversuch im neuen Campus vorgestellt wurde. Der Antrag beim Land Sachsen-Anhalt beinhaltet auf der Basis von gemeinsam räumlichen Strukturen für die Sekundarschule, die Förderschule und die berufsbildenden Schulen auch gemeinsame organisatorische und pädagogische Strukturen zu schaffen.
3: Wir schlagen nämlich dem Kreistag vor, einen Antrag auf einen sogenannten Schulversuch nach § 11 Schulgesetz zu stellen. Das macht man dann, wenn man eine Schule organisatorisch und pädagogisch führen will, die es im Schulgesetz genau genommen in dieser Form nicht gibt. Sie kennen ja die klassischen Schulformen, Sekundarschule, Förderschule L, Förderschule G und so weiter und so fort. In den Sekundarschulen haben wir in Sachsen-Anhalt Hauptschul- und Realschulbildungsgänge, aber keinen Förderschulbildungsgang. Es gibt keine, sagen wir mal, einfachen Übergänge von der Förderschule für Lernbeeinträchtigte zu einem Hauptschulbildungsgang. Das läuft dann alles über das Landesschulamt. Und wir schlagen also vor, in diesem Schulversuch von den bestehenden Regeln des Schulgesetzes abzuweichen. Eine solche Möglichkeit besteht eben im Schulgesetz zur Erprobung mit einer wissenschaftlichen Begleitung. Und wir glauben, dass wir damit nicht nur pädagogisch richtig liegen, sondern dass wir auch sozusagen etwas vorwegnehmen, was das Land Sachsen-Anhalt in der neuen Wahlperiode möglicherweise sowieso vorhat. Denn gerade Campuslösungen und die Zusammenführung von Schulformen ist auch etwas, was das Bildungsministerium anstrebt. Und insofern, ich habe gerade erst letzte Woche in Memleben mit dem Bildungsminister Riedel gesprochen, liegt das voll im Trend und würde quasi sozusagen etwas vorwegnehmen, was dann an anderen Stellen in Land Sachsen-Anhalt auch als eine neue Schulform zum späteren Zeitpunkt, also dann nicht mehr im Rahmen des Schulversuchs, möglich wird.
4: Und da war unser Anspruch halt der, dass wir nicht einfach nur 3 Schulen auf einem Campus einfach unterbringen, sondern wir wollten die stärker vernetzen. Und das unter anderem ist da Bestandteil des Schulversuches, dass wir die Sekundarschule mit der Förderschule L, also mit der Pestalozzi-Schule, verschmelzen, organisatorisch und pädagogisch, sodass es sozusagen eine Sekundarschule mit einem Förderschulzweig Lernen dann geben wird, wenn der Antrag genehmigt wird.
5: Das heißt aber nicht, dass die Förderschüler jetzt mit in den, ich sag mal, normalen Klassen sitzen.
4: Nein, das läuft schon noch getrennt, das Ganze. Aber die Durchlässigkeit, also ein Wechsel von der Förderschule in den Sekundarschulbereich oder auch, wenn es notwendig ist, zurück, der ist dadurch leichter. Alles findet in einem Schulhaus statt. Zum Teil sind es die gleichen Pädagogen. Und so erhoffen wir uns einfach, dass wir mehr Förderschüler zu dem Hauptschulabschluss und dann später mal in ein Ausbildungsverhältnis bekommen.
3: Der zweite Antrag ist, dass eben die Übergänge zwischen der Förderschule L und dem, was wir Sekundarschule nennen, also dem Hauptschulbildungsgang, innerhalb der Schule zwischen Schulleitung und Elternschaft selbstständig entschieden werden kann, sowohl in die eine wie auch in die andere Richtung. Also das heißt, wenn jemand sich im Förderschulzweig L als geeignet erweist, einen Hauptschulabschluss anstreben zu können, dann soll das nicht mehr die große bürokratische Runde über das Landesschulamt und verschiedene sonderpädagogischen diagnostischen Dienst verlaufen, sondern das kann und soll dann innerhalb der Schulgemeinschaft durch die Schulleitung und die Elternschaft zusammen entschieden werden. In der einen Richtung oder, wenn sich das dann als nicht geeignet erscheint, auch wieder in der anderen Richtung. Parallel dazu gibt es natürlich

0: natürlich auch baulich alle Möglichkeiten, verschiedene Schulangebote gemeinsam zu machen. Das muss dann innerhalb der Schule entschieden werden. Aber wir streben also hier nicht an, einen vollständig inklusiven Unterricht zu haben. Das heißt, nicht alle Förderschüler sitzen in den Hauptschul- oder Realschulklassen.
1: Neu ist bei diesem Versuch auch, dass es für alle auf dem Campus befindlichen Schulen eine gemeinsame Schulleitung gibt. Eine Variante, die das bestehende Schulgesetz bisher nicht vorsieht.
2: Apropos Personal, wenn zu viel Personal jetzt in der Schule dort ist, auch die von der Berufsschule, wie sieht es denn dann aus? Entspannt sich dadurch dann auch die Lehrersituation für alle drei Schulen oder Schulformen, für die Berufsschulen, für die Hauptschüler und die Förderschüler?
3: Ja, wir hoffen erstmal, dass dadurch auch durch die Attraktivität des Standortes, ja eine komplett neue Schule, mit neuen Sportanlagen, mit neuen Werkstätten fürs BVJ und so weiter, dass wir dadurch einfach auch ein attraktiverer Standort werden und wir vielleicht auch Lehrkräfte dadurch gewinnen. Liegt nicht in unserer Macht, aber zumindest, denke ich, schaffen wir sehr gute Bedingungen. Und wenn wir eine gute Unterrichtsversorgung haben, dann sollte sich das Ganze dann auch entspannen. Geplant ist auch, dass es so gemeinsame Personalpools sozusagen gibt, also dass auch mal ein Sekundarschullehrer dann bei den Förderschulen aushilft oder auch mal ein Lehrer aus den berufsbildenden Schulen, die ja ohnehin, ist ja so, dass die Förderschüler oftmals dann in das Berufsvorbereitungsjahr, also in das BVJ wechseln und das sind ja dann die gleichen Pädagogen, die es dann ohnehin sind. Ja.
0: Der Campus ist ja so, dass hier die Albert-Schweitzer-Sekundarschule, die Pestalozzi-Schule in der Weimarer Straße, aber auch Teile der Schülerschaft der Humboldt-Schule unterkommen und das Berufsvorbereitungsjahr, also die berufsbildenden Schulangebote, die unsere berufsbildende Schule in Naumburg hat, kommen alle auf diesen Campus. Bei der Humboldt-Schule ist es so, die Humboldt-Schule bleibt weiterhin bestehen, aber die hat eben zu viele Schüler für diesen Gebäudekomplex und wir werden dann noch, das ist noch nicht geklärt, aber wir werden dann also den Schuleinzugsbereich der Humboldt-Schule so verändern müssen oder wollen das auch, dass eben dort gut unterrichtet werden kann und hier haben wir ja auch ausreichend Platz, sodass also, wenn man so will, vier Schulen in Naumburg von diesem Bildungscampus profitieren und daraus Vorteile ziehen können. Das ist das Bauliche. Es kommt noch eine fünfte Schule dazu. Das ist die Käthe-Kruse-Schule, die hinter uns liegt, die dann künftig sehr gerne auch die Sportanlagen mit nutzen kann. Auch da haben wir mit der neuen Schulleiterin, die jetzt ins Amt kommt, schon die Gespräche dazu geführt. Wir haben eine Dreifeldhalle, wir haben tolle Außensportanlagen und es ist ausdrücklich im Sinne von inklusivem Lernen gewünscht, dass auch die Schüler der Förderschule G, also der Käthe-Kruse-Schule, dann, wenn Sie das möchten, diesen Bildungscampus mitnutzen. Das wäre dann die fünfte Schule.
2: Was passiert mit den alten Schulen?
3: Wir ziehen ja die Albert-Schweitzer-Schule leer und die Pestalozzi-Schule hier in Naumburg. Und es ist so, dass die Albert-Schweitzer-Schule, die gehört der Stadt Naumburg, dort sind wir nur Mieter. Das müsste man die Stadt Naumburg fragen, was dann mit der Schule passiert. Dort ist ja derzeit noch die Grundschule mit drin. Die Pestalozzi-Schule, die möchten wir als Schule erhalten, nämlich genau für etwaige Sanierungen von anderen Schulen, also als Ausweichstandort für andere Schulen, für unsere Schulen. Ich denke da sofort an die Humboldt-Schule, die wir dann als nächstes sanieren wollen. Wunderschöne Schule, nur halt in einem kein so guten Zustand. Und das auch darüber hinaus soll es also Schulstandort bleiben, halt wie gesagt immer so als Ausweichstandort für andere Schulen, durchaus auch für eine Grundschule oder so. Da weiß ich jetzt nicht genau, was die Stadt Naumburg plant, aber die soll auf jeden Fall in unserem Eigentum bleiben.
1: Neben diesen Maßnahmen plant der Burgenlandkreis die Einrichtung eines außerunterrichtlichen Ganztagsangebotes für die Sekundarschule mit Förderschulzweig sowie die Öffnung für die Vollzeitbildungsgänge der berufsbildenden Schulen am Standort Naumburg. Die Fertigstellung des Bildungscampus ist für Ende des Jahres 2027 geplant. Rund ein Jahr später können dann die ersten Schüler dort ihren Schulunterricht aufnehmen.
4: Der fünfte Weißenfelser Lauf gegen Gewalt findet am 2. September auf dem Klemmberg statt. Das Organisationsteam freut sich auch dieses Jahr über eine rege Beteiligung von Bürgerinnen und Bürgern, die mit ihrem sportlichen Einsatz ein Zeichen für ein friedliches Miteinander und ein zivilcouragiertes Handeln setzen.
5: Neben den verschiedenen Distanzstrecken in den Disziplinen Laufen und Nordic Walking steht auch der Bambini Cross Hindernislauf für Kinder erneut auf dem Programm. Wie bereits in den Vorjahren rückt die Veranstaltung wieder eine Form von Gewalt in den Fokus der Aufmerksamkeit, um öffentliche Aufmerksamkeit für die Missstände in der Gesellschaft zu erzeugen. Entsprechend des Mottos »Schutz für die, die schützen« geht es dieses Mal um Rettungs- und Einsatzkräfte sowie deren unterschiedliche Erfahrungen mit Gewalt, den Umgang mit diesen Situationen und den Folgen aus dem Erlebten. Teilnehmende des Laufes gegen Gewalt setzen nicht nur ein Zeichen für Gewaltbetroffene, für Prävention und für eine Gesellschaft, die nicht wegschaut. Alle Läuferinnen und Läufer ab 18 Jahren unterstützen mit ihrer Startgebühr in Höhe von 10 Euro auch ein gemeinnütziges Projekt. Der Lauf gegen Gewalt wird in Kooperation durch die Stadt Weißenfels, die Bundeswehr am Standort Weißenfels-Naumburg sowie den Sport- und Freizeitbetrieb organisiert. Zahlreiche Partnerinnen und Partner unterstützen ebenfalls wieder die Veranstaltung. Angebote zu Sachspenden und zur finanziellen Unterstützung nimmt die Gleichstellungsbeauftragte der Stadt Weißenfels, Katja Henze, entgegen. Der Startschuss fällt dann am 2. September um 16.30 Uhr am Klemmwerk. Das Organisationsteam freut sich über eine rege Beteiligung von Bürgerinnen und Bürgern, die mit ihrem sportlichen Einsatz ein Zeichen für ein friedliches Miteinander und ein zivilcouragiertes Handeln setzen. Die Anmeldung ist ab sofort online möglich.
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1: Das Weißenfelser Schloss ist schon länger eine Baustelle. Im Jahr 2030 soll hier eine Landesbehörde ihre Büros beziehen. Nach langwierigen Vorbereitungsarbeiten zur Sicherung gehen nun die Innenarbeiten los. Auch im Umfeld sind die Veränderungen nun schon sichtbar. Wir haben uns auf der Baustelle einmal für Sie umgeschaut.
2: Nachdem in den letzten Jahren die statische Sicherung des Südflügels des Schloss Neu-Augustusburg erfolgte, sind seit einiger Zeit die Baumaßnahmen auf dem Areal nicht zu übersehen. Für viele Weißenfelser zum Ärger sind die großen Bäume entlang der Schlossmauer und auf der Schlossterrasse verschwunden. Zum Teil war ihre Standsicherheit gefährdet, andere mussten den Bauarbeiten weichen. Denn hier werden die Versorgungsleitungen wie zum Beispiel die Fernwärme entlang geführt. Die Schlossmauer wird im Zuge der Arbeiten auch komplett saniert. Auf der Terrasse und unter dem Vorplatz sind zwei je 150 Kubikmeter fassende Löschwasserzisternen entstanden. Hier werden letzte Pflasterarbeiten durchgeführt. An drei Stellen wurden an der Außenseite tiefe Schächte ausgehoben, um darüber die Tonnen von Bauschutt aus den inzwischen entkernten Kellergewölben wieder ans Tageslicht zu befördern. Auch im Inneren des Gebäudes sind die Bauarbeiter zu hören. Noch ist der lange Flur so, wie ihn viele Besucher bei der letzten öffentlichen Begehung gesehen haben. Doch fast am Ende klafft plötzlich ein gigantisches Loch. Hier wurden die Decken vom Keller bis zum Dach entfernt, Platz geschaffen für ein neues notwendiges Treppenhaus. Allein um die heutigen Anforderungen an den Brandschutz zu erfüllen, muss dieses zweite Treppenhaus errichtet werden. Nach und nach werden jetzt die alten, nicht tragenden Zwischenwände entfernt und neue Decken eingezogen. Fast fertig sind die Arbeiter unter dem Dach, wo ein gigantisches Stahlgestell die Deckenkonstruktion darunter abfängt. Immer wieder muss auf Bausünden der vielen Umbauten, die das Schloss in seiner Zeit erlebt hat, reagiert werden. Doch die beauftragten Firmen kennen sich mit solch alten Gebäuden bestens aus.
3: Mit dem Schloss, was 1694 fertig geworden ist, 1750 ist in der Umbauphase von Schütze war, 1785 die komplette Südwand umgebaut wurde, weil sie instabil war. 1819 sind die Preußen eingezogen, da haben sie das nächste umgebaut. 1920 sind die Preußen raustächtig. Danach ist die Polizeikaserne eingerückt mit Gefängnis. Und nach dem Krieg waren erst einmal in den 50er Jahren war das Schloss belegt mit Umsiedlern. Also, und danach war unten Kindergarten, Schulküche. In der ersten Etage war ein Stückchen Gebäudewirtschaft aus DDR-Zeiten drin mit ihrer Lichtpause. Und es war das Internat, Wohnheim für die Mädchen, die bei der HO beschäftigt waren als Lehrlinge. Und ganz oben in der zweiten Etage war es ZFRB, der Zentrale Forschungsbetrieb für Rationalisierung, angegliedert Banner.
2: Noch sieht es nicht danach aus, aber im Jahr 2030 sollen dort 160 Mitarbeiter des Amtes für Landwirtschaft, Flurneuordnung und Forsten einziehen, zudem Beschäftigte einer weiteren Landesbehörde. Insgesamt sollen 208 Arbeitsplätze entstehen. Knapp 41 Millionen Euro soll der Umbau nach derzeitigen Berechnungen kosten. Allein vom Bund kommen 33 Millionen, 1,7 Millionen zahlt das Land. Die restlichen rund 6 Millionen Euro trägt die Kommune als Bauherr. Die Eigenmittel der Stadt sollen über den über 20 Jahre laufenden Mietvertrag mit dem Land langfristig refinanziert werden.
1: Rund um uns herum blüht und grünt es. Unser Kollege Klaus Treuter vom offenen Kanal in Merseburg hat sich auf den Weg gemacht und sich mit seinem Team Tipps und Tricks zur Bepflanzung von einer Fachfrau geholt. Dabei ist wieder eine neue Folge der Serie Grünes Leben entstanden.
4: Herzlich willkommen zur ersten Folge in diesem Jahr von Grün ist Leben. Und ich begrüße auch recht herzlich die Zuschauer aus dem Burgenlandkreis. Und wie immer an meiner Seite ist die Fachfrau für alles, was grünt und blüht, Frau Beutler. Wir haben uns hier auf dem Zentralfriedhof getroffen und uns hier in dieses Blütenmeer oder an dieses Blütenmeer gesetzt aus Osterglocken. Also einfach wunderschön.
5: Ja, und das ist mal auch eine ganz besondere Sorte. Also man sieht es ja hier, die kann bis zu 4 Blüten an einem Stängel bekommen. Also sehr empfehlenswert. Das ist nicht nur eine einzelne Blüte, sondern ist einfach nur ein Blütenmeer, wenn man die dann schön in den Duft pflanzt. Also das ist wirklich empfehlenswert.
4: Ja, man hat ja viele Jahre Freude daran. Sie kommen ja jedes Jahr wieder. Wirklich mal eine andere Sorte, die mal zu empfehlen ist, als nur immer, wo nur immer eine Blüte dran ist. Wirklich richtig klasse, prima. Ja, und jetzt im Frühjahr ist ja auch wieder das leidige Thema mit dem Rasen, Frau Beutler. Wie sieht es aus? Wie kurz sollte ich ihn jetzt schneiden?
5: Also auf jeden Fall die alten Blätter vom Herbst runternehmen, das erste Mal runtermähen, ruhig auf 5-6 Zentimeter. Und was jetzt wichtig ist, eine Düngergabe. Und wenn eine Dolle verfilzt ist, man muss es halt dem Rasen anpassen, dann kann man ruhig auch mal aerifizieren oder vertikutieren, dann noch mal ein bisschen nachsanden. Also es ist von Rasen zu Rasen abhängig. Also das kann man nicht so verallgemeinern, aber ein paar Pflegetipps im Frühjahr auf jeden Fall empfehlenswert.
4: Ja, also man kann seinem Rasen jetzt ruhig mal eine Frühjahrskur verpassen, dass er dann wieder nach und nach grün wird. Ja, und jetzt haben wir den Rasen und die Frühjahrsblüher gehabt. Jetzt schauen wir noch zu den Blühsträuchen. Aber bevor wir zu den Blühsträuchern kommen, Frau Beutler, Sie haben noch einen Tipp jetzt hier.
5: Ja, wir sind ja hier immer noch bei den Frühjahrsblühern. Ja. Und hier sieht man zum Beispiel schon eine Sorte, die ist abgewelkt. Also ganz wichtig, ruhig den Stängel in die Hand nehmen, hier nach unten fahren, abkneifen. Weil wenn das jetzt hier in die Frucht geht und einen Fruchtstand ausbildet, zieht das natürlich unwahrscheinlich Energie. Und das wollen wir ja nicht. Die Knollen sollen ja im nächsten Jahr wieder genauso schön sein. Und damit das auch so ist, kann man auch gerne mal eine Düngergabe geben. Also es gibt viele Dünger, auch im Einzelhandel, wo man den Zwiebeln auch was Gutes tun kann. Weil jetzt geht natürlich die ganze Energie durch die Blüten raus. Und die Energie muss wieder zugeführt werden. Die wird über die Blätter jetzt zugeführt. Und wenn man jetzt natürlich nochmal ordentlich Dünger gibt, dann sehen die im nächsten Jahr wieder genauso schön aus.
4: Und was kann das für ein Dünger sein?
5: Da muss man schauen, handelsüblich, man kann Flüssigdünger nehmen, der geht natürlich gleich in die Knolle. Oder man macht ein bisschen gekörnten Langzeitdünger dran, der verteilt sich mit der Zeit. Aber da sind die recht flexibel, da kann man eigentlich nicht viel verkehrt machen.
4: Also entweder oder macht man immer richtig.
5: Die meisten Gärtner haben ja Dünger im Haushalt und von der Seite her. Und wenn man den Geraniendünger nimmt, ist es auch noch okay. Das ist erstmal wichtig, dass man denen überhaupt was Gutes tut.
4: Das also zum Düngen. Wir sind ja schon an mehreren Schneebällen vorbeigekommen, Frau Beutler. Aber der hier ist ja auch wunderschön. Deshalb können wir hier mal kurz verweilen. Was ist das für einer?
5: Das ist ein Duftschneeball. Und der überzeugt natürlich wirklich mit seinem Ball. Wir haben ja auch andere Schneebälle, die haben nur flache Dolden. Aber der ist wirklich richtig schön und der macht eine richtig schöne Kugel. Und was der dann auch macht im Herbst, werden natürlich aus den Blüten lauter kleine rote Früchte. Und das ist natürlich auch unwahrscheinlich schönes Nährgehölz für die Vögel. Also zu jeder Jahreszeit dann wirklich schön.
4: Ja, wann muss ich denn dann schneiden?
5: Also unbedingt schneiden muss man die Sorte nicht, weil der kleinbleibend ist. Man muss natürlich genügend Raum im Garten geben. Ansonsten ist es besser, man schneidet den im Herbst ab, wenn dann praktisch die Vögel sich vielleicht schon ernährt haben oder dann gleich im Frühjahr, dass sie neu austreiben kann. Weil in der Regel schneidet man entweder sonst die Blüte oder die Früchte ab. Das wäre ja eigentlich beides schade.
4: Und wenn ich ihn nicht schneide, wie groß wird er dann?
5: Der kann bis zu 2,5 oder 3 Meter groß werden, also für einen Garten durchaus noch geeignet. Man kann natürlich an der Seite den dann ein bisschen mal formieren, lässt ihn dann ein bisschen in die Höhe wachsen, aber ansonsten, der hat auch eine sehr schöne Wuchsform, man sieht ja hier so breit, also der macht sich schon sehr dekorativ im Garten.
4: Ja, das ist schon eine Augenweite, auf jeden Fall. Und wir stehen hier noch an einem Allium, Frau Beutler, da haben Sie auch noch einen Tipp.
5: Ja, und zwar, das ist ja dieser Zierlauch, was man noch nicht ganz erkennt, weil die Blüten noch zu sind. Aber der Zierlauch hat ja dann das Problem, wenn die Blüten schön sind, werden die Blätter gelb. Und wer das vermeiden möchte, sollte Tomatendünger nehmen und sollte richtig ordentlich Tomatendünger jetzt dran machen, zu der Zeit, wo die Blätter noch gut aussehen, dann bleiben auch die Blätter weiterhin grün. Und dann hat man nicht nur was von der Blüte, sondern auch noch lange Zeit von den Blättern.
4: Das ist ja mal ein toller Tipp, das habe ich auch noch nicht gewusst. So, und jetzt schauen wir nochmal zu den Gräsern. Ja, jetzt auf dem Weg zu den Gräsern hier noch ein Stück Wiese, die nicht abgemäht wurde. Das hat bestimmt seinen Grund.
5: Ja, und das ist mit Sicherheit auch empfehlenswert für die Kleingärten, wenn der Platz da ist. Man sieht ja hier die Artenvielfalt auf einer Wiese, die sich jetzt gerade im Frühjahr dolle entwickelt. Und würde man das alles abmähen wie hier, bleibt natürlich für die Tiere nichts mehr übrig. Also wer die Möglichkeit hat und hat auch ein paar Blümchen, die man vielleicht nicht unbedingt haben will, mal eine Kuhblume oder Gänseblümchen in der Wiese, warum denn eigentlich auch nicht stehen lassen und den Tieren ruhig ein Stückchen übrig lassen. Man sollte so und so, wenn man nicht unbedingt den ganzen Rasen immer mäht, sondern jetzt ein Stück hier stehen lässt und beim nächsten Mal lässt man an einer anderen Stelle was stehen, dann gibt man den Tieren auch die Möglichkeit, umzuwechseln. Weil das ist natürlich, man hat es oft bei den Grashüpfern, die versuchen dann zu flüchten, die schaffen es nicht mehr, aber haben die so einen Rückzugsort, ist das natürlich immer wichtig für die. Und deswegen, es sieht auch sehr schön aus und es hilft auch der Natur. Also ich würde es auf jeden Fall immer so handhaben, mach's auch zu Hause so, bei mir bleibt immer Wiese stehen.
6: Ja, haben Sie ein Herz für die Insekten und lassen Sie irgendwo ein Stück Blühwiese stehen, es findet sich bestimmt etwas. So, nun auf zu den Gräsern. Auf dem Weg zu den Gräsern, Frau Beutler, Sie haben ja hier diesen Zweig vom Pfirsichstrauch. Das Problem haben ja jetzt bestimmt viele Gartenbesitzer. Was kann ich denn machen, wenn mein Pfirsichbaum so befallen ist?
5: Also wenn er jetzt so befallen ist, man kann noch spritzen, man muss sogar spritzen. Das hilft natürlich den Blättern nichts mehr. Die befallen sind, die fallen irgendwann ab. Aber wichtig ist, entsprechendes Substrat kaufen. Ändern sich teilweise auch immer die Substrate. Deswegen ruhig mal bei dem Fachhändler gehen, nachfragen, was jetzt gerade aktuell auch benutzt werden darf. Weil das ist ja auch wichtig, dass das auch benutzt werden darf. Und dann unbedingt spritzen, weil das schadet dem Baum unwahrscheinlich. Man sieht ja jetzt, da ist gerade im Blattansatz die Blüte. Die kriegt er dann gar nicht mehr richtig raus. Die ist zwar jetzt hier schon verwelkt, aber da entwickelt dann natürlich auch solche gekräuselten Früchte und das will man natürlich nicht haben. Deswegen alles, das ist jetzt hier diese Pflanze, was wir gesagt haben, Pfirsich, Aprikose, das betrifft aber teilweise auch die Kirschen. Also da muss man wirklich gucken, sobald das losgeht, wirklich sagt man eigentlich in die Blüte reinspritzen. Das ist jetzt hier schon zu spät, aber zu Hause gucken, jeder entwickelt sich ja vom Standort her anders und vom Klima, sage ich mal, was jetzt die Kälte und die Temperaturen betrifft. Also von der Seite her aber auf jeden Fall spritzen, weil das kriegt man so nicht weg. Das ist sonst eine Pilzkrankheit, die sich immer weiter ausbreitet.

0: reitet.
1: Und das muss ich mehrmals machen, mehrmals spritzen?
0: Ja, mehrmals in der Regel, weil gerade bei so schwerem Befall wird das dann nicht mehr reichen. Natürlich, wenn die Früchte sich entwickeln, braucht es eine gewisse Karenzzeit. Man kann die dann auch noch essen, aber die entwickeln sich nicht mehr schön, wenn der Baum jetzt nun wirklich schon so weit befallen ist. Aber dann kann man den natürlich fürs nächste Jahr stärken, dass der nicht wieder extrem im Frühjahr so anfängt.
1: Und teilweise was zurückschneiden, das bringt nichts.
0: Kann man machen, aber jetzt würde man auch einen Ertrag zurückschneiden. Es kommt darauf an, wie groß der Baum ist. Wenn der natürlich im Jungstadium schon anfängt, dann schneide ich den nicht zurück. Ich möchte ihn erst mal ein bisschen groß haben. Und wenn man zurückschneidet, muss man natürlich aufpassen, weil es eine Pilzkrankheit ist. Jeden Schnitt, den man setzt, sollte man dann eigentlich das Schnittgerät auch mit Essig oder so desinfizieren, weil ansonsten verbreitet man die Pilzkrankheit immer weiter. Also da muss man auch vorsichtig sein in dem Moment.
1: Also da muss man ein bisschen Geduld haben, das kann langwierig sein, aber auf jeden Fall sollte man das probieren, dass man seinen Baum retten kann.
0: Ja, und wenn man Ertrag haben möchte, wenn man nur einen Baum stehen haben möchte, ist es so, aber ein bisschen Ertrag erwünscht man sich ja doch auch bei seinem Bäumchen zu Hause.
1: Ja, auf jeden Fall. So, jetzt geht's weiter zu den Gräsern. Hier haben wir ein schönes Exemplar, Frau Beutler.
0: Ja, also alles, was jetzt Schilfgras, Pampasgras und Co. ist, was wir im Herbst noch gesagt haben, bitte stehen lassen für die Tiere. Auch, dass der Host praktisch nicht erfriert. Das ist natürlich jetzt ganz wichtig zurückzuschneiden. Also hier ist es schon zurückgeschnitten worden. Man sieht das hier schön, hier treiben schon die neuen Triebe raus. Aber wer das noch nicht zurückgeschnitten hat, unbedingt jetzt kurz schneiden, weil ansonsten verdeckt das Große hier unten, also diese welken Triebe, den Neuaustrieb. Und dann kann das sich nicht entwickeln. Deswegen ist jetzt der richtige Zeitpunkt, das eigentlich zurückzuschneiden. Und dann entwickelt sich das auch wieder neu. Das braucht ja jetzt die Nahrung und das Wasser. Und das wird dann nicht rankommen, wenn wir die alten Triebe nicht zurückschneiden.
1: Und jetzt ist auch die Zeit, jetzt kann ich auch mit dem Spaten mein Gras teilen und kleiner machen.
0: Also in der Regel ist es ja so, man sieht es hier, das nennt man einen Horst. Der Horst wird immer größer und bestimmte Bereiche sterben dann ab. In der Regel gerne die Mitte, hier geht es noch, aber wenn das natürlich soweit ist, dann sollte man das immer mal verjüngen und dann war jetzt die richtige Zeit, das wirklich mit dem Spaten, da braucht man aber Kraft, auseinander zu machen und neu einzusetzen, damit er sich wieder neu regenerieren kann.
1: Ja, gut. Und jetzt schauen wir uns noch eine botanische Rarität an. Dieses wunderschöne Exemplar, ist das ein Märzenbecher, der zu spät blüht, Frau Beutler?
0: Nein, also es ist nicht ein Märzenbecher, der zu spät dran ist, sondern es ist eine sogenannte Knotenblume. Also der Laie ganz natürlich stark verwechseln, aber man sieht es ja schon, wir stehen hier daneben, die ist kniehoch und so groß werden ja Märzenbecher wirklich nicht. Aber es ist eine botanische Besonderheit, die wirklich sehr schön aussieht und die Leute immer wieder anregt, nachzudenken, was es eigentlich ist. Und das ist ja eigentlich auch sehr schön.
1: Ja, auf jeden Fall. Also so in dieser Variante mit diesen langen Stängeln habe ich das auch noch nicht gesehen. Ist ja wirklich klasse. Auch ein toller Hingucker im Vorgarten.
0: Auf jeden Fall.
1: So, und jetzt sind wir heute genug gelaufen. Jetzt suchen wir uns eine Bank und reden über Stiefmütterchen und Co. Ja, wir sind auf unserer Bank angelangt und können uns jetzt ausruhen hier, Frau Beutler.
0: Das ist sehr schön.
1: Und Sie wollten noch etwas zu den Stiefmütterchen sagen.
0: Ja, genau. Und zwar hat sich die Stadt in diesem Jahr vorgenommen, den Stiefmütterchen gerade am Bahnhof und im Schlossgarten ein zweites Leben zu geben. Weil es ist ja so, wenn dann die Stiefmütterchen rauskommen und die Sommerbepflanzung kommt rein, werden die dann weggeschmissen, weil wir nichts damit anfangen können. Und die weiter irgendwie zu verbrauchen, ist für uns zu zeitaufwendig, die jetzt nochmal neu einzupflanzen. Und da haben wir uns in diesem Jahr überlegt, wenn praktisch die Stiefmütterchen entfernt werden vom Bahnhof und vom Schlossgarten, werden diese verschenkt. Also wir werden dann nochmal in der Presse kundtun, zu welchen Zeiten das sein wird. Und dann gibt es zwei Termine, wie gesagt, einen am Bahnhof und einen im Schlossgarten. Wenn wir dann die Stiefmütterchen entnehmen, können dann Leute, die Interesse dran haben, müssen sich natürlich Behältnisse mitbringen oder Kisten, gerne zu uns kommen und können sich dann die Stiefmütterchen, die sie haben möchten, gerne mitnehmen. Die sind da zwar wie hier auch schon ein bisschen größer, ist ja klar, die wuchern aus, aber die Stiefmütterchen, die samen sich ja auch aus und haben dann auch, wenn sie an richtigen Platz im Garten kommen, ein bisschen beschattet, auch noch ein langes Leben. Und ich denke mal, das findet bestimmt ein paar Interessenten, die dann sagen, na klar, ich nehme mir noch ein paar mit nach Hause, weil es ja wirklich schön ist. So ein Stiefmütterchen über das ganze Jahr kann man das ja eigentlich auch im Garten noch halten.
1: Ja, wer die Möglichkeiten hat, sollte das tun, denn sie sind ja viel zu schade für den Komposthaufen.
0: Und so haben wir uns das auch gedacht und hoffen, dass wir da auch den Merseburgern etwas Gutes damit tun können.
1: Auf jeden Fall. So, jetzt möchte ich den Zuschauern noch etwas Gutes tun mit einem kleinen Gedicht, was ich beim Blättern in einem Buch gefunden habe. Und das möchte ich Ihnen nicht vorenthalten. Ein kleiner Gruß voll Blütenglück von Bettina Graf. Ich bring dir Blumen, frisch gepflückt. Sie haben sich für dich geschmückt. Die eine nickt, die andere lacht. als hätte sie sich was ausgedacht. Sie flüstern leis, genieß den Tag, weil er nur einmal kommen mag. Drum stell sie hin und freu dich dran. So fängt das Glück im Kleinen an. In diesem Sinne, liebe Zuschauer, möchten wir uns herzlich verabschieden, freuen uns in circa 4 Wochen auf Sie, behalten Sie weiterhin Ihren grünen Daumen und wir verabschieden uns.
2: Kommen wir zu den Spielansetzungen vom Wochenende. Denn beim Fußball wird noch um die so wichtigen Punkte gekämpft. Also, wer spielt denn nun gegen wen und vor allen Dingen wann? Sie erfahren es jetzt wie gewohnt in unserem kompakten Sportblick.
3: In der Verbandsliga treffen die Kicker vom SSC Weißenfels am Freitag auf das Team vom VfB Sangerhausen. Und Blau-Weiß-Zorbau läuft am Samstag gegen die Mannschaft vom Haldensleber SC auf. In der Landesliga wird der SC Naumburg beim SV Blau-Weiß-Farnstedt erwartet. Und für den ersten FC Zeitz geht's zum FSV Bennstedt. Anpfiff ist jeweils um 15 Uhr. In der Landesklasse 6 kommt es am Samstag zu folgenden Begegnungen. BSC Laucha gegen SV Kelbra, RSK Freiburg trifft auf heimischen Rasen auf die zweite Mannschaft vom SSC Weißenfels. Für TSV Groß-Gorbeta geht's zum VfB Sangerhausen. SV Brons-Betra empfängt das Team vom VfB Oberröblingen und SV Groß-Grimma läuft beim SV Wacker-Wengelsdorf auf. Die Spiele beginnen jeweils um 15 Uhr. Am Sonntag kommt es dann noch zur Begegnung Rot-Weiß-Weißenfels gegen Sportring Mücheln. Anpfiff ist hier um 14 Uhr.
2: Das war schon wieder 30 Minuten Regionalmagazin am Tor zum Wochenende sind vorbei. Ja, das Wochenende hält eine ganze Menge an Attraktionen bereit, zum Beispiel den großen Tag der Bundeswehr in Weißenfels. Vielleicht sieht man sich da ja. Ansonsten wünsche ich Ihnen jetzt erstmal ein schönes Wochenende. Genießen Sie es und wir sehen uns wieder am kommenden Dienstagabend zur nächsten Ausgabe des Regionalmagazins. Bis dahin, tschüss und auf Wiedersehen.
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1: Hallo liebe Zuschauer und herzlich willkommen zur aktuellen Sendung am Dienstag hier bei Ihrem BLK TV. Am Wochenende zog es wieder viele Besucher nach Leisling zum inzwischen legendären Eierbetteln. Am Sonntag nach Pfingsten ist in jedem Jahr das ganze Dorf auf den Beinen und erfreut die Besucher mit den ausgefallenen Kostümen.
2: Eigentlich kennt man Leisling eher als ein ruhiges, fast verschlafenes Dörfchen an der Saale. Doch einmal im Jahr steppt dort der Bär. Genauer gesagt, der Strohbär. Am ersten Sonntag nach Pfingsten feiert das Dorf das Eierbetteln, dessen Bekanntheitsgrad inzwischen die Landesgrenzen weit überschritten hat. Aus nah und fern kommen die Besucher, um sich das Spektakel anzuschauen. Das gesamte Dorf ist an diesem Event beteiligt, organisiert vom Heimatverein Leislinger Eierbetteln.
3: Okay, jetzt haben wir hier einen Vereinschef, Thomas Schulze, dabei. Im Hintergrund spielt die Kapelle.
4: Das sind die original Leislinger Blasmusikanten. Ja. Und das ist, wie schon gesagt, das ist ja die Kapelle, die schon am längsten Leisling gibt. Wir haben natürlich noch mehrere Kapellen Leisling. Angefangen von der Leislinger Dorfmusik, Leislinger Seidelspatzen. Also da können wir wirklich stolz drauf sein, dass wir hier in Leisling wirklich drei dufte Kapellen haben und die uns jedes Jahr zum Eierbetteln, nicht nur zum Eierbetteln, die tragen natürlich unser Brauchtum, unsere Tradition, das Eierbetteln nicht bloß nach Leisling oder in Leisling, sondern tragen es natürlich auch, egal wo die spielen, zu Pfingsten, zu Geburtstagsfeiern, ringsrum hier oder Freiburg zum Karneval, wo sie alle unterwegs sind. Da wird natürlich unser Fest sehr, sehr weit getragen und das ist eigentlich schon eine sehr, sehr schöne Werbung für uns, für unser Dorf. Und da können wir wirklich stolz drauf sein, dass wir im Prinzip hier in Leisling drei Kapellen haben.
3: Seit wann gibt es denn das Leislinger Eierbetteln?
4: Oh, das ist so eine Frage. Seit wann gibt es das Leislinger Eierbetteln? Man vermutet, dass es schon über 700 Jahre das Leislinger Eierbetteln gibt. Genaues Datum, wann das erste Mal Eierbetteln in Leisling stattgefunden hat, gibt es wahrscheinlich nicht. Aber es sind wirklich schon über 700 Jahre gibt es das Leislinger Eierbetteln. Natürlich früher wurde das Eierbetteln nicht so gefeiert wie heute. Ja, das war so ein alter Brauchtum zum Austreiben von bösen Geistern. Ich sag mal so, es ist der Frühling gekommen, harter Winter und so, dass im Prinzip dann wurden ja die bösen Geister aus dem Dorf getrieben. Und das ist wirklich so ein alter Brauchtum, dass dann im Prinzip die Sonne.

0: Mutter gekommen ist. Der Winter war ja immer dunkel und der Frühling, der Sommer, da wurde es immer wieder hell und das waren wirklich schon solche alten Brauchtümer. Die gibt es natürlich nicht nur in Leising, aber ich denke mal, wenn man jetzt mal so rumkommt, es ist schon das kaltste Fest hier in Mitteldeutschland, das Eierbrett in Leising. Natürlich mit vielen, vielen Teilnehmern, mit vielen, vielen Besuchern und es ist schon Wahnsinn, was da so das ganze Jahr natürlich mit dem Vorstand zusammen, mit der Gemeinde zusammen, natürlich auch die ganzen Gruppen, die jetzt das ganze Jahr schon basteln für das Leisinger Eierbrett, für das Eierbrett. Und das ist schon Wahnsinn, was die Leute so die ganzen Monate vor dem Eierbrett, was sie da schon bewegen, um natürlich wieder mal wunderschöne Kostüme zu basteln. Natürlich, wir fangen mal an von Kindereierbrett, auch die kleinen Kinder. Ja, das ist schon, heute waren es ja wahrscheinlich wieder über 200 Kinder, die zum Kindereierbrett statt teilgenommen haben.
1: Also ich habe mal eine Frage zwischendurch. Wie viele Teilnehmer sind denn so Pi mal Daumen?
0: Naja, das ist immer unterschiedlich, aber so, ich sage mal so im Schnitt, die ganzen Jahre sind es so circa 500 Teilnehmer zum Eierbetteln.
1: Und warum jetzt gerade Eierbetteln?
0: Eierbetteln, das ist so ein alter Brauch, das Ei. Das hat ja damals, war ja symbolisch gemeint, das war ja so ein alter Brauch. Ei ist ja im Prinzip für Fruchtbarkeit, neues Leben. Ja, das war so ein ganz alter Brauchtum. Das Ei war, ist immer für neues Leben, für Fruchtbarkeit. War das eigentlich, ganz, ganz früher war es ja auch ein Zahlungsmittel, Eier. Das gab es ja schon ganz, ganz früher. Da sind ja die alten Hirten durchs Dorf gelaufen. Oder durch, je nachdem, ob Dorf oder Stadt. Wahrscheinlich früher gab es noch keine großen Städte. Und haben dann ihre Arbeit angeboten. Und die haben dann im Prinzip symbolisch das Ei als Wertschätzung für ihre Arbeit, haben die dann Naturalien, das Ei, und haben es dann halt von den Bauern bekommen.
1: Aber wenn ihr heute durchs Dorf zieht, gibt es ja keine Eier mehr, oder?
0: Na doch, es gibt noch viele, viele. Es gibt zum Teil gibt's Kält, aber nicht. Also das Ei machen noch sehr, sehr viele Bürger von Leising. Also wenn man jetzt zum Heischegang ist ja ein Bittgang. Wenn wir da von Haus zu Haus ziehen, dann machen noch viele Leute oder geben viele Leute noch die Eier. Was natürlich, das Ei wird natürlich dann eine Woche später, gibt es ja natürlich dann Schmaus. Ja, da wird das Ei dann verzehrt und das ist auch so ein alter Brauchtum. Ja, das ist eigentlich Wahnsinn, was dann am Ende hier im Dorf rings um das Ei eigentlich stattfindet, um das Eierbetteln. Ja.
2: Ab 8 Uhr erscheinen dann zuerst die jüngsten Eierbettler in ihren lustigen Verkleidungen auf der Dorfstraße. Spätestens ab 14 Uhr ist dann das ruhige und friedliche Leisling nicht mehr wiederzuerkennen. Und darüber verlor wohl so mancher sprichwörtlich den Kopf. Bis zu 3000 Besucher überschwemmen an diesem Tag regelrecht den Ort. So mancher sicherte sich an der Straße, durch die die Kostümierten den ganzen Nachmittag zogen, schon am Mittag die besten Plätze. Zahlreiche Stände sorgten dafür, dass Teilnehmer und Gäste gut versorgt wurden.
1: Wie lange wird es heute noch gehen?
0: Ab 18 Uhr ist ja unser großer Festumzug, der sich ca. über anderthalb Stunden ca. zieht, hier durchs ganze Dorf mit den Kapellen, mit den ganzen Teilnehmern. Natürlich mit dem Vorstand vorneweg. Strohbär habt ihr ja wahrscheinlich schon gesehen. Das ist ja auch so ein alter Brauchtum. Der Strohbär wird ja ganz, ganz früher, weil natürlich der Strohbär, es war natürlich eine Puppe, die dann irgendwo durchs Dorf getragen wurde oder in der Saale verbrannt wurde. Da gibt es viele, viele Überlieferungen. Aber mittlerweile gibt es ja bei uns eine Familie Müller. Die haben natürlich mittlerweile ein richtiges Team. Die binden dann den Strohbär. Und wer der Strohbär ist, das ist ja immer geheim. Also von Jahr zu Jahr wird das geheim gehalten. Und das, wer der Strohbär ist, erfahren wir erst, wenn der Strohbär zum Umzug, wird ja dann die Maske vom Strohbär abgesetzt. Und dann sehen wir ganz genau, wer das für Leising war, wer dann Strohbär mit seinem Führer, ja, wer das dann gemacht hat.
1: Ich habe gehört, das dauert mehrere Stunden, den anzuziehen.
0: Ich persönlich hatte ja den Strohbär schon mal 2023 gemacht. Es ist schon sehr, sehr viel Vorbereitung, also nicht bloß wie heute zum Strohbär binden. Das Stroh, was heute um den Strohbär ist, ist ja schon ein Jahr alt. Und das wird dann zu Pfingstmontag wird das natürlich mit der Familie Müller zusammen. Gibt es dann viele, viele fleißige Helfer. Da werden dann die ganzen, dann wird dann das Schrot rausgezogen, wird zusammengebunden. Das wird dann nochmal getrocknet und wird heute ca. von 10 Uhr bis 14 Uhr wird das dann am Ende, wird der Strohball dann gebunden.
1: Da weißt du auch, was du gemacht hast.
0: Da weißt du auch, was du gemacht hast, ja, ja, ja.
1: Alles klar, dann wünsche ich noch viel Spaß heute.
2: Der große Umzug am Abend endet dann jedes Jahr an der Thüringer Pforte, wo der Tag bei Musik und Tanz dann für alle ausklingt.

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1: Nachdem im letzten Jahr das Sommerkino in Weißenfels ein Erfolg war, planen der Jugendbeirat und die Stadt eine Neuauflage in diesem Jahr. Neu ist, dass online aus 15 Filmen die 5 ausgewählt werden können, die dann an den Abenden gezeigt werden. Wir haben uns mit den Vertretern des Jugendbeirates dazu unterhalten.
2: Das zweite Jahr in Folge soll wieder das Sommerkino in Weißenfels stattfinden. Veranstaltet wird es vom Jugendbeirat, dem Kulturamt und dem Amt für Sozialraumentwicklung der Stadt. Für dieses Jahr gibt es einige Neuerungen.
3: Der Jugendbeirat hat sich wieder einfallen lassen, dieses Jahr wieder Sommerkino zu machen. Letztes Jahr war es ja unten an der Saale. Dieses Jahr soll es auch wieder an der Saale, aber an einer anderen Stelle sein. Wo wird es denn dieses Jahr stattfinden?
4: Also unser Sommerkino ist dieses Jahr auch wieder an der Saale. Und wir wandern nur ein Stück, sondern an die Badanlagen. Und wir dachten uns, dass es eine gute Atmosphäre auch dort ist und auch den Bürgern in Weißenfels zu zeigen, dass man auch dort ein Sommerkino machen kann und den Menschen auch nochmal andere Orte in Weißenfels zu zeigen. Das ist auch nochmal unser Ziel. Und unser Sommerkino ist vom 16.07. bis 13.08.
3: Ihr habt diesmal Auswahl aus Filmen, die werden dann in den sozialen Netzwerken zur Auswahl gestellt und dann aus 15 Filmen 5 auszusuchen. Wie wird denn das dann verbreitet? Ich habe schon gesagt, soziale Netzwerke, aber es gibt ja auch noch andere Wege.
4: Unser WhatsApp-Kanal und vielleicht auch über die Stadt.
2: Ab sofort wird die Auswahlliste der Filme, 15 an der Zahl, für etwa 14 Tage veröffentlicht. Und die 5 mit den meisten Stimmen kommen dann zur Aufführung. Doch das Sommerkino ist nicht nur speziell für Jugendliche gedacht.
3: Ihr erwartet aber nicht nur dieses Jahr Jugendliche.
4: Wir erwarten wie letztes Jahr auch ältere Herrschaften, Jugendliche und alles dazwischen.
3: Also jeder, der sagt, ich habe da Bock drauf, ich klemme eine Decke unter den Arm und gehe dort mit runter, der kann also mitkommen.
4: Ja, so sieht's aus. Also auch Familien mit Kindern dürfen kommen. Unsere Filme sind ab FSK 6 bis FSK 12. Darauf haben wir extra geachtet. Es gibt eine bunte Vielfalt, also auch Disney-Filme, aber eher die neuen, die jetzt draußen sind, wie zum Beispiel bei Die Schöne und das Biest oder Indiana Jones. Also wir haben uns da auf jeden Fall ein buntes Programm überlegt und hoffen, dass es auch allen gefallen wird. Und natürlich kann man auch Decke mitbringen und auch wieder Stühle mitbringen. Falls es regnen sollte, soll es die Bürger auch dieses Mal nicht abwimmeln, zu uns zu kommen zum Sommerkino und auf jeden Fall einen Schirm mitbringen, falls es regnet, und wir freuen uns.
2: An 5 Tagen zwischen dem 16. Juli und 13. August heißt es dann an den Badanlagen Film ab.
3: Was erwartet die Zuschauer, die das Sommerkino nicht kennen? Was erwartet die? Nur die Filme oder was habt ihr da vorgesehen?
5: Also auf jeden Fall erstmal vielfältige Filme und natürlich Essen, Trinken ist gesorgt und ja, eigentlich jede Menge Spaß und viele Leute, die kommen.
2: Und hier schon einmal die Liste der zu nominierenden Filme.

0: Jetzt heißt es, nicht warten und seinen Favoriten wählen. Die genauen Termine, wann das Sommerkino läuft, werden dann rechtzeitig bekannt gegeben.
1: Die Hohenmölzner Stadtbibliothek veranstaltet regelmäßig interaktive Mitmachlesungen und Events für verschiedene Altersklassen. So stand am Montag, passend zum Kindertag, eine Mitmachlesung mit Ilonka Struve an, bei denen die Figuren aus dem Buch steigen und die Kinder sich interaktiv in Bäume oder Schmetterlinge verwandeln konnten.
2: Ja, seltener Gast kann man eigentlich nicht sagen hier in Hohenmölzen in der Bibliothek. Aber wie gesagt, Weißenfels mal verlassen. Was geht denn heute hier in Hohenmölzen ab in der Bibliothek? Ich hört man ja Kinderstimmen schon.
3: Ja, Kindertag in aller Welt und ganz besonders in der Bibliothek in Hohenmölzen. Das finde ich wunderbar. Man kann Bücher ausleihen, natürlich, aber man kann heute hier auch Märchen hören. Man kann Kostüme zu den Märchenfiguren anziehen, die bereit liegen. Und man kann selbst zum Illustrator des Märchens werden. Denn es entsteht heute hier, es ist Premiere, ein neues Märchenbuch.
2: Oh, darf ich da schon mal fragen, was ist es denn für ein Märchenbuch?
3: Ja, ich habe ein paar alte Märchenbücher, die mit Kindern und Jugendlichen aus Weißenfels entstanden sind. Und heute lüfte ich das Geheimnis, weil ich hier in Hohenmölzen immer so herzlich willkommen bin. Es trägt ein Geheimnis in sich.
2: Aha.
3: Okay. Das wird das neue Märchenbuch. Märchen der Welt.
2: Sehr schön.
3: Sie dürfen gespannt sein.
2: Ja, da sind wir jetzt auch. Jetzt bin ich sogar ein bisschen sprachlos. Ich hatte es ja gelesen oder dann erfahren, interaktive Buchlesung.
3: Ja.
2: Na, für die Leute draußen erklärt, was versteht man darunter?
3: Also, während ich das Märchen erzähle oder vorlese, können die Kinder in die Kostüme der Hauptfiguren schlüpfen. Dann können sie die Spiele aus dem Märchen ausprobieren. Und zur Erinnerung, damit sie das Märchen und die tollen Kollegen der Hohenmölsener Bibliothek nicht vergessen, eine Kerze glitzern.
2: Das klingt natürlich ganz spannend und sehr schön. Die Kinder warten schon, wir wollen jetzt auch nicht länger stören. Das ist ganz klar. So, wir schauen ja dann noch mal ein bisschen über die Schulter. Wünsche heute viel Spaß, viel Erfolg und vor allem für die Kinder viel, viel Spaß.
3: Dafür danke ich ganz herzlich. Und nicht nur heute, sondern dieses Märchenbuch kommt in jede Einrichtung, die das wünscht, und allen kleinen und großen Kindern einen fröhlichen und märchenhaften Kindertag.
2: Und dass Ihnen das Spaß macht, Frau Struve, das merkt man Ihnen an.
3: Dankeschön. So viele Jahre schon arbeiten wir zusammen. Ja. Ich bedanke mich ganz herzlich, denn ein Märchenbuch wird immer nur mit Hilfe von ganz vielen Leuten fertig. Dankeschön.
2: Die Kinder waren schon sehr gespannt, was so auf sie zukommt.
4: Wunderbar.
5: Danke für
4: eure
5: Geduld.
3: Einkaufen, aber vorher ist die Sonne aufgegangen. Liebe Sonne, geh mal bitte auf. Die Sonne geht auf.
5: Nicht ganz, denn erst muss der Hahn rufen. Was ruft der Hahn? Steh auf und mach es.
6: Kikeriki, das Leben ist so schön.
5: Und alle Hähne antworten.
7: Kikeriki, das Leben ist so schön.
5: Da ging die Sonne richtig auf und die Sterne gingen unter. Und der Wind pustete um die Kaufhalle. Und leider fing es an, zu regnen. Tropf, tropf, tropf, tropf, tropf. Dann hörte es auf zu regnen. Dankeschön. Und der Schmetterling kam hervor und flog durch die Kuberstraße 16 bis zur Kaufhalle.
7: Nicht vorhändeln!
5: Sie hatte ihr Bein schon auf der Schlitterbahn. Rutschte aus, lag da, ihr Bein war verdreht. Der kleine Junge rannte zu Mama, Der große Junge rannte zum Papa und dann kam der Krankenwagen. Alle machen mit. Tatü.
2: Also Spaß hat es allen gemacht. Die Kinder waren voll bei der Sache und so sollte es ja auch sein. Übrigens steht für alle noch etwas ganz Besonderes auf dem Plan.
3: Ja, das ist die große Herausforderung. Ein ganzes Jahr lang können die Kinder das Märchen illustrieren. Das wird gesammelt. Daraus machen wir Ausstellungen. Einerseits in Weißenfels, in Hohenmölsen. In Berlin dürfen wir ausstellen, in Potsdam. Und die Bilder werden dann genommen. Das Märchenbuch machen wir wieder selbst und gehen damit zur Leipziger Buchmesse. Und darauf bin ich so stolz, dass die Kinder aus Weißenfels hinausgehen und die Kinder aus Hohenmölsen hinausgehen, um wieder ins schöne Weißenfels zu locken.
2: Ist das eigentlich das erste Mal mit der Buchmesse?
3: Nein. Ich mache 30 Jahre Buchmesse und muss gestehen, immer wieder aufgeregt, ganz klein angefangen und mittlerweile mit vielen Kindern im Gepäck.
2: Da kann man nur noch eins. Daumen drücken.
3: Dankeschön.
2: Dafür wünschen wir schon mal viel Spaß und viel Erfolg.
1: In Vorbereitung des diesjährigen Sachsen-Anhalt-Tages in Bernburg hat die Stadt jetzt eine Broschüre herausgegeben. Diese wurde in der letzten Woche auf einer Pressekonferenz vorgestellt. Der Sachsen-Anhalt-Tag findet in diesem Jahr vom 5. bis 7. Juni statt.
4: Der Sachsen-Anhalt-Tag 2026 in Bernburg steht unter dem Motto, wo Sachsen-Anhalt trifft. Damit Besucher auch verstehen, was hinter diesem Motto steckt, hat eine Arbeitsgruppe jetzt eine 24-seitige Broschüre erarbeitet. Vorgestellt wurde sie vergangene Woche im Rathaus. Die Veröffentlichung beschäftigt sich mit der Geschichte Bernburgs, dem Erbfall von 1212 und der besonderen Bedeutung des Schlosses für die Stadt.
8: Mein Name ist Dr. Stefanie Eifert. Ich bin gebürtige Bernburgerin und war Mitglied der Arbeitsgemeinschaft Geschichte. Am Anfang zusammen mit Herrn Olaf Böck. Der hat ganz viele regionalhistorische Forschung gemacht zum Thema eben Sachsen und Anhalt. Und auf diesen wissenschaftlichen Überlegungen beruht das Motto, wo Sachsen-Anhalt trifft. Und wir haben uns eben Gedanken gemacht, wie wir dieses Motto publikumswirksam und verständlich eben in die Bevölkerung hineinbringen. Ergebnis war eben diese kleine Broschüre mit den drei Aufsätzen da drin und die wissenschaftliche Eröffnung des Sachsen-Anhalt-Tags am 1.6.
4: Die Broschüre verbindet dabei mehrere Themen miteinander. Im Mittelpunkt steht der historische Erbfall von Bernburg aus dem Jahr 1212. Gleichzeitig geht es aber auch darum, wie sich Bernburg über Jahrhunderte hinweg entwickelt hat und warum die Stadt immer wieder ein Ort der Begegnung gewesen ist.
8: Der erste Artikel thematisiert eben das Motto, wo Sachsen-Anhalt trifft und zeigt die Prozesse und historischen Ereignisse, die zum Erbfall 1212 geführt haben, geht aber auch darüber hinaus und zeigt quasi, dass Bernburg in all den Jahrhunderten der Stadtgeschichte immer wieder ein Ort von Grenzen gewesen ist und diese Grenzen eben überwunden hat und damit eben immer schon ein Ort der Begegnung gewesen ist. Und da der Erbfall 1212 im Bernburger Schloss stattgefunden hat, ist das der zweite Beitrag, der sich eben mit der Architekturgeschichte des Schlosses, aber auch mit seinen verschiedenen Funktionen über die Jahrhunderte hinweg beschäftigt und eben damit das Schloss, also die Krone Anhalts, zu einem identitätsstiftenden Faktor innerhalb der Bernburger Stadtbevölkerung gemacht hat. Und der dritte Beitrag fokussiert dann eben auf die Zeitspanne 1996 bis 2026 und beleuchtet die Entwicklung des Stadtbildes in diesem Zeitraum, also vom ersten Sachsen-Anhalt-Tag bis jetzt.
4: Die Broschüre liegt ab sofort in den Rathäusern, der Stadtbibliothek und an weiteren Stellen rund um den Sachsen-Anhalt-Tag aus. Auch während des Landesfestes selbst soll sie für Besucher erhältlich sein.
8: Die Broschüren liegen in allen Rathäusern aus, in der Stadtbibliothek, wahrscheinlich auch im Museum und sind auch den Schulen zugänglich gemacht worden. Ja, und können eigentlich überall, wo Sachsen-Anhalt-Tag draufsteht, auch abgeholt werden und werden natürlich auch an verschiedenen Ständen dann zum Sachsen-Anhalt-Tag verfügbar sein.
4: Der Sachsen-Anhalt-Tag findet Anfang Juni in Bernburg statt. Mit der Broschüre wollen die Organisatoren die Geschichte hinter dem Motto schon vor dem Fest für Besucher und Einheimische greifbar machen.
1: Jetzt sind wir schon fast am Ende unserer Sendung angelangt. Wir haben aber natürlich noch die Ergebnisse der Sportansetzungen vom Wochenende für Sie. Hier unser Sportblick.
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10: In der Verbandsliga endete die Begegnung FSV Wahrleben gegen Blau-Weiß-Zorbau 0:4. SV Westerhausen unterlag mit 0:6 dem Team vom SSC Weißenfels. In der Landesliga trat der 1. FC Zeitz mit einem 3:1-Sieg beim TSV Blau-Weiß-Brena die Heimreise an. Und der SC Naumburg fuhr auf heimischen Rasen einen 1:0-Sieg gegenüber der Mannschaft vom VfB Gräfenhainichen ein. In der Landesklasse 6 unterlag am Freitag Rot-Weiß-Weißenfels mit 1:2 dem TSV Groß-Corbeta. Am Samstag verließ die zweite Mannschaft vom SSC Weißenfels am Ende mit einem 4:1-Sieg gegenüber der Mannschaft vom SV Bronsbedra als Sieger den heimischen Rasen. Weiterhin kam es noch zu folgenden Ergebnissen. TSV Kickers Gonnertal gegen Sportring Micheln 2:0, SV Kelpra gegen RSK Freiburg 0:1 und Wacker Wengelsdorf gegen BSC Laucha endete 2:0.
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1: Damit sind wir am Ende unserer Sendung angelangt. Ich wünsche Ihnen eine schöne und nicht zu stressige Woche. Genießen Sie die Zeit und bleiben Sie gesund. Am Freitag gibt es dann wieder die nächste Ausgabe von BLK-TV. Wir freuen uns, wenn Sie wieder einschalten. Tschüss.
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1: Freitagabend und damit hallo und herzlich willkommen zum aktuellen Regionalmagazin hier bei BLK TV. Vor einem weiteren Wochenende mit vielen Veranstaltungen im Kreis informieren wir Sie mit aktuellen Themen. Starten wir mit unserem ersten Thema in Naumburg. Die Bauarbeiten am neuen Schulcampus sind unübersehbar. Doch dort werden nicht nur drei Schulen Platz finden, der Landkreis will hier auch sonst neue Wege gehen.
2: Kurz vor dem Richtfest der neuen Gebäude des Naumburger Schulcampus an der Schönburger Straße lud der Landrat des Burgenlandkreises Götz Ulrich und der Leiter des Amtes für Bildung, Kultur und Sport, Robert Brückner, zu einer Pressekonferenz, auf der der Antrag auf einen Schulversuch im neuen Campus vorgestellt wurde. Der Antrag beim Land Sachsen-Anhalt beinhaltet auf der Basis von gemeinsam räumlichen Strukturen für die Sekundarschule, die Förderschule und die berufsbildenden Schulen auch gemeinsame organisatorische und pädagogische Strukturen zu schaffen.
3: Wir schlagen nämlich dem Kreistag vor, einen Antrag auf einen sogenannten Schulversuch nach § 11 Schulgesetz zu stellen. Das macht man dann, wenn man eine Schule organisatorisch und pädagogisch führen will, die es im Schulgesetz genau genommen in dieser Form nicht gibt. Sie kennen ja die klassischen Schulformen, Sekundarschule, Förderschule L, Förderschule G und so weiter und so fort. In den Sekundarschulen haben wir in Sachsen-Anhalt Hauptschul- und Realschulbildungsgänge, aber keinen Förderschulbildungsgang. Es gibt keine, sagen wir mal, einfachen Übergänge von der Förderschule für Lernbeeinträchtigte zu einem Hauptschulbildungsgang. Das läuft dann alles über das Landesschulamt. Und wir schlagen also vor, in diesem Schulversuch von den bestehenden Regeln des Schulgesetzes abzuweichen. Eine solche Möglichkeit besteht eben im Schulgesetz zur Erprobung mit einer wissenschaftlichen Begleitung. Und wir glauben, dass wir damit nicht nur pädagogisch richtig liegen, sondern dass wir auch sozusagen etwas vorwegnehmen, was das Land Sachsen-Anhalt in der neuen Wahlperiode möglicherweise sowieso vorhat. Denn gerade Campuslösungen und die Zusammenführung von Schulformen ist auch etwas, was das Bildungsministerium anstrebt. Und insofern, ich habe gerade erst letzte Woche in Memleben mit dem Bildungsminister Riedel gesprochen, liegt das voll im Trend und würde quasi sozusagen etwas vorwegnehmen, was dann an anderen Stellen in Land Sachsen-Anhalt auch als eine neue Schulform zu einem späteren Zeitpunkt, also da nicht mehr im Rahmen des Schulversuchs, möglich wird.
4: Und da war unser Anspruch halt der, dass wir nicht einfach nur drei Schulen auf einem Campus einfach unterbringen, sondern wir wollten die stärker vernetzen. Und das unter anderem ist da Bestandteil des Schulversuches, dass die Sekundarschule, dass wir die Sekundarschule mit der Förderschule L, also mit der Pestalozzi-Schule, verschmelzen, organisatorisch und pädagogisch, sodass es sozusagen eine Sekundarschule mit einem Förderschulzweig Lernen dann geben wird, wenn der Antrag genehmigt wird.
5: Das heißt aber nicht, dass die Förderschüler jetzt mit in den, ich sag mal, normalen Klassen sitzen.
4: Nein, das läuft schon noch getrennt, das Ganze. Aber die Durchlässigkeit, also ein Wechsel von

0: geben zu können. Dann soll das nicht mehr die große bürokratische Runde über das Landesschulamt und verschiedene sogenannten sonderpädagogischen diagnostischen Dienst verlaufen, sondern das kann und soll dann innerhalb der Schulgemeinschaft durch die Schulleitung und die Elternschaft zusammen entschieden werden. In der einen Richtung oder, wenn sich das dann als nicht geeignet erscheint, auch wieder in der anderen Richtung. Parallel dazu gibt es natürlich auch baulich alle Möglichkeiten, verschiedene Schulangebote gemeinsam zu machen. Das muss dann innerhalb der Schule entschieden werden. Aber wir streben also hier nicht an, einen vollständig inklusiven Unterricht zu haben. Das heißt, nicht alle Förderschüler sitzen in den Hauptschul- oder Realschulklassen.
1: Neu ist bei diesem Versuch auch, dass es für alle auf dem Campus befindlichen Schulen eine gemeinsame Schulleitung gibt. Eine Variante, die das bestehende Schulgesetz bisher nicht vorsieht.
2: Apropos Personal, wenn so viel Personal jetzt in der Schule dort ist, auch die von der Berufsschule, wie sieht es denn dann aus? Entspannt sich dadurch dann auch die Lehrersituation für alle drei Schulen oder Schulformen, für die Berufsschulen, für die Hauptschüler und die Förderschüler?
3: Ja, wir hoffen erstmal, dass dadurch auch durch die Attraktivität des Standortes, ja eine komplett neue Schule mit neuen Sportanlagen, mit neuen Werkstätten fürs BVJ und so weiter, dass wir dadurch einfach auch ein attraktiverer Standort werden und wir vielleicht auch Lehrkräfte dadurch gewinnen. Das liegt nicht in unserer Macht, aber zumindest, denke ich, schaffen wir sehr gute Bedingungen. Und wenn wir eine gute Unterrichtsversorgung haben, dann sollte sich das Ganze dann auch entspannen. Geplant ist auch, dass es so gemeinsame Personalpools sozusagen gibt, also dass auch mal ein Sekundarschullehrer dann bei den Förderschulen aushilft oder auch mal ein Lehrer aus den berufsbildenden Schulen, die ja ohnehin, ist ja so, dass die Förderschüler oftmals dann in das Berufsvorbereitungsjahr, also in das BVJ wechseln, und das sind ja dann die gleichen Pädagogen, die es dann ohnehin sind.
0: Ja. Der Campus ist ja so, dass hier die Albert-Schweitzer-Sekundarschule, die Pestalozzi-Schule in der Weimarer Straße, aber auch Teile der Schülerschaft der Humboldt-Schule unterkommen und das Berufsvorbereitungsjahr, also die berufsbildenden Schulangebote, die unsere berufsbildende Schule in Naumburg hat, kommen alle auf diesen Campus. Bei der Humboldt-Schule ist es so, die Humboldt-Schule bleibt weiterhin bestehen, aber die hat eben zu viele Schüler für diesen Gebäudekomplex, und wir werden dann noch, das ist noch nicht geklärt, aber wir werden dann also den Schuleinzugsbereich der Humboldt-Schule so verändern müssen oder wollen das auch, dass eben dort gut unterrichtet werden kann, und hier haben wir ja auch ausreichend Platz, sodass also, wenn man so will, vier Schulen in Naumburg von diesem Bildungscampus profitieren und daraus Vorteile ziehen können. Das ist das Bauliche. Es kommt noch eine fünfte Schule dazu, das ist die Käthe-Kruse-Schule, die hinter uns liegt, die dann künftig sehr gerne auch die Sportanlagen mit nutzen kann. Auch da haben wir mit der neuen Schulleiterin, die jetzt ins Amt kommt, schon die Gespräche dazu geführt. Wir haben eine Dreifeldhalle, wir haben tolle Außensportanlagen, und es ist ausdrücklich im Sinne von inklusivem Lernen gewünscht, dass auch die Schüler der Förderschule G, also der Käthe-Kruse-Schule, dann, wenn sie das möchten, diesen Bildungscampus mitnutzen. Das wäre dann die fünfte Schule.
2: Was passiert mit den alten Schulen?
3: Wir ziehen ja die Albert-Schweitzer-Schule leer und die Pestalozzi-Schule hier in Naumburg. Und es ist so, dass die Albert-Schweitzer-Schule, die gehört der Stadt Naumburg, dort sind wir nur Mieter. Das müsste man die Stadt Naumburg fragen, was dann mit der Schule passiert. Dort ist ja derzeit noch die Grundschule mit drin. Die Pestalozzi-Schule, die möchten wir als Schule erhalten, nämlich genau für etwaige Sanierungen von anderen Schulen, also als Ausweichstandort für andere Schulen, für unsere Schulen. Ich denke da sofort an die Humboldt-Schule, die wir dann als nächstes sanieren wollen. Wunderschöne Schule, nur halt in einem kein so guten Zustand. Und das auch darüber hinaus soll es also Schulstandort bleiben, halt wie gesagt immer so als Ausweichstandort für andere Schulen, durchaus auch für eine Grundschule oder so. Da weiß ich jetzt nicht genau, was die Stadt Naumburg plant, aber die soll auf jeden Fall in unserem Eigentum bleiben.
1: Neben diesen Maßnahmen plant der Burgenlandkreis die Einrichtung eines außerunterrichtlichen Ganztagsangebotes für die Sekundarschule mit Förderschulzweig sowie die Öffnung für die Vollzeitbildungsgänge der berufsbildenden Schulen am Standort Naumburg. Die Fertigstellung des Bildungscampus ist für Ende des Jahres 2027 geplant Rund ein Jahr später

0: Später können dann die ersten Schüler dort ihren Schulunterricht aufnehmen.
1: Der fünfte Waisenfelser Lauf gegen Gewalt findet am 2. September auf dem Klemmberg statt. Das Organisationsteam freut sich auch dieses Jahr über eine rege Beteiligung von Bürgerinnen und Bürgern, die mit ihrem sportlichen Einsatz ein Zeichen für ein friedliches Miteinander und ein zivilcouragiertes Handeln setzen.
2: Neben den verschiedenen Distanzstrecken in den Disziplinen Laufen und Nordic Walking steht auch der Bambini Cross Hindernislauf für Kinder erneut auf dem Programm. Wie bereits in den Vorjahren rückt die Veranstaltung wieder eine Form von Gewalt in den Fokus der Aufmerksamkeit, um öffentliche Aufmerksamkeit für die Missstände in der Gesellschaft zu erzeugen. Entsprechend des Mottos Schutz für die, die schützen, geht es dieses Mal um Rettungs- und Einsatzkräfte sowie deren unterschiedliche Erfahrungen mit Gewalt, den Umgang mit diesen Situationen und den Folgen aus dem Erlebten. Teilnehmende des Laufes gegen Gewalt setzen nicht nur ein Zeichen für Gewaltbetroffene, für Prävention und für eine Gesellschaft, die nicht wegschaut. Alle Läuferinnen und Läufer ab 18 Jahren unterstützen mit ihrer Startgebühr in Höhe von 10 Euro auch ein gemeinnütziges Projekt. Der Lauf gegen Gewalt wird in Kooperation durch die Stadt Weißenfels, die Bundeswehr am Standort Weißenfels-Naumburg sowie den Sport- und Freizeitbetrieb organisiert. Zahlreiche Partnerinnen und Partner unterstützen ebenfalls wieder die Veranstaltung. Angebote zu Sachspenden und zur finanziellen Unterstützung nimmt die Gleichstellungsbeauftragte der Stadt Weißenfels, Katja Henze, entgegen. Der Startschuss fällt dann am 2. September um 16.30 Uhr am Klemmberg. Das Organisationsteam freut sich über eine rege Beteiligung von Bürgerinnen und Bürgern, die mit ihrem sportlichen Einsatz ein Zeichen für ein friedliches Miteinander und ein zivilcouragiertes Handeln setzen. Die Anmeldung ist ab sofort online möglich.
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1: Das Weißenfelser Schloss ist schon länger eine Baustelle. Im Jahr 2030 soll hier eine Landesbehörde ihre Büros beziehen. Nach langwierigen Vorbereitungsarbeiten zur Sicherung gehen nun die Innenarbeiten los. Auch im Umfeld sind die Veränderungen nun schon sichtbar. Wir haben uns auf der Baustelle einmal für Sie umgeschaut.
2: Nachdem in den letzten Jahren die statische Sicherung des Südflügels des Schloss Neu-Augustusburg erfolgte, sind seit einiger Zeit die Baumaßnahmen auf dem Areal nicht zu übersehen. Für viele Weißenfelser zum Ärger sind die großen Bäume entlang der Schlossmauer und auf der Schlossterrasse verschwunden. Zum Teil war ihre Standsicherheit gefährdet, andere mussten den Bauarbeiten weichen. Denn hier werden die Versorgungsleitungen wie zum Beispiel die Fernwärme entlang geführt. Die Schlossmauer wird im Zuge der Arbeiten auch komplett saniert. Auf der Terrasse und unter dem Vorplatz sind zwei je 150 Kubikmeter fassende Löschwasserzisternen entstanden. Hier werden letzte Pflasterarbeiten durchgeführt. An drei Stellen wurden an der Außenseite tiefe Schächte ausgehoben, um darüber die

0: Tonnen von Bauschutt aus den inzwischen entkernten Kellergewölben wieder ans Tageslicht zu befördern. Auch im Inneren des Gebäudes sind die Bauarbeiter zu hören. Noch ist der lange Flur, so wie ihn viele Besucher bei der letzten öffentlichen Begehung gesehen haben, doch fast am Ende klafft plötzlich ein gigantisches Loch. Hier wurden die Decken vom Keller bis zum Dach entfernt, Platz geschaffen für ein neues notwendiges Treppenhaus. Allein um die heutigen Anforderungen an den Brandschutz zu erfüllen, muss dieses zweite Treppenhaus errichtet werden. Nach und nach werden jetzt die alten, nicht tragenden Zwischenwände entfernt und neue Decken eingezogen. Fast fertig sind die Arbeiter unter dem Dach, wo ein gigantisches Stahlgestell die Deckenkonstruktion darunter abfängt. Immer wieder muss auf Bausünden der vielen Umbauten, die das Schloss in seiner Zeit erlebt hat, reagiert werden. Doch die beauftragten Firmen kennen sich mit solch alten Gebäuden bestens aus.
1: Mit dem Schloss, was 1694 fertig geworden ist, 1750 in der Umbauphase von Schützer war, 1785 die komplette Südwand umgebaut wurde, weil sie instabil war. 1819 sind die Preußen eingezogen, da haben sie das nächste umgebaut. 1920 sind die Preußen raustächtig. Danach ist die Polizeikaserne eingerückt mit Gefängnis. Und nach dem Krieg waren erst einmal in den 50er Jahren war das Schloss belegt mit Umsiedlern. Also, und danach war unten Kindergarten, Schulküche. In der ersten Etage war ein Stückchen Gebäudewirtschaft aus DDR-Zeiten drin mit ihrer Lichtpause. Und es war das Internat, Wohnheim für die Mädchen, die bei der HO beschäftigt waren als Lehrlinge. Und ganz oben in der zweiten Etage war das ZFRB, der Zentrale Forschungsbetrieb für Rationalisierung, angegliedert Banner.
0: Noch sieht es nicht danach aus, aber im Jahr 2030 sollen dort 160 Mitarbeiter des Amtes für Landwirtschaft, Flurneuordnung und Forsten einziehen, zudem Beschäftigte einer weiteren Landesbehörde. Insgesamt sollen 208 Arbeitsplätze entstehen. Knapp 41 Millionen Euro soll der Umbau nach derzeitigen Berechnungen kosten. Allein vom Bund kommen 33 Millionen, 1,7 Millionen zahlt das Land, die restlichen rund 6 Millionen Euro trägt die Kommune als Bauherr. Die Eigenmittel der Stadt sollen über den über 20 Jahre laufenden Mietvertrag mit dem Land langfristig refinanziert werden.
2: Rund um uns herum blüht und grünt es. Unser Kollege Klaus Treuter vom offenen Kanal in Merseburg hat sich auf den Weg gemacht und sich mit seinem Team Tipps und Tricks zur Bepflanzung von einer Fachfrau geholt. Dabei ist wieder eine neue Folge der Serie Grünes Leben entstanden.
3: Herzlich willkommen zur ersten Folge in diesem Jahr von Grün ist Leben. Und ich begrüße auch recht herzlich die Zuschauer aus dem Burgenlandkreis. Und wie immer an meiner Seite ist die Fachfrau für alles, was grünt und blüht, Frau Beutler. Wir haben uns hier auf dem Zentralfriedhof getroffen und uns hier in dieses Blütenmeer oder an dieses Blütenmeer gesetzt aus Osterglocken. Also einfach wunderschön.
4: Ja, und das ist mal auch eine ganz besondere Sorte. Also man sieht es ja hier, die kann bis zu 4 Blüten an einem Stängel bekommen, also sehr empfehlenswert. Das ist nicht nur eine einzelne Blüte, sondern ist einfach nur ein Blütenmeer, wenn man die dann schön in den Duft pflanzt. Also das ist wirklich empfehlenswert.
3: Ja, man hat ja viele Jahre Freude daran. Sie kommen ja jedes Jahr wieder. Wirklich mal eine andere Sorte, die mal zu empfehlen ist, als nur immer, wo nur immer eine Blüte dran ist. Wirklich richtig klasse, prima. Ja, und jetzt im Frühjahr ist ja auch wieder das leidige Thema mit dem Rasen, Frau Beutler. Wie sieht es aus? Wie kurz sollte ich ihn jetzt schneiden?
4: Also auf jeden Fall die alten Blätter vom Herbst runternehmen, das erste Mal runtermähen, ruhig auf 5-6 Zentimeter. Und was jetzt wichtig ist, eine Düngergabe. Und wenn eine Dolle verfilzt ist, man muss es halt dem Rasen anpassen, dann kann man ruhig auch mal aerifizieren oder vertikutieren, dann noch mal ein bisschen nachsanden. Also es ist von Rasen zu Rasen abhängig. Also das kann man nicht so verallgemeinern, aber ein paar Pflegetipps im Frühjahr auf jeden Fall empfehlenswert.
3: Ja, also man kann seinem Rasen jetzt ruhig mal eine Frühjahrskur verpassen, dass er dann wieder nach und nach grün wird. Ja, und jetzt haben wir den Rasen und die Frühjahrsblüher gehabt. Jetzt schauen wir noch zu den Blühsträuchen. Aber bevor wir zu den Blühsträuchern kommen, Frau Beutler, Sie haben noch einen Tipp jetzt hier.
4: Ja, wir sind ja hier immer noch bei den Frühjahrsblühern. Ja. Und hier sieht man zum Beispiel schon eine Sorte, die ist abgewelkt. Also ganz wichtig, ruhig den Stängel in die Hand nehmen, hier nach unten fahren, abkneifen. Weil wenn das jetzt hier in die Frucht geht und einen Fruchtstand ausbildet, zieht das natürlich unwahrscheinlich Energie. Und das wollen wir ja nicht. Die Knollen sollen ja im nächsten Jahr wieder genauso schön sein. Und damit das auch so ist, kann man auch gerne mal eine Düngergabe geben. Also es gibt viele Dünger, auch im Einzelhandel, wo man den Zwiebeln auch was Gutes geben, tun kann. Weil jetzt geht natürlich die ganze Energie durch die Blüten raus. Und die Energie muss wieder zugeführt werden. Die wird über die Blätter jetzt zugeführt. Und wenn man jetzt natürlich nochmal ordentlich Dünger gibt, dann sehen die im nächsten Jahr wieder genauso schön aus.
5: Und was kann das für ein Dünger sein?
4: Da muss man schauen, handelsüblich, man kann Flüssigdünger nehmen, der geht natürlich gleich in die Knolle, oder man macht ein bisschen gekörnten Langzeitdünger dran, der verteilt sich mit der Zeit, aber da sind die recht flexibel, da kann man eigentlich nicht viel verkehrt machen.
5: Also entweder oder macht man immer richtig.
4: Die meisten Gärtner haben ja Dünger im Haushalt und von der Seite her. Und wenn man den Geraniendünger nimmt, ist es auch noch okay. Das ist erstmal wichtig, dass man den überhaupt was Gutes tut.
5: Das also zum Düngen. Wir sind ja schon an mehreren Schneebällen vorbeigekommen, Frau Beutler, aber der hier ist ja auch wunderschön. Deshalb können wir hier mal kurz verweilen. Was ist das für einer?
4: Das ist ein Duftschneeball. Mhm. Und der überzeugt natürlich wirklich mit seinem Ball. Wir haben ja auch andere Schneebälle, die haben nur flache Dolden. Aber der ist wirklich richtig schön und der macht eine richtig schöne Kugel. Und was der dann auch macht im Herbst, werden natürlich aus den Blüten lauter kleine rote Früchte. Und das ist natürlich auch unwahrscheinlich schönes Nährgehölz für die Vögel. Also zu jeder Jahreszeit dann wirklich schön.
5: Ja, wann muss ich den dann schneiden?
4: Also unbedingt schneiden muss man die Sorte nicht, weil der kleinbleibend ist. Man muss natürlich genügend Raum im Garten geben. Ansonsten ist es besser, man schneidet den im Herbst ab, wenn dann praktisch die Vögel sich vielleicht schon ernährt haben, oder dann gleich im Frühjahr, dass sie neu austreiben kann. Weil in der Regel schneidet man entweder sonst die Blüte oder die Früchte ab. Das wäre ja eigentlich beides schade.
5: Und wenn ich ihn nicht schneide, wie groß wird er dann?
4: Der kann bis zu 2,5 oder 3 Meter groß werden, also für einen Garten durchaus noch geeignet. Man kann natürlich an der Seite den dann ein bisschen mal formieren, lässt ihn dann ein bisschen in die Höhe wachsen, aber ansonsten, der hat auch eine sehr schöne Wuchsform, man sieht ja hier so breit, also der macht sich schon sehr dekorativ im Garten.
5: Ja, das ist schon eine Augenweide, auf jeden Fall. Und wir stehen hier noch an einem Allium, Frau Beutler, da haben Sie auch noch einen Tipp.
4: Ja, und zwar, das ist ja dieser Zierlauch, was man noch nicht ganz erkennt, weil die Blüten noch zu sind. Aber der Zierlauch hat ja dann das Problem, wenn die Blüten schön sind, werden die Blätter gelb. Und wer das vermeiden möchte, sollte Tomatendünger nehmen und sollte richtig ordentlich Tomatendünger jetzt dran machen, zu der Zeit, wo die Blätter noch gut aussehen, dann bleiben auch die Blätter weiterhin grün. Und dann hat man nicht nur was von der Blüte, sondern auch noch lange Zeit von den Blättern.
5: Das ist ja mal ein toller Tipp, das habe ich auch noch nicht gewusst. So, und jetzt schauen wir noch mal zu den Gräsern. Ja, jetzt auf dem Weg zu den Gräsern hier noch ein Stück Wiese, die nicht abgemäht wurde. Das hat bestimmt seinen Grund.
4: Ja, und das ist mit Sicherheit auch empfehlenswert für die Kleingärten, wenn der Platz da ist. Man sieht ja hier die Artenvielfalt auf einer Wiese, die sich jetzt gerade im Frühjahr dolle entwickelt. Und würde man das alles abmähen wie hier, bleibt natürlich für die Tiere nichts mehr übrig. Also wer die Möglichkeit hat und hat auch ein paar Blümchen, die man vielleicht nicht unbedingt haben will, mal eine Kuhblume oder Gänseblümchen in der Wiese, warum denn eigentlich auch nicht, stehen lassen und den Tieren ruhig ein Stückchen übrig lassen. Man sollte so und so, wenn man nicht unbedingt den ganzen Rasen immer mäht, sondern jetzt ein Stück hier stehen lässt und beim nächsten Mal lässt man an einer anderen Stelle was stehen, dann gibt man den Tieren auch die Möglichkeit, umzuwechseln. Weil das ist natürlich, man hat es oft bei den Grashüpfern, die versuchen dann zu flüchten, die schaffen es nicht mehr, aber haben die so Rückzugsort, ist das natürlich immer wichtig für die. Und deswegen, es sieht auch sehr schön aus und es hilft auch der Natur. Also ich würde es auf jeden Fall immer so handhaben, mach's auch zu Hause so, bei mir bleibt immer Wiese stehen.
5: Ja, haben Sie ein Herz für die Insekten und lassen Sie irgendwo ein Stück Blühwiese stehen, es findet sich bestimmt etwas. So, nun auf zu den Gräsern. Auf dem Weg zu den Gräsern, Frau Beutler, Sie haben ja hier diesen Zweig vom Pfirsichstrauch. Das Problem haben ja jetzt bestimmt viele Gartenbesitzer. Was kann ich denn machen, wenn mein Pfirsichbaum so befallen ist?
4: Also, wenn er jetzt so befallen ist, Man kann auch spritzen, man muss sogar spritzen. Das hilft natürlich den Blättern nichts mehr. Die befallen sind, die fallen irgendwann ab. Aber wichtig ist, entsprechendes Substrat kaufen. Ändern sich teilweise auch immer die Substrate. Deswegen ruhig mal bei dem Fachhändler gehen, nachfragen, was jetzt gerade aktuell auch benutzt werden darf. Weil das ist ja auch wichtig, dass das auch benutzt werden darf. Und dann unbedingt spritzen, weil das schadet dem Baum unwahrscheinlich. Man sieht ja jetzt, da ist gerade im Blattansatz die Blüte. Die kriegt er dann gar nicht mehr richtig raus. Die ist zwar jetzt hier schon verwelkt, aber da entwickelt er natürlich auch solche gekräuselten Früchte, und das will man natürlich nicht haben. Deswegen alles, das ist jetzt hier diese Pflanze, was wir gesagt haben, Pfirsich, Aprikose, das betrifft aber teilweise auch die Kirschen. Also da muss man wirklich gucken, sobald das losgeht, wirklich, sagt man eigentlich, in die Blüte reinspritzen. Das ist jetzt hier schon zu spät, aber zu Hause gucken, jeder entwickelt sich ja vom Standort her anders und vom Klima, sage ich mal, was jetzt die Kälte und die Temperaturen betrifft. Also von der Seite her aber auf jeden Fall spritzen, weil das kriegt man so nicht weg. Das ist sonst eine Pilzkrankheit, die sich immer weiter ausbreitet.
5: Und das muss ich mehrmals machen, mehrmals spritzen?
4: Ja, mehrmals in der Regel, weil gerade bei so schwerem Befall wird das dann nicht mehr reichen. Natürlich, wenn die Früchte sich entwickeln, braucht es eine gewisse Karenzzeit. Man kann die dann auch noch essen, aber die entwickeln sich nicht mehr schön, wenn der Baum jetzt nur wirklich schon so weit befallen ist. Aber dann kann man den natürlich fürs nächste Jahr stärken, dass der nicht wieder extrem im Frühjahr so anfängt.
5: Und teilweise was zurückschneiden, das bringt nichts.
4: Kann man machen, aber jetzt würde man auch einen Ertrag zurückschneiden. Es kommt darauf an, wie groß der Baum ist. Wenn der natürlich im Jungstadium schon anfängt, dann schneide ich den nicht zurück. Ich möchte ihn erst mal ein bisschen groß haben. Und wenn man zurückschneidet, muss man natürlich aufpassen, weil es eine Pilzkrankheit ist. Jeden Schnitt, den man setzt, sollte man dann eigentlich das Schnittgerät auch mit Essig oder so desinfizieren, weil ansonsten verbreitet man die Pilzkrankheit immer weiter. Also da muss man auch vorsichtig sein in dem Moment.
5: Also da muss man ein bisschen Geduld haben, das kann langwierig sein, aber auf jeden Fall sollte man das probieren, dass man seinen Baum retten kann.
4: Ja, und wenn man Ertrag haben möchte, wenn man nur einen Baum stehen haben möchte, ist es so, aber ein bisschen Ertrag erwünscht man sich ja doch auch bei seinem Bäumchen zu Hause.
5: Ja, auf jeden Fall. So, jetzt geht's weiter zu den Gräsern. Hier haben wir ein schönes Exemplar, Frau Beutler.
4: Ja, also alles, was jetzt Schilfgras, Bambasgras und Co. ist, was wir im Herbst noch gesagt haben, bitte stehen lassen für die Tiere. Auch, dass der Host praktisch nicht erfriert. Ja. Das ist natürlich jetzt ganz wichtig zurückzuschneiden. Also hier ist es schon zurückgeschnitten worden. Mhm. Man sieht das hier schön, hier treiben schon die neuen Triebe raus. Aber wer das noch nicht zurückgeschnitten hat, unbedingt jetzt kurz schneiden, weil ansonsten verdeckt das Große hier unten, also diese welken Triebe, den Neuaustrieb, und dann kann das sich nicht entwickeln. Deswegen ist jetzt der richtige Zeitpunkt, das eigentlich zurückzuschneiden, und dann entwickelt sich das auch wieder neu. Das braucht ja jetzt die Nahrung und das Wasser, und das wird dann nicht rankommen, wenn wir die alten Triebe nicht zurückschneiden.
5: Und jetzt ist auch die Zeit, jetzt kann ich auch mit dem Spaten mein Gras teilen und kleiner machen?
4: Also in der Regel ist es ja so, man sieht es hier, das nennt man einen Horst. Der Horst wird immer größer. Und bestimmte Bereiche sterben dann ab. In der Regel gerne die Mitte, hier geht's noch. Aber wenn das natürlich soweit ist, dann sollte man das immer mal verjüngen. Und dann war jetzt die richtige Zeit, das wirklich mit dem Spaten, da braucht man aber Kraft, auseinander zu machen und neu einzusetzen, damit er sich wieder neu regenerieren kann.
5: Ja, gut. Und jetzt schauen wir uns noch eine botanische Rarität an. Dieses wunderschöne Exemplar, ist das ein Märzenbecher, der zu spät blüht, Frau Beutler?
4: Nein, also es ist nicht ein Märzenbecher, der zu spät dran ist, sondern ist eine sogenannte Knotenblume. Also der Laie ganz natürlich stark verwechseln, aber man sieht es ja schon, wir stehen hier daneben, die ist kniehoch, und so groß werden ja Märzenbecher wirklich nicht. Aber es ist eine botanische Besonderheit, die wirklich sehr schön aussieht und die Leute immer wieder anregt, nachzudenken, was es eigentlich ist. Und das ist ja eigentlich auch sehr schön.
5: Ja, auf jeden Fall. Also so in dieser Variante mit diesen langen Stängeln habe ich das auch noch nicht gesehen. Ist ja wirklich klasse. Auch ein toller Hingucker im Vorgarten.
4: Auf jeden Fall.
5: So, und jetzt sind wir heute genug gelaufen. Jetzt suchen wir uns eine Bank und reden über Stiefmütterchen und Co. Ja, wir sind auf unserer Bank angelangt und können uns jetzt ausruhen hier, Frau Beutler.
4: Das ist sehr schön.
5: Und Sie wollten noch etwas zu den Stiefmütterchen sagen.
4: Ja, genau. Und zwar hat sich die Stadt in diesem Jahr vorgenommen, den Stiefmütterchen gerade am Bahnhof und im Schlossgarten ein zweites Leben zu geben. Weil es ist ja so, wenn dann die Stiefmütterchen rauskommen und die Sommerbepflanzung kommt rein, werden die dann weggeschmissen, weil wir nichts damit anfangen können. Und die weiter irgendwie zu verbrauchen, ist für uns zu zeitaufwendig, die jetzt nochmal neu einzupflanzen. Und da haben wir uns in diesem Jahr überlegt, wenn praktisch die Stiefmütterchen entfernt werden vom Bahnhof und vom Schlossgarten, werden diese verschenkt. Also wir werden dann nochmal in der Presse kundtun, zu welchen Zeiten das sein wird. Und dann gibt es zwei Termine, wie gesagt, einen am Bahnhof und einen im Schlossgarten. Wenn wir dann die Stiefmütterchen entnehmen, können dann Leute, die Interesse daran haben, müssen sich natürlich Behältnisse mitbringen oder Kisten, gerne zu uns kommen und können sich dann die Stiefmütterchen, die sie haben möchten, gerne mitnehmen. Die sind da zwar wie hier auch schon ein bisschen größer, ist ja klar, die wuchern aus, aber die Stiefmütterchen, die samen sich ja auch aus und haben dann auch, wenn sie an richtigen Platz im Garten kommen, ein bisschen beschattet, auch noch ein langes Leben. Und ich denke mal, das findet bestimmt ein paar Interessenten, die dann sagen, na klar, ich nehme mir noch ein paar mit nach Hause, weil es ja wirklich schön ist. So ein Stiefmütterchen über das ganze Jahr kann man das ja eigentlich auch im Garten noch halten.
5: Ja, wer die Möglichkeiten hat, sollte das tun, denn sie sind ja viel zu schade für den Komposthaufen.
4: Und so haben wir uns das auch gedacht und hoffen, dass wir da auch den Merseburgern etwas Gutes damit tun können.
5: Auf jeden Fall. So, jetzt möchte ich den Zuschauern noch etwas Gutes tun mit einem kleinen Gedicht, was ich beim Blättern in einem Buch gefunden habe. Und das möchte ich Ihnen nicht vorenthalten. Ein kleiner Gruß voll Blütenglück von Bettina Graf. Ich bring dir Blumen, frisch gepflückt. Sie haben sich für dich geschmückt. Die eine nickt, die andere lacht, als hätte sie sich was ausgedacht. Sie flüstern leis, genieß den Tag, weil er nur einmal kommen mag. Drum stell sie hin und freu dich dran. So fängt das Glück im Kleinen an. In diesem Sinne, liebe Zuschauer, möchten wir uns herzlich verabschieden, freuen uns in circa 4 Wochen auf Sie, behalten Sie weiterhin Ihren grünen Daumen. Und wir verabschieden uns.
2: Kommen wir zu den Spielansetzungen vom Wochenende. Denn beim Fußball wird noch um die so wichtigen Punkte gekämpft. Also, wer spielt denn nun gegen wen und vor allen Dingen wann? Sie erfahren es jetzt, wie gewohnt, in unserem kompakten Sportblick.
6: In der Verbandsliga treffen die Kicker vom SSC Weißenfels am Freitag auf das Team vom VfB Sangerhausen. Und Blau-Weiß Zorbau läuft am Samstag gegen die Mannschaft vom Haldensleber SC auf. In der Landesliga wird der SC Naumburg beim SV Blau-Weiß Farnstedt erwartet. Und für den ersten FC Zeitz geht es zum FSV Bennstedt. Anpfiff ist jeweils um 15 Uhr. In der Landesklasse 6 kommt es am Samstag zu folgenden Begegnungen. BSC Laucha gegen SV Kelbra, RSK Freiburg trifft auf heimischen Rasen auf die zweite Mannschaft vom SSC Weißenfels. Für TSV Groß-Gorbeta geht's zum VfB Sangerhausen. SV Brons-Betra empfängt das Team vom VfB Oberröblingen und SV Groß-Grimma läuft beim SV Wacker-Wengelsdorf auf. Die Spiele beginnen jeweils um 15 Uhr. Am Sonntag kommt es dann noch zur Begegnung Rot-Weiß-Weißenfels gegen Sportring Mücheln. Anpfiff ist hier um 14 Uhr.
2: Das war schon wieder 30 Minuten Regionalmagazin. Am Tor zum Wochenende sind vorbei. Ja, das Wochenende hält eine ganze Menge an Attraktionen bereit. Zum Beispiel den großen Tag der Bundeswehr in Weißenfels. Vielleicht sieht man sich da ja. Ansonsten wünsche ich Ihnen jetzt erstmal ein schönes Wochenende. Genießen Sie es und wir sehen uns wieder am kommenden Dienstagabend zur nächsten Ausgabe des Regionalmagazins. Bis dahin, tschüss und auf Wiedersehen.
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1: Hallo liebe Zuschauer und herzlich willkommen zur aktuellen Sendung am Dienstag hier bei Ihrem BLK TV. Am Wochenende zog es wieder viele Besucher nach Leisling zum inzwischen legendären Eierbetteln. Am Sonntag nach Pfingsten ist in jedem Jahr das ganze Dorf auf den Beinen und erfreut die Besucher mit den ausgefallenen Kostümen.
2: Eigentlich kennt man Leisling eher als ein ruhiges, fast verschlafenes Dörfchen an der Saale. Doch einmal im Jahr steppt dort der Bär. Genauer gesagt, der Strohbär. Am ersten Sonntag nach Pfingsten feiert das Dorf das Eierbetteln, dessen Bekanntheitsgrad inzwischen die Landesgrenzen weit überschritten hat. Aus nah und fern kommen die Besucher, um sich das Spektakel anzuschauen. Das gesamte Dorf ist an diesem Event beteiligt, organisiert vom Heimatverein Leislinger Eierbetteln.
3: Okay, jetzt haben wir hier einen Vereinschef, Thomas Schulze, dabei. Im Hintergrund spielt die Kapelle.
4: Das sind die original Leislinger Blasmusikanten. Ja. Und das ist, wie schon gesagt, das ist ja die Kapelle, die schon am längsten Leisling gibt. Wir haben natürlich noch mehrere Kapellen Leisling. Angefangen von der Leislinger Dorfmusik, Leislinger Seidelspatzen. Also da können wir wirklich stolz drauf sein, dass wir hier in Leisling wirklich drei dufte Kapellen haben und die uns jedes Jahr zum Eierbetteln, nicht nur zum Eierbetteln, die tragen natürlich unser Brauchtum, unsere Tradition, das Eierbetteln nicht bloß nach Leisling oder in Leisling, sondern tragen es natürlich auch, egal wo die spielen, zu Pfingsten, zu Geburtstagsfeiern, ringsrum hier oder Freiburg zum Karneval, wo sie alle unterwegs sind, da wird natürlich unser Fest sehr, sehr weit getragen und das ist eigentlich schon eine sehr, sehr schöne Werbung für uns, für unser Dorf. Und da können wir wirklich stolz drauf sein, dass wir im Prinzip hier in Leisling drei Kapellen haben.
3: Seit wann gibt es denn das Leislinger Eierbetteln?
4: Oh, das ist so eine Frage. Seit wann gibt es das Leislinger Eierbetteln? Man vermutet, dass es schon über 700 Jahre das Leislinger Eierbetteln gibt. Genaues Datum, wann das erste Mal Eierbetteln in Leisling stattgefunden, gibt es wahrscheinlich nicht. Aber es sind wirklich schon über 700 Jahre gibt es das Leislinger Eierbetteln. Natürlich früher wurde das Eierbetteln nicht so gefeiert wie heute. Ja, das war so ein alter Brauchtum zum Austreiben von bösen Geistern. Ich sag mal so, es ist der Frühling gekommen, harter Winter und so, dass im Prinzip dann wurden ja die bösen Geister aus dem Dorf getrieben. Und das ist wirklich so ein alter Brauchtum, dass dann im Prinzip die Sonne wieder gekommen ist. Der Winter war ja immer dunkel und der Frühling, der Sommer, da wurde es dann wieder hell. Und das waren wirklich schon solche alten Brauchtümer. Die gibt es natürlich nicht nur in Leising, aber ich denke mal, wenn man jetzt mal so rumkommt, es ist schon das geilste Fest hier in Mitteldeutschland, das Eierbetteln Leising. Natürlich mit vielen, vielen Teilnehmern, mit vielen, vielen Besuchern. Und es ist schon Wahnsinn, was da so das ganze Jahr natürlich mit dem Vorstand zusammen, mit der Gemeinde zusammen, natürlich auch die ganzen Gruppen, die jetzt das ganze Jahr schon basteln für das Leislinger Eierbetteln, für das Eierbetteln. Und das ist schon Wahnsinn, was die Leute so die ganzen Monate vor dem Eierbetteln, was sie da schon bewegen, um natürlich wieder mal wunderschöne Kostüme zu basteln. Natürlich, wir fangen mal an von Kindereierbetteln, auch die kleinen Kinder. Ja, das ist schon, heute waren es ja wahrscheinlich wieder über 200 Kinder, die zum Kindereierbetteln teilgenommen haben.
3: Und da stelle ich mal eine Frage zwischendurch. Wie viele Teilnehmer sind denn so Pi mal Daumen?
4: Naja, das ist immer unterschiedlich, aber so, ich sag mal so im Schnitt, die ganzen Jahre sind es so circa 500 Teilnehmer zum Eierbetteln.
3: Und warum jetzt gerade Eierbetteln?
4: Eierbetteln, das ist so ein alter Brauch, das Ei. Das hat ja damals, war ja symbolisch gemeint, das war ja so ein alter Brauch. Ei ist ja im Prinzip für Fruchtbarkeit, neues Leben. Ja, das war so ein ganz alter Brauchtum. Das Ei ist immer für neues Leben, für Fruchtbarkeit. War das eigentlich ganz, ganz früher, war es ja auch ein Zahlungsmittel, Eier. Das gab es ja schon ganz, ganz früher. Da sind ja die alten Hirten durchs Dorf gelaufen. Oder durch, je nachdem, ob Dorf oder Stadt, wahrscheinlich früher gab es noch keine großen Städte, und haben dann ihre Arbeit angeboten und die haben dann im Prinzip symbolisch das Ei als Wertschätzung für ihre Arbeit, haben die dann Naturalien, das Ei, und haben es dann halt von den Bauern bekommen.
3: Aber wenn ihr heute durchs Dorf zieht, gibt es ja keine Eier mehr, oder?
4: Na doch, es gibt noch viele, viele. Es gibt zum Teil gibt es Kälte, aber nicht. Also das Ei machen noch sehr, sehr viele Bürger von Leising. Also wenn man jetzt zum Heischegang ist ja ein Bittgang. Wenn wir da von Haus zu Haus ziehen, dann machen noch viele Leute oder geben viele Leute noch die Eier. Was natürlich, das Ei wird natürlich dann eine Woche später, gibt es dann natürlich dann Schmaus. Ja, da wird das Ei dann verzehrt und das ist auch so ein alter Brauchtum. Ja, das ist eigentlich Wahnsinn, was dann am Ende hier im Dorf rings um das Ei eigentlich stattfindet, um das Eierbetteln, ja.
2: Ab 8 Uhr erscheinen dann zuerst die jüngsten Eierbettler in ihren lustigen Verkleidungen auf der Dorfstraße. Spätestens ab 14 Uhr ist dann das ruhige und friedliche Leisling nicht mehr wiederzuerkennen und darüber verlor wohl so mancher sprichwörtlich den Kopf. Bis zu 3000 Besucher überschwemmen an diesem Tag regelrecht den Ort. So mancher sicherte sich an der Straße, durch die Kostümierten den ganzen Nachmittag zogen, schon am Mittag die besten Plätze. Zahlreiche Stände sorgten dafür, dass Teilnehmer und Gäste gut versorgt wurden.
3: Wie lange wird es heute noch gehen?
4: Ab 18 Uhr ist ja unser großer Festumzug, der sich ca. über anderthalb Stunden zieht. Hier durchs ganze Dorf, mit den Kapellen, mit den ganzen Teilnehmern. Natürlich mit dem Vorstand vorneweg. Strohbär habt ihr ja wahrscheinlich schon gesehen. Das ist ja auch so ein alter Brauchtum. Der Strohbär wird ja ganz, ganz früher, weil natürlich der Strohbär, es war natürlich eine Puppe, die dann irgendwo durchs Dorf getragen wurde oder in der Saale verbrannt wurde. Da gibt es viele, viele Überlieferungen. Aber mittlerweile gibt es ja so eine, bei uns eine Familie Müller. Die haben natürlich mittlerweile ein richtiges Team. Die binden dann den Strohbär. Und wer der Strohbär ist, das ist ja immer die geheim. Also von Jahr zu Jahr wird das geheim gehalten. Und das, wer der Strohbär ist, erfahren wir erst, wenn der Strohbär zum Umzug, wird ja dann die Maske vom Strohbär abgesetzt. Und dann sehen wir ganz genau, wer das für Leising war, wer dann Strohbär mit seinem Führer, ja, wer das dann gemacht hat.
3: Ich habe gehört, das dauert mehrere Stunden, den anzuziehen.
4: Ich persönlich hatte ja den Strohbär schon mal 2023 gemacht. Es ist schon sehr, sehr viel Vorbereitung, also nicht bloß wie heute zum Strohbär binden. Das Stroh, was heute um den Strohbär ist, ist ja schon ein Jahr alt. Und das wird dann zu Pfingstmontag wird das natürlich mit der Familie Müller zusammen. Gibt es dann viele, viele fleißige Helfer. Da werden dann die ganzen, dann wird dann das Schrot rausgezogen, wird zusammengebunden. Das wird dann nochmal getrocknet und wird heute ca. von 10 Uhr bis 14 Uhr wird das dann am Ende, wird der Strohbär dann gebunden.
3: Da weißt du auch, was du gemacht hast.
4: Da weißt du auch, was du gemacht hast, ja.
3: Alles klar, dann wünsche ich noch viel Spaß heute.
2: Der große Umzug am Abend endet dann jedes Jahr an der Thüringer Pforte, wo der Tag bei Musik und Tanz dann für alle ausklingt.

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1: Nachdem im letzten Jahr das Sommerkino in Weißenfels ein Erfolg war, planen der Jugendbeirat und die Stadt eine Neuauflage in diesem Jahr. Neu ist, dass online aus 15 Filmen die 5 ausgewählt werden können, die dann an den Abenden gezeigt werden. Wir haben uns mit den Vertretern des Jugendbeirates dazu unterhalten.
2: Das zweite Jahr in Folge soll wieder das Sommerkino in Weißenfels stattfinden. Veranstaltet wird es vom Jugendbeirat, dem Kulturamt und dem Amt für Sozialraumentwicklung der Stadt. Für dieses Jahr gibt es einige Neuerungen.
3: Der Jugendbeirat hat sich wieder einfallen lassen, dieses Jahr wieder Sommerkino zu machen. Letztes Jahr war es ja unten an der Saale. Dieses Jahr soll es auch wieder an der Saale, aber an einer anderen Stelle sein. Wo wird es denn dieses Jahr stattfinden?
4: Also unser Sommerkino ist dieses Jahr auch wieder an der Saale. Und wir wandern nur ein Stück, sondern an die Badanlagen. Und wir dachten uns, dass es eine gute Atmosphäre auch dort ist und auch den Bürgern in Weißenfels zu zeigen, dass man auch dort ein Sommerkino machen kann und den Menschen auch nochmal andere Orte in Weißenfels zu zeigen. Das ist auch nochmal unser Ziel. Und unser Sommerkino ist vom 16.07. bis 13.08.
3: Ihr habt diesmal Auswahl aus Filmen, die werden dann in den sozialen Netzwerken zur Auswahl gestellt und dann aus 15 Filmen 5 auszusuchen. Wie wird denn das dann verbreitet? Ich habe schon gesagt, soziale Netzwerke, aber es gibt ja auch noch andere Wege.
5: Unser WhatsApp-Kanal und vielleicht auch über die Stadt.
2: Ab sofort wird die Auswahlliste der Filme, 15 an der Zahl, für etwa 14 Tage veröffentlicht. Und die 5 mit den meisten Stimmen kommen dann zur Aufführung. Doch das Sommerkino ist nicht nur speziell für Jugendliche gedacht.
3: Ihr erwartet aber nicht nur dieses Jahr Jugendliche.
5: Wir erwarten wie letztes Jahr auch ältere Herrschaften, Jugendliche und alles dazwischen.
3: Also jeder, der sagt, ich habe da Bock drauf, ich klemme eine Decke unter den Arm und gehe dort mit runter, der kann also mitkommen.
4: Ja, so sieht's aus. Also auch Familien mit Kindern dürfen kommen. Unsere Filme sind ab FSK 6 bis FSK 12. Darauf haben wir extra geachtet. Es gibt eine bunte Vielfalt, also auch Disney-Filme, aber eher die neuen, die jetzt draußen sind, wie zum Beispiel bei Die Schöne und das Biest oder Indiana Jones. Also wir haben uns da auf jeden Fall ein buntes Programm überlegt und hoffen, dass es auch allen gefallen wird. Und natürlich kann man auch Decke mitbringen und auch wieder Stühle mitbringen. Falls es regnen sollte, soll es die Bürger auch dieses Mal nicht abwimmeln, zu uns zu kommen zum Sommerkino. Und auf jeden Fall einen Schirm mitbringen, falls es regnet, und wir freuen uns.
2: An 5 Tagen zwischen dem 16. Juli und 13. August heißt es dann an den Badanlagen Film ab.
3: Was erwartet die Zuschauer, die das Sommerkino nicht kennen? Was erwartet die? Nur die Filme oder was habt ihr da vorgesehen?
6: Also auf jeden Fall erstmal vielfältige Filme und natürlich Essen, Trinken ist gesorgt und ja, eigentlich jede Menge Spaß und viele Leute, die kommen.
2: Und hier schon einmal die Liste der zu nominierenden Filme.

0: Jetzt heißt es, nicht warten und seinen Favoriten wählen. Die genauen Termine, wann das Sommerkino läuft, werden dann rechtzeitig bekannt gegeben.
1: Die Hohenmölzener Stadtbibliothek veranstaltet regelmäßig interaktive Mitmachlesungen.

0: Lesungen und Events für verschiedene Altersklassen. So stand am Montag, passend zum Kindertag, eine Mitmachlesung mit Ilonka Struve an, bei denen die Figuren aus dem Buch steigen und die Kinder sich interaktiv in Bäume oder Schmetterlinge verwandeln konnten.
1: Ja, seltener Gast kann man eigentlich nicht sagen hier in Hohenmölzen in der Bibliothek. Aber wie gesagt, Weißenfels mal verlassen. Was geht denn heute hier in Hohenmölzen ab in der Bibliothek? Ich hört man ja Kinderstimmen schon.
2: Ja, Kindertag in aller Welt und ganz besonders in der Bibliothek in Hohenmölzen. Das finde ich wunderbar. Man kann Bücher ausleihen, natürlich, aber man kann heute hier auch Märchen hören. Man kann Kostüme zu den Märchenfiguren anziehen, die bereit liegen. Und man kann selbst zum Illustrator des Märchens werden. Denn es entsteht heute hier, es ist Premiere, ein neues Märchenbuch.
1: Oh, darf ich da schon mal fragen, was ist es denn für ein Märchenbuch?
2: Ja, ich habe ein paar alte Märchenbücher, die mit Kindern und Jugendlichen aus Weißenfels entstanden sind. Und heute lüfte ich das Geheimnis, weil ich hier in Hohenmölzen immer so herzlich willkommen bin. Es trägt ein Geheimnis in sich.
1: Aha.
2: Okay. Das wird das neue Märchenbuch. Märchen der Welt.
1: Sehr schön.
2: Sie dürfen gespannt sein.
1: Ja, da sind wir jetzt auch. Jetzt bin ich sogar ein bisschen sprachlos. Ich hatte es ja gelesen oder dann erfahren, interaktive Buchlesung.
2: Ja.
1: Na, für die Leute draußen erklärt, was versteht man darunter?
2: Also, während ich das Märchen erzähle oder vorlese, können die Kinder in die Kostüme der Hauptfiguren schlüpfen. Dann können sie die Spiele aus dem Märchen ausprobieren. Und zur Erinnerung, damit sie das Märchen und die tollen Kollegen der Hohenmölsener Bibliothek nicht vergessen, eine Kerze glitzern.
1: Das klingt natürlich ganz spannend und sehr schön. Die Kinder warten schon. Wir wollen jetzt auch nicht länger stören. Das ist ganz klar. So, wir schauen ja dann noch mal ein bisschen über die Schulter. Ich wünsche heute viel Spaß, viel Erfolg und vor allem für die Kinder viel, viel Spaß.
2: Dafür danke ich ganz herzlich. Und nicht nur heute, sondern dieses Märchenbuch kommt in jede Einrichtung, die das wünscht, und allen kleinen und großen Kindern einen fröhlichen und märchenhaften Kindertag.
1: Und dass Ihnen das Spaß macht, Frau Struve, das merkt man Ihnen an.
2: Dankeschön. So viele Jahre schon arbeiten wir zusammen. Ja. Ich bedanke mich ganz herzlich, denn ein Märchenbuch wird immer nur mit Hilfe von ganz vielen Leuten fertig. Dankeschön.
1: Die Kinder waren schon sehr gespannt, was so auf sie zukommt.
3: Wunderbar.
4: Ich danke für eure Geduld.
2: Sonne aufgegangen. Liebe Sonne, geh mal bitte auf. Die Sonne geht auf.
4: Nicht ganz, denn erst muss der Hahn rufen. Was ruft der Hahn? Steh auf und mach es.
5: Kikeriki, das Leben ist so schön.
4: Und alle Hähne antworten.
6: Kikeriki, das Leben ist so schön.
4: Da ging die Sonne richtig auf und die Sterne gingen unter. Und der Wind pustete um die Kaufhalle. Und leider fing es an, zu regnen. Tropf, tropf, tropf, tropf, tropf. Dann hörte es auf zu regnen. Dankeschön. Und der Schmetterling kam hervor und flog durch die Kuberstraße 16 bis zur Kaufhalle.
6: Nicht, Frau Hempel!
4: Sie hörte ihr Bein schon auf der Schmetterbahn. Rutschte aus, lag da, ihr Bein war verdreht. Der kleine Junge rannte zur Mama, der große Junge rannte zum Papa und dann kam der Krankenwagen. Alle machen mit. Tatü,
6: tatü,
1: also Spaß hat es allen gemacht. Die Kinder waren voll bei der Sache und so sollte es ja auch sein. Übrigens steht für alle noch etwas ganz Besonderes auf dem Plan.
2: Ja, das ist die große Herausforderung. Ein ganzes Jahr lang können die Kinder das Märchen illustrieren. Das wird gesammelt. Daraus machen wir Ausstellungen. Einerseits in Weißenfels, in Hohenmölsen. In Berlin dürfen wir ausstellen, in Potsdam. Und die Bilder werden dann genommen. Das Märchenbuch machen wir wieder selbst und gehen damit zur Leipziger Buchmesse. Und darauf bin ich so stolz, dass die Kinder aus Weißenfels hinausgehen und die Kinder aus Hohenmölsen hinausgehen, um wieder ins schöne Weißenfels zu locken.
1: Ist das eigentlich das erste Mal mit der Buchmesse?
2: Nein. Ich mache 30 Jahre Buchmesse und muss gestehen, immer wieder aufgeregt, ganz klein angefangen und mittlerweile mit vielen Kindern im Gepäck.
1: Da kann man nur noch eins: Daumen drücken.
2: Dankeschön.
1: Dafür wünschen wir schon mal viel Spaß und viel Erfolg.
0: In Vorbereitung des diesjährigen Sachsen-Anhalt-Tages in Bernburg hat die Stadt jetzt eine Broschüre herausgegeben. Diese wurde in der letzten Woche auf einer Pressekonferenz vorgestellt. Der Sachsen-Anhalt-Tag findet in diesem Jahr vom 5. bis 7. Juni statt.
3: Der Sachsen-Anhalt-Tag 2026 in Bernburg steht unter dem Motto, wo Sachsen-Anhalt trifft. Damit Besucher auch verstehen, was hinter diesem Motto steckt, hat eine Arbeitsgruppe jetzt eine 24-seitige Broschüre erarbeitet. Vorgestellt wurde sie vergangene Woche im Rathaus. Die Veröffentlichung beschäftigt sich mit der Geschichte Bernburgs, dem Erbfall von 1212 und der besonderen Bedeutung des Schlosses für die Stadt.
7: Mein Name ist Dr. Stefanie Eifert. Ich bin gebürtige Bernburgerin und war Mitglied der Arbeitsgemeinschaft Geschichte, am Anfang zusammen mit Herrn Olaf Böck. Der hat ganz viele regionalhistorische Forschung gemacht zum Thema eben Sachsen und Anhalt. Und auf diesen wissenschaftlichen Überlegungen beruht das Motto, wo Sachsen-Anhalt trifft. Und wir haben uns eben Gedanken gemacht, wie wir dieses Motto publikumswirksam und verständlich eben in die Bevölkerung hineinbringen. Ergebnis war eben diese kleine Broschüre mit den drei Aufsätzen da drin und die wissenschaftliche Eröffnung des Sachsen-Anhalt-Tags am 1.6.
3: Die Broschüre verbindet dabei mehrere Themen miteinander. Im Mittelpunkt steht der historische Erbfall von Bernburg aus dem Jahr 1212. Gleichzeitig geht es aber auch darum, wie sich Bernburg über Jahrhunderte hinweg entwickelt hat und warum die Stadt immer wieder ein Ort der Begegnung gewesen ist.
7: Der erste Artikel thematisiert eben das Motto, wo Sachsen-Anhalt trifft, und zeigt die Prozesse und historischen Ereignisse, die zum Erbfall 1212 geführt haben, geht aber auch darüber hinaus und zeigt quasi, dass Bernburg in all den Jahrhunderten der Stadtgeschichte immer wieder ein Ort von Grenzen gewesen ist und diese Grenzen eben überwunden hat und damit eben immer schon ein Ort der Begegnung gewesen ist. Und da der Erbfall 1212 im Bernburger Schloss stattgefunden hat, ist das der zweite Beitrag, der sich eben mit der Architekturgeschichte des Schlosses, aber auch mit seinen verschiedenen Funktionen über die Jahrhunderte hinweg beschäftigt und eben damit das Schloss, also die Krone Anhalts, zu einem identitätsstiftenden Faktor innerhalb der Bernburger Stadtbevölkerung gemacht hat. Und der dritte Beitrag fokussiert dann eben auf die Zeitspanne 1996 bis 2026 und beleuchtet die Entwicklung des Stadtbildes in diesem Zeitraum, also vom ersten Sachsen-Anhalt-Tag bis jetzt.
3: Die Broschüre liegt ab sofort in den Rathäusern, der Stadtbibliothek und an weiteren Stellen rund um den Sachsen-Anhalt-Tag aus. Auch während des Landesfestes selbst soll sie für Besucher erhältlich sein.
7: Die Broschüren liegen in allen Rathäusern aus, in der Stadtbibliothek, wahrscheinlich auch im Museum und sind auch den Schulen zugänglich gemacht worden. Ja, und können eigentlich überall, wo Sachsen-Anhalt-Tag draufsteht, auch abgeholt werden und werden natürlich auch an verschiedenen Ständen dann zum Sachsen-Anhalt-Tag verfügbar sein.
3: Der Sachsen-Anhalt-Tag findet Anfang Juni in Bernburg statt. Mit der Broschüre wollen die Organisatoren die Geschichte hinter dem Motto schon vor dem Fest für Besucher und Einheimische greifbar machen.
0: Jetzt sind wir schon fast am Ende unserer Sendung angelangt. Wir haben aber natürlich noch die Ergebnisse der Sportansetzungen vom Wochenende für Sie. Hier unser Sportblick

0: einen 1:0-Sieg gegenüber der Mannschaft vom VfB Gräfenhainichen ein. In der Landesklasse 6 unterlag am Freitag Rot-Weiß-Weißenfels mit 1:2 dem TSV Großkorbeta. Am Samstag verließ die zweite Mannschaft vom SSC Weißenfels am Ende mit einem 4:1-Sieg gegenüber der Mannschaft vom SV Bronzbedra als Sieger den heimischen Rasen. Weiterhin kam es noch zu folgenden Ergebnissen: TSV Kickers Gonnertal gegen Sportring Mücheln 2:0, SV Kelbra gegen RSK Freiburg 0:1 und Wacker Wengelsdorf gegen BSC Laucha endete 2:0.
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2: Damit sind wir am Ende unserer Sendung angelangt. Ich wünsche Ihnen eine schöne und nicht zu stressige Woche. Genießen Sie die Zeit und bleiben Sie gesund. Am Freitag gibt es dann wieder die nächste Ausgabe von BLK TV. Wir freuen uns, wenn Sie wieder einschalten. Tschüss.
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1: Freitagabend und damit hallo und herzlich willkommen zum aktuellen Regionalmagazin hier bei BLK TV. Vor einem weiteren Wochenende mit vielen Veranstaltungen im Kreis informieren wir Sie mit aktuellen Themen. Starten wir mit unserem ersten Thema in Naumburg. Die Bauarbeiten am neuen Schulcampus sind unübersehbar. Doch dort werden nicht nur drei Schulen Platz finden, der Landkreis will hier auch sonst neue Wege gehen.
2: Kurz vor dem Richtfest der neuen Gebäude des Naumburger Schulcampus an der Schönburger Straße lud der Landrat des Burgenlandkreises Götz Ulrich und der Leiter des Amtes für Bildung, Kultur und Sport Robert Brückner zu einer Pressekonferenz, auf der der Antrag auf einen Schulversuch im neuen Campus vorgestellt wurde. Der Antrag beim Land Sachsen-Anhalt beinhaltet auf der Basis von gemeinsam räumlichen Strukturen für die Sekundarschule, die Förderschule und die berufsbildenden Schulen auch gemeinsame organisatorische und pädagogische Strukturen zu schaffen.
3: Wir schlagen nämlich dem Kreistag vor, einen Antrag auf einen sogenannten Schulversuch nach § 11 Schulgesetz zu stellen. Das macht man dann, wenn man eine Schule organisatorisch und pädagogisch führen will, die es im Schulgesetz genau genommen in dieser Form nicht gibt. Sie kennen ja die klassischen Schulformen, Sekundarschule, Förderschule L, Förderschule G und so weiter und so fort. In den Sekundarschulen haben wir in Sachsen-Anhalt Hauptschul- und Realschulbildungsgänge, aber keinen Förderschulbildungsgang. Es gibt keine, sagen wir mal, einfachen Übergänge von der Förderschule für Lernbeeinträchtigte zu einem Hauptschulbildungsgang. Das läuft dann alles über das Landesschulamt. Und wir schlagen also vor, in diesem Schulversuch von den bestehenden Regeln des Schulgesetzes abzuweichen. Eine solche Möglichkeit besteht eben im Schulgesetz zur Erprobung mit einer wissenschaftlichen Begleitung. Und wir glauben, dass wir damit nicht nur pädagogisch richtig liegen, sondern dass wir auch sozusagen etwas vorwegnehmen, was das Land Sachsen-Anhalt in der neuen Wahlperiode möglicherweise sowieso vorhat. Denn gerade Campuslösungen und die Zusammenführung von Schulformen ist auch etwas, was das Bildungsministerium anstrebt. Und insofern, ich habe gerade erst letzte Woche in Memleben mit dem Bildungsminister Riedel gesprochen, liegt das voll im Trend und würde quasi sozusagen etwas vorwegnehmen, was dann an anderen Stellen im Land Sachsen-Anhalt auch als eine neue Schulform zu einem späteren Zeitpunkt, also da nicht mehr im Rahmen des Schulversuchs, möglich wird.
4: Und da war unser Anspruch halt der, dass wir nicht einfach nur drei Schulen auf einem Campus einfach unterbringen, sondern wir wollten die stärker vernetzen. Und das unter anderem ist da Bestandteil des Schulversuches, dass wir die Sekundarschule mit der Förderschule L, also mit der Pestalozzi-Schule, verschmelzen, organisatorisch und pädagogisch, sodass es sozusagen eine Sekundarschule mit einem Förderschulzweig lernen dann geben wird, wenn der Antrag genehmigt wird.
5: Das heißt aber nicht, dass die Förderschüler jetzt mit in den, ich sag mal, normalen Klassen sitzen.
4: Nein, das läuft schon noch getrennt, das Ganze. Aber die Durchlässigkeit, also ein Wechsel von der Förderschule in den Sekundarschulbereich oder auch, wenn es notwendig ist, zurück, der ist dadurch leichter. Alles findet in einem Schulhaus statt. Zum Teil sind es die gleichen Pädagogen. Und so erhoffen wir uns einfach, dass wir mehr Förderschüler zu dem Hauptschulabschluss und dann später mal in ein Ausbildungsverhältnis bekommen.
3: Der zweite Antrag ist, dass eben die Übergänge zwischen der Förderschule L und dem, was wir Sekundarschule nennen, also dem Hauptschulbildungsgang, innerhalb der Schule zwischen Schulleitung und Elternschaft selbstständig entschieden werden kann, sowohl in die eine wie auch in die andere Richtung. Also das heißt, wenn jemand sich im Förderschulzweig L als geeignet erweist, einen Hauptschulabschluss anstreben zu können, dann soll das nicht mehr die große bürokratische Runde über das Landesschulamt und verschiedene sonderpädagogischen diagnostischen Dienst verlaufen, sondern das kann und soll dann innerhalb der Schulgemeinschaft durch die Schulleitung und die Elternschaft zusammen entschieden werden. In der einen Richtung oder, wenn sich das dann als nicht geeignet erscheint, auch wieder in der anderen Richtung. Parallel dazu gibt es natürlich auch baulich alle Möglichkeiten, verschiedene Schulangebote gemeinsam zu machen. Das muss dann innerhalb der Schule entschieden werden.

0: Wir streben also hier nicht an, einen vollständig inklusiven Unterricht zu haben. Das heißt, nicht alle Förderschüler sitzen in den Hauptschul- oder Realschulklassen.
1: Neu ist bei diesem Versuch auch, dass es für alle auf dem Campus befindlichen Schulen eine gemeinsame Schulleitung gibt. Eine Variante, die das bestehende Schulgesetz bisher nicht vorsieht.
2: Apropos Personal, wenn zu viel Personal jetzt in der Schule dort ist, auch die von der Berufsschule, wie sieht es denn dann aus? Entspannt sich dadurch dann auch die Lehrersituation für alle drei Schulen oder Schulformen, für die Berufsschulen, für die Hauptschüler und die Förderschüler?
3: Ja, wir hoffen erstmal, dass dadurch auch durch die Attraktivität des Standortes, ja eine komplett neue Schule mit neuen Sportanlagen, mit neuen Werkstätten fürs BVJ und so weiter, dass wir dadurch einfach auch ein attraktiverer Standort werden und wir vielleicht auch Lehrkräfte dadurch gewinnen. Das liegt nicht in unserer Macht, aber zumindest denke ich, schaffen wir sehr gute Bedingungen. Und wenn wir eine gute Unterrichtsversorgung haben, dann sollte sich das Ganze dann auch entspannen. Geplant ist auch, dass es so gemeinsame Personalpools sozusagen gibt, also dass auch mal ein Sekundarschullehrer dann bei den Förderschulen aushilft oder auch mal ein Lehrer aus den berufsbildenden Schulen, die ja ohnehin, ist ja so, dass die Förderschüler oftmals dann in das Berufsvorbereitungsjahr, also in das BVJ wechseln und das sind ja dann die gleichen Pädagogen, die es dann ohnehin sind.
0: Ja. Der Campus ist ja so, dass hier die Albert-Schweitzer-Sekundarschule, die Pestalozzi-Schule in der Weimarer Straße, aber auch Teile der Schülerschaft der Humboldt-Schule unterkommen und das Berufsvorbereitungsjahr, also die berufsbildenden Schulangebote, die unsere berufsbildende Schule in Naumburg hat, kommen alle auf diesen Campus. Bei der Humboldt-Schule ist es so, die Humboldt-Schule bleibt weiterhin bestehen, aber die hat eben zu viele Schüler für diesen Gebäudekomplex und wir werden dann noch, das ist noch nicht geklärt, aber wir werden dann also den Schuleinzugsbereich der Humboldt-Schule so verändern müssen oder wollen das auch, dass eben dort gut unterrichtet werden kann und hier haben wir ja auch ausreichend Platz, sodass also, wenn man so will, vier Schulen in Naumburg von diesem Bildungscampus profitieren und daraus Vorteile ziehen können. Das ist das Bauliche. Es kommt noch eine fünfte Schule dazu, das ist die Käthe-Kruse-Schule, die hinter uns liegt, die dann künftig sehr gerne auch die Sportanlagen mit nutzen kann. Auch da haben wir mit der neuen Schulleiterin, die jetzt ins Amt kommt, schon die Gespräche dazu geführt. Wir haben eine Dreifeldhalle, wir haben tolle Außensportanlagen und es ist ausdrücklich im Sinne von inklusivem Lernen gewünscht, dass auch die Schüler der Förderschule G, also der Käthe-Kruse-Schule, dann, wenn Sie das möchten, diesen Bildungscampus mitnutzen. Das wäre dann die fünfte Schule.
2: Was passiert mit den alten Schulen?
3: Wir ziehen ja die Albert-Schweitzer-Schule leer und die Pestalozzi-Schule hier in Naumburg. Und es ist so, dass die Albert-Schweitzer-Schule, die gehört der Stadt Naumburg, dort sind wir nur Mieter. Das müsste man die Stadt Naumburg fragen, was dann mit der Schule passiert. Dort ist ja derzeit noch die Grundschule mit drin. Die Pestalozzi-Schule, die möchten wir als Schule erhalten, nämlich genau für etwaige Sanierungen von anderen Schulen, also als Ausweichstandort für andere Schulen, für unsere Schulen. Ich denke da sofort an die Humboldt-Schule, die wir dann als nächstes sanieren wollen. Wunderschöne Schule, nur halt in einem kein so guten Zustand. Und das auch darüber hinaus soll es also Schulstandort bleiben, halt wie gesagt immer so als Ausweichstandort für andere Schulen, durchaus auch für eine Grundschule oder so, da weiß ich jetzt nicht genau, was die Stadt Naumburg plant, aber die soll auf jeden Fall in unserem Eigentum bleiben.
1: Neben diesen Maßnahmen plant der Burgenlandkreis die Einrichtung eines außerunterrichtlichen Ganztagsangebotes für die Sekundarschule mit Förderschulzweig sowie die Öffnung für die Vollzeitbildungsgänge der berufsbildenden Schulen am Standort Naumburg. Die Fertigstellung des Bildungscampus ist für Ende des Jahres 2027 geplant. Rund ein Jahr später können dann die ersten Schüler dort ihren Schulunterricht aufnehmen.
4: Der fünfte Waisenfelser Lauf gegen Gewalt findet am 2. September auf dem Klemmberg statt. Das Organisationsteam freut sich auch dieses Jahr über eine rege Beteiligung von Bürgerinnen und Bürgern, die mit ihrem sportlichen Einsatz ein Zeichen für ein friedliches Miteinander und ein zivil couragiertes Handeln setzen.
5: Neben den verschiedenen Distanzstrecken in den Disziplinen Laufen und Nordic Walking steht auch der Bambini Cross Hindernis.

0: Kreislauf für Kinder erneut auf dem Programm. Wie bereits in den Vorjahren rückt die Veranstaltung wieder eine Form von Gewalt in den Fokus der Aufmerksamkeit, um öffentliche Aufmerksamkeit für die Missstände in der Gesellschaft zu erzeugen. Entsprechend des Mottos Schutz für die, die schützen, geht es dieses Mal um Rettungs- und Einsatzkräfte sowie deren unterschiedliche Erfahrungen mit Gewalt, den Umgang mit diesen Situationen und den Folgen aus dem Erlebten. Teilnehmende des Laufes gegen Gewalt setzen nicht nur ein Zeichen für Gewaltbetroffene, für Prävention und für eine Gesellschaft, die nicht wegschaut. Alle Läuferinnen und Läufer ab 18 Jahren unterstützen mit ihrer Startgebühr in Höhe von 10 Euro auch ein gemeinnütziges Projekt. Der Lauf gegen Gewalt wird in Kooperation durch die Stadt Weißenfels, die Bundeswehr am Standort Weißenfels-Naumburg sowie den Sport- und Freizeitbetrieb organisiert. Zahlreiche Partnerinnen und Partner unterstützen ebenfalls wieder die Veranstaltung. Angebote zu Sachspenden und zur finanziellen Unterstützung nimmt die Gleichstellungsbeauftragte der Stadt Weißenfels, Katja Henze, entgegen. Der Startschuss fällt dann am 2. September um 16.30 Uhr am Klemmberg. Das Organisationsteam freut sich über eine rege Beteiligung von Bürgerinnen und Bürgern, die mit ihrem sportlichen Einsatz ein Zeichen für ein friedliches Miteinander und ein zivilcouragiertes Handeln setzen. Die Anmeldung ist ab sofort online möglich.
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1: Das Weißenfelser Schloss ist schon länger eine Baustelle. Im Jahr 2030 soll hier eine Landesbehörde ihre Büros beziehen. Nach langwierigen Vorbereitungsarbeiten zur Sicherung gehen nun die Innenarbeiten los. Auch im Umfeld sind die Veränderungen nun schon sichtbar. Wir haben uns auf der Baustelle einmal für Sie umgeschaut.
2: Nachdem in den letzten Jahren die statische Sicherung des Südflügels des Schloss Neu-Augustusburg erfolgte, sind seit einiger Zeit die Baumaßnahmen auf dem Areal nicht zu übersehen. Für viele Weißenfelser zum Ärger sind die großen Bäume entlang der Schlossmauer und auf der Schlossterrasse verschwunden. Zum Teil war ihre Standsicherheit gefährdet, andere mussten den Bauarbeiten weichen. Denn hier werden die Versorgungsleitungen wie zum Beispiel die Fernwärme entlang geführt. Die Schlossmauer wird im Zuge der Arbeiten auch komplett saniert. Auf der Terrasse und unter dem Vorplatz sind zwei je 150 Kubikmeter fassende Löschwasserzisternen entstanden. Hier werden letzte Pflasterarbeiten durchgeführt. An drei Stellen wurden an der Außenseite tiefe Schächte ausgehoben, um darüber die Tonnen von Bauschutt aus den inzwischen entkernten Kellergewölben wieder ans Tageslicht zu befördern. Auch im Inneren des Gebäudes sind die Bauarbeiter zu hören. Noch ist der lange Flur so, wie ihn viele Besucher bei der letzten öffentlichen Begehung gesehen haben. Doch fast am Ende klafft plötzlich ein gigantisches Loch. Hier wurden die Decken vom Keller bis zum Dach entfernt, Platz geschaffen für ein neues notwendiges Treppenhaus. Allein um die heutigen Anforderungen an den Brandschutz zu erfüllen, muss dieses zweite Treppenhaus errichtet werden. Nach

0: nach werden jetzt die alten, nicht tragenden Zwischenwände entfernt und neue Decken eingezogen. Fast fertig sind die Arbeiter unter dem Dach, wo ein gigantisches Stahlgestell die Deckenkonstruktion darunter abfängt. Immer wieder muss auf Bausünden der vielen Umbauten, die das Schloss in seiner Zeit erlebt hat, reagiert werden. Doch die beauftragten Firmen kennen sich mit solch alten Gebäuden bestens aus.
1: Mit dem Schloss, was 1694 fertig geworden ist, 1750 ist in der Umbauphase von Schütze war, 1785 die komplette Südwand umgebaut wurde, weil sie instabil war. 1819 sind die Preußen eingezogen, da haben sie das nächste umgebaut. 1920 sind die Preußen raustächtig. Danach ist die Polizeikaserne eingerückt mit Gefängnis. Und nach dem Krieg waren erst einmal in den 50er Jahren war das Schloss belegt mit Umsiedlern. Also, und danach war unten Kindergarten, Schulküche. In der ersten Etage war ein Stückchen Gebäudewirtschaft aus DDR-Zeiten drin mit ihrer Lichtpause. Und es war das Internat, Wohnheim für die Mädchen, die bei der HO beschäftigt waren als Lehrlinge. Und ganz oben in der zweiten Etage war es ZFRB, der Zentrale Forschungsbetrieb für Rationalisierung, angegliedert Banner.
0: Noch sieht es nicht danach aus, aber im Jahr 2030 sollen dort 160 Mitarbeiter des Amtes für Landwirtschaft, Flurneuordnung und Forsten einziehen, zudem Beschäftigte einer weiteren Landesbehörde. Insgesamt sollen 208 Arbeitsplätze entstehen. Knapp 41 Millionen Euro soll der Umbau nach derzeitigen Berechnungen kosten. Allein vom Bund kommen 33 Millionen, 1,7 Millionen zahlt das Land. Die restlichen rund 6 Millionen Euro trägt die Kommune als Bauherr. Die Eigenmittel der Stadt sollen über den über 20 Jahre laufenden Mietvertrag mit dem Land langfristig refinanziert werden.
2: Rund um uns herum blüht und grünt es. Unser Kollege Klaus Treuter vom offenen Kanal in Merseburg hat sich auf den Weg gemacht und sich mit seinem Team Tipps und Tricks zur Bepflanzung von einer Fachfrau geholt. Dabei ist wieder eine neue Folge der Serie Grünes Leben entstanden.
3: Herzlich willkommen zur ersten Folge in diesem Jahr von Grün ist Leben. Und ich begrüße auch recht herzlich die Zuschauer aus dem Burgenlandkreis. Und wie immer an meiner Seite ist die Fachfrau für alles, was grünt und blüht, Frau Beutler. Wir haben uns hier auf dem Zentralfriedhof getroffen und uns hier in dieses Blütenmeer oder an dieses Blütenmeer gesetzt aus Osterglocken. Also einfach wunderschön.
4: Ja, und das ist mal auch eine ganz besondere Sorte. Also man sieht es ja hier, die kann bis zu 4 Blüten an einem Stängel bekommen. Also sehr empfehlenswert. Das ist nicht nur eine einzelne Blüte, sondern ist einfach nur ein Blütenmeer, wenn man die dann schön in den Duft pflanzt. Also das ist wirklich empfehlenswert.
3: Ja, man hat ja viele Jahre Freude daran. Sie kommen ja jedes Jahr wieder. Wirklich mal eine andere Sorte, die mal zu empfehlen ist, als nur immer, wo nur immer eine Blüte dran ist. Wirklich richtig klasse, prima. Ja, und jetzt im Frühjahr ist ja auch wieder das leidige Thema mit dem Rasen, Frau Beutler. Wie sieht es aus? Wie kurz sollte ich ihn jetzt schneiden?
4: Also auf jeden Fall die alten Blätter vom Herbst runternehmen. Das erste Mal runtermähen, ruhig auf 5-6 Zentimeter. Und was jetzt wichtig ist, eine Düngergabe. Und wenn eine Dolle verfilzt ist, man muss es halt dem Rasen anpassen, dann kann man ruhig auch mal aerifizieren oder vertikutieren, dann noch mal ein bisschen nachsanden. Also es ist von Rasen zu Rasen abhängig. Also das kann man nicht so verallgemeinern, aber ein paar Pflegetipps im Frühjahr auf jeden Fall empfehlenswert.
3: Ja, also man kann seinem Rasen jetzt ruhig mal eine Frühjahrskur verpassen, dass er dann wieder nach und nach grün wird. Ja, und jetzt haben wir den Rasen und die Frühjahrsblüher gehabt. Jetzt schauen wir noch zu den Blühsträuchen. Aber bevor wir zu den Blühsträuchern kommen, Frau Beutler, Sie haben noch einen Tipp jetzt hier.
4: Ja, wir sind ja hier immer noch bei den Frühjahrsblühern. Ja. Und hier sieht man zum Beispiel schon eine Sorte, die ist abgewelkt. Also ganz wichtig, ruhig den Stängel in die Hand nehmen, hier nach unten fahren, abkneifen. Weil wenn das jetzt hier in die Frucht geht und einen Fruchtstand ausbildet, zieht das natürlich unwahrscheinlich Energie. Und das wollen wir ja nicht. Die Knollen sollen ja im nächsten Jahr wieder genauso schön sein. Und damit das auch so ist, kann man auch gerne mal eine Düngergabe geben. Also es gibt viele Dünger, auch im Einzelhandel, wo man den Zwiebeln auch was Gutes geben, tun kann. Weil jetzt geht natürlich die ganze Energie durch die Blüten raus. Und die Energie muss wieder zugeführt werden. Die wird über die Blätter jetzt zugeführt. Und wenn man jetzt natürlich nochmal ordentlich Dünger gibt, dann sehen die im nächsten Jahr wieder genauso schön aus.
5: Und was kann das für ein Dünger sein?
4: Da muss man schauen, handelsüblich, man kann Flüssigdünger nehmen, der geht natürlich gleich in die Knolle, oder man macht ein bisschen gekörnten Langzeitdünger dran, der verteilt sich mit der Zeit, aber da sind die recht flexibel, da kann man eigentlich nicht viel verkehrt machen.
5: Also entweder oder macht man immer richtig.
4: Die meisten Gärtner haben ja Dünger im Haushalt und von der Seite her. Und wenn man den Geraniendünger nimmt, ist es auch noch okay. Das ist erstmal wichtig, dass man denen überhaupt was Gutes tut.
5: Das also zum Düngen. Wir sind ja schon an mehreren Schneebällen vorbeigekommen, Frau Beutel, aber der hier ist ja auch wunderschön. Deshalb können wir hier mal kurz verweilen. Was ist das für einer?
4: Das ist ein Duftschneeball. Mhm. Und der überzeugt natürlich wirklich mit seinem Ball. Wir haben ja auch andere Schneebälle, die haben nur flache Dolden. Aber der ist wirklich richtig schön und der macht eine richtig schöne Kugel. Und was der dann auch macht im Herbst, werden natürlich aus den Blüten lauter kleine rote Früchte. Und das ist natürlich auch unwahrscheinlich schönes Nährgehölz für die Vögel. Also zu jeder Jahreszeit dann wirklich schön.
5: Ja, wann muss ich denn dann schneiden?
4: Also unbedingt schneiden muss man die Sorte nicht, weil der kleinbleibend ist. Man muss natürlich genügend Raum im Garten geben. Ansonsten ist es besser, man schneidet den im Herbst ab, wenn dann praktisch die Vögel sich vielleicht schon ernährt haben, oder dann gleich im Frühjahr, dass sie neu austreiben kann. Weil in der Regel schneidet man entweder sonst die Blüte oder die Früchte ab. Das wäre ja eigentlich beides schade.
5: Und wenn ich ihn nicht schneide, wie groß wird er dann?
4: Der kann bis zu 2,5 oder 3 Meter groß werden, also für einen Garten durchaus noch geeignet. Man kann natürlich an der Seite den dann ein bisschen mal formieren, lässt ihn dann ein bisschen in die Höhe wachsen, aber ansonsten, der hat auch eine sehr schöne Wuchsform, man sieht ja hier so breit, also der macht sich schon sehr dekorativ im Garten.
5: Ja, das ist schon eine Augenweite auf jeden Fall. Und wir stehen hier noch an einem Allium, Frau Beuter, da haben Sie auch noch einen Tipp.
4: Ja, und zwar, das ist ja dieser Zierlauch, was man noch nicht ganz erkennt, weil die Blüten noch zu sind. Aber der Zierlauch hat ja dann das Problem, wenn die Blüten schön sind, werden die Blätter gelb. Und wer das vermeiden möchte, sollte Tomatendünger nehmen und sollte richtig ordentlich Tomatendünger jetzt dran machen, zu der Zeit, wo die Blätter noch gut aussehen, dann bleiben auch die Blätter weiterhin grün. Und dann hat man nicht nur was von der Blüte, sondern auch noch lange Zeit von den Blättern.
5: Das ist ja mal ein toller Tipp, das habe ich auch noch nicht gewusst. So, und jetzt schauen wir noch mal zu den Gräsern. Ja, jetzt auf dem Weg zu den Gräsern hier noch ein Stück Wiese, die nicht abgemäht wurde. Das hat bestimmt seinen Grund.
4: Ja, und das ist mit Sicherheit auch empfehlenswert für die Kleingärten, wenn der Platz da ist. Man sieht ja hier die Artenvielfalt auf einer Wiese, die sich jetzt gerade im Frühjahr dolle entwickelt. Und würde man das alles abmähen wie hier, bleibt natürlich für die Tiere nichts mehr übrig. Also wer die Möglichkeit hat und hat auch ein paar Blümchen, die man vielleicht nicht unbedingt haben will, mal eine Kuhblume oder Gänseblümchen in der Wiese, warum denn eigentlich auch nicht, stehen lassen und den Tieren ruhig ein Stückchen übrig lassen. Man sollte so und so, wenn man nicht unbedingt den ganzen Rasen immer mäht, sondern jetzt ein Stück hier stehen lässt und beim nächsten Mal lässt man an einer anderen Stelle was stehen, dann gibt man den Tieren auch die Möglichkeit, umzuwechseln. Weil das ist natürlich, man hat es oft bei den Grashüpfern, die versuchen dann zu flüchten, die schaffen es nicht mehr, aber haben die so einen Rückzugsort, ist das natürlich immer wichtig für die. Und deswegen, es sieht auch sehr schön aus und es hilft auch der Natur. Also ich würde es auf jeden Fall immer so handhaben, mach's auch zu Hause so, bei mir bleibt immer Wiese stehen.
5: Ja, haben Sie ein Herz für die Insekten und lassen Sie irgendwo ein Stück Blühwiese stehen, es findet sich bestimmt etwas. So, nun auf zu den Gräsern. Auf dem Weg zu den Gräsern, Frau Beutler, Sie haben ja hier diesen Zweig vom Pfirsichstrauch. Das Problem haben ja jetzt bestimmt viele Gartenbesitzer. Was kann ich denn machen, wenn mein Pfirsichbaum so befallen ist?
4: Also wenn er jetzt so befallen ist, man kann noch spritzen, man muss sogar spritzen. Das hilft natürlich den Blättern nichts mehr. Die befallen sind, die fallen irgendwann ab. Aber wichtig ist, entsprechendes Substrat kaufen. Ändern sich teilweise auch immer die Substrate. Deswegen ruhig mal bei dem Fachhändler gehen, nachfragen, was jetzt gerade aktuell auch benutzt werden darf. Weil das ist ja auch wichtig, dass das auch benutzt werden darf. Und dann unbedingt spritzen, weil das schadet dem Baum unwahrscheinlich. Man sieht ja jetzt, da ist gerade im Blattansatz die Blüte. Die kriegt er dann gar nicht mehr richtig raus. Die ist zwar jetzt hier schon verwelkt, aber da entwickelt dann natürlich auch solche gekräuselten Früchte, und das will man natürlich nicht haben. Deswegen alles, das ist jetzt hier diese Pflanze, was wir gesagt haben, Pfirsich, Aprikose, das betrifft aber teilweise auch die Kirschen. Also da muss man wirklich gucken, sobald das losgeht, wirklich, sagt man eigentlich, in die Blüte reinspritzen. Das ist jetzt hier schon zu spät, aber zu Hause gucken, jeder entwickelt sich ja vom Standort her anders und vom Klima, sage ich mal, was jetzt die Kälte und die Temperaturen betrifft. Also von der Seite her aber auf jeden Fall spritzen, weil das kriegt man so nicht weg. Das ist sonst eine Pilzkrankheit, die sich immer weiter ausbreitet.
5: Und das muss ich mehrmals machen, mehrmals spritzen?
4: Ja, mehrmals in der Regel, weil gerade bei so schwerem Befall wird das dann nicht mehr reichen. Natürlich, wenn die Früchte sich entwickeln, braucht es eine gewisse Karenzzeit. Man kann die dann auch noch essen, aber die entwickeln sich nicht mehr schön, wenn der Baum jetzt nun wirklich schon so weit befallen ist. Aber dann kann man den natürlich fürs nächste Jahr stärken, dass der nicht wieder extrem im Frühjahr so anfängt.
5: Und teilweise was zurückschneiden, das bringt nichts.
4: Kann man machen, aber jetzt würde man auch einen Ertrag zurückschneiden. Es kommt darauf an, wie groß der Baum ist. Wenn der natürlich im Jungstadium schon anfängt, dann schneide ich den nicht zurück. Ich möchte ihn erst mal ein bisschen groß haben. Und wenn man zurückschneidet, muss man natürlich aufpassen, weil es eine Pilzkrankheit ist. Jeden Schnitt, den man setzt, sollte man dann eigentlich das Schnittgerät auch mit Essig oder so desinfizieren, weil ansonsten verbreitet man die Pilzkrankheit immer weiter. Also da muss man auch vorsichtig sein in dem Moment.
5: Also da muss man ein bisschen Geduld haben, das kann langwierig sein, aber auf jeden Fall sollte man das probieren, dass man seinen Baum retten kann.
4: Ja, und wenn man Ertrag haben möchte, wenn man nur einen Baum stehen haben möchte, ist es so, aber ein bisschen Ertrag erwünscht man sich ja doch auch bei seinem Bäumchen zu Hause.
5: Ja, auf jeden Fall. So, jetzt geht's weiter zu den Gräsern. Hier haben wir ein schönes Exemplar, Frau Beutler.
4: Ja, also alles, was jetzt Schilfgras, Bambasgras und Co. ist, was wir im Herbst noch gesagt haben, bitte stehen lassen für die Tiere. Auch, dass der Host praktisch nicht erfriert. Ja. Das ist natürlich jetzt ganz wichtig zurückzuschneiden. Also hier ist es schon zurückgeschnitten worden. Mhm. Man sieht das hier schön, hier treiben schon die neuen Triebe raus. Aber wer das noch nicht zurückgeschnitten hat, unbedingt jetzt kurz schneiden, weil ansonsten verdeckt das Große hier unten, also diese welken Triebe, den Neuaustrieb. Und dann kann das sich nicht entwickeln. Deswegen ist jetzt der richtige Zeitpunkt, das eigentlich zurückzuschneiden und dann entwickelt sich das auch wieder neu. Das braucht ja jetzt die Nahrung und das Wasser und das wird dann nicht rankommen, wenn wir die alten Triebe nicht zurückschneiden.
5: Und jetzt ist auch die Zeit, jetzt kann ich auch mit dem Spaten mein Gras teilen und kleiner machen?
4: Also in der Regel ist es ja so, man sieht es hier, das nennt man einen Horst. Der Horst wird immer größer und bestimmte Bereiche sterben dann ab. In der Regel gerne die Mitte, hier geht's noch, aber wenn das natürlich soweit ist, dann sollte man das immer mal verjüngen und dann war jetzt die richtige Zeit, das wirklich mit dem Spaten, da braucht man aber Kraft, auseinander zu machen und neu einzusetzen, damit er sich wieder neu regenerieren kann.
5: Ja, gut. Und jetzt schauen wir uns noch eine botanische Rarität an. Dieses wunderschöne Exemplar, ist das ein Märzenbecher, der zu spät blüht, Frau Beutler?
4: Nein, also es ist nicht ein Märzenbecher, der zu spät dran ist, sondern es ist eine sogenannte Knotenblume. Also der Laie ganz natürlich stark verwechseln, aber man sieht es ja schon, wir stehen hier daneben, die ist kniehoch und so groß werden ja Märzenbecher wirklich nicht. Aber es ist eine botanische Besonderheit, die wirklich sehr schön aussieht und die Leute immer wieder anregt, nachzudenken, was es eigentlich ist. Und das ist ja eigentlich auch sehr schön.
5: Ja, auf jeden Fall. Also so in dieser Variante mit diesen langen Stängeln habe ich das auch noch nicht gesehen. Ist ja wirklich klasse. Auch ein toller Hingucker im Vorgarten.
4: Auf jeden Fall.
5: So, und jetzt sind wir heute genug gelaufen. Jetzt suchen wir uns eine Bank und reden über Stiefmütterchen und Co. Ja, wir sind auf unserer Bank angelangt und können uns jetzt ausruhen hier, Frau Beutler.
4: Das ist sehr schön.
5: Und Sie wollten noch etwas zu den Stiefmütterchen sagen.
4: Ja, genau. Und zwar hat sich die Stadt in diesem Jahr vorgenommen, den Stiefmütterchen gerade am Bahnhof und im Schlossgarten ein zweites Leben zu geben. Weil es ist ja so, wenn dann die Stiefmütterchen rauskommen und die Sommerbepflanzung kommt rein, werden die dann weggeschmissen, weil wir nichts damit anfangen können. Und die weiter irgendwie zu verbrauchen, ist für uns zu zeitaufwendig, die jetzt nochmal neu einzupflanzen. Und da haben wir uns in diesem Jahr überlegt, wenn praktisch die Stiefmütterchen entfernt werden vom Bahnhof und vom Schlossgarten, werden diese verschenkt. Also wir werden dann nochmal in der Presse kundtun, zu welchen Zeiten das sein wird. Und dann gibt es zwei Termine, wie gesagt, einen am Bahnhof und einen im Schlossgarten. Wenn wir dann die Stiefmütterchen entnehmen, können dann Leute, die Interesse dran haben, müssen sich natürlich Behältnisse mitbringen oder Kisten, gerne zu uns kommen und können sich dann die Stiefmütterchen, die sie haben möchten, gerne mitnehmen. Die sind da zwar wie hier auch schon ein bisschen größer, ist ja klar, die wuchern aus, aber die Stiefmütterchen, die samen sich ja auch aus und haben dann auch, wenn sie an richtigen Platz im Garten kommen, ein bisschen beschattet, auch noch ein langes Leben. Und ich denke mal, das findet bestimmt ein paar Interessenten, die dann sagen, na klar, ich nehme mir noch ein paar mit nach Hause, weil es ja wirklich schön ist. Und Stiefmütterchen über das ganze Jahr kann man das ja eigentlich auch im Garten noch halten.
5: Ja, wer die Möglichkeiten hat, sollte das tun, denn sie sind ja viel zu schade für den Komposthaufen.
4: Und so haben wir uns das auch gedacht und hoffen, dass wir da auch den Merseburgern etwas Gutes damit tun können.
5: Auf jeden Fall. So, jetzt möchte ich den Zuschauern noch etwas Gutes tun mit einem kleinen Gedicht, was ich beim Blättern in einem Buch gefunden habe. Und das möchte ich Ihnen nicht vorenthalten. Ein kleiner Gruß voll Blütenglück von Bettina Graf. Ich bring dir Blumen, frisch gepflückt. Sie haben sich für dich geschmückt. Die eine nickt, die andere lacht, als hätte sie sich was ausgedacht. Sie flüstern leis, genieß den Tag, weil er nur einmal kommen mag.

0: Drum stell sie hin und freu dich dran. So fängt das Glück im Kleinen an. In diesem Sinne, liebe Zuschauer, möchten wir uns herzlich verabschieden, freuen uns in circa 4 Wochen auf Sie, behalten Sie weiterhin Ihren grünen Daumen und wir verabschieden uns.
1: Kommen wir zu den Spielansetzungen vom Wochenende. Denn beim Fußball wird noch um die so wichtigen Punkte gekämpft. Also, wer spielt denn nun gegen wen und vor allen Dingen wann? Sie erfahren es jetzt, wie gewohnt, in unserem kompakten Sportblick.
2: In der Verbandsliga treffen die Kicker vom SSC Weißenfels am Freitag auf das Team vom VfB Sangerhausen. Und Blau-Weiß Zorbau läuft am Samstag gegen die Mannschaft vom Haldensleber SC auf. In der Landesliga wird der SC Naumburg beim SV Blau-Weiß Farnstedt erwartet. Und für den ersten FC Zeitz geht zum FSV Bennstedt. Anpfiff ist jeweils um 15 Uhr. In der Landesklasse 6 kommt es am Samstag zu folgenden Begegnungen. BSC Laucha gegen SV Kelbra, RSK Freiburg trifft auf heimischen Rasen auf die zweite Mannschaft vom SSC Weißenfels. Für TSV Groß-Gorbeta geht's zum VfB Sangerhausen. SV Bronsbetra empfängt das Team vom VfB Oberröblingen. Und SV Groß-Grimma läuft beim SV Wacker Wengelsdorf auf. Die Spiele beginnen jeweils um 15 Uhr. Am Sonntag kommt es dann noch zur Begegnung Rot-Weiß-Weißenfels gegen Sportring Mücheln. Anpfiff ist hier um 14 Uhr.
1: Das war schon wieder 30 Minuten Regionalmagazin. Am Tor zum Wochenende sind vorbei. Ja, das Wochenende hält eine ganze Menge an Attraktionen bereit. Zum Beispiel den großen Tag der Bundeswehr in Weißenfels. Vielleicht sieht man sich da ja. Ansonsten wünsche ich Ihnen jetzt erstmal ein schönes Wochenende. Genießen Sie es und wir sehen uns wieder am kommenden Dienstagabend zur nächsten Ausgabe des Regionalmagazins. Bis dahin, tschüss und auf Wiedersehen.
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1: Hallo liebe Zuschauer und herzlich willkommen zur aktuellen Sendung am Dienstag hier bei Ihrem WLK TV. Am Wochenende zog es wieder viele Besucher nach Leisling zum inzwischen legendären Eierbetteln. Am Sonntag nach Pfingsten ist in jedem Jahr das ganze Dorf auf den Beinen und erfreut die Besucher mit den ausgefallenen Kostümen.
2: Eigentlich kennt man Leisling eher als ein ruhiges, fast verschlafenes Dörfchen an der Saale. Doch einmal im Jahr steppt dort der Bär. Genauer gesagt, der Strohbär. Am ersten Sonntag nach Pfingsten feiert das Dorf das Eierbetteln, dessen Bekanntheitsgrad inzwischen die Landesgrenzen weit überschritten hat. Aus nah und fern kommen die Besucher, um sich das Spektakel anzuschauen. Das gesamte Dorf ist an diesem Event beteiligt, organisiert vom Heimatverein Leislinger Eierbetteln.
3: Okay, jetzt haben wir hier einen Vereinschef, Thomas Schulze, dabei. Im Hintergrund spielt die Kapelle.
4: Das sind die originalen Leislinger Blasmusikanten. Ja. Ja. Und das ist, wie schon gesagt, das ist ja die Kapelle, die schon am längsten Leisling gibt. Wir haben natürlich noch mehrere Kapellen Leisling. Angefangen von der Leislinger Dorfmusik, Leislinger Säulerspatzen. Also da können wir wirklich stolz drauf sein, dass wir hier in Leisling wirklich drei dufte Kapellen haben und die uns jedes Jahr zum Eierbetteln, nicht nur zum Eierbetteln, die tragen natürlich unser Brauchtum, unsere Tradition, das Eierbetteln nicht bloß nach Leisling oder in Leisling, sondern tragen es natürlich auch, egal wo die spielen, zu Pfingsten, zu Geburtstagsfeiern, ringsrum hier oder Freiburg zum Karneval, wo sie alle unterwegs sind, da wird natürlich unser Fest sehr, sehr weit getragen und das ist eigentlich schon eine sehr, sehr schöne Werbung für uns, für unser Dorf. Und da können wir wirklich stolz drauf sein, dass wir im Prinzip hier in Leisling drei Kapellen haben.
3: Seit wann gibt es denn das Leislinger Eierbetteln?
4: Oh, das ist so eine Frage. Seit wann gibt es das Leislinger Eierbetteln? Man vermutet, dass es schon über 700 Jahre das Leislinger Eierbetteln gibt. Genaues Datum, wann das erste Mal Eierbetteln in Leisling stattgefunden, gibt es wahrscheinlich nicht. Aber es sind wirklich schon über 700 Jahre gibt es das Leislinger Eierbetteln. Natürlich früher wurde das Eierbetteln nicht so gefeiert wie heute. Ja, das war so ein alter Brauchtum zum Austreiben von bösen Geistern. Ich sag mal so, es ist der Frühling gekommen, harter Winter und so, dass im Prinzip dann wurden ja die bösen Geister aus dem Dorf getrieben. Und das ist wirklich so ein alter Brauchtum, dass dann im Prinzip die Sonne wieder gekommen ist. Der Winter war ja immer dunkel und der Frühling, der Sommer, da wurde es dann wieder hell. Und das waren wirklich schon solche alten Brauchtümer. Die gibt es natürlich nicht nur in Leising, aber ich denke mal, wenn man jetzt mal so rumkommt, es ist schon das geilste Fest hier in Mitteldeutschland, das Eierbetteln Leising. Natürlich mit vielen, vielen Teilnehmern, mit vielen, vielen Besuchern. Und es ist schon Wahnsinn, was da so das ganze Jahr natürlich mit dem Vorstand zusammen, mit der Gemeinde zusammen, natürlich auch die ganzen Gruppen, die jetzt das ganze Jahr schon basteln für das Leislinger Eierbetteln, für das Eierbetteln. Und das ist schon Wahnsinn, was die Leute so die ganzen Monate vor dem Eierbetteln, was sie da schon bewegen, um natürlich wieder mal wunderschöne Kostüme zu basteln. Natürlich, wir fangen mal an von Kindereierbetteln, auch die kleinen Kinder. Ja, das ist schon, heute waren es ja wahrscheinlich wieder über 200 Kinder, die zum Kindereierbetteln teilgenommen haben.
3: Ich kann mal eine Frage zwischendurch. Wie viele Teilnehmer sind denn so Pi mal Daumen?
4: Naja, das ist immer unterschiedlich, aber so, ich sag mal so im Schnitt, die ganzen Jahre sind es so circa 500 Teilnehmer zum Eierbetteln.
3: Und warum jetzt gerade Eierbetteln?
4: Eierbetteln, das ist so ein alter Brauch, das Ei. Das hat ja damals, war ja symbolisch gemeint, das war ja so ein alter Brauch. Ei ist ja im Prinzip für Fruchtbarkeit, neues Leben. Ja, das war so ein ganz alter Brauchtum. Das Ei ist immer für neues Leben, für Fruchtbarkeit. War das eigentlich ganz, ganz früher war es ja auch ein Zahlungsmittel, Eier. Das gab es ja schon ganz, ganz früher. Das sind ja die alten Hirten durchs Dorf gelaufen. Oder durch, je nachdem, ob Dorf oder Stadt, wahrscheinlich früher gab es noch keine großen Städte, und haben dann ihre Arbeit angeboten und die haben dann im Prinzip symbolisch das Ei als Wertschätzung für ihre Arbeit, haben die dann Naturalien, das Ei, und haben es dann halt von den Bauern bekommen.
3: Aber wenn ihr heute durchs Dorf zieht, gibt es ja keine Eier mehr.

0: doch?
1: Na doch, es gibt noch viele, viele. Es gibt zum Teil gibt es Kält, aber nicht. Also das Ei machen noch sehr, sehr viele Bürger von Leising. Also wenn man jetzt zum Heischegang, Heischegang ist ja ein Bittgang. Wenn wir da von Haus zu Haus ziehen, dann machen noch viele Leute oder geben viele Leute noch die Eier. Was natürlich, das Ei wird natürlich dann eine Woche später, gibt es dann natürlich dann einen Schmaus. Ja, da wird das Ei dann verzehrt und das ist auch so ein alter Brauchtum. Ja, das ist eigentlich Wahnsinn, was dann am Ende hier im Dorf rings um das Ei eigentlich stattfindet, um das Eierbetteln. Ja.
2: Ab 8 Uhr erscheinen dann zuerst die jüngsten Eierbettler in ihren lustigen Verkleidungen auf der Dorfstraße. Spätestens ab 14 Uhr ist dann das ruhige und friedliche Leisling nicht mehr wiederzuerkennen und darüber verlor wohl so mancher sprichwörtlich den Kopf. Bis zu 3000 Besucher überschwemmen an diesem Tag regelrecht den Ort. So mancher sicherte sich an der Straße, durch die die Kostümierten den ganzen Nachmittag zogen, schon am Mittag die besten Plätze. Zahlreiche Stände sorgten dafür, dass Teilnehmer und Gäste gut versorgt wurden.
0: Wie lange wird es heute noch gehen?
1: Ab 18 Uhr ist ja unser großer Festumzug, der sich ca. über anderthalb Stunden zieht. Hier durchs ganze Dorf, mit den Kapellen, mit den ganzen Teilnehmern. Natürlich mit dem Vorstand vorneweg. Strohbär habt ihr ja wahrscheinlich schon gesehen. Das ist ja auch so ein alter Brauchtum. Der Strohbär wird ja ganz, ganz früher war natürlich der Strohbär, es war natürlich eine Puppe, die dann irgendwo durchs Dorf getragen wurde oder in der Saale verbrannt wurde. Da gibt es viele, viele Überlieferungen. Aber mittlerweile gibt es ja bei uns eine Familie Müller. Die haben natürlich mittlerweile ein richtiges Team. Die binden dann den Strohbär. Und wer der Strohbär ist, das ist ja immer die geheim. Also von Jahr zu Jahr wird das geheim gehalten. Und das, wer der Strohbär ist, erfahren wir erst, wenn der Strohbär zum Umzug, wird ja dann die Maske vom Strohbär abgesetzt. Und dann sehen wir ganz genau, wer das für Leising war, wer dann Strohbär mit seinem Führer, ja, wer das dann gemacht hat.
0: Ich habe gehört, das dauert mehrere Stunden, den anzuziehen.
1: Ich persönlich hatte ja den Strohbär schon mal 2023 gemacht. Es ist schon sehr, sehr viel Vorbereitung, also nicht bloß wie heute zum Strohbär binden. Das Stroh, was heute um den Strohbär ist, ist ja schon ein Jahr alt. Und das wird dann zu Pfingstmontag wird das natürlich mit der Familie Müller zusammen. Gibt es dann viele, viele fleißige Helfer. Da werden dann die ganzen, dann wird dann das Stroh rausgezogen, wird zusammengebunden. Das wird dann nochmal getrocknet und wird heute ca. von 10 Uhr bis 14 Uhr wird das dann am Ende, wird der Strohbär dann gebunden.
0: Da weißt du auch, was du gemacht hast.
1: Da weißt du auch, was du gemacht hast, ja.
0: Alles klar, dann wünsche ich noch viel Spaß heute.
2: Der große Umzug am Abend endet dann jedes Jahr an der Thüringer Pforte, wo der Tag bei Musik und Tanz dann für alle ausklingt.

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1: Nachdem im letzten Jahr das Sommerkino in Weißenfels ein Erfolg war, planen der Jugendbeirat und die Stadt eine Neuauflage in diesem Jahr. Neu ist, dass online aus 15 Filmen die 5 ausgewählt werden können, die dann an den Abenden gezeigt werden. Wir haben uns mit den Vertretern des Jugendbeirates dazu unterhalten.
2: Das zweite Jahr in Folge soll wieder das Sommerkino in Weißenfels stattfinden. Veranstaltet wird es vom Jugendbeirat, dem Kulturamt und dem Amt für Sozialraumentwicklung der Stadt. Für dieses Jahr gibt es einige Neuerungen.
3: Der Jugendbeirat hat sich wieder einfallen lassen, dieses Jahr wieder Sommerkino zu machen. Letztes Jahr war es ja unten an der Saale. Dieses Jahr soll es auch wieder an der Saale, aber an einer anderen Stelle sein. Wo wird es denn dieses Jahr stattfinden?
4: Also unser Sommerkino ist dieses Jahr auch wieder an der Saale und wir wandern nur ein Stück, sondern an die Badanlagen und wir dachten uns, dass es eine gute Atmosphäre auch dort ist und auch den Bürgern in Weißenfels zu zeigen, dass man auch dort ein Sommerkino machen kann und den Menschen auch nochmal andere Orte in Weißenfels zu zeigen. Das ist auch nochmal unser Ziel und unser Sommerkino ist vom 16.07. bis 13.08.
3: Ihr habt diesmal Auswahl aus Filmen, die werden dann in den sozialen Netzwerken zur Auswahl gestellt und dann aus 15 Filmen 5 auszusuchen. Wie wird denn das dann verbreitet? Ich habe schon gesagt, soziale Netzwerke, aber es gibt ja auch noch andere Wege.
4: Unser WhatsApp-Kanal und vielleicht auch über die Stadt.
2: Ab sofort wird die Auswahlliste der Filme, 15 an der Zahl, für etwa 14 Tage veröffentlicht. Und die 5 mit den meisten Stimmen kommen dann zur Aufführung. Doch das Sommerkino ist nicht nur speziell für Jugendliche gedacht.
3: Ihr erwartet aber nicht nur dieses Jahr Jugendliche.
4: Wir erwarten wie letztes Jahr auch ältere Herrschaften, Jugendliche und alles dazwischen.
3: Also jeder, der sagt, ich habe da Bock drauf, ich klemme eine Decke unter den Arm und gehe dort mit runter, der kann also mitkommen.
4: Ja, so sieht's aus. Also auch Familien mit Kindern dürfen kommen. Unsere Filme sind ab FSK 6 bis FSK 12. Darauf haben wir extra geachtet. Es gibt eine bunte Vielfalt, also auch Disney-Filme, aber eher die neuen, die jetzt draußen sind, wie zum Beispiel bei Die Schöne und das Biest oder Indiana Jones. Also wir haben uns da auf jeden Fall ein buntes Programm überlegt und hoffen, dass es auch allen gefallen wird. Und natürlich kann man auch Decke mitbringen und auch wieder Stühle mitbringen. Falls es regnen sollte, soll es die Bürger auch dieses Mal nicht abwimmeln, zu uns zu kommen zum Sommerkino. Und auf jeden Fall einen Schirm mitbringen, falls es regnet, und wir freuen uns.
2: An 5 Tagen zwischen dem 16. Juli und 13. August heißt es dann an den Badanlagen Film ab.
3: Was erwartet die Zuschauer, die das Sommerkino nicht kennen? Was erwartet die? Nur die Filme oder was habt ihr da vorgesehen?
5: Also auf jeden Fall erstmal vielfältige Filme und natürlich Essen, Trinken ist gesorgt und ja, eigentlich jede Menge Spaß und viele Leute, die kommen.
2: Und hier schon einmal die Liste der zu nominierenden Filme.

0: Jetzt heißt es, nicht warten und seinen Favoriten wählen. Die genauen Termine, wann das Sommerkino läuft, werden dann rechtzeitig bekannt gegeben.
1: Die Hohenmölzner Stadtbibliothek veranstaltet regelmäßig interaktive Mitmachlesungen und Events für verschiedene Altersklassen. So stand am Montag, passend zum Kindertag, eine Mitmachlesung mit Ilonka Struve an, bei denen die Figuren aus dem Buch steigen und die Kinder sich interaktiv in Bäume oder Schmetterlinge verwandeln konnten.
2: Ja, seltener Gast kann man eigentlich nicht sagen hier in Hohenmölzen in der Bibliothek. Aber wie gesagt, Weißenfels mal verlassen. Was geht denn heute hier in Hohenmölzen ab in der Bibliothek? Ich hört man ja Kinderstimmen schon.
3: Ja, Kindertag in aller Welt und ganz besonders in der Bibliothek in Hohenmölzen. Das finde ich wunderbar. Man kann Bücher ausleihen, natürlich, aber man kann heute hier auch Märchen hören. Man kann Kostüme zu den Märchenfiguren anziehen, die bereit liegen. Und man kann selbst zum Illustrator des Märchens werden. Denn es entsteht heute hier, es ist Premiere, ein neues Märchenbuch.
2: Oh, darf ich da schon mal fragen, was ist es denn für ein Märchenbuch?
3: Ja, ich habe ein paar alte Märchenbücher, die mit Kindern und Jugendlichen aus Weißenfels entstanden sind. Und heute lüfte ich das Geheimnis, weil ich hier in Hohenmölzen immer

0: so herzlich willkommen bin. Es trägt ein Geheimnis in sich.
1: Aha.
0: Okay. Das wird das neue Märchenbuch. Märchen der Welt.
1: Sehr schön.
0: Sie dürfen gespannt sein.
1: Ja, da sind wir jetzt auch. Jetzt bin ich sogar ein bisschen sprachlos. ich hatte es ja gelesen oder dann erfahren, interaktive Buchlesung.
0: Ja.
1: Na, für die Leute draußen erklärt, was versteht man darunter?
0: Also, während ich das Märchen erzähle oder vorlese, können die Kinder in die Kostüme der Hauptfiguren schlüpfen. Dann können sie die Spiele aus dem Märchen ausprobieren. Und zur Erinnerung, damit sie das Märchen und die tollen Kollegen der Hohenmölsener Bibliothek nicht vergessen, eine Kerze glitzern.
1: Das klingt natürlich ganz spannend und sehr schön. Die Kinder warten schon. Wir wollen jetzt auch nicht länger stören. Das ist ganz klar. So, wir schauen ja dann noch mal ein bisschen über die Schulter. Ich wünsche heute viel Spaß, viel Erfolg und vor allem für die Kinder viel, viel Spaß.
0: Dafür danke ich ganz herzlich. Und nicht nur heute, sondern dieses Märchenbuch kommt in jede Einrichtung, die das wünscht, und allen kleinen und großen Kindern einen fröhlichen und märchenhaften Kindertag.
1: Und dass Ihnen das Spaß macht, Frau Strube, das merkt man Ihnen an.
0: Dankeschön. So viele Jahre schon arbeiten wir zusammen. Ja. Ich bedanke mich ganz herzlich, denn ein Märchenbuch wird immer nur mit Hilfe von ganz vielen Leuten fertig. Dankeschön.
1: Die Kinder waren schon sehr gespannt, was so auf sie zukommt.
2: Wunderbar.
3: Danke für eure Geduld. Wie war der schwere Satz? Kikiriki, das Leben ist so schön hier. Ja, das ist der Satz. So, du bist dann gleich dran. Ich rufe es euch bitte nochmal. Setzt euch alle nochmal hin. Setz dich hier hin. Mutti geht ja einkaufen, aber vorher ist die Sonne aufgegangen. Liebe Sonne, geh mal bitte auf. Die Sonne geht auf.
2: Nicht ganz. Denn erst muss der Hahn rufen. Was ruft der Hahn? Steh auf und mach es.
4: Kikiriki, das Leben ist so schön.
2: Und alle Hähne antworten.
5: Kikiriki, das Leben ist so schön.
2: Da ging die Sonne richtig auf und die Sterne gingen unter. Und der Wind pustete um die Kaufhalle. Und leider fing es an. Leider fing es an zu regnen. Tropf, tropf, tropf, tropf, tropf. Dann hörte es auf zu regnen. Dankeschön. Und der Schmetterling kam hervor und flog durch die Kuberstraße 16 bis zur Kaufhalle.
6: Nicht, Frau Hempel!
2: Sie hatte ihr Bein schon auf der Schlitterbahn. Rutschte aus, lag da. Ihr Bein war verdreht. Der kleine Junge rannte zur Mama, der große Junge rannte zum Papa und dann kam der Krankenwagen. Alle machen mit. Tatü,
6: tatü, tatü, tatü.
1: Also Spaß hat es allen gemacht. Die Kinder waren voll bei der Sache und so sollte es ja auch sein. Übrigens steht für alle noch etwas ganz Besonderes auf dem Plan.
0: Ja, das ist die große Herausforderung. Ein ganzes Jahr lang können die Kinder das Märchen illustrieren. Das wird gesammelt. Daraus machen wir Ausstellungen. Einerseits in Weißenfels, in Hohenmölsen. In Berlin dürfen wir ausstellen, in Potsdam. Und die Bilder werden dann genommen. Das Märchenbuch machen wir wieder selbst und gehen damit zur Leipziger Buchmesse. Und darauf bin ich so stolz, dass die Kinder aus Weißenfels hinausgehen und die Kinder aus Hohenmölsen hinausgehen, um wieder ins schöne Weißenfels zu locken.
1: Ist das eigentlich das erste Mal mit der Buchmesse?
0: Nein. Ich mache 30 Jahre Buchmesse und muss gestehen, immer wieder aufgeregt, ganz klein angefangen und mittlerweile mit vielen Kindern im Gepäck.
1: Da kann man nur noch eins Daumen drücken.
0: Dankeschön.
1: Dafür wünschen wir schon mal viel Spaß und viel Erfolg.
7: In Vorbereitung des diesjährigen Sachsen-Anhalt-Tages in Bernburg hat die Stadt jetzt eine Broschüre herausgegeben. Diese wurde in der letzten Woche auf einer Pressekonferenz vorgestellt.

0: Der Sachsen-Anhalt-Tag findet in diesem Jahr vom 5. bis 7. Juni statt.
1: Der Sachsen-Anhalt-Tag 2026 in Bernburg steht unter dem Motto, wo Sachsen-Anhalt trifft. Damit Besucher auch verstehen, was hinter diesem Motto steckt, hat eine Arbeitsgruppe jetzt eine 24-seitige Broschüre erarbeitet. Vorgestellt wurde sie vergangene Woche im Rathaus. Die Veröffentlichung beschäftigt sich mit der Geschichte Bernburgs, dem Erbfall von 1212 und der besonderen Bedeutung des Schlosses für die Stadt.
2: Mein Name ist Dr. Stefanie Eifert. Ich bin gebürtige Bernburgerin und war Mitglied der Arbeitsgemeinschaft Geschichte. Am Anfang zusammen mit Herrn Olaf Böck. Der hat ganz viele regionalhistorische Forschung gemacht zum Thema eben Sachsen und Anhalt. Und auf diesen wissenschaftlichen Überlegungen beruht das Motto, wo Sachsen-Anhalt trifft. Und wir haben uns eben Gedanken gemacht, wie wir dieses Motto publikumswirksam und verständlich eben in die Bevölkerung hineinbringen. Ergebnis war eben diese kleine Broschüre mit den drei Aufsätzen da drin und die wissenschaftliche Eröffnung des Sachsen-Anhalt-Tags am 1.6.
1: Die Broschüre verbindet dabei mehrere Themen miteinander. Im Mittelpunkt steht der historische Erbfall von Bernburg aus dem Jahr 1212. Gleichzeitig geht es aber auch darum, wie sich Bernburg über Jahrhunderte hinweg entwickelt hat und warum die Stadt immer wieder ein Ort der Begegnung gewesen ist.
2: Der erste Artikel thematisiert eben das Motto, wo Sachsen-Anhalt trifft, und zeigt die Prozesse und historischen Ereignisse, die zum Erbfall 1212 geführt haben, geht aber auch darüber hinaus und zeigt quasi, dass Bernburg in all den Jahrhunderten der Stadtgeschichte immer wieder ein Ort von Grenzen gewesen ist und diese Grenzen eben überwunden hat und damit eben immer schon ein Ort der Begegnung gewesen ist. Und da der Erbfall 1212 im Bernburger Schloss stattgefunden hat, ist das der zweite Beitrag, der sich eben mit der Architekturgeschichte des Schlosses, aber auch mit seinen verschiedenen Funktionen über die Jahrhunderte hinweg beschäftigt und eben damit das Schloss, also die Krone Anhalts, zu einem identitätsstiftenden Faktor innerhalb der Bernburger Stadtbevölkerung gemacht hat. Und der dritte Beitrag fokussiert dann eben auf die Zeitspanne 1996 bis 2026 und beleuchtet die Entwicklung des Stadtbildes in diesem Zeitraum, also vom ersten Sachsen-Anhalt-Tag bis jetzt.
1: Die Broschüre liegt ab sofort in den Rathäusern, der Stadtbibliothek und an weiteren Stellen rund um den Sachsen-Anhalt-Tag aus. Auch während des Landesfestes selbst soll sie für Besucher erhältlich sein.
2: Die Broschüren liegen in allen Rathäusern aus, in der Stadtbibliothek, wahrscheinlich auch im Museum und sind auch den Schulen zugänglich gemacht worden. Ja, und können eigentlich überall, wo Sachsen-Anhalt-Tag draufsteht, auch abgeholt werden und werden natürlich auch an verschiedenen Ständen dann zum Sachsen-Anhalt-Tag verfügbar sein.
1: Der Sachsen-Anhalt-Tag findet Anfang Juni in Bernburg statt. Mit der Broschüre wollen die Organisatoren die Geschichte hinter dem Motto schon vor dem Fest für Besucher und Einheimische greifbar machen.
0: Jetzt sind wir schon fast am Ende unserer Sendung angelangt. Wir haben aber natürlich noch die Ergebnisse der Sportansetzungen vom Wochenende für Sie. Hier unser Sportblick.
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4: In der Verbandsliga endete die Begegnung FSV Wahrleben gegen Blau-Weiß Zobau 0:4. SV Westerhausen unterlag mit 0:6 dem Team vom SSC Weißenfels. In der Landesliga trat der 1. FC Zeitz mit einem 3:1-Sieg beim TSV Blau-Weiß-Brena die Heimreise an. Und der SC Naumburg fuhr auf heimischen Rasen einen 1:0-Sieg gegenüber der Mannschaft vom VfB Gräfenhainichen ein. In der Landesklasse 6 unterlag am Freitag Rot-Weiß-Weißenfels mit 1:2 dem TSV Groß-Gorbeta. Am Samstag verließ die zweite Mannschaft vom SSC Weißenfels am Ende mit einem 4:1-Sieg gegenüber der Mannschaft vom SV Bronzbedra als Sieger den heimischen Rasen. Weiterhin kam es noch zu folgenden Ergebnissen. TSV Kickers Gonnertal gegen Sportring Mischeln 2:0, SV Kelpra

0: gegen RSK Freiburg 0:1 und Wacker Wengelsdorf gegen BSC Laucha endete 2:0.
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2: Damit sind wir am Ende unserer Sendung angelangt. Ich wünsche Ihnen eine schöne und nicht zu stressige Woche. Genießen Sie die Zeit und bleiben Sie gesund. Am Freitag gibt es dann wieder die nächste Ausgabe von BLK TV. Wir freuen uns, wenn Sie wieder einschalten. Tschüss!
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0: Hallo und herzlich willkommen zu einer neuen Ausgabe unseres Verbrauchermagazins Energie und Umwelt im Programm von BLK TV. Wir haben wieder spannende Themen für Sie vorbereitet. Kommen wir gleich zum ersten Beitrag. Bereits gute Tradition im Magazin, unsere Gespräche mit der Leitung der Stadtwerke. Deswegen waren wir dieses Jahr auch wieder bei den Weißenfelser Stadtwerken und haben uns mit Geschäftsführer Lars Meinhardt über aktuelle Projekte unterhalten.
1: Ja, das neue Jahr hat begonnen. Mittlerweile, ich kann schon gar nicht mehr sagen, alles gut. Es ist schon wieder der März und der ist gleich rum, steht Ostern vor der Tür. Wir haben uns ja noch Ende des vergangenen Jahres getroffen und mal so einen Blick in die Zukunft gewagt. Ja, sind wir jetzt gerade. Und das fange ich mal mit dem Negativen so ein bisschen an. Die wirtschaftliche Lage sieht im Land nicht gerade rosig aus, das wissen wir alle. Wie stark ist das Unternehmen, wie stark sind die Stadtwerke auch davon betroffen?
2: Ja, es ist eine ganze Weile her, als wir uns getroffen haben. Seitdem ist auch einiges passiert. Wir haben vieles vor, gerade was das Thema Wärmewende angeht, was das Thema Stromwende angeht. Dafür haben wir schon relativ konkrete Eckpfeiler und die verfolgen wir auch nach wie vor sehr intensiv. Natürlich ist in den letzten Monaten schon einiges passiert. Wir haben neue Kriegshandlungen in der Welt, die natürlich auch die Energiemärkte verrückt spielen lassen, zumindest die kurzfristigen Einkaufspreise. Für die Stadtwerke Weißenfels können wir sagen, dass wir sehr stabil aktuell unterwegs sind. Wir haben sicherlich auch die Mechanismen, die wir in der Energiekrise vor wenigen Jahren uns speziell angeeignet haben, auch wieder jetzt hervorrufen müssen. Aber das ist der positive Effekt, den wir aus der Vergangenheit mitgenommen haben. Das greift dann halt auch relativ schnell, sodass ich sagen kann, dass wir für unsere Kunden auch relativ stabil sind. Also das, was jetzt kurzfristig an den Energiemärkten im Bereich Gas und Strom passiert, das wird keine Auswirkungen auf die Preise haben, die wir hier vor Ort haben. Wie das längerfristig aussehen wird, das wird natürlich auch davon abhängen, wie sich die Lage dort und an anderen Stellen weiterentwickelt. Aber aktuell sind die Preise stabil bei uns und auch das, was wir tun, ist relativ stabil. Also da haben wir im Vergleich zu Dezember keine Abstriche machen müssen.
1: Das klingt schon mal gut. Was war denn jetzt für unsere Zuschauer und für eure Kunden auch, was war eigentlich jetzt in dem Jahr geplant? Was hattet ihr euch so auf die Fahne geschrieben?
3: Ach, geplant war viel. Ich sage mal, das große Thema Wärmewende ist allgegenwärtig, bei allen Städten, bei uns. Wir haben gesagt, wir haben eine Wärmetransformation vor uns, das heißt ein Umbau der Fernwärme hin zu grüner Energie. Da sind wir jetzt mit ganz großen Schritten dabei, dass auch Bürger und Bürgerinnen das erste Mal eigentlich wirklich Aktivitäten sehen. Wahrscheinlich durch Straßensperrung, was den wenigsten gefällt, aber ist natürlich notwendig. Und wir stehen da mit vielen großen, auch kommunalen Einrichtungen jetzt in Kontakt. Klosterbildungscampus als eine Maßnahme, die ich mal erwähnen möchte. Oder das Schloss mit der Sanierung und den Einzug der Landesliegenschaften, wo wir jetzt wirklich Angebote unterbreitet haben und hoffen, dann auch bald mit Baumaßnahmen beginnen zu können.
1: Das klingt ja eigentlich ganz gut, muss man sehr optimistisch. Ja, was habt ihr euch jetzt ganz besonders auf die Fahne geschrieben? Aber ich gebe gleich noch einen Hinweis. Wir sehen uns ja dann auch sportlich. Es ist ja, wir wollen ja nicht nur jetzt über Wärme etc. reden, auch über das Engagement, was die Stadtwerke über viele, viele Jahre tun.
2: Genau. Also da sind wir auch stabil, so wie ich es vorhin schon gesagt habe. Wir versuchen natürlich nach wie vor breit im Bereich Sport, Kultur, Soziales zu unterstützen. Und da haben wir auch ganz viele Anfragen auch für dieses Jahr bekommen. Und neben den sportlichen Sponsoring-Geschichten, die wir, ich sag mal, fast dauerhaft machen, unterstützen wir natürlich auch wieder Projekte, die dieses Jahr besonders stattfinden. Am vergangenen Freitag war gerade die Premiere The Addams Family von Kulturphoenix, eine ganz tolle Geschichte gewesen. Aber auch im Bereich der Grundschulen sind wir dieses Jahr wieder aktiv. Wir haben die Energieprojekttage, in denen wir gerade Viertklässlern das Thema Energie, auch erneuerbare Energie, anhand von direkter Wissensvermittlung durch Vorträge, aber auch durch verschiedene Stationen, wo man das quasi auch anfassen kann, wie Energie entsteht, was damit gemacht werden kann, näher bringen. Das machen wir auf jeden Fall in diesem Jahr auch wieder an verschiedenen Grundschulen hier in Weißenfels. Und sportlich werden wir die Schüler auch wieder fordern. Es wird wieder einen Fußballcup geben für die Grundschulen. Den werden wir auch in den nächsten Monaten durchführen und schauen mal, welche Grundschule dann gewinnen wird.
1: Ja, ich hoffe, wenn wir uns das nächste Mal sehen. Abgesehen, dass wir uns beim Sport sehen, weil wenn wir uns hier

0: alltägliche Dinge wie Sport und Kultur selbstverständlich. 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
1: Sachsen-Anhalts Ministerpräsident Sven Schulze, CDU, hat einen Fördermittelbescheid in Höhe von rund 124 Millionen Euro für die Entwicklung des interkommunalen Industrie- und Gewerbegebietes an der Autobahn 9 an den Zweckverband übergeben. Entgegengenommen wurde der Bescheid von Landrat Götz Ulrich sowie dem Geschäftsführer des Zweckverbandes André Tschuckelt.
2: Das interkommunale Industrie- und Gewerbegebiet an der A9B91, kurz IKIG, ist das größte Strukturwandel- und Wirtschaftsflächenprojekt im Burgenlandkreis. Grundlage für die Entwicklung ist die Gründung des Zweckverbandes gewesen, dem der Burgenlandkreis gemeinsam mit den Städten Weißenfels, Hohenmölzen und Lützen angehört. Der Verband übernimmt Planung, Erschließung, Vermarktung und Ansiedlungsmanagement des Gebiets.
3: Jetzt an der A9, das ganz große Projekt, das für unsere Zuschauer mal ein bisschen zusammengerafft erklären. Was ist das Besondere hier dran? Ich meine, klar, die Anbindung, das ist natürlich logisch, aber da liegt doch noch mehr drin.
4: Dem ist so. Also wir haben ja hier an der A9B91 wirklich eine exzellente Verkehrsanbindung und wir sind der absoluten Überzeugung, dass es wichtig ist, für zukünftige Ansiedlungen den Verkehr hier an dieser Verkehrsachse zu halten. Das heißt, andere Standorte, die es wohl möglicherweise auch gäbe, die aber eher im Hinterland liegen, die sind natürlich nicht so geeignet, wo wir dann wieder Verkehr ungünstig durch Ortschaften durchleiten müssten oder dergleichen. Und deswegen, wir haben hier die A9, die B91, wir haben auch eine Gleisanbindung und wir verfügen auch zukünftig, daran arbeiten wir auch, an einer Wasserstoffpipeline, die im Grunde genommen bis hierher führen soll.
3: Toll. So, jetzt sieht man ja schon die Tomaten und jeder weiß es eigentlich ja schon. Was ist hier noch geplant? Mal ein bisschen für die Zuschauer was zu erklären.
4: Ja, also wir befinden uns ja jetzt hier im bestehenden Gewerbegebiet Zobau. Das ist an seine Auslastungsgrenze gekommen. Es gibt einige wenige kleine Flächen, die aber Eigentümer haben, die sich noch erweitern wollen oder ähnliches. Und deswegen wollen wir hier mit dem interkommunalen Industrie- und Gewerbegebiet die, ich sag mal, optische, funktionale Fortführung machen, also im Grunde genommen direkt im Anschluss an das bestehende Gewerbegebiet weitere Flächen entwickeln und dann Stück für Stück, nur so, wie wirklich auch Ansiedlungsanfragen da sind, die wir uns wirklich vorstellen, das entsprechend erschließen. Und wenn Sie fragen, was soll es denn jetzt genau werden, dann ist es schon am Ende Industrie, Industriearbeitsplätze. Es geht darum, im Strukturwandel das zu kompensieren, was hier unweigerlich in den nächsten Jahren verloren geht. Und das ist im Grunde genommen industrielle Wertschöpfung. Das sind gut bezahlte Industriearbeitsplätze. Und da wollen wir hier mit dem interkommunalen Industrie- und Gewerbegebiet dafür Sorge tragen, dass es das im Grunde genommen auch in Zukunft hier im Burgenlandkreis gibt.
3: Das ist eine große Herausforderung. Das wird nicht einfach werden. Da wird es wohl noch viele Stolpersteine geben. Wo sehen Sie jetzt die größte Gefahr oder das größte Problem, was auftreten kann?
4: Gut, Herausforderungen gibt es immer in solchen komplexen oder großen Vorhaben, aber ich bin da frohen Mutes und guter Dinge. Wir kommen in der Flächennutzungsplanänderung als baurechtliche Voraussetzung gut voran, um am Ende auch Baurecht zu schaffen. Wir sind auch schon mit einigen Eigentümern und Pächtern in guten Gesprächen, die der Sache aufgeschlossen gegenüberstehen, aber auch mit den Versorgern. Strom, Wasser, Abwasser, die Medienversorgung muss natürlich auch mitgedacht werden. Also unterm Strich bleibt das natürlich eine große Herkulesaufgabe und der viel besondere oder besagte Marathon, aber wir sind da frohen Mutes.
3: Ja, und heute, um das jetzt zum Abschluss zu bringen, kommt ja noch was. Ja, der Ministerpräsident kommt und nicht mit leeren Händen.
4: Dem ist so, der Kreistag des Burgenlandkreises hat bereits 2023 einen weitreichenden Beschluss gefasst zur Verwendung dieser Strukturwandel.

0: Gelder. Das sind 432,5 Millionen Euro und davon wird uns heute der Ministerpräsident, so die Erwartung, 121 Millionen zuzüglich dem Landesanteil, also in Summe etwa 125 Millionen Euro im Grunde genommen ausreichen, um dann halt die nächsten Entwicklungsschritte auch einleiten zu können.
1: Bevor die Veranstaltung begann, hatten wir noch die Gelegenheit für ein kurzes Gespräch mit Ministerpräsident Sven Schulze.
2: Ja, so sieht man sich wieder am Mittwoch in Hohenmölzen am Bürgerhaus, heute hier an der A9, im Gewerbegebiet. Es sind aber schöne Momente.
3: Ja, das ist ja auch gut. Ich sag mal, wir haben eine Strategie für Sachsen-Anhalt, auch eine klare Strategie, was Ansiedlungen angeht. Dafür brauchen wir auch dieses interkommunale Gewerbegebiet. Das ist also eine Riesenchance. Wir haben ja hier im Borgenlandkreis einige dieser Investitionen. Ich erinnere mich an Zeitz, wo wir quasi auch schon vorhandene Flächen ertüchtigen und nicht neue Ackerflächen brauchen. Hier sieht es ein bisschen anders aus, aber es ist halt strategisch gut gelegen, direkt an der Autobahn A9. Und hier haben wir dann die Möglichkeit, dass auch viele Unternehmen sich hier nicht nur ansiedeln können, sondern auch die Unternehmen, die wir hier im Borgenlandkreis in der Region schon haben, davon profitieren werden. Und deswegen ist es ein guter Tag für den Borgenlandkreis, ein guter Tag für Sachsen-Anhalt und ich als Ministerpräsident bin deshalb auch gern hier.
2: Das hört man gerne und Sie kommen ja, und die freuen sich ja alle schon, Sie kommen ja auch wieder nicht mit leeren Händen.
3: Genau, ich bringe eine große Summe mit, über 100 Millionen Euro, die wir brauchen. Das sind Gelder, die wir sonst aus Landesgeld hätten nutzen müssen. Die kriegen wir jetzt aus dem Bereich Strukturwandel. Wir dürfen ja nicht direkt Unternehmen damit fördern, aber wir können alles drumherum fördern. Das heißt auch Ansiedlungstätigkeiten, Rahmenbedingungen schaffen für Unternehmen, dass man hier im Burgenlandkreis zukünftig auch wirklich tolle Möglichkeiten hat, nicht nur zu investieren, sondern dass die Menschen, die hier leben, auch eine jahrzehntelange Perspektive kriegen. Dafür arbeite ich als Ministerpräsident sehr hart.
2: Da bedanke ich mich für das kurze Gespräch, jetzt schnell noch. Und Sie bleiben ja dem Burgenlandkreis treu. Sie sind ja am Montag dann in Bad Kösen, wenn ich richtig informiert bin.
3: So ist es. In Bad Kösen war ich vor kurzem noch als Wirtschaftsminister. Jetzt komme ich dort als Ministerpräsident wieder. Wir haben da auch einiges vor, auch über beispielsweise das Sondervermögen, das wir gerade aus Berlin bekommen. Da wird auch einiges nach Bad Kösen fließen. Also der Burgenlandkreis, mit dem bin ich immer sehr eng verbunden aus verschiedener Sicht. Hier sind ganz tolle Menschen, die hier politisch aktiv sind, tolle Menschen, die hier leben, habe auch viele Freunde hier und deswegen freue ich mich, regelmäßig auch hier zu sein.
2: Vielen Dank.
3: Dankeschön.
1: Mitte des vergangenen Jahres konstituierte sich die Verbandsversammlung und wählte Landrat Götz Ulrich zum Vorsitzenden und machte den Verband handlungsfähig. Am 30. Juni 2025 konnte der Förderantrag gestellt werden. Ja, und am Freitag kam nach den Grußworten der Moment der Übergabe des Fördermittelbescheids.
2: Das ist für Burgenlandkreis ganz wichtig, was heute hier auch passiert und auch das Ganze drumherum. Mal so die Frage, warum hat den Täuschern eigentlich sich ein bisschen ausgeklingt?
4: Am Ende hat der Gemeinderat dort entschieden, er will die Flächen nicht einbringen, vielleicht aus Sorge, dass das Industriegebiet zu dicht an die Wohnbebauung rückt. Es ist ja nie ein endgültiges Nein und wir werden ja sehen, ob nicht irgendwann auch in Täuschern die Erkenntnis reift, die beim Bürgermeister schon lange da ist, dass es klug wäre, hier mitzumachen.
2: So, und dann komme ich als letztes, ich weiß, geht gleich los. Wie stehst du dazu, zu dem ganzen Projekt? Das ist eine tolle Geschichte. Ne?
4: Also wir machen das Industriegebiet ja hier nicht nur, um die Arbeitsplätze der Braunkohle zu ersetzen. Dafür bräuchten wir gar nicht so eine große Fläche. Es gibt viele andere Gründe, weshalb wir das tun. Wir wollen einerseits natürlich kompensieren, was bei der Braunkohle wegfällt. Aber wir gucken natürlich auch dann auf die Ansiedlung von Unternehmen, die irgendwann mal Gewerbesteuern bringen werden. Und die kommunale Situation im Vergleich zu anderen Kommunen in Süddeutschland oder dem Südwesten ist ja bei uns längst nicht so gut. Das heißt, wir brauchen dringend eine stärkere Steuerkraft der Gemeinden. Das könnte irgendwann dann dazu führen. Aber das Wichtigste überhaupt ist, dass wir ja in diesem demografischen Problem sind. Wir werden immer weniger Einwohner. Und wir haben das durch eine Studie mal untersuchen lassen, was ein solches Industriegebiet oder generell der Strukturwandel bewirken kann, um das Ganze umzukehren. Und am Ende setzen wir darauf nicht nur, dass Leute hier arbeiten und hier einpendeln,

0: sondern dass die auch hierher ziehen und dass wir dadurch mal eine Trendwende für den Burgenlandkreis bekommen und es nicht immer nur nach unten geht mit den Einwohnerzahlen. Darum geht es am Ende. Hier arbeiten, aber auch in den Gemeinden im Umfeld wohnen.
1: Ja, und heute ist ja wieder so ein besonderer Moment. Der Ministerpräsident hält sich ja jetzt schon seit ein paar Tagen oder wird sich auch in der nächsten Woche noch im Burgenlandkreis aufhalten. Man braucht ja Unterstützung und die kriegt man ja.
0: Die bekommen wir nicht nur durch diesen Bescheid heute mit den 124 Millionen, sondern die Unterstützung muss dann weitergehen. Denn wenn es dann um die Ansiedlungsanfragen geht, kommen die meisten ja bei einem Bundesland an, nicht bei dem kleinen Landkreis hier. Und da brauchen wir natürlich einen engen Kontakt, dass die Anfragen dann auch an uns weitergereicht werden und damit wir entscheiden können, wen wollen wir denn hier ansiedeln.
1: Also drücken wir uns den Daumen, dass alles gut läuft und vielen Dank.
0: Ich freue mich auch über das Ambiente hier. Das ist ja toll, ne? In der Tomatenfabrikation direkt zu stehen. Ich gucke direkt hier auf die Tomaten.
1: Ja.
0: Danke.
2: Das IKIK soll rund 300 Hektar Industrie- und Gewerbefläche umfassen. Die Erschließung soll schrittweise erfolgen. Mit einem verantwortungsvollen Umgang mit Ressourcen.
3: Das war sie schon wieder, unsere aktuelle Ausgabe von Energie und Umwelt. Eine neue Ausgabe, die sehen Sie an dieser Stelle wieder in Kürze. Wir bereiten gerade aktuelle Themen vor. Bis dahin wünsche ich Ihnen eine gute Zeit und vor allen Dingen bleiben Sie bei allem, was Sie tun, energiegeladen. Tschüss und auf Wiedersehen.

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Herzlich willkommen zu den aktuellen Nachrichten aus dem Burgenlandkreis. Hier bei Ihrem Lokalsender BLK TV am Freitag, den 5. Juni. Und hier sind Sie, die aktuellen Tagesmeldungen. Verkehrsteilnehmer in der Innenstadt von Weißenfels sollten sich morgen auf Straßensperrungen und Umleitungen einstellen. Zum Tag der Bundeswehr werden viele Straßen rund um den Marktplatz gesperrt. Auch die dortigen Parkplätze stehen dann nicht zur Verfügung. Alternativ steht ein umfangreiches Park-and-Ride-Konzept mit Shuttleverkehr zur Verfügung. Insgesamt werden 27 Shuttlebusse unterwegs sein. Alle Parkplätze sind gut sichtbar ausgeschildert und folgende Park-and-Ride-Plätze stehen da zur Auswahl: Bundeswehr-Truppenübungsplatz, Parkplatz auf dem Gelände der ehemaligen Russenkaserne hinter dem Caritas Alten- und Pflegeheim, Parkplätze im Gewerbegebiet Zorbau bei Chefs Kulinar und Parkplätze am Einkaufszentrum Schöne Aussicht. Vom 8. Juni bis voraussichtlich 7. August wird in der Naumburger Humboldtstraße zwischen der Professor-Röntgen-Straße

und der Siedlungsstraße eine neue Trinkwasserleitung verlegt. Für die Durchführung der Baumaßnahme muss die Humboldtstraße im Bereich des SRH-Klinikums einschließlich der Einmündungen zur Professor-Röntgen-Straße und zur Siedlungsstraße für den Fahrzeugverkehr voll gesperrt werden. Fußgängerinnen und Fußgänger können den Bereich weiterhin passieren und werden sicher an der Baustelle vorbeigeführt. Die Zugänge zu den Wohnhäusern bleiben während der gesamten Bauzeit gewährleistet. Die Vereine sind aus dem gesellschaftlichen Leben nicht mehr wegzudenken. Sie fördern Engagement, Gemeinschaft und Teilhabe. Zugleich stehen sie vor zunehmenden Herausforderungen, wie durch die Regelung zum Datenschutz zum Beispiel. Wie sind der Schutz personenbezogener Daten, Mitgliederverwaltung und digitale Kommunikation in Einklang zu bringen? Diese und weitere Fragen geht die Fachveranstaltung Blickwinkel Datenschutz in Vereinen, Transparenz, Verantwortung und Schutz am 8. Juni um 18 Uhr im Hotel und Restaurant Schöne Aussicht Leisling nach. Für einen praxisnahen Austausch stehen die Landesbeauftragte für den Datenschutz, Maria Christina Rost, die örtliche CDU-Landtagsabgeordnete Elke Simon Kuch und der Sprecher der Arbeitsgruppe Infrastruktur und Digitales der CDU-Fraktion im Landtag von Sachsen-Anhalt, Detlef Gürt, zur Verfügung. Am Donnerstag, dem 11. Juni, verwandelt sich der Naumburger Marktplatz erneut in eine Erlebniswelt rund um das Handwerk. Bereits zum dritten Mal lädt der Aktionstag Handwerk zum Anfassen von 8 bis 14:30 Uhr dazu ein, die Vielfalt handwerklicher Berufe hautnah kennenzulernen. Insgesamt 22 regionale Unternehmen aus unterschiedlichen Gewerken präsentieren sich hier mit Mitmachaktionen, praktischen Vorführungen und zahlreichen Informationen zu Ausbildung, Berufseinstieg und Karrierechancen im Handwerk. Die Veranstaltung richtet sich an Kinder und Jugendliche, Schülerinnen und Schüler aller Schulformen, Arbeitssuchende, Quereinsteigerinnen und Quereinsteiger sowie an alle Interessierten, die sich über die vielseitigen Möglichkeiten im Handwerk informieren möchten. Ziel des Aktionstages ist es, junge Menschen frühzeitig für die handwerklichen Berufe zu begeistern und zugleich den direkten Austausch zwischen Handwerksbetrieben und potenziellen Auszubildenden sowie Fachkräften zu fördern. Bereits von 8 bis 10 Uhr erhalten Kinder aus Grundschulen die Gelegenheit, spielerisch erste Erfahrungen in verschiedenen Handwerksbereichen zu sammeln. Die offizielle Eröffnung des Aktionstages findet dann um 10 Uhr statt. Dazu werden Landrat Götz Ulrich, Matthias Stenzel als Vorstandsmitglied der Handwerkskammer, Michael Richter vom Ministerium für Wirtschaft, Tourismus, Landwirtschaft und Forsten des Landes Sachsen-Anhalt sowie Oberbürgermeister Armin Müller erwartet. Vom 15. Juni bis 5. Juli findet das erste Zeitzer Stadtradeln für 21 Tage statt. Stadtradeln ist ein Wettbewerb, bei dem es darum geht, 21 Tage lang möglichst viele Alltagswege klimafreundlich mit dem Fahrrad zurückzulegen. Mit der kostenfreien Stadtradeln-App können Teilnehmende die geradelten Strecken bequem via GPS erfassen und direkt ihrem Team und der Kommune gutschreiben. Dabei ist es egal, ob man bereits jeden Tag fährt oder bisher eher selten mit dem Rad unterwegs ist. Jeder Kilometer zählt. Erst recht, wenn man diese sonst mit dem Auto zurückgelegt hätte. Vor und während des Stadtradelns wird es zudem weitere Veranstaltungen geben. Dazu gehört unter anderem, dass die Aktion eine Woche vor Beginn, am 7. Juni, während des verkaufoffenen Sonntags in Zeitz an einem Stand in der Innenstadt vorgestellt wird. Soweit die aktuellen Nachrichten für den heutigen Freitag. Jetzt geht es weiter im Programm von BLK TV, Ihrem lokalen Fernsehsender aus dem Burgenlandkreis. Und bleiben Sie dran, denn jetzt gibt es gleich auch noch unser Regionalmagazin. Neue Nachrichten vom Wochenende, die gibt es dann wieder am Montagabend um 19:30 Uhr.

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1: Freitagabend und damit hallo und herzlich willkommen zum aktuellen Regionalmagazin hier bei WLK TV. Vor einem weiteren Wochenende mit vielen Veranstaltungen im Kreis informieren wir Sie mit aktuellen Themen. Starten wir mit unserem ersten Thema in Naumburg. Die Bauarbeiten am neuen Schulcampus sind unübersehbar. Doch dort werden nicht nur drei Schulen Platz finden. Der Landkreis will hier auch sonst neue Wege gehen.
2: Kurz vor dem Richtfest der neuen Gebäude des Naumburger Schulcampus an der Schönburger Straße lud der Landrat des Burgenlandkreises Götz Ulrich und der Leiter des Amtes für Bildung, Kultur und Sport, Robert Brückner, zu einer Pressekonferenz, auf der Antrag auf einen Schulversuch im neuen Campus vorgestellt wurde. Der Antrag beim Land Sachsen-Anhalt beinhaltet auf der Basis von gemeinsam räumlichen Strukturen für die Sekundarschule, die Förderschule und die berufsbildenden Schulen auch gemeinsame organisatorische und pädagogische Strukturen zu schaffen.
3: Wir schlagen nämlich dem Kreistag vor, einen Antrag auf einen sogenannten Schulversuch nach § 11 Schulgesetz zu stellen. Das macht man dann, wenn man eine Schule organisatorisch und pädagogisch führen will, die es im Schulgesetz genau genommen in dieser Form nicht gibt. Sie kennen ja die klassischen Schulformen, Sekundarschule, Förderschule L, Förderschule G und so weiter und so fort. In den Sekundarschulen haben wir in Sachsen-Anhalt Hauptschul- und Realschulbildungsgänge, aber keinen Förderschulbildungsgang. Es gibt keine, sagen wir mal, einfachen Übergänge von der Förderschule für Lernbeeinträchtigte zu einem Hauptschulbildungsgang. Das läuft dann alles über das Landesschulamt. Und wir schlagen also vor, in diesem Schulversuch von den bestehenden Regeln des Schulgesetzes abzuweichen. Eine solche Möglichkeit besteht eben im Schulgesetz zur Erprobung mit einer wissenschaftlichen Begleitung. Und wir glauben, dass wir damit nicht nur pädagogisch richtig liegen, sondern dass wir auch sozusagen etwas vorwegnehmen, was das Land Sachsen-Anhalt in der neuen Wahlperiode möglicherweise sowieso vorhat. Denn gerade Campuslösungen und die Zusammenführung von Schulformen ist auch etwas, was das Bildungsministerium anstrebt. Und insofern, ich habe gerade erst letzte Woche in Memleben mit dem Bildungsminister Riedel gesprochen, liegt das voll im Trend und würde quasi sozusagen etwas vorwegnehmen, was dann an anderen Stellen im Land Sachsen-Anhalt auch als eine neue Schulform zu einem späteren Zeitpunkt, also dann nicht mehr im Rahmen des Schulversuchs, möglich wird.
4: Und da war unser Anspruch halt der, dass wir nicht einfach nur drei Schulen auf einem Campus einfach unterbringen, sondern wir wollten die stärker vernetzen. Und das unter anderem ist da Bestandteil des Schulversuches, dass die Sekundarschule, dass wir die Sekundarschule mit der Förderschule L, also mit der Pestalozzi-Schule, verschmelzen, organisatorisch und pädagogisch, sodass es sozusagen eine Sekundarschule mit einem Förderschulzweig lernen dann geben wird, wenn der Antrag genehmigt wird.
5: Das heißt aber nicht, dass die Förderschüler jetzt mit in den, ich sag mal, normalen Klassen sitzen.
4: Nein, das läuft schon noch getrennt, das Ganze. Aber die Durchlässigkeit, also ein Wechsel von der Förderschule in den Sekundarschulbereich oder auch, wenn es notwendig ist, zurück, der ist dadurch leichter. Alles findet in einem Schulhaus statt. Zum Teil sind es die gleichen Pädagogen. Und so erhoffen wir uns einfach, dass wir mehr Förderschüler zu dem Hauptschulabschluss und dann später mal in ein Ausbildungsverhältnis bekommen.
3: Der zweite Antrag ist, dass eben die Übergänge zwischen der Förderschule L und dem, was wir Sekundarschule nennen, also dem Hauptschulbildungsgang, innerhalb der Schule zwischen Schulleitung und Elternschaft selbstständig entschieden werden kann, sowohl in die eine wie auch in die andere Richtung. Also das heißt, wenn jemand sich im Förderschulzweig L als geeignet erweist, einen Hauptschulabschluss anstreben zu können, dann soll das nicht mehr die große bürokratische Runde über das Landesschulamt und verschiedene sonderpädagogischen diagnostischen Dienst verlaufen, sondern das kann und soll dann innerhalb der Schulgemeinschaft durch die Schulleitung und die Elternschaft zusammen entschieden werden. In der einen Richtung oder, wenn sich das dann als nicht geeignet erscheint, auch wieder in der anderen.

0: Richtung. Parallel dazu gibt es natürlich auch baulich alle Möglichkeiten, verschiedene Schulangebote gemeinsam zu machen. Das muss dann innerhalb der Schule entschieden werden. Aber wir streben also hier nicht an, einen vollständig inklusiven Unterricht zu haben. Das heißt, nicht alle Förderschüler sitzen in den Hauptschul- oder Realschulklassen.
1: Neu ist bei diesem Versuch auch, dass es für alle auf dem Campus befindlichen Schulen eine gemeinsame Schulleitung gibt. Eine Variante, die das bestehende Schulgesetz bisher nicht vorsieht.
2: Apropos Personal, wenn zu viel Personal jetzt in der Schule dort ist, auch die von der Berufsschule, wie sieht es denn dann aus? Entspannt sich dadurch dann auch die Lehrersituation für alle drei Schulen oder Schulformen, für die Berufsschulen, für die Hauptschüler und die Förderschüler?
3: Ja, wir hoffen erstmal, dass dadurch auch durch die Attraktivität des Standortes, ist ja eine komplett neue Schule, mit neuen Sportanlagen, mit neuen Werkstätten fürs BVJ und so weiter, dass wir dadurch einfach auch ein attraktiverer Standort werden und wir vielleicht auch Lehrkräfte dadurch gewinnen. Das liegt nicht in unserer Macht, aber zumindest, denke ich, schaffen wir sehr gute Bedingungen. Und wenn wir eine gute Unterrichtsversorgung haben, dann sollte sich das Ganze dann auch entspannen. Geplant ist auch, dass es so gemeinsame Personalpools sozusagen gibt, also dass auch mal ein Sekundarschullehrer dann bei den Förderschulen aushilft oder auch mal ein Lehrer aus den berufsbildenden Schulen, die ja ohnehin, ist ja so, dass die Förderschüler oftmals dann in das Berufsvorbereitungsjahr, also in das BVJ wechseln und das sind ja dann die gleichen Pädagogen, die es dann ohnehin sind.
0: Ja. Der Campus ist ja so, dass hier die Albert-Schweitzer-Sekundarschule, die Pestalozzi-Schule in der Weimarer Straße, aber auch Teile der Schülerschaft der Humboldt-Schule unterkommen und das Berufsvorbereitungsjahr, also die berufsbildenden Schulangebote, die unsere berufsbildende Schule in Naumburg hat, kommen alle auf diesen Campus. Bei der Humboldt-Schule ist es so, die Humboldt-Schule bleibt weiterhin bestehen, aber die hat eben zu viele Schüler für diesen Gebäudekomplex und wir werden dann noch, das ist noch nicht geklärt, aber wir werden dann also den Schuleinzugsbereich der Humboldt-Schule so verändern müssen oder wollen das auch, dass eben dort gut unterrichtet werden kann und hier haben wir ja auch ausreichend Platz, sodass also, wenn man so will, vier Schulen in Naumburg von diesem Bildungscampus profitieren und daraus Vorteile ziehen können. Das ist das Bauliche. Es kommt noch eine fünfte Schule dazu, das ist die Käthe-Kruse-Schule, die hinter uns liegt, die dann künftig sehr gerne auch die Sportanlagen mit nutzen kann. Auch da haben wir mit der neuen Schulleiterin, die jetzt ins Amt kommt, schon die Gespräche dazu geführt. Wir haben eine Dreifeldhalle, wir haben tolle Außensportanlagen und es ist ausdrücklich im Sinne von inklusivem Lernen gewünscht, dass auch die Schüler der Förderschule G, also der Käthe-Kruse-Schule, dann, wenn Sie das möchten, diesen Bildungscampus mitnutzen. Das wäre dann die fünfte Schule.
2: Was passiert mit den alten Schulen?
3: Wir ziehen ja die Albert-Schweitzer-Schule leer und die Pestalozzi-Schule hier in Naumburg. Und es ist so, dass die Albert-Schweitzer-Schule, die gehört der Stadt Naumburg, dort sind wir nur Mieter. Das müsste man die Stadt Naumburg fragen, was dann mit der Schule passiert. Dort ist ja derzeit noch die Grundschule mit drin. Die Pestalozzi-Schule, die möchten wir als Schule erhalten, nämlich genau für etwaige Sanierungen von anderen Schulen, also als Ausweichstandort für andere Schulen, für unsere Schulen. Ich denke da sofort an die Humboldt-Schule, die wir dann als nächstes sanieren wollen. Wunderschöne Schule, nur halt in einem kein so guten Zustand. Und das auch darüber hinaus soll es also Schulstandort bleiben, halt wie gesagt immer so als Ausweichstandort für andere Schulen, durchaus auch für eine Grundschule oder so, da weiß ich jetzt nicht genau, was die Stadt Naumburg plant, aber die soll auf jeden Fall in unserem Eigentum bleiben.
1: Neben diesen Maßnahmen plant der Burgenlandkreis die Einrichtung eines außerunterrichtlichen Ganztagsangebotes für die Sekundarschule mit Förderschulzweig sowie die Öffnung für die Vollzeitbildungsgänge der berufsbildenden Schulen am Standort Naumburg. Die Fertigstellung des Bildungscampus ist für Ende des Jahres 2027 geplant. Rund ein Jahr später können dann die ersten Schüler dort ihren Schulunterricht aufnehmen.
4: Der fünfte Waisenfelser Lauf gegen Gewalt findet am 2. September auf dem Klemmberg statt. Das Organisationsteam freut sich auch dieses Jahr über eine rege Beteiligung von Bürgerinnen und Bürgern, die mit ihrem sportlichen Einsatz ein Zeichen für ein friedliches Miteinander und ein zivilcouragiertes Handeln setzen.
5: Neben den verschiedenen Distanzstrecken in den Disziplinen Laufen und Nordic Walking steht auch der Bambini Cross Hindernislauf für Kinder erneut auf dem Programm. Wie bereits in den Vorjahren rückt die Veranstaltung wieder eine Form von Gewalt in den Fokus der Aufmerksamkeit, um öffentliche Aufmerksamkeit für die Missstände in der Gesellschaft zu erzeugen. Entsprechend des Mottos Schutz für die, die schützen, geht es dieses Mal um Rettungs- und Einsatzkräfte sowie deren unterschiedliche Erfahrungen mit Gewalt, den Umgang mit diesen Situationen und den Folgen aus dem Erlebten. Teilnehmende des Laufes gegen Gewalt setzen nicht nur ein Zeichen für Gewaltbetroffene, für Prävention und für eine Gesellschaft, die nicht wegschaut. Alle Läuferinnen und Läufer ab 18 Jahren unterstützen mit ihrer Startgebühr in Höhe von 10 Euro auch ein gemeinnütziges Projekt. Der Lauf gegen Gewalt wird in Kooperation durch die Stadt Weißenfels, die Bundeswehr am Standort Weißenfels-Naumburg sowie den Sport- und Freizeitbetrieb organisiert. Zahlreiche Partnerinnen und Partner unterstützen ebenfalls wieder die Veranstaltung. Angebote zu Sachspenden und zur finanziellen Unterstützung nimmt die Gleichstellungsbeauftragte der Stadt Weißenfels, Katja Henze, entgegen. Der Startschuss fällt dann am 2. September um 16.30 Uhr am Klemmberg. Das Organisationsteam freut sich über eine rege Beteiligung von Bürgerinnen und Bürgern, die mit ihrem sportlichen Einsatz ein Zeichen für ein friedliches Miteinander und ein zivilcouragiertes Handeln setzen. Die Anmeldung ist ab sofort online möglich.
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1: Das Weißenfelser Schloss ist schon länger eine Baustelle. Im Jahr 2030 soll hier eine Landesbehörde ihre Büros beziehen. Nach langwierigen Vorbereitungsarbeiten zur Sicherung gehen nun die Innenarbeiten los. Auch im Umfeld sind die Veränderungen nun schon sichtbar. Wir haben uns auf der Baustelle einmal für Sie umgeschaut.
2: Nachdem in den letzten Jahren die statische Sicherung des Südflügels des Schloss Neu-Augustusburg erfolgte, sind seit einiger Zeit die Baumaßnahmen auf dem Areal nicht zu übersehen. Für viele Weißenfelser zum Ärger sind die großen Bäume entlang der Schlossmauer und auf der Schlossterrasse verschwunden. Zum Teil war ihre Standsicherheit gefährdet, andere mussten den Bauarbeiten weichen. Denn hier werden die Versorgungsleitungen wie zum Beispiel die Fernwärme entlang geführt. Die Schlossmauer wird im Zuge der Arbeiten auch komplett saniert. Auf der Terrasse und unter dem Vorplatz sind zwei je 150 Kubikmeter fassende Löschwasserzisternen entstanden. Hier werden letzte Pflasterarbeiten durchgeführt. An drei Stellen wurden an der Außenseite tiefe Schächte ausgehoben, um darüber die Tonnen von Bauschutt aus den inzwischen entkernten Kellergewölben wieder ans Tageslicht zu befördern. Auch im Inneren des Gebäudes sind die Bauarbeiter zu hören. Noch ist der lange Flur so, wie ihn viele Besucher bei der letzten öffentlichen Begehung gesehen haben. Doch fast am Ende klafft plötzlich ein gigantisches Loch. Hier wurden die Decken vom Keller bis zum Dach entfernt.

0: entfernt, Platz geschaffen für ein neues notwendiges Treppenhaus. Allein um die heutigen Anforderungen an den Brandschutz zu erfüllen, muss dieses zweite Treppenhaus errichtet werden. Nach und nach werden jetzt die alten, nicht tragenden Zwischenwände entfernt und neue Decken eingezogen. Fast fertig sind die Arbeiter unter dem Dach, wo ein gigantisches Stahlgestell die Deckenkonstruktion darunter abfängt. Immer wieder muss auf Bausünden der vielen Umbauten, die das Schloss in seiner Zeit erlebt hat, reagiert werden. Doch die beauftragten Firmen kennen sich mit solch alten Gebäuden bestens aus.
1: Mit dem Schloss, was 1694 fertig geworden ist, 1750 in der Umbauphase von Schütze war, 1785 die komplette Südwand umgebaut wurde, weil sie instabil war. 1819 sind die Preußen eingezogen, da haben sie das nächste umgebaut. 1920 sind die Preußen raustächtig. Danach ist die Polizeikaserne eingerückt mit Gefängnis. Und nach dem Krieg waren erst einmal in den 50er Jahren war das Schloss belegt mit Umsiedlern. Also, und danach war unten Kindergarten, Schulküche. In der ersten Etage war ein Stückchen Gebäudewirtschaft aus DDR-Zeiten drin mit ihrer Lichtpause. Und es war das Internat, Wohnheim für die Mädchen, die bei der HO beschäftigt waren als Lehrlinge. Und ganz oben in der zweiten Etage war es ZFRB, der Zentrale Forschungsbetrieb für Rationalisierung, angegliedert Banner.
0: Noch sieht es nicht danach aus, aber im Jahr 2030 sollen dort 160 Mitarbeiter des Amtes für Landwirtschaft, Flurneuordnung und Forsten einziehen, zudem Beschäftigte einer weiteren Landesbehörde. Insgesamt sollen 208 Arbeitsplätze entstehen. Knapp 41 Millionen Euro soll der Umbau nach derzeitigen Berechnungen kosten. Allein vom Bund kommen 33 Millionen, 1,7 Millionen zahlt das Land, die restlichen rund 6 Millionen Euro trägt die Kommune als Bauherr. Die Eigenmittel der Stadt sollen über den über 20 Jahre laufenden Mietvertrag mit dem Land langfristig refinanziert werden.
2: Rund um uns herum blüht und grünt es. Unser Kollege Klaus Treuter vom offenen Kanal in Merseburg hat sich auf den Weg gemacht und sich mit seinem Team Tipps und Tricks zur Bepflanzung von einer Fachfrau geholt. Dabei ist wieder eine neue Folge der Serie Grünes Leben entstanden.
3: Herzlich willkommen zur ersten Folge in diesem Jahr von Grün ist Leben. Und ich begrüße auch recht herzlich die Zuschauer aus dem Burgenlandkreis. Und wie immer an meiner Seite ist die Fachfrau für alles, was grünt und blüht, Frau Beutler. Wir haben uns hier auf dem Zentralfriedhof getroffen und uns hier in dieses Blütenmeer oder an dieses Blütenmeer gesetzt aus Osterglocken. Also einfach wunderschön.
4: Ja, und das ist mal auch eine ganz besondere Sorte. Also man sieht es ja hier, die kann bis zu 4 Blüten an einem Stängel bekommen. Also sehr empfehlenswert. Das ist nicht nur eine einzelne Blüte, sondern es ist einfach nur ein Blütenmeer, wenn man die dann schön in den Duft pflanzt. Also das ist wirklich empfehlenswert.
3: Ja, man hat ja viele Jahre Freude daran. Sie kommen ja jedes Jahr wieder. Wirklich mal eine andere Sorte, die mal zu empfehlen ist, als nur immer, wo nur immer eine Blüte dran ist. Wirklich richtig klasse, prima. Ja, und jetzt im Frühjahr ist ja auch wieder das leidige Thema mit dem Rasen, Frau Beutler. Wie sieht es aus? Wie kurz sollte ich ihn jetzt schneiden?
4: Also auf jeden Fall die alten Blätter vom Herbst runternehmen, das erste Mal runtermähen, ruhig auf 5-6 Zentimeter. Und was jetzt wichtig ist, eine Düngergabe. Und wenn eine Dolle verfilzt ist, man muss es halt dem Rasen anpassen, dann kann man ruhig auch mal aerifizieren oder vertikutieren, dann noch mal ein bisschen nachsanden. Also es ist von Rasen zu Rasen abhängig. Also das kann man nicht so verallgemeinern, aber ein paar Pflegetipps im Frühjahr auf jeden Fall empfehlenswert.
3: Ja, also man kann seinem Rasen jetzt ruhig mal eine Frühjahrskur verpassen, dass er dann wieder nach und nach grün wird. Ja, und jetzt haben wir den Rasen und die Frühjahrsblüher gehabt. Jetzt schauen wir noch zu den Blühsträuchen. Aber bevor wir zu den Blühsträuchern kommen, Frau Beutler, Sie haben noch einen Tipp jetzt hier.
4: Ja, wir sind ja hier immer noch bei den Frühjahrsblühern. Ja. Und hier sieht man zum Beispiel schon eine Sorte, die ist abgewelkt. Also ganz wichtig, ruhig den Stängel in die Hand nehmen, hier nach unten fahren, abkneifen. Weil wenn das jetzt hier in die Frucht geht und einen Fruchtstand ausbildet, zieht das natürlich unwahrscheinlich Energie. Und das wollen wir ja nicht. Die Knollen sollen ja im nächsten Jahr wieder genauso schön sein. Und damit das auch so ist, kann man auch gerne mal eine Düngergabe geben. Also es gibt viele Dünger, auch im Einzelhandel, wo man den Zwiebeln auch was Gutes

0: Gutes geben, tun kann, weil jetzt geht natürlich die ganze Energie durch die Blüten raus. Und die Energie muss wieder zugeführt werden, die wird über die Blätter jetzt zugeführt. Und wenn man jetzt natürlich nochmal ordentlich Dünger gibt, dann sehen die im nächsten Jahr wieder genauso schön aus.
1: Und was kann das für ein Dünger sein?
0: Da muss man schauen, handelsüblich, man kann Flüssigdünger nehmen, der geht natürlich gleich in die Knolle, oder man macht ein bisschen gekörnten Langzeitdünger dran, der verteilt sich mit der Zeit, aber da sind die recht flexibel, da kann man eigentlich nicht viel verkehrt machen.
1: Also entweder oder macht man immer richtig.
0: Die meisten Gärtner haben ja Dünger im Haushalt und von der Seite her. Und wenn man den Geraniendünger nimmt, ist es auch noch okay. Das ist erstmal wichtig, dass man denen überhaupt was Gutes tut.
1: Das also zum Düngen. Wir sind ja schon an mehreren Schneebällen vorbeigekommen, Frau Beutler, aber der hier ist ja auch wunderschön. Deshalb können wir hier mal kurz verweilen. Was ist das für einer?
0: Das ist ein Duftschneeball. Mhm. Und der überzeugt natürlich wirklich mit seinem Ball. Wir haben ja auch andere Schneebälle, die haben nur flache Dolden. Aber der ist wirklich richtig schön und der macht eine richtig schöne Kugel. Und was der dann auch macht im Herbst, werden natürlich aus den Blüten lauter kleine rote Früchte. Und das ist natürlich auch unwahrscheinlich schönes Nährgehölz für die Vögel. Also zu jeder Jahreszeit dann wirklich schön.
1: Ja, wann muss ich denn dann schneiden?
0: Also unbedingt schneiden muss man die Sorte nicht, weil der kleinbleibend ist. Man muss natürlich genügend Raum im Garten geben. Ansonsten ist es besser, man schneidet den im Herbst ab, wenn dann praktisch die Vögel sich vielleicht schon ernährt haben, oder dann gleich im Frühjahr, dass sie neu austreiben kann. Weil in der Regel schneidet man entweder sonst die Blüte oder die Früchte ab. Das wäre ja eigentlich beides schade.
1: Und wenn ich ihn nicht schneide, wie groß wird er dann?
0: Der kann bis zu 2,5 oder 3 Meter groß werden, also für einen Garten durchaus noch geeignet. Man kann natürlich an der Seite den dann ein bisschen mal formieren, lässt ihn dann ein bisschen in die Höhe wachsen, aber ansonsten, der hat auch eine sehr schöne Wuchsform, man sieht ja hier so breit, also der macht sich schon sehr dekorativ im Garten.
1: Ja, das ist schon eine Augenweite auf jeden Fall. Und wir stehen hier noch an einem Allium, Frau Beutler, da haben Sie auch noch einen Tipp.
0: Ja, und zwar, das ist ja dieser Zierlauch, was man noch nicht ganz erkennt, weil die Blüten noch zu sind. Aber der Zierlauch hat ja dann das Problem, wenn die Blüten schön sind, werden die Blätter gelb. Und wer das vermeiden möchte, sollte Tomatendünger nehmen und sollte richtig ordentlich Tomatendünger jetzt dran machen, zu der Zeit, wo die Blätter noch gut aussehen, dann bleiben auch die Blätter weiterhin grün. Und dann hat man nicht nur was von der Blüte, sondern auch noch lange Zeit von den Blättern.
1: Das ist ja mal ein toller Tipp, das habe ich auch noch nicht gewusst. So, und jetzt schauen wir noch mal zu den Gräsern. Ja, jetzt auf dem Weg zu den Gräsern hier noch ein Stück Wiese, die nicht abgemäht wurde. Das hat bestimmt seinen Grund.
0: Ja, und das ist mit Sicherheit auch empfehlenswert für die Kleingärten, wenn der Platz da ist. Man sieht ja hier die Artenvielfalt auf einer Wiese, die sich jetzt gerade im Frühjahr dolle entwickelt. Und würde man das alles abmähen wie hier, bleibt natürlich für die Tiere nichts mehr übrig. Also wer die Möglichkeit hat und hat auch ein paar Blümchen, die man vielleicht nicht unbedingt haben will, mal eine Kuhblume oder Gänseblümchen in der Wiese, warum denn eigentlich auch nicht, stehen lassen und den Tieren ruhig ein Stückchen übrig lassen. Man sollte so und so, wenn man nicht unbedingt den ganzen Rasen immer mäht, sondern jetzt ein Stück hier stehen lässt und beim nächsten Mal lässt man an einer anderen Stelle was stehen, dann gibt man den Tieren auch die Möglichkeit, umzuwechseln. Weil das ist natürlich, man hat es oft bei den Grashüpfern, die versuchen dann zu flüchten, die schaffen es nicht mehr, aber haben die so einen Rückzugsort, ist das natürlich immer wichtig für die. Und deswegen, es sieht auch sehr schön aus und es hilft auch der Natur. Also ich würde es auf jeden Fall immer so handhaben, mach's auch zu Hause so, bei mir bleibt immer Wiese stehen.
1: Ja, haben Sie ein Herz für die Insekten und lassen Sie irgendwo ein Stück Blühwiese stehen, es findet sich bestimmt etwas. So, nun auf zu den Gräsern. Auf dem Weg zu den Gräsern, Frau Beutler, Sie haben ja hier diesen Zweig vom Pfirsichstrauch. Das Problem haben ja jetzt bestimmt viele Gartenbesitzer. Was kann ich denn machen, wenn mein Pfirsichbaum so befallen ist?
0: Also wenn er jetzt so befallen ist, man kann noch spritzen, man muss sogar spritzen. Das hilft natürlich den Blättern nichts mehr. Die befallen sind, die fallen irgendwann ab. Aber wichtig ist, entsprechendes Substrat kaufen. Ändern sich teilweise auch immer die Substrate. Deswegen ruhig mal bei dem Fachhändler gehen, nachfragen, was jetzt gerade aktuell auch benutzt werden darf. Weil das ist ja auch wichtig, dass das auch benutzt werden darf. Und dann unbedingt spritzen, weil das schadet dem Baum unwahrscheinlich. Man sieht ja jetzt, da ist gerade im Blattansatz die Blüte. Die kriegt er dann gar nicht mehr richtig raus. Die ist zwar jetzt hier schon verwelkt, aber da entwickelt er natürlich auch solche gekräuselten Früchte, und das will man natürlich nicht haben. Deswegen alles, das ist jetzt hier diese Pflanze, was wir gesagt haben, Pfirsich, Aprikose, das betrifft aber teilweise auch die Kirschen. Also da muss man wirklich gucken, sobald das losgeht, wirklich sagt man eigentlich in die Blüte reinspritzen. Das ist jetzt hier schon zu spät, aber zu Hause gucken, jeder entwickelt sich ja vom Standort her anders und vom Klima, sage ich mal, was jetzt die Kälte und die Temperaturen betrifft. Also von der Seite her aber auf jeden Fall spritzen, weil das kriegt man so nicht weg. Das ist sonst eine Pilzkrankheit, die sich immer weiter ausbreitet.
1: Und das muss ich mehrmals machen, mehrmals spritzen?
0: Ja, mehrmals in der Regel, weil gerade bei so schwerem Befall wird das dann nicht mehr reichen. Natürlich, wenn die Früchte sich entwickeln, braucht es eine gewisse Karenzzeit. Man kann die dann auch noch essen, aber die entwickeln sich nicht mehr schön, wenn der Baum jetzt nun wirklich schon so weit befallen ist. Aber dann kann man den natürlich fürs nächste Jahr stärken, dass der nicht wieder extrem im Frühjahr so anfängt.
1: Und teilweise was zurückschneiden, das bringt nichts.
0: Kann man machen, aber jetzt würde man auch einen Ertrag zurückschneiden. Es kommt darauf an, wie groß der Baum ist. Wenn der natürlich im Jungstadium schon anfängt, dann schneide ich den nicht zurück. Ich möchte ihn erst mal ein bisschen groß haben. Und wenn man zurückschneidet, muss man natürlich aufpassen, weil es eine Pilzkrankheit ist. Jeden Schnitt, den man setzt, sollte man dann eigentlich das Schnittgerät auch mit Essig oder so desinfizieren, weil ansonsten verbreitet man die Pilzkrankheit immer weiter. Also da muss man auch vorsichtig sein in dem Moment.
1: Also da muss man ein bisschen Geduld haben, das kann langwierig sein, aber auf jeden Fall sollte man das probieren, dass man seinen Baum retten kann.
0: Ja, und wenn man Ertrag haben möchte, wenn man nur einen Baum stehen haben möchte, ist es so, aber ein bisschen Ertrag erwünscht man sich ja doch auch bei seinem Bäumchen zu Hause.
1: Ja, auf jeden Fall. So, jetzt geht's weiter zu den Gräsern. Hier haben wir ein schönes Exemplar, Frau Beutler.
0: Ja, also alles, was jetzt Schilfgras, Bambasgras und Co. ist, was wir im Herbst noch gesagt haben, bitte stehen lassen für die Tiere. Auch, dass der Host praktisch nicht erfriert. Ja. Das ist natürlich jetzt ganz wichtig zurückzuschneiden. Also hier ist es schon zurückgeschnitten worden. Mhm. Man sieht das hier schön, hier treiben schon die neuen Triebe raus. Aber wer das noch nicht zurückgeschnitten hat, unbedingt jetzt kurz schneiden, weil ansonsten verdeckt das Große hier unten, also diese welken Triebe, den Neuaustrieb. Und dann kann das sich nicht entwickeln. Deswegen ist jetzt der richtige Zeitpunkt, das eigentlich zurückzuschneiden und dann entwickelt sich das auch wieder neu. Das braucht ja jetzt die Nahrung und das Wasser und das wird dann nicht rankommen, wenn wir die alten Triebe nicht zurückschneiden.
1: Und jetzt ist auch die Zeit, jetzt kann ich auch mit dem Spaten mein Gras teilen und kleiner machen?
0: Also in der Regel ist es ja so, man sieht hier, das nennt man einen Horst. Der Horst wird immer größer und bestimmte Bereiche sterben dann ab. In der Regel gerne die Mitte, hier geht's noch, aber wenn das natürlich soweit ist, dann sollte man das immer mal verjüngen und dann war jetzt die richtige Zeit, das wirklich mit dem Spaten, da braucht man aber Kraft, auseinanderzumachen und neu einzusetzen, damit er sich wieder neu regenerieren kann.
1: Ja, gut. Und jetzt schauen wir uns noch eine botanische Rarität an. Hier dieses wunderschöne Exemplar. Ist das ein Märzenbecher, der zu spät blüht, Frau Beutler?
0: Nein, also es ist nicht ein Märzenbecher, der zu spät dran ist, sondern es ist eine sogenannte Knotenblume. Also der Laie ganz natürlich stark verwechseln, aber man sieht es ja schon, wir stehen hier daneben. Die ist kniehoch und so groß werden ja Märzenbecher wirklich nicht. Aber es ist eine botanische Besonderheit, die wirklich sehr schön aussieht und die Leute immer wieder anregt, nachzudenken, was es eigentlich ist. Und das ist ja eigentlich auch sehr schön.
1: Ja, auf jeden Fall. Also so in dieser Variante mit diesen langen Stängeln habe ich das auch noch nicht gesehen. Ist ja wirklich klasse. Auch ein toller Hingucker im Vorgarten.
0: Auf jeden Fall.
1: So, und jetzt sind wir heute genug gelaufen. Jetzt suchen wir uns eine Bank und reden über Stiefmütterchen und Co. Ja, wir sind auf unserer Bank angelangt und können uns jetzt ausruhen hier, Frau Beutler.
0: Das ist sehr schön.
1: Und Sie wollten noch etwas zu den Stiefmütterchen sagen.
0: Ja, genau. Und zwar hat sich die Stadt in diesem Jahr vorgenommen, den Stiefmütterchen gerade am Bahnhof und im Schlossgarten ein zweites Leben zu geben. Weil es ist ja so, wenn dann die Stiefmütterchen rauskommen und die Sommerbepflanzung kommt rein, werden die dann weggeschmissen, weil wir nichts damit anfangen können. Und die weiter irgendwie zu verbrauchen, ist für uns zu zeitaufwendig, die jetzt nochmal neu einzupflanzen. Und da haben wir uns in diesem Jahr überlegt, wenn praktisch die Stiefmütterchen entfernt werden vom Bahnhof und vom Schlossgarten, werden diese verschenkt. Also wir werden dann nochmal in der Presse kundtun, zu welchen Zeiten das sein wird. Und dann gibt es zwei Termine, wie gesagt, einen am Bahnhof und einen im Schlossgarten. Wenn wir dann die Stiefmütterchen entnehmen, können dann Leute, die Interesse dran haben, müssen sich natürlich Behältnisse mitbringen oder Kisten, gerne zu uns kommen und können sich dann die Stiefmütterchen, die sie haben möchten, gerne mitnehmen. Die sind da zwar wie hier auch schon ein bisschen größer, ist ja klar, die wuchern aus, aber die Stiefmütterchen, die samen sich ja auch aus und haben dann auch, wenn sie an richtigen Platz im Garten kommen, ein bisschen beschattet, auch noch ein langes Leben. Und ich denke mal, das findet bestimmt ein paar Interessenten, die dann sagen, na klar, ich nehme mir noch ein paar mit nach Hause, weil es ja wirklich schön ist. Und Stiefmütterchen über das ganze Jahr kann man das ja eigentlich auch im Garten noch halten.
1: Ja, wer die Möglichkeiten hat, sollte das tun, denn sie sind ja viel zu schade für den Komposthaufen.
0: Und so haben wir uns das auch gedacht und hoffen, dass wir da auch den Merseburgern etwas Gutes damit tun können.
1: Auf jeden Fall. So, jetzt möchte ich den Zuschauern noch etwas Gutes tun mit einem kleinen Gedicht, was ich beim Blättern in einem Buch gefunden habe. Und das möchte ich Ihnen nicht vorenthalten. Ein kleiner Gruß voll Blütenglück von Bettina Graf. Ich bring dir Blumen, frisch gepflückt. Sie haben sich für dich geschmückt. Die eine nickt, die andere lacht.

0: Kommen wir zu den Spielansetzungen vom Wochenende. Denn beim Fußball wird noch um die so wichtigen Punkte gekämpft. Also, wer spielt denn nun gegen wen und vor allen Dingen wann? Sie erfahren es jetzt, wie gewohnt, in unserem kompakten Sportblick.
1: In der Verbandsliga treffen die Kicker vom SSC Weißenfels am Freitag auf das Team vom VfB Sangerhausen. Und Blau-Weiß Zorbau läuft am Samstag gegen die Mannschaft vom Haldensleber SC auf. In der Landesliga wird der SC Naumburg beim SV Blau-Weiß Farnstedt erwartet. Und für den ersten FC Zeitz geht zum FSV Bennstedt. Anpfiff ist jeweils um 15 Uhr. In der Landesklasse 6 kommt es am Samstag zu folgenden Begegnungen. BSC Laucha gegen SV Kelbra, RSK Freiburg trifft auf heimischen Rasen auf die zweite Mannschaft vom SSC Weißenfels. Für TSV Groß-Gorbeta geht's zum VfB Sangerhausen. SV Brons-Betra empfängt das Team vom VfB Oberröblingen und SV Groß-Grimma läuft beim SV Wacker-Wengelsdorf auf. Die Spiele beginnen jeweils um 15 Uhr. Am Sonntag kommt es dann noch zur Begegnung Rot-Weiß-Weißenfels gegen Sportring Mücheln. Anpfiff ist hier um 14 Uhr.
0: Das war schon wieder 30 Minuten Regionalmagazin am Tor zum Wochenende sind vorbei. Ja, das Wochenende hält eine ganze Menge an Attraktionen bereit, zum Beispiel den großen Tag der Bundeswehr in Weißenfels. Vielleicht sieht man sich da ja. Ansonsten wünsche ich Ihnen jetzt erstmal ein schönes Wochenende. Genießen Sie es und wir sehen uns wieder am kommenden Dienstagabend zur nächsten Ausgabe des Regionalmagazins. Bis dahin, tschüss und auf Wiedersehen.
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1: Ich habe gedacht, ich bin gestört. Ich spüre zu viel, ich nehme zu viel wahr, ich bin für jeden und alles irgendwie zu viel. Auf einer Party, ich war mit 5 Jungs in so einem Wohnwagen und wurde dort eben sexuell missbraucht. Also es wurde mir dann auch sozusagen gesagt, ich habe mir das selber ausgesucht, dass ich Missbrauchserfahrungen erlebe in meinem Leben, weil meine Seele wollte das erfahren. Nackt auf den Boden gefallen, auf die Knie, und ich hab geschrien, ich habe gesagt, ich will einfach nur gerettet werden. Ich kann nicht mehr.
2: Zu sensibel, beziehungsunfähig und immer irgendwie nicht richtig. So fühlt sich Vanessa viele Jahre. Sie sucht ihren Platz im Leben und findet ihn selbst in ihrer eigenen Familie nicht. Dabei möchte sie doch nur endlich irgendwo ankommen. Eine lange Suche beginnt. Herzlich willkommen, liebe Vanessa. Schön, dass du bei mir bist.
1: Ja, danke, dass ich da sein darf.
2: Liebe Vanessa, erzähl uns so ein bisschen von deiner Familie. Wie bist du denn aufgewachsen?
1: Ja, ich bin ein Dorfkind. Ich bin in einem kleinen Dorf aufgewachsen mit einer ganz normalen Familie. Ich habe 3 Schwestern. Ich bin wohlbehütet aufgewachsen, würde ich sagen. Also ich habe, meine Eltern, die waren immer da, die sind immer da, die unterstützen mich und so. War aber als Kind irgendwie voll super duper sensibel, würde ich jetzt heute irgendwie so sagen. Ich hatte immer schon irgendwie so das Gefühl, dass ich irgendwie nicht so richtig da reinpasse, also auch nicht in meine Familie. Ich war ja so spürig, so sensibel, auch so aufs sensorisches Geräusche. Mir war immer irgendwie alles zu viel und zu nah und zu eng, und ich konnte damit gar nicht so wirklich umgehen. Und alles, was so irgendwie so unsichtbar war, so feinstoffig oder so, da habe ich mich voll alleine gelassen gefühlt, voll verloren irgendwie auch.
2: Hast du Beispiele, wie das, in welchen Situationen kamst du dir fremd vor?
1: Also ich kann mich an eine Situation erinnern, da war ich mit meinen Schwestern draußen, mit Nachbarskindern, wir waren einfach am Spielen, und aus dem Nichts habe ich irgendwie so eine Präsenz irgendwie wahrgenommen. Ich habe nichts gesehen, aber ich habe gespürt, irgendwas berührt mich. Und es hat mich voll erschreckt, und bin natürlich dann zu meiner Mama gelaufen und hab ihr das erzählt. Und ich hätte mir halt gewünscht, dass sie mich irgendwie in den Arm nimmt und mich beruhigt und dass alles gut ist, weil ich hatte wirklich Angst. Und sie meinte dann eben, ja, das war wahrscheinlich nur der Wind. Alles halb so wild, passt schon. Und ich habe aber gewusst, es war nicht nur der Wind. Da war irgendwas, irgendeine Präsenz. Ich kann es nicht erklären, ich kann es nicht sehen. Und gleichzeitig wird mir gesagt, das stimmt nicht, das passt nicht. Und dann hat es so, das war so ein Moment, wo ich so abgespeichert habe, das, was ich wahrnehme, das, was ich fühle, was ich spüre, passt nicht mit dem überein, was eine Erwachsene oder was meine Mama halt sagt, was die Wahrheit ist. So, das war dann so die erste Diskrepanz, wo ich dachte, okay, komisch. Und dann auch andere Momente eben. Ich hatte Angst vor Fusseln, ich hatte Angst vor Sand, also das war mir alles.
2: Warum?
1: Ich weiß, es hat sich so angefühlt, als würde irgendwie, ich hatte immer so das Gefühl, dass von außen irgendwas in mich eindringt, was ich da gar nicht haben will. Also ich bin hochsensibel, das ist auch ein Begriff, mit dem ich erst viel, viel später irgendwie in Berührung kam. Und so, bei mir fühlt sich das so an, als hätte ich keine Grenze, als hätte ich keinen Filter, und alles von außen kommt irgendwie in mich rein, und alles, was an meine Haut irgendwie ging, das war so wie so eine Gefahr irgendwie. Und dadurch, dass ich habe es ja ein paar Mal versucht, irgendwie mich da mitzuteilen, und habe da aber kein Gehör irgendwie gefunden und habe da mich dann halt irgendwann gar nicht mehr mitgeteilt. Also ich war dann komplett eben allein gelassen in dieser Unsicherheit. Ich kann es gar nicht so richtig beschreiben.
2: Ja, was war denn so ein Grundgefühl als Kind?
1: Unsicherheit und Schutzlosigkeit. Also schutzlos. Ich bin schutzlos.
2: Wie bist du dann damit umgegangen? Jetzt rückblickend kannst du es vielleicht erklären. Wie hast du versucht, mit dieser Sensibilität umzugehen und mit dem, dass dich keiner versteht?
1: Ich weiß nur, dass ich halt dann mit Beginn der Pubertät, so ins Jugendalter, dass ich da dann wirklich versucht habe, mich da irgendwie auch von abzulenken oder irgendwie, ja, ich war viel auf Partys, schon ziemlich früh unterwegs und habe auch schon ziemlich früh Alkohol für mich entdeckt und habe da irgendwie gemerkt, dass ich da in so ein, ja, in einen coolen State reinkomme, so locker und lachen und was weiß ich. Und wir sind unterwegs mit meiner besten Freundin damals, wir sind von Dorffest zu Dorffest und so. Genau, aber auch da war ich ja eigentlich auch schutzlos unterwegs, so. Genau, das habe ich auch erlebt, dass eben hier Party und Alkohol eben nicht nur easy und leicht und cool ist, sondern habe da eben auch eine Erfahrung gemacht, die mich sehr geprägt hat. Ich glaube, es war auch auf einer Party, ich war mit 5 Jungs in so einem Wohnwagen drin. Ich weiß nicht, ich habe da auch nur noch so Fetzen an Erinnerungen, die mir tatsächlich auch erst vor kurzem wieder bewusst wurden. Genau, und wurde dort eben sexuell missbraucht. Und es war so ein Moment, oder es war der Wendepunkt eigentlich, es war so der Beginn in mein Frauwerden. Und in dieser Nacht ist etwas in mir zerbrochen. Genau. Und so bin ich in die Pubertät, ins Erwachsenwerden, ins Frausein gestartet, mit diesem, ja, mit diesem inneren Zerbruch.
2: Was ist zerbrochen?
1: Meine Würde. Hast würde ich das jetzt heute so sagen, habe ich jetzt damals natürlich nicht so klar gehabt. Ja. Und ich habe das auch, diese Erfahrung komplett verdrängt. Genau, aber was ich wusste, und ich wusste aber nicht, wieso, dass ich kaputt bin, dass etwas in mir kaputt ist, dass ich habe mich auch so geschämt und ich habe mein Frausein abgelehnt. Ich habe es gehasst, eine Frau zu sein. Ich habe so gelitten als Mädchen, als Frau. Für mich war klar, das werde ich nie und nimmer irgendjemand erzählen, weil ich bin ja voll eklig. So dieses Verdrehen auch von, ich bin schuld, dass mir das widerfahren ist. So. Genau.
2: Konntest du dich irgendjemandem anvertrauen?
1: Nein. Also ich hätte vielleicht gekonnt, ich weiß es nicht, aber durch die Erfahrung, die ich auch als Kind gemacht habe, dass ich irgendwie nicht mit meinen Gefühlen, Emotionen irgendwie und meinen Bedürfnissen ernst genommen werde. Also ich habe mich nie ernst genommen gefühlt mit dem, was ich sage oder was ich zeige von mir. Habe ich mir die Frage gar nicht gestellt.
2: Also, was hast du über dich gedacht?
1: Ich habe gedacht, ich bin gestört. Tatsächlich, ich bin voll falsch, voll der Fehler. Ich spüre zu viel, ich nehme zu viel wahr. Ich bin für jeden und alles irgendwie zu viel. Und die Außenwelt und Menschen, und es ist alles so gefährlich. So gefährlich. Und andere kommen doch ganz normal klar. Andere, was stimmt mit mir nicht? Also ich habe wirklich über mich geglaubt, dass mit mir was nicht stimmt, dass ich gestört bin, dass ich krank bin, dass meine Sensibilität, dass das ein Fehler ist. Das muss ich irgendwie beheben, aber ich wusste nicht wie. Und ich hatte dann tatsächlich mit Anfang 20 noch mal ein zweites doofes Erlebnis mit meinem Arzt. Also ich wurde sexuell missbraucht. Und auch ähnlich wie bei dem ersten war das auch, dass ich das voll verdrängt hatte. Also mir war das dann überhaupt gar nicht mehr so bewusst. Aber aus dieser Erfahrung heraus, aus diesem Zerbruch, den ich ja eh schon in mir getragen habe, es ist irgendwie richtig verrückt geworden. Also ich bin dann wirklich in eine sehr, sehr dunkle Zeit meines Lebens gekommen, wo ich dann ja Essstörungen entwickelt habe, Süchte entwickelt habe, fast schon Zwänge und auch Ängste entwickelt habe.
2: Du hast das gerade eben so erzählt. Ja, dann war da noch so ein Erlebnis. Klingt so lapidar. Das war furchtbar. Ja. Das ist grausam gewesen. Ja. Und das, was zerbrochen ist, ist noch mehr zerbrochen. Konntest du das damals irgendwie zurückführen auf das, was da passiert ist? Oder wahrscheinlich gar nicht, weil du es gar nicht als
1: Missbrauch wahrgenommen hast. Genau, in diesen unbewussten Jahren, nenne ich es jetzt mal, da war mir das überhaupt nicht bewusst. Ich habe nur gewusst, irgendwas ist kaputt. Ich bin kaputt, irgendwas stimmt nicht mit mir. Und will einfach nur irgendwie damit auch gesehen werden und geliebt werden. Und keine Ahnung, habe es dann natürlich auch in Beziehungen versucht, bei paradoxerweise bei Männern versucht, obwohl ich Angst hatte vor Männern, obwohl ich Männer gehasst habe. Gleichzeitig habe ich gedacht, ah, da vielleicht, wenn der perfekte Mann kommt, rettet er mich, wie auch immer, von diesem Zerbruch, von dieser Würdelosigkeit, Wertlosigkeit oder so.
2: Du hast als Kind, das hast du vorhin erzählt, ja schon immer so ein bisschen übernatürlich so Sensoren gehabt. Mhm. Hast du irgendwie mal zwischendrin versucht, da das anzuzapfen als Ressource oder irgendwie mal dir zu helfen?
1: Nee, das kam dann zu mir tatsächlich, diese Welt.
2: Ja.
1: So, genau, also irgendwann habe ich entschieden, ich gehe jetzt mal, weil ich hatte, tief in mir hatte ich schon so irgendwie so ein Wissen, da draußen irgendwo gibt es eine Lösung für mich. Jetzt gehe ich mal aktiv auf die Suche. So. Mhm. Und genau, ich habe ja Pädagogik studiert und da ist auch ganz viel Psychologie und das hat mich auch immer irgendwie voll gecatcht und interessiert. Und dann habe ich ganz harmlos erstmal angefangen, irgendwie so in der psychologischen Richtung irgendwie zu suchen. Habe da auch eine Ausbildung gemacht zur psychologischen Beraterin. Habe dann da auch schon viel irgendwie über mich gelernt, erfahren, also so inneres Kindheilung und so, solche Geschichten. Und da hatte ich halt so das erste Mal so Mitgefühl auch für mich selber.
2: Und dann?
1: Und dann bin ich das erste Mal alleine auf Reisen gegangen.
2: Wie alt warst du?
1: Wie alt war ich da? Mitte 20.
2: Okay.
1: Genau. Und brauchte noch eine Urlaubslektüre. Und dann kommt jetzt dieser Teil, wo es zu mir kam.
2: Okay. Ich bin gespannt. Welt.
1: Genau, weil ich brauchte noch eine Urlaubslektüre und ich war im Buchladen und dann stand da dieses Buch. Und ich war wie magnetisch angezogen und das hieß, das Universum steht immer hinter dir. Und ich so, okay, das klingt ja spannend. Da steht etwas hinter mir. Es war wirklich Magic irgendwie so. Ich habe das Buch dann genommen und ich habe das dann auch in meinem Surfurlaub habe ich das gelesen. Und es hat mir so eine ganz neue Welt irgendwie wieder eröffnet, beziehungsweise mich zurückerinnert an die Welt, also an dieses Geistliche, es gibt auch noch was mehr. Es gibt noch mehr, es gibt eine unsichtbare Welt. Und da durch das Buch habe ich mich so das erste Mal so irgendwie gesehen gefühlt, verstanden gefühlt. Ich so, hey cool, nicht nur ich bin so, es gibt da noch ganz viele andere, die auch alles und jeden fühlen. Und die sagen sogar, das ist was Gutes, das ist irgendwie ja, positiv, das ist was Besonderes. Und ich habe mich dann besonders auch gefühlt, so, ach so, das ist was Besonderes, mhm, in der geistigen Welt unterwegs zu sein. Und auch dieses, alles ist möglich. Das gibt einem ja auch irgendwie so das Gefühl von Freiheit, wenn alles möglich ist. Wenn ich auch alles mir selber irgendwie kreieren und erschaffen kann. So, das ist ja auch in dieser Welt irgendwie, heißt es ja auch, du bist dein eigener Schöpfer, du bist Gott, du kannst, das Leben, das du haben willst, das kannst du selbst kreieren. Wie cool ist das denn?
2: Ja, so, das
1: klingt
2: cool.
1: Doch super.
2: Und genau. Ein Stück weit, man kann ja auch viel tun.
1: Voll.
2: Was für Sachen hast du denn ausprobiert? Hast du Kurse gemacht oder wie bist du denn da weiter reingekommen?
1: Ich habe alles Mögliche ausprobiert und gemacht.
2: Greif mal eine Sache raus.
1: Genau, also es hat angefangen eigentlich mit so Klassikern, Tarotkarten legen, pendeln und so. Also ich war wirklich auch jahrelang in so einem Karussell gefangen von jetzt probiere ich hier diese Technik aus, jetzt probiere ich diesen Coach aus, jetzt probiere ich diesen Kurs aus, jetzt probiere ich dieses Buch aus, finde jedes Mal irgendwie so eine neue Hoffnung, so das könnte jetzt die Lösung sein. Es passiert was Gutes, es hilft irgendwie. Ich gehe da rein, komme an eine Grenze, enttäuscht. Ich habe wieder nicht die Lösung gefunden. Ich habe immer noch mein Leid. Ich bin immer noch kaputt. Ich habe immer noch keine Beziehung. Ich habe immer noch, also das hat alles so nicht gepasst. Und weil ich dann halt wieder erlebt habe, dass ich diesen Schmerz habe oder wie auch immer, war für mich die Schlussfolgerung, ah ja, da muss ich noch tiefer gucken. Da muss ich noch weitergehen. Dann ist dann noch etwas, was in mir angeschaut werden will, Frieden geschlossen werden will, integriert werden will. So,
2: ah, also es, du hast
1: genau, es ging immer, genau, es ging immer weiter, immer nicht tiefer. Genug. Es ist nie genug. Ich komme nicht an. Und dabei wollte ich doch einfach nur ankommen. Und dann heißt es von meiner Mentorin, auf dieser Erde kommst du nicht an. Wenn du auf dieser Erde angekommen bist, dann kannst du gehen. Und ich so, in mir ist was, da ist auch noch mal was in mir zerbrochen, diese Hoffnung, weil ich diese Sehnsucht so stark hatte. Und ich wusste irgendwie, irgendwo komme ich doch an. Ich muss doch ankommen. Ich will ankommen. So, und dann wurde mir das dann so gesagt, dass das Teil des Lebens ist, dieses Abenteuer hier in der Matrix, dieses Spiel, wie auch immer. Und wir das uns ja auch als Seelen ausgesucht haben, bestimmte Erfahrungen zu machen. Also es wurde mir dann auch sozusagen gesagt, ich habe mir das selber ausgesucht, dass ich Missbrauchserfahrungen erlebe in meinem Leben, weil meine Seele wollte das erfahren. Und genau, klingt jetzt im Nachhinein
2: sehr krass.
1: Das geht nicht. Das kann, ja. Das darf man nicht sagen. Aber in dem Moment war das für mich trotzdem irgendwie so, irgendwie eine Erleichterung im Sinne von, ah ja, wenn ich mir das ja selbst ausgesucht habe, so auch wenn es unbewusst war, irgendwo in keine Ahnung was von der Dimension, dann habe ich irgendwie auch die Kraft und die Macht, irgendwie das selbst ja auch wieder zu erlösen, beziehungsweise dann, da ist dieses, das Schuldthema ist irgendwie vom Tisch dann. Irgendwie, weil ich mir ja selber ja immer auch die Schuld gegeben habe, okay, dass mir das passiert ist, weil ich lag ja einfach nur da, ich habe ja nicht Nein gesagt, ich hätte ja auch einfach solche Sachen eben. Und, aber ich habe mir das ja ausgesucht als Seele. Ich wollte das ja erfahren, also ist ja dann, okay, und jetzt gehe ich weiter und ich finde noch meine Lösung und ich erlöse mich selber und so weiter.
2: So ein Kreislauf,
1: ist schrecklich, oder?
2: Empfinde ich sehr furchtbar.
1: Ja.
2: Gab es dann irgendeinen Punkt, wo du gesagt hast, so geht es nicht mehr weiter?
1: Ja, also ich habe dann noch ein sehr krasses Erlebnis auch gehabt in der geistlichen Welt. Also es war dann eines Nachts, wurde ich an den Füßen gepackt, wie so zu mir hergezogen. Und ich habe mich so erschrocken. Es war richtig gruselig und dunkel. Und ich habe mich so gefragt, was ist das denn jetzt? Und in meinem Kopf kam Lucifer. Und ich dachte, Lucifer, keine Ahnung, kenne ich mich nicht aus, was ist das? Ich habe gegoogelt, Lucifer, Wikipedia-Eintrag, in Klammern, gefallener Engel. Und mein Fokus war nur auf Engel. Also, ach so, das war ein Engel, okay, passt.

0: halb so wild, hat mich halt ein Engel heute Nacht erschreckt. Aber ab diesem Zeitpunkt, ich weiß nicht, da, also ich weiß ja nicht, wie es noch dunkler werden konnte, aber es wurde noch dunkler. Es war wirklich, ich war wie verhext, wie verflucht. Es hat, alles ist gescheitert, Freundschaften sind zerbrochen, Beziehungen sind nicht zustande gekommen. Mein Business ist zerbrochen. Ich hatte auf einmal Schulden. Im Ausland, es war wie verhext. Und eine Freundin hat mir eine Heilerin empfohlen, die ist spezialisiert auf Flüche. Und ich habe ja gerade erzählt, ich war wie verflucht. Egal, was ich angefasst habe, ist kaputt gegangen irgendwie. Und natürlich hat die gesehen, dass ich verflucht bin. Natürlich bin ich da hingefahren. Natürlich habe ich da 2000 Euro liegen lassen für ein Ritual, um diesen Fluch zu brechen. Und diese Frau meinte dann, ich sollte jetzt noch 40 Tage lang an so einen heiligen Ort beten. Und das wollte ich nicht. Und ich war eh schon immer sehr rebellisch. Und dann dachte ich mir so, nö, ich will jetzt aber die 40 Tage auch nicht ungenutzt lassen. Ich bete direkt zu Gott. Das ist ja nie verkehrt. So, weil Gott ist ja eh alles und in allem. Ich bin ja selber irgendwie auch Gott. Dann kann ich doch einfach direkt zu Gott beten. Und dann habe ich halt gebetet, wie ich dachte, wie beten geht. So, lieber Gott, schick mir einen Mann, schick mir eine Gesundheit, keine Ahnung. Und dann innerhalb dieser 40 Tage, es war an Karfreitag tatsächlich, habe ich da so gebetet und dann saß ich da noch in der Stille, weil ich war so ein Meditation Girl. Und dann genau saß ich da und so vor meinem inneren Auge kam so goldenes Licht. Es kam so eine Schwere auf mich, so eine ganz angenehme Schwere so. Mein Herz war so plötzlich so voll erfüllt von einem Frieden, nach dem ich mir mein Leben lang gesucht habe. Und ich war angekommen. Das war dieses Gefühl, jetzt bin ich angekommen. Und dann dachte ich mir so, was ist das? Und in meinem Kopf kam Jesus. Und es war der Moment, wo Jesus meine Welt betrat. Und es war so ein krasser, intensiver Moment. Voll kurz irgendwie, aber so intensiv und so. Wow. Und bin dann am nächsten Tag, ich habe weiter funktioniert, war im Coaching, habe mit einer Muslima ein Coaching gehabt, die ist auch ja voll spürig irgendwie und die war emotional aufgelöst. Ich habe mit der so eine Achtsamkeitsübung gemacht, dass sie ein bisschen runterfährt und dass wir so in so ein State kommen von Ruhe. Und die meinte dann am Ende, Vanessa, voll komisch, aber sie hat das Gefühl, Jesus war da.
1: Sie ist Muslim.
0: Genau, und sie hat es
1: Ja.
0: gesagt. Und als sie das gesagt hat, ich wusste es. Jesus ist mein Retter. Ich habe sie entlassen. Ich habe die Tür zugemacht. Ich bin auf die Knie gefallen und ich wusste es einfach. Es war dieser Moment. Ich wusste, jetzt bin ich gerettet. Jesus ist mein Retter. Und es war dieser von heute an nur noch Jesus-Moment. Genau, das werd ich nie vergessen und werde immer wieder emotional, weil es so
1: Warum
0: was
1: Retter?
0: Gott.
1: Was hast du damit verbunden, mit diesem Rettersein?
0: Der hat mich aus dieser Macht der Finsternis rausgerettet, in der ich so lange gefangen war, wo ich selber nicht mehr weiterkam. Wo ich mich ja selber nicht retten kann, auch wenn ich diese Wörter nie genutzt habe. So.
1: Hat sich das eher angefühlt, als dass du es begriffen hast?
0: Ja.
1: Beschreib mal, beschreib diesen Moment noch ein bisschen.
0: Dieser Moment, als ich da auf die Knie gefallen
1: Ja.
0: bin und ich es einfach wusste, es war einfach so eine Riesenlast von meinen Schultern. Ich hab mich 100 Kilo leichter gefühlt und gleichzeitig aber geerdet und angekommen. Ich war einfach, es war wie, Jesus hat mich aus diesem Karussell rausgezogen, auf festen Boden gestellt und aufgerichtet. So hat sich das angefühlt. Und als ich in dieser ganzen Esoterikwelt da war, das hat sich auch immer so angefühlt, als wäre ich immer so 5 Zentimeter über den Boden geschwebt. Ich hatte überhaupt keine Bodenhaftung. Und seit dem Moment, seit diesem Gnadenmoment so, habe ich das nicht einen Tag mehr gehabt. Ich bin angekommen, ich bin auf festem Boden mit Jesus. Genau.
1: Wie ging es dann weiter?
0: Ich bin nach Hause, es war mein letzter

0: Coaching, Gott sei Dank. Ich bin ins Internet, ich habe mir eine Bibel bestellt. Ich habe die gefressen.
1: Das heißt, von morgens bis abends gelesen,
0: ich hatte,
1: oder was?
0: Es war so, du suchst dein ganzes Leben lang nach Jesus. Und dann ist er da. Und dann will ich alles von dem wissen.
1: Ihn kennenlernen.
0: Und ich war so gleichzeitig ja so ausgehungert. Und ich habe dann echt, ja, den ganzen Tag Bibel gelesen gefühlt. Und dann habe ich Predigten halt auf YouTube auch gefunden, auch von ICF München. Habe ich gesuchtet, weil das fand ich richtig stark. Die haben das Evangelium erklärt, ich habe es gecheckt. Es kam ich so, wow. Und so. Dann habe ich gegoogelt, freie christliche Gemeinden Augsburg. Dann kam ICF Augsburg.
1: Und bist du da mal hin?
0: Genau, und dann bin ich da.
1: Wie war da der erste Gottesdienst?
0: Das war super. Und Gott hat mir da voll durch diese Gemeinschaft irgendwie auch so gezeigt, dass auch Menschen mich sehen können, es gut mit mir meinen. Und habe dann auch ja, durch diese Gemeinde auch Freundschaften jetzt aufbauen dürfen und können. Ich habe gleich zu Beginn hat mir Gott einen Mann an meine Seite gestellt, was ja auch so interessant ist. Also es ist heute mein Business-Mentor, mein geistlicher Vater sozusagen. Aber ich habe ja diesen riesengroßen Schmerz, diesen Hass und Angst gegenüber Männern. Und was macht Gott? Er schickt mir direkt am Anfang einen Mann, mit dem der für mich gebetet hat, der auch als prophetisch begabt ist und Dinge halt gesagt hat, die er gar nicht wissen kann. Und ich habe richtig gemerkt, wow, Gott spricht gerade voll durch ihn. Und er sagt mir einfach, wie kostbar ich in seinen Augen bin und wie was er mit mir vorhat und wie auch immer. Und das fand ich irgendwie so besonders, weil dieser Mann also so respektvoll irgendwie mir und meinen Grenzen gegenüber war. Der ist im Gebet ist der extra einen Schritt zurückgegangen, weil er gespürt hat, dass ich ein Thema damit habe. Und so hat Gott mir einfach gezeigt, dass ich wichtig bin, dass ich Grenzen habe und dass ich auch schützenswert bin, so.
1: Dass du eine Würde hast.
0: Genau. Ne?
1: Das war ja das, was zerbrochen ist durch Männer.
0: Ja.
1: Und er hat es durch einen Mann wieder hergestellt.
0: Genau. Und ich war dann anderthalb Jahre oder so mit Jesus eben unterwegs und ich habe mit ihm am Fundament gearbeitet, sozusagen einfach auch mich einfach neu. Das klingt jetzt wieder New Age, mich neu erfunden. Nein, ich habe einfach mir das, was Gott über mich sagt, habe ich angefangen zu glauben und zu verkörpern, dass ich gerechtfertigt bin, dass ich wertvoll bin, dass ich wunderbar und einzigartig gemacht bin mit allem, was mit mir ist und wie auch immer.
1: Auch mit deiner Sensibilität.
0: Genau, vor allem mit meiner Hochsensibilität. Da hat er mir so einen Frieden geschenkt und hat mir wirklich auch gezeigt, dass das eine Gabe ist, die er mir gegeben hat. Die wurde jahrelang vom Teufel missbraucht, aber sie ist eigentlich von ihm. Und durch diese Hochsensibilität habe ich ja auch so eine enge und eine intime Beziehung zu Gott. Also ich spüre ihn, ich höre ihn.
1: Es ist ein Freund, der immer da ist, mit dem du redest.
0: Ist so, er steht doch direkt neben mir. So, er flüstert mir jetzt, er sagt, keine Ahnung, er gibt mir Bilder, er zeigt mir in Träumen, was am nächsten Tag passieren soll, er bereitet mich vor, er ist da, er ist mein Ein und Alles und er ist immer mit mir. Und wer sich auf den Herrn verlässt, ist nie verlassen. Das hat er mir so beigebracht, weil ich ja auch immer mich so verlassen gefühlt habe. Und ich, ja, wie gesagt, das hat er mir eben auch gezeigt und das ist, weil du hochsensibel bist. Und so hat mir Gott da einfach auch so Heilung geschenkt, dass meine Hochsensibilität kein Fluch ist, kein Fehler, keine Störung, sondern eine Gabe. Genau, ja. Und das ist irgendwie auch so.
1: Ich glaube, ich ahne die Antwort schon. Was ist aus dem Gefühl geworden? Ich bin zu viel, ich bin kaputt.
0: Das habe ich nicht mehr. Und ich weiß auch noch an eine Situation, da habe ich mich nicht ernst genommen gefühlt, weil ich irgendwie zu viel gefühlt habe, glaube ich, irgendwie. Aber da konnte ich das dann

0: ich konnte das kommunizieren. Das ist das, was irgendwie auch neu dazu kam. Ich habe gesagt, hey, ich bin hochsensibel und ich habe mich ja nicht mehr für meine Hochsensibilität geschämt, weil Gott mir ja gezeigt hat, das ist was Gutes, was Schönes. Das ist von mir, das ist ein Geschenk. Ich so, ach so. Und damit konnte ich dann, fiel es mir leichter, das einfach auch zu sagen, so, hey, ich bin hochsensibel und ich nehme halt Dinge irgendwie voll intensiv wahr und ich bin schnell irgendwie im Weinen. Ich fange mich auch schnell wieder. Ich konnte mich dann einfach so erklären. Und dann war das für das Gegenüber auch in Ordnung. Und es ist einfach kein Problem mehr für mich.
1: Wer ist Gott für dich heute?
0: Ja, Gott ist für mich. Was ist er nicht? Er ist mein Vater, mein liebender Vater. Er ist mein bester Freund. Er ist mein Ein und Alles. Mein Retter, mein Erlöser, mein Heiler, mein Arzt. Er ist alles. Er ist mein Ein und Alles. Ich liebe ihn über alles.
1: Vanessa, ich danke dir ganz, ganz herzlich, dass du dich gezeigt hast in deiner ganzen Sensibilität. Vielen, vielen Dank dafür, dass du dich
0: Gerne.
1: verletzlich gezeigt
0: Ja.
1: hast. Vanessa ist angekommen bei Gott. Wie ist das denn bei dir? Bist du noch auf der Suche? Vielleicht riskierst du ja auch mal ein Gebet. Du kannst sicher sein, Jesus bist du nie zu viel. Er freut sich immer, wenn du zu ihm kommst. Mach's gut und bis zum nächsten Mal.

0: Herzlich willkommen zu den aktuellen Nachrichten aus dem Burgenlandkreis. Hier bei Ihrem Lokalsender BLK TV am Freitag, den 5. Juni. Und hier sind Sie, die aktuellen Tagesmeldungen. Verkehrsteilnehmer in der Innenstadt von Weißenfels sollten sich morgen auf Straßensperrungen und Umleitungen einstellen. Zum Tag der Bundeswehr werden viele Straßen rund um den Marktplatz gesperrt. Auch die dortigen Parkplätze stehen dann nicht zur Verfügung. Alternativ steht ein umfangreiches Park-and-Ride-Konzept mit Shuttleverkehr zur Verfügung. Insgesamt werden 27 Shuttlebusse unterwegs sein. Alle Parkplätze sind gut sichtbar ausgeschildert und folgende Park-and-Ride-Plätze stehen da zur Auswahl: Bundeswehr-Truppenübungsplatz, Parkplatz auf dem Gelände der ehemaligen Russenkaserne hinter dem Caritas Alten- und Pflegeheim, Parkplätze im Gewerbegebiet Zorbau bei Chefs Kulinar und Parkplätze am Einkaufszentrum Schöne Aussicht. Vom 8. Juni bis voraussichtlich 7. August wird in der Naumburger Humboldtstraße zwischen der Professor-Röntgen-Straße und der Siedlungsstraße eine neue Trinkwasserleitung verlegt. Für die Durchführung der Baumaßnahme muss die Humboldtstraße im Bereich des SRH-Klinikums einschließlich der Einmündungen zur Professor-Röntgen-Straße und zur Siedlungsstraße für den Fahrzeugverkehr voll gesperrt werden. Fußgängerinnen und Fußgänger können den Bereich weiterhin passieren und werden sicher an der Baustelle vorbeigeführt. Die Zugänge zu den Wohnhäusern bleiben während der gesamten Bauzeit gewährleistet. Die Vereine sind aus dem gesellschaftlichen Leben nicht mehr wegzudenken. Sie fördern Engagement, Gemeinschaft und Teilhabe. Zugleich stehen sie vor zunehmenden Herausforderungen, wie durch die Regelung zum Datenschutz zum Beispiel. Wie sind der Schutz personenbezogener Daten, Mitgliederverwaltung und digitale Kommunikation in Einklang zu bringen? Diese und weitere Fragen geht die Fachveranstaltung Blickwinkel Datenschutz in Vereinen, Transparenz, Verantwortung und Schutz am 8. Juni um 18 Uhr im Hotel und Restaurant Schöne Aussicht Leisling nach. Für einen praxisnahen Austausch stehen die Landesbeauftragte für den Datenschutz, Maria Christina Rost, die örtliche CDU-Landtagsabgeordnete Elke Simon Kuch und der Sprecher der Arbeitsgruppe Infrastruktur und Digitales der CDU-Fraktion im Landtag von Sachsen-Anhalt, Detlef Gürth, zur Verfügung. Am Donnerstag, dem 11. Juni, verwandelt sich der Naumburger Marktplatz erneut in eine Erlebniswelt rund um das Handwerk. Bereits zum dritten Mal lädt der Aktionstag Handwerk zum Anfassen von 8 bis 14.30 Uhr dazu ein, die Vielfalt handwerklicher Berufe hautnah kennenzulernen. Insgesamt 22 regionale Unternehmen aus unterschiedlichen Gewerken präsentieren sich hier mit Mitmachaktionen, praktischen Vorführungen und zahlreichen Informationen zu Ausbildung, Berufseinstieg und Karrierechancen im Handwerk. Die Veranstaltung richtet sich an Kinder und Jugendliche, Schülerinnen und Schüler aller Schulformen, Arbeitssuchende, Quereinsteigerinnen und Quereinsteiger sowie an alle Interessierten, die sich über die vielseitigen Möglichkeiten im Handwerk informieren möchten. Ziel des Aktionstages ist es, junge Menschen frühzeitig für die handwerklichen Berufe zu begeistern und zugleich den direkten Austausch zwischen Handwerksbetrieben und potenziellen Auszubildenden sowie Fachkräften zu fördern. Bereits von 8 bis 10 Uhr erhalten Kinder aus Grundschulen die Gelegenheit, spielerisch erste Erfahrungen in verschiedenen Handwerksbereichen zu sammeln. Die offizielle Eröffnung des Aktionstages findet dann um 10 Uhr statt. Dazu werden Landrat Götz Ulrich, Matthias Stenzel als Vorstandsmitglied der Handwerkskammer, Michael Richter vom Ministerium für Wirtschaft, Tourismus, Landwirtschaft und Forsten des Landes Sachsen-Anhalt sowie Oberbürgermeister Armin Müller erwartet. Vom 15. Juni bis 5. Juli findet das erste Zeitzer Stadtradeln für 21 Tage statt. Stadtradeln ist ein Wettbewerb, bei dem es darum geht, 21 Tage lang möglichst viele Alltagswege klimafreundlich mit dem Fahrrad zurückzulegen. Mit der kostenfreien Stadtradeln-App können Teilnehmende die geradelten Strecken bequem via GPS erfassen und direkt ihrem Team und der Kommune gutschreiben. Dabei ist es egal, ob man bereits jeden Tag fährt oder bisher eher selten mit dem Rad unterwegs ist. Jeder Kilometer zählt, erst recht, wenn man diese sonst mit dem Auto zurückgelegt hätte. Vor und während des Stadtradelns wird es zudem weitere Veranstaltungen geben. Dazu gehört unter anderem, dass die Aktion eine Woche vor Beginn, am 7. Juni, während des verkaufoffenen Sonntags in Zeitz, an einem Stand in der Innenstadt vorgestellt wird. Soweit die aktuellen Nachrichten für den heutigen Freitag. Jetzt geht es weiter im Programm von BLK TV, Ihrem lokalen Fernsehsender aus dem Burgenlandkreis. Und bleiben Sie dran, denn jetzt gibt es gleich auch noch unser Regionalmagazin. Neue Nachrichten vom Wochenende, die gibt es dann wieder am Montagabend um 19.30 Uhr.
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0: Freitagabend und damit hallo und herzlich willkommen zum aktuellen Regionalmagazin hier bei BLK TV. Vor einem weiteren Wochenende mit vielen Veranstaltungen im Kreis informieren wir Sie mit aktuellen Themen. Starten wir mit unserem ersten Thema in Naumburg. Die Bauarbeiten am

0: Neuen Schulcampus sind unübersehbar. Doch dort werden nicht nur drei Schulen Platz finden. Der Landkreis will hier auch sonst neue Wege gehen.
1: Kurz vor dem Richtfest der neuen Gebäude des Naumburger Schulcampus an der Schönburger Straße lud der Landrat des Burgenlandkreises Götz Ulrich und der Leiter des Amtes für Bildung, Kultur und Sport, Robert Brückner, zu einer Pressekonferenz, auf der der Antrag auf einen Schulversuch im neuen Campus vorgestellt wurde. Der Antrag beim Land Sachsen-Anhalt beinhaltet auf der Basis von gemeinsam räumlichen Strukturen für die Sekundarschule, die Förderschule und die berufsbildenden Schulen auch gemeinsame organisatorische und pädagogische Strukturen zu schaffen.
2: Wir schlagen nämlich dem Kreistag vor, einen Antrag auf einen sogenannten Schulversuch nach § 11 Schulgesetz zu stellen. Das macht man dann, wenn man eine Schule organisatorisch und pädagogisch führen will, die es im Schulgesetz genau genommen in dieser Form nicht gibt. Sie kennen ja die klassischen Schulformen, Sekundarschule, Förderschule L, Förderschule G und so weiter und so fort. In den Sekundarschulen haben wir in Sachsen-Anhalt Hauptschul- und Realschulbildungsgänge, aber keinen Förderschulbildungsgang. Es gibt keine, sagen wir mal, einfachen Übergänge von der Förderschule für Lernbeeinträchtigte zu einem Hauptschulbildungsgang. Das läuft dann alles über das Landesschulamt. Und wir schlagen also vor, in diesem Schulversuch von den bestehenden Regeln des Schulgesetzes abzuweichen. Eine solche Möglichkeit besteht eben im Schulgesetz zur Erprobung mit einer wissenschaftlichen Begleitung. Und wir glauben, dass wir damit nicht nur pädagogisch richtig liegen, sondern dass wir auch sozusagen etwas vorwegnehmen, was das Land Sachsen-Anhalt in der neuen Wahlperiode möglicherweise sowieso vorhat. Denn gerade Campuslösungen und die Zusammenführung von Schulformen ist auch etwas, was das Bildungsministerium anstrebt. Und insofern, ich habe gerade erst letzte Woche in Memleben mit dem Bildungsminister Riedel gesprochen, liegt das voll im Trend und würde quasi sozusagen etwas vorwegnehmen, was dann an anderen Stellen im Land Sachsen-Anhalt auch als eine neue Schulform zu einem späteren Zeitpunkt, also da nicht mehr im Rahmen des Schulversuchs, möglich wird.
3: Und da war unser Anspruch halt der, dass wir nicht einfach nur drei Schulen auf einem Campus einfach unterbringen, sondern wir wollten die stärker vernetzen. Und das unter anderem ist da Bestandteil des Schulversuches, dass wir die Sekundarschule mit der Förderschule L, also mit der Pestalozzi-Schule, verschmelzen, organisatorisch und pädagogisch, sodass es sozusagen eine Sekundarschule mit einem Förderschulzweig lernen dann geben wird, wenn der Antrag genehmigt wird.
4: Das heißt aber nicht, dass die Förderschüler jetzt mit in den, ich sag mal, normalen Klassen sitzen?
3: Nein, das läuft schon noch getrennt, das Ganze. Aber die Durchlässigkeit, also ein Wechsel von der Förderschule in den Sekundarschulbereich oder auch, wenn es notwendig ist, zurück, der ist dadurch leichter. Alles findet in einem Schulhaus statt. Zum Teil sind es die gleichen Pädagogen. Und so erhoffen wir uns einfach, dass wir mehr Förderschüler zu dem Hauptschulabschluss und dann später mal in ein Ausbildungsverhältnis bekommen.
2: Der zweite Antrag ist, dass eben die Übergänge zwischen der Förderschule L und dem, was wir Sekundarschule nennen, also dem Hauptschulbildungsgang, innerhalb der Schule zwischen Schulleitung und Elternschaft selbstständig entschieden werden kann, sowohl in die eine wie auch in die andere Richtung. Also das heißt, wenn jemand sich im Förderschulzweig L als geeignet erweist, einen Hauptschulabschluss anstreben zu können, dann soll das nicht mehr die große bürokratische Runde über das Landesschulamt und verschiedene sonderpädagogischen diagnostischen Dienst verlaufen, sondern das kann und soll dann innerhalb der Schulgemeinschaft durch die Schulleitung und die Elternschaft zusammen entschieden werden. In der einen Richtung oder, wenn sich das dann als nicht geeignet erscheint, auch wieder in der anderen Richtung. Parallel dazu gibt es natürlich auch baulich alle Möglichkeiten, verschiedene Schulangebote gemeinsam zu machen. Das muss dann innerhalb der Schule entschieden werden. Aber wir streben also hier nicht an, einen vollständig inklusiven Unterricht zu haben. Das heißt, nicht alle Förderschüler sitzen in den Hauptschul- oder Realschulklassen.
1: Neu ist bei diesem Versuch auch, dass es für alle auf dem Campus befindlichen Schulen eine gemeinsame Schulleitung gibt. Eine Variante, die das bestehende Schulgesetz bisher nicht vorsieht.
4: Apropos Personal, wenn so viel Personal jetzt in der Schule dort ist, auch die von der Berufsschule, wie sieht es denn dann aus? Entspannt sich dadurch dann auch die Lehrersituation für alle drei Schulen oder Schulformen, für die Berufsschulen, für die Hauptschüler und die Förderschüler?
3: Ja, wir hoffen erstmal, dass dadurch auch durch die Attraktivität des Standortes, ist ja eine komplett neue Schule mit neuen Sportanlagen, mit neuen Werkstätten fürs BVJ und so weiter, dass wir dadurch einfach auch ein attraktiverer Standort werden und wir vielleicht auch Lehrkräfte dadurch gewinnen. Das liegt nicht in unserer Macht, aber zumindest, denke ich, schaffen wir sehr gute Bedingungen. Und wenn wir eine gute Unterrichtsversorgung haben, dann sollte sich das Ganze dann auch entspannen. Geplant ist auch, dass es so gemeinsame Personalpools sozusagen gibt, also dass auch mal ein Sekundarschullehrer dann bei den Förderschulen aushilft oder auch mal ein Lehrer aus den berufsbildenden Schulen, die ja ohnehin, ist ja so, dass die Förderschüler oftmals dann in das Berufsvorbereitungsjahr, also in das BVJ wechseln, und das sind ja dann die gleichen Pädagogen, die es dann ohnehin sind.
2: Ja. Der Campus ist ja so, dass hier die Albert-Schweitzer-Sekundarschule, die Pestalozzi-Schule in der Weimarer Straße, aber auch Teile der Schülerschaft der Humboldt-Schule unterkommen und das Berufsvorbereitungsjahr, also die berufsbildenden Schulangebote, die unsere berufsbildende Schule in Naumburg hat, kommen alle auf diesen Campus. Bei der Humboldt-Schule ist es so, die Humboldt-Schule bleibt weiterhin bestehen, aber die hat eben zu viele Schüler für diesen Gebäudekomplex, und wir werden dann noch, das ist noch nicht geklärt, aber wir werden dann also den Schuleinzugsbereich der Humboldt-Schule so verändern müssen oder wollen das auch, dass eben dort gut unterrichtet werden kann, und hier haben wir ja auch ausreichend Platz, sodass also, wenn man so will, vier Schulen in Naumburg von diesem Bildungscampus profitieren und daraus Vorteile ziehen können. Das ist das Bauliche. Es kommt noch eine fünfte Schule dazu, das ist die Käthe-Kruse-Schule, die hinter uns liegt, die dann künftig sehr gerne auch die Sportanlagen mit nutzen kann. Auch da haben wir mit der neuen Schulleiterin, die jetzt ins Amt kommt, schon die Gespräche dazu geführt. Wir haben eine Dreifeldhalle, wir haben tolle Außensportanlagen, und es ist ausdrücklich im Sinne von inklusivem Lernen gewünscht, dass auch die Schüler der Förderschule G, also der Käthe-Kruse-Schule, dann, wenn Sie das möchten, diesen Bildungscampus mitnutzen. Das wäre dann die fünfte Schule.
4: Was passiert mit den alten Schulen?
3: Wir ziehen ja die Albert-Schweitzer-Schule leer und die Pestalozzi-Schule hier in Naumburg. Und es ist so, dass die Albert-Schweitzer-Schule, die gehört der Stadt Naumburg, dort sind wir nur Mieter. Das müsste man die Stadt Naumburg fragen, was dann mit der Schule passiert. Dort ist ja derzeit noch die Grundschule mit drin. Die Pestalozzi-Schule, die möchten wir als Schule erhalten, nämlich genau für etwaige Sanierungen von anderen Schulen, also als Ausweichstandort für andere Schulen, für unsere Schulen. Ich denke da sofort an die Humboldt-Schule, die wir dann als nächstes sanieren wollen. Wunderschöne Schule, nur halt in einem kein so guten Zustand. Und das auch darüber hinaus soll es also Schulstandort bleiben, halt wie gesagt immer so als Ausweichstandort für andere Schulen, durchaus auch für eine Grundschule oder so. Da weiß ich jetzt nicht genau, was die Stadt Naumburg plant, aber die soll auf jeden Fall in unserem Eigentum bleiben.
1: Neben diesen Maßnahmen plant der Burgenlandkreis die Einrichtung eines außerunterrichtlichen Ganztagsangebotes für die Sekundarschule mit Förderschulzweig sowie die Öffnung für die Vollzeitbildungsgänge der berufsbildenden Schulen am Standort Naumburg. Die Fertigstellung des Bildungscampus ist für Ende des Jahres 2027 geplant. Rund ein Jahr später können dann die ersten Schüler dort ihren Schulunterricht aufnehmen.
0: Der fünfte Waisenfelser Lauf gegen Gewalt findet am 2. September auf dem Klemmberg statt. Das Organisationsteam freut sich auch dieses Jahr über eine rege Beteiligung von Bürgerinnen und Bürgern, die mit ihrem sportlichen Einsatz ein Zeichen für ein friedliches Miteinander und ein zivil couragiertes Handeln setzen.
5: Neben den verschiedenen Distanzstrecken in den Disziplinen Laufen und Nordic Walking steht auch der Bambini Cross Hindernislauf für Kinder erneut auf dem Programm. Wie bereits in den Vorjahren rückt die Veranstaltung wieder eine Form von Gewalt in den Fokus der Aufmerksamkeit. Um öffentliche Aufmerksamkeit für die Missstände in der Gesellschaft zu erzeugen. Entsprechend des Mottos Schutz für die, die schützen, geht es dieses Mal um Rettungs- und Einsatzkräfte.

0: sowie deren unterschiedliche Erfahrungen mit Gewalt, den Umgang mit diesen Situationen und den Folgen aus dem Erlebten. Teilnehmende des Laufes gegen Gewalt setzen nicht nur ein Zeichen für Gewaltbetroffene, für Prävention und für eine Gesellschaft, die nicht wegschaut. Alle Läuferinnen und Läufer ab 18 Jahren unterstützen mit ihrer Startgebühr in Höhe von 10 Euro auch ein gemeinnütziges Projekt. Der Lauf gegen Gewalt wird in Kooperation durch die Stadt Weißenfels, die Bundeswehr am Standort Weißenfels-Naumburg sowie den Sport- und Freizeitbetrieb organisiert. Zahlreiche Partnerinnen und Partner unterstützen ebenfalls wieder die Veranstaltung. Angebote zu Sachspenden und zur finanziellen Unterstützung nimmt die Gleichstellungsbeauftragte der Stadt Weißenfels, Katja Henze, entgegen. Der Startschuss fällt dann am 2. September um 16.30 Uhr am Klemmwerk. Das Organisationsteam freut sich über eine rege Beteiligung von Bürgerinnen und Bürgern, die mit ihrem sportlichen Einsatz ein Zeichen für ein friedliches Miteinander und ein zivilcouragiertes Handeln setzen. Die Anmeldung ist ab sofort online möglich.
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1: Das Weißenfelser Schloss ist schon länger eine Baustelle. Im Jahr 2030 soll hier eine Landesbehörde ihre Büros beziehen. Nach langwierigen Vorbereitungsarbeiten zur Sicherung gehen nun die Innenarbeiten los. Auch im Umfeld sind die Veränderungen nun schon sichtbar. Wir haben uns auf der Baustelle einmal für Sie umgeschaut.
2: Nachdem in den letzten Jahren die statische Sicherung des Südflügels des Schloss Neu-Augustusburg erfolgte, sind seit einiger Zeit die Baumaßnahmen auf dem Areal nicht zu übersehen. Für viele Weißenfelser zum Ärger sind die großen Bäume entlang der Schlossmauer und auf der Schlossterrasse verschwunden. Zum Teil war ihre Standsicherheit gefährdet, andere mussten den Bauarbeiten weichen. Denn hier werden die Versorgungsleitungen wie zum Beispiel die Fernwärme entlang geführt. Die Schlossmauer wird im Zuge der Arbeiten auch komplett saniert. Auf der Terrasse und unter dem Vorplatz sind zwei je 150 Kubikmeter fassende Löschwasserzisternen entstanden. Hier werden letzte Pflasterarbeiten durchgeführt. An drei Stellen wurden an der Außenseite tiefe Schächte ausgehoben, um darüber die Tonnen von Bauschutt aus den inzwischen entkernten Kellergewölben wieder ans Tageslicht zu befördern. Auch im Inneren des Gebäudes sind die Bauarbeiter zu hören. Noch ist der lange Flur so, wie ihn viele Besucher bei der letzten öffentlichen Begehung gesehen haben. Doch fast am Ende klafft plötzlich ein gigantisches Loch. Hier wurden die Decken vom Keller bis zum Dach entfernt, Platz geschaffen für ein neues notwendiges Treppenhaus. Allein um die heutigen Anforderungen an den Brandschutz zu erfüllen, muss dieses zweite Treppenhaus errichtet werden. Nach und nach werden jetzt die alten, nicht tragenden Zwischenwände entfernt und neue Decken eingezogen. Fast fertig sind die Arbeiter unter dem Dach, wo ein gigantisches Stahlgestell die Deckenkonstruktion darunter abfängt. Immer wieder muss auf Bausünden der vielen Umbauten, die das Schloss in seiner Zeit erlebt hat, reagiert werden. Doch die beauftragten Firmen kennen sich mit solch alten Gebäuden.

0: Da war ein Stückchen Gebäudewirtschaft aus DDR-Zeiten drin mit ihrer Lichtpause. Und es war das Internat, Wohnheim für die Mädchen, die bei der HO beschäftigt waren als Lehrlinge. Und ganz oben in der zweiten Etage war es ZFRB, der Zentrale Forschungsbetrieb für Rationalisierung, angegliedert im Banner.
1: Noch sieht es nicht danach aus, aber im Jahr 2030 sollen dort 160 Mitarbeiter des Amtes für Landwirtschaft, Flurneuordnung und Forsten einziehen, zudem Beschäftigte einer weiteren Landesbehörde. Insgesamt sollen 208 Arbeitsplätze entstehen. Knapp 41 Millionen Euro soll der Umbau nach derzeitigen Berechnungen kosten. Allein vom Bund kommen 33 Millionen, 1,7 Millionen zahlt das Land, die restlichen rund 6 Millionen Euro trägt die Kommune als Bauherr. Die Eigenmittel der Stadt sollen über den über 20 Jahre laufenden Mietvertrag mit dem Land langfristig refinanziert werden.
2: Rund um uns herum blüht und grünt es. Unser Kollege Klaus Treuter vom offenen Kanal in Merseburg hat sich auf den Weg gemacht und sich mit seinem Team Tipps und Tricks zur Bepflanzung von einer Fachfrau geholt. Dabei ist wieder eine neue Folge der Serie Grünes Leben entstanden.
3: Herzlich willkommen zur ersten Folge in diesem Jahr von Grün ist Leben. Und ich begrüße auch recht herzlich die Zuschauer aus dem Burgenlandkreis. Und wie immer an meiner Seite ist die Fachfrau für alles, was grünt und blüht, Frau Beutler. Wir haben uns hier auf dem Zentralfriedhof getroffen und uns hier in dieses Blütenmeer oder an dieses Blütenmeer gesetzt aus Osterglocken. Also einfach wunderschön.
4: Ja, und das ist mal auch eine ganz besondere Sorte. Also man sieht es ja hier, die kann bis zu 4 Blüten an einem Stängel bekommen, also sehr empfehlenswert. Das ist nicht nur eine einzelne Blüte, sondern ist einfach nur ein Blütenmeer, wenn man die dann schön in den Duft pflanzt. Also das ist wirklich empfehlenswert.
3: Ja, man hat ja viele Jahre Freude daran. Sie kommen ja jedes Jahr wieder. Wirklich mal eine andere Sorte, die mal zu empfehlen ist, als nur immer, wo nur immer eine Blüte dran ist. Wirklich richtig klasse, prima. Ja, und jetzt im Frühjahr ist ja auch wieder das leidige Thema mit dem Rasen, Frau Beutler. Wie sieht es aus? Wie kurz sollte ich ihn jetzt schneiden?
4: Also auf jeden Fall die alten Blätter vom Herbst runternehmen, das erste Mal runtermähen, ruhig auf 5-6 Zentimeter. Und was jetzt wichtig ist, eine Düngergabe. Und wenn eine Dolle verfilzt ist, man muss es halt dem Rasen anpassen, dann kann man ruhig auch mal aerifizieren oder vertikutieren, dann noch mal ein bisschen nachsanden. Also es ist von Rasen zu Rasen abhängig. Also das kann man nicht so verallgemeinern, aber ein paar Pflegetipps im Frühjahr auf jeden Fall empfehlenswert.
3: Ja, also man kann seinem Rasen jetzt ruhig mal eine Frühjahrskur verpassen, dass er dann wieder nach und nach grün wird. Ja, und jetzt haben wir den Rasen und die Frühjahrsblüher gehabt. Jetzt schauen wir noch zu den Blühsträuchen. Aber bevor wir zu den Blühsträuchern kommen, Frau Beutler, Sie haben noch einen Tipp jetzt hier.
4: Ja, wir sind ja hier immer noch bei den Frühjahrsblühern. Ja. Und hier sieht man zum Beispiel schon eine Sorte, die ist abgewelkt. Also ganz wichtig, ruhig den Stängel in die Hand nehmen, hier nach unten fahren, abkneifen. Weil wenn das jetzt hier in die Frucht geht und einen Fruchtstand ausbildet, zieht das natürlich unwahrscheinlich Energie. Und das wollen wir ja nicht. Die Knollen sollen ja im nächsten Jahr wieder genauso schön sein. Und damit das auch so ist, kann man auch gerne mal eine Düngergabe geben. Also es gibt viele Dünger, auch im Einzelhandel, wo man den Zwiebeln auch was Gutes tun kann. Weil jetzt geht natürlich die ganze Energie durch die Blüten raus. Und die Energie muss wieder zugeführt werden. Die wird über die Blätter jetzt zugeführt. Und wenn man jetzt natürlich nochmal ordentlich Dünger gibt, dann sehen die im nächsten Jahr wieder genauso schön aus.
3: Und was kann das für ein Dünger sein?
4: Da muss man schauen, handelsüblich, man kann Flüssigdünger nehmen, der geht natürlich gleich in die Knolle. Oder man macht ein bisschen gekörnten Langzeitdünger dran, der verteilt sich mit der Zeit. Aber da sind die recht flexibel, da kann man eigentlich nicht viel verkehrt machen.
3: Also entweder oder macht man immer richtig.
4: Die meisten Gärtner haben ja Dünger im Haushalt und von der Seite her. Und wenn man den Geraniendünger nimmt, ist es auch noch okay. Das ist erstmal wichtig, dass man denen überhaupt was Gutes tut.
3: Das also zum Düngen. Wir sind ja schon an mehreren Schneebällen vorbeigekommen, Frau Beutler. Aber der hier ist ja auch wunderschön. Deshalb können wir hier mal kurz verweilen. Was ist das für einer?
4: Das ist ein Duftschneeball. Und der überzeugt natürlich wirklich mit seinem Ball. Wir haben ja auch andere Schneebälle, die haben nur flache Dolden. Aber der ist wirklich richtig schön und der macht eine richtig schöne Kugel. Und was der dann auch macht im Herbst, wäre natürlich aus den Blüten lauter kleine rote Früchte. Und das ist natürlich auch unwahrscheinlich schönes Nährgehölz für die Vögel. Also

0: zu jeder Jahreszeit dann wirklich schön.
1: Ja, und wann muss ich denn dann schneiden?
0: Also unbedingt schneiden muss man die Sorte nicht, weil da er kleinbleibend ist. Man muss natürlich genügend Raum im Garten geben. Ansonsten ist es besser, man schneidet den im Herbst ab, wenn dann praktisch die Vögel sich vielleicht schon ernährt haben, oder dann gleich im Frühjahr, dass sie neu austreiben kann. Weil in der Regel schneidet man entweder sonst die Blüte oder die Früchte ab. Das wäre ja eigentlich beides schade.
1: Und wenn ich ihn nicht schneide, wie groß wird er dann?
0: Der kann bis zu 2,5 oder 3 Meter groß werden, also für einen Garten durchaus noch geeignet. Man kann natürlich an der Seite den dann ein bisschen mal formieren, lässt ihn dann ein bisschen in der Höhe wachsen, aber ansonsten, der hat auch eine sehr schöne Wuchsform, man sieht ja hier so breit, also der macht sich schon sehr dekorativ im Garten.
1: Ja, das ist schon eine Augenweide auf jeden Fall. Und wir stehen hier noch an einem Allium, Frau Beuter, da haben Sie auch noch einen Tipp.
0: Ja, und zwar, das ist ja dieser Zierlauch, was man noch nicht ganz erkennt, weil die Blüten noch zu sind. Aber der Zierlauch hat ja dann das Problem, wenn die Blüten schön sind, werden die Blätter gelb. Und wer das vermeiden möchte, sollte Tomatendünger nehmen und sollte richtig ordentlich Tomatendünger jetzt dran machen, zu der Zeit, wo die Blätter noch gut aussehen. Dann bleiben auch die Blätter weiterhin grün. Und dann hat man nicht nur was von der Blüte, sondern auch noch lange Zeit von den Blättern.
1: Das ist ja mal ein toller Tipp, das habe ich auch noch nicht gewusst. So, und jetzt schauen wir noch mal zu den Gräsern. Ja, jetzt auf dem Weg zu den Gräsern hier noch ein Stück Wiese, die nicht abgemäht wurde. Das hat bestimmt seinen Grund.
0: Ja, und das ist mit Sicherheit auch empfehlenswert für die Kleingärten, wenn der Platz da ist. Man sieht ja hier die Artenvielfalt auf einer Wiese, die sich jetzt gerade im Frühjahr dolle entwickelt. Und würde man das alles abmähen wie hier, bleibt natürlich für die Tiere nichts mehr übrig. Also wer die Möglichkeit hat und hat auch ein paar Blümchen, die man vielleicht nicht unbedingt haben will, mal eine Kuhblume oder Gänseblümchen in der Wiese, warum denn eigentlich auch nicht, stehen lassen und den Tieren ruhig ein Stückchen übrig lassen. Man sollte so und so, wenn man nicht unbedingt den ganzen Rasen immer mäht, sondern jetzt ein Stück hier stehen lässt und beim nächsten Mal lässt man an einer anderen Stelle was stehen, dann gibt man den Tieren auch die Möglichkeit, umzuwechseln. Weil das ist natürlich, man hat es oft bei den Grashüpfern, die versuchen dann zu flüchten, die schaffen es nicht mehr, aber haben die so einen Rückzugsort, ist das natürlich immer wichtig für die. Und deswegen, es sieht auch sehr schön aus und es hilft auch der Natur. Also ich würde es auf jeden Fall immer so handhaben, mach's auch zu Hause so, bei mir bleibt immer Wiese stehen.
1: Ja, haben Sie ein Herz für die Insekten und lassen Sie irgendwo ein Stück Blühwiese stehen, es findet sich bestimmt etwas. So, nun auf zu den Gräsern. Auf dem Weg zu den Gräsern, Frau Beutler, Sie haben ja hier diesen Zweig vom Pfirsichstrauch. Das Problem haben ja jetzt bestimmt viele Gartenbesitzer. Was kann ich denn machen, wenn mein Pfirsichbaum so befallen ist?
0: Also, wenn er jetzt so befallen ist, man kann noch spritzen, man muss sogar spritzen. Das hilft natürlich den Blättern nichts mehr. Die befallen sind, die fallen irgendwann ab. Aber wichtig ist, entsprechendes Substrat kaufen. Ändern sich teilweise auch immer die Substrate. Deswegen ruhig mal bei dem Fachhändler gehen, nachfragen, was jetzt gerade aktuell auch benutzt werden darf. Weil das ist ja auch wichtig, dass das auch benutzt werden darf. Und dann unbedingt spritzen, weil das schadet dem Baum unwahrscheinlich. Man sieht ja jetzt, da ist gerade im Blattansatz die Blüte. Die kriegt er dann gar nicht mehr richtig raus. Die ist zwar jetzt hier schon verwelkt, aber da entwickelt er natürlich auch solche gekräuselten Früchte und das will man natürlich nicht haben. Deswegen alles, das ist jetzt hier diese Pflanze, was wir gesagt haben, Pfirsich, Aprikose, das betrifft aber teilweise auch die Kirschen. Also da muss man wirklich gucken, sobald das losgeht, wirklich sagt man eigentlich in die Blüte reinspritzen. Das ist jetzt hier schon zu spät, aber zu Hause gucken, jeder entwickelt sich ja vom Standort her anders und vom Klima, sage ich mal, was jetzt die Kälte und die Temperaturen betrifft. Also von der Seite her aber auf jeden Fall spritzen, weil das kriegt man so nicht weg. Das ist sonst eine Pilzkrankheit, die sich immer weiter ausbreitet.
1: Und das muss ich mehrmals machen, mehrmals spritzen?
0: Ja, mehrmals in der Regel, weil gerade bei so schwerem Befall wird das dann nicht mehr reichen. Natürlich, wenn die Früchte sich entwickeln, braucht es eine gewisse Karenzzeit. Man kann die dann auch noch essen, aber die entwickeln sich nicht mehr schön, wenn der Baum jetzt nun wirklich schon so weit befallen ist. Aber dann kann man den natürlich fürs nächste Jahr stärken, dass der nicht wieder extrem im Frühjahr so anfängt.
1: Und teilweise was zurückschneiden, das bringt nichts.
0: Kann man machen, aber jetzt würde man auch einen Ertrag zurückschneiden. Es kommt darauf an, wie groß der Baum ist. Wenn der natürlich im Jungstadium schon anfängt, dann schneide ich den nicht zurück. Ich möchte ihn erst mal ein bisschen groß haben. Und wenn man zurückschneidet, muss man natürlich aufpassen, weil es eine Pilzkrankheit ist. Jeden Schnitt, den man setzt, sollte man dann eigentlich das Schnittgerät auch mit Essig oder so desinfizieren, weil ansonsten verbreitet man die Pilzkrankheit immer weiter. Also da muss man auch vorsichtig sein in dem Moment.
1: Also da muss man ein bisschen Geduld haben, das kann langwierig sein, aber auf jeden Fall sollte man das probieren, dass man seinen Baum retten kann.
0: Ja, und wenn man Ertrag haben möchte, wenn man nur einen Baum stehen haben möchte, ist es so, aber ein bisschen Ertrag erwünscht man sich ja doch auch bei seinem Bäumchen zu Hause.
1: Ja, auf jeden Fall. So, jetzt geht's weiter zu den Gräsern. Hier haben wir ein schönes Exemplar, Frau Beutler.
0: Ja, also alles, was jetzt Schilfgras, Bambasgras,

0: Gras und Co. ist, was wir im Herbst noch gesagt haben, bitte stehen lassen für die Tiere, auch dass der Host praktisch nicht erfriert. Ja. Das ist natürlich jetzt ganz wichtig zurückzuschneiden. Also hier ist es schon zurückgeschnitten worden. Mhm. Man sieht das hier schön, hier treiben schon die neuen Triebe raus. Aber wer das noch nicht zurückgeschnitten hat, unbedingt jetzt kurz schneiden, weil ansonsten verdeckt das Große hier unten, also diese welken Triebe, den Neuaustrieb, und dann kann das sich nicht entwickeln. Deswegen ist jetzt der richtige Zeitpunkt, das eigentlich zurückzuschneiden, und dann entwickelt sich das auch wieder neu. Das braucht ja jetzt die Nahrung und das Wasser, und das wird dann nicht rankommen, wenn wir die alten Triebe nicht zurückschneiden.
1: Und jetzt ist auch die Zeit, jetzt kann ich auch mit dem Spaten mein Gras teilen und kleiner machen?
0: Also in der Regel ist es ja so, man sieht hier, das nennt man einen Horst. Der Horst wird immer größer und bestimmte Bereiche sterben dann ab. In der Regel gerne die Mitte, hier geht's noch, aber wenn das natürlich soweit ist, dann sollte man das immer mal verjüngen, und dann war jetzt die richtige Zeit, das wirklich mit dem Spaten, da braucht man aber Kraft, auseinanderzumachen und neu einzusetzen, damit er sich wieder neu regenerieren kann.
1: Ja, gut. Und jetzt schauen wir uns noch eine botanische Rarität an. Hier dieses wunderschöne Exemplar. Ist das ein Märzenbecher, der zu spät blüht, Frau Beutler?
0: Nein, also es ist nicht ein Märzenbecher, der zu spät dran ist, sondern es ist eine sogenannte Knotenblume. Also der Laie ganz natürlich stark verwechseln, aber man sieht es ja schon, wir stehen hier daneben, die ist kniehoch, und so groß werden ja Märzenbecher wirklich nicht. Aber es ist eine botanische Besonderheit, die wirklich sehr schön aussieht und die Leute immer wieder anregt, nachzudenken, was es eigentlich ist. Und das ist ja eigentlich auch sehr schön.
1: Ja, auf jeden Fall. Also so in dieser Variante mit diesen langen Stängeln habe ich das auch noch nicht gesehen. Ist ja wirklich klasse. Auch ein toller Hingucker im Vorgarten.
0: Auf jeden Fall.
1: So, und jetzt sind wir heute genug gelaufen. Jetzt suchen wir uns eine Bank und reden über Stiefmütterchen und Co. Ja, wir sind auf unserer Bank angelangt und können uns jetzt ausruhen hier, Frau Beutler.
0: Das ist sehr schön.
1: Und Sie wollten noch etwas zu den Stiefmütterchen sagen.
0: Ja, genau. Und zwar hat sich die Stadt in diesem Jahr vorgenommen, den Stiefmütterchen gerade am Bahnhof und im Schlossgarten ein zweites Leben zu geben. Weil es ist ja so, wenn dann die Stiefmütterchen rauskommen und die Sommerbepflanzung kommt rein, werden die dann weggeschmissen, weil wir nichts damit anfangen können. Und die weiter irgendwie zu verbrauchen, ist für uns zu zeitaufwendig, die jetzt nochmal neu einzupflanzen. Und da haben wir uns in diesem Jahr überlegt, wenn praktisch die Stiefmütterchen entfernt werden vom Bahnhof und vom Schlossgarten, werden diese verschenkt. Also wir werden dann nochmal in der Presse kundtun, zu welchen Zeiten das sein wird. Und dann gibt es zwei Termine, wie gesagt, einen am Bahnhof und einen im Schlossgarten. Wenn wir dann die Stiefmütterchen entnehmen, können dann Leute, die Interesse dran haben, müssen sich natürlich Behältnisse mitbringen oder Kisten, gerne zu uns kommen und können sich dann die Stiefmütterchen, die sie haben möchten, gerne mitnehmen. Die sind da zwar wie hier auch schon ein bisschen größer, ist ja klar, die wuchern aus, aber die Stiefmütterchen, die samen sich ja auch aus und haben dann auch, wenn sie an richtigen Platz im Garten kommen, ein bisschen beschattet, auch noch ein langes Leben. Und ich denke mal, das findet bestimmt ein paar Interessenten, die dann sagen, na klar, ich nehme mir noch ein paar mit nach Hause, weil es ja wirklich schön ist. Und Stiefmütterchen übers ganze Jahr kann man das ja eigentlich auch im Garten noch halten.
1: Ja, wer die Möglichkeiten hat, sollte das tun, denn sie sind ja viel zu schade für den Komposthaufen.
0: Und so haben wir uns das auch gedacht und hoffen, dass wir da auch den Merseburgern etwas Gutes damit tun können.
1: Auf jeden Fall. So, jetzt möchte ich den Zuschauern noch etwas Gutes tun mit einem kleinen Gedicht, was ich beim Blättern in einem Buch gefunden habe. Und das möchte ich Ihnen nicht vorenthalten. Ein kleiner Gruß voll Blütenglück von Bettina Graf. Ich bring dir Blumen, frisch gepflückt. Sie haben sich für dich geschmückt. Die eine nickt, die andere lacht, als hätte sie sich was ausgedacht. Sie flüstern leis, genieß den Tag, weil er nur einmal kommen mag. Drum stell sie hin und freu dich dran. So fängt das Glück im Kleinen an. In diesem Sinne, liebe Zuschauer, möchten wir uns herzlich verabschieden, freuen uns in circa 4 Wochen auf Sie, behalten Sie weiterhin Ihren grünen Daumen. Und wir verabschieden uns.
2: Kommen wir zu den Spielansetzungen vom Wochenende. Denn beim Fußball wird noch um die so wichtigen Punkte gekämpft. Also, wer spielt denn nun gegen wen und vor allen Dingen wann? Sie erfahren es jetzt, wie gewohnt, in unserem kompakten Sportblick.
3: In der Verbandsliga treffen die Kicker vom SSC Weißenfels am Freitag auf das Team vom VfB Sangerhausen. Und Blau-Weiß Zorbau läuft am Samstag gegen die Mannschaft vom Haldensleber SC auf. In der Landesliga würde SC Naumburg beim SV

0: Blau-Weiß-Farnstedt erwartet. Und für den ersten FC Zeitz geht zum FSV Bennstedt. Anpfiff ist jeweils um 15 Uhr. In der Landesklasse 6 kommt es am Samstag zu folgenden Begegnungen. BSC Laucha gegen SV Kelbra, RSK Freiburg trifft auf heimischen Rasen auf die zweite Mannschaft vom SSC Weißenfels. Für TSV Groß-Gorbeta geht es zum VfB Sangerhausen. SV Bronzbetra empfängt das Team vom VfB Oberröblingen und SV Groß-Grimma läuft beim SV Wacker Wengelsdorf auf. Die Spiele beginnen jeweils um 15 Uhr. Am Sonntag kommt es dann noch zur Begegnung Rot-Weiß-Weißenfels gegen Sportring Mücheln. Anpfiff ist hier um 14 Uhr.
1: Das war schon wieder 30 Minuten Regionalmagazin am Tor zum Wochenende sind vorbei. Ja, das Wochenende hält eine ganze Menge an Attraktionen bereit. Zum Beispiel den großen Tag der Bundeswehr in Weißenfels. Vielleicht sieht man sich da ja. Ansonsten wünsche ich Ihnen jetzt erstmal ein schönes Wochenende. Genießen Sie es und wir sehen uns wieder am kommenden Dienstagabend zur nächsten Ausgabe des Regionalmagazins. Bis dahin, tschüss und auf Wiedersehen.
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0: Herzlich willkommen zu den aktuellen Nachrichten aus dem Burgenlandkreis. Hier bei Ihrem Lokalsender BLK TV am Freitag, den 5. Juni. Und hier sind Sie, die aktuellen Tagesmeldungen. Verkehrsteilnehmer in der Innenstadt von Weißenfels sollten sich morgen auf Straßensperrungen und Umleitungen einstellen. Zum Tag der Bundeswehr werden viele Straßen rund um den Marktplatz gesperrt. Auch die dortigen Parkplätze stehen dann nicht zur Verfügung. Alternativ steht ein umfangreiches Park-and-Ride-Konzept mit Shuttleverkehr zur Verfügung. Insgesamt werden 27 Shuttlebusse unterwegs sein. Alle Parkplätze sind gut sichtbar ausgeschildert und folgende Park-and-Ride-Plätze stehen da zur Auswahl: Bundeswehr-Truppenübungsplatz, Parkplatz auf dem Gelände der ehemaligen Russenkaserne hinter dem Caritas Alten- und Pflegeheim, Parkplätze im Gewerbegebiet Zorbau bei Chefs Kulinar und Parkplätze am Einkaufszentrum Schöne Aussicht. Vom 8. Juni bis voraussichtlich 7. August wird in der Naumburger Humboldtstraße zwischen der Professor-Röntgen-Straße und der Siedlungsstraße eine neue Trinkwasserleitung verlegt. Für die Durchführung der Baumaßnahme muss die Humboldtstraße im Bereich des SRH-Klinikums einschließlich der Einmündungen zur Professor-Röntgen-Straße und zur Siedlungsstraße für den Fahrzeugverkehr voll gesperrt werden. Fußgängerinnen und Fußgänger können den Bereich weiterhin passieren und werden sicher an der Baustelle vorbeigeführt. Die Zugänge zu den Wohnhäusern bleiben während der gesamten Bauzeit gewährleistet. Die Vereine sind aus dem gesellschaftlichen Leben nicht mehr wegzudenken. Sie fördern Engagement, Gemeinschaft und Teilhabe. Zugleich stehen sie vor zunehmenden Herausforderungen, wie durch die Regelung zum Datenschutz zum Beispiel. Wie sind der Schutz personenbezogener Daten, Mitgliederverwaltung und digitale Kommunikation in Einklang zu bringen? Diese und weitere Fragen geht die Fachveranstaltung Blickwinkel Datenschutz in Vereinen, Transparenz, Verantwortung und Schutz am 8. Juni um 18 Uhr im Hotel und Restaurant Schöne Aussicht Leisling nach. Für einen praxisnahen Austausch stehen die Landesbeauftragte für den Datenschutz, Maria Christina Rost, die örtliche CDU-Landtagsabgeordnete Elke Simon Kuch und der Sprecher der Arbeitsgruppe Infrastruktur und Digitales der CDU-Fraktion im Landtag von Sachsen-Anhalt, Detlef Gürt, zur Verfügung. Am Donnerstag, dem 11. Juni, verwandelt sich der Naumburger Marktplatz erneut in eine Erlebniswelt rund um das Handwerk. Bereits zum dritten Mal lädt der Aktionstag Handwerk zum Anfassen von 8 bis 14.30 Uhr dazu ein, die Vielfalt handwerklicher Berufe hautnah kennenzulernen. Insgesamt 22 regionale Unternehmen aus unterschiedlichen Gewerken präsentieren sich hier mit Mitmachaktionen, praktischen Vorführungen und zahlreichen Informationen zu Ausbildung, Berufseinstieg und Karrierechancen im Handwerk. Die Veranstaltung richtet sich an Kinder und Jugendliche, Schülerinnen und Schüler aller Schulformen, Arbeitssuchende, Quereinsteigerinnen und Quereinsteiger sowie an alle Interessierten, die sich über die vielseitigen Möglichkeiten im Handwerk informieren möchten. Ziel des Aktionstages ist es, junge Menschen frühzeitig für die handwerklichen Berufe zu begeistern und zugleich den direkten Austausch zwischen Handwerksbetrieben und potenziellen Auszubildenden sowie Fachkräften zu fördern. Bereits von 8 bis 10 Uhr erhalten Kinder aus Grundschulen die Gelegenheit, spielerisch erste Erfahrungen in verschiedenen Handwerksbereichen zu sammeln. Die offizielle Eröffnung des Aktionstages findet dann um 10 Uhr statt. Dazu werden Landrat Götz Ulrich, Matthias Stenzel als Vorstandsmitglied der Handwerkskammer, Michael Richter vom Ministerium für Wirtschaft, Tourismus, Landwirtschaft und Forsten des Landes Sachsen-Anhalt sowie Oberbürgermeister Armin Müller erwartet. Vom 15. Juni bis 5. Juli findet das erste Zeitzer Stadtradeln für 21 Tage statt. Stadtradeln ist ein Wettbewerb, bei dem es darum geht, 21 Tage lang möglichst viele Alltagswege klimafreundlich mit dem Fahrrad zurückzulegen. Mit der kostenfreien Stadtradeln-App können Teilnehmende die geradelten Strecken bequem via GPS erfassen und direkt ihrem Team und der Kommune gutschreiben. Dabei ist es egal, ob man bereits jeden Tag fährt oder bisher eher selten mit dem Rad unterwegs ist. Jeder Kilometer zählt, erst recht, wenn man diese sonst mit dem Auto zurückgelegt hätte. Vor und während des Stadtradelns wird es zudem weitere Veranstaltungen geben. Dazu gehört unter anderem, dass die Aktion eine Woche vor Beginn, am 7. Juni, während des verkaufoffenen Sonntags in Zeitz, an einem Stand in der Innenstadt vorgestellt wird. Soweit die aktuellen Nachrichten für den heutigen Freitag. Jetzt geht es weiter im Programm von BLK TV, Ihrem lokalen Fernsehsender aus dem Burgenlandkreis. Und bleiben Sie dran, denn jetzt gibt's gleich auch noch unser Regionalmagazin. Neue Nachrichten vom Wochenende, die gibt's dann wieder am Montagabend um 19.30 Uhr.
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0: Freitagabend und damit hallo und herzlich willkommen zum aktuellen Regionalmagazin hier bei BLK TV. Vor einem weiteren Wochenende mit vielen Veranstaltungen im Kreis informieren wir Sie mit aktuellen Themen. Starten wir mit unserem ersten Thema in Naumburg. Die Bauarbeiten am neuen Schulcampus sind unübersehbar. Doch dort werden nicht nur drei Schulen Platz finden. Der Landkreis will hier auch sonst neue Wege gehen.
2: Kurz vor dem Richtfest der neuen Gebäude des Naumburger Schulcampus an der Schönburger Straße lud der Landrat des Burgenlandkreises Götz Ulrich und der Leiter des Amtes für Bildung, Kultur und Sport Robert Brückner zu einer Pressekonferenz, auf der der Antrag auf einen Schulversuch im neuen Campus vorgestellt wurde. Der Antrag beim Land Sachsen-Anhalt beinhaltet auf der Basis von gemeinsam räumlichen Strukturen für die Sekundarschule, die Förderschule und die berufsbildenden Schulen

0: Schulen auch gemeinsame organisatorische und pädagogische Strukturen zu schaffen.
1: Wir schlagen nämlich dem Kreistag vor, einen Antrag auf einen sogenannten Schulversuch nach § 11 Schulgesetz zu stellen. Das macht man dann, wenn man eine Schule organisatorisch und pädagogisch führen will, die es im Schulgesetz genau genommen in dieser Form nicht gibt. Sie kennen ja die klassischen Schulformen, Sekundarschule, Förderschule L, Förderschule G und so weiter und so fort. In den Sekundarschulen haben wir in Sachsen-Anhalt Hauptschul- und Realschulbildungsgänge, aber keinen Förderschulbildungsgang. Es gibt keine, sagen wir mal, einfachen Übergänge von der Förderschule für Lernbeeinträchtigte zu einem Hauptschulbildungsgang. Das läuft dann alles über das Landesschulamt. Und wir schlagen also vor, in diesem Schulversuch von den bestehenden Regeln des Schulgesetzes abzuweichen. Eine solche Möglichkeit besteht eben im Schulgesetz zur Erprobung mit einer wissenschaftlichen Begleitung. Und wir glauben, dass wir damit nicht nur pädagogisch richtig liegen, sondern dass wir auch sozusagen etwas vorwegnehmen, was das Land Sachsen-Anhalt in der neuen Wahlperiode möglicherweise sowieso vorhat. Denn gerade Campuslösungen und die Zusammenführung von Schulformen ist auch etwas, was das Bildungsministerium anstrebt. Und insofern, ich habe gerade erst letzte Woche in Memleben mit dem Bildungsminister Riedel gesprochen, liegt das voll im Trend und würde quasi sozusagen etwas vorwegnehmen, was dann an anderen Stellen im Land Sachsen-Anhalt auch als eine neue Schulform zu einem späteren Zeitpunkt, also dann nicht mehr im Rahmen des Schulversuchs, möglich wird.
2: Und da war unser Anspruch halt der, dass wir nicht einfach nur drei Schulen auf einem Campus einfach unterbringen, sondern wir würden die stärker vernetzen. Und das unter anderem ist da Bestandteil des Schulversuches, dass wir die Sekundarschule mit der Förderschule L, also mit der Pestalozzi-Schule, verschmelzen, organisatorisch und pädagogisch, sodass es sozusagen eine Sekundarschule mit einem Förderschulzweig Lernen dann geben wird, wenn der Antrag genehmigt wird.
3: Das heißt aber nicht, dass die Förderschüler jetzt mit in den, ich sag mal, normalen Klassen sitzen.
2: Nein, das läuft schon noch getrennt, das Ganze. Aber die Durchlässigkeit, also ein Wechsel von der Förderschule in den Sekundarschulbereich oder auch, wenn es notwendig ist, zurück, der ist dadurch leichter. Alles findet in einem Schulhaus statt. Zum Teil sind es die gleichen Pädagogen. Und so erhoffen wir uns einfach, dass wir mehr Förderschüler zu dem Hauptschulabschluss und dann später mal in ein Ausbildungsverhältnis bekommen.
1: Der zweite Antrag ist, dass eben die Übergänge zwischen der Förderschule L und dem, was wir Sekundarschule nennen, also dem Hauptschulbildungsgang, innerhalb der Schule zwischen Schulleitung und Elternschaft selbstständig entschieden werden kann, sowohl in die eine wie auch in die andere Richtung. Also das heißt, wenn jemand sich im Förderschulzweig L als geeignet erweist, einen Hauptschulabschluss anstreben zu können, dann soll das nicht mehr die große bürokratische Runde über das Landesschulamt und verschiedene sonderpädagogischen diagnostischen Dienst verlaufen, sondern das kann und soll dann innerhalb der Schulgemeinschaft durch die Schulleitung und die Elternschaft zusammen entschieden werden. In der einen Richtung oder, wenn sich das dann als nicht geeignet erscheint, auch wieder in der anderen Richtung. Parallel dazu gibt es natürlich auch baulich alle Möglichkeiten, verschiedene Schulangebote gemeinsam zu machen. Das muss dann innerhalb der Schule entschieden werden. Aber wir streben also hier nicht an, einen vollständig inklusiven Unterricht zu haben. Das heißt, nicht alle Förderschüler sitzen in den Hauptschul- oder Realschulklassen.
0: Neu ist bei diesem Versuch auch, dass es für alle auf dem Campus befindlichen Schulen eine gemeinsame Schulleitung gibt. Eine Variante, die das bestehende Schulgesetz bisher nicht vorsieht.
3: Apropos Personal, wenn so viel Personal jetzt in der Schule dort ist, auch die von der Berufsschule, wie sieht es denn dann aus? Entspannt sich dadurch dann auch die Lehrersituation für alle drei Schulen oder Schulformen, für die Berufsschulen, für die Hauptschüler und die Förderschüler?
2: Ja, wir hoffen erstmal, dass dadurch auch durch die Attraktivität des Standortes, ja, eine komplett neue Schule mit neuen Sportanlagen, mit neuen Werkstätten fürs BVJ und so weiter, dass wir dadurch einfach auch ein attraktiverer Standort werden und wir vielleicht auch Lehrkräfte dadurch gewinnen. Das liegt nicht in unserer Macht, aber zumindest, denke ich, schaffen wir sehr gute Bedingungen. Und wenn wir eine gute Unterrichtsversorgung haben, dann sollte sich das Ganze dann auch entspannen. Geplant ist auch, dass es so gemeinsame Personalpools sozusagen gibt, also dass auch mal ein Sekundarschullehrer dann bei den Förderschulen aushilft oder auch mal ein Lehrer aus den berufsbildenden Schulen, die ja ohnehin, ist ja so, dass die Förderschüler oftmals dann in das Berufsvorbereitungsjahr, also in das BVJ wechseln, und das sind ja dann die gleichen Pädagogen, die es dann ohnehin sind.
1: Ja. Der Campus ist ja so, dass hier die Albert-Schweitzer-Sekundarschule, die Pestalozzi-Schule in der Weimarer Straße, aber auch Teile der Schülerschaft der Humboldt-Schule unterkommen und das Berufsvorbereitungsjahr, also die berufsbildenden Schulangebote, die unsere berufsbildende Schule in Naumburg hat, kommen alle auf diesen Campus. Bei der Humboldt-Schule ist es so, die Humboldt-Schule bleibt weiterhin bestehen, aber die hat eben zu viele Schüler für diesen Gebäudekomplex, und wir werden dann noch, das ist noch nicht geklärt, aber wir werden dann also den Schuleinzugsbereich der Humboldt-Schule so verändern müssen oder wollen das auch, dass eben dort gut unterrichtet werden kann, und hier haben wir ja auch ausreichend Platz, sodass also, wenn man so will, 4 Schulen in Naumburg von diesem Bildungscampus profitieren und daraus Vorteile ziehen können. Das ist das Bauliche. Es kommt noch eine 5. Schule dazu. Das ist die Käthe-Kruse-Schule, die hinter uns liegt, die dann künftig sehr gerne auch die Sportanlagen mit nutzen kann. Auch da haben wir mit der neuen Schulleiterin, die jetzt ins Amt kommt, schon die Gespräche dazu geführt. Wir haben eine Dreifeldhalle, wir haben tolle Außensportanlagen, und es ist ausdrücklich im Sinne von inklusivem Lernen gewünscht, dass auch die Schüler der Förderschule G, also der Käthe-Kruse-Schule, dann, wenn sie das möchten, diesen Bildungscampus mitnutzen. Das wäre dann die 5. Schule.
3: Was passiert mit den alten Schulen?
2: Wir ziehen ja die Albert-Schweitzer-Schule leer und die Pestalozzi-Schule hier in Naumburg. Und es ist so, dass die Albert-Schweitzer-Schule, die gehört der Stadt Naumburg, dort sind wir nur Mieter. Das müsste man die Stadt Naumburg fragen, was dann mit der Schule passiert. Dort ist ja derzeit noch die Grundschule mit drin. Die Pestalozzi-Schule, die möchten wir als Schule erhalten, nämlich genau für etwaige Sanierungen von anderen Schulen, also als Ausweichstandort für andere Schulen. Für unsere Schulen, ich denke da sofort an die Humboldt-Schule, die wir dann als nächstes sanieren wollen. Wunderschöne Schule, nur halt in einem kein so guten Zustand. Und das auch darüber hinaus soll es also Schulstandort bleiben, halt wie gesagt immer so als Ausweichstandort für andere Schulen, durchaus auch für eine Grundschule oder so. Da weiß ich jetzt nicht genau, was die Stadt Naumburg plant, aber die soll auf jeden Fall in unserem Eigentum bleiben.
0: Neben diesen Maßnahmen plant der Burgenlandkreis die Einrichtung eines außerunterrichtlichen Ganztagsangebotes für die Sekundarschule mit Förderschulzweig sowie die Öffnung für die Vollzeitbildungsgänge der berufsbildenden Schulen am Standort Naumburg. Die Fertigstellung des Bildungscampus ist für Ende des Jahres 2027 geplant. Rund ein Jahr später können dann die ersten Schüler dort ihren Schulunterricht aufnehmen.
4: Der 5. Weißenfelser Lauf gegen Gewalt findet am 2. September auf dem Klemmberg statt. Das Organisationsteam freut sich auch dieses Jahr über eine rege Beteiligung von Bürgerinnen und Bürgern, die mit ihrem sportlichen Einsatz ein Zeichen für ein friedliches Miteinander und ein zivilcouragiertes Handeln setzen.
5: Neben den verschiedenen Distanzstrecken in den Disziplinen Laufen und Nordic Walking steht auch der Bambini Cross Hindernislauf für Kinder erneut auf dem Programm. Wie bereits in den Vorjahren rückt die Veranstaltung wieder eine Form von Gewalt in den Fokus der Aufmerksamkeit. Um öffentliche Aufmerksamkeit für die Missstände in der Gesellschaft zu erzeugen. Entsprechend des Mottos Schutz für die, die schützen, geht es dieses Mal um Rettungs- und Einsatzkräfte sowie deren unterschiedliche Erfahrungen mit Gewalt, den Umgang mit diesen Situationen und den Folgen aus dem Erlebten. Teilnehmende des Laufes gegen Gewalt setzen nicht nur ein Zeichen für Gewaltbetroffene, für Prävention und für eine Gesellschaft, die nicht wegschaut. Alle Läuferinnen und Läufer ab 18 Jahren unterstützen mit ihrer Startgebühr in Höhe von 10 Euro auch ein gemeinnütziges Projekt. Der Lauf gegen Gewalt wird in Kooperation durch die Stadt Weißenfels, die Bundeswehr am Standort Weißenfels-Naumburg sowie den Sport- und Freizeitbetrieb organisiert. Zahlreiche Partnerinnen und Partner unterstützen ebenfalls wieder die Veranstaltung. Angebote zu Sachspenden und zur finanziellen Unterstützung nimmt die Gleichstellungsbeauftragte der Stadt Weißenfels, Katja Henze, entgegen. Der Startschuss fällt dann am 2. September um 16.30 Uhr am Klemmwerk. Das Organisationsteam freut sich über eine rege Beteiligung von Bürgerinnen und Bürgern, die mit ihrem sportlichen Einsatz ein Zeichen für ein friedliches Miteinander und ein zivilcouragiertes Handeln setzen. Die Anmeldung ist ab sofort online möglich.
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1: Das Weißenfelser Schloss ist schon länger eine Baustelle. Im Jahr 2030 soll hier eine Landesbehörde ihre Büros beziehen. Nach langwierigen Vorbereitungsarbeiten zur Sicherung gehen nun die Innenarbeiten los. Auch im Umfeld sind die Veränderungen nun schon sichtbar. Wir haben uns auf der Baustelle einmal für Sie umgeschaut.
2: Nachdem in den letzten Jahren die statische Sicherung des Südflügels des Schloss Neu-Augustusburg erfolgte, sind seit einiger Zeit die Baumaßnahmen auf dem Areal nicht zu übersehen. Für viele Weißenfelser zum Ärger sind die großen Bäume entlang der Schlossmauer und auf der Schlossterrasse verschwunden. Zum Teil war ihre Standsicherheit gefährdet, andere mussten den Bauarbeiten weichen. Denn hier werden die Versorgungsleitungen, wie zum Beispiel die Fernwärme, entlang geführt. Die Schlossmauer wird im Zuge der Arbeiten auch komplett saniert. Auf der Terrasse und unter dem Vorplatz sind zwei je 150 Kubikmeter fassende Löschwasserzisternen entstanden. Hier werden letzte Pflasterarbeiten durchgeführt. An drei Stellen wurden an der Außenseite tiefe Schächte ausgehoben, um darüber die Tonnen von Bauschutt aus den inzwischen entkernten Kellergewölben wieder ans Tageslicht zu befördern. Auch im Inneren des Gebäudes sind die Bauarbeiter zu hören. Noch ist der lange Flur so, wie ihn viele Besucher bei der letzten öffentlichen Begehung gesehen haben. Doch fast am Ende klafft plötzlich ein gigantisches Loch. Hier wurden die Decken vom Keller bis zum Dach entfernt, Platz geschaffen für ein neues, notwendiges Treppenhaus. Allein um die heutigen Anforderungen an den Brandschutz zu erfüllen, muss dieses zweite Treppenhaus errichtet werden. Nach und nach werden jetzt die alten, nicht tragenden Zwischenwände entfernt und neue Decken eingezogen. Fast fertig sind die Arbeiter unter dem Dach, wo ein gigantisches Stahlgestell die Deckenkonstruktion darunter abfängt. Immer wieder muss auf Bausünden der vielen Umbauten, die das Schloss in seiner Zeit erlebt hat, reagiert werden. Doch die beauftragten Firmen kennen sich mit solch alten Gebäuden bestens aus.
3: Ja, klar. Mit dem Schloss, was 1694 fertig geworden ist, 1750 ist in der Umbauphase von Schütze war, 1785 die komplette Südwand umgebaut wurde, weil sie instabil war. 1819 sind die Preußen eingezogen, da haben sie das nächste umgebaut. 1920 sind die Preußen raustächtig. Danach ist die Polizeikaserne eingerückt mit Gefängnis. Und nach dem Krieg waren erst einmal in den 50er Jahren war das Schloss belegt mit Umsiedlern. Also
4: Verfügung, ja.
3: Und danach war unten Kindergarten, Schulküche. In der ersten Etage

0: Da war ein Stückchen Gebäudewirtschaft aus DDR-Zeiten drin mit ihrer Lichtpause. Und es war das Internat, Wohnheim für die Mädchen, die bei der HO beschäftigt waren als Lehrlinge. Und ganz oben in der zweiten Etage war das ZFRB, der Zentrale Forschungsbetrieb für Rationalisierung, angegliedert Banner.
1: Noch sieht es nicht danach aus, aber im Jahr 2030 sollen dort 160 Mitarbeiter des Amtes für Landwirtschaft, Flurneuordnung und Forsten einziehen, zudem Beschäftigte einer weiteren Landesbehörde. Insgesamt sollen 208 Arbeitsplätze entstehen. Knapp 41 Millionen Euro soll der Umbau nach derzeitigen Berechnungen kosten. Allein vom Bund kommen 33 Millionen, 1,7 Millionen zahlt das Land, die restlichen rund 6 Millionen Euro trägt die Kommune als Bauherr. Die Eigenmittel der Stadt sollen über den über 20 Jahre laufenden Mietvertrag mit dem Land langfristig refinanziert werden.
2: Rund um uns herum blüht und grünt es. Unser Kollege Klaus Treuter vom offenen Kanal in Merseburg hat sich auf den Weg gemacht und sich mit seinem Team Tipps und Tricks zur Bepflanzung von einer Fachfrau geholt. Dabei ist wieder eine neue Folge der Serie Grünes Leben entstanden.
3: Herzlich willkommen zur ersten Folge in diesem Jahr von Grün ist Leben. Und ich begrüße auch recht herzlich die Zuschauer aus dem Burgenlandkreis. Und wie immer an meiner Seite ist die Fachfrau für alles, was grünt und blüht, Frau Beutler. Wir haben uns hier auf dem Zentralfriedhof getroffen und uns hier in dieses Blütenmeer oder an dieses Blütenmeer gesetzt aus Osterglocken. Also einfach wunderschön.
4: Ja, und das ist mal auch eine ganz besondere Sorte. Also man sieht es ja hier, die kann bis zu 4 Blüten an einem Stängel bekommen, also sehr empfehlenswert. Das ist nicht nur eine einzelne Blüte, sondern es ist einfach nur ein Blütenmeer, wenn man die dann schön in den Duft pflanzt. Also das ist wirklich empfehlenswert.
3: Ja, man hat ja viele Jahre Freude daran. Sie kommen ja jedes Jahr wieder. Wirklich mal eine andere Sorte, die man zu empfehlen ist, als nur immer, wo nur immer eine Blüte dran ist. Wirklich richtig klasse, prima. Ja, und jetzt im Frühjahr ist ja auch wieder das leidige Thema mit dem Rasen, Frau Beutler. Wie sieht es aus? Wie kurz sollte ich ihn jetzt schneiden?
4: Also auf jeden Fall die alten Blätter vom Herbst runternehmen, das erste Mal runtermähen, ruhig auf 5-6 Zentimeter. Und was jetzt wichtig ist, eine Düngergabe. Und wenn eine Dolle verfilzt ist, man muss es halt dem Rasen anpassen, dann kann man ruhig auch mal aerifizieren oder vertikutieren, dann noch mal ein bisschen nachsanden. Also es ist von Rasen zu Rasen abhängig, also das kann man nicht so verallgemeinern, aber ein paar Pflegetipps im Frühjahr auf jeden Fall empfehlenswert.
3: Ja, also man kann seinem Rasen jetzt ruhig mal eine Frühjahrskur verpassen, dass er dann wieder nach und nach grün wird. Ja, und jetzt haben wir den Rasen und die Frühjahrsblüher gehabt. Jetzt schauen wir noch zu den Blühsträuchen. Aber bevor wir zu den Blühsträuchern kommen, Frau Beutler, Sie haben noch einen Tipp jetzt hier.
4: Ja, wir sind ja hier immer noch bei den Frühjahrsblühern. Ja. Und hier sieht man zum Beispiel schon eine Sorte, die ist abgewelkt. Also ganz wichtig, ruhig den Stängel in die Hand nehmen, hier nach unten fahren, abkneifen. Weil wenn das jetzt hier in die Frucht geht und einen Fruchtstand ausbildet, zieht das natürlich unwahrscheinlich Energie. Und das wollen wir ja nicht. Die Knollen sollen ja im nächsten Jahr wieder genauso schön sein. Und damit das auch so ist, kann man auch gerne mal eine Düngergabe geben. Also es gibt viele Dünger, auch im Einzelhandel, wo man den Zwiebeln auch was Gutes tun kann. Weil jetzt geht natürlich die ganze Energie durch die Blüten raus. Und die Energie muss wieder zugeführt werden. Die wird über die Blätter jetzt zugeführt. Und wenn man jetzt natürlich nochmal ordentlich Dünger gibt, dann sehen die im nächsten Jahr wieder genauso schön aus.
3: Und was kann das für ein Dünger sein?
4: Da muss man schauen, handelsüblich, man kann Flüssigdünger nehmen. Der geht natürlich gleich in die Knolle. Oder man macht ein bisschen gekörnten Langzeitdünger dran. Der verteilt sich mit der Zeit. Aber da sind die recht flexibel. Da kann man eigentlich nicht viel verkehrt machen.
3: Also entweder oder macht man immer richtig.
4: Die meisten Gärtner haben ja Dünger im Haushalt und von der Seite her. Und wenn man den Geraniendünger nimmt, ist es auch noch okay. Das ist erstmal wichtig, dass man denen überhaupt was Gutes tut.
3: Das also zum Düngen. Wir sind ja schon an mehreren Schneebällen vorbeigekommen, Frau Beutler. Aber der hier ist ja auch wunderschön. Deshalb können wir hier mal kurz verweilen. Was ist das für einer?
4: Das ist ein Duftschneeball. Und der überzeugt natürlich wirklich mit seinem Ball. Wir haben ja auch andere Schneebälle, die haben nur flache Dolden. Aber der ist wirklich richtig schön und der macht eine richtig schöne Kugel. Und was der dann auch macht im Herbst, wäre natürlich aus den Blüten lauter kleine rote Früchte. Und das ist natürlich auch unwahrscheinlich schönes Nährgehölz für die Vögel. Also zu jeder Jahreszeit dann wirklich schön.
3: Ja, wann muss ich denn dann schneiden?
4: Also unbedingt schneiden muss man die Sorte nicht, weil der kleinbleibend ist. Man muss natürlich genügend Raum im Garten geben. Ansonsten ist es besser, man schneidet den im Herbst ab, wenn dann praktisch die Vögel sich vielleicht schon ernährt haben oder dann gleich im Frühjahr, dass sie neu austreiben kann. Weil in der Regel schneidet man entweder sonst die Blüte oder die Früchte ab. Das wäre ja eigentlich beides schade.
3: Und wenn ich ihn nicht schneide, wie groß wird er dann?
4: Der kann bis zu 2,5 oder 3 Meter groß werden, also für einen Garten durchaus noch geeignet. Man kann natürlich an der Seite den dann ein bisschen mal formieren, lässt ihn dann ein bisschen in die Höhe wachsen, aber ansonsten, der hat auch eine sehr schöne Wuchsform, man sieht ja hier so breit, also der macht sich schon sehr dekorativ im Garten.
3: Ja, das ist schon eine Augenweide, auf jeden Fall. Und wir stehen hier noch an einem Allium, Frau Beuter, da haben Sie auch noch einen Tipp.
4: Ja, und zwar, das ist ja dieser Zierlauch, was man noch nicht ganz erkennt, weil die Blüten noch zu sind. Aber der Zierlauch hat ja dann das Problem, wenn die Blüten schön sind, werden die Blätter gelb. Und wer das vermeiden möchte, sollte Tomatendünger nehmen und sollte richtig ordentlich Tomatendünger jetzt dran machen, zu der Zeit, wo die Blätter noch gut aussehen, dann bleiben auch die Blätter weiterhin grün. Und dann hat man nicht nur was von der Blüte, sondern auch noch lange Zeit von den Blättern.
3: Das ist ja mal ein toller Tipp, das habe ich auch noch nicht gewusst. So, und jetzt schauen wir noch mal zu den Gräsern. Ja, jetzt auf dem Weg zu den Gräsern hier noch ein Stück Wiese, die nicht abgemäht wurde. Das hat bestimmt seinen Grund.
4: Ja, und das ist mit Sicherheit auch empfehlenswert für die Kleingärten, wenn der Platz da ist. Man sieht ja hier die Artenvielfalt auf einer Wiese, die sich jetzt gerade im Frühjahr dolle entwickelt. Und würde man das alles abmähen wie hier, bleibt natürlich für die Tiere nichts mehr übrig. Also wer die Möglichkeit hat und hat auch ein paar Blümchen, die man vielleicht nicht unbedingt haben will, mal eine Kuhblume oder Gänseblümchen in der Wiese, warum denn eigentlich auch nicht stehen lassen und den Tieren ruhig ein Stückchen übrig lassen. Man sollte so und so, wenn man nicht unbedingt den ganzen Rasen immer mäht, sondern jetzt ein Stück hier stehen lässt und beim nächsten Mal lässt man an einer anderen Stelle was stehen, dann gibt man den Tieren auch die Möglichkeit, umzuwechseln. Weil das ist natürlich, man hat es oft bei den Grashüpfern, die versuchen dann zu flüchten, die schaffen es nicht mehr, aber haben die so einen Rückzugsort, ist das natürlich immer wichtig für die. Und deswegen, es sieht auch sehr schön aus und es hilft auch der Natur. Also ich würde es auf jeden Fall immer so handhaben, mach's auch zu Hause so, bei mir bleibt immer Wiese stehen.
3: Ja, haben Sie ein Herz für die Insekten und lassen Sie irgendwo ein Stück Blühwiese stehen, es findet sich bestimmt etwas. So, nun auf zu den Gräsern. Auf dem Weg zu den Gräsern, Frau Beutler, Sie haben ja hier diesen Zweig vom Pfirsichstrauch. Das Problem haben ja jetzt bestimmt viele Gartenbesitzer. Was kann ich denn machen, wenn mein Pfirsichbaum so befallen ist?
4: Also wenn er jetzt so befallen ist, man kann noch spritzen, man muss sogar spritzen. Das hilft natürlich den Blättern nichts mehr. Die befallen sind, die fallen irgendwann ab. Aber wichtig ist, entsprechendes Substrat kaufen. Ändern sich teilweise auch immer die Substrate. Deswegen ruhig mal bei dem Fachhändler gehen, nachfragen, was jetzt gerade aktuell auch benutzt werden darf. Weil das ist ja auch wichtig, dass das auch benutzt werden darf. Und dann unbedingt spritzen, weil das schadet dem Baum unwahrscheinlich. Man sieht ja jetzt, da ist gerade im Blattansatz die Blüte. Die kriegt er dann gar nicht mehr richtig raus. Die ist zwar jetzt hier schon verwelkt, aber da entwickelt dann natürlich auch solche gekräuselten Früchte und das will man natürlich nicht haben. Deswegen alles, das ist jetzt hier diese Pflanze, was wir gesagt haben, Pfirsich, Aprikose, das betrifft aber teilweise auch die Kirschen. Also da muss man wirklich gucken, sobald das losgeht, wirklich sagt man eigentlich in die Blüte reinspritzen. Das ist jetzt hier schon zu spät, aber zu Hause gucken, jeder entwickelt sich ja vom Standort her anders und vom Klima, sage ich mal, was jetzt die Kälte und die Temperaturen betrifft. Also von der Seite her aber auf jeden Fall spritzen, weil das kriegt man so nicht weg. Das ist sonst eine Pilzkrankheit, die sich immer weiter ausbreitet.
3: Und das muss ich mehrmals machen, mehrmals spritzen?
4: Ja, mehrmals in der Regel, weil gerade bei so schwerem Befall wird das dann nicht mehr reichen. Natürlich, wenn die Früchte sich entwickeln, braucht es eine gewisse Karenzzeit. Man kann die dann auch noch essen, aber die entwickeln sich nicht mehr schön, wenn der Baum jetzt nun wirklich schon so weit befallen ist. Aber dann kann man den natürlich fürs nächste Jahr stärken, dass der nicht wieder extrem im Frühjahr so anfängt.
3: Und teilweise was zurückschneiden, das bringt nichts.
4: Kann man machen, aber jetzt würde man auch einen Ertrag zurückschneiden. Es kommt darauf an, wie groß der Baum ist. Wenn der natürlich im Jungstadium schon anfängt, dann schneide ich den nicht zurück. Ich möchte ihn erst mal ein bisschen groß haben. Und wenn man zurückschneidet, muss man natürlich aufpassen, weil es eine Pilzkrankheit ist. Jeden Schnitt, den man setzt, sollte man dann eigentlich das Schnittgerät auch mit Essig oder so desinfizieren, weil ansonsten verbreitet man die Pilzkrankheit immer weiter. Also da muss man auch vorsichtig sein in dem Moment.
3: Also da muss man ein bisschen Geduld haben, das kann langwierig sein. Aber auf jeden Fall sollte man das probieren, dass man seinen Baum retten kann.
4: Ja, und wenn man Ertrag haben möchte, wenn man nur einen Baum stehen haben möchte, ist es so. Aber ein bisschen Ertrag erwünscht man sich ja doch auch bei seinem Bäumchen zu Hause.
3: Ja, auf jeden Fall. So, jetzt geht's weiter zu den Gräsern. Hier haben wir ein schönes Exemplar, Frau Beutler.
4: Ja, also alles, was jetzt Schilfgras, Pampasgras und Co. ist, was wir im Herbst noch gesagt haben, bitte stehen lassen für die Tiere. Auch, dass der Host praktisch nicht erfriert. Ja. Das ist natürlich jetzt ganz wichtig zurückzuschneiden. Also hier ist es schon zurückgeschnitten worden. Mhm. Man sieht das hier schön, hier treiben schon die neuen Triebe raus. Aber wer das noch nicht zurückgeschnitten hat, unbedingt jetzt kurz schneiden, weil ansonsten verdeckt das Große hier unten, also diese welken Triebe, den Neuaustrieb. Und dann kann das sich nicht entwickeln. Deswegen ist jetzt der richtige Zeitpunkt, das eigentlich zurückzuschneiden und dann entwickelt sich das auch wieder neu. Das braucht ja jetzt die Nahrung und das Wasser und das wird dann nicht rankommen, wenn wir die alten Triebe nicht zurückschneiden.
3: Und jetzt ist auch die Zeit, jetzt kann ich auch mit dem Spaten mein Gras teilen und kleiner machen?
4: Also in der Regel ist es ja so, man sieht es hier, das nennt man einen Horst. Der Horst wird immer größer und bestimmte Bereiche sterben dann ab. In der Regel gerne die Mitte, hier geht es noch, aber wenn das natürlich soweit ist, dann sollte man das immer mal verjüngen und dann war jetzt die richtige Zeit, das wirklich mit dem Spaten, da braucht man aber Kraft, auseinander zu machen und neu einzusetzen, damit er sich wieder neu regenerieren kann.
3: Ja, gut. Und jetzt schauen wir uns noch eine botanische Rarität an. Dieses wunderschöne Exemplar, ist das ein Märzenbecher, der zu spät blüht, Frau Beutler?
4: Nein, also es ist nicht ein Märzenbecher, der zu spät dran ist, sondern ist eine sogenannte Knotenblume. Also der Laie kann es natürlich stark verwechseln, aber man sieht es ja schon, wir stehen hier daneben, die ist kniehoch und so groß werden ja Märzenbecher wirklich nicht. Aber es ist eine botanische Besonderheit, die wirklich sehr schön aussieht und die Leute immer wieder anregt, nachzudenken, was es eigentlich ist. Und das ist ja eigentlich auch sehr schön.
3: Ja, auf jeden Fall. Also so in dieser Variante mit diesen langen Stängeln habe ich das auch noch nicht gesehen. Ist ja wirklich klasse. Auch ein toller Hingucker im Vorgarten.
4: Auf jeden Fall.
3: So, und jetzt sind wir heute genug gelaufen. Jetzt suchen wir uns eine Bank und reden über Stiefmütterchen und Co. Ja, wir sind auf unserer Bank angelangt und können uns jetzt ausruhen hier, Frau Beutler.
4: Das ist sehr schön.
3: Und Sie wollten noch etwas zu den Stiefmütterchen sagen.
4: Ja, genau. Und zwar hat sich die Stadt in diesem Jahr vorgenommen, den Stiefmütterchen gerade am Bahnhof und im Schlossgarten ein zweites Leben zu geben. Weil es ist ja so, wenn dann die Stiefmütterchen rauskommen und die Sommerbepflanzung kommt rein, werden die dann weggeschmissen, weil wir nichts damit anfangen können. Und die weiter irgendwie zu verbrauchen, ist für uns zu zeitaufwendig, die jetzt nochmal neu einzupflanzen. Und da haben wir uns in diesem Jahr überlegt, wenn praktisch die Stiefmütterchen entfernt werden vom Bahnhof und vom Schlossgarten, werden diese verschenkt. Also wir werden dann nochmal in der Presse kundtun, zu welchen Zeiten das sein wird. Und dann gibt es zwei Termine, wie gesagt, einen am Bahnhof und einen im Schlossgarten. Wenn wir dann die Stiefmütterchen entnehmen, können dann Leute, die Interesse dran haben, müssen sich natürlich Behältnisse mitbringen oder Kisten, gerne zu uns kommen und können sich dann die Stiefmütterchen, die sie haben möchten, gerne mitnehmen. Die sind da zwar wie hier auch schon ein bisschen größer, ist ja klar, die wuchern aus, aber die Stiefmütterchen, die samen sich ja auch aus und haben dann auch, wenn sie an richtigen Platz im Garten kommen, ein bisschen beschattet, auch noch ein langes Leben. Und ich denke mal, das findet bestimmt ein paar Interessenten, die dann sagen, na klar, ich nehme mir noch ein paar mit nach Hause, weil es ja wirklich schön ist. So ein Stiefmütterchen über das ganze Jahr kann man das ja eigentlich auch im Garten noch halten.
3: Ja, wer die Möglichkeiten hat, sollte das tun, denn sie sind ja viel zu schade für den Komposthaufen.
4: Und so haben wir uns das auch gedacht und hoffen, dass wir da auch den Merseburgern etwas Gutes damit tun können.
3: Auf jeden Fall. So, jetzt möchte ich den Zuschauern noch etwas Gutes tun mit einem kleinen Gedicht, was ich beim Blättern in einem Buch gefunden habe. Und das möchte ich Ihnen nicht vorenthalten. Ein kleiner Gruß voll Blütenglück von Bettina Graf. Ich bring dir Blumen, frisch gepflückt. Sie haben sich für dich geschmückt. Die eine nickt, die andere lacht, als hätte sie sich was ausgedacht. Sie flüstern leis, genieß den Tag, weil er nur einmal kommen mag. Drum stell sie hin und freu dich dran. So fängt das Glück im Kleinen an. In diesem Sinne, liebe Zuschauer, möchten wir uns herzlich verabschieden, freuen uns in circa 4 Wochen auf Sie, behalten Sie weiterhin Ihren grünen Daumen. Und wir verabschieden uns.
2: Kommen wir zu den Spielansetzungen vom Wochenende. 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Also, wer spielt denn nun gegen wen und vor allen Dingen wann? 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
5: In der Verbandsliga treffen die Kicker vom SSC Weißenfels am Freitag auf das Team vom VfB Sangerhausen. Und Blau-Weiß Zorbau läuft am Samstag gegen die Mannschaft vom Haldensleber SC auf. In der Landesliga wird der SC Naumburg beim SV

0: auf. Die Spiele beginnen jeweils um 15 Uhr. Am Sonntag kommt es dann noch zur Begegnung Rot-Weiß-Weißenfels gegen Sportring Mücheln. Anpfiff ist hier um 14 Uhr.
1: Das war schon wieder 30 Minuten Regionalmagazin am Tor zum Wochenende sind vorbei. Ja, das Wochenende hält eine ganze Menge an Attraktionen bereit, zum Beispiel den großen Tag der Bundeswehr in Weißenfels. Vielleicht sieht man sich da ja. Ansonsten wünsche ich Ihnen jetzt erstmal ein schönes Wochenende. Genießen Sie es und wir sehen uns wieder am kommenden Dienstagabend zur nächsten Ausgabe des Regionalmagazins. Bis dahin, tschüss und auf Wiedersehen.
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Herzlich willkommen zu den aktuellen Nachrichten aus dem Burgenlandkreis. Hier bei Ihrem Lokalsender BLK TV am Freitag, den 5. Juni. Und hier sind Sie, die aktuellen Tagesmeldungen. Verkehrsteilnehmer in der Innenstadt von Weißenfels sollten sich morgen auf Straßensperrungen und Umleitungen einstellen. Zum Tag der Bundeswehr werden viele Straßen rund um den Marktplatz gesperrt. Auch die dortigen Parkplätze stehen dann nicht zur Verfügung. Alternativ steht ein umfangreiches Park-and-Ride-Konzept mit Shuttleverkehr zur Verfügung. Insgesamt werden 27 Shuttlebusse unterwegs sein. Alle Parkplätze sind gut sichtbar ausgeschildert und folgende Park-and-Ride-Plätze stehen da zur Auswahl: Bundeswehr-Truppenübungsplatz, Parkplatz auf dem Gelände der ehemaligen Russenkaserne hinter dem Caritas Alten- und Pflegeheim, Parkplätze im Gewerbegebiet Zorbau bei Chefs Kulinar und Parkplätze am Einkaufszentrum Schöne Aussicht. Vom 8. Juni bis voraussichtlich 7. August wird in der Naumburger Humboldtstraße zwischen der Professor-Röntgen-Straße und der Siedlungsstraße eine neue Trinkwasserleitung verlegt. Für die Durchführung der Baumaßnahme muss die Humboldtstraße im Bereich des SRH-Klinikums einschließlich der Einmündungen zur Professor-Röntgen-Straße und zur Siedlungsstraße für den Fahrzeugverkehr voll gesperrt werden. Fußgängerinnen und Fußgänger können den Bereich weiterhin passieren und werden sicher an der Baustelle vorbeigeführt. Die Zugänge zu den Wohnhäusern bleiben während der gesamten Bauzeit gewährleistet. Die Vereine sind aus dem gesellschaftlichen Leben nicht mehr wegzudenken. Sie fördern Engagement, Gemeinschaft und Teilhabe. Zugleich stehen sie vor zunehmenden Herausforderungen, wie durch die Regelung zum Datenschutz zum Beispiel. Wie sind der Schutz personenbezogener Daten, Mitgliederverwaltung und digitale Kommunikation in Einklang zu bringen? Diese und weitere Fragen geht die Fachveranstaltung Blickwinkel Datenschutz in Vereinen, Transparenz, Verantwortung und Schutz am 8. Juni um 18 Uhr im Hotel und Restaurant Schöne Aussicht Leisling nach. Für einen praxisnahen Austausch stehen die Landesbeauftragte für den Datenschutz, Maria Christina Rost, die örtliche CDU-Landtagsabgeordnete Elke Simon Kuch und der Sprecher der Arbeitsgruppe Infrastruktur und Digitales der CDU-Fraktion im Landtag von Sachsen-Anhalt, Detlef Gürt, zur Verfügung. Am Donnerstag, dem 11. Juni, verwandelt sich der Naumburger Marktplatz erneut in eine Erlebniswelt rund

0: um das Handwerk. Bereits zum dritten Mal lädt der Aktionstag Handwerk zum Anfassen von 8 bis 14.30 Uhr dazu ein, die Vielfalt handwerklicher Berufe hautnah kennenzulernen. Insgesamt 22 regionale Unternehmen aus unterschiedlichen Gewerken präsentieren sich hier mit Mitmachaktionen, praktischen Vorführungen und zahlreichen Informationen zu Ausbildung, Berufseinstieg und Karrierechancen im Handwerk. Die Veranstaltung richtet sich an Kinder und Jugendliche, Schülerinnen und Schüler aller Schulformen, Arbeitssuchende, Quereinsteigerinnen und Quereinsteiger sowie an alle Interessierten, die sich über die vielseitigen Möglichkeiten im Handwerk informieren möchten. Ziel des Aktionstages ist es, junge Menschen frühzeitig für die handwerklichen Berufe zu begeistern und zugleich den direkten Austausch zwischen Handwerksbetrieben und potenziellen Auszubildenden sowie Fachkräften zu fördern. Bereits von 8 bis 10 Uhr erhalten Kinder aus Grundschulen die Gelegenheit, spielerisch erste Erfahrungen in verschiedenen Handwerksbereichen zu sammeln. Die offizielle Eröffnung des Aktionstages findet dann um 10 Uhr statt. Dazu werden Landrat Götz Ulrich, Matthias Stenzel als Vorstandsmitglied der Handwerkskammer, Michael Richter vom Ministerium für Wirtschaft, Tourismus, Landwirtschaft und Forsten des Landes Sachsen-Anhalt sowie Oberbürgermeister Armin Müller erwartet. Vom 15. Juni bis 5. Juli findet das erste Zeitzer Stadtradeln für 21 Tage statt. Stadtradeln ist ein Wettbewerb, bei dem es darum geht, 21 Tage lang möglichst viele Alltagswege klimafreundlich mit dem Fahrrad zurückzulegen. Mit der kostenfreien Stadtradeln-App können Teilnehmende die geradelten Strecken bequem via GPS erfassen und direkt ihrem Team und der Kommune gutschreiben. Dabei ist es egal, ob man bereits jeden Tag fährt oder bisher eher selten mit dem Rad unterwegs ist. Jeder Kilometer zählt, erst recht, wenn man diese sonst mit dem Auto zurückgelegt hätte. Vor und während des Stadtradelns wird es zudem weitere Veranstaltungen geben. Dazu gehört unter anderem, dass die Aktion eine Woche vor Beginn, am 7. Juni, während des verkaufoffenen Sonntags in Zeitz, an einem Stand in der Innenstadt vorgestellt wird. Soweit die aktuellen Nachrichten für den heutigen Freitag. Jetzt geht es weiter im Programm von BLK TV, Ihrem lokalen Fernsehsender aus dem Burgenlandkreis. Und bleiben Sie dran, denn jetzt gibt es gleich auch noch unser Regionalmagazin. Neue Nachrichten vom Wochenende, die gibt es dann wieder am Montagabend um 19.30 Uhr.
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0: Freitagabend und damit hallo und herzlich willkommen zum aktuellen Regionalmagazin hier bei BLK TV. Vor einem weiteren Wochenende mit vielen Veranstaltungen im Kreis informieren wir Sie mit aktuellen Themen. Starten wir mit unserem ersten Thema in Naumburg. Die Bauarbeiten am neuen Schulcampus sind unübersehbar. Doch dort werden nicht nur drei Schulen Platz finden. Der Landkreis will hier auch sonst neue Wege gehen.
2: Kurz vor dem Richtfest der neuen Gebäude des Naumburger Schulcampus an der Schönburger Straße lud der Landrat des Burgenlandkreises Götz Ulrich und der Leiter des Amtes für Bildung, Kultur und Sport Robert Brückner zu einer Pressekonferenz, auf der Antrag auf einen Schulversuch im neuen Campus vorgestellt wurde. Der Antrag beim Land Sachsen-Anhalt beinhaltet auf der Basis von gemeinsam räumlichen Strukturen für die Sekundarschule, die Förderschule und die berufsbildenden Schulen auch gemeinsame organisatorische und pädagogische Strukturen zu schaffen.
3: Wir schlagen nämlich dem Kreistag vor, einen Antrag auf einen sogenannten Schulversuch nach § 11 Schulgesetz zu stellen. Das macht man dann, wenn man eine Schule organisatorisch und pädagogisch führen will, die es im Schulgesetz genau genommen in dieser Form nicht gibt. Sie kennen ja die klassischen Schulformen, Sekundarschule, Förderschule L, Förderschule G und so weiter und so fort. In den Sekundarschulen haben wir in Sachsen-Anhalt Hauptschul- und Realschulbildungsgänge, aber keinen Förderschulbildungsgang. Es gibt keine, sagen wir mal, einfachen Übergänge von der Förderschule für Lernbeeinträchtigte zu einem Hauptschulbildungsgang. Das läuft dann alles über das Landesschulamt. Und wir schlagen also vor, in diesem Schulversuch von den bestehenden Regeln des Schulgesetzes abzuweichen. Eine solche Möglichkeit besteht eben im Schulgesetz zur Erprobung mit einer wissenschaftlichen Begleitung. Und wir glauben, dass wir damit nicht nur pädagogisch richtig liegen, sondern dass wir auch sozusagen etwas vorwegnehmen, was das Land Sachsen-Anhalt in der neuen Wahlperiode möglicherweise sowieso vorhat. Denn gerade Campuslösungen und die Zusammenführung von Schulformen ist auch etwas, was das Bildungsministerium anstrebt. Und insofern, ich habe gerade erst letzte Woche in Memleben mit dem Bildungsminister Riedel gesprochen, liegt das voll im Trend und würde quasi sozusagen etwas vorwegnehmen, was dann an anderen Stellen im Land Sachsen-Anhalt auch als eine neue Schulform zu einem späteren Zeitpunkt, also dann nicht mehr im Rahmen des Schulversuchs, möglich wird.
4: Und da war unser Anspruch halt der, dass wir nicht einfach nur drei Schulen auf einem Campus einfach unterbringen, sondern wir wollten die stärker vernetzen. Und das unter anderem ist da Bestandteil des Schulversuches, dass wir die Sekundarschule mit der Förderschule L, also mit der Pestalozzi-Schule, verschmelzen, organisatorisch und pädagogisch, sodass es sozusagen eine Sekundarschule mit einem Förderschulzweig lernen dann geben wird, wenn der Antrag genehmigt wird.
5: Das heißt aber nicht, dass die Förderschüler jetzt mit in den, ich sag mal, normalen Klassen sitzen.
4: Nein, das läuft schon noch getrennt, das Ganze. Aber die Durchlässigkeit, also ein Wechsel von der Förderschule in den Sekundarschulbereich oder auch, wenn es notwendig ist, zurück, der ist dadurch leichter. Alles findet in einem Schulhaus statt. Zum Teil sind es die gleichen Pädagogen. Und so erhoffen wir uns einfach, dass wir mehr Förderschüler zu dem Hauptschulabschluss und dann später mal in ein Ausbildungsverhältnis bekommen.
3: Der zweite Antrag ist, dass eben die Übergänge zwischen der Förderschule L und dem, was wir Sekundarschule nennen, also dem Hauptschulbildungsgang, innerhalb der Schule zwischen Schulleitung und Elternschaft selbstständig entschieden werden kann, sowohl in die eine wie auch in die andere Richtung. Also das heißt, wenn jemand sich im Förderschulzweig L als geeignet erweist, einen Hauptschulabschluss anstreben zu können, dann soll das nicht mehr die große bürokratische Runde über das Landesschulamt und verschiedene sogenannten sonderpädagogischen diagnostischen Dienst verlaufen, sondern das kann und soll dann innerhalb der Schulgemeinschaft durch die Schulleitung und die Elternschaft zusammen entschieden werden. In der einen Richtung oder, wenn sich das dann als nicht geeignet erscheint, auch wieder in der anderen Richtung. Parallel dazu gibt es natürlich auch baulich alle Möglichkeiten, verschiedene Schulangebote gemeinsam zu machen. Das muss dann innerhalb der Schule entschieden werden. Aber wir streben also hier nicht an, einen vollständig inklusiven Unterricht zu haben. Das heißt, nicht alle Förderschüler sitzen in den Hauptschul- oder Realschulklassen.
2: Neu ist bei diesem Versuch auch, dass es für alle auf dem Campus befindlichen Schulen eine gemeinsame Schulleitung gibt. Eine Variante, die das bestehende Schulgesetz bisher nicht vorsieht.
5: Apropos Personal, wenn so viel Personal jetzt in der Schule dort ist, auch die von der Berufsschule, wie sieht es denn dann aus? Entspannt sich dadurch dann auch die Lehrersituation für alle drei Schulen oder Schulformen, für die Berufsschulen, für die Hauptschüler und die Förderschüler?
4: Ja, wir hoffen erstmal, dass dadurch auch durch die Attraktivität des Standortes, ja, eine komplett neue Schule mit neuen Sportanlagen, mit neuen Werkstätten fürs BVJ und so weiter, dass wir dadurch einfach auch ein attraktiverer Standort werden und wir vielleicht auch Lehrkräfte dadurch gewinnen. Das liegt nicht in unserer Macht, aber zumindest, denke ich, schaffen wir sehr gute Bedingungen. Und wenn wir eine gute Unterrichtsversorgung haben, dann sollte sich das Ganze dann auch entspannen. Geplant ist auch, dass es so gemeinsame Personalpools sozusagen gibt, also dass auch mal ein Sekundarschullehrer dann bei den Förderschulen aushilft oder auch mal ein Lehrer aus den berufsbildenden Schulen, die ja ohnehin, ist ja so, dass die Förderschüler oftmals dann in das Berufsvorbereitungsjahr, also in das BVJ, wechseln, und das sind ja dann die gleichen Pädagogen, die es dann ohnehin sind.
3: Ja. Der Campus ist ja so, dass hier die Albert-Schweitzer-Sekundarschule, die Pestalozzi-Schule in der Weimarer Straße, aber auch Teile der Schülerschaft der Humboldt-Schule unterkommen und das Berufsvorbereitungsjahr, also die berufsbildenden Schulangebote, die unsere berufsbildende Schule in Naumburg hat, kommen alle auf diesen Campus. Bei der Humboldt-Schule ist es so, die Humboldt-Schule bleibt weiterhin bestehen, aber die hat eben zu viele Schüler für diesen Gebäudekomplex und wir werden dann noch, das ist noch nicht geklärt, aber wir werden dann also den Schuleinzugsbereich der Humboldt-Schule so verändern müssen oder wollen das auch, dass eben dort gut unterrichtet werden kann und hier haben wir ja auch ausreichend Platz, sodass also, wenn man so will, 4 Schulen in Naumburg von diesem Bildungscampus profitieren und daraus Vorteile ziehen können. Das ist das Bauliche. Es kommt noch eine 5. Schule dazu. Das ist die Käthe-Kruse-Schule, die hinter uns liegt, die dann künftig sehr gerne auch die Sportanlagen mit nutzen kann. Auch da haben wir mit der neuen Schulleiterin, die jetzt ins Amt kommt, schon die Gespräche dazu geführt. Wir haben eine Dreifeldhalle, wir haben tolle Außensportanlagen und es ist ausdrücklich im Sinne von inklusivem Lernen gewünscht, dass auch die Schüler der Förderschule G, also der Käthe-Kruse-Schule, dann, wenn sie das möchten, diesen Bildungscampus mitnutzen. Das wäre dann die 5. Schule.
5: Was passiert mit den alten Schulen?
4: Wir ziehen ja die Albert-Schweitzer-Schule leer und die Pestalozzi-Schule hier in Naumburg. Und es ist so, dass die Albert-Schweitzer-Schule, die gehört der Stadt Naumburg, dort sind wir nur Mieter. Das müsste man die Stadt Naumburg fragen, was dann mit der Schule passiert. Dort ist ja derzeit noch die Grundschule mit drin. Die Pestalozzi-Schule, die möchten wir als Schule erhalten, nämlich genau für etwaige Sanierungen von anderen Schulen, also als Ausweichstandort für andere Schulen. Für unsere Schulen, ich denke da sofort an die Humboldt-Schule, die wir dann als nächstes sanieren wollen. Wunderschöne Schule, nur halt in einem kein so guten Zustand. Und das auch darüber hinaus soll es also Schulstandort bleiben, halt wie gesagt immer so als Ausweichstandort für andere Schulen, durchaus auch für eine Grundschule oder so. Da weiß ich jetzt nicht genau, was die Stadt Naumburg plant, aber die soll auf jeden Fall in unserem Eigentum bleiben.
2: Neben diesen Maßnahmen plant der Burgenlandkreis die Einrichtung eines außerunterrichtlichen Ganztagsangebotes für die Sekundarschule mit Förderschulzweig sowie die Öffnung für die Vollzeitbildungsgänge der berufsbildenden Schulen am Standort Naumburg. Die Fertigstellung des Bildungscampus ist für Ende des Jahres 2027 geplant. Rund ein Jahr später können dann die ersten Schüler dort ihren Schulunterricht aufnehmen.
0: Der 5. Weißenfelser Lauf gegen Gewalt findet am 2. September auf dem Klemmberg statt. Das Organisationsteam freut sich auch dieses Jahr über eine rege Beteiligung von Bürgerinnen und Bürgern, die mit ihrem sportlichen Einsatz ein Zeichen für ein friedliches Miteinander und ein zivil couragiertes Handeln setzen.
6: Neben den verschiedenen Distanzstrecken in den Disziplinen Laufen und Nordic Walking steht auch der Bambini Cross Hindernislauf für Kinder erneut auf dem Programm. Wie bereits in den Vorjahren rückt die Veranstaltung wieder eine Form von Gewalt in den Fokus der Aufmerksamkeit, um öffentliche Aufmerksamkeit für die Missstände in der Gesellschaft zu erzeugen. Entsprechend des Mottos Schutz für die, die schützen, geht es dieses Mal um Rettungs- und Einsatzkräfte sowie deren unterschiedliche Erfahrungen mit Gewalt, den Umgang mit diesen Situationen und den Folgen aus dem Erlebten. Teilnehmende des Laufes gegen Gewalt setzen nicht nur ein Zeichen für Gewaltbetroffene, für Prävention und für eine Gesellschaft, die nicht wegschaut. Alle Läuferinnen und Läufer ab 18 Jahren unterstützen mit ihrer Startgebühr in Höhe von 10 Euro auch ein gemeinnütziges Projekt. Der Lauf gegen Gewalt wird in Kooperation durch die Stadt Weißenfels, die Bundeswehr am Standort Weißenfels-Naumburg sowie den Sport- und Freizeitbetrieb organisiert. Zahlreiche Partnerinnen und Partner unterstützen ebenfalls wieder die Veranstaltung. Angebote zu Sachspenden und zur finanziellen Unterstützung nimmt die Gleichstellungsbeauftragte der Stadt Weißenfels, Katja Henze, entgegen. Der Startschuss fällt dann am 2. September um 16:30 Uhr am Klemmberg. Das Organisationsteam freut sich über eine rege Beteiligung von Bürgerinnen und Bürgern, die mit ihrem sportlichen Einsatz ein Zeichen für ein friedliches Miteinander und ein Zivilcourage

0: couragiertes Handeln setzen. Die Anmeldung ist ab sofort online möglich.
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1: Das Weißenfelser Schloss ist schon länger eine Baustelle. Im Jahr 2030 soll hier eine Landesbehörde ihre Büros beziehen. Nach langwierigen Vorbereitungsarbeiten zur Sicherung gehen nun die Innenarbeiten los. Auch im Umfeld sind die Veränderungen nun schon sichtbar. Wir haben uns auf der Baustelle einmal für Sie umgeschaut.
2: Nachdem in den letzten Jahren die statische Sicherung des Südflügels des Schloss Neu-Augustusburg erfolgte, sind seit einiger Zeit die Baumaßnahmen auf dem Areal nicht zu übersehen. Für viele Weißenfelser zum Ärger sind die großen Bäume entlang der Schlossmauer und auf der Schlossterrasse verschwunden. Zum Teil war ihre Standsicherheit gefährdet, andere mussten den Bauarbeiten weichen. Denn hier werden die Versorgungsleitungen wie zum Beispiel die Fernwärme entlang geführt. Die Schlossmauer wird im Zuge der Arbeiten auch komplett saniert. Auf der Terrasse und unter dem Vorplatz sind zwei je 150 Kubikmeter fassende Löschwasserzisternen entstanden. Hier werden letzte Pflasterarbeiten durchgeführt. An drei Stellen wurden an der Außenseite tiefe Schächte ausgehoben, um darüber die Tonnen von Bauschutt aus den inzwischen entkernten Kellergewölben wieder ans Tageslicht zu befördern. Auch im Inneren des Gebäudes sind die Bauarbeiter zu hören. Noch ist der lange Flur so, wie ihn viele Besucher bei der letzten öffentlichen Begehung gesehen haben. Doch fast am Ende klafft plötzlich ein gigantisches Loch. Hier wurden die Decken vom Keller bis zum Dach entfernt, Platz geschaffen für ein neues notwendiges Treppenhaus. Allein um die heutigen Anforderungen an den Brandschutz zu erfüllen, muss dieses zweite Treppenhaus errichtet werden. Nach und nach werden jetzt die alten, nicht tragenden Zwischenwände entfernt und neue Decken eingezogen. Fast fertig sind die Arbeiter unter dem Dach, wo ein gigantisches Stahlgestell die Deckenkonstruktion darunter abfängt. Immer wieder muss auf Bausünden der vielen Umbauten, die das Schloss in seiner Zeit erlebt hat, reagiert werden. Doch die beauftragten Firmen kennen sich mit solch alten Gebäuden bestens aus.
3: Ja, klar. Mit dem Schloss, was 1694 fertig geworden ist, 1750 in der Umbauphase von Schütze war, 1785 die komplette Südwand umgebaut wurde, weil sie instabil war. 1819 sind die Preußen eingezogen, da haben sie das nächste umgebaut. 1920 sind die Preußen raustächtig. Danach ist die Polizeikaserne eingerückt mit Gefängnis. Und nach dem Krieg waren erst einmal in den 50er Jahren war das Schloss belegt mit Umsiedlern. Also
4: Verfügung, ja.
3: Und danach war unten Kindergarten, Schulküche. In der ersten Etage war ein Stückchen Gebäudewirtschaft aus DDR-Zeiten drin mit ihrer Lichtpause. Und es war das Internat, Wohnheim für die Mädchen, die bei der HO beschäftigt waren als Lehrlinge. Und ganz oben in der zweiten Etage war es ZFRB, der Zentrale Forschungsbetrieb für Rationalisierung, angegliedert Banner.
2: Noch sieht es nicht danach aus, aber im Jahr 2030 sollen dort 160 Mitarbeiter des Amtes für Landwirtschaft, Flurneuordnung und Forsten einziehen, zudem Beschäftigte einer weiteren Landesbehörde. Insgesamt sollen 208 Arbeitsplätze entstehen. Knapp 41 Millionen Euro soll der Umbau nach derzeitigen Berechnungen kosten. Allein vom Bund kommen 33 Millionen, 1,7 Millionen zahlt das Land, die restlichen rund 6 Millionen Euro trägt die Kommune als Bauherr. Die Eigenmittel der Stadt sollen über den über 20 Jahre laufenden Mietvertrag mit dem Land langfristig refinanziert werden.
1: Rund um uns herum blüht und grünt es. Unser Kollege Klaus Treuter vom offenen Kanal in Merseburg hat sich auf den Weg gemacht und sich mit seinem Team Tipps und Tricks zur Bepflanzung von einer Fachfrau geholt. Dabei ist wieder eine neue Folge der Serie Grünes Leben entstanden.
5: Herzlich willkommen zur ersten Folge in diesem Jahr von Grün ist Leben. Und ich begrüße auch recht herzlich die Zuschauer aus dem Burgenlandkreis. Und wie immer an meiner Seite ist die Fachfrau für alles, was grünt und blüht, Frau Beutler. Wir haben uns hier auf dem Zentralfriedhof getroffen und uns hier in dieses Blütenmeer oder an dieses Blütenmeer gesetzt aus Osterglocken. Also einfach wunderschön.
4: Ja, und das ist mal auch eine ganz besondere Sorte. Also man sieht es ja hier, die kann bis zu 4 Blüten an einem Stängel bekommen. Also sehr empfehlenswert. Das ist nicht nur eine einzelne Blüte, sondern es ist einfach nur ein Blütenmeer, wenn man die dann schön in den Duft pflanzt. Also das ist wirklich empfehlenswert.
5: Ja, man hat ja viele Jahre Freude daran. Sie kommen ja jedes Jahr wieder. Wirklich mal eine andere Sorte, die mal zu empfehlen ist, als nur immer, wo nur immer eine Blüte dran ist. Wirklich richtig klasse, prima. Ja, und jetzt im Frühjahr ist ja auch wieder das leidige Thema mit dem Rasen, Frau Beutler. Wie sieht es aus? Wie kurz sollte ich ihn jetzt schneiden?
4: Also auf jeden Fall die alten Blätter vom Herbst runternehmen, das erste Mal runtermähen, ruhig auf 5-6 Zentimeter. Und was jetzt wichtig ist, eine Düngergabe. Und wenn eine Dolle verfilzt ist, man muss es halt dem Rasen anpassen, dann kann man ruhig auch mal aerifizieren oder vertikutieren, dann noch mal ein bisschen nachsanden. Also es ist von Rasen zu Rasen abhängig. Also das kann man nicht so verallgemeinern, aber ein paar Pflegetipps im Frühjahr auf jeden Fall empfehlenswert.
5: Ja, also man kann seinem Rasen jetzt ruhig mal eine Frühjahrskur verpassen, dass er dann wieder nach und nach grün wird. Ja, und jetzt haben wir den Rasen und die Frühjahrsblüher gehabt. Jetzt schauen wir noch zu den Blühsträuchen. Aber bevor wir zu den Blühsträuchern kommen, Frau Beutler, Sie haben noch einen Tipp jetzt hier.
4: Ja, wir sind ja hier immer noch bei den Frühjahrsblühern. Ja. Und hier sieht man zum Beispiel schon eine Sorte, die ist abgewelkt. Also ganz wichtig, ruhig den Stängel in die Hand nehmen, hier nach unten fahren, abkneifen. Weil wenn das jetzt hier in die Frucht geht und einen Fruchtstand ausbildet, zieht das natürlich unwahrscheinlich Energie. Und das wollen wir ja nicht. Die Knollen sollen ja im nächsten Jahr wieder genauso schön sein. Und damit das auch so ist, kann man auch gerne mal eine Düngergabe geben. Also es gibt viele Dünger, auch im Einzelhandel, wo man den Zwiebeln auch was Gutes tun kann. Weil jetzt geht natürlich die ganze Energie durch die Blüten raus. Und die Energie muss wieder zugeführt werden. Die wird über die Blätter jetzt zugeführt. Und wenn man jetzt natürlich nochmal ordentlich Dünger gibt, dann sehen die im nächsten Jahr wieder genauso schön aus.
5: Und was kann das für ein Dünger sein?
4: Da muss man schauen, handelsüblich, man kann Flüssigdünger nehmen, der geht natürlich gleich in die Knolle. Oder man macht ein bisschen gekörnten Langzeitdünger dran, der verteilt sich mit der Zeit. Aber da sind die recht flexibel, da kann man eigentlich nicht viel verkehrt machen.
5: Also entweder oder macht man immer richtig.
4: Die meisten Gärtner haben ja Dünger im Haushalt und von der Seite her. Und wenn man den Geraniendünger nimmt, ist es auch noch okay. Das ist erstmal wichtig, dass man denen überhaupt was Gutes tut.
5: Das also zum Düngen. Wir sind ja schon an mehreren Schneebällen vorbeigekommen, Frau Beutler. Aber der hier ist ja auch wunderschön. Deshalb können wir hier mal kurz verweilen. Was ist das für einer?
4: Das ist ein Duftschneeball. Und der überzeugt natürlich wirklich mit seinem Ball. Wir haben ja auch andere Schneebälle, die haben nur flache Dolden. Aber der ist wirklich richtig schön und der macht eine richtig schöne Kugel. Und was der dann auch macht im Herbst, werden natürlich aus den Blüten lauter kleine rote Früchte. Und das ist natürlich auch unwahrscheinlich schönes Nährgehölz für die Vögel. Also zu jeder Jahreszeit dann wirklich schön.
5: Ja, wann muss ich denn dann schneiden?
4: Also unbedingt schneiden muss man die Sorte nicht, weil der kleinbleibend ist. Man muss natürlich genügend Raum im Garten geben. Ansonsten ist es besser, man schneidet den im Herbst ab, wenn dann praktisch die Vögel sich vielleicht schon ernährt haben oder dann gleich im Frühjahr, dass sie neu austreiben kann. Weil in der Regel schneidet man entweder sonst die Blüte oder die Früchte ab. Das wäre ja eigentlich beides schade.
5: Und wenn ich ihn nicht schneide, wie groß wird er dann?
4: Der kann bis zu 2,5 oder 3 Meter groß werden, also für einen Garten durchaus noch geeignet. Man kann natürlich an der Seite den dann ein bisschen mal formieren, lässt ihn dann ein bisschen in die Höhe wachsen, aber

0: Ansonsten, der hat auch eine sehr schöne Wuchsform. Man sieht ja hier so breit. Also der macht sich schon sehr dekorativ im Garten.
1: Ja, das ist schon eine Augenweide, auf jeden Fall. Und wir stehen hier noch an einem Allium, Frau Beuter. Da haben Sie auch noch einen Tipp?
0: Ja, und zwar, das ist ja dieser Zierlauch, was man noch nicht ganz erkennt, weil die Blüten noch zu sind. Aber der Zierlauch hat ja dann das Problem, wenn die Blüten schön sind, werden die Blätter gelb. Und wer das vermeiden möchte, sollte Tomatendünger nehmen und sollte richtig ordentlich Tomatendünger jetzt dran machen, zu der Zeit, wo die Blätter noch gut aussehen. Dann bleiben auch die Blätter weiterhin grün. Und dann hat man nicht nur was von der Blüte, sondern auch noch lange Zeit von den Blättern.
1: Das ist ja mal ein toller Tipp, das habe ich auch noch nicht gewusst. So, und jetzt schauen wir noch mal zu den Gräsern. Ja, jetzt auf dem Weg zu den Gräsern hier noch ein Stück Wiese, die nicht abgemäht wurde. Das hat bestimmt seinen Grund.
0: Ja, und das ist mit Sicherheit auch empfehlenswert für die Kleingärten, wenn der Platz da ist. Man sieht ja hier die Artenvielfalt auf einer Wiese, die sich jetzt gerade im Frühjahr dolle entwickelt. Und würde man das alles abmähen wie hier, bleibt natürlich für die Tiere nichts mehr übrig. Also wer die Möglichkeit hat und hat auch ein paar Blümchen, die man vielleicht nicht unbedingt haben will, mal eine Kuhblume oder Gänseblümchen in der Wiese, warum denn eigentlich auch nicht stehen lassen und den Tieren ruhig ein Stückchen übrig lassen. Man sollte so und so, wenn man nicht unbedingt den ganzen Rasen immer mäht, sondern jetzt ein Stück hier stehen lässt und beim nächsten Mal lässt man an einer anderen Stelle was stehen, dann gibt man den Tieren auch die Möglichkeit, umzuwechseln. Weil das ist natürlich, man hat es oft bei den Grashüpfern, die versuchen dann zu flüchten, die schaffen es nicht mehr, aber haben die so einen Rückzugsort, ist das natürlich immer wichtig für die. Und deswegen, es sieht auch sehr schön aus und es hilft auch der Natur. Also ich würde es auf jeden Fall immer so handhaben, mach's auch zu Hause so, bei mir bleibt immer Wiese stehen.
1: Ja, haben Sie ein Herz für die Insekten und lassen Sie irgendwo ein Stück Blühwiese stehen, es findet sich bestimmt etwas. So, nun auf zu den Gräsern. Auf dem Weg zu den Gräsern, Frau Beutler, wir haben ja, Sie haben ja hier diesen Zweig vom Pfirsichstrauch. Das Problem haben ja jetzt bestimmt viele Gartenbesitzer. Was kann ich denn machen, wenn mein Pfirsichbaum so befallen ist?
0: Also wenn er jetzt so befallen ist, man kann noch spritzen, man muss sogar spritzen. Das hilft natürlich den Blättern nichts mehr. Die befallen sind, die fallen irgendwann ab. Aber wichtig ist, entsprechendes Substrat kaufen. Ändern sich teilweise auch immer die Substrate. Deswegen ruhig mal bei dem Fachhändler gehen, nachfragen, was jetzt gerade aktuell auch benutzt werden darf. Weil das ist ja auch wichtig, dass das auch benutzt werden darf. Und dann unbedingt spritzen, weil das schadet dem Baum unwahrscheinlich. Man sieht ja jetzt, da ist gerade im Blattansatz die Blüte. Die kriegt er dann gar nicht mehr richtig raus. Die ist zwar jetzt hier schon verwelkt, aber da entwickelt dann natürlich auch solche gekräuselten Früchte und das will man natürlich nicht haben. Deswegen alles, das ist jetzt hier diese Pflanze, was wir gesagt haben, Pfirsich, Aprikose, das betrifft aber teilweise auch die Kirschen. Also da muss man wirklich gucken, sobald das losgeht, wirklich sagt man eigentlich in die Blüte reinspritzen. Das ist jetzt hier schon zu spät, aber zu Hause gucken, jeder entwickelt sich ja vom Standort her anders und vom Klima, sage ich mal, was jetzt die Kälte und die Temperaturen betrifft. Also von der Seite her aber auf jeden Fall spritzen, weil das kriegt man so nicht weg. Das ist sonst eine Pilzkrankheit, die sich immer weiter ausbreitet.
1: Und das muss ich mehrmals machen, mehrmals spritzen?
0: Ja, mehrmals in der Regel, weil gerade bei so schwerem Befall wird das dann nicht mehr reichen. Natürlich, wenn die Früchte sich entwickeln, braucht es eine gewisse Karenzzeit. Man kann die dann auch noch essen, aber die entwickeln sich nicht mehr schön, wenn der Baum jetzt nun wirklich schon so weit befallen ist. Aber dann kann man den natürlich fürs nächste Jahr stärken, dass der nicht wieder extrem im Frühjahr so anfängt.
1: Und teilweise was zurückschneiden, das bringt nichts.
0: Kann man machen, aber jetzt würde man auch einen Ertrag zurückschneiden. Es kommt darauf an, wie groß der Baum ist. Wenn der natürlich im Jungstadium schon anfängt, dann schneide ich den nicht zurück. Ich möchte ihn ja erst mal ein bisschen groß haben. Und wenn man zurückschneidet, muss man natürlich aufpassen, weil es eine Pilzkrankheit ist. Jeden Schnitt, den man setzt, sollte man dann eigentlich das Schnittgerät auch mit Essig oder so desinfizieren, weil ansonsten verbreitet man die Pilzkrankheit immer weiter. Also da muss man auch vorsichtig sein in dem Moment.
1: Also da muss man ein bisschen Geduld haben, das kann langwierig sein, aber auf jeden Fall sollte man das probieren, dass man seinen Baum retten kann.
0: Ja, und wenn man Ertrag haben möchte, wenn man nur einen Baum stehen haben möchte, ist es so, aber ein bisschen Ertrag erwünscht man sich ja doch auch bei seinem Bäumchen zu Hause.
1: Ja, auf jeden Fall. So, jetzt geht's weiter zu den Gräsern. Hier haben wir ein schönes Exemplar, Frau Beutler.
0: Ja, also alles, was jetzt Schilfgras, Bambasgras und Co. ist, was wir im Herbst noch gesagt haben, bitte stehen lassen für die Tiere. Auch, dass der Host praktisch nicht erfriert. Ja. Das ist natürlich jetzt ganz wichtig zurückzuschneiden. Also hier ist es schon zurückgeschnitten worden. Mhm. Man sieht das hier schön. Hier treiben schon die neuen Triebe raus. Aber wer das noch nicht zurückgeschnitten hat, unbedingt jetzt kurz schneiden, weil ansonsten verdeckt das Große hier unten, also diese welken Triebe, den Neuaustrieb. Und dann kann das sich nicht entwickeln. Deswegen ist jetzt der richtige Zeitpunkt, das eigentlich zurückzuschneiden und dann entwickelt sich das auch wieder neu. Das braucht ja jetzt die Nahrung und das Wasser und das wird da nicht rankommen, wenn wir die alten Triebe nicht zurückschneiden.
1: Und jetzt ist auch die Zeit, jetzt kann ich auch mit dem Spaten den...

0: Das mein Gras teilen und kleiner machen.
1: Also in der Regel ist es ja so, man sieht es hier, das nennt man einen Horst. Der Horst wird immer größer und bestimmte Bereiche sterben dann ab. In der Regel gerne die Mitte, hier geht es noch, aber wenn das natürlich soweit ist, dann sollte man das immer mal verjüngen und dann war jetzt die richtige Zeit, das wirklich mit dem Spaten, da braucht man aber Kraft, auseinanderzumachen und neu einzusetzen, damit er sich wieder neu regenerieren kann.
0: Ja, gut, und jetzt schauen wir uns noch eine botanische Rarität an. Hier dieses wunderschöne Exemplar, ist das ein Märzenbecher, der zu spät blüht, Frau Beutler?
1: Nein, also es ist nicht ein Märzenbecher, der zu spät dran ist, sondern es ist eine sogenannte Knotenblume. Also der Laie ganz natürlich stark verwechseln, aber man sieht es ja schon, wir stehen hier daneben, die ist kniehoch und so groß werden ja Märzenbecher wirklich nicht. Aber es ist eine botanische Besonderheit, die wirklich sehr schön aussieht und die Leute immer wieder anregt, nachzudenken, was es eigentlich ist. Und das ist ja eigentlich auch sehr schön.
0: Ja, auf jeden Fall. Also so in dieser Variante mit diesen langen Stängeln habe ich das auch noch nicht gesehen. Ist ja wirklich klasse. Auch ein toller Hingucker im Vorgarten.
1: Auf jeden Fall.
0: So, und jetzt sind wir heute genug gelaufen. Jetzt suchen wir uns eine Bank und reden über Stiefmütterchen und Co. Ja, wir sind auf unserer Bank angelangt und können uns jetzt ausruhen hier, Frau Beutler.
1: Das ist sehr schön.
0: Und Sie wollten noch etwas zu den Stiefmütterchen sagen.
1: Ja, genau. Und zwar hat sich die Stadt in diesem Jahr vorgenommen, den Stiefmütterchen gerade am Bahnhof und im Schlossgarten ein zweites Leben zu geben. Weil es ist ja so, wenn dann die Stiefmütterchen rauskommen und die Sommerbepflanzung kommt rein, werden die dann weggeschmissen, weil wir nichts damit anfangen können. Und die weiter irgendwie zu verbrauchen, ist für uns zu zeitaufwendig, die jetzt nochmal neu einzupflanzen. Und da haben wir uns in diesem Jahr überlegt, wenn praktisch die Stiefmütterchen entfernt werden vom Bahnhof und vom Schlossgarten, werden diese verschenkt. Also wir werden dann nochmal in der Presse kundtun, zu welchen Zeiten das sein wird. Und dann gibt es zwei Termine, wie gesagt, einen am Bahnhof und einen im Schlossgarten. Wenn wir dann die Stiefmütterchen entnehmen, können dann Leute, die Interesse dran haben, müssen sich natürlich Behältnisse mitbringen oder Kisten, gerne zu uns kommen und können sich dann die Stiefmütterchen, die sie haben möchten, gerne mitnehmen. Die sind da zwar wie hier auch schon ein bisschen größer, ist ja klar, die wuchern aus, aber die Stiefmütterchen, die samen sich ja auch aus und haben dann auch, wenn sie an den richtigen Platz im Garten kommen, ein bisschen beschattet, auch noch ein langes Leben. Und ich denke mal, das findet bestimmt ein paar Interessenten, die dann sagen, na klar, ich nehme mir noch ein paar mit nach Hause, weil es ja wirklich schön ist. Und Stiefmütterchen über das ganze Jahr kann man das ja eigentlich auch im Garten noch halten.
0: Ja, wer die Möglichkeiten hat, sollte das tun, denn sie sind ja viel zu schade für den Komposthaufen.
1: Und so haben wir uns das auch gedacht und hoffen, dass wir da auch den Merseburgern etwas Gutes damit tun können.
0: Auf jeden Fall. So, jetzt möchte ich den Zuschauern noch etwas Gutes tun mit einem kleinen Gedicht, was ich beim Blättern in einem Buch gefunden habe. Und das möchte ich Ihnen nicht vorenthalten. Ein kleiner Gruß voll Blütenglück von Bettina Graf. Ich bring dir Blumen, frisch gepflückt. Sie haben sich für dich geschmückt. Die eine nickt, die andere lacht, als hätte sie sich was ausgedacht. Sie flüstern leis, genieß den Tag, weil er nur einmal kommen mag. Drum stell sie hin und freu dich dran. So fängt das Glück im Kleinen an. In diesem Sinne, liebe Zuschauer, möchten wir uns herzlich verabschieden, freuen uns in circa 4 Wochen auf Sie, behalten Sie weiterhin Ihren grünen Daumen. Und wir verabschieden uns.
2: Kommen wir zu den Spielansetzungen vom Wochenende. Denn beim Fußball wird noch um die so wichtigen Punkte gekämpft. Also, wer spielt denn nun gegen wen und vor allen Dingen wann? Sie erfahren es jetzt, wie gewohnt, in unserem kompakten Sportblick.
3: In der Verbandsliga treffen die Kicker vom SSC Weißenfels am Freitag auf das Team vom VfB Sangerhausen. Und Blau-Weiß Zorbau läuft am Samstag gegen die Mannschaft vom Haldensleber SC auf. In der Landesliga wird der SC Naumburg beim SV Blau-Weiß Farnstedt erwartet. Und für den ersten FC Zeitz geht's zum FSV Bennstedt. Anpfiff ist jeweils um 15 Uhr. In der Landesklasse 6 kommt es am Samstag zu folgenden Begegnungen. BSC Laucha gegen SV Kelbra, RSK Freiburg trifft auf heimischen Rasen auf die zweite Mannschaft vom SSC Weißenfels. Für TSV Großgorbeta geht's zum VfB Sangerhausen. SV Bronz Petra empfängt das Team vom VfB Oberröblingen und SV Große Grimma läuft beim SV Wacker Wengelsdorf.

0: auf. Die Spiele beginnen jeweils um 15 Uhr. Am Sonntag kommt es dann noch zur Begegnung Rot-Weiß-Weißenfels gegen Sportring Mücheln. Anpfiff ist hier um 14 Uhr.
1: Das war schon wieder 30 Minuten Regionalmagazin. Am Tor zum Wochenende sind vorbei. Ja, das Wochenende hält eine ganze Menge an Attraktionen bereit. Zum Beispiel den großen Tag der Bundeswehr in Weißenfels. Vielleicht sieht man sich da ja. Ansonsten wünsche ich Ihnen jetzt erstmal ein schönes Wochenende. Genießen Sie es und wir sehen uns wieder am kommenden Dienstagabend zur nächsten Ausgabe des Regionalmagazins. Bis dahin, tschüss und auf Wiedersehen.
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0: Hallo, liebe Zuschauer, und herzlich willkommen bei Gesund Leben, dem Gesundheitsmagazin hier bei Ihrem BRK-TV. Ja, wir haben das Studio verlassen bei dem schönen Wetter, was jetzt ja auch vorausgesagt wurde für die nächste Zeit. War es schon schöner, das vor Ort. Wir sind hier am Mondsee, ja, und kommen jetzt zu unserem ersten Beitrag. Der Diabetikertag in Hohenmölzen ist schon zu einer festen Größe und das seit Jahren geworden. Und auch in diesem Jahr konnte man sich über mangelndes Interesse wahrlich nicht beklagen. Es waren wieder viele Firmen, die in irgendeiner Form mit Diabetes zu tun haben, hier vertreten, um so die Betroffenen umfassend über die verschiedenen Behandlungsmöglichkeiten zu informieren. Denn auch bei Diabetes gilt, Vorsorge ist immer besser als Nachsorge. Carsten, Bürgerhaus Hohenmölzen, 28. Diabetikertag. Es ist wahnsinnig voll. Schön. Jetzt gleich die Frage, was gibt's Neues?
1: Ja, also da freue ich mich immer, dass die Diabetologie bewegt bleibt. Es gibt einige neue Dinge. Man muss unterscheiden in der Therapie. In der Therapie haben wir jetzt den Trend, dass alle Behandlungen zu Wochen-, Monatsspritzen gehen, dass die Therapie einfacher werden muss, einfach weil so viele Menschen die Krankheit haben. Und da ist es fast schwer, weltweit zu betreuen. Aber eben doch in Deutschland haben wir 9,1 Millionen Diabetespatienten zum Beispiel, wenn man nur den Zucker sagen. Dieser Diabetestag hat sich aber erweitert. Kardiovaskuläre Erkrankung, metabolische Erkrankung nennen wir das, Blutdruck, Fette, Übergewicht, Adipositas, all das sind hier Themen und deshalb denke ich, dass die Patienten hier das so sehr gut annehmen.
0: Mhm. Sag mal die Frage, die Gerätschaften, ich sag's mal ein bisschen lax, gibt es jetzt Unterschiede für Kinder zum Messen? Und für Erwachsene oder ist das alles gleich?
1: Also die Geräte sind schon in dem Sinne gleich. Ja, diese, wenn man so weiß, diese kontinuierlichen Zuckermessgeräte, die dürfen bis 2 Jahre auf jeden Fall gemacht werden. Und es ist sogar so weit, dass die Kinder natürlich überwiegend Kinder sind mit Typ 1 Diabetes. Die werden sofort mit diesen Gerätschaften gerüstet. Ja? Ja. Das heißt, also, die kriegen eine Pumpe ganz, ganz schnell, eine Insulinpumpe. Ja? Und diese Pumpen kommunizieren dann wieder mit den Messgeräten und dann gibt es Algorithmen und dann läuft das alles ziemlich automatisch. Wir könnten sagen, wir sind so ein bisschen an der künstlichen Bauchspeicheldrüse dran, aber anders als wir mal dachten, weil es eben die Geräte machen mit den Algorithmen. Ja? Der Mensch bleibt natürlich im Mittelpunkt, aber es geht voran. Und das ist für die Erwachsenen genauso möglich. Da gibt es aber Unterschiede, je nachdem, welche Diabeteserkrankung dort vorliegt.

0: Doch mal Menschen, die nicht wissen, habe ich Diabetes, bin ich erkrankt, bin ich nicht. Wie merke ich die Symptome und wann sollte ich dann den schnellsten Weg zu dir oder zur jeweiligen Praxis logischerweise finden?
1: Ja, das ist relativ schwierig, weil wir haben zwei Gruppen. Die eine Gruppe ist sehr verängstigt und kommt zu uns und da sagen wir, da ist noch gar nichts. Und es gibt aber leider die große andere Gruppe, negativ belegt ist der Diabetes, die wollen das nicht wahrhaben. Ja, wir testen hier, wir haben heute schon wieder jemand mit 15,1 Millimol pro Liter, der nicht zuckerkrank ist offiziell. Also wer den Wert schafft mit nasschemischen Geräten, hat Zucker, ja, das ist so hoch. Und das ist, deshalb gilt dieser Tag auch immer als sehr wichtig. Auch meine Mädels wundern sich immer, dass man die Werte, man muss seine Werte wissen und wir müssen damit umgehen können. Und je eher wir die Leute entdecken, je leichter ist es natürlich mit einem Tablettchen, Lebensführung, ein bisschen Bewegung. Ja. Danach wird es dann schwieriger. In der Bevölkerung ist das leider nicht so beliebt. Und auch in der Politik nicht. Wir haben keinen nationalen Diabetesplan richtig, wo das alles so festgelegt ist. Ja? Obwohl jeder weiß, die Krankheit ist furchtbar. Deshalb auch der Vortrag jetzt, der bald jetzt in 10 Minuten stattfindet. Ja. Da so startet der übrigens auch. Ja? Dass ich erst mal sagen muss, Zucker tut nicht weh. Aber wenn er dann da ist und wenn er weh tut, dann ist zu spät.
0: Ja, das ist richtig. Ich habe gerade gehört, in 10 Minuten muss zum Vortrag. Ja. Eine letzte Frage eigentlich. Welchen Rat würdest du jetzt allen geben?
1: Allen gebe ich erstmal die gesunde mediterrane Lebensführung. Ja, wir haben natürlich wunderbar in den Veranstaltungen im Fernsehen Essens- und Kochshows, Das-Shows, ja, und so weiter. Aber es ist, manchmal muss ich dann schmunzeln und sagen, die gesunde Lebensweise mit körperlicher Aktivität, ja, im Leben stehen, sich bewegen, diese 30 Minuten dreimal die Woche, ja, das wäre erstmal ein ganz großer Fortschritt. Dann einen engen Kontakt zum Hausarzt. Nutzen Sie die GUs, die Grunduntersuchung, da sieht man manchmal, was los ist. Scheuen sich nicht zu sagen, ich will mal doch auch zum Spezialisten geschickt werden, durchgecheckt werden, wenn die Eltern Diabetes haben oder die Großeltern. Das könnte der Weg sein, dass man rechtzeitig die Sache entdeckt.
0: Aber da gab es doch noch eine ganz wichtige Information. So, Thema Studie.
1: Ja, das ist auch so ein Punkt. Wir haben uns ja ausgeweitet bei uns mit unserer Praxis. Das ist ja jetzt, wir sagen Milek Medicum, weil wir jetzt ja Langdorf sozusagen da bauen werden, in Weißenfels, Teuchern und Hohenmölsen. Und in Hohenmölsen ist unser Studienzentrum. Und wir sind gerade sozusagen dabei, wieder neue Studien zu eröffnen, suchen da auch tatsächlich auch passende Patienten. Und wenn ich jetzt sage, es geht um Adipositas, ja, es geht aber auch um Patienten, die herzgefährdet sind, zuckerkrank sind, die eben auch abnehmen müssen. Also das geht letztendlich, diese Medikamente sind fürs Abnehmen. Es geht um eine Studie für eine Fettstoffwechselstörung, das LDL. Da gibt es eine sehr moderne Tablette. Sonst muss man immer zur Spritze gehen, immer in ein Zentrum fahren. Hier wird eine neue Tablette getestet. Und ganz verrückt, es gibt auch ein Blutdruckmedikament, was sozusagen viel länger gegeben werden muss als Spritze. Und nicht jeden Tag 5 Tabletten, sondern man hofft, dass man da den Blutdruck in den Griff kriegt. Also für diese ganzen Komponenten können sich Patienten gerne bei uns melden und vorstellen oder über den Hausarzt vermittelt werden und schon Unterlagen stellen. Dann freuen wir uns und können beraten.
0: Apropos Vortrag, der Vortragsraum füllte sich zusehends. So groß war das Interesse seitens der Besucher. Man kann es nur immer wieder betonen, Vorsorge ist die beste Medizin. Denn wenn man rechtzeitig etwas dagegen macht oder sich in gewissen Abständen einer Kontrolluntersuchung unterzieht, dann kann man oft der Diagnose Diabetes entgehen. Alljährlich am 5. Mai ist der internationale Hebammentag. Aus diesem Anlass hatte das SRH-Klinikum in Naumburg für alle, die sich über Geburtshilfe informieren wollten, die Türen geöffnet.
2: Im SRH-Klinikum Naumburg drehte sich am Dienstag alles rund um das Thema Geburt. Anlass war der internationale Hebammentag. Interessierte, vor allem werdende Eltern, konnten sich beim Tag der offenen Tür einen Einblick in die Arbeit der Hebammen und die Abläufe rund um die Geburt verschaffen. Das SRH-Klinikum ist die einzige Geburtsklinik im Burgenlandkreis und verfügt über moderne Kreissäle sowie ein erfahrenes Team aus Hebammen und Gynäkologen. Schon vor der Geburt haben Schwangere und ihre Partner die Möglichkeit, sich in Hebammenpraxen, bei Informationsabenden oder in der Familienbildungsstätte auf die Geburt vorzubereiten. Der internationale Hebammentag soll dabei vor allem auf die wichtige Arbeit der Hebammen aufmerksam machen. Denn sie begleiten Familien nicht nur während der Geburt, sondern oft schon viele Monate davor und

0: zu lernen?
1: Genau, also wir machen das schon viele Jahre, dass wir unsere Türen öffnen für Interessierte, für werdende Eltern oder einfach Familien mit Kinderwunsch oder auch für Familien, die schon bei uns geboren haben. Und ja, einfach um in den Austausch zu kommen. Viele Familien nutzen aber auch die Möglichkeit, um einfach mal zu schauen, wie sieht so ein Kreissaal aus. Viele haben doch noch so ein bisschen eine andere Vorstellung, wie es im Kreissaal aussieht, ja, eher sehr steril und vielleicht noch hochgefliest. Und ja, da nutzen wir einfach die Möglichkeit, damit mal sozusagen hinter die Kulissen geguckt werden darf. Und ja, wir haben viel vorbereitet und freuen uns auf die Familien und ja, nutzen das sozusagen.
0: Bei Führungen durch den Kreissaal und die Wochenstation konnten sich die Besucher selbst ein Bild machen. Die Räume wirken modern, freundlich und bewusst wohnlich gestaltet. Eine angenehme Atmosphäre soll den werdenden Eltern Sicherheit und Ruhe geben.
1: Also wir versuchen ja durch die Gestaltung unseres Kreissaals, wir haben uns da auch ein bisschen mit eingebracht, ja, es sehr gemütlich zu machen, dass die Familien sich wohlfühlen, dass man so ein bisschen das Gefühl, ich bin zu Hause, ja, weil je entspannter ich bin, desto mehr kann ich mich auf die Geburt einlassen, desto besser schreitet sie voran und ja, man soll sich einfach wohlfühlen. Das heißt, wir haben dann auch immer ein Schild an der Tür hängen, dass jeder, der vorbeiläuft, weiß, alles klar. Hier wird gerade ein nächstes Wunder geboren und wir sind natürlich aber auch ausgestattet. Wir haben alles das, was für den Notfall benötigt wird, natürlich da, aber das bleibt versteckt.
0: Während des Informationstags wurde außerdem deutlich, wie vielseitig die Arbeit einer Hebamme eigentlich ist. Denn viele Besucher verwechseln den Beruf noch immer mit dem einer Krankenschwester. Hebammen sind jedoch speziell für die Betreuung von Schwangerschaft, Geburt und Wochenbett ausgebildet. Sie begleiten werdende Mütter eigenständig, beraten Familien und betreuen Geburten oft über viele Stunden hinweg persönlich. Krankenschwestern übernehmen dagegen vor allem die allgemeine pflegerische Versorgung auf den Stationen.
1: Ich bin in den Genuss gekommen, dass ich beide Ausbildungen habe. Das heißt, ich habe als erstes Krankenschwester gelernt, habe das auch ein paar Jahre gemacht. Auf der Geriatrie, also auf der ganz anderen Seite. Und ja, habe dann nach der Geburt von meinem zweiten Kind gedacht, es lässt dich nicht los und du probierst es. Und habe dann noch mal eine neue Ausbildung begonnen. Genau. Und mittlerweile ist es tatsächlich sogar ein Studiengang. Das heißt also, du brauchst dafür ein Abitur oder eine abgeschlossene medizinische Ausbildung, um überhaupt ja, studieren zu dürfen. Und wenn ich es vergleiche, Krankenschwester, Hebamme, es geht halt mehr wirklich um die Frau bei der Ausbildung der Hebamme. Und es ist auch fachlich sehr fordernd, muss ich sagen. Also es war schon noch mal sportlich.
0: Hebammen begleiten Familien dabei oft weit über die Geburt hinaus. Sie stehen werdenden Müttern bereits während der Schwangerschaft beratend zur Seite und unterstützen Familien auch nach der Geburt, etwa bei der Rückbildung oder während der Nachsorge zu Hause.
1: Genau, also es ist ja ganz wichtig, dass die Frauen auch wissen, dass sie ja einen Anspruch auf Hebammenhilfe haben. Das heißt, es geht ja nicht nur um das Thema Geburt, sondern auch vor der Geburt und auch das große Thema Wochenbett, also nach der Geburt. Das heißt, da ist es natürlich gut, dass die Frauen sich frühzeitig mittlerweile schon mit positiven Schwangerschaftstest eigentlich ja auf die Suche begeben, welche Hebamme passt zu mir und was ja habe ich für Möglichkeiten, Geburtsvorbereitungskurs, Yoga. Ja, das volle Programm und dann natürlich Thema Geburt. Das ist dann, sind dann wir hier im Kreissaal. Ja, wir arbeiten als Beleghebammen. Das heißt, wir sind freiberuflich unterwegs und wenn wir nicht hier sind, dann sind wir sozusagen über Land und besuchen unsere Frauen zu Hause. Und ja, das macht natürlich Sinn, dass die Frauen da frühzeitig einfach auf die Suche gehen, weil wir haben leider einen Hebammenmangel und nicht jede Frau kommt dann in den Genuss, die Hebammen auch zu Hause zu haben.
0: Für viele Familien entsteht dadurch ein enges Vertrauensverhältnis. Schließlich begleiten Hebammen einen der wichtigsten Momente im Leben immer wieder aufs Neue.
1: Ja, also das muss ich jetzt tatsächlich hochrechnen. Also es sind so im Jahr, also ganz genau kann ich es nicht sagen, im Jahr sind es so circa 60 bis 70. Und ich bin jetzt hier knapp 10 Jahre. Mit der Ausbildung sind so 800 Kinder, würde ich sagen.
0: Mit dem Tag der offenen Tür wollte das SRH-Klinikum Naumburg vor allem eines zeigen. Werdende Eltern sind hier rund um Schwangerschaft und Geburt gut aufgehoben.
2: In unserem nächsten Beitrag, da geht es um das Herz. Eine Studie hat ergeben, dass die Asklepios-Klinik im Weißenfels zu den drei besten Einrichtungen bei Herzkatheterbehandlungen in Sachsen-Anhalt.

0: halt gehört. Und darüber haben wir mit dem Chefarzt der Kardiologie natürlich mal gesprochen.
1: Herr Özeyaman, wir treffen uns heute nicht im Pub, sondern diesmal an Ihrer Wirkungsstätte im Asklepios-Krankenhaus. Und es gibt neue Zahlen, oder Sie haben neue Zahlen aufbereitet, zum Thema Herzkatheterbehandlungen. Und das sieht doch ganz gut aus, gerade für die Klinik hier.
2: Also aus meiner Sicht sehen wir wirklich sehr, sehr gut aus, was die Sterblichkeit nach einer Herzkatheteruntersuchung betrifft. Es ist ja so, und das haben wir ja schon mehrmals thematisiert, und immer, ich mache so viele Weiterbildungen, zum Beispiel im November wieder im Schumannsgarten, wo wir über das Thema Herzinfarkt und Prävention, also Verhinderung von Herzinfarkt, sprechen. Und was wir da im Grunde in den letzten Jahren schon immer wieder auch besprochen haben, ist, wir haben in Sachsen-Anhalt mit die höchste Herzinfarktsterblichkeit in ganz Deutschland. Und das sind Zahlen, mit denen wir uns nicht begnügen können. Da müssen wir dran arbeiten. Wir müssen besser werden, weil einfach so viele Menschen hier sterben. Und was sich zeigt, ist, wir haben hier nicht nur besonders alte Menschen, die wir hier versorgen müssen, sondern wir haben auch relativ hohen Anteil an Menschen, die sehr viele Risikofaktoren haben. Das gilt für ganz Sachsen-Anhalt, aber für die Landkreise ganz besonders. Ja, wir haben relativ viele Raucher, wir haben relativ viele Diabetiker, wir haben ziemlich viele Leute, die adipös sind, also die zu viel Gewicht mit sich herumtragen, und wir haben viele Leute, die ja mal wenig Sport machen, wo wir die wunderbarsten Möglichkeiten haben, um Sport zu machen. Ja? Und das führt in der Summe dazu, dass wir im Vergleich zum Beispiel zu anderen westdeutschen Bundesländern oder eben auch zu anderen ostdeutschen Bundesländern eine relativ hohe Wahrscheinlichkeit von einem Herzinfarkt haben und auch eine relativ hohe Wahrscheinlichkeit haben, an diesem Herzinfarkt zu versterben. So. Nun haben wir aber bis jetzt immer gesagt, Sachsen-Anhalt als Ganzes hat eine hohe Sterblichkeit, Punkt. Und was ich mit diesen Daten jetzt hier präsentieren möchte ist, und das sind alle Krankenhäuser in Sachsen-Anhalt zusammengefasst, das sind Daten über die Ärztekammer, wo Herzkatheter gemacht werden. Und was ich Ihnen jetzt hier für Daten aufgearbeitet habe, ist die Sterblichkeit nach einer Stent-Implantation. Ist ja nicht so, dass bei jeder Herzkatheterversorgung jemand einen Stent bekommt, sondern nur Patienten, die einen Herzinfarkt haben, bekommen einen Stent, und Patienten, die eine Kranzgefäßverengung haben, bekommen einen Stent. Und dann hat die Krankenkasse einfach bei jedem Patienten, der einen Stent bekommen hat, insbesondere bei den Herzinfarktpatienten, geguckt nach einem Jahr, leben die denn noch? Und haben alle 22 Krankenhäuser, die das machen, in Sachsen-Anhalt miteinander verglichen. So, und da zeigt sich ein relativ komplexes Bild. Und wir wissen nicht mal, welches Krankenhaus wir sind. Und wenn man jetzt die Daten, die wir jetzt erhoben haben, nochmal auswertet, zeigt sich, dass wir eine Wahrscheinlichkeit haben, im Rahmen auch des Herzinfarktes nach Stentimplantation nach einem Jahr zu versterben, bei 0,63%. Das ist extrem niedrig. Und das Gute ist, das ist auch ein Befund, der sehr kongruent ist, weil wir sehen, dass über die Jahre die Qualität immer besser geworden ist. Also wir haben bei 1,23 angefangen 2019 und sind über die Jahre jetzt bei 0,63 gelandet. Also wir haben also in den letzten 5 Jahren quasi eine deutliche Zunahme der Qualität, deutlich weniger mehr Patienten, die sterben. Das spricht dafür, dass wir sehr gute Ärzte haben, die sozusagen das Problem in den Griff kriegen, sehr gute Schwestern im Herzkatheterlabor, aber auch auf der Intensivstation, auf der kardiologischen Normalstation, die die Probleme sehr schnell und sehr gut erkennen können. Das ist ein Lernprozess, der da über die Jahre stattfindet. Und wir haben eine Rate, dass die Patienten bei uns nach einem Jahr versterben, von 0,63%. Und jetzt ist es so, diese Zahlen haben wir verglichen mit den anderen Krankenhäusern in Sachsen-Anhalt. Und da gibt es nur 2 Krankenhäuser in Sachsen-Anhalt, die, muss man sagen, auch deutlich weniger Katheter als wir machen. Die haben 0,6 und 0,59. Ja, und die sind, also wir sind nur minimal schlechter als die, die besser sind, aber das sind Krankenhäuser, die deutlich weniger behandeln insgesamt als wir. Und alle anderen Häuser in Sachsen-Anhalt haben eine zum Teil über 2-fach höhere Sterblichkeit als wir. Und dazu, das muss man sagen, gehören wahrscheinlich auch die Universitätskliniker, die Herzzentren, alles, was es hier in Sachsen-Anhalt sonst gibt. Also was ich damit sagen möchte ist, wir haben eine extrem gute Qualität, und es sind 19 Krankenhäuser, die schlechter sind, und 2 Krankenhäuser, die fast genauso gut sind, aber das sind Krankenhäuser, die eben halt deutlich weniger machen. Und das sind Zahlen, mit denen man sich wirklich, also da kann man stolz drauf sein, was wir immer so eine hohe Qualität hinkriegen und es schaffen, in dieser Akutsituation Herzinfarkt und bei den Patienten, die eben halt hier eine Stent-Implantation kriegen, dass wir so eine

0: geringe Sterblichkeit haben. Und das sind immer Zahlen, auf die ich stolz bin. Und das schaffen wir immer und auch nur, natürlich, weil wir gutes Personal haben, aber weil wir auch sehr gute Anlagen haben. Wir haben die Anlage, werden wir jetzt noch in dem Beitrag sehen, zum Beispiel unsere Halskatheteranlage Ende letzten Jahres ausgetauscht. Da ist das Land Sachsen-Anhalt maßgeblich mit 1 Million Euro daran beteiligt, den Herzkatheter jetzt erneuert mit einem neuen Herzkatheter. Und da sieht man die Kranzarterie noch viel besser, hat eine höhere Qualität. Und seit Ende des Jahres hier eine neue Katheteranlage gebaut, mit der wir es schaffen, dass eben halt deutlich weniger Strahlung verbraucht wird. Also die Qualität der Untersuchung steigt immens. Und was man eben halt sieht, ist, dass man hier die Koronarien jetzt viel besser dargestellt bekommt, weil es eben halt sehr groß ist. Ja? Und das ist eben halt der große Anlage, das ist der große Vorteil von der Anlage, dass man eben halt schön die Kranzarterien hier ganz groß dargestellt bekommt. Da kriegt man ein bisschen mehr Kontrast, ein bisschen mehr Gefühl für die Engstellen. Hier in dem Fall haben wir glücklicherweise keine Engstellen. Aber diese Anlagen führen alle dazu, dass wir eben halt im Grunde wirklich sehr gute Qualitäten erzielen. Und damit, da können wir stolz auf uns sein. Die Leute wissen, wenn ich einen Herzinfarkt habe, muss ich nach Weißenfels. Das wissen auch die Notärzte. Das heißt, wenn einer in Naumburg sitzt oder in Zeitz sitzt und er kriegt Brustschmerzen und der Notarzt weiß, das ist ein Herzinfarkt, dann wissen die, einpacken und sofort nach Weißenfels bringen. So, dass wir es eben halt relativ schnell schaffen, diese Arterien aufzumachen. Weil das wichtigste Qualitätskriterium im Herzinfarkt ist, dass die Arterie so schnell wie möglich aufgemacht wird. Und das ist hier sichergestellt. Weil alle wissen nach Weißenfels und die Doktor und die Pflegekräfte und alle Mitarbeiter wissen, es muss so schnell wie möglich aufgemacht werden. Und deswegen funktioniert das hier so gut.
1: Gibt es bei den Zahlen bestimmte Altersspannen?
0: Ja, Altersspannen sind hier nicht unterstützt. Es sind alle nach Alters, unabhängig vom Alter aufgezählt worden. Alle Patienten, die hier eingeliefert werden, sozusagen, die hier einen Stent bekommen, sind hier erfasst. Wir wissen, dass die Bevölkerung im Burgenlandkreis, zum Beispiel im Vergleich zu Halle oder Magdeburg, älter ist, so dass wir im Grunde noch viel kränkere Patienten haben, als zum Beispiel an den Unikliniken in Magdeburg oder in Halle. So, dass, also nochmal mit diesem Hintergrund, wir wissen müssen, dass wir, obwohl wir eigentlich die kränkere Bevölkerung haben, wir die deutlich bessere Überlebensrate haben. Das spielt einfach dafür, dass das exzellent funktioniert.
2: Wenn Jugendliche Probleme haben, benötigen sie oft einen Gesprächspartner, an den sie sich wenden können. Ja, und die Lorbeerbaumapotheke in Naumburg bietet einen sogenannten Safe Space oder, anders gesagt, einen geschützten Raum an, an dem Jugendliche frei von Angst, Diskriminierung, ja, und Vorurteilen sein können. Die Apotheke in Naumburg hat sich das auf die Fahne geschrieben und sie ist ein Teil eines bundesweiten Netzwerkes, das Jugendliche mit Problemen an die richtigen Stellen weitervermitteln kann.
3: Frau Liebes, heute haben wir mal ein Thema. Wir sind jetzt wieder in der Apotheke in Naumburg, was vielleicht für unsere Zuschauer ein bisschen ungewöhnlich ist. Jetzt dreht sich's mal um Jugendliche. Mhm. Und Sie verraten uns, worum es da eigentlich geht.
4: Genau. Ja? Als Apotheke sind wir natürlich eine Anlaufstelle für alle Menschen, egal wie alt. Und wir verkaufen natürlich nicht nur Arzneimittel und beraten, sondern wir hören den Leuten auch ganz oft zu, schenken ihnen ein offenes Ohr, geben ihnen manchmal auch Ratschläge, nicht als Apothekerin oder PTA, sondern auch als Mensch, als Mutter, als Tante. Die älteren Herrschaften kommen natürlich sehr gerne und sehr oft zu uns und erzählen uns von ihren Sorgen. Den Jugendlichen fehlt es da ganz oft noch an dem Selbstbewusstsein und der Courage, hier reinzukommen, sich Hilfe zu suchen. Deshalb war es für uns selbstverständlich, an die Apothekentür zu schreiben, wenn du Probleme und Sorgen hast, die du nicht gelöst bekommst, auch mit deinem Lebensumfeld nicht, komm hier rein, wir sind für dich da. Im Prinzip geht es um Prävention, Gesundheitsprävention bei Jugendlichen. An dieser Stelle nehmen wir aber keine Aufgabe eines Psychiaters oder Psychologen an, auch nicht die eines Arztes oder eines Polizisten, sondern wir nehmen hier klar eine Lotsenstruktur an. Also eine Lotsenfunktion ein. Ja. Das bedeutet, wir hören den Jugendlichen erstmal zu. Sie dürfen reinkommen ohne Termin, anonym, wenn sie das möchten. Das ist ganz wichtig für die jungen Menschen, für die ein Telefonat oft schon zu viel verlangt ist. hören denen zu und geben denen die Optionen, die wir haben. Wir sind vernetzt mit der Polizei, mit

0: Jugendamt, mit Jugendpsychiatrien und Ärzten vor Ort und können mit dem Jugendlichen in Abstimmung die Hilfestelle suchen, die sie brauchen, wenn sie das möchten. Ganz oft hilft es natürlich aber auch einfach schon, wenn sie wissen, da ist jemand, der mir zuhört.
1: Das ist eine ganz tolle Geschichte. Seit wann macht ihr das hier?
0: Wir arbeiten im Hintergrund schon bestimmt 1 oder 1,5 Jahre daran, unser Netzwerk zu stärken hier vor Ort.
1: Ja.
0: Dass es an der Tür steht, ist seit Ende Februar der Fall. Also, dass wir ganz aktiv nach außen kommunizieren. Wir sind da, komm rein. Haben auch Flyer bei der Polizei ausgelegt, beim Jugendamt, damit die Jugendlichen in die Vorortstruktur reinfinden, denn die Strukturen sind da, die Hilfegebenden sind da. Es ist oftmals nur ganz schwer, den Einstieg da reinzufinden als Jugendlicher, ja, der Angst hat, psychische Probleme hat und einfach auch nicht den Einstieg findet, ohne eine große Hürde überwinden zu müssen. Ja?
1: Mhm.
0: Genau. Und dafür sind wir da, dafür helfen wir als Lotse vor Ort. Weil wir denken, und es ist auch durch Studien bewiesen, dass Gesundheitsprävention, vor allem wenn sie lokal verankert ist,
1: ja,
0: die bessere Nachhaltigkeit aufweist.
1: Also das ist eine ganz tolle Geschichte. Sie haben es gesagt, seit Februar, es ist noch nicht so viel Zeit vergangen. Aber haben Sie schon irgendwie eine Resonanz?
0: Wir haben vor allem Eltern und Schulen, die an dem Konzept Safe Space Apotheke sehr interessiert sind, sich informieren, was auch hilft, wenn sie das ihren Kindern, mhm, und Nichten und Neffen und Schülern eben erzählen. Wenn du Sorgen hast, geh dorthin,
1: ja,
0: such dir Hilfe.
1: Mhm.
0: Von den Jugendlichen selbst war noch keiner aktiv hier drin und hat eben gesagt, ich brauche den Safe Space, den ihr an der Tür stehen habt. Aber ich denke, dass das noch wächst.
1: Ja, ich würde auch meinen, das braucht auch seine Zeit wahrscheinlich. Und Jugendlichen müssen halt auch über so diese Hürde erstmal.
0: Und das ist eine Hürde, ne?
1: Ja, das ist eine große.
0: Das ist halt, gegründet wurde das Ganze von der Our Generation Z. Das ist im Prinzip ein Netzwerk von Jugendlichen, die vor allem in sozialen Medien interaktiv miteinander arbeiten. Die werden wiederum unterstützt von der Freien Universität Berlin, auch fachlich unterstützt, mhm, und bieten den Jugendlichen den Safe Space im digitalen Raum, anonym im Netz, von Jugendlichen für Jugendliche. Dieser QR-Code dahin, der klebt auch an der Tür, der ist auf unseren Plakaten, auf unseren Flyern,
1: ja,
0: drauf.
1: Ja.
0: Und die haben sich ja aktiv für die Apotheke vor Ort entschieden, diese Our Generation Z. Die Jugendlichen haben sich aktiv für die Apotheken entschieden, aus einer Corona-Situation heraus, aus der Pandemie heraus,
1: ja,
0: die von ganz viel Anonymität und ganz wenig sozialen Kontakten von Angesicht zu Angesicht geprägt worden. Das hat die natürlich auch geprägt. Das waren Jugendliche, das waren Kinder.
1: Mhm.
0: Und die sind die ersten Jahre mit sowas groß geworden. Und haben da natürlich vielleicht sogar mehr Angst, als das andere Jugendliche hatten in vorherigen Generationen. Gerade mit dem Hintergrund, dass das ein schwieriges Alter ist, wo man einfach ganz viel Unsicherheiten mit sich herumträgt.
1: Wenn die Jugendlichen dann kommen, wenn sie den Mut gefasst haben, wo findet das dann statt? Hier im Raum?
0: Genau, nein. Wenn der Jugendliche hier reinkommt und sagt, er möchte gerne den Safe Space beanspruchen, er braucht Hilfe, dann nehmen wir den erstmal mit nach hinten und geben dem ein Glas Wasser oder einen Keks, wie er sich wohlfühlt, was er möchte, und ziehen uns in den Beratungsraum zurück. Der ist einmal optisch geschützt, das heißt, man sieht uns nicht mehr und man hört uns auch nicht mehr. Also es ist die Anonymität und es gewährleistet, es ist wirklich ein Safe Space, wortwörtlich. Es ist ein sicherer Raum, wo die Jugendlichen sein können, wie sie sind und quasi mit ganz offenem Herzen an uns appellieren dürfen und sich Hilfe suchen dürfen.
1: Also ich bin wirklich begeistert und fasziniert von dieser Idee und was Sie sich da hier so einsetzen dafür. Ich hoffe, wir können den Zuschauern das ein bisschen rüberbringen. Vielleicht machen Sie noch einen kleinen Aufruf an die Jugendlichen, dass sie zu Ihnen, dass sie Mut fassen und zu ihnen kommen.
0: Genau,
1: Und
0: an alle Jugendliche, die Hilfe suchen, die Hilfe brauchen, die überfordert sind, kommt zu uns anonym, ohne Termin und wir versuchen, euch zu helfen.
1: Und damit, liebe Zuschauer, sind wir am Ende unseres Magazins angekommen. Wir wünschen Ihnen erst einmal alles Gute, bleiben Sie vor allen Dingen schön gesund und wir sehen uns dann wieder beim nächsten aktuellen Gesundheitsmagazin hier bei Ihrem BLK TV. Bis dahin, tschüss, machen Sie es gut.

0: Herzlich willkommen zu den aktuellen Nachrichten aus dem Burgenlandkreis. Hier bei Ihrem Lokalsender BLK TV am Freitag, den 5. Juni. Und hier sind Sie, die aktuellen Tagesmeldungen. Verkehrsteilnehmer in der Innenstadt von Weißenfels sollten sich morgen auf Straßensperrungen und Umleitungen einstellen. Zum Tag der Bundeswehr werden viele Straßen rund um den Marktplatz gesperrt. Auch die dortigen Parkplätze stehen dann nicht zur Verfügung. Alternativ steht ein umfangreiches Park-and-Ride-Konzept mit Shuttleverkehr zur Verfügung. Insgesamt werden 27 Shuttlebusse unterwegs sein. Alle Parkplätze sind gut sichtbar ausgeschildert und folgende Park-and-Ride-Plätze stehen da zur Auswahl: Bundeswehr-Truppenübungsplatz, Parkplatz auf dem Gelände der ehemaligen Russenkaserne hinter dem Caritas Alten- und Pflegeheim, Parkplätze im Gewerbegebiet Zorbau bei Chefs Kulinar und Parkplätze am Einkaufszentrum Schöne Aussicht. Vom 8. Juni bis voraussichtlich 7. August wird in der Naumburger Humboldtstraße zwischen der Professor-Röntgen-Straße und der Siedlungsstraße eine neue Trinkwasserleitung verlegt. Für die Durchführung der Baumaßnahme muss die Humboldtstraße im Bereich des SRH-Klinikums einschließlich der Einmündungen zur Professor-Röntgen-Straße und zur Siedlungsstraße für den Fahrzeugverkehr voll gesperrt werden. Fußgängerinnen und Fußgänger können den Bereich weiterhin passieren und werden sicher an der Baustelle vorbeigeführt. Die Zugänge zu den Wohnhäusern bleiben während der gesamten Bauzeit gewährleistet. Die Vereine sind aus dem gesellschaftlichen Leben nicht mehr wegzudenken. Sie fördern Engagement, Gemeinschaft und Teilhabe. Zugleich stehen sie vor zunehmenden Herausforderungen, wie durch die Regelung zum Datenschutz zum Beispiel. Wie sind der Schutz personenbezogener Daten, Mitgliederverwaltung und digitale Kommunikation in Einklang zu bringen? Diese und weitere Fragen geht die Fachveranstaltung Blickwinkel Datenschutz in Vereinen, Transparenz, Verantwortung und Schutz am 8. Juni um 18 Uhr im Hotel und Restaurant Schöne Aussicht Leisling nach. Für einen praxisnahen Austausch stehen die Landesbeauftragte für den Datenschutz, Maria Christina Rost, die örtliche CDU-Landtagsabgeordnete Elke Simon Kuch und der Sprecher der Arbeitsgruppe Infrastruktur und Digitales der CDU-Fraktion im Landtag von Sachsen-Anhalt, Detlef Gürt, zur Verfügung. Am Donnerstag, dem 11. Juni, verwandelt sich der Naumburger Marktplatz erneut in eine Erlebniswelt rund um das Handwerk. Bereits zum dritten Mal lädt der Aktionstag Handwerk zum Anfassen von 8 bis 14.30 Uhr dazu ein, die Vielfalt handwerklicher Berufe hautnah kennenzulernen. Insgesamt 22 regionale Unternehmen aus unterschiedlichen Gewerken präsentieren sich hier mit Mitmachaktionen, praktischen Vorführungen und zahlreichen Informationen zu Ausbildung, Berufseinstieg und Karrierechancen im Handwerk. Die Veranstaltung richtet sich an Kinder und Jugendliche, Schülerinnen und Schüler aller Schulformen, Arbeitssuchende, Quereinsteigerinnen und Quereinsteiger sowie an alle Interessierten, die sich über die vielseitigen Möglichkeiten im Handwerk informieren möchten. Ziel des Aktionstages ist es, junge Menschen frühzeitig für die handwerklichen Berufe zu begeistern und zugleich den direkten Austausch zwischen Handwerksbetrieben und potenziellen Auszubildenden sowie Fachkräften zu fördern. Bereits von 8 bis 10 Uhr erhalten Kinder aus Grundschulen die Gelegenheit, spielerisch erste Erfahrungen in verschiedenen Handwerksbereichen zu sammeln. Die offizielle Eröffnung des Aktionstages findet dann um 10 Uhr statt. Dazu werden Landrat Götz Ulrich, Matthias Stenzel als Vorstandsmitglied der Handwerkskammer, Michael Richter vom Ministerium für Wirtschaft, Tourismus, Landwirtschaft und Forsten des Landes Sachsen-Anhalt sowie Oberbürgermeister Armin Müller erwartet. Vom 15. Juni bis 5. Juli findet das erste Zeitzer Stadtradeln für 21 Tage statt. Stadtradeln ist ein Wettbewerb, bei dem es darum geht, 21 Tage lang möglichst viele Alltagswege klimafreundlich mit dem Fahrrad zurückzulegen. Mit der kostenfreien Stadtradeln-App können Teilnehmende die geradelten Strecken bequem via GPS erfassen und direkt ihrem Team und der Kommune gutschreiben. Dabei ist es egal, ob man bereits jeden Tag fährt oder bisher eher selten mit dem Rad unterwegs ist. Jeder Kilometer zählt, erst recht, wenn man diese sonst mit dem Auto zurückgelegt hätte. Vor und während des Stadtradelns wird es zudem weitere Veranstaltungen geben. Dazu gehört unter anderem, dass die Aktion eine Woche vor Beginn, am 7. Juni, während des verkaufoffenen Sonntags in Zeitz, an einem Stand in der Innenstadt vorgestellt wird. Soweit die aktuellen Nachrichten für den heutigen Freitag. Jetzt geht es weiter im Programm von BLK TV, Ihrem lokalen Fernsehsender aus dem Burgenlandkreis. Und bleiben Sie dran, denn jetzt gibt's gleich auch noch unser Regionalmagazin. Neue Nachrichten vom Wochenende, die gibt's dann wieder am Montagabend um 19.30 Uhr.
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0: Freitagabend und damit hallo und herzlich willkommen zum aktuellen Regionalmagazin hier bei BLK TV. Vor einem weiteren Wochenende mit vielen Veranstaltungen im Kreis informieren wir Sie mit aktuellen Themen. Starten wir mit unserem ersten Thema in Naumburg. Die Bauarbeiten am neuen Schulcampus sind unübersehbar. Doch dort werden nicht nur drei Schulen Platz finden. Der Landkreis will hier auch sonst neue Wege gehen.
2: Kurz vor dem Richtfest der neuen Gebäude des Naumburger Schulcampus an der Schönburger Straße lud der Landrat des Burgenlandkreises Götz Ulrich und der Leiter des Amtes für Bildung, Kultur und Sport Robert Brückner zu einer Pressekonferenz, auf der der Antrag auf einen Schulversuch im neuen Campus vorgestellt wurde. Der Antrag beim Land Sachsen-Anhalt beinhaltet auf der Basis von gemeinsam räumlichen Strukturen für die Sekundarschule, die Förderschule und die berufsbildenden Schulen auch gemeinsame organisatorische und pädagogische Strukturen zu schaffen.
3: Wir schlagen nämlich dem Kreistag vor, einen Antrag auf einen sogenannten Schulversuch nach § 11 Schulgesetz zu stellen. Das macht man dann, wenn man eine Schule organisatorisch und pädagogisch führen will, die es im Schulgesetz genau genommen in dieser Form nicht gibt. Sie kennen ja die klassischen Schulformen, Sekundarschule, Förderschule L, Förderschule G und so weiter und so fort. In den Sekundarschulen haben wir in Sachsen-Anhalt Hauptschul- und Realschulbildungsgänge, aber keinen Förderschulbildungsgang. Es gibt keine, sagen wir mal, einfachen Übergänge von der Förderschule für Lernbeeinträchtigte zu einem Hauptschulbildungsgang. Das läuft dann alles über das Landesschulamt und wir schlagen also vor, in diesem Schulversuch von den bestehenden Regeln des Schulgesetzes abzuweichen. Eine solche Möglichkeit besteht eben im Schulgesetz zur Erprobung mit einer wissenschaftlichen Begleitung. Und wir glauben, dass wir damit nicht nur pädagogisch richtig liegen, sondern dass wir auch sozusagen etwas vorwegnehmen, was

0: das Land Sachsen-Anhalt in der neuen Wahlperiode möglicherweise sowieso vorhat. Denn gerade Campuslösungen und die Zusammenführung von Schulformen ist auch etwas, was das Bildungsministerium anstrebt. Und insofern, ich habe gerade erst letzte Woche in Memleben mit dem Bildungsminister Riedel gesprochen, liegt das voll im Trend und würde quasi sozusagen etwas vorwegnehmen, was dann an anderen Stellen im Land Sachsen-Anhalt auch als eine neue Schulform zu einem späteren Zeitpunkt, also dann nicht mehr im Rahmen des Schulversuchs, möglich wird.
1: Und da war unser Anspruch halt der, dass wir nicht einfach nur drei Schulen auf einem Campus einfach unterbringen, sondern wir wollten das stärker vernetzen. Und das unter anderem ist da Bestandteil des Schulversuches, dass die Sekundarschule, dass wir die Sekundarschule mit der Förderschule L, also mit der Pestalozzi-Schule, verschmelzen, organisatorisch und pädagogisch, sodass es sozusagen eine Sekundarschule mit einem Förderschulzweig Lernen dann geben wird, wenn der Antrag genehmigt wird.
2: Das heißt aber nicht, dass die Förderschüler jetzt mit in den, ich sag mal, normalen Klassen sitzen.
1: Nein, das läuft schon noch getrennt, das Ganze. Aber die Durchlässigkeit, also ein Wechsel von der Förderschule in den Sekundarschulbereich oder auch, wenn es notwendig ist, zurück, der ist dadurch leichter. Alles findet in einem Schulhaus statt. Zum Teil sind es die gleichen Pädagogen. Und so erhoffen wir uns einfach, dass wir mehr Förderschüler zu dem Hauptschulabschluss und dann später mal in ein Ausbildungsverhältnis bekommen.
0: Der zweite Antrag ist, dass eben die Übergänge zwischen der Förderschule L und dem, was wir Sekundarschule nennen, also dem Hauptschulbildungsgang, innerhalb der Schule zwischen Schulleitung und Elternschaft selbstständig entschieden werden kann, sowohl in die eine wie auch in die andere Richtung. Also das heißt, wenn jemand sich im Förderschulzweig L als geeignet erweist, einen Hauptschulabschluss anstreben zu können, dann soll das nicht mehr die große bürokratische Runde über das Landesschulamt und verschiedene sonderpädagogischen diagnostischen Dienst verlaufen, sondern das kann und soll dann innerhalb der Schulgemeinschaft durch die Schulleitung und die Elternschaft zusammen entschieden werden. In der einen Richtung oder, wenn sich das dann als nicht geeignet erscheint, auch wieder in der anderen Richtung. Parallel dazu gibt es natürlich auch baulich alle Möglichkeiten, verschiedene Schulangebote gemeinsam zu machen. Das muss dann innerhalb der Schule entschieden werden. Aber wir streben also hier nicht an, einen vollständig inklusiven Unterricht zu haben. Das heißt, nicht alle Förderschüler sitzen in den Hauptschul- oder Realschulklassen.
3: Neu ist bei diesem Versuch auch, dass es für alle auf dem Campus befindlichen Schulen eine gemeinsame Schulleitung gibt. Eine Variante, die das bestehende Schulgesetz bisher nicht vorsieht.
2: Apropos Personal, wenn so viel Personal jetzt in der Schule dort ist, auch die von der Berufsschule, wie sieht es denn dann aus? Entspannt sich dadurch dann auch die Lehrersituation für alle drei Schulen oder Schulformen, für die Berufsschulen, für die Hauptschüler und die Förderschüler?
1: Ja, wir hoffen erstmal, dass dadurch auch durch die Attraktivität des Standortes, ja eine komplett neue Schule mit neuen Sportanlagen, mit neuen Werkstätten fürs BVJ und so weiter, dass wir dadurch einfach auch ein attraktiverer Standort werden und wir vielleicht auch Lehrkräfte dadurch gewinnen. Das liegt nicht in unserer Macht, aber zumindest, denke ich, schaffen wir sehr gute Bedingungen. Und wenn wir eine gute Unterrichtsversorgung haben, dann sollte sich das Ganze dann auch entspannen. Geplant ist auch, dass es so gemeinsame Personalpools sozusagen gibt, also dass auch mal ein Sekundarschullehrer dann bei den Förderschulen aushilft oder auch mal ein Lehrer aus den berufsbildenden Schulen, die ja ohnehin, ist ja so, dass die Förderschüler oftmals dann in das Berufsvorbereitungsjahr, also in das BVJ wechseln, und das sind ja dann die gleichen Pädagogen, die es dann ohnehin sind.
0: Ja. Der Campus ist ja so, dass hier die Albert-Schweitzer-Sekundarschule, die Pestalozzi-Schule in der Weimarer Straße, aber auch Teile der Schülerschaft der Humboldt-Schule unterkommen und das Berufsvorbereitungsjahr, also die berufsbildenden Schulangebote, die unsere berufsbildende Schule in Naumburg hat, kommen alle auf diesen Campus. Bei der Humboldt-Schule ist es so, die Humboldt-Schule bleibt weiterhin bestehen, aber die hat eben zu viele Schüler für diesen Gebäudekomplex, und wir werden dann noch, das ist noch nicht geklärt, aber wir werden dann also den Schuleinzugsbereich der Humboldt-Schule so verändern müssen oder wollen das auch, dass eben dort gut unterrichtet werden kann, und hier haben wir ja auch ausreichend Platz, sodass also, wenn man so will, 4 Schulen in Naumburg von diesem Bildungscampus profitieren und daraus Vorteile ziehen können. Das ist das Bauliche. Es kommt noch eine 5. Schule dazu. Das ist die Käthe-Kruse-Schule, die hinter uns liegt, die dann künftig sehr gerne auch die Sportanlagen mit nutzen kann. Auch da haben wir mit der neuen Schulleiterin, die jetzt ins Amt kommt, schon die Gespräche dazu geführt. Wir haben eine Dreifeldhalle, wir haben tolle Außensportanlagen und es ist ausdrücklich im Sinne von inklusivem Lernen gewünscht, dass auch die Schüler der Förderschule G, also der Käthe-Kruse-Schule, dann, wenn sie das möchten, diesen Bildungscampus mitnutzen. Das wäre dann die 5. Schule.
2: Was passiert mit den alten Schulen?
1: Wir ziehen ja die Albert-Schweitzer-Schule leer und die Pestalozzi-Schule hier in Naumburg. Und es ist so, dass die Albert-Schweitzer-Schule, die gehört der Stadt Naumburg, dort sind wir nur Mieter. Das müsste man die Stadt Naumburg fragen, was dann mit der Schule passiert. Dort ist ja derzeit noch die Grundschule mit drin. Die Pestalozzi-Schule, die möchten wir als Schule erhalten, nämlich genau für etwaige Sanierungen von anderen Schulen, also als Ausweichstandort für andere Schulen. Für unsere Schulen, ich denke da sofort an die Humboldt-Schule, die wir dann als nächstes sanieren wollen. Wunderschöne Schule, nur halt in einem kein so guten Zustand. Und das auch darüber hinaus soll es also Schulstandort bleiben, halt wie gesagt immer so als Ausweichstandort für andere Schulen, durchaus auch für eine Grundschule oder so. Da weiß ich jetzt nicht genau, was Stadt Naumburg plant, aber die soll auf jeden Fall in unserem Eigentum bleiben.
3: Neben diesen Maßnahmen plant der Burgenlandkreis die Einrichtung eines außerunterrichtlichen Ganztagsangebotes für die Sekundarschule mit Förderschulzweig sowie die Öffnung für die Vollzeitbildungsgänge der berufsbildenden Schulen am Standort Naumburg. Die Fertigstellung des Bildungscampus ist für Ende des Jahres 2027 geplant. Rund ein Jahr später können dann die ersten Schüler dort ihren Schulunterricht aufnehmen.
4: Der 5. Weißenfelser Lauf gegen Gewalt findet am 2. September auf dem Klemmberg statt. Das Organisationsteam freut sich auch dieses Jahr über eine rege Beteiligung von Bürgerinnen und Bürgern, die mit ihrem sportlichen Einsatz ein Zeichen für ein friedliches Miteinander und ein zivilcouragiertes Handeln setzen.
5: Neben den verschiedenen Distanzstrecken in den Disziplinen Laufen und Nordic Walking steht auch der Bambini Cross Hindernislauf für Kinder erneut auf dem Programm. Wie bereits in den Vorjahren rückt die Veranstaltung wieder eine Form von Gewalt in den Fokus der Aufmerksamkeit, um öffentliche Aufmerksamkeit für die Missstände in der Gesellschaft zu erzeugen. Entsprechend des Mottos Schutz für die, die schützen, geht es dieses Mal um Rettungs- und Einsatzkräfte sowie deren unterschiedliche Erfahrungen mit Gewalt, den Umgang mit diesen Situationen und den Folgen aus dem Erlebten. Teilnehmende des Laufes gegen Gewalt setzen nicht nur ein Zeichen für Gewaltbetroffene, für Prävention und für eine Gesellschaft, die nicht wegschaut. Alle Läuferinnen und Läufer ab 18 Jahren unterstützen mit ihrer Startgebühr in Höhe von 10 Euro auch ein gemeinnütziges Projekt. Der Lauf gegen Gewalt wird in Kooperation durch die Stadt Weißenfels, die Bundeswehr am Standort Weißenfels-Naumburg sowie den Sport- und Freizeitbetrieb organisiert. Zahlreiche Partnerinnen und Partner unterstützen ebenfalls wieder die Veranstaltung. Angebote zu Sachspenden und zur finanziellen Unterstützung nimmt die Gleichstellungsbeauftragte der Stadt Weißenfels, Katja Henze, entgegen. Der Startschuss fällt dann am 2. September um 16.30 Uhr am Klemmberg. Das Organisationsteam freut sich über eine rege Beteiligung von Bürgerinnen und Bürgern, die mit ihrem sportlichen Einsatz ein Zeichen für ein friedliches Miteinander und ein zivilcouragiertes Handeln setzen. Die Anmeldung ist ab sofort online möglich.
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1: Das Weißenfelser Schloss ist schon länger eine Baustelle. Im Jahr 2030 soll hier eine Landesbehörde ihre Büros beziehen. Nach langwierigen Vorbereitungsarbeiten zur Sicherung gehen nun die Innenarbeiten los. Auch im Umfeld sind die Veränderungen nun schon sichtbar. Wir haben uns auf der Baustelle einmal für Sie umgeschaut.
2: Nachdem in den letzten Jahren die statische Sicherung des Südflügels des Schloss Neu-Augustusburg erfolgte, sind seit einiger Zeit die Baumaßnahmen auf dem Areal nicht zu übersehen. Für viele Weißenfelser zum Ärger sind die großen Bäume entlang der Schlossmauer und auf der Schlossterrasse verschwunden. Zum Teil war ihre Standsicherheit gefährdet, andere mussten den Bauarbeiten weichen. Denn hier werden die Versorgungsleitungen wie zum Beispiel die Fernwärme entlang geführt. Die Schlossmauer wird im Zuge der Arbeiten auch komplett saniert. Auf der Terrasse und unter dem Vorplatz sind zwei je 150 Kubikmeter fassende Löschwasserzisternen entstanden. Hier werden letzte Pflasterarbeiten durchgeführt. An drei Stellen wurden an der Außenseite tiefe Schächte ausgehoben, um darüber die Tonnen von Bauschutt aus den inzwischen entkernten Kellergewölben wieder ans Tageslicht zu befördern. Auch im Inneren des Gebäudes sind die Bauarbeiter zu hören. Noch ist der lange Flur, so wie ihn viele Besucher bei der letzten öffentlichen Begehung gesehen haben. Doch fast am Ende klafft plötzlich ein gigantisches Loch. Hier wurden die Decken vom Keller bis zum Dach entfernt, Platz geschaffen für ein neues notwendiges Treppenhaus. Allein um die heutigen Anforderungen an den Brandschutz zu erfüllen, muss dieses zweite Treppenhaus errichtet werden. Nach und nach werden jetzt die alten, nicht tragenden Zwischenwände entfernt und neue Decken eingezogen. Fast fertig sind die Arbeiter unter dem Dach, wo ein gigantisches Stahlgestell die Deckenkonstruktion darunter abfängt. Immer wieder muss auf Bausünden der vielen Umbauten, die das Schloss in seiner Zeit erlebt hat, reagiert werden. Doch die beauftragten Firmen kennen sich mit solch alten Gebäuden bestens aus.
3: Mit dem Schloss, was 1694 fertig geworden ist, 1750 in der Umbauphase von Schützenmauer, 1785 die komplette Südwand umgebaut wurde, weil sie instabil war. 1819 sind die Preußen eingezogen, da haben sie das nächste umgebaut. 1920 sind die Preußen raustächtig. Danach ist die Polizeikaserne eingerückt mit Gefängnis. Und nach dem Krieg waren erst einmal in den 50er Jahren war das Schloss belegt mit Umsiedlern. Also, und danach war unten Kindergarten, Schulküche. In der ersten Etage war ein Stückchen Gebäudewirtschaft aus DDR-Zeiten drin mit ihrer Lichtpause. Und es war das Internat, Wohnheim für die Mädchen, die bei der HO beschäftigt waren als Lehrlinge. Und ganz oben in der zweiten Etage war es ZFRB, der Zentrale Forschungsbetrieb für Rationalisierung, angegliedert Banner.
2: Noch sieht es nicht danach aus, aber im Jahr 2030 sollen dort 160 Mitarbeiter des Amtes für Landwirtschaft, Flurneuordnung und Forsten einziehen, zudem Beschäftigte einer weiteren Landesbehörde. Insgesamt sollen 208 Arbeitsplätze entstehen. Knapp 41 Millionen Euro soll der Umbau nach derzeitigen Berechnungen kosten. Allein vom Bund kommen 33 Millionen, 1,7 Millionen zahlt das Land. Die restlichen rund 6 Millionen Euro trägt die Kommune als Bauherr. Die Eigenmittel der Stadt sollen über den über 20 Jahre laufenden Mietvertrag mit dem Land langfristig refinanziert werden.
1: Rund um uns herum blüht und grünt es. Unser Kollege Klaus Treuter vom offenen Kanal in Merseburg hat sich auf den Weg gemacht und sich mit seinem Team Tipps und Tricks zur Bepflanzung von einer Fachfrau geholt. Dabei ist wieder eine neue Folge der Serie Grünes Leben entstanden.
4: Herzlich willkommen zur ersten Folge in diesem Jahr von Grün ist Leben. Und ich begrüße auch recht herzlich die Zuschauer aus dem Burgenlandkreis. Und wie immer an meiner Seite ist die Fachfrau für alles, was grünt und blüht, Frau Beutler. Wir haben uns hier auf dem Zentralfriedhof getroffen und uns hier in dieses Blütenmeer oder an dieses Blütenmeer gesetzt aus Osterglocken. Also einfach wunderschön.
5: Ja, und das ist mal auch eine ganz besondere Sorte. Also man sieht es ja hier, die kann bis zu 4 Blüten an einem Stängel bekommen. Also sehr empfehlenswert. Das ist nicht nur eine einzelne Blüte, sondern ist einfach nur ein Blütenmeer, wenn man die dann schön in den Duft pflanzt. Also das ist wirklich empfehlenswert.
4: Ja, man hat ja viele Jahre Freude daran. Sie kommen ja jedes Jahr wieder. Wirklich mal eine andere Sorte, die mal zu empfehlen ist, als nur immer, wo nur immer eine Blüte dran ist. Wirklich richtig klasse, prima. Ja, und jetzt im Frühjahr ist ja auch wieder das leidige Thema mit dem Rasen, Frau Beutler. Wie sieht es aus? Wie kurz sollte ich ihn jetzt schneiden?
5: Also auf jeden Fall die alten Blätter vom Herbst runternehmen. Das erste Mal runtermähen, ruhig auf 5-6 Zentimeter. Und was jetzt wichtig ist, eine Düngergabe. Und wenn eine Dolle verfilzt ist, man muss es halt dem Rasen anpassen, dann kann man ruhig auch mal aerifizieren oder vertikutieren, dann noch mal ein bisschen nachsanden. Also es ist von Rasen zu Rasen abhängig. Also das kann man nicht so verallgemeinern, aber ein paar Pflegetipps im Frühjahr auf jeden Fall empfehlenswert.
4: Ja, also man kann seinem Rasen jetzt ruhig mal eine Frühjahrskur verpassen, dass er dann wieder nach und nach grün wird. Ja, und jetzt haben wir den Rasen und die Frühjahrsblüher gehabt. Jetzt schauen wir noch zu den Blühsträuchen. Aber bevor wir zu den Blühsträuchern kommen, Frau Beutler, Sie haben noch einen Tipp jetzt hier.
5: Ja, wir sind ja hier immer noch bei den Frühjahrsblühern. Ja. Und hier sieht man zum Beispiel schon eine Sorte, die ist abgewelkt. Also ganz wichtig, ruhig den Stängel in die Hand nehmen, hier nach unten fahren, abkneifen. Weil wenn das jetzt hier in die Frucht geht und einen Fruchtstand ausbildet, zieht das natürlich unwahrscheinlich Energie. Und das wollen wir ja nicht. Die Knollen sollen ja im nächsten Jahr wieder genauso schön sein. Und damit das auch so ist, kann man auch gerne mal eine Düngergabe geben. Also es gibt viele Dünger, auch im Einzelhandel, wo man den Zwiebeln auch was Gutes tun kann. Weil jetzt geht natürlich die ganze Energie durch die Blüten raus. Und die Energie muss wieder zugeführt werden. Die wird über die Blätter jetzt zugeführt. Und wenn man jetzt natürlich nochmal ordentlich Dünger gibt, dann sehen die im nächsten Jahr wieder genauso schön aus.
4: Und was kann das für ein Dünger sein?
5: Da muss man schauen, handelsüblich, man kann Flüssigdünger nehmen. Der geht natürlich gleich in die Knolle. Oder man macht ein bisschen gekörnten Langzeitdünger dran. Der verteilt sich mit der Zeit. Aber da sind die recht flexibel. Da kann man eigentlich nicht viel verkehrt machen.
4: Also entweder oder macht man immer richtig.
5: Die meisten Gärtner haben ja Dünger im Haushalt und von der Seite her. Und wenn man den Geraniendünger nimmt, ist es auch noch okay. Das ist erstmal wichtig, dass man den überhaupt was Gutes tut.
4: Das also zum Düngen. Wir sind ja schon an mehreren Schneebällen vorbeigekommen, Frau Beutler. Aber der hier ist ja auch wunderschön. Deshalb können wir hier mal kurz verweilen. Was ist das für einer?
5: Das ist ein Duftschneeball. Und der überzeugt natürlich wirklich mit seinem Ball. Wir haben ja auch andere Schneebälle, die haben nur flache Dolden. Aber der ist wirklich richtig schön und der macht eine richtig schöne Kugel. Und was der dann auch macht im Herbst, werden natürlich aus den Blüten lauter kleine rote Früchte. Und das ist natürlich auch unwahrscheinlich schönes Nährgehölz für die Vögel. Also zu jeder Jahreszeit dann wirklich schön.
4: Ja, und wann muss ich den dann schneiden?
5: Also unbedingt schneiden muss man die Sorte nicht, weil der kleinbleibend ist. Man muss natürlich genügend Raum im Garten geben. Ansonsten ist es besser, man schneidet den im Herbst ab, wenn dann praktisch die Vögel sich vielleicht schon ernährt haben oder dann gleich im Frühjahr, dass sie neu austreiben kann. Weil in der Regel schneidet man entweder sonst die Blüte oder die Früchte ab. Das wäre ja eigentlich beides schade.
4: Und wenn ich ihn nicht schneide, wie groß wird er dann?
5: Der kann bis zu 2,5 oder 3 Meter groß werden, also für einen Garten durchaus noch geeignet. Man kann natürlich an der Seite den dann ein bisschen mal formieren, lässt ihn dann ein bisschen in die Höhe wachsen, aber ansonsten, der hat auch eine sehr schöne Wuchsform, man sieht ja hier so breit, also der macht sich schon sehr dekorativ im Garten.
4: Ja, das ist schon eine Augenweite auf jeden Fall. Und wir stehen hier noch an einem Allium, Frau Beutler, da haben Sie auch noch einen Tipp.
5: Ja, und zwar, das ist ja dieser Zierlauch, was man noch nicht ganz erkennt, weil die Blüten noch zu sind. Aber der Zierlauch hat ja dann das Problem, wenn die Blüten schön sind, werden die Blätter gelb. Und wer das vermeiden möchte, sollte Tomatendünger nehmen und sollte richtig ordentlich Tomatendünger jetzt dran machen, zu der Zeit, wo die Blätter noch gut aussehen, dann bleiben auch die Blätter weiterhin grün. Und dann hat man nicht nur was von der Blüte, sondern auch noch lange Zeit von den Blättern.
4: Das ist ja mal ein toller Tipp, das

0: Habe ich auch noch nicht gewusst. So, und jetzt schauen wir noch mal zu den Gräsern. Ja, jetzt auf dem Weg zu den Gräsern hier noch ein Stück Wiese, die nicht abgemäht wurde. Das hat bestimmt seinen Grund.
1: Ja, und das ist mit Sicherheit auch empfehlenswert für die Kleingärten, wenn der Platz da ist. Man sieht ja hier die Artenvielfalt auf einer Wiese, die sich jetzt gerade im Frühjahr dolle entwickelt. Und würde man das alles abmähen wie hier, bleibt natürlich für die Tiere nichts mehr übrig. Also wer die Möglichkeit hat und hat auch ein paar Blümchen, die man vielleicht nicht unbedingt haben will, mal eine Kuhblume oder Gänseblümchen in der Wiese, warum denn eigentlich auch nicht stehen lassen und den Tieren ruhig ein Stückchen übrig lassen. Man sollte so und so, wenn man nicht unbedingt den ganzen Rasen immer mäht, sondern jetzt ein Stück hier stehen lässt und beim nächsten Mal lässt man an einer anderen Stelle was stehen, dann gibt man den Tieren auch die Möglichkeit, umzuwechseln. Weil das ist natürlich, man hat es oft bei den Grashüpfern, die versuchen dann zu flüchten, die schaffen es nicht mehr, aber haben die so Rückzugsort, ist das natürlich immer wichtig für die. Und deswegen, es sieht auch sehr schön aus und es hilft auch der Natur. Also ich würde es auf jeden Fall immer so handhaben, mach's auch zu Hause so, bei mir bleibt immer Wiese stehen.
0: Ja, haben Sie ein Herz für die Insekten und lassen Sie irgendwo ein Stück Blühwiese stehen, es findet sich bestimmt etwas. So, nun auf zu den Gräsern. Auf dem Weg zu den Gräsern, Frau Beutler, wir haben ja, Sie haben ja hier diesen Zweig vom Pfirsichstrauch. Das Problem haben ja jetzt bestimmt viele Gartenbesitzer. Was kann ich denn machen, wenn mein Pfirsichbaum so befallen ist?
1: Also wenn er jetzt so befallen ist, man kann noch spritzen, man muss sogar spritzen. Das hilft natürlich den Blättern nichts mehr. Die befallen sind, die fallen irgendwann ab. Aber wichtig ist, entsprechendes Substrat kaufen. Ändern sich teilweise auch immer die Substrate. Deswegen ruhig mal bei dem Fachhändler gehen, nachfragen, was jetzt gerade aktuell auch benutzt werden darf. Weil das ist ja auch wichtig, dass das auch benutzt werden darf. Und dann unbedingt spritzen, weil das schadet dem Baum unwahrscheinlich. Man sieht ja jetzt, da ist gerade im Blattansatz die Blüte. Die kriegt er dann gar nicht mehr richtig raus. Die ist zwar jetzt hier schon verwelkt, aber da entwickelt dann natürlich auch solche gekräuselten Früchte und das will man natürlich nicht haben. Deswegen alles, das ist jetzt hier diese Pflanze, was wir gesagt haben, Pfirsich, Aprikose, das betrifft aber teilweise auch die Kirschen. Also da muss man wirklich gucken, sobald das losgeht, wirklich sagt man eigentlich in die Blüte reinspritzen. Das ist jetzt hier schon zu spät, aber zu Hause gucken, jeder entwickelt sich ja vom Standort her anders und vom Klima, sage ich mal, was jetzt die Kälte und die Temperaturen betrifft. Also von der Seite her aber auf jeden Fall spritzen, weil das kriegt man so nicht weg. Das ist sonst eine Pilzkrankheit, die sich immer weiter ausbreitet.
0: Und das muss ich mehrmals machen, mehrmals spritzen?
1: Ja, mehrmals in der Regel, weil gerade bei so schwerem Befall wird das dann nicht mehr reichen. Natürlich, wenn die Früchte sich entwickeln, braucht es eine gewisse Karenzzeit. Man kann die dann auch noch essen, aber die entwickeln sich nicht mehr schön, wenn der Baum jetzt nun wirklich schon so weit befallen ist. Aber dann kann man den natürlich fürs nächste Jahr stärken, dass der nicht wieder extrem im Frühjahr so anfängt.
0: Und teilweise was zurückschneiden, das bringt nichts.
1: Kann man machen, aber jetzt würde man auch einen Ertrag zurückschneiden. Es kommt darauf an, wie groß der Baum ist. Wenn der natürlich im Jungstadium schon anfängt, dann schneide ich den nicht zurück. Ich möchte ihn erst mal ein bisschen groß haben. Und wenn man zurückschneidet, muss man natürlich aufpassen, weil es eine Pilzkrankheit ist. Jeden Schnitt, den man setzt, sollte man dann eigentlich das Schnittgerät auch mit Essig oder so desinfizieren, weil ansonsten verbreitet man die Pilzkrankheit immer weiter. Also da muss man auch vorsichtig sein in dem Moment.
0: Also da muss man ein bisschen Geduld haben, das kann langwierig sein, aber auf jeden Fall sollte man das probieren, dass man seinen Baum retten kann.
1: Ja, und wenn man Ertrag haben möchte, wenn man nur einen Baum stehen haben möchte, ist es so, aber ein bisschen Ertrag erwünscht man sich ja doch auch bei seinem Bäumchen zu Hause.
0: Ja, auf jeden Fall. So, jetzt geht's weiter zu den Gräsern. Hier haben wir ein schönes Exemplar, Frau Beutler.
1: Ja, also alles, was jetzt Schilfgras, Bambasgras und Co. ist, was wir im Herbst noch gesagt haben, bitte stehen lassen für die Tiere. Auch, dass der Host praktisch nicht erfriert. Ja. Das ist natürlich jetzt ganz wichtig zurückzuschneiden. Also hier ist es schon zurückgeschnitten worden. Mhm. Man sieht das hier schön, hier treiben schon die neuen Triebe raus. Aber wer das noch nicht zurückgeschnitten hat, unbedingt jetzt kurz schneiden, weil ansonsten verdeckt das Große hier unten, also diese welken Triebe, den Neuaustrieb. Und dann kann das sich nicht entwickeln. Deswegen ist jetzt der richtige Zeitpunkt, das eigentlich zurückzuschneiden und dann entwickelt sich das auch wieder neu. Das braucht ja jetzt die Nahrung und das Wasser und das wird dann nicht rankommen, wenn wir die alten Triebe nicht zurückschneiden.
0: Und jetzt ist auch die Zeit, jetzt kann ich auch mit dem Spaten mein Gras teilen und kleiner machen?
1: Also in der Regel ist es ja so, man sieht es hier, das nennt man einen Horst. Der Horst wird immer größer. Und bestimmte Bereiche sterben dann ab. In der Regel gerne die Mitte, hier geht's noch. Aber wenn das natürlich soweit ist, dann sollte man das immer mal verjüngen. Und dann war jetzt die richtige Zeit, das wirklich mit dem Spaten, da braucht man aber Kraft, auseinanderzumachen und neu einzusetzen, damit er sich wieder neu regenerieren kann.
0: Ja, gut. Und jetzt schauen wir uns noch eine botanische Rarität an. Hier dieses wunderschöne Exemplar. Ist das ein Märzenbecher, der zu spät blüht, Frau Beutler?
1: Nein, also es ist nicht ein Märzenbecher, der zu spät dran ist, sondern es ist eine sogenannte Knotenblume. Also der Laie kann es natürlich stark verwechseln, aber man sieht es ja schon, wir stehen hier daneben, die ist kniehoch und so groß werden ja Märzenbecher wirklich nicht. Aber es ist eine botanische Besonderheit, die wirklich sehr schön aussieht und die Leute immer wieder anregt, nachzudenken, was es eigentlich ist. Und das ist ja eigentlich auch sehr schön.
0: Ja, auf jeden Fall. Also so in dieser Variante mit diesen langen Stängeln habe ich das auch noch nicht gesehen. Ist ja wirklich klasse. Auch ein toller Hingucker im Vorgarten.
1: Auf jeden Fall.
0: So, und jetzt sind wir heute genug gelaufen. Jetzt suchen wir uns eine Bank und reden über Stiefmütterchen und Co. Ja, wir sind auf unserer Bank angelangt und können uns jetzt ausruhen hier, Frau Beutler.
1: Das ist sehr schön.
0: Und Sie wollten noch etwas zu den Stiefmütterchen sagen.
1: Ja, genau. Und zwar hat sich die Stadt in diesem Jahr vorgenommen, den Stiefmütterchen gerade am Bahnhof und im Schlossgarten ein zweites Leben zu geben. Weil es ist ja so, wenn dann die Stiefmütterchen rauskommen und die Sommerbepflanzung kommt rein, werden die dann weggeschmissen, weil wir nichts damit anfangen können. Und die weiter irgendwie zu verbrauchen, ist für uns zu zeitaufwendig, die jetzt nochmal neu einzupflanzen. Und da haben wir uns in diesem Jahr überlegt, wenn praktisch die Stiefmütterchen entfernt werden vom Bahnhof und vom Schlossgarten, werden diese verschenkt. Also wir werden dann nochmal in der Presse kundtun, zu welchen Zeiten das sein wird. Und dann gibt es zwei Termine, wie gesagt, einen am Bahnhof und einen im Schlossgarten. Wenn wir dann die Stiefmütterchen entnehmen, können dann Leute, die Interesse dran haben, müssen sich natürlich Behältnisse mitbringen oder Kisten, gerne zu uns kommen und können sich dann die Stiefmütterchen, die sie haben möchten, gerne mitnehmen. Die sind da zwar wie hier auch schon ein bisschen größer, ist ja klar, die wuchern aus, aber die Stiefmütterchen, die samen sich ja auch aus und haben dann auch, wenn sie an richtigen Platz im Garten kommen, ein bisschen beschattet, auch noch ein langes Leben. Und ich denke mal, das findet bestimmt ein paar Interessenten, die dann sagen, na klar, ich nehme mir noch ein paar mit nach Hause, weil es ja wirklich schön ist. So ein Stiefmütterchen über das ganze Jahr kann man das ja eigentlich auch im Garten noch halten.
0: Ja, wer die Möglichkeiten hat, sollte das tun, denn sie sind ja viel zu schade für den Komposthaufen.
1: Und so haben wir uns das auch gedacht und hoffen, dass wir da auch den Merseburgern etwas Gutes damit tun können.
0: Auf jeden Fall. So, jetzt möchte ich den Zuschauern noch etwas Gutes tun mit einem kleinen Gedicht, was ich beim Blättern in einem Buch gefunden habe. Und das möchte ich Ihnen nicht vorenthalten. Ein kleiner Gruß voll Blütenglück von Bettina Graf. Ich bring dir Blumen, frisch gepflückt. Sie haben sich für dich geschmückt. Die eine nickt, die andere lacht, als hätte sie sich was ausgedacht. Sie flüstern leis, genieß den Tag, weil er nur einmal kommen mag. Drum stell sie hin und freu dich dran. So fängt das Glück im Kleinen an. In diesem Sinne, liebe Zuschauer, möchten wir uns herzlich verabschieden, freuen uns in circa 4 Wochen auf Sie, behalten Sie weiterhin Ihren grünen Daumen. Und wir verabschieden uns.
2: Kommen wir zu den Spielansetzungen vom Wochenende. Denn beim Fußball wird noch um die so wichtigen Punkte gekämpft. Also, wer spielt denn nun gegen wen und vor allen Dingen wann? Sie erfahren es jetzt, wie gewohnt, in unserem kompakten Sportblick.
3: In der Verbandsliga treffen die Kicker vom SSC Weißenfels am Freitag auf das Team vom VfB Sangerhausen. Und Blau-Weiß Zorbau läuft am Samstag gegen die Mannschaft vom Haldensleber SC auf. In der Landesliga wird der SC Naumburg beim SV Blau-Weiß Farnstedt erwartet. Und für den ersten FC Zeitz geht zum FSV Bennstedt. Anpfiff ist jeweils um 15 Uhr. In der Landesklasse 6 kommt es am Samstag zu folgenden Begegnungen. BSC Laucha gegen SV Kelbra, RSK Freiburg trifft auf heimischen Rasen auf die zweite Mannschaft vom SSC Weißenfels. Für TSV Groß-Gorbeta geht's zum VfB Sangerhausen. SV Brons-Betra empfängt das Team vom VfB Oberröblingen und SV Groß-Grimma läuft beim SV Wacker-Wengelsdorf auf. Die Spiele beginnen jeweils um 15 Uhr. Am Sonntag kommt es dann noch zur Begegnung Rot-Weiß-Weißenfels gegen Sportring Mücheln. Anpfiff ist hier um 14 Uhr.
2: Das war schon wieder 30 Minuten Regionalmagazin am Tor zum Wochenende sind vorbei. Ja, das Wochenende hält eine ganze Menge an Attraktionen bereit. Zum Beispiel den großen Tag der Bundeswehr in Weißenfels. Vielleicht sieht man sich da ja. Ansonsten wünsche ich Ihnen jetzt erstmal ein schönes Wochenende. Genießen Sie es

0: Herzlich willkommen zu den aktuellen Nachrichten aus dem Burgenlandkreis. Hier bei Ihrem Lokalsender BLK TV am Freitag, den 5. Juni. Und hier sind Sie, die aktuellen Tagesmeldungen. Verkehrsteilnehmer in der Innenstadt von Weißenfels sollten sich morgen auf Straßensperrungen und Umleitungen einstellen. Zum Tag der Bundeswehr werden viele Straßen rund um den Marktplatz gesperrt. Auch die dortigen Parkplätze stehen dann nicht zur Verfügung. Alternativ steht ein umfangreiches Park-and-Ride-Konzept mit Shuttleverkehr zur Verfügung. Insgesamt werden 27 Shuttlebusse unterwegs sein. Alle Parkplätze sind gut sichtbar ausgeschildert und folgende Park-and-Ride-Plätze stehen da zur Auswahl: Bundeswehr-Truppenübungsplatz, Parkplatz auf dem Gelände der ehemaligen Russenkaserne hinter dem Caritas Alten- und Pflegeheim, Parkplätze im Gewerbegebiet Zorbau bei Chefs Kulinar und Parkplätze am Einkaufszentrum Schöne Aussicht. Vom 8. Juni bis voraussichtlich 7. August wird in der Naumburger Humboldtstraße zwischen der Professor-Röntgen-Straße und der Siedlungsstraße eine neue Trinkwasserleitung verlegt. Für die Durchführung der Baumaßnahme muss die Humboldtstraße im Bereich des SRH-Klinikums einschließlich der Einmündungen zur Professor-Röntgen-Straße und zur Siedlungsstraße für den Fahrzeugverkehr voll gesperrt werden. Fußgängerinnen und Fußgänger können den Bereich weiterhin passieren und werden sicher an der Baustelle vorbeigeführt. Die Zugänge zu den Wohnhäusern bleiben während der gesamten Bauzeit gewährleistet. Die Vereine sind aus dem gesellschaftlichen Leben nicht mehr wegzudenken. Sie fördern Engagement, Gemeinschaft und Teilhabe. Zugleich stehen sie vor zunehmenden Herausforderungen, wie durch die Regelung zum Datenschutz zum Beispiel. Wie sind der Schutz personenbezogener Daten, Mitgliederverwaltung und digitale Kommunikation in Einklang zu bringen? Diese und weitere Fragen geht die Fachveranstaltung Blickwinkel Datenschutz in Vereinen, Transparenz, Verantwortung und Schutz am 8. Juni um 18 Uhr im Hotel und Restaurant Schöne Aussicht Leisling nach. Für einen praxisnahen Austausch stehen die Landesbeauftragte für den Datenschutz, Maria Christina Rost, die örtliche CDU-Landtagsabgeordnete Elke Simon Kuch und der Sprecher der Arbeitsgruppe Infrastruktur und Digitales der CDU-Fraktion im Landtag von Sachsen-Anhalt, Detlef Gürt, zur Verfügung. Am Donnerstag, dem 11. Juni, verwandelt sich der Naumburger Marktplatz erneut in eine Erlebniswelt rund um das Handwerk. Bereits zum dritten Mal lädt der Aktionstag Handwerk zum Anfassen von 8 bis 14:30 Uhr dazu ein, die Vielfalt handwerklicher Berufe hautnah kennenzulernen. Insgesamt 22 regionale Unternehmen aus unterschiedlichen Gewerken präsentieren sich hier mit Mitmachaktionen, praktischen Vorführungen und zahlreichen Informationen zu Ausbildung, Berufseinstieg und Karrierechancen im Handwerk. Die Veranstaltung richtet sich an Kinder und Jugendliche, Schülerinnen und Schüler aller Schulformen, Arbeitssuchende, Quereinsteigerinnen und Quereinsteiger sowie an alle Interessierten, die sich über die vielseitigen Möglichkeiten im Handwerk informieren möchten. Ziel des Aktionstages ist es, junge Menschen frühzeitig für die handwerklichen Berufe zu begeistern und zugleich den direkten Austausch zwischen Handwerksbetrieben und potenziellen Auszubildenden sowie Fachkräften zu fördern. Bereits von 8 bis 10 Uhr erhalten Kinder aus Grundschulen die Gelegenheit, spielerisch erste Erfahrungen in verschiedenen Handwerksbereichen zu sammeln. Die offizielle Eröffnung des Aktionstages findet dann um 10 Uhr statt. Dazu werden Landrat Götz Ulrich, Matthias Stenzel als Vorstandsmitglied der Handwerkskammer, Michael Richter vom Ministerium für Wirtschaft, Tourismus, Landwirtschaft und Forsten des Landes Sachsen-Anhalt sowie Oberbürgermeister Armin Müller erwartet. Vom 15. Juni bis 5. Juli findet das erste Zeitzer Stadtradeln für 21 Tage statt. Stadtradeln ist ein Wettbewerb, bei dem es darum geht, 21 Tage lang möglichst viele Alltagswege klimafreundlich mit dem Fahrrad zurückzulegen. Mit der kostenfreien Stadtradeln-App können Teilnehmende die geradelten Strecken bequem via GPS erfassen und direkt ihrem Team und der Kommune gutschreiben. Dabei ist es egal, ob man bereits jeden Tag fährt oder bisher eher selten mit dem Rad unterwegs ist. Jeder Kilometer zählt. Erst recht, wenn man diese sonst mit dem Auto zurückgelegt hätte. Vor und während des Stadtradelns wird es zudem weitere Veranstaltungen geben. Dazu gehört unter anderem, dass die Aktion eine Woche vor Beginn, am 7. Juni, während des verkaufoffenen Sonntags in Zeitz, an einem Stand in der Innenstadt vorgestellt wird. Soweit die aktuellen Nachrichten für den heutigen Freitag. Jetzt geht es weiter im Programm von BLK TV, Ihrem lokalen Fernsehsender aus dem Burgenlandkreis. Und bleiben Sie dran, denn jetzt gibt es gleich auch noch unser Regionalmagazin. Neue Nachrichten vom Wochenende, die gibt es dann wieder am Montagabend um 19.30 Uhr.
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0: Freitagabend und damit hallo und herzlich willkommen zum aktuellen Regionalmagazin hier bei BLK TV. Vor einem weiteren Wochenende mit vielen Veranstaltungen im Kreis informieren wir Sie mit aktuellen Themen. Starten wir mit unserem ersten Thema in Naumburg. Die Bauarbeiten am neuen Schulcampus sind unübersehbar. Doch dort werden nicht nur drei Schulen Platz finden. Der Landkreis will hier auch sonst neue Wege gehen.
2: Kurz vor dem Richtfest der neuen Gebäude des Naumburger Schulcampus an der Schönburger Straße lud der Landrat des Burgenlandkreises Götz Ulrich und der Leiter des Amtes für Bildung, Kultur und Sport, Robert Brückner, zu einer Pressekonferenz, auf der Antrag auf einen Schulversuch im neuen Campus vorgestellt wurde. Der Antrag beim Land Sachsen-Anhalt beinhaltet auf der Basis von gemeinsam räumlichen Strukturen für die Sekundarschule, die Förderschule und die berufsbildenden Schulen auch gemeinsame organisatorische und pädagogische Strukturen zu schaffen.
3: Wir schlagen nämlich dem Kreistag vor, einen Antrag auf einen sogenannten Schulversuch nach § 11 Schulgesetz zu stellen. Das macht man dann, wenn man eine Schule organisatorisch und pädagogisch führen will, die es im Schulgesetz genau genommen in dieser Form nicht gibt. Sie kennen ja die klassischen Schulformen, Sekundarschule, Förderschule L, Förderschule G und so weiter und so fort. In den Sekundarschulen haben wir in Sachsen-Anhalt Hauptschul- und Realschulbildungsgänge, aber keinen Förderschulbildungsgang. Es gibt keine, sagen wir mal, einfachen Übergänge von der Förderschule für Lernbeeinträchtigte zu einem Hauptschulbildungsgang. Das läuft dann alles über das Landesschulamt. Und wir schlagen also vor, in diesem Schulversuch von den bestehenden Regeln des Schulgesetzes abzuweichen. Eine solche Möglichkeit besteht eben im Schulgesetz zur Erprobung mit einer wissenschaftlichen Begleitung. Und wir glauben, dass wir damit nicht nur pädagogisch richtig liegen, sondern dass wir auch sozusagen etwas vorwegnehmen, was das Land Sachsen-Anhalt in der neuen Wahlperiode möglicherweise sowieso vorhat. Denn gerade Campuslösungen und die Zusammenführung von Schulformen ist auch etwas, was das Bildungsministerium anstrebt. Und insofern, ich habe gerade erst letzte Woche in Memleben mit dem Bildungsminister Riedel gesprochen, liegt das voll im Trend und würde quasi sozusagen etwas vorwegnehmen, was dann an anderen Stellen im Land Sachsen-Anhalt auch als eine neue Schulform zu einem späteren Zeitpunkt, also dann nicht mehr im Rahmen des Schulversuchs, möglich wird.
4: Und da war unser Anspruch halt der, dass wir nicht einfach nur drei Schulen auf einem Campus einfach unterbringen,

0: wollten das stärker vernetzen. Und das unter anderem ist da Bestandteil des Schulversuches, dass wir die Sekundarschule mit der Förderschule Elders, mit der Pestalozzi-Schule verschmelzen, organisatorisch und pädagogisch, sodass es sozusagen eine Sekundarschule mit einem Förderschulzweig Lernen dann geben wird, wenn der Antrag genehmigt wird.
1: Das heißt aber nicht, dass die Förderschüler jetzt mit in den, ich sag mal, normalen Klassen sitzen.
0: Nein, das läuft schon noch getrennt, das Ganze. Aber die Durchlässigkeit, also ein Wechsel von der Förderschule in den Sekundarschulbereich oder auch, wenn es notwendig ist, zurück, der ist dadurch leichter. Alles findet in einem Schulhaus statt. Zum Teil sind es die gleichen Pädagogen. Und so erhoffen wir uns einfach, dass wir mehr Förderschüler zu dem Hauptschulabschluss und dann später mal in ein Ausbildungsverhältnis bekommen.
2: Der zweite Antrag ist, dass eben die Übergänge zwischen der Förderschule L und dem, was wir Sekundarschule nennen, also dem Hauptschulbildungsgang, innerhalb der Schule zwischen Schulleitung und Elternschaft selbstständig entschieden werden kann, sowohl in die eine wie auch in die andere Richtung. Also das heißt, wenn jemand sich im Förderschulzweig L als geeignet erweist, einen Hauptschulabschluss anstreben zu können, dann soll das nicht mehr die große bürokratische Runde über das Landesschulamt und verschiedene sonderpädagogischen diagnostischen Dienst verlaufen, sondern das kann und soll dann innerhalb der Schulgemeinschaft durch die Schulleitung und die Elternschaft zusammen entschieden werden. In der einen Richtung oder, wenn sich das dann als nicht geeignet erscheint, auch wieder in der anderen Richtung. Parallel dazu gibt es natürlich auch baulich alle Möglichkeiten, verschiedene Schulangebote gemeinsam zu machen. Das muss dann innerhalb der Schule entschieden werden. Aber wir streben also hier nicht an, einen vollständig inklusiven Unterricht zu haben. Das heißt, nicht alle Förderschüler sitzen in den Hauptschul- oder Realschulklassen.
3: Neu ist bei diesem Versuch auch, dass es für alle auf dem Campus befindlichen Schulen eine gemeinsame Schulleitung gibt. Eine Variante, die das bestehende Schulgesetz bisher nicht vorsieht.
1: Apropos Personal, wenn so viel Personal jetzt in der Schule dort ist, auch die von der Berufsschule, wie sieht es denn dann aus? Entspannt sich dadurch dann auch die Lehrersituation für alle drei Schulen oder Schulformen, für die Berufsschulen, für die Hauptschüler und die Förderschüler?
0: Ja, wir hoffen erstmal, dass dadurch auch durch die Attraktivität des Standortes, ja eine komplett neue Schule mit neuen Sportanlagen, mit neuen Werkstätten fürs BVJ und so weiter, dass wir dadurch einfach auch ein attraktiverer Standort werden und wir vielleicht auch Lehrkräfte dadurch gewinnen. Das liegt nicht in unserer Macht, aber zumindest, denke ich, schaffen wir sehr gute Bedingungen. Und wenn wir eine gute Unterrichtsversorgung haben, dann sollte sich das Ganze dann auch entspannen. Geplant ist auch, dass es so gemeinsame Personalpools sozusagen gibt, also dass auch mal ein Sekundarschullehrer dann bei den Förderschulen aushilft oder auch mal ein Lehrer aus den berufsbildenden Schulen, die ja ohnehin, ist ja so, dass die Förderschüler oftmals dann in das Berufsvorbereitungsjahr, also in das BVJ wechseln, und das sind ja dann die gleichen Pädagogen, die es dann ohnehin sind.
2: Ja. Der Campus ist ja so, dass hier die Albert-Schweitzer-Sekundarschule, die Pestalozzi-Schule in der Weimarer Straße, aber auch Teile der Schülerschaft der Humboldt-Schule unterkommen und das Berufsvorbereitungsjahr, also die berufsbildenden Schulangebote, die unsere berufsbildende Schule in Naumburg hat, kommen alle auf diesen Campus. Bei der Humboldt-Schule ist es so, die Humboldt-Schule bleibt weiterhin bestehen, aber die hat eben zu viele Schüler für diesen Gebäudekomplex, und wir werden dann noch, das ist noch nicht geklärt, aber wir werden dann also den Schuleinzugsbereich der Humboldt-Schule so verändern müssen oder wollen das auch, dass eben dort gut unterrichtet werden kann, und hier haben wir ja auch ausreichend Platz, sodass also, wenn man so will, vier Schulen in Naumburg von diesem Bildungscampus profitieren und daraus Vorteile ziehen können. Das ist das Bauliche. Es kommt noch eine fünfte Schule dazu, das ist die Käthe-Kruse-Schule, die hinter uns liegt, die dann künftig sehr gerne auch die Sportanlagen mit nutzen kann. Auch da haben wir mit der neuen Schulleiterin, die jetzt ins Amt kommt, schon die Gespräche dazu geführt. Wir haben eine Dreifeldhalle, wir haben tolle Außensportanlagen, und es ist ausdrücklich im Sinne von inklusivem Lernen gewünscht, dass auch die Schüler der Förderschule G, also der Käthe-Kruse-Schule, dann wenn Sie das möchten.

0: diesen Bildungscampus mitnutzen. Das wäre dann die fünfte Schule.
1: Was passiert mit den alten Schulen?
2: Wir ziehen ja die Albert-Schweitzer-Schule leer und die Pestalozzi-Schule hier in Naumburg. Und es ist so, dass die Albert-Schweitzer-Schule, die gehört der Stadt Naumburg, dort sind wir nur Mieter. Das müsste man die Stadt Naumburg fragen, was dann mit der Schule passiert. Dort ist ja derzeit noch die Grundschule mit drin. Die Pestalozzi-Schule, die möchten wir als Schule erhalten, nämlich genau für etwaige Sanierungen von anderen Schulen, also als Ausweichstandort für andere Schulen. Für unsere Schulen, ich denke da sofort an die Humboldt-Schule, die wir dann als nächstes sanieren wollen. Wunderschöne Schule, nur halt in einem kein so guten Zustand. Und das auch darüber hinaus soll es also Schulstandort bleiben. Halt wie gesagt immer so als Ausweichstandort für andere Schulen. Durchaus auch für eine Grundschule oder so. Da weiß ich jetzt nicht genau, was die Stadt Naumburg plant. Aber die soll auf jeden Fall in unserem Eigentum bleiben.
3: Neben diesen Maßnahmen plant der Burgenlandkreis die Einrichtung eines außerunterrichtlichen Ganztagsangebotes für die Sekundarschule mit Förderschulzweig sowie die Öffnung für die Vollzeitbildungsgänge der berufsbildenden Schulen am Standort Naumburg. Die Fertigstellung des Bildungscampus ist für Ende des Jahres 2027 geplant. Rund ein Jahr später können dann die ersten Schüler dort ihren Schulunterricht aufnehmen.
4: Der fünfte Waisenfelser Lauf gegen Gewalt findet am 2. September auf dem Klemmberg statt. Das Organisationsteam freut sich auch dieses Jahr über eine rege Beteiligung von Bürgerinnen und Bürgern, die mit ihrem sportlichen Einsatz ein Zeichen für ein friedliches Miteinander und ein zivilcouragiertes Handeln setzen.
5: Neben den verschiedenen Distanzstrecken in den Disziplinen Laufen und Nordic Walking steht auch der Bambini Cross Hindernislauf für Kinder erneut auf dem Programm. Wie bereits in den Vorjahren rückt die Veranstaltung wieder eine Form von Gewalt in den Fokus der Aufmerksamkeit. Um öffentliche Aufmerksamkeit für die Missstände in der Gesellschaft zu erzeugen. Entsprechend des Mottos Schutz für die, die schützen, geht es dieses Mal um Rettungs- und Einsatzkräfte sowie deren unterschiedliche Erfahrungen mit Gewalt, den Umgang mit diesen Situationen und den Folgen aus dem Erlebten. Teilnehmende des Laufes gegen Gewalt setzen nicht nur ein Zeichen für Gewaltbetroffene, für Prävention und für eine Gesellschaft, die nicht wegschaut. Alle Läuferinnen und Läufer ab 18 Jahren unterstützen mit ihrer Startgebühr in Höhe von 10 Euro auch ein gemeinnütziges Projekt. Der Lauf gegen Gewalt wird in Kooperation durch die Stadt Weißenfels, die Bundeswehr am Standort Weißenfels-Naumburg sowie den Sport- und Freizeitbetrieb organisiert. Zahlreiche Partnerinnen und Partner unterstützen ebenfalls wieder die Veranstaltung. Angebote zu Sachspenden und zur finanziellen Unterstützung nimmt die Gleichstellungsbeauftragte der Stadt Weißenfels, Katja Henze, entgegen. Der Startschuss fällt dann am 2. September um 16.30 Uhr am Klemmberg. Das Organisationsteam freut sich über eine rege Beteiligung von Bürgerinnen und Bürgern, die mit ihrem sportlichen Einsatz ein Zeichen für ein friedliches Miteinander und ein zivilcouragiertes Handeln setzen. Die Anmeldung ist ab sofort online möglich.
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0: Das Weißenfelser Schloss ist schon länger eine Baustelle. Im Jahr 2030 soll hier eine Landesbehörde ihre Büros beziehen. Nach langwierigen Vorbereitungsarbeiten zur Sicherung gehen nun die Innenarbeiten los. Auch im Umfeld sind die Veränderungen nun schon sichtbar. Wir haben uns auf der Baustelle einmal für Sie umgeschaut.
1: Nachdem in den letzten Jahren die statische Sicherung des Südflügels des Schloss Neu-Augustusburg erfolgte, sind seit einiger Zeit die Baumaßnahmen auf dem Areal nicht zu übersehen. Für viele Weißenfelser zum Ärger sind die großen Bäume entlang der Schlossmauer und auf der Schlossterrasse verschwunden. Zum Teil war ihre Standsicherheit gefährdet, andere mussten den Bauarbeiten weichen. Denn hier werden die Versorgungsleitungen wie zum Beispiel die Fernwärme entlang geführt. Die Schlossmauer wird im Zuge der Arbeiten auch komplett saniert. Auf der Terrasse und unter dem Vorplatz sind zwei je 150 Kubikmeter fassende Löschwasserzisternen entstanden. Hier werden letzte Pflasterarbeiten durchgeführt. An drei Stellen wurden an der Außenseite tiefe Schächte ausgehoben, um darüber die Tonnen von Bauschutt aus den inzwischen entkernten Kellergewölben wieder ans Tageslicht zu befördern. Auch im Inneren des Gebäudes sind die Bauarbeiter zu hören. Noch ist der lange Flur so, wie ihn viele Besucher bei der letzten öffentlichen Begehung gesehen haben. Doch fast am Ende klafft plötzlich ein gigantisches Loch. Hier wurden die Decken vom Keller bis zum Dach entfernt, Platz geschaffen für ein neues notwendiges Treppenhaus. Allein um die heutigen Anforderungen an den Brandschutz zu erfüllen, muss dieses zweite Treppenhaus errichtet werden. Nach und nach werden jetzt die alten, nicht tragenden Zwischenwände entfernt und neue Decken eingezogen. Fast fertig sind die Arbeiter unter dem Dach, wo ein gigantisches Stahlgestell die Deckenkonstruktion darunter abfängt. Immer wieder muss auf Bausünden der vielen Umbauten, die das Schloss in seiner Zeit erlebt hat, reagiert werden. Doch die beauftragten Firmen kennen sich mit solch alten Gebäuden bestens aus.
2: Mit dem Schloss, was 1694 fertig geworden ist, 1750 in der Umbauphase von Schützer war, 1785 die komplette Südwand umgebaut wurde, weil sie instabil war. 1819 sind die Preußen eingezogen, da haben sie das nächste umgebaut. 1920 sind die Preußen raustächtig, danach ist die Polizeikaserne eingerückt mit Gefängnis. Und nach dem Krieg waren erst einmal in den 50er Jahren war das Schloss belegt mit Umsiedlern. Also, und danach war unten Kindergarten, Schulküche. In der ersten Etage war ein Stückchen Gebäudewirtschaft aus DDR-Zeiten drin mit ihrer Lichtpause. Und es war das Internat, Wohnheim für die Mädchen, die bei der HO beschäftigt waren als Lehrlinge. Und ganz oben in der zweiten Etage war es ZFRB, der Zentrale Forschungsbetrieb für Rationalisierung, angegliedert Banner.
1: Noch sieht es nicht danach aus, aber im Jahr 2030 sollen dort 160 Mitarbeiter des Amtes für Landwirtschaft, Flurneuordnung und Forsten einziehen, zudem Beschäftigte einer weiteren Landesbehörde. Insgesamt sollen 208 Arbeitsplätze entstehen. Knapp 41 Millionen Euro soll der Umbau nach derzeitigen Berechnungen kosten. Allein vom Bund kommen 33 Millionen, 1,7 Millionen zahlt das Land. Die restlichen rund 6 Millionen Euro trägt die Kommune als Bauherr. Die Eigenmittel der Stadt sollen über den über 20 Jahre laufenden Mietvertrag mit dem Land langfristig refinanziert werden.
0: Rund um uns herum blüht und grünt es. Unser Kollege Klaus Treuter vom offenen Kanal in Merseburg hat sich auf den Weg gemacht und sich mit seinem Team Tipps und Tricks zur Bepflanzung von einer Fachfrau geholt. Dabei ist wieder eine neue Folge der Serie Grünes Leben entstanden.
3: Herzlich willkommen zur ersten Folge in diesem Jahr von Grün ist Leben. Und ich begrüße auch recht herzlich die Zuschauer aus dem Burgenlandkreis. Und wie immer an meiner Seite ist die Fachfrau für alles, was grünt und blüht, Frau Beutler. Wir haben uns hier auf dem Zentralfriedhof getroffen und uns hier in dieses Blütenmeer oder an dieses Blütenmeer gesetzt aus Osterglocken. Also einfach wunderschön.
4: Ja, und das ist mal auch eine ganz besondere Sorte. Also

0: Also man sieht es ja hier, die kann bis zu 4 Blüten an einem Stängel bekommen, also sehr empfehlenswert. Das ist nicht nur eine einzelne Blüte, sondern ist einfach nur Blütenmeer, wenn man die dann schön in den Duft pflanzt. Also das ist wirklich empfehlenswert.
1: Ja, man hat ja viele Jahre Freude daran. Sie kommen ja jedes Jahr wieder. Wirklich mal eine andere Sorte, die mal zu empfehlen ist, als nur immer, wo nur immer eine Blüte dran ist. Wirklich richtig klasse, prima. Ja, und jetzt im Frühjahr ist ja auch wieder das leidige Thema mit dem Rasen, Frau Beutler. Wie sieht es aus? Wie kurz sollte ich ihn jetzt schneiden?
0: Also auf jeden Fall die alten Blätter vom Herbst runternehmen, das erste Mal runtermähen, ruhig auf 5, 6 Zentimeter. Und was jetzt wichtig ist, eine Düngergabe. Und wenn eine Dolle verfilzt ist, man muss es halt dem Rasen anpassen, dann kann man ruhig auch mal aerifizieren oder vertikutieren, dann noch mal ein bisschen nachsanden. Also es ist von Rasen zu Rasen abhängig. Also das kann man nicht so verallgemeinern, aber ein paar Pflegetipps im Frühjahr auf jeden Fall empfehlenswert.
1: Ja, also man kann seinem Rasen jetzt ruhig mal eine Frühjahrskur verpassen, dass er dann wieder nach und nach grün wird. Ja, und jetzt haben wir den Rasen und die Frühjahrsblüher gehabt. Jetzt schauen wir noch zu den Blühsträuchen. Aber bevor wir zu den Blühsträuchern kommen, Frau Beutler, Sie haben noch einen Tipp jetzt hier.
0: Ja, wir sind ja hier immer noch bei den Frühjahrsblühern. Ja. Und hier sieht man zum Beispiel schon eine Sorte, die ist abgewelkt. Also ganz wichtig, ruhig den Stängel in die Hand nehmen, hier nach unten fahren, abkneifen. Weil wenn das jetzt hier in die Frucht geht und einen Fruchtstand ausbildet, zieht das natürlich unwahrscheinlich Energie. Und das wollen wir ja nicht. Die Knollen sollen ja im nächsten Jahr wieder genauso schön sein. Und damit das auch so ist, kann man auch gerne mal eine Düngergabe geben. Also es gibt viele Dünger, auch im Einzelhandel, wo man den Zwiebeln auch was Gutes tun kann, weil jetzt geht natürlich die ganze Energie durch die Blüten raus. Und die Energie muss wieder zugeführt werden. Die wird über die Blätter jetzt zugeführt. Und wenn man jetzt natürlich noch mal ordentlich Dünger gibt, dann sehen die im nächsten Jahr wieder genauso schön aus.
1: Und was kann das für ein Dünger sein?
0: Da muss man schauen, handelsüblich, man kann Flüssigdünger nehmen, der geht natürlich gleich in die Knolle, oder man macht ein bisschen gekörnten Langzeitdünger dran, der verteilt sich mit der Zeit, aber da sind die recht flexibel, da kann man eigentlich nicht viel verkehrt machen.
1: Also entweder oder macht man immer richtig.
0: Die meisten Gärtner haben ja Dünger im Haushalt und von der Seite her. Und wenn man den Geraniendünger nimmt, ist es auch noch okay. Das ist erstmal wichtig, dass man denen überhaupt was Gutes tut.
1: Das also zum Düngen. Wir sind ja schon an mehreren Schneebällen vorbeigekommen, Frau Beutel, aber der hier ist ja auch wunderschön. Deshalb können wir hier mal kurz verweilen. Was ist das für einer?
0: Das ist ein Duftschneeball. Und der überzeugt natürlich wirklich mit seinem Ball. Wir haben ja auch andere Schneebälle, die haben nur flache Dolden. Aber der ist wirklich richtig schön und der macht eine richtig schöne Kugel. Und was der dann auch macht im Herbst, wäre natürlich aus den Blüten lauter kleine rote Früchte. Und das ist natürlich auch unwahrscheinlich schönes Nährgehölz für die Vögel. Also zu jeder Jahreszeit dann wirklich schön.
1: Ja, wann muss ich den dann schneiden?
0: Also unbedingt schneiden muss man die Sorte nicht, weil der kleinbleibend ist. Man muss natürlich genügend Raum im Garten geben. Ansonsten ist es besser, man schneidet den im Herbst ab, wenn dann praktisch die Vögel sich vielleicht schon ernährt haben, oder dann gleich im Frühjahr, dass sie neu austreiben kann. Weil in der Regel schneidet man entweder sonst die Blüte oder die Früchte ab. Das wäre ja eigentlich beides schade.
1: Und wenn ich ihn nicht schneide, wie groß wird er dann?
0: Der kann bis zu 2,5 oder 3 Meter groß werden, also für einen Garten durchaus noch geeignet. Man kann natürlich an der Seite den dann ein bisschen mal formieren, lässt ihn dann ein bisschen in die Höhe wachsen, aber ansonsten, der hat auch eine sehr schöne Wuchsform, man sieht ja hier so breit, also der macht sich schon sehr dekorativ im Garten.
1: Ja, das ist schon eine Augenweite auf jeden Fall. Und wir stehen hier noch an einem Allium, Frau Beutler, da haben Sie auch noch einen Tipp.
0: Ja, und zwar, das ist ja dieser Zierlauch, was man noch nicht ganz erkennt, weil die Blüten noch zu sind. Aber der Zierlauch hat ja dann das Problem, wenn die Blüten schön sind, werden die Blätter gelb. Und wer das vermeiden möchte, sollte Tomatendünger nehmen und sollte richtig ordentlich Tomatendünger jetzt dran machen, zu der Zeit, wo die Blätter noch gut aussehen, dann bleiben auch die Blätter weiterhin grün. Und dann hat man nicht nur was von der Blüte, sondern auch noch lange Zeit von den Blättern.
1: Das ist ja mal ein toller Tipp, das habe ich auch noch nicht gewusst. So, und jetzt schauen wir noch mal zu den Gräsern. Ja, jetzt auf dem Weg zu den Gräsern hier noch ein Stück Wiese, die nicht abgemäht wurde. Das hat bestimmt seinen Grund.
0: Ja, und das ist mit Sicherheit auch empfehlenswert für die Kleingärten, wenn der Platz da ist. Man sieht ja hier die Artenvielfalt auf einer Wiese, die sich jetzt gerade im Frühjahr dolle entwickelt. Und würde man das alles abmähen wie hier, bleibt natürlich für die Tiere nichts mehr übrig. Also wer die Möglichkeit hat und hat auch ein paar Blümchen, die man vielleicht nicht unbedingt haben will, mal eine Kuhblume oder Gänseblümchen in der Wiese, warum denn eigentlich auch nicht, stehen lassen und den Tieren ruhig ein Stückchen übrig lassen.

0: Man sollte so und so, wenn man nicht unbedingt den ganzen Rasen immer mäht, sondern jetzt ein Stück hier stehen lässt und beim nächsten Mal lässt man an einer anderen Stelle was stehen, dann gibt man den Tieren auch die Möglichkeit, umzuwechseln. Weil das ist natürlich, man hat es oft bei den Grashüpfern, die versuchen dann zu flüchten, die schaffen es nicht mehr, aber haben die so einen Rückzugsort, ist das natürlich immer wichtig für die. Und deswegen, es sieht auch sehr schön aus und es hilft auch der Natur. Also ich würde es auf jeden Fall immer so handhaben, mach's auch zu Hause so, bei mir bleibt immer Wiese stehen.
1: Ja, haben Sie ein Herz für die Insekten und lassen Sie irgendwo ein Stück Blühwiese stehen, es findet sich bestimmt etwas. So, nun auf zu den Gräsern. Auf dem Weg zu den Gräsern, Frau Beutler, Sie haben ja hier diesen Zweig vom Pfirsichstrauch. Das Problem haben ja jetzt bestimmt viele Gartenbesitzer. Was kann ich denn machen, wenn mein Pfirsichbaum so befallen ist?
0: Also, wenn er jetzt so befallen ist, man kann noch spritzen, man muss sogar spritzen. Das hilft natürlich den Blättern nichts mehr. Die befallen sind, die fallen irgendwann ab. Aber wichtig ist, entsprechendes Substrat kaufen. Ändern sich teilweise auch immer die Substrate. Deswegen ruhig mal bei dem Fachhändler gehen, nachfragen, was jetzt gerade aktuell auch benutzt werden darf. Weil das ist ja auch wichtig, dass das auch benutzt werden darf. Und dann unbedingt spritzen, weil das schadet dem Baum unwahrscheinlich. Man sieht ja jetzt, da ist gerade im Blattansatz die Blüte. Die kriegt er dann gar nicht mehr richtig raus. Die ist zwar jetzt hier schon verwelkt, aber da entwickelt er natürlich auch solche gekräuselten Früchte und das will man natürlich nicht haben. Deswegen alles, das ist jetzt hier diese Pflanze, was wir gesagt haben, Pfirsich, Aprikose, das betrifft aber teilweise auch die Kirschen. Also da muss man wirklich gucken, sobald das losgeht, wirklich sagt man eigentlich in die Blüte reinspritzen. Das ist jetzt hier schon zu spät, aber zu Hause gucken, jeder entwickelt sich ja vom Standort her anders und vom Klima, sage ich mal, was jetzt die Kälte und die Temperaturen betrifft. Also von der Seite her aber auf jeden Fall spritzen, weil das kriegt man so nicht weg. Das ist sonst eine Pilzkrankheit, die sich immer weiter ausbreitet.
1: Und das muss ich mehrmals machen, mehrmals spritzen?
0: Ja, mehrmals in der Regel, weil gerade bei so schwerem Befall wird das dann nicht mehr reichen. Natürlich, wenn die Früchte sich entwickeln, braucht es eine gewisse Karenzzeit. Man kann die dann auch noch essen, aber die entwickeln sich nicht mehr schön, wenn der Baum jetzt nun wirklich schon so weit befallen ist. Aber dann kann man den natürlich fürs nächste Jahr stärken, dass der nicht wieder extrem im Frühjahr so anfängt.
1: Und teilweise was zurückschneiden, das bringt nichts.
0: Kann man machen, aber jetzt würde man auch einen Ertrag zurückschneiden. Es kommt darauf an, wie groß der Baum ist. Wenn der natürlich im Jungstadium schon anfängt, dann schneide ich den nicht zurück. Ich möchte ihn erst mal ein bisschen groß haben. Und wenn man zurückschneidet, muss man natürlich aufpassen, weil es eine Pilzkrankheit ist. Jeden Schnitt, den man setzt, sollte man dann eigentlich das Schnittgerät auch mit Essig oder so desinfizieren, weil ansonsten verbreitet man die Pilzkrankheit immer weiter. Also da muss man auch vorsichtig sein in dem Moment.
1: Also da muss man ein bisschen Geduld haben, das kann langwierig sein. Aber auf jeden Fall sollte man das probieren, dass man seinen Baum retten kann.
0: Ja, und wenn man Ertrag haben möchte, wenn man nur einen Baum stehen haben möchte, ist es so. Aber ein bisschen Ertrag erwünscht man sich ja doch auch bei seinem Bäumchen zu Hause.
1: Ja, auf jeden Fall. So, jetzt geht's weiter zu den Gräsern. Hier haben wir ein schönes Exemplar, Frau Beutler.
0: Ja, also alles, was jetzt Schilfgras, Bambasgras und Co. ist, was wir im Herbst noch gesagt haben, bitte stehen lassen für die Tiere. Auch, dass der Host praktisch nicht erfriert. Ja. Das ist natürlich jetzt ganz wichtig zurückzuschneiden. Also hier ist es schon zurückgeschnitten worden. Mhm. Man sieht das hier schön, hier treiben schon die neuen Triebe raus. Aber wer das noch nicht zurückgeschnitten hat, unbedingt jetzt kurz schneiden, weil ansonsten verdeckt das Große hier unten, also diese welken Triebe, den Neuaustrieb. Und dann kann das sich nicht entwickeln. Deswegen ist jetzt der richtige Zeitpunkt, das eigentlich zurückzuschneiden und dann entwickelt sich das auch wieder neu. Das braucht ja jetzt die Nahrung und das Wasser und das wird dann nicht rankommen, wenn wir die alten Triebe nicht zurückschneiden.
1: Und jetzt ist auch die Zeit, jetzt kann ich auch mit dem Spaten mein Gras teilen und kleiner machen?
0: Also in der Regel ist es ja so, man sieht es hier, das nennt man einen Horst. Der Horst wird immer größer. Und bestimmte Bereiche sterben dann ab. In der Regel gerne die Mitte, hier geht's noch. Aber wenn das natürlich soweit ist, dann sollte man das immer mal verjüngen. Und dann war jetzt die richtige Zeit, das wirklich mit dem Spaten, da braucht man aber Kraft, auseinanderzumachen und neu einzusetzen, damit er sich wieder neu regenerieren kann.
1: Ja, gut. Und jetzt schauen wir uns noch eine botanische Rarität an. Dieses wunderschöne Exemplar, ist das ein Märzenbecher, der zu spät blüht, Frau Beutler?
0: Nein, also es ist nicht ein Märzenbecher, der zu spät dran ist, sondern es ist eine sogenannte Knotenblume. Also der Laie ganz natürlich stark verwechseln, aber man sieht es ja schon, wir stehen hier daneben, die ist kniehoch und so groß werden ja Märzenbecher wirklich nicht. Aber es ist eine botanische Besonderheit, die wirklich sehr schön aussieht und die Leute immer wieder anregt, nachzudenken, was es eigentlich ist. Und das ist ja eigentlich auch sehr schön.
1: Ja, auf jeden Fall. Also so in dieser Variante mit diesen langen Stängeln habe ich das auch noch nicht gesehen. Ist ja wirklich klasse. Auch ein toller Hingucker im Vorgarten.
0: Auf jeden Fall.
1: So, und jetzt sind wir heute genug gelaufen. Jetzt suchen wir uns eine Bank und reden über...

0: Stiefmütterchen und Co. Ja, wir sind auf unserer Bank angelangt und können uns jetzt ausruhen hier, Frau Beutler.
1: Das ist sehr schön.
0: Und Sie wollten noch etwas zu den Stiefmütterchen sagen.
1: Ja, genau. Und zwar hat sich die Stadt in diesem Jahr vorgenommen, den Stiefmütterchen gerade am Bahnhof und im Schlossgarten ein zweites Leben zu geben. Weil es ist ja so, wenn dann die Stiefmütterchen rauskommen und die Sommerbepflanzung kommt rein, werden die dann weggeschmissen, weil wir nichts damit anfangen können. Und die weiter irgendwie zu verbrauchen, ist für uns zu zeitaufwendig, die jetzt nochmal neu einzupflanzen. Und da haben wir uns in diesem Jahr überlegt, wenn praktisch die Stiefmütterchen entfernt werden vom Bahnhof und vom Schlossgarten, werden diese verschenkt. Also wir werden dann nochmal in der Presse kundtun, zu welchen Zeiten das sein wird. Und dann gibt es zwei Termine, wie gesagt, einen am Bahnhof und einen im Schlossgarten. Wenn wir dann die Stiefmütterchen entnehmen, können dann Leute, die Interesse dran haben, müssen sich natürlich Behältnisse mitbringen oder Kisten, gerne zu uns kommen und können sich dann die Stiefmütterchen, die sie haben möchten, gerne mitnehmen. Die sind da zwar wie hier auch schon ein bisschen größer, ist ja klar, die wuchern aus, aber die Stiefmütterchen, die samen sich ja auch aus und haben dann auch, wenn sie an richtigen Platz im Garten kommen, ein bisschen beschattet, auch noch ein langes Leben. Und ich denke mal, das findet bestimmt ein paar Interessenten, die dann sagen, na klar, ich nehme mir noch ein paar mit nach Hause, weil es ja wirklich schön ist. So ein Stiefmütterchen über das ganze Jahr kann man das ja eigentlich auch im Garten noch halten.
0: Ja, wer die Möglichkeiten hat, sollte das tun, denn sie sind ja viel zu schade für den Komposthaufen.
1: Und so haben wir uns das auch gedacht und hoffen, dass wir da auch den Merseburgern etwas Gutes damit tun können.
0: Auf jeden Fall. So, jetzt möchte ich den Zuschauern noch etwas Gutes tun mit einem kleinen Gedicht, was ich beim Blättern in einem Buch gefunden habe. Und das möchte ich Ihnen nicht vorenthalten. Ein kleiner Gruß voll Blütenglück von Bettina Graf. Ich bring dir Blumen, frisch gepflückt. Sie haben sich für dich geschmückt. Die eine nickt, die andere lacht, als hätte sie sich was ausgedacht. Sie flüstern leis, genieß den Tag, weil er nur einmal kommen mag. Drum stell sie hin und freu dich dran. So fängt das Glück im Kleinen an. In diesem Sinne, liebe Zuschauer, möchten wir uns herzlich verabschieden, freuen uns in circa 4 Wochen auf Sie, behalten Sie weiterhin Ihren grünen Daumen und wir verabschieden uns.
2: Kommen wir zu den Spielansetzungen vom Wochenende. Denn beim Fußball wird noch um die so wichtigen Punkte gekämpft. Also, wer spielt denn nun gegen wen und vor allen Dingen wann? Sie erfahren es jetzt, wie gewohnt, in unserem kompakten Sportblick.
3: In der Verbandsliga treffen die Kicker vom SSC Weißenfels am Freitag auf das Team vom VfB Sangerhausen. Und Blau-Weiß-Zorbau läuft am Samstag gegen die Mannschaft vom Haldensleber SC auf. In der Landesliga wird der SC Naumburg beim SV Blau-Weiß-Farnstedt erwartet. Und für den ersten FC Zeitz geht's zum FSV Bennstedt. Anpfiff ist jeweils um 15 Uhr. In der Landesklasse 6 kommt es am Samstag zu folgenden Begegnungen. BSC Laucha gegen SV Kelbra, RSK Freiburg trifft auf heimischen Rasen auf die zweite Mannschaft vom SSC Weißenfels. Für TSV Groß-Gorbeta geht's zum VfB Sangerhausen. SV Brons-Petra empfängt das Team vom VfB Oberröblingen und SV Groß-Grimma läuft beim SV Wacker-Wengelsdorf auf. Die Spiele beginnen jeweils um 15 Uhr. Am Sonntag kommt es dann noch zur Begegnung Rot-Weiß-Weißenfels gegen Sportring Mücheln. Anpfiff ist hier um 14 Uhr.
2: Das war schon wieder 30 Minuten Regionalmagazin. Am Tor zum Wochenende sind vorbei. Ja, das Wochenende hält eine ganze Menge an Attraktionen bereit. Zum Beispiel den großen Tag der Bundeswehr in Weißenfels. Vielleicht sieht man sich da ja. Ansonsten wünsche ich Ihnen jetzt erstmal ein schönes Wochenende. Genießen Sie es und wir sehen uns wieder am kommenden Dienstagabend zur nächsten Ausgabe des Regionalmagazins. Bis dahin, tschüss und auf Wiedersehen.
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0: Hallo und herzlich willkommen zu einer neuen Ausgabe unseres Verbrauchermagazins Energie und Umwelt im Programm von BLK TV. Wir haben wieder spannende Themen für Sie vorbereitet. Kommen wir gleich zum ersten Beitrag. Bereits gute Tradition im Magazin, unsere Gespräche mit der Leitung der Stadtwerke. Deswegen waren wir dieses Jahr auch wieder bei den Weißenfelser Stadtwerken und haben uns mit Geschäftsführer Lars Meinhardt über aktuelle Projekte unterhalten.
1: Ja, das neue Jahr hat begonnen. Mittlerweile, ich kann schon gar nicht mehr sagen, alles gut. Es ist schon wieder der März und der ist gleich rum, steht Ostern vor der Tür. Wir haben uns ja noch Ende des vergangenen Jahres getroffen und mal so einen Blick in die Zukunft gewagt. In ja, sind wir jetzt gerade. Und das fange ich mal mit dem Negativen so ein bisschen an. Die wirtschaftliche Lage sieht im Land nicht gerade rosig aus, das wissen wir alle. Wie stark ist das Unternehmen, wie stark sind die Stadtwerke auch davon betroffen?
2: Ja, es ist eine ganze Weile her, als wir uns getroffen haben. Seitdem ist auch einiges passiert. Wir haben vieles vor, gerade was das Thema Wärmewende angeht, was das Thema Stromwende angeht. Dafür haben wir schon relativ konkrete Eckpfeiler und die verfolgen wir auch nach wie vor sehr intensiv. Natürlich ist in den letzten Monaten schon einiges passiert. Wir haben neue Kriegshandlungen in der Welt, die natürlich auch die Energiemärkte verrückt spielen lassen, zumindest die kurzfristigen Einkaufspreise. Für die Stadtwerke Weißenfels können wir sagen, dass wir sehr stabil aktuell unterwegs sind. Wir haben sicherlich auch die Mechanismen, die wir in der Energiekrise vor wenigen Jahren uns speziell angeeignet haben, auch wieder jetzt hervorrufen müssen. Aber das ist der positive Effekt, den wir aus der Vergangenheit mitgenommen haben. Das greift dann halt auch relativ schnell, sodass ich sagen kann, dass wir für unsere Kunden auch relativ stabil sind. Also das, was jetzt kurzfristig an den Energiemärkten im Bereich Gas und Strom passiert, das wird keine Auswirkungen auf die Preise haben, die wir hier vor Ort haben. Wie das längerfristig aussehen wird, das wird natürlich auch davon abhängen, wie sich die Lage dort und an anderen Stellen weiterentwickelt. Aber aktuell sind die Preise stabil bei uns und auch das, was wir tun, ist relativ stabil. Also da haben wir im Vergleich zu Dezember keine Abstriche machen müssen.
1: Das klingt schon mal gut. Was war denn jetzt für unsere Zuschauer und für eure Kunden auch, was war eigentlich jetzt in dem Jahr geplant? Was hat er da euch so auf die Fahne geschrieben?
3: Ach, geplant war viel. Ich sage mal, das große Thema Wärmewende ist allgegenwärtig, bei allen Städten, bei uns. Wir haben gesagt, wir haben eine Wärmetransformation vor uns, das heißt ein Umbau der Fernwärme hin zu grüner Energie. Da sind wir jetzt mit ganz großen Schritten dabei, dass auch Bürger und Bürgerinnen das erste Mal eigentlich wirklich Aktivitäten sehen. Wahrscheinlich durch Straßensperrung, was den wenigsten gefällt, aber ist natürlich notwendig. Und wir stehen da mit vielen großen, auch kommunalen Einrichtungen jetzt in Kontakt. Klosterbildungscampus als eine Maßnahme, die ich mal erwähnen möchte. Oder das Schloss mit der Sanierung und den Einzug der Landesliegenschaften, wo wir jetzt wirklich Angebote unterbreitet haben und hoffen, dann auch bald mit Baumaßnahmen beginnen zu können.
1: Das klingt ja eigentlich ganz gut, muss man sehr optimistisch. Ja, was habt ihr euch jetzt ganz besonders auf die Fahne geschrieben? Aber ich gebe gleich noch einen Hinweis. Wir sehen uns ja dann auch sportlich. Es ist ja, wir wollen ja nicht nur jetzt über Wärme etc. reden, auch über das Engagement, was die Stadtwerke über viele, viele Jahre tun.
2: Genau. Also da sind wir auch stabil, so wie ich es vorhin schon gesagt habe. Wir versuchen natürlich nach wie vor breit im Bereich Sport, Kultur, Soziales zu unterstützen. Und da haben wir auch ganz viele Anfragen auch für dieses Jahr bekommen. Und neben den sportlichen Sponsoring-Geschichten, die wir, ich sag mal, fast dauerhaft machen, unterstützen wir natürlich auch wieder Projekte, die dieses Jahr besonders stattfinden. Am vergangenen Freitag war gerade die Premiere The Addams Family vom Kulturphönix, eine ganz tolle Geschichte gewesen. Aber auch im Bereich der Grundschulen sind wir dieses Jahr wieder aktiv. Wir haben die Energieprojekttage, in denen wir gerade Viertklässlern das Thema Energie, auch erneuerbare Energie, anhand von direkter Wissensvermittlung durch Vorträge, aber auch durch verschiedene Stationen, wo man das quasi auch anfassen kann, wie Energie entsteht, was damit gemacht werden kann, näher bringen. Das machen wir auf jeden Fall in diesem Jahr auch wieder an verschiedenen Grundschulen hier in Weißenfels. Und sportlich werden wir die Schüler auch wieder fordern. Es wird wieder einen Fußballcup geben für die Grundschulen. Den werden wir auch in den nächsten Monaten durchführen und schauen mal, welche Grundschule dann gewinnen wird.
1: Ja, ich hoffe, wenn wir uns das nächste Mal sehen. Abgesehen, dass wir uns beim Sport sehen, weil wenn wir uns hier wieder am sogenannten runden Tisch sehen, dass wir positive Meldungen kriegen können, den Zuschauern weitergeben können, ihren Kunden vor allen Dingen weitergeben können. Und ich wünsche bis dahin alles, alles Gute und dass sie das alles stemmen. Es wird nicht leicht.
2: Ganz herzlichen Dank.
3: Danke.

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1: Sachsen-Anhalts Ministerpräsident Sven Schulze, CDU, hat einen Fördermittelbescheid in Höhe von rund 124 Millionen Euro für die Entwicklung des interkommunalen Industrie- und Gewerbegebietes an der Autobahn 9 an den Zweckverband übergeben. Entgegengenommen wurde der Bescheid von Landrat Götz Ulrich sowie dem Geschäftsführer des Zweckverbandes André Tschuckelt.
2: Das interkommunale Industrie- und Gewerbegebiet an der A9B91, kurz IKIG, ist das größte Strukturwandel- und Wirtschaftsflächenprojekt im Burgenlandkreis. Grundlage für die Entwicklung ist die Gründung des Zweckverbandes gewesen, dem der Burgenlandkreis gemeinsam mit den Städten Weißenfels, Hohenmölzen und Lützen angehört. Der Verband übernimmt Planung, Erschließung, Vermarktung und Ansiedlungsmanagement des Gebiets.
3: Jetzt an der A9, das ganz große Projekt, das für unsere Zuschauer mal ein bisschen zusammengerafft erklären. Was ist das Besondere hier dran? Ich meine, klar, die Anbindung, das ist natürlich logisch, aber da liegt doch noch mehr drin.
4: Dem ist so. Also wir haben ja hier an der A9 B91 wirklich eine exzellente Verkehrsanbindung und wir sind der absoluten Überzeugung, dass es wichtig ist, für zukünftige Ansiedlungen den Verkehr hier an dieser Verkehrsachse zu halten. Das heißt, andere Standorte, die es wohl möglicherweise auch gäbe, die aber eher im Hinterland liegen, die sind natürlich nicht so geeignet, wo wir dann wieder Verkehr ungünstig durch Ortschaften durchleiten müssten oder dergleichen. Und deswegen, wir haben hier die A9, die B91, wir haben auch eine Gleisanbindung und wir verfügen auch zukünftig, daran arbeiten wir auch, an einer Wasserstoffpipeline, die im Grunde ein bisschen herführen soll.
3: Toll. So, jetzt sieht man ja schon die Tomaten und jeder weiß es eigentlich ja schon. Was ist hier noch geplant? Mal ein bisschen für die Zuschauer was zu erklären.
4: Ja, also wir befinden uns ja jetzt hier im bestehenden Gewerbegebiet Zobau. Das ist an seine Auslastungsgrenze gekommen. Es gibt einige wenige kleine Flächen, die aber Eigentümer haben, die sich noch erweitern wollen oder ähnliches. Und deswegen wollen wir hier mit dem interkommunalen

0: bezahlte Industriearbeitsplätze. Und da wollen wir hier mit dem interkommunalen Industriengewerbegebiet dafür Sorge tragen, dass es das im Grunde genommen auch in Zukunft hier im Burgenlandkreis gibt.
1: Das ist eine große Herausforderung. Das wird nicht einfach werden. Da wird es wohl noch viele Stolpersteine geben. Wo sehen Sie jetzt die größte Gefahr oder das größte Problem, was auftreten kann?
0: Gut, Herausforderungen gibt es immer in solchen komplexen oder großen Vorhaben, aber ich bin da frohen Mutes und guter Dinge. Wir kommen in der Flächennutzungsplanänderung als baurechtliche Voraussetzung gut voran, um am Ende auch Baurecht zu schaffen. Wir sind auch schon mit einigen Eigentümern und Pächtern in guten Gesprächen, die der Sache aufgeschlossen gegenüberstehen, aber auch mit den Versorgern. Strom, Wasser, Abwasser, die Medienversorgung muss natürlich auch mitgedacht werden. Also unterm Strich bleibt das natürlich eine große Herkulesaufgabe und der viel besondere oder besagte Marathon, aber wir sind da frohen Mutes.
1: Ja, und heute, das jetzt zum Abschluss zu bringen, kommt ja noch was. Ja, der Ministerpräsident kommt und nicht mit leeren Händen.
0: Dem ist so, der Kreistag des Burgenlandkreises hat bereits 2023 einen weitreichenden Beschluss gefasst zur Verwendung dieser Strukturwandelgelder. Das sind 432,5 Millionen Euro und davon wird uns heute der Ministerpräsident, so die Erwartung, 121 Millionen zuzüglich dem Landesanteil, also in Summe etwa 125 Millionen Euro im Grunde genommen ausreichen, um dann halt die nächsten Entwicklungsschritte auch einleiten zu können.
1: Bevor die Veranstaltung begann, hatten wir noch die Gelegenheit für ein kurzes Gespräch mit Ministerpräsident Sven Schulze.
2: Ja, so sieht man sich wieder am Mittwoch in Hohenmölzen am Bürgerhaus, heute hier an der A9 im Gewerbegebiet. Es sind aber schöne Momente.
3: Ja, das ist ja auch gut. Ich sag mal, wir haben eine Strategie für Sachsen-Anhalt, auch eine klare Strategie, was Ansiedlung angeht. Dafür brauchen wir auch dieses interkommunale Gewerbegebiet. Das ist also eine Riesenchance. Wir haben ja hier im Burgenlandkreis einige dieser Investitionen. Ich erinnere mich an Zeitz, wo wir quasi auch schon vorhandene Flächen ertüchtigen und nicht neue Ackerflächen brauchen. Hier sieht es ein bisschen anders aus, aber es ist halt strategisch gut gelegen, direkt an der Autobahn A9. Und hier haben wir dann die Möglichkeit, dass auch viele Unternehmen sich hier nicht nur ansiedeln können, sondern auch die Unternehmen, die wir hier im Burgenlandkreis in der Region schon haben, davon profitieren werden. Und deswegen ist es ein guter Tag für den Burgenlandkreis, ein guter Tag für Sachsen-Anhalt und ich als Ministerpräsident bin deshalb auch gern hier.
2: Das hört man gerne und Sie kommen ja, und die freuen sich ja alle schon, Sie kommen ja auch wieder nicht mit leeren Händen.
3: Genau, ich bringe eine große Summe mit, über 100 Millionen Euro, die wir brauchen. Das sind Gelder, die wir sonst aus Landesgeld hätten nutzen müssen. Die kriegen wir jetzt aus dem Bereich Strukturwandel. Wir dürfen ja nicht direkt Unternehmen damit fördern, aber wir können alles drumherum fördern. Das heißt auch Ansiedlungstätigkeiten, Rahmenbedingungen schaffen für Unternehmen, dass man hier im Burgenlandkreis zukünftig auch wirklich tolle Möglichkeiten hat, nicht nur zu investieren, sondern dass die Menschen, die hier leben, auch eine jahrzehntelange Perspektive kriegen. Dafür arbeite ich als Ministerpräsident sehr hart.
2: Da bedanke ich mich für das kurze Gespräch, jetzt schnell noch. Und Sie bleiben ja dem Burgenlandkreis treu. Sie sind ja am Montag dann in Bad Kösen, wenn ich richtig informiert bin.
3: So ist es. In Bad Kösen war ich vor kurzem noch als Wirtschaftsminister. Jetzt komme ich dort als Ministerpräsident wieder. Wir haben da auch einiges vor, auch über beispielsweise das Sondervermögen, was wir gerade aus Berlin bekommen. Da wird auch einiges nach Bad Kösen fließen. Also der Burgenlandkreis, mit dem bin ich immer sehr eng verbunden aus verschiedener Sicht. Wir sind ganz tolle Menschen, die hier politisch aktiv sind, tolle Menschen, die hier leben, habe auch viele Freunde hier und deswegen freue ich mich, regelmäßig auch hier zu sein.
2: Vielen Dank.
3: Dankeschön.
1: Mitte des vergangenen Jahres konstituierte sich die Verbandsversammlung und wählte Landrat Götz Ulrich zum Vorsitzenden und machte den Verband handlungsfähig. Am 30. Juni 2025 konnte der Förderantrag gestellt werden. Ja, und am Freitag kam nach den Grußworten der Moment der Übergabe des Fördermittelbescheids.
2: Das ist für den Burgenlandkreis ganz wichtig, was heute hier auch passiert und auch das Ganze drumherum. Mal so die Frage, warum hat den Täuschern eigentlich sich ein bisschen ausgeklingt?
4: Am Ende hat der Gemeinderat dort entschieden, er will die Flächen nicht einbringen, vielleicht aus Sorge, dass das Industriegebiet zu dicht an die Wohnbebauung rückt. Es ist ja nie ein endgültiges Nein und wir werden ja sehen, ob nicht.

0: irgendwann auch enttäuscht und die Erkenntnis reift, die beim Bürgermeister schon lange da ist, dass es klug wäre, hier mitzumachen.
1: So, und dann komme ich als letztes, ich weiß, geht gleich los. Wie stehst du dazu, zu dem ganzen Projekt? Das ist eine tolle Geschichte. Ne?
0: Also wir machen das Industriegebiet ja hier nicht nur, um die Arbeitsplätze der Braunkohle zu ersetzen. Dafür bräuchten wir gar nicht so eine große Fläche. Es gibt viele andere Gründe, weshalb wir das tun. Wir wollen einerseits natürlich kompensieren, was bei der Braunkohle wegfällt, aber wir gucken natürlich auch dann auf die Ansiedlung von Unternehmen, die irgendwann mal Gewerbesteuern kriegen werden. Und die kommunale Situation im Vergleich zu anderen Kommunen in Süddeutschland oder dem Südwesten ist ja bei uns längst nicht so gut. Das heißt, wir brauchen dringend eine stärkere Steuerkraft der Gemeinden. Das könnte irgendwann dann dazu führen. Aber das Wichtigste überhaupt ist, dass wir ja in diesem demografischen Problem sind. Wir werden immer weniger Einwohner. Und wir haben das durch eine Studie mal untersuchen lassen, was ein solches Industriegebiet oder generell der Strukturwandel bewirken kann, um das Ganze umzukehren. Und am Ende setzen wir darauf nicht nur, dass Leute hier arbeiten und hier einpendeln, sondern dass die auch hierher ziehen und dass wir dadurch mal eine Trendwende für den Burgenlandkreis bekommen und es nicht immer nur nach unten geht mit den Einwohnerzahlen. Darum geht es am Ende. Hier arbeiten, aber auch in den Gemeinden im Umfeld wohnen.
1: Ja, und heute ist ja wieder so ein besonderer Moment. Der Ministerpräsident hält sich ja jetzt schon seit ein paar Tagen oder wird sich auch in der nächsten Woche noch im Burgenlandkreis aufhalten. Man braucht ja Unterstützung und die kriegt man ja.
0: Die bekommen wir nicht nur durch diesen Bescheid heute mit den 124 Millionen, sondern die Unterstützung muss dann weitergehen. Denn wenn es dann um die Ansiedlungsanfragen geht, kommen die meisten ja bei einem Bundesland an, nicht bei dem kleinen Landkreis hier. Und da brauchen wir natürlich einen engen Kontakt, dass die Anfragen dann auch an uns weitergereicht werden und damit wir entscheiden können, wen wollen wir denn hier ansiedeln.
1: Also drücken wir unsere Daumen, dass alles gut läuft und vielen Dank.
0: Ich freue mich auch über das Ambiente hier. Das ist ja toll, ne? In der Tomatenfabrikation direkt zu stehen. Ich gucke direkt hier auf die Tomaten.
1: Ja.
0: Danke.
1: Das IKIK soll rund 300 Hektar Industrie- und Gewerbefläche umfassen. Die Erschließung soll schrittweise erfolgen. Mit einem verantwortungsvollen Umgang mit Ressourcen.
2: Das war sie schon wieder, unsere aktuelle Ausgabe von Energie und Umwelt. Eine neue Ausgabe, die sehen Sie an dieser Stelle wieder in Kürze. Wir bereiten gerade aktuelle Themen vor. Bis dahin wünsche ich Ihnen eine gute Zeit und vor allen Dingen bleiben Sie bei allem, was Sie tun, energiegeladen. Tschüss und auf Wiedersehen.

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1: Hallo liebe Zuschauer und herzlich willkommen zur aktuellen Sendung am Dienstag hier bei Ihrem BLK-TV. Am Wochenende zog es wieder viele Besucher nach Leisling zum inzwischen legendären Eierbetteln. Am Sonntag nach Pfingsten ist in jedem Jahr das ganze Dorf auf den Beinen und erfreut die Besucher mit den ausgefallenen Kostümen.
2: Eigentlich kennt man Leisling eher als ein ruhiges, fast verschlafenes Dörfchen an der Saale. Doch einmal im Jahr steppt dort der Bär. Genauer gesagt, der Strohbär. Am ersten Sonntag nach Pfingsten feiert das Dorf das Eierbetteln, dessen Bekanntheitsgrad inzwischen die Landesgrenzen weit überschritten hat. Aus nah und fern kommen die Besucher, um sich das Spektakel anzuschauen. Das gesamte Dorf ist an diesem Event beteiligt, organisiert vom Heimatverein Leislinger Eierbetteln.
3: Okay, jetzt haben wir hier einen Vereinschef, Thomas Schulze, dabei. Im Hintergrund spielt die Kapelle.
4: Das sind die original Leislinger Blasmusikanten. Ja. Ja. Und das ist, wie schon gesagt, das ist ja die Kapelle, die schon am längsten Leisling gibt. Wir haben natürlich noch mehrere Kapellen in Leisling. Angefangen von der Leislinger Dorfmusik, Leislinger Seilerspatzen. Also da können wir wirklich stolz drauf sein, dass wir hier in Leisling wirklich drei dufte Kapellen haben und die uns jedes Jahr zum Eierbetteln, nicht nur zum Eierbetteln, die tragen natürlich unser Brauchtum, unsere Tradition, das Eierbetteln nicht bloß nach Leisling oder in Leisling, sondern tragen es natürlich auch, egal wo die spielen, zu Pfingsten, zu Geburtstagsfeiern, ringsrum hier oder Freiburg, zum Karneval, wo sie alle unterwegs sind. Da wird natürlich unser Fest sehr, sehr weit getragen und das ist eigentlich schon eine sehr, sehr schöne Werbung für uns, für unser Dorf. Und da können wir wirklich stolz drauf sein, dass wir im Prinzip hier in Leisling drei Kapellen haben.
3: Seit wann gibt es denn das Leislinger Eierbetteln?
4: Oh, das ist so eine Frage. Seit wann gibt es das Leislinger Eierbetteln? Man vermutet, dass es schon über 700 Jahre das Leislinger Eierbetteln gibt. Genaues Datum, wann das erste Mal Eierbetteln in Leisling stattgefunden hat, gibt es wahrscheinlich nicht. Aber es sind wirklich schon über 700 Jahre gibt es das Leislinger Eierbetteln. Natürlich früher wurde das Eierbetteln nicht so gefeiert wie heute. Ja, das war so ein alter Brauchtum zum Austreiben von bösen Geistern. Ich sag mal so, es ist der Frühling gekommen, harter Winter und so, dass im Prinzip dann wurden ja die bösen Geister aus dem Dorf getrieben. Und das ist wirklich so ein alter Brauchtum, dass dann im Prinzip die Sonne wieder gekommen ist. Der Winter war ja immer dunkel und der Frühling, der Sommer, da wurde es immer hell. Und das waren wirklich schon solche alten Brauchtümer. Die gibt es natürlich nicht nur in Leising, aber ich denke mal, wenn man jetzt mal so rumkommt, es ist schon das geilste Fest hier in Mitteldeutschland, das Eierbetteln in Leising. Natürlich mit vielen, vielen Teilnehmern, mit vielen, vielen Besuchern. Und es ist schon Wahnsinn, was da so das ganze Jahr natürlich mit dem Vorstand zusammen, mit der Gemeinde zusammen, natürlich auch die ganzen Gruppen, die jetzt das ganze Jahr schon basteln für das Leislinger Eierbetteln, für das Eierbetteln. Und das ist schon Wahnsinn, was die Leute so die ganzen Monate vor dem Eierbetteln, was sie da schon bewegen, um natürlich wieder mal wunderschöne Kostüme zu basteln. Natürlich, wir fangen mal an von Kindereierbetteln, auch die kleinen Kinder. Ja, das ist schon, heute waren es ja wahrscheinlich wieder über 200 Kinder, die zum Kindereierbetteln teilgenommen haben.
3: Also ich kann mal eine Frage zwischendurch. Wie viele Teilnehmer sind denn so Pi mal Daumen?
4: Naja, das ist immer unterschiedlich, aber so, ich sag mal so im Schnitt, die ganzen Jahre sind es so circa 500 Teilnehmer zum Eierbetteln.
3: Warum jetzt gerade Eierbetteln?
4: Eierbetteln, das ist so ein alter Brauch, das Ei. Das hat ja damals, war ja symbolisch gemeint, das war ja so ein alter Brauch. Ei ist ja im Prinzip für Fruchtbarkeit, neues Leben. Ja, das war ist so ein ganz alter Brauchtum. Das Ei ist immer für neues Leben, für Fruchtbarkeit. War das eigentlich ganz, ganz früher war es ja auch ein Zahlungsmittel, Eier. Das gab es ja schon ganz, ganz früher. Das sind ja die alten Hirten durchs Dorf gelaufen. Oder durch, je nachdem, ob Dorf oder Stadt. Wahrscheinlich früher gab es noch keine großen Städte. Und haben dann ihre Arbeit angeboten und die haben dann im Prinzip symbolisch das Ei als Wertschätzung für ihre Arbeit, haben die dann Naturalien, das Ei, und haben es dann halt von den Bauern bekommen.
3: Aber wenn ihr heute durchs Dorf zieht, gibt es ja keine Eier mehr, oder?
4: Na doch, es gibt noch viele, viele. Es gibt zum Teil gibt es Geld, aber nicht. Also das Ei machen noch sehr, sehr viele Bürger von Leising. Also wenn man jetzt zum Heischegang ist ja ein Bittgang.

0: Wenn wir da von Haus zu Haus ziehen, dann machen noch viele Leute oder geben viele Leute noch die Eier. Was natürlich, das Ei wird natürlich dann eine Woche später, gibt es ja natürlich dann einen Schmaus. Ja, da wird das Ei dann verzehrt und das auch so ein alter Brauchtum. Ja, das ist eigentlich Wahnsinn, was dann am Ende hier im Dorf rings um das Ei eigentlich stattfindet, um das Eierbetteln, ja.
1: Ab 8 Uhr erscheinen dann zuerst die jüngsten Eierbettler in ihren lustigen Verkleidungen auf der Dorfstraße. Spätestens ab 14 Uhr ist dann das ruhige und friedliche Leisling nicht mehr wiederzuerkennen und darüber verlor wohl so mancher sprichwörtlich den Kopf. Bis zu 3000 Besucher überschwemmen an diesem Tag regelrecht den Ort. So mancher sicherte sich an der Straße, durch die die Kostümierten den ganzen Nachmittag zogen, schon am Mittag die besten Plätze. Zahlreiche Stände sorgten dafür, dass Teilnehmer und Gäste gut versorgt wurden.
2: Wie lange wird es heute noch gehen?
0: Ab 18 Uhr ist ja unser großer Festumzug, der sich circa über anderthalb Stunden zieht. Hier durchs ganze Dorf, mit den Kapellen, mit den ganzen Teilnehmern. Natürlich mit dem Vorstand vorneweg. Strohbär habt ihr ja wahrscheinlich schon gesehen. Das ist ja auch so ein alter Brauchtum. Der Strohbär wird ja ganz, ganz früher, weil natürlich der Strohbär, es war natürlich eine Puppe, die dann irgendwo durchs Dorf getragen wurde oder in der Saale verbrannt wurde. Da gibt es viele, viele Überlieferungen. Aber mittlerweile gibt es ja so eine, bei uns die Familie Müller. Die haben natürlich mittlerweile ein richtiges Team. Die binden dann den Strohbär. Und wer der Strohbär ist, das ist ja immer die geheim. Also von Jahr zu Jahr wird das geheim gehalten. Und das, wer der Strohbär ist, erfahren wir erst, wenn der Strohbär zum Umzug wird, er dann die Maske vom Strohbär abgesetzt. Und dann sehen wir ganz genau, wer das für Leising war, wer dann Strohbär mit seinem Führer, ja, wer das dann gemacht hat.
2: Ich habe gehört, das dauert mehrere Stunden, den anzuziehen.
0: Ich persönlich hatte ja den Strohbär schon mal 2023 gemacht. Es ist schon sehr, sehr viel Vorbereitung, also nicht bloß wie heute zum Strohbär binden. Das Stroh, was heute um den Strohbär ist, ist ja schon ein Jahr alt. Und das wird dann zu Pfingstmontag wird das natürlich mit der Familie Müller zusammen. Gibt es dann viele, viele fleißige Helfer. Da werden dann die ganzen, dann wird dann das Schrot rausgezogen, wird zusammengebunden, das wird dann nochmal getrocknet und wird heute ca. Von 10 Uhr bis 14 Uhr wird das dann am Ende, wird das Strohbär dann gebunden.
2: Da weißt du auch, was du gemacht hast.
0: Da weißt du auch, was du gemacht hast, ja.
2: Alles klar, dann wünsche ich noch viel Spaß heute.
1: Der große Umzug am Abend endet dann jedes Jahr an der Thüringer Pforte, wo der Tag bei Musik und Tanz dann für alle ausklingt.

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1: Nachdem im letzten Jahr das Sommerkino in Weißenfels ein Erfolg war, planen der Jugendbeirat und die Stadt eine Neuauflage in diesem Jahr. Neu ist, dass online aus 15 Filmen die 5 ausgewählt werden können, die dann an den Abenden gezeigt werden. Wir haben uns mit den Vertretern des Jugendbeirates dazu unterhalten.
2: Das zweite Jahr in Folge soll wieder das Sommerkino in Weißenfels stattfinden. Veranstaltet wird es vom Jugendbeirat, dem Kulturamt und dem Amt für Sozialraumentwicklung der Stadt. Für dieses Jahr gibt es einige Neuerungen.
3: Der Jugendbeirat hat sich wieder einfallen lassen, dieses Jahr wieder Sommerkino zu machen. Letztes Jahr war es ja unten an der Saale. Dieses Jahr soll es auch wieder an der Saale, aber an einer anderen Stelle sein. Wo wird es denn dieses Jahr stattfinden?
4: Also unser Sommerkino ist dieses Jahr auch wieder an der Saale. Und wir wandern nur ein Stück, sondern an die Badanlagen. Und wir dachten uns, dass es eine gute Atmosphäre auch dort ist und auch den Bürgern in Weißenfels zu zeigen, dass man auch dort ein Sommerkino machen kann und den Menschen auch nochmal andere Orte in Weißenfels.

0: Fest zu zeigen. Das ist auch nochmal unser Ziel. Und unser Sommerkino ist vom 16.07. bis 13.08.
1: Ihr habt diesmal Auswahl aus Filmen. Die werden dann in den sozialen Netzwerken zur Auswahl gestellt und dann aus 15 Filmen 5 auszusuchen. Wie wird denn das dann verbreitet? Ich habe schon gesagt, soziale Netzwerke, aber es gibt ja auch noch andere Wege.
0: Unser WhatsApp-Kanal und vielleicht auch über die Stadt.
2: Ab sofort wird die Auswahlliste der Filme, 15 an der Zahl, für etwa 14 Tage veröffentlicht. Und die 5 mit den meisten Stimmen kommen dann zur Aufführung. Doch das Sommerkino ist nicht nur speziell für Jugendliche gedacht.
1: Ihr erwartet aber nicht nur dieses Jahr Jugendliche.
0: Wir erwarten wie letztes Jahr auch ältere Herrschaften, Jugendliche und alles dazwischen.
1: Also jeder, der sagt, ich habe da Bock drauf, ich klemme eine Decke unter den Arm und gehe dort mit runter, der kann also mitkommen.
0: Ja, so sieht's aus. Also auch Familien mit Kindern dürfen kommen. Unsere Filme sind ab FSK 6 bis FSK 12. Darauf haben wir extra geachtet. Es gibt eine bunte Vielfalt, also auch Disney-Filme, aber eher die neuen, die jetzt draußen sind, wie zum Beispiel bei Die Schöne und das Biest oder Indiana Jones. Also wir haben uns da auf jeden Fall ein buntes Programm überlegt und hoffen, dass es auch allen gefallen wird. Und natürlich kann man auch Decke mitbringen und auch wieder Stühle mitbringen. Falls es regnen sollte, soll es die Bürger auch dieses Mal nicht abwimmeln, zu uns zu kommen zum Sommerkino. Und auf jeden Fall einen Schirm mitbringen, falls es regnet, und wir freuen uns.
2: An 5 Tagen zwischen dem 16. Juli und 13. August heißt es dann an den Badanlagen Film ab.
1: Was erwartet die Zuschauer, die das Sommerkino nicht kennen? Was erwartet die? Nur die Filme oder was habt ihr da vorgesehen?
3: Also auf jeden Fall erstmal vielfältige Filme und natürlich Essen, Trinken ist gesorgt und ja, eigentlich jede Menge Spaß und viele Leute, die kommen.
2: Und hier schon einmal die Liste der zu nominierenden Filme.

0: Jetzt heißt es, nicht warten und seinen Favoriten wählen. Die genauen Termine, wann das Sommerkino läuft, werden dann rechtzeitig bekannt gegeben.
1: Die Hohenmölzner Stadtbibliothek veranstaltet regelmäßig interaktive Mitmachlesungen und Events für verschiedene Altersklassen. So stand am Montag, passend zum Kindertag, eine Mitmachlesung mit Ilonka Struve an, bei denen die Figuren aus dem Buch steigen und die Kinder sich interaktiv in Bäume oder Schmetterlinge verwandeln konnten.
2: Ja, seltener Gast kann man eigentlich nicht sagen hier in Hohenmölzner in der Bibliothek. Aber wie gesagt, Weißenfels mal verlassen. Was geht denn heute hier in Hohenmölzen ab in der Bibliothek? Ich hört man ja Kinderstimmen schon.
3: Ja, Kindertag in aller Welt und ganz besonders in der Bibliothek in Hohenmölzen. Das finde ich wunderbar. Man kann Bücher ausleihen, natürlich, aber man kann heute hier auch Märchen hören. Man kann Kostüme zu den Märchenfiguren anziehen, die bereit liegen. Und man kann selbst zum Illustrator des Märchens werden. Denn es entsteht heute hier, es ist Premiere, ein neues Märchenbuch.
2: Oh, darf ich da schon mal fragen, was ist es denn für ein Märchenbuch?
3: Ja, ich habe ein paar alte Märchenbücher, die mit Kindern und Jugendlichen aus Weißenfels entstanden sind. Und heute lüfte ich das Geheimnis, weil ich hier in Hohenmölzen immer so herzlich willkommen bin. Es trägt ein Geheimnis in sich.
2: Aha.
3: Okay. Das wird das neue Märchenbuch. Märchen der Welt.
2: Sehr schön.
3: Sie dürfen gespannt sein.
2: Ja, da sind wir jetzt auch. Jetzt bin ich sogar ein bisschen sprachlos. Ich hatte es ja gelesen oder dann erfahren, interaktive Buchlesung.
3: Ja.
2: Na, für die Leute draußen erklärt, was versteht man darunter?
3: Also, während ich das Märchen erzähle oder vorlese, können die Kinder in die Kostüme der Hauptfiguren schlüpfen. Dann können sie die Spiele aus dem Märchen ausprobieren. Und zur Erinnerung, damit sie das Märchen und die tollen Kollegen der Hohenmölzner Bibliothek nicht vergessen, eine Kerze glitzern.
2: Das klingt natürlich ganz spannend und sehr schön. Die Kinder warten schon, wir wollen jetzt auch nicht länger stören. Das ist ganz klar. So, wir schauen ja dann noch mal ein bisschen über die Schulter. Ich wünsche heute viel Spaß, viel Erfolg und vor allem für die Kinder viel, viel Spaß.
3: Dafür danke ich ganz herzlich. Und nicht nur heute, sondern dieses Märchenbuch kommt in jede Einrichtung, die das wünscht, in allen kleinen und großen Kindern einen fröhlichen und märchenhaften Kindertag.
2: Und dass Ihnen das Spaß macht, Frau Struve, das merkt man Ihnen an.
3: Dankeschön. So viele Jahre schon arbeiten wir zusammen. Ja. Ich bedanke mich ganz herzlich, denn ein Märchenbuch wird immer nur mit Hilfe von ganz vielen Leuten fertig. Dankeschön.
2: Die Kinder waren schon sehr gespannt, was so auf sie zukommt.
4: Wunderbar.
5: Ich danke für eure Geduld. Du bist der Mann. Wie war der schwere Satz? Kikiriki, das Leben ist so schön hier. Ja, das ist der Satz. So, du bist dann gleich dran. Ich rufe es euch bitte nochmal. Setzt euch alle nochmal hin. Setz dich hier hin. Die Mutti geht ja einkaufen, aber vorher ist die Sonne aufgegangen. Liebe Sonne, geh mal bitte auf. Die Sonne geht auf. Nicht ganz. Denn erst muss der Hahn rufen. Was ruft der Hahn? Steh auf und mach es.
6: Kikiriki, das Leben ist so schön.
5: Und alle Hähne antworten.
7: Kikiriki, das Leben ist so schön.
5: Da ging die Sonne richtig auf und die Sterne gingen unter. Und der Wind pustete um die Kaufhalle. Und leider fing es an. Leider fing es an zu regnen. Topf, Topf, Topf, Topf, Topf. Dann hörte es auf zu regnen. Dankeschön. Und der Schmetterling kam hervor und flog durch die Kuberstraße 16 bis zur Kaufhalle.
8: Nicht, Frau Hempel!
5: Sie hatte ihr Bein schon auf der Schlitterbahn. Rutschte aus, lag da. Ihr Bein war verdreht. Der kleine Junge rannte zu Mama, Der große Junge rannte zum Papa und dann kam der Krankenwagen. Alle machen mit. Tatü, tatü,
2: tatü, tatü. Also Spaß hat es allen gemacht. Die Kinder waren voll bei der Sache und so sollte es ja auch sein. Übrigens steht für alle noch etwas ganz Besonderes auf dem Plan.
3: Ja, das ist die große Herausforderung. Ein ganzes Jahr lang können die Kinder das Märchen illustrieren. Das wird gesammelt. Daraus machen wir Ausstellungen. Einerseits in Weißenfels, in Hohenmölsen. In Berlin dürfen wir ausstellen, in Potsdam. Und die Bilder werden dann genommen. Das Märchenbuch machen wir wieder selbst und gehen damit zur Leipziger Buchmesse. Und darauf bin ich so stolz, dass die Kinder aus Weißenfels hinausgehen und die Kinder aus Hohenmölsen hinausgehen, um wieder ins schöne Weißenfels zu locken.
2: Ist das eigentlich das erste Mal mit der Buchmesse?
3: Nein. Ich mache 30 Jahre Buchmesse und muss gestehen, immer wieder aufgeregt, ganz klein angefangen und mittlerweile mit vielen Kindern im Gepäck.
2: Da kann man nur noch eins. Daumen drücken.
3: Dankeschön.
2: Dafür wünschen wir schon mal viel Spaß und viel Erfolg.
1: In Vorbereitung des diesjährigen Sachsen-Anhalt-Tages in Bernburg hat die Stadt jetzt eine Broschüre herausgegeben. Diese wurde in der letzten Woche auf einer Pressekonferenz vorgestellt. Der Sachsen-Anhalt-Tag findet in diesem Jahr vom 5. bis 7. Juni statt.
4: Der Sachsen-Anhalt-Tag 2026 in Bernburg steht unter dem Motto, wo Sachsen-Anhalt

0: betrifft. Damit Besucher auch verstehen, was hinter diesem Motto steckt, hat eine Arbeitsgruppe jetzt eine 24-seitige Broschüre erarbeitet. Vorgestellt wurde sie vergangene Woche im Rathaus. Die Veröffentlichung beschäftigt sich mit der Geschichte Bernburgs, dem Erbfall von 1212 und der besonderen Bedeutung des Schlosses für die Stadt.
1: Mein Name ist Dr. Stefanie Eifert. Ich bin gebürtige Bernburgerin und war Mitglied der Arbeitsgemeinschaft Geschichte, am Anfang zusammen mit Herrn Olaf Böck. Der hat ganz viele regionalhistorische Forschung gemacht zum Thema eben Sachsen und Anhalt. Und auf diesen wissenschaftlichen Überlegungen beruht das Motto, wo Sachsen-Anhalt trifft. Und wir haben uns eben Gedanken gemacht, wie wir dieses Motto publikumswirksam und verständlich eben in die Bevölkerung hineinbringen. Ergebnis war eben diese kleine Broschüre mit den drei Aufsätzen da drin und die wissenschaftliche Eröffnung des Sachsen-Anhalt-Tags am 1.6.
0: Die Broschüre verbindet dabei mehrere Themen miteinander. Im Mittelpunkt steht der historische Erbfall von Bernburg aus dem Jahr 1212. Gleichzeitig geht es aber auch darum, wie sich Bernburg über Jahrhunderte hinweg entwickelt hat und warum die Stadt immer wieder ein Ort der Begegnung gewesen ist.
1: Der erste Artikel thematisiert eben das Motto, wo Sachsen-Anhalt trifft, und zeigt die Prozesse und historischen Ereignisse, die zum Erbfall 1212 geführt haben, geht aber auch darüber hinaus und zeigt quasi, dass Bernburg in all den Jahrhunderten der Stadtgeschichte immer wieder ein Ort von Grenzen gewesen ist und diese Grenzen eben überwunden hat und damit eben immer schon ein Ort der Begegnung gewesen ist. Und da der Erbfall 1212 im Bernburger Schloss stattgefunden hat, ist das der zweite Beitrag, der sich eben mit der Architekturgeschichte des Schlosses, aber auch mit seinen verschiedenen Funktionen über die Jahrhunderte hinweg beschäftigt und eben damit das Schloss, also die Krone Anhalts, zu einem identitätsstiftenden Faktor innerhalb der Bernburger Stadtbevölkerung gemacht hat. Und der dritte Beitrag fokussiert dann eben auf die Zeitspanne 1996 bis 2026 und beleuchtet die Entwicklung des Stadtbildes in diesem Zeitraum, also vom ersten Sachsen-Anhalt-Tag bis jetzt.
0: Die Broschüre liegt ab sofort in den Rathäusern, der Stadtbibliothek und an weiteren Stellen rund um den Sachsen-Anhalt-Tag aus. Auch während des Landesfestes selbst soll sie für Besucher erhältlich sein.
1: Die Broschüren liegen in allen Rathäusern aus, in der Stadtbibliothek, wahrscheinlich auch im Museum und sind auch den Schulen zugänglich gemacht worden. Ja, und können eigentlich überall, wo Sachsen-Anhalt-Tag draufsteht, auch abgeholt werden und werden natürlich auch an verschiedenen Ständen dann zum Sachsen-Anhalt-Tag verfügbar sein.
0: Der Sachsen-Anhalt-Tag findet Anfang Juni in Bernburg statt. Mit der Broschüre wollen die Organisatoren die Geschichte hinter dem Motto schon vor dem Fest für Besucher und Einheimische greifbar machen.
2: Jetzt sind wir schon fast am Ende unserer Sendung angelangt. Wir haben aber natürlich noch die Ergebnisse der Sportansetzungen vom Wochenende für Sie. Hier unser Sportblick.
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4: In der Verbandsliga endete die Begegnung FSV Wahrleben gegen Blau-Weiß-Zorbau 0:4. SV Westerhausen unterlag mit 0:6 dem Team vom SSC Weißenfels. In der Landesliga trat der 1. FC Zeitz mit einem 3:1-Sieg beim TSV Blau-Weiß-Brena die Heimreise an. Und der SC Naumburg fuhr auf heimischen Rasen einen 1:0-Sieg gegenüber der Mannschaft vom VfB Gräfenhainichen ein. In der Landesklasse 6 unterlag am Freitag Rot-Weiß-Weißenfels mit 1:2 dem TSV Groß-Corbeta. Am Samstag verließ die zweite Mannschaft vom SSC Weißenfels am Ende mit einem 4:1-Sieg gegenüber der Mannschaft vom SV Bronsbedra als Sieger den heimischen Rasen. Weiterhin kam es noch zu folgenden Ergebnissen. TSV Kickers Gonnertal gegen Sportring Mischeln 2:0, SV Kelpra gegen RSK Freiburg 0:1 und Wacker Wengelsdorf gegen BSC Laucha endete 2:0.
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1: Damit sind wir am Ende unserer Sendung angelangt. Ich wünsche Ihnen eine schöne und nicht zu stressige Woche. Genießen Sie die Zeit und bleiben Sie gesund. Am Freitag gibt es dann wieder die nächste Ausgabe von BLK-TV. Wir freuen uns, wenn Sie wieder einschalten. Tschüss!
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Hallo, liebe Zuschauer und herzlich willkommen bei Gesund Leben, dem Gesundheitsmagazin hier bei Ihrem BRK-TV. Ja, wir haben das Studio verlassen bei dem schönen Wetter, was jetzt ja auch vorausgesagt wurde für die nächste Zeit, war es schon schöner. Das

0: vor Ort. Wir sind hier am Mondsee, ja, und kommen jetzt zu unserem ersten Beitrag. Der Diabetikertag in Hohenmölzen ist schon zu einer festen Größe und das seit Jahren geworden. Und auch in diesem Jahr konnte man sich über mangelndes Interesse wahrlich nicht beklagen. Es waren wieder viele Firmen, die in irgendeiner Form mit Diabetes zu tun haben, hier vertreten, um so die Betroffenen umfassend über die verschiedenen Behandlungsmöglichkeiten zu informieren. Denn auch bei Diabetes gilt, Vorsorge ist immer besser als Nachsorge. Carsten, Bürgerhaus Hohenmölzen, 28. Diabetikertag. Es ist wahnsinnig voll. Schön. Jetzt gleich die Frage, was gibt's Neues?
1: Ja, also da freue ich mich immer, dass die Diabetologie bewegt bleibt. Es gibt einige neue Dinge. Man muss unterscheiden in der Therapie. In der Therapie haben wir jetzt den Trend, dass alle Behandlungen zu Wochen-, Monatsspritzen gehen, dass die Therapie einfacher werden muss, einfach weil so viele Menschen die Krankheit haben. Und da ist es fast schwer, weltweit zu betreuen. Aber eben doch in Deutschland haben wir 9,1 Millionen Diabetespatienten zum Beispiel, wenn man nur den Zucker sagen. Dieser Diabetestag hat sich aber erweitert. Kardiovaskuläre Erkrankungen, metabolische Erkrankungen nennen wir das, Blutdruck, Fette, Übergewicht, Adipositas, all das sind hier Themen. Und deshalb denke ich, dass die Patienten hier so das so sehr gut annehmen.
0: Sag mal die Frage, die Gerätschaften, ich sag's mal ein bisschen lax, gibt es jetzt Unterschiede für Kinder zum Messen und für Erwachsene oder ist das alles gleich?
1: Also die Geräte sind schon in dem Sinne gleich. Ja, diese, wenn man so weiß, diese kontinuierlichen Zuckermessgeräte, die dürfen bis 2 Jahre auf jeden Fall gemacht werden. Und es ist sogar so weit, dass die Kinder natürlich überwiegend Kinder sind mit Typ-1-Diabetes, die werden sofort mit diesen Gerätschaften gerüstet. Ja? Das heißt, also, die kriegen eine Pumpe ganz, ganz schnell, eine Insulinpumpe. Ja? Und diese Pumpen kommunizieren dann wieder mit den Messgeräten und dann gibt es Algorithmen und dann läuft das alles ziemlich automatisch. Wir könnten sagen, wir sind so ein bisschen an der künstlichen Bauchspeicheldrüse dran, aber anders als wir mal dachten, weil es eben die Geräte machen mit den Algorithmen. Ja? Der Mensch bleibt natürlich im Mittelpunkt, aber es geht voran. Und das ist für die Erwachsenen genauso möglich. Da gibt es aber Unterschiede, je nachdem, welche Diabeteserkrankung dort vorliegt.
0: Gibt doch mal Menschen, die nicht wissen, habe ich Diabetes, bin ich erkrankt, bin ich nicht. Wie merke ich die Symptome und wann soll ich dann den schnellsten Weg zu dir oder zur jeweiligen Praxis logischerweise finden?
1: Ja, das ist relativ schwierig, weil wir haben zwei Gruppen. Die eine Gruppe ist sehr verängstigt und kommt zu uns und da sagen wir, da ist noch gar nicht. Und dann gibt es aber leider die große andere Gruppe, negativ belegt ist der Diabetes, die wollen das nicht wahrhaben. Ja, wir testen hier, wir haben heute schon wieder jemand mit 15,1 Millimol pro Liter, der nicht zuckerkrank ist offiziell. Also wer den Wert schafft mit nasschemischen Geräten, hat Zucker, ja, das ist so hoch. Und das ist, deshalb gilt dieser Tag auch immer als sehr wichtig. Auch meine Mädels wundern sich immer, dass man die Werte, man muss seine Werte wissen und wir müssen damit umgehen können. Und je eher wir die Leute entdecken, je leichter ist es natürlich mit einem Tablettchen, Lebensführung, ein bisschen Bewegung. Ja? Danach wird es dann schwieriger. In der Bevölkerung ist das leider nicht so beliebt und auch in der Politik nicht. Wir haben keinen nationalen Diabetesplan richtig, wo das alles so festgelegt ist, ja? Obwohl jeder weiß, die Krankheit ist furchtbar. Deshalb auch der Vortrag jetzt, der bald jetzt in 10 Minuten stattfindet. Da so startet der übrigens auch, ja, dass ich erst mal sagen muss, Zucker tut nicht weh, aber wenn er dann da ist und wenn er weh tut, dann ist es zu spät.
0: Ja, das ist richtig. Ich habe gerade gehört, in 10 Minuten muss zum Vortrag. Eine letzte Frage eigentlich. Welchen Rat würdest du jetzt allen geben?
1: Allen gebe ich erstmal die gesunde mediterrane Lebensführung. Ja, wir haben natürlich wunderbar in den Veranstaltungen im Fernsehen Essens- und Kochshows, das Shows, ja, und so weiter. Aber es ist, manchmal muss ich dann schmunzeln und sagen, die gesunde Lebensweise mit körperlicher Aktivität, ja, im Leben stehen, sich bewegen, diese 30 Minuten dreimal die Woche, ja, das wäre erstmal ein ganz großer Fortschritt. Dann einen engen Kontakt zum Hausarzt. Nutzen Sie die GUs, die Grunduntersuchung, da sieht man manchmal, was los ist. Scheuen sich nicht zu sagen, ich will mal doch auch zum Spezialisten geschickt werden, durchgecheckt werden, wenn die Eltern Diabetes haben oder die Großeltern. Das könnte der Weg sein, dass man rechtzeitig die Sache entdeckt.
0: Aber da gab es doch noch eine ganz wichtige Information. So, Thema Studie.
1: Ja, das ist auch so ein Punkt. Wir haben uns ja ausgeweitet bei uns mit unserer Praxis. Das ist ja jetzt, wir sagen Mileg Medicum, weil wir jetzt ja Langdorf sozusagen da bauen werden, in Weißenfels, Teuchern und Hohenmölsen. Und in Hohenmölsen ist unser Studienzentrum. Und wir sind gerade sozusagen dabei, wieder neue Studien zu eröffnen, suchen da auch tatsächlich auch passende Patienten. Und wenn ich jetzt sage, es geht um Adipositas, ja, es geht aber auch um Patienten, die herzgefährdet sind, zuckerkrank sind, die eben auch abnehmen müssen. Also das geht letztendlich, diese Medikamente sind fürs Abnehmen. Es geht um eine Studie für eine Fettstoffwechselstörung, das LDL. Da gibt es eine sehr moderne Tablette, sonst muss man immer zur Spritze gehen, immer in ein Zentrum fahren. Hier wird eine neue Tablette getestet und ganz verrückt, es gibt auch ein Blutdruckmedikament, was sozusagen viel länger gegeben werden muss als Spritze und nicht jeden Tag 5 Tabletten, sondern man hofft, dass man da den Blutdruck in den Griff kriegt. Also für diese ganzen Komponenten können sich Patienten gerne bei uns melden und vorstellen oder über den Hausarzt vermittelt werden und schon Unterlagen stellen. Dann freuen wir uns und können beraten.
0: Apropos Vortrag, der Vortragsraum füllte sich zusehends. So groß war das Interesse seitens der Besucher. Man kann es nur immer wieder betonen, Vorsorge ist die beste Medizin. Denn wenn man rechtzeitig etwas dagegen macht oder sich in gewissen Abständen einer Kontrolluntersuchung unterzieht, dann kann man oft der Diagnose Diabetes entgehen. Alljährlich am 5. Mai ist der internationale Hebammentag. Aus diesem Anlass hatte das SRH-Klinikum in Naumburg für alle, die sich über Geburtshilfe informieren wollten, die Türen geöffnet.
2: Im SRH-Klinikum Naumburg drehte sich am Dienstag alles rund um das Thema Geburt. Anlass war der internationale Hebammentag. Interessierte, vor allem werdende Eltern, konnten sich beim Tag der offenen Tür einen Einblick in die Arbeit der Hebammen und die Abläufe rund um die Geburt verschaffen. Das SRH-Klinikum ist die einzige Geburtsklinik im Burgenlandkreis und verfügt über moderne Kreissäle sowie ein erfahrenes Team aus Hebammen und Gynäkologen. Schon vor der Geburt haben Schwangere und ihre Partner die Möglichkeit, sich in Hebammenpraxen, bei Informationsabenden oder in der Familienbildungsstätte auf die Geburt vorzubereiten. Der internationale Hebammentag soll dabei vor allem auf die wichtige Arbeit der Hebammen aufmerksam machen. Denn sie begleiten Familien nicht nur während der Geburt, sondern oft schon viele Monate davor und auch danach.
3: Ja, ich glaube einfach, das ist ein besonderer Beruf und ein sehr intimer Beruf. Und wir sind viel für die Familien da. Wir sind für Familien da, wenn kein anderer da ist. Und ja, ich glaube einfach, so ein bisschen zu ehren, der Hebammen, auch um den Beruf immer mal wieder so in Erinnerung zu bringen. Ich glaube, dafür ist der Tag ganz gut.
2: Der Aktionstag richtet sich deshalb nicht nur an Frauen. Auch werdende Väter, Angehörige und Interessierte nutzen die Gelegenheit, Fragen zu stellen und die Räumlichkeiten kennenzulernen.
3: Genau, also wir machen das schon viele Jahre, dass wir unsere Türen öffnen für Interessierte, für werdende Eltern oder einfach Familien mit Kinderwunsch oder auch für Familien, die schon bei uns geboren haben. Und ja, einfach um in den Austausch zu kommen. Viele Familien nutzen aber auch die Möglichkeit, um einfach mal zu schauen, wie sieht so ein Kreißsaal aus. Viele haben doch noch so ein bisschen eine andere Vorstellung, wie es im Kreißsaal aussieht, ja, eher sehr steril und vielleicht noch hochgefliest. Und ja, da nutzen wir einfach die Möglichkeit, damit mal sozusagen hinter die Kulissen geguckt werden darf. Und ja, wir haben viel vorbereitet und freuen uns auf die Familien und ja, nutzen das sozusagen.
2: Bei Führungen durch den Kreißsaal und die Wochenstation konnten sich die Besucher selbst ein Bild machen. Die Räume wirken modern, freundlich und bewusst wohnlich gestaltet. Eine angenehme Atmosphäre soll den werdenden Eltern Sicherheit und Ruhe geben.
3: Also wir versuchen ja durch die Gestaltung unseres Kreißsaals, wir haben uns da auch ein bisschen mit eingebracht, es sehr gemütlich zu machen, dass die Familien sich wohlfühlen, dass man so ein bisschen das Gefühl, ich bin zu Hause. Ja, weil je entspannter ich bin, desto mehr kann ich mich auf die Geburt einlassen, desto besser schreitet sie voran. Und man soll sich einfach wohlfühlen. Das heißt, wir haben dann auch immer ein Schild an der Tür hängen, dass jeder, der vorbeiläuft, weiß, alles klar, hier wird gerade ein nächstes Wunder geboren. Und wir sind natürlich aber auch ausgestattet. Wir haben alles das, was für den Notfall benötigt wird, natürlich da. Aber das bleibt versteckt.
2: Während des Informationstags wurde außerdem deutlich, wie vielseitig die Arbeit einer Hebamme eigentlich ist. Denn viele Besucher verwechseln den Beruf noch immer mit dem einer Krankenschwester. Hebammen sind jedoch speziell für die Betreuung von Schwangerschaft, Geburt und Wochenbett ausgebildet. Sie begleiten werdende Mütter eigenständig, beraten Familien und betreuen Geburten oft über viele Stunden hinweg persönlich. Krankenschwestern übernehmen dagegen vor allem die allgemeine pflegerische Versorgung auf den Stationen.
3: Ich bin in den Genuss gekommen, dass ich beide Ausbildungen habe. Das heißt, ich habe als erstes Krankenschwester gelernt, habe das auch ein paar Jahre gemacht. Auf der Geriatrie, also auf der ganz anderen Seite. Und ja, habe dann nach der Geburt von meinem zweiten Kind gedacht, es lässt dich nicht los und du probierst es. Und habe dann nochmal eine neue Ausbildung begonnen. Genau. Und mittlerweile ist es tatsächlich sogar ein Studiengang. Das heißt also, du brauchst dafür ein Abitur oder eine abgeschlossene medizinische Ausbildung, um überhaupt studieren zu dürfen. Und wenn ich es vergleiche, Krankenschwester, Hebamme, es geht halt mehr wirklich um die Frau bei der Ausbildung der Hebamme. Und es ist auch fachlich sehr fordernd, muss ich sagen. Also es war schon nochmal sportlich.
2: Hebammen begleiten Familien dabei oft weit über die Geburt hinaus. Sie stehen werdenden Müttern bereits während der Schwangerschaft beratend zur Seite und unterstützen Familien auch nach der Geburt, etwa bei der Rückbildung oder während der Nachsorge zu Hause.
3: Genau, also es ist ja ganz wichtig, dass die Frauen auch wissen, dass sie ja einen Anspruch auf Hebammenhilfe haben. Das heißt, es geht ja nicht nur um das Thema Geburt, sondern auch vor der Geburt und auch das große Thema Wochenbett, also nach der Geburt. Das heißt, da ist es natürlich gut, dass die Frauen sich frühzeitig mittlerweile schon mit positiven Schwangerschaftstest eigentlich ja auf die Suche begeben, welche Hebamme passt zu mir und was habe ich für Möglichkeiten, Geburtsvorbereitungskurs, Yoga, das volle Programm und dann natürlich Thema Geburt. Sind dann wir hier im Kreissaal. Ja, wir arbeiten als Beleghebammen. Das heißt, wir sind freiberuflich unterwegs und wenn wir nicht hier sind, dann sind wir sozusagen über Land und besuchen unsere Frauen zu Hause. Und ja, das macht natürlich Sinn, dass die Frauen da frühzeitig einfach auf die Suche gehen, weil wir haben leider einen Hebammenmangel und nicht jede Frau kommt dann in den Genuss, die Hebamme auch zu Hause zu haben.
2: Für viele Familien entsteht dadurch ein enges Vertrauensverhältnis. Schließlich begleiten Hebammen einen der wichtigsten Momente im Leben immer wieder aufs Neue.
3: Ja, also das muss ich jetzt tatsächlich hochrechnen. Also es sind so im Jahr, also ganz genau kann ich es nicht sagen, im Jahr sind es so ca. 60 bis 70. Und ich bin jetzt hier knapp 10 Jahre. Mit der Ausbildung sind so 800 Kinder, würde ich sagen.
2: Mit dem Tag der offenen Tür wollte das SRH-Klinikum Naumburg vor allem eines zeigen. Werdende Eltern sind hier rund um Schwangerschaft und Geburt gut aufgehoben.
0: In unserem nächsten Beitrag, da geht es um das Herz. Eine Studie hat ergeben, dass die Asklepios-Klinik im Weißenfels zu den drei besten Einrichtungen bei Herzkatheterbehandlungen in Sachsen-Anhalt gehört. Und darüber haben wir mit dem Chefarzt der Kardiologie natürlich mal gesprochen.
4: Herr Özdemir, wir treffen uns heute nicht im Pub, sondern diesmal an Ihrer Wirkungsstätte im Asklepios-Krankenhaus. Und es gibt neue Zahlen oder Sie haben neue Zahlen aufbereitet zum Thema Herzkatheterbehandlungen. Und das sieht doch ganz gut aus, gerade für die Klinik hier.
5: Also aus meiner Sicht sehen wir wirklich sehr, sehr gut aus, was die Sterblichkeit nach einer Herzkatheteruntersuchung betrifft. Es ist ja so, und das haben wir ja schon mehrmals thematisiert, und immer, ich mache so viele Weiterbildungen, zum Beispiel im November wieder im Schumannsgarten, wo wir über das Thema Herzinfarkt und Prävention, also Verhinderung von Herzinfarkt sprechen. Und was wir da im Grunde in den letzten Jahren schon immer wieder auch besprochen haben, ist, wir haben in Sachsen-Anhalt mit die höchste Herzinfarktsterblichkeit in ganz Deutschland. Und das sind Zahlen, mit denen wir uns nicht begnügen können. Da müssen wir dran arbeiten. Wir müssen besser werden, weil einfach so viele Menschen hier sterben. Und was sich zeigt, ist, wir haben hier nicht nur besonders alte Menschen, die wir hier versorgen müssen, sondern wir haben auch relativ hohen Anteil an Menschen, die sehr viele Risikofaktoren haben. Das gilt für ganz Sachsen-Anhalt, aber für die Landkreise ganz besonders. Ja. Wir haben relativ viele Raucher, wir haben relativ viele Diabetiker, wir haben ziemlich viele Leute, die adipös sind, also die zu viel Gewicht mit sich herumtragen. Und wir haben viele Leute, die ja mal wenig Sport machen, wo wir die wunderbarsten Möglichkeiten haben, um Sport zu machen. Ja? Und das führt in der Summe dazu, dass

0: dass wir im Vergleich zum Beispiel zu anderen westdeutschen Bundesländern oder eben auch zu anderen ostdeutschen Bundesländern eine relativ hohe Wahrscheinlichkeit von einem Herzinfarkt haben und auch eine relativ hohe Wahrscheinlichkeit haben, an diesem Herzinfarkt zu versterben. So. Nun haben wir aber bis jetzt immer gesagt, Sachsen-Anhalt als Ganzes hat eine hohe Sterblichkeit, Punkt. Und was ich mit diesen Daten jetzt hier präsentieren möchte ist, und das sind alle Krankenhäuser in Sachsen-Anhalt zusammengefasst, das sind Daten über die Ärztekammer, wo Herzkatheter gemacht werden. Und was ich Ihnen jetzt hier für Daten aufgearbeitet habe, ist die Sterblichkeit nach einer Stent-Implantation. Ist ja nicht so, dass bei jeder Herzkatheter oder so jemand einen Stent bekommt, sondern nur Patienten, die einen Herzinfarkt haben, bekommen einen Stent und Patienten, die eine Kranzgefäßverengung haben, bekommen einen Stent. Und dann hat die Krankenkasse einfach bei jedem Patienten, der einen Stent bekommen hat, insbesondere bei den Herzinfarktpatienten, geguckt nach einem Jahr, leben die denn noch? Und haben alle 22 Krankenhäuser, die das machen, in Sachsen-Anhalt miteinander verglichen. So, und da zeigt sich ein relativ komplexes Bild. Und wir wissen nicht mal, welches Krankenhaus wir sind. Und wenn man jetzt die Daten, die wir jetzt erhoben haben, nochmal auswertet, zeigt sich, dass wir eine Wahrscheinlichkeit haben, im Rahmen auch des Herzinfarktes nach Stentimplantation nach einem Jahr zu versterben, bei 0,63%. Das ist extrem niedrig. Und das Gute ist, das ist auch ein Befund, der sehr kongruent ist, weil wir sehen, dass über die Jahre die Qualität immer besser geworden ist. Also wir haben bei 1,23 angefangen 2019 und sind über die Jahre jetzt bei 0,63 gelandet. Also wir haben also in den letzten 5 Jahren quasi eine deutliche Zunahme der Qualität, deutlich weniger mehr Patienten, die sterben. Das spricht dafür, dass wir sehr gute Ärzte haben, die sozusagen das Problem in den Griff kriegen, sehr gute Schwestern im Herzkatheterlabor, aber auch auf der Intensivstation, auf der kardiologischen Normalstation, die Probleme sehr schnell und sehr gut erkennen können. Das ist ein Lernprozess, der da über die Jahre stattfindet. Und wir haben eine Rate, dass die Patienten bei uns nach einem Jahr versterben, von 0,63%. Und jetzt ist es so, diese Zahlen haben wir verglichen mit den anderen Krankenhäusern in Sachsen-Anhalt. Und da gibt es nur 2 Krankenhäuser in Sachsen-Anhalt, die, muss man sagen, auch deutlich weniger Katheter als wir machen. Die haben 0,6 und 0,59. Ja? Und wir sind nur minimal schlechter als die, die besser sind, aber das sind Krankenhäuser, die deutlich weniger behandeln insgesamt als wir. Und alle anderen Häuser in Sachsen-Anhalt haben eine zum Teil über zweifach höhere Sterblichkeit als wir. Und dazu, das muss man sagen, gehören wahrscheinlich auch die Universitätskliniker, die Herzzentren, alles, was es hier in Sachsen-Anhalt sonst gibt. Also was ich damit sagen möchte ist, wir haben eine extrem gute Qualität und es sind 19 Krankenhäuser, die schlechter sind und 2 Krankenhäuser, die fast genauso gut sind, aber das sind Krankenhäuser, die eben halt deutlich weniger machen. Und das sind Zahlen, mit denen man sich wirklich, also da kann man stolz drauf sein, was wir immer so eine hohe Qualität hinkriegen und es schaffen, in dieser Akutsituation Herzinfarkt und bei den Patienten, die eben halt hier eine Stent-Implantation kriegen, dass wir so eine geringe Sterblichkeit haben. Und das sind eben halt Zahlen, auf die ich stolz bin. Und das schaffen wir immer und auch nur, natürlich, weil wir gutes Personal haben, aber weil wir auch sehr gute Anlagen haben. Wir haben die Anlage, werden wir jetzt noch in dem Beitrag sehen, zum Beispiel unsere Herzkatheteranlage Ende letzten Jahres ausgetauscht. Da ist das Land Sachsen-Anhalt maßgeblich mit 1 Million Euro daran beteiligt, den Herzkatheter jetzt erneuert mit einem neuen Herzkatheter. Und da sieht man die Kranzarterie noch viel besser, hat eine höhere Qualität. Und seit Ende des Jahres hier eine neue Katheteranlage gebaut, mit der wir es schaffen, dass eben mal deutlich weniger Strahlung verbraucht wird. Also die Qualität der Untersuchung steigt immens. Und was man eben halt sieht, ist, dass man hier die Koronarien jetzt viel besser dargestellt bekommt, weil es eben halt sehr groß ist. Ja? Und das ist eben halt der große Vorteil von der Anlage, dass man eben halt schön die Kranzarterien hier ganz groß dargestellt bekommt. Da kriegt man ein bisschen mehr Kontrast, ein bisschen mehr Gefühl für die Engstellen. Hier in dem Fall haben wir glücklicherweise keine Engstellen. Aber diese Anlagen führen alle dazu, dass wir eben halt im Grunde wirklich sehr gute Qualitäten erzielen. Und damit da können wir stolz auf uns sein. Die Leute wissen, wenn ich einen Herzinfarkt habe, muss ich nach Weißenfels. Das wissen auch die Notärzte. Das heißt, wenn einer in Naumburg sitzt oder in Zeitz sitzt und er kriegt Brustschmerzen und der Notarzt weiß, das ist ein Herzinfarkt, dann wissen die, einpacken und sofort nach Weißenfels bringen. So, dass wir es eben halt relativ schnell schaffen, diese Arterien aufzumachen. Weil das wichtigste Qualitätskriterium im Herzinfarkt ist, dass die Arterie so schnell wie möglich aufgemacht wird. Und das ist hier sichergestellt. Weil alle wissen nach Weißenfels und die Doktor und die Pflegekräfte und alle Mitarbeiter wissen, es muss so schnell wie möglich aufgemacht werden. Und deswegen funktioniert das hier so gut.
1: Gibt es bei den Zahlen bestimmte Altersspannen?
0: Ja, Altersspannen sind hier nicht unterstützt.

0: alle sozusagen alle nach Alters, unabhängig vom Alter aufgezählt worden. Alle Patienten, die hier eingeliefert werden, sozusagen, die hier einen Stent bekommen, sind hier erfasst. Wir wissen, dass die Bevölkerung im Burgenlandkreis, zum Beispiel im Vergleich zu Halle oder Magdeburg, älter ist, so dass wir im Grunde noch viel kränkere Patienten haben, als zum Beispiel an den Unikliniken in Magdeburg oder in Halle. So dass, also nochmal mit diesem Hintergrund, wir wissen müssen, dass wir, obwohl wir eigentlich die kränkere Bevölkerung haben, wir die deutlich bessere Überlebensrate haben. Das spielt einfach dafür, dass das exzellent funktioniert.
1: Wenn Jugendliche Probleme haben, benötigen sie oft einen Gesprächspartner, an den sie sich wenden können. Ja, und die Lorbeerbaumapotheke in Naumburg bietet einen sogenannten Safe Space oder, anders gesagt, einen geschützten Raum an, an dem Jugendliche frei von Angst, Diskriminierung, ja, und Vorurteilen sein können. Die Apotheke in Naumburg hat sich das auf die Fahne geschrieben und sie ist ein Teil eines bundesweiten Netzwerkes, das Jugendliche mit Problemen an die richtigen Stellen weitervermitteln kann.
2: Frau Liebes, heute haben wir mal ein Thema. Wir sind jetzt wieder in der Apotheke in Naumburg, was vielleicht für unsere Zuschauer ein bisschen ungewöhnlich ist. Jetzt dreht sich's mal um Jugendliche. Mhm. Und Sie verraten uns, worum es da eigentlich geht.
3: Genau. Ja? Als Apotheke sind wir natürlich eine Anlaufstelle für alle Menschen, egal wie alt. Und wir verkaufen natürlich nicht nur Arzneimittel und beraten, sondern wir hören den Leuten auch ganz oft zu, schenken ihnen ein offenes Ohr, geben ihnen manchmal auch Ratschläge, nicht als Apothekerin oder PTA, sondern auch als Mensch, als Mutter, als Tante. Die älteren Herrschaften kommen natürlich sehr gerne und sehr oft zu uns und erzählen uns von ihren Sorgen. Den Jugendlichen fehlt es da ganz oft noch an dem Selbstbewusstsein und der Courage, hier reinzukommen, sich Hilfe zu suchen. Deshalb war es für uns selbstverständlich, an die Apothekentür zu schreiben, wenn du Probleme und Sorgen hast, die du nicht gelöst bekommst, auch mit deinem Lebensumfeld nicht, komm hier rein, wir sind für dich da. Im Prinzip geht es um Prävention, Gesundheitsprävention bei Jugendlichen. Mhm. An dieser Stelle nehmen wir aber keine Aufgabe eines Psychiaters oder Psychologen an, auch nicht die eines Arztes oder eines Polizisten, sondern wir nehmen hier klar eine Lotsenstruktur an. Also eine Lotsenfunktion ein. Ja. Das bedeutet, wir hören den Jugendlichen erstmal zu. Sie dürfen reinkommen ohne Termin, anonym, wenn sie das möchten. Mhm. Das ist ganz wichtig für die jungen Menschen, für die ein Telefonat oft schon zu viel verlangt ist. Ja. Hören denen zu und geben denen die Optionen, die wir haben. Wir sind vernetzt mit der Polizei, mit dem Jugendamt, mit Jugendpsychiatrien und Ärzten vor Ort und können mit dem Jugendlichen in Abstimmung die Hilfestelle suchen, die sie brauchen, wenn sie das möchten. Ganz oft hilft es natürlich aber auch einfach schon, wenn sie wissen, da ist jemand, der mir zuhört.
2: Das ist eine ganz tolle Geschichte. Seit wann macht ihr das hier?
3: Wir arbeiten im Hintergrund schon bestimmt ein oder anderthalb Jahre daran, unser Netzwerk zu stärken hier vor Ort.
2: Ja.
3: Dass es an der Tür steht, ist seit Ende Februar der Fall. Also, dass wir ganz aktiv nach außen kommunizieren. Wir sind da, komm rein. Mhm. Haben auch Flyer bei der Polizei ausgelegt, beim Jugendamt, damit die Jugendlichen in die Vorortstruktur reinfinden, denn die Strukturen sind da, die Hilfegebenden sind da. Es ist oftmals nur ganz schwer, den Einstieg da reinzufinden als Jugendlicher, ja, der Angst hat, psychische Probleme hat und einfach auch nicht den Einstieg findet, ohne eine große Hürde überwinden zu müssen. Ja? Mhm. Genau. Und dafür sind wir da, dafür helfen wir als Lotse vor Ort. Weil wir denken, und es ist auch durch Studien bewiesen, dass Gesundheitsprävention, vor allem wenn sie lokal verankert ist, ja, die bessere Nachhaltigkeit aufweist.
2: Also das ist eine ganz tolle Geschichte. Sie haben es gesagt, seit Februar, es ist noch nicht so viel Zeit vergangen. Aber haben Sie schon irgendwie eine Resonanz?
3: Wir haben vor allem Eltern und Schulen, die an dem Konzept Safe Space Apotheke sehr interessiert sind, sich informieren, was auch hilft, wenn sie das ihren Kindern und Nichten und Neffen und Schülern eben erzählen. Wenn du Sorgen hast, geh dorthin, such dir Hilfe. Von den Jugendlichen selbst war noch keiner aktiv hier drin und hat eben gesagt, ich brauche den Safe Space, den ihr an der Tür stehen habt. Aber ich denke, dass das noch wächst.
2: Ja, ich würde auch meinen, das braucht auch seine Zeit wahrscheinlich. Und Jugendlichen müssen halt auch über so diese Hürde erstmal.
3: Und das ist eine Hürde, ne?
2: Ja, das ist eine große.
3: Das ist halt, die, gegründet wurde das Ganze von der Our Generation Z. Das ist im Prinzip ein Netzwerk von Jugendlichen, die vor allem in sozialen Medien interaktiv miteinander arbeiten. Die werden wiederum unterstützt von der Freien Universität Berlin, auch fachlich unterstützt und bieten den Jugendlichen den Safe Space im digitalen Raum, anonym im Netz, von Jugendlichen für Jugendliche. Dieser QR-Code dahin, der klebt auch an der Tür, der ist auf unseren Plakaten, auf unseren Flyern drauf.
2: Ja.
3: Und die haben sich ja aktiv für die Apotheke vor Ort entschieden, diese Our Generation Z. Die Jugendlichen haben sich aktiv für die Apotheken entschieden, aus einer Corona-Situation heraus, aus der Pandemie heraus, die von ganz viel Anonymität und ganz wenig sozialen Kontakten von Angesicht zu Angesicht geprägt worden. Das hat die natürlich auch geprägt. Das waren Jugendliche, das waren Kinder. Und die sind die ersten Jahre mit sowas groß geworden. Und haben da natürlich vielleicht sogar mehr Angst, als das andere Jugendliche hatten in vorherigen Generationen. Gerade mit dem Hintergrund, dass das ein schwieriges Alter ist, wo man einfach ganz viel Unsicherheiten mit sich herumträgt.
2: Wenn die Jugendlichen dann kommen, wenn sie den Mut gefasst haben, wo findet das dann statt? Hier im Raum?
3: Genau, nein. wenn der Jugendliche hier reinkommt und sagt, er möchte gerne den Safe Space beanspruchen, er braucht Hilfe, dann nehmen wir den erstmal mit nach hinten und geben dem ein Glas Wasser oder einen Keks, wie er sich wohlfühlt, was er möchte, und ziehen uns in den Beratungsraum zurück. Der ist einmal optisch geschützt, das heißt, man sieht uns nicht mehr und man hört uns auch nicht mehr. Also es ist die Anonymität und es gewährleistet, es ist wirklich ein Safe Space, wortwörtlich. Es ist ein sicherer Raum, wo die Jugendlichen sein können, wie sie sind und quasi mit ganz offenem Herzen an uns appellieren dürfen und sich Hilfe suchen dürfen.
2: Also ich bin wirklich begeistert und fasziniert von dieser Idee und was Sie sich da hier so einsetzen dafür. Ich hoffe, wir können den Zuschauern und das ein bisschen rüberbringen. Vielleicht machen Sie noch einen kleinen Aufruf an die Jugendlichen, dass sie zu Ihnen, dass sie Mut fassen und zu Ihnen kommen.
3: Genau,
2: und
3: an alle Jugendliche, die Hilfe suchen, die Hilfe brauchen, die überfordert sind, kommt zu uns anonym, ohne Termin und wir versuchen, euch zu helfen.
2: Und damit, liebe Zuschauer, sind wir am Ende unseres Magazins angekommen. Wir wünschen Ihnen erst einmal alles Gute, bleiben Sie vor allen Dingen schön gesund und wir sehen uns dann wieder beim nächsten aktuellen Gesundheitsmagazin hier bei Ihrem BLK TV. Bis dahin, tschüss, machen Sie es gut.

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Herzlich willkommen zu den aktuellen Nachrichten aus dem Burgenlandkreis. Hier bei Ihrem Lokalsender BLK TV am Freitag, den 5. Juni. Und hier sind Sie, die aktuellen Tagesmeldungen. Verkehrsteilnehmer in der Innenstadt von Weißenfels sollten sich morgen auf Straßensperrungen und Umleitungen einstellen. Zum Tag der Bundeswehr werden viele Straßen rund um den Marktplatz gesperrt. Auch die dortigen Parkplätze stehen dann nicht zur Verfügung. Alternativ steht ein umfangreiches Park-and-Ride-Konzept mit Shuttleverkehr

zur Verfügung. Insgesamt werden 27 Shuttlebusse unterwegs sein. Alle Parkplätze sind gut sichtbar ausgeschildert und folgende Park-and-Ride-Plätze stehen da zur Auswahl: Bundeswehr-Truppenübungsplatz, Parkplatz auf dem Gelände der ehemaligen Russenkaserne hinter dem Caritas Alten- und Pflegeheim, Parkplätze im Gewerbegebiet Zorbau bei Chefs Kulinar und Parkplätze am Einkaufszentrum Schöne Aussicht. Vom 8. Juni bis voraussichtlich 7. August wird in der Naumburger Humboldtstraße zwischen der Professor-Röntgen-Straße und der Siedlungsstraße eine neue Trinkwasserleitung verlegt. Für die Durchführung der Baumaßnahme muss die Humboldtstraße im Bereich des SRH-Klinikums einschließlich der Einmündungen zur Professor-Röntgen-Straße und zur Siedlungsstraße für den Fahrzeugverkehr voll gesperrt werden. Fußgängerinnen und Fußgänger können den Bereich weiterhin passieren und werden sicher an der Baustelle vorbeigeführt. Die Zugänge zu den Wohnhäusern bleiben während der gesamten Bauzeit gewährleistet. Die Vereine sind aus dem gesellschaftlichen Leben nicht mehr wegzudenken. Sie fördern Engagement, Gemeinschaft und Teilhabe. Zugleich stehen sie vor zunehmenden Herausforderungen, wie durch die Regelung zum Datenschutz zum Beispiel. Wie sind der Schutz personenbezogener Daten, Mitgliederverwaltung und digitale Kommunikation in Einklang zu bringen? Diese und weitere Fragen geht die Fachveranstaltung Blickwinkel Datenschutz in Vereinen, Transparenz, Verantwortung und Schutz am 8. Juni um 18 Uhr im Hotel und Restaurant Schöne Aussicht Leisling nach. Für einen praxisnahen Austausch stehen die Landesbeauftragte für den Datenschutz, Maria Christina Rost, die örtliche CDU-Landtagsabgeordnete Elke Simon Kuch und der Sprecher der Arbeitsgruppe Infrastruktur und Digitales der CDU-Fraktion im Landtag von Sachsen-Anhalt, Detlef Gürth, zur Verfügung. Am Donnerstag, dem 11. Juni, verwandelt sich der Naumburger Marktplatz erneut in eine Erlebniswelt rund um das Handwerk. Bereits zum dritten Mal lädt der Aktionstag Handwerk zum Anfassen von 8 bis 14:30 Uhr dazu ein, die Vielfalt handwerklicher Berufe hautnah kennenzulernen. Insgesamt 22 regionale Unternehmen aus unterschiedlichen Gewerken präsentieren sich hier mit Mitmachaktionen, praktischen Vorführungen und zahlreichen Informationen zu Ausbildung, Berufseinstieg und Karrierechancen im Handwerk. Die Veranstaltung richtet sich an Kinder und Jugendliche, Schülerinnen und Schüler aller Schulformen, Arbeitssuchende, Quereinsteigerinnen und Quereinsteiger sowie an alle Interessierten, die sich über die vielseitigen Möglichkeiten im Handwerk informieren möchten. Ziel des Aktionstages ist es, junge Menschen frühzeitig für die handwerklichen Berufe zu begeistern und zugleich den direkten Austausch zwischen Handwerksbetrieben und potenziellen Auszubildenden sowie Fachkräften zu fördern. Bereits von 8 bis 10 Uhr erhalten Kinder aus Grundschulen die Gelegenheit, spielerisch erste Erfahrungen in verschiedenen Handwerksbereichen zu sammeln. Die offizielle Eröffnung des Aktionstages findet dann um 10 Uhr statt. Dazu werden Landrat Götz Ulrich, Matthias Stenzel als Vorstandsmitglied der Handwerkskammer, Michael Richter vom Ministerium für Wirtschaft, Tourismus, Landwirtschaft und Forsten des Landes Sachsen-Anhalt sowie Oberbürgermeister Armin Müller erwartet. Vom 15. Juni bis 5. Juli findet das erste Zeitzer Stadtradeln für 21 Tage statt. Stadtradeln ist ein Wettbewerb, bei dem es darum geht, 21 Tage lang möglichst viele Alltagswege klimafreundlich mit dem Fahrrad zurückzulegen. Mit der kostenfreien Stadtradeln-App können Teilnehmende die geradelten Strecken bequem via GPS erfassen und direkt ihrem Team und der Kommune gutschreiben. Dabei ist es egal, ob man bereits jeden Tag fährt oder bisher eher selten mit dem Rad unterwegs ist. Jeder Kilometer zählt. Erst recht, wenn man diese sonst mit dem Auto zurückgelegt hätte. Vor und während des Stadtradelns wird es zudem

0: weitere Veranstaltungen geben. Dazu gehört unter anderem, dass die Aktion eine Woche vor Beginn, am 7. Juni, während des verkaufoffenen Sonntags in Zeitz an einem Stand in der Innenstadt vorgestellt wird. Soweit die aktuellen Nachrichten für den heutigen Freitag. Jetzt geht es weiter im Programm von BLK TV, Ihrem lokalen Fernsehsender aus dem Burgenlandkreis. Und bleiben Sie dran, denn jetzt gibt es gleich auch noch unser Regionalmagazin. Neue Nachrichten vom Wochenende, die gibt es dann wieder am Montagabend um 19.30 Uhr.
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0: Freitagabend und damit hallo und herzlich willkommen zum aktuellen Regionalmagazin hier bei BLK TV. Vor einem weiteren Wochenende mit vielen Veranstaltungen im Kreis informieren wir Sie mit aktuellen Themen. Starten wir mit unserem ersten Thema in Naumburg. Die Bauarbeiten am neuen Schulcampus sind unübersehbar. Doch dort werden nicht nur drei Schulen Platz finden. Der Landkreis will hier auch sonst neue Wege gehen.
2: Kurz vor dem Richtfest der neuen Gebäude des Naumburger Schulcampus an der Schönburger Straße lud der Landrat des Burgenlandkreises Götz Ulrich und der Leiter des Amtes für Bildung, Kultur und Sport Robert Brückner zu einer Pressekonferenz, auf der der Antrag auf einen Schulversuch im neuen Campus vorgestellt wurde. Der Antrag beim Land Sachsen-Anhalt beinhaltet auf der Basis von gemeinsam räumlichen Strukturen für die Sekundarschule, die Förderschule und die berufsbildenden Schulen auch gemeinsame organisatorische und pädagogische Strukturen zu schaffen.
3: Wir schlagen nämlich dem Kreistag vor, einen Antrag auf einen sogenannten Schulversuch nach § 11 Schulgesetz zu stellen. Das macht man dann, wenn man eine Schule organisatorisch und pädagogisch führen will, die es im Schulgesetz genau genommen in dieser Form nicht gibt. Sie kennen ja die klassischen Schulformen, Sekundarschule, Förderschule L, Förderschule G und so weiter und so fort. In den Sekundarschulen haben wir in Sachsen-Anhalt Hauptschul- und Realschulbildungsgänge, aber keinen Förderschulbildungsgang. Es gibt keine, sagen wir mal, einfachen Übergänge von der Förderschule für Lernbeeinträchtigte zu einem Hauptschulbildungsgang. Das läuft dann alles über das Landesschulamt. Und wir schlagen also vor, in diesem Schulversuch von den bestehenden Regeln des Schulgesetzes abzuweichen. Eine solche Möglichkeit besteht eben im Schulgesetz zur Erprobung mit einer wissenschaftlichen Begleitung. Und wir glauben, dass wir damit nicht nur pädagogisch richtig liegen, sondern dass wir auch sozusagen etwas vorwegnehmen, was das Land Sachsen-Anhalt in der neuen Wahlperiode möglicherweise sowieso vorhat. Denn gerade Campuslösungen und die Zusammenführung von Schulformen ist auch etwas, was das Bildungsministerium anstrebt. Und insofern, ich habe gerade erst letzte Woche in Memleben mit dem Bildungsminister Riedel gesprochen, liegt das voll im Trend und würde quasi sozusagen etwas vorwegnehmen, was dann an anderen Stellen im Land Sachsen-Anhalt auch als eine neue Schulform zum späteren Zeitpunkt, also dann nicht mehr im Rahmen des Schulversuchs, möglich wird.
4: Und da war unser Anspruch halt der, dass wir nicht einfach nur drei Schulen auf einem Campus einfach unterbringen, sondern wir wollten die stärker vernetzen. Und das unter anderem ist da Bestandteil des Schulversuches, dass wir die Sekundarschule mit der Förderschule L, also mit der Pestalozzi-Schule, verschmelzen, organisatorisch und pädagogisch, sodass es sozusagen eine Sekundarschule mit einem Förderschulzweig Lernen dann geben wird, wenn der Antrag genehmigt wird.
5: Das heißt aber nicht, dass die Förderschüler jetzt mit in den, ich sag mal, normalen Klassen sitzen.
4: Nein, das läuft schon noch getrennt, das Ganze. Aber die Durchlässigkeit, also ein Wechsel von der Förderschule in den Sekundarschulbereich oder auch, wenn es notwendig ist, zurück, der ist dadurch leichter. Alles findet in einem Schulhaus statt. Zum Teil sind es die gleichen Pädagogen. Und so erhoffen wir uns einfach, dass wir mehr Förderschüler zu dem Hauptschulabschluss und dann später mal in ein Ausbildungsverhältnis bekommen.
3: Der zweite Antrag ist, dass eben die Übergänge zwischen der Förderschule L und dem, was wir Sekundarschule nennen, also dem Hauptschulbildungsgang, innerhalb der Schule zwischen Schulleitung und Elternschaft selbstständig entstehen.

0: in der einen Richtung oder wenn sich das dann als nicht geeignet erscheint, auch wieder in der anderen Richtung. Parallel dazu gibt es natürlich auch baulich alle Möglichkeiten, verschiedene Schulangebote gemeinsam zu machen. Das muss dann innerhalb der Schule entschieden werden. Aber wir streben also hier nicht an, einen vollständig inklusiven Unterricht zu haben. Das heißt, nicht alle Förderschüler sitzen in den Hauptschul- oder Realschulklassen.
1: Neu ist bei diesem Versuch auch, dass es für alle auf dem Campus befindlichen Schulen eine gemeinsame Schulleitung gibt. Eine Variante, die das bestehende Schulgesetz bisher nicht vorsieht.
2: Apropos Personal, wenn zu viel Personal jetzt in der Schule dort ist, auch die von der Berufsschule, wie sieht es denn dann aus? Entspannt sich dadurch dann auch die Lehrersituation für alle drei Schulen oder Schulformen, für die Berufsschulen, für die Hauptschüler und die Förderschüler?
3: Ja, wir hoffen erstmal, dass dadurch auch durch die Attraktivität des Standortes, ja eine komplett neue Schule mit neuen Sportanlagen, mit neuen Werkstätten fürs BVJ und so weiter, dass wir dadurch einfach auch ein attraktiverer Standort werden und wir vielleicht auch Lehrkräfte dadurch gewinnen. Das liegt nicht in unserer Macht, aber zumindest, denke ich, schaffen wir sehr gute Bedingungen. Und wenn wir eine gute Unterrichtsversorgung haben, dann sollte sich das Ganze dann auch entspannen. Geplant ist auch, dass es so gemeinsame Personalpools sozusagen gibt, also dass auch mal ein Sekundarschullehrer dann bei den Förderschulen aushilft oder auch mal ein Lehrer aus den berufsbildenden Schulen, die ja ohnehin, ist ja so, dass die Förderschüler oftmals dann in das Berufsvorbereitungsjahr, also in das BVJ wechseln und das sind ja dann die gleichen Pädagogen, die es dann ohnehin sind.
0: Ja. Der Campus ist ja so, dass hier die Albert-Schweitzer-Sekundarschule, die Pestalozzi-Schule in der Weimarer Straße, aber auch Teile der Schülerschaft der Humboldt-Schule unterkommen und das Berufsvorbereitungsjahr, also die berufsbildenden Schulangebote, die unsere berufsbildende Schule in Naumburg hat, kommen alle auf diesen Campus. Bei der Humboldt-Schule ist es so, die Humboldt-Schule bleibt weiterhin bestehen, aber die hat eben zu viele Schüler für diesen Gebäudekomplex und wir werden dann noch, das ist noch nicht geklärt, aber wir werden dann also den Schuleinzugsbereich der Humboldt-Schule so verändern müssen oder wollen das auch, dass eben dort gut unterrichtet werden kann und hier haben wir ja auch ausreichend Platz, sodass also, wenn man so will, vier Schulen in Naumburg von diesem Bildungscampus profitieren und daraus Vorteile ziehen können. Das ist das Bauliche. Es kommt noch eine fünfte Schule dazu, das ist die Käthe-Kruse-Schule, die hinter uns liegt, die dann künftig sehr gerne auch die Sportanlagen mit nutzen kann. Auch da haben wir mit der neuen Schulleiterin, die jetzt ins Amt kommt, schon die Gespräche dazu geführt. Wir haben eine Dreifeldhalle, wir haben tolle Außensportanlagen und es ist ausdrücklich im Sinne von inklusivem Lernen gewünscht, dass auch die Schüler der Förderschule G, also der Käthe-Kruse-Schule, dann, wenn Sie das möchten, diesen Bildungscampus mitnutzen. Das wäre dann die fünfte Schule.
2: Was passiert mit den alten Schulen?
3: Wir ziehen ja die Albert-Schweitzer-Schule leer und die Pestalozzi-Schule hier in Naumburg. Und es ist so, dass die Albert-Schweitzer-Schule, die gehört der Stadt Naumburg, dort sind wir nur Mieter. Das müsste man die Stadt Naumburg fragen, was dann mit der Schule passiert. Dort ist ja derzeit noch die Grundschule mit drin. Die Pestalozzi-Schule, die möchten wir als Schule erhalten, nämlich genau für etwaige Sanierungen von anderen Schulen, also als Ausweichstandort für andere Schulen, für unsere Schulen. Ich denke da sofort an die Humboldt-Schule, die wir dann als nächstes sanieren wollen. Wunderschöne Schule, nur halt in einem kein so guten Zustand. Und das auch darüber hinaus soll es also Schulstandort bleiben, halt wie gesagt immer so als Ausweichstandort für andere Schulen, durchaus auch für eine Grundschule oder so, da weiß ich jetzt nicht genau, was die Stadt Naumburg plant, aber die soll auf jeden Fall in unserem Eigentum bleiben.
1: Neben diesen Maßnahmen plant der Burgenlandkreis die Einrichtung eines außerunterrichtlichen Ganztagsangebotes für die Sekundarschule mit Förderschulzweig sowie die Öffnung für die Vollzeitbildungsgänge der berufsbildenden Schulen am Standort Naumburg. Die Fertigstellung des Bildungscampus ist für Ende des Jahres 2027 geplant. Rund ein Jahr später können dann die ersten Schüler dort ihren Schulunterricht aufnehmen.
4: Der fünfte Waisenfelser Lauf gegen Gewalt findet am 2. September auf dem Klemmberg statt. Das Organisationsteam freut sich auch dieses Jahr über eine rege Beteiligung von Bürgerinnen und Bürgern, die mit ihrem sportlichen Einsatz ein Zeichen

0: für ein friedliches Miteinander und ein zivilcouragiertes Handeln setzen.
1: Neben den verschiedenen Distanzstrecken in den Disziplinen Laufen und Nordic Walking steht auch der Bambini Cross Hindernislauf für Kinder erneut auf dem Programm. Wie bereits in den Vorjahren rückt die Veranstaltung wieder eine Form von Gewalt in den Fokus der Aufmerksamkeit. Um öffentliche Aufmerksamkeit für die Missstände in der Gesellschaft zu erzeugen. Entsprechend des Mottos Schutz für die, die schützen, geht es dieses Mal um Rettungs- und Einsatzkräfte sowie deren unterschiedliche Erfahrungen mit Gewalt, den Umgang mit diesen Situationen und den Folgen aus dem Erlebten. Teilnehmende des Laufes gegen Gewalt setzen nicht nur ein Zeichen für Gewaltbetroffene, für Prävention und für eine Gesellschaft, die nicht wegschaut. Alle Läuferinnen und Läufer ab 18 Jahren unterstützen mit ihrer Startgebühr in Höhe von 10 Euro auch ein gemeinnütziges Projekt. Der Lauf gegen Gewalt wird in Kooperation durch die Stadt Weißenfels, die Bundeswehr am Standort Weißenfels-Naumburg sowie den Sport- und Freizeitbetrieb organisiert. Zahlreiche Partnerinnen und Partner unterstützen ebenfalls wieder die Veranstaltung. Angebote zu Sachspenden und zur finanziellen Unterstützung nimmt die Gleichstellungsbeauftragte der Stadt Weißenfels, Katja Henze, entgegen. Der Startschuss fällt dann am 2. September um 16.30 Uhr am Klemmberg. Das Organisationsteam freut sich über eine rege Beteiligung von Bürgerinnen und Bürgern, die mit ihrem sportlichen Einsatz ein Zeichen für ein friedliches Miteinander und ein zivilcouragiertes Handeln setzen. Die Anmeldung ist ab sofort online möglich.
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1: Das Weißenfelser Schloss ist schon länger eine Baustelle. Im Jahr 2030 soll hier eine Landesbehörde ihre Büros beziehen. Nach langwierigen Vorbereitungsarbeiten zur Sicherung gehen nun die Innenarbeiten los. Auch im Umfeld sind die Veränderungen nun schon sichtbar. Wir haben uns auf der Baustelle einmal für Sie umgeschaut.
2: Nachdem in den letzten Jahren die statische Sicherung des Südflügels des Schloss Neu-Augustusburg erfolgte, sind seit einiger Zeit die Baumaßnahmen auf dem Areal nicht zu übersehen. Für viele Weißenfelser zum Ärger sind die großen Bäume entlang der Schlossmauer und auf der Schlossterrasse verschwunden. Zum Teil war ihre Standsicherheit gefährdet, andere mussten den Bauarbeiten weichen. Denn hier werden die Versorgungsleitungen, wie zum Beispiel die Fernwärme, entlang geführt. Die Schlossmauer wird im Zuge der Arbeiten auch komplett saniert. Auf der Terrasse und unter dem Vorplatz sind zwei je 150 Kubikmeter fassende Löschwasserzisternen entstanden. Hier werden letzte Pflasterarbeiten durchgeführt. An drei Stellen wurden an der Außenseite tiefe Schächte ausgehoben, um darüber die Tonnen von Bauschutt aus den inzwischen entkernten Kellergewölben wieder ans Tageslicht zu befördern. Auch im Inneren des Gebäudes sind die Bauarbeiter zu hören. Noch ist der lange Flur so, wie ihn viele Besucher bei der letzten öffentlichen Begehung gesehen haben. Doch fast am Ende klafft plötzlich ein gigantisches Loch. Hier wurden die Decken vom Keller bis zum Dach entfernt, Platz geschaffen für ein neues notwendiges Treppenhaus. Allein um die heutigen Anforderungen an den Brandschutz zu erfüllen, muss dieses zweite Treppenhaus errichtet werden. Nach und nach werden jetzt die alten, nicht tragenden Zwischenwände entfernt und neue Decken eingezogen. Fast fertig sind die Arbeiter unter dem Dach, wo ein gigantisches Stahlgestell die Deckenkonstruktion darunter abfängt. Immer wieder muss auf Bausünden der vielen Umbauten, die das Schloss in seiner Zeit erlebt hat, reagiert werden. Doch die beauftragten Firmen kennen sich mit solch alten Gebäuden bestens aus.
3: Mit dem Schloss, was 1694 fertig geworden ist, 1750 ist in der Umbauphase von Schützenmauer, 1785 die komplette Südwand umgebaut wurde, weil sie instabil war. 1819 sind die Preußen eingezogen, da haben sie das nächste umgebaut. 1920 sind die Preußen raustächtig. Danach ist die Polizeikaserne eingerückt mit Gefängnis. Und nach dem Krieg waren erst einmal in den 50er Jahren war das Schloss belegt mit Umsiedlern. Also, und danach war unten Kindergarten, Schulküche. In der ersten Etage war ein Stückchen Gebäudewirtschaft aus DDR-Zeiten drin mit ihrer Lichtpause. Und es war das Internat, Wohnheim für die Mädchen, die bei der HO beschäftigt waren als Lehrlinge. Und ganz oben in der zweiten Etage war es ZFRB, der Zentrale Forschungsbetrieb für Rationalisierung, angegliedert Banner.
2: Noch sieht es nicht danach aus, aber im Jahr 2030 sollen dort 160 Mitarbeiter des Amtes für Landwirtschaft, Flurneuordnung und Forsten einziehen, zudem Beschäftigte einer weiteren Landesbehörde. Insgesamt sollen 208 Arbeitsplätze entstehen. Knapp 41 Millionen Euro soll der Umbau nach derzeitigen Berechnungen kosten. Allein vom Bund kommen 33 Millionen, 1,7 Millionen zahlt das Land, die restlichen rund 6 Millionen Euro trägt die Kommune als Bauherr. Die Eigenmittel der Stadt sollen über den über 20 Jahre laufenden Mietvertrag mit dem Land langfristig refinanziert werden.
1: Rund um uns herum blüht und grünt es. Unser Kollege Klaus Treuter vom offenen Kanal in Merseburg hat sich auf den Weg gemacht und sich mit seinem Team Tipps und Tricks zur Bepflanzung von einer Fachfrau geholt. Dabei ist wieder eine neue Folge der Serie Grünes Leben entstanden.
4: Herzlich willkommen zur ersten Folge in diesem Jahr von Grün ist Leben. Und ich begrüße auch recht herzlich die Zuschauer aus dem Burgenlandkreis. Und wie immer an meiner Seite ist die Fachfrau für alles, was grünt und blüht, Frau Beutler. Wir haben uns hier auf dem Zentralfriedhof getroffen und uns hier in dieses Blütenmeer oder an dieses Blütenmeer gesetzt aus Osterglocken. Also einfach wunderschön.
5: Ja, und das ist mal auch eine ganz besondere Sorte. Also man sieht es ja hier, die kann bis zu 4 Blüten an einem Stängel bekommen. Also sehr empfehlenswert. Das ist nicht nur eine einzelne Blüte, sondern ist einfach nur ein Blütenmeer, wenn man die dann schön in den Tuff pflanzt. Also das ist wirklich empfehlenswert.
4: Ja, man hat ja viele Jahre Freude daran. Sie kommen ja jedes Jahr wieder. Wirklich mal eine andere Sorte, die man zu empfehlen ist, als nur immer, wo nur immer eine Blüte dran ist. Wirklich richtig klasse, prima. Ja, und jetzt im Frühjahr ist ja auch wieder das leidige Thema mit dem Rasen, Frau Beutler. Wie sieht es aus? Wie kurz sollte ich ihn jetzt schneiden?
5: Also auf jeden Fall die alten Blätter vom Herbst runternehmen. Das erste Mal runtermähen, ruhig auf 5-6 Zentimeter. Und was jetzt wichtig ist, eine Düngergabe. Und wenn eine Dolle verfilzt ist, man muss es halt dem Rasen anpassen, dann kann man ruhig auch mal aerifizieren oder vertikutieren, dann noch mal ein bisschen nachsanden. Also es ist von Rasen zu Rasen abhängig. Also das kann man nicht so verallgemeinern, aber ein paar Pflegetipps im Frühjahr auf jeden Fall empfehlenswert.
4: Ja, also man kann seinem Rasen jetzt ruhig mal eine Frühjahrskur verpassen, dass er dann wieder nach und nach grün wird. Ja, und jetzt haben wir den Rasen und die Frühjahrsblüher gehabt. Jetzt schauen wir noch zu den Blühsträuchen. Aber bevor wir zu den Blühsträuchern kommen, Frau Beutler, Sie haben noch einen Tipp jetzt hier.
5: Ja, wir sind ja hier immer noch bei den Frühjahrsblühern. Ja. Und hier sieht man zum Beispiel schon eine Sorte, die ist abgewelkt. Also ganz wichtig, ruhig den Stängel in die Hand nehmen, hier nach unten fahren, abkneifen. Weil wenn das jetzt hier in die Frucht geht und einen Fruchtstand ausbildet, zieht das natürlich unwahrscheinlich Energie. Und das wollen wir ja nicht. Die Knollen sollen ja im nächsten Jahr wieder genauso schön sein. Und damit das auch so ist, kann man auch gerne mal eine Düngergabe geben. Also es gibt viele Dünger, auch im Einzelhandel, wo man den Zwiebeln auch was Gutes tun kann. Weil jetzt geht natürlich die ganze Energie durch die Blüten raus. Und die Energie muss wieder zugeführt werden. Die wird über die Blätter jetzt zugeführt. Und wenn man jetzt natürlich nochmal ordentlich Dünger gibt, dann sehen die im nächsten Jahr wieder genauso schön aus.
4: Und was kann das für ein Dünger sein?
5: Da muss man schauen, handelsüblich, man kann Flüssigdünger nehmen, der geht natürlich gleich in die Knolle. Oder man macht ein bisschen gekörnten Langzeitdünger dran, der verteilt sich mit der Zeit. Aber da sind die recht flexibel, da kann man eigentlich nicht viel verkehrt machen.
4: Also entweder oder macht man immer richtig.
5: Die meisten Gärtner haben ja Dünger im Haushalt und von der Seite her. Und wenn man den Geraniendünger nimmt, ist es auch noch okay. Das ist erstmal wichtig, dass man denen überhaupt was Gutes tut.
4: Das also zum Düngen. Wir sind ja schon an mehreren Schneebällen vorbeigekommen, Frau Beutler. Aber der hier ist ja auch wunderschön. Deshalb können wir hier mal kurz verweilen. Was ist das für einer?
5: Das ist ein Duftschneeball. Und der überzeugt natürlich wirklich mit seinem Ball. Wir haben ja auch andere Schneebälle, die haben nur flache Dolden. Aber der ist wirklich richtig schön und der macht eine richtig schöne Kugel. Und was der dann auch macht im Herbst, wäre natürlich aus den Blüten lauter kleine rote Früchte. Und das ist natürlich auch unwahrscheinlich schönes Nährgehölz für die Vögel. Also zu jeder Jahreszeit dann wirklich schön.
4: Ja, wann muss ich den dann schneiden?
5: Also unbedingt schneiden muss man die Sorte nicht, weil der kleinbleibend ist. Man muss natürlich genügend Raum im Garten geben. Ansonsten ist es besser, man schneidet den im Herbst ab, wenn dann praktisch die Vögel sich vielleicht schon ernährt haben oder dann gleich im Frühjahr, dass sie neu austreiben kann. Weil in der Regel schneidet man entweder sonst die Blüte oder die Früchte ab. Das wäre ja eigentlich beides schade.
4: Und wenn ich ihn nicht schneide, wie groß wird er dann?
5: Der kann bis zu 2,5 oder 3 Meter groß werden, also für einen Garten durchaus noch geeignet. Man kann natürlich an der Seite den dann ein bisschen mal formieren, lässt ihn dann ein bisschen in die Höhe wachsen, aber ansonsten, der hat auch eine sehr schöne Wuchsform, man sieht ja hier so breit, also der macht sich schon sehr dekorativ im Garten.
4: Ja, das ist schon eine Augenweide auf jeden Fall. Und wir stehen hier noch an einem Allium, Frau Beutler, da haben Sie auch noch einen Tipp.
5: Ja, und zwar, das ist ja dieser Zierlauch, was man noch nicht ganz erkennt, weil die Blüten noch zu sind. Aber der Zierlauch hat ja dann das Problem, wenn die Blüten schön sind, werden die Blätter gelb. Und wer das vermeiden möchte, sollte Tomatendünger nehmen und sollte richtig ordentlich Tomatendünger jetzt dran machen, zu der Zeit, wo die Blätter noch gut aussehen, dann bleiben auch die Blätter weiterhin grün. Und dann hat man nicht nur was von der Blüte, sondern auch noch lange Zeit von den Blättern.
4: Das ist ja mal ein toller Tipp, das habe ich auch noch nicht gewusst. So, und jetzt schauen wir noch mal zu den Gräsern. Ja, jetzt auf dem Weg zu den Gräsern hier noch ein Stück Wiese, die nicht abgemäht wurde. Das hat bestimmt seinen Grund.
5: Ja, und das ist mit Sicherheit auch empfehlenswert für die Kleingärten, wenn der Platz da ist. Man sieht ja hier die Artenvielfalt auf einer Wiese, die sich jetzt gerade im Frühjahr dolle entwickelt. Und würde man das alles abmähen wie hier, bleibt natürlich für die Tiere nichts mehr übrig. Also wer die Möglichkeit hat und hat auch ein paar Blümchen, die man vielleicht nicht unbedingt haben will, mal eine Kuhblume oder Gänseblümchen in der Wiese, warum denn eigentlich auch nicht stehen lassen und den Tieren ruhig ein Stückchen übrig lassen. Man sollte so und so, wenn man nicht unbedingt den ganzen Rasen immer mäht, sondern jetzt ein Stück hier stehen lässt und beim nächsten Mal lässt man an einer anderen Stelle was stehen, dann gibt man den Tieren auch die Möglichkeit, umzuwechseln. Weil das ist natürlich, man hat es oft bei den Grashüpfern, die versuchen dann zu flüchten, die schaffen es nicht mehr, aber haben die so einen Rückzugsort, ist das natürlich immer wichtig für die. Und deswegen, es sieht auch sehr schön aus und es hilft auch der Natur. Also ich würde es auf jeden Fall immer so handhaben, mache es auch zu Hause so, bei mir bleibt immer Wiese stehen.
6: Ja, haben Sie ein Herz für die Insekten und lassen Sie irgendwo ein Stück Blühwiese stehen, es findet sich bestimmt etwas. So, nun auf zu den Gräsern. Auf dem Weg zu den Gräsern, Frau Beutler, Sie haben ja hier diesen Zweig vom Pfirsichstrauch. Das Problem haben ja jetzt bestimmt viele Gartenbesitzer. Was kann ich denn machen, wenn mein Pfirsichbaum so befallen ist?
5: Also wenn er jetzt so befallen ist, man kann noch spritzen, man muss sogar spritzen. Das hilft natürlich den Blättern nichts mehr. Die befallen sind, die fallen irgendwann ab. Aber wichtig ist, entsprechendes Substrat kaufen. Ändern sich teilweise auch immer die Substrate. Deswegen ruhig mal bei dem Fachhändler gehen, nachfragen, was jetzt gerade aktuell auch benutzt werden darf. Weil das ist ja auch wichtig, dass das auch benutzt werden darf. Und dann unbedingt spritzen, weil das schadet dem Baum unwahrscheinlich. Man sieht ja jetzt, da ist gerade im Blattansatz die Blüte. Die kriegt er dann gar nicht mehr richtig raus. Die ist zwar jetzt hier schon verwelkt, aber da entwickelt dann natürlich auch solche gekräuselten Früchte und das will man natürlich nicht haben. Deswegen alles, das ist jetzt hier diese Pflanze, was wir gesagt haben, Pfirsich, Aprikose, das betrifft aber teilweise auch die Kirschen. Also da muss man wirklich gucken, sobald das losgeht, wirklich sagt man eigentlich in die Blüte reinspritzen. Das ist jetzt hier schon zu spät, aber zu Hause gucken, jeder entwickelt sich ja vom Standort her anders und vom Klima, sage ich mal, was jetzt die Kälte und die Temperaturen betrifft. Also von der Seite her aber auf jeden Fall spritzen, weil das kriegt man so nicht weg. Das ist sonst eine Pilzkrankheit, die sich immer weiter ausbreitet.
6: Und das muss ich mehrmals machen, mehrmals spritzen?
5: Ja, mehrmals in der Regel, weil gerade bei so schwerem Befall wird das dann nicht mehr reichen. Natürlich, wenn die Früchte sich entwickeln, braucht es eine gewisse Karenzzeit. Man kann die dann auch noch essen, aber die entwickeln sich nicht mehr schön, wenn der Baum jetzt nun wirklich schon so weit befallen ist. Aber dann kann man den natürlich fürs nächste Jahr stärken, dass der nicht wieder extrem im Frühjahr so anfängt.
6: Und teilweise was zurückschneiden, das bringt nichts.
5: Kann man machen, aber jetzt würde man auch einen Ertrag zurückschneiden. Es kommt darauf an, wie groß der Baum ist. Wenn der natürlich im Jungstadium schon anfängt, dann schneide ich den nicht zurück. Ich möchte ihn erst mal ein bisschen groß haben. Und wenn man zurückschneidet, muss man natürlich aufpassen, weil es eine Pilzkrankheit ist. Jeden Schnitt, den man setzt, sollte man dann eigentlich das Schnittgerät auch mit Essig oder so desinfizieren, weil ansonsten verbreitet man die Pilzkrankheit immer weiter. Also da muss man auch vorsichtig sein in dem Moment.
6: Also da muss man ein bisschen Geduld haben, das kann langwierig sein. Aber auf jeden Fall sollte man das probieren, dass man seinen Baum retten kann.
5: Ja, und wenn man Ertrag haben möchte, wenn man nur einen Baum stehen haben möchte, ist es so. Aber ein bisschen Ertrag erwünscht man sich ja doch auch bei seinem Bäumchen zu Hause.
6: Ja, auf jeden Fall. So, jetzt geht's weiter zu den Gräsern. Hier haben wir ein schönes Exemplar, Frau Beutler.
5: Ja, also alles, was jetzt Schilfgras, Bambasgras und Co. ist, was wir im Herbst noch gesagt haben, bitte stehen lassen für die Tiere. Auch, dass der Host praktisch nicht erfriert. Ja. Das ist natürlich jetzt ganz wichtig zurückzuschneiden. Also hier ist es schon zurückgeschnitten worden. Mhm. Man sieht das hier schön, hier treiben schon die neuen Triebe raus. Aber wer das noch nicht zurückgeschnitten hat, unbedingt jetzt kurz schneiden, weil ansonsten verdeckt das Große hier unten, also diese welken Triebe, den Neuaustrieb. Und dann kann das sich nicht entwickeln. Deswegen ist jetzt der richtige Zeitpunkt, das eigentlich zurückzuschneiden und dann entwickelt sich das auch wieder neu. Das braucht ja jetzt die Nahrung und das Wasser und das wird dann nicht rankommen, wenn wir die alten Triebe nicht zurückschneiden.
6: Und jetzt ist auch die Zeit, jetzt kann ich auch mit dem Spaten mein Gras teilen und kleiner machen?
5: Also in der Regel ist es ja so, man sieht es hier, das nennt man einen Horst. Der Horst wird immer größer und bestimmte Bereiche sterben dann ab. In der Regel gerne die Mitte, hier geht es noch, aber wenn das natürlich soweit ist, dann sollte man das immer mal verjüngen und dann war jetzt die richtige Zeit, das wirklich mit dem Spaten, da braucht man aber Kraft, auseinander zu machen und neu einzusetzen, damit er sich wieder neu regenerieren kann.
6: Ja, gut. Und jetzt schauen wir uns noch eine botanische Rarität an. Hier dieses wunderschöne Exemplar. Ist das ein Märzenbecher, der zu spät blüht, Frau Beutler?
5: Nein, also es ist nicht ein Märzenbecher, der zu spät dran ist, sondern es ist eine sogenannte Knotenblume. Also der Laie ganz natürlich stark verwechseln, aber man sieht es ja schon, wir stehen hier daneben, die ist kniehoch und so groß werden ja Märzenbecher wirklich nicht. Aber es ist eine botanische Besonderheit, die wirklich sehr schön aussieht und die Leute immer wieder anregt, nachzudenken, was es eigentlich ist. Und das ist ja eigentlich auch sehr schön.
6: Ja, auf jeden Fall. Also so in dieser Variante mit diesen langen Stängeln habe ich das auch noch nicht gesehen. Ist ja wirklich klasse. Auch ein toller Hingucker im Vorgarten.
5: Auf jeden Fall.
6: So, und jetzt sind wir heute genug gelaufen. Jetzt suchen wir uns eine Bank und reden über Stiefmütterchen und Co. Ja, wir sind auf unserer Bank angelangt und können uns jetzt ausruhen hier, Frau Beutler.
5: Das ist sehr schön.
6: Und Sie wollten noch etwas zu den Stiefmütterchen sagen.
5: Ja, genau. Und zwar hat sich die Stadt in diesem Jahr vorgenommen, den Stiefmütterchen gerade am Bahnhof und im Schlossgarten ein zweites Leben zu geben. Weil es ist ja so, wenn dann die Stiefmütterchen rauskommen und die Sommerbepflanzung kommt rein, werden die dann weggeschmissen, weil wir nichts damit anfangen können. Und die weiter irgendwie zu verbrauchen, ist für uns zu zeitaufwendig, die jetzt nochmal neu einzupflanzen. Und da haben wir uns in diesem Jahr überlegt, wenn praktisch die Stiefmütterchen entfernt werden vom Bahnhof und vom Schlossgarten, werden diese verschenkt. Also wir werden dann nochmal in der Presse kundtun, zu welchen Zeiten das sein wird. Und dann gibt es zwei Termine, wie gesagt, einen am Bahnhof und einen im Schlossgarten. Wenn wir dann die Stiefmütterchen entnehmen, können dann Leute, die Interesse dran haben, müssen sich natürlich Behältnisse mitbringen oder Kisten, gerne zu uns kommen und können sich dann die Stiefmütterchen, die sie haben möchten, gerne mitnehmen. Die sind da zwar wie hier auch schon ein bisschen größer, ist ja klar, die wuchern aus, aber die Stiefmütterchen, die samen sich ja auch aus und haben dann auch, wenn sie an richtigen Platz im Garten kommen, ein bisschen beschattet, auch noch ein langes Leben. Und ich denke mal, das findet bestimmt ein paar Interessenten, die dann sagen, na klar, ich nehme mir noch ein paar mit nach Hause, weil es ja wirklich schön ist. So ein Stiefmütterchen übers ganze Jahr kann man das ja eigentlich auch im Garten noch halten.
6: Ja, wer die Möglichkeiten hat, sollte das tun, denn sie sind ja viel zu schade für den Komposthaufen.
5: Und so haben wir uns das auch gedacht und hoffen, dass wir da auch den Merseburgern etwas Gutes damit tun können.
6: Auf jeden Fall. So, jetzt möchte ich den Zuschauern noch etwas Gutes tun mit einem kleinen Gedicht, was ich beim Blättern in einem Buch gefunden habe. Und das möchte ich Ihnen nicht vorenthalten. Ein kleiner Gruß voll Blütenglück von Bettina Graf. Ich bring dir Blumen, frisch gepflückt. Sie haben sich für dich geschmückt. Die eine nickt, die andere lacht, als hätte sie sich was ausgedacht. Sie flüstern leis, genieß den Tag, weil er nur einmal kommen mag. Drum stell sie hin und freu dich dran. So fängt das Glück im Kleinen an. In diesem Sinne, liebe Zuschauer, möchten wir uns herzlich verabschieden, freuen uns in circa 4 Wochen auf Sie, behalten Sie weiterhin Ihren grünen Daumen. Und wir verabschieden uns.
1: Kommen wir zu den Spielansetzungen vom Wochenende. Denn beim Fußball wird noch um die so wichtigen Punkte gekämpft. Also, wer spielt denn nun gegen wen und vor allen Dingen wann? Sie erfahren es jetzt, wie gewohnt, in unserem kompakten Sportblick.
7: In der Verbandsliga treffen die Kicker vom SSC Weißenfels am Freitag auf das Team vom VfB Sangerhausen. Und Blau-Weiß-Zorbau läuft am Samstag gegen die Mannschaft vom Haldensleber SC auf. In der Landesliga wird der SC Naumburg beim SV Blau-Weiß-Farnstedt erwartet. Und für den ersten FC Zeitz geht zum FSV Bennstedt. Anpfiff ist jeweils um 15 Uhr. In der Landesklasse 6 kommt es am Samstag zu folgenden Begegnungen. BSC Laucha gegen SV Kelbra, RSK Freiburg trifft auf heimischen Rasen auf die zweite Mannschaft vom SSC Weißenfels. Für TSV Groß-Gorbeta geht's zum VfB Sangerhausen. SV Bronz-Betra empfängt das Team vom VfB Oberröblingen und SV Groß-Grimma läuft beim SV Wacker-Wengelsdorf auf. Die Spiele beginnen jeweils um 15 Uhr. Am Sonntag kommt es dann noch zur Begegnung Rot-Weiß-Weißenfels gegen Sportring Mücheln. Anpfiff ist hier um 14 Uhr.
1: Das war schon wieder 30 Minuten Regionalmagazin. Am Tor zum Wochenende sind vorbei. Ja, das Wochenende hält eine ganze Menge an Attraktionen bereit. Zum Beispiel den großen Tag der Bundeswehr in Weißenfels. Vielleicht sieht man sich da ja. Ansonsten wünsche ich Ihnen jetzt erstmal ein schönes Wochenende. Genießen Sie es und wir sehen uns wieder am kommenden Dienstagabend zur nächsten Ausgabe des Regionalmagazins. Bis dahin, tschüss und auf Wiedersehen.
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1: Ich habe gedacht, ich bin gestört. Ich spüre zu viel, ich nehme zu viel wahr, ich bin für jeden und alles irgendwie zu viel. Auf einer Party, ich war mit 5 Jungs in so einem Wohnwagen, wurde dort eben sexuell missbraucht. Also es wurde mir dann auch sozusagen gesagt, ich habe mir das selber ausgesucht, dass ich Missbrauchserfahrungen erlebe in meinem Leben, weil meine Seele wollte das erfahren. Nackt auf den Boden gefallen, auf die Knie, und ich hab geschrien, ich habe gesagt, ich will einfach nur gerettet werden. Ich kann nicht mehr.
2: Zu sensibel, beziehungsunfähig und immer irgendwie nicht richtig. So fühlt sich Vanessa viele Jahre. Sie sucht ihren Platz im Leben und findet ihn selbst in ihrer eigenen Familie nicht. Dabei möchte sie doch nur endlich irgendwo ankommen. Eine lange Suche beginnt. Herzlich willkommen, liebe Vanessa. Schön, dass du bei mir bist.
1: Ja, danke, dass ich da sein darf.
2: Liebe Vanessa, erzähl uns so ein bisschen von deiner Familie. Wie bist du denn aufgewachsen?
1: Ja, ich bin ein Dorfkind. Ich bin in einem kleinen Dorf aufgewachsen mit einer ganz normalen

0: normalen Familie. Ich habe drei Schwestern. Genau, ich bin wohlbehütet aufgewachsen, würde ich sagen. Also ich habe, genau, meine Eltern, die waren immer da, die sind immer da, die unterstützen mich und so. War aber als Kind irgendwie voll super duper sensibel, würde ich jetzt heute irgendwie so sagen. Genau, ich hatte immer schon irgendwie so das Gefühl, dass ich irgendwie nicht so richtig da reinpasse, also auch nicht in meine Familie. Ich war ja so spürig, so sensibel, auch so aufs Sensorisches, Geräusche. Mir war immer irgendwie alles zu viel und zu nah und zu eng und ich konnte damit gar nicht so wirklich umgehen und alles, was so irgendwie so unsichtbar war, so feinstoffig oder so, da habe ich mich voll alleine gelassen gefühlt, voll verloren irgendwie auch. Genau.
1: Hast du Beispiele, wie das, in welchen Situationen kamst du dir fremd vor?
0: Also, ich kann mich an eine Situation erinnern, da war ich mit meinen Schwestern draußen, auch mit Nachbarskindern, wir waren einfach am Spielen und aus dem Nichts habe ich irgendwie so, ja, so eine Präsenz irgendwie wahrgenommen. Ich habe nichts gesehen, aber ich habe gespürt, irgendwas berührt mich. Und es hat mich voll erschreckt und bin natürlich dann zu meiner Mama gelaufen, hab ihr das erzählt. Und genau, ich hätte mir halt gewünscht, dass sie mich irgendwie in den Arm nimmt und mich beruhigt und dass alles gut ist, weil ich hatte wirklich Angst. Und sie meinte dann eben, ja, das war wahrscheinlich nur der Wind. Alles halb so wild, passt schon. Und ich habe aber gewusst, es war nicht nur der Wind. Da war irgendwas, irgendeine Präsenz. Ich kann es nicht erklären, ich kann es nicht sehen. Und gleichzeitig wird mir gesagt, das stimmt nicht, das passt nicht. Und dann hat es so, das war so ein Moment, wo ich so abgespeichert habe, das, was ich wahrnehme, das, was ich fühle, was ich spüre, passt nicht mit dem überein, was eine Erwachsene oder was meine Mama halt sagt, was die Wahrheit ist. So, das war dann so die erste Diskrepanz, wo ich dachte, okay, komisch. Genau, und dann auch andere Momente eben. Ich hatte Angst vor Fusseln, ich hatte Angst vor Sand. Also das war mir alles,
1: Warum?
0: ich weiß, es hat sich so angefühlt, als würde irgendwie, ich hatte immer so das Gefühl, dass von außen irgendwas in mich eindringt, was ich da gar nicht haben will. Also ich bin hochsensibel, das ist auch ein Begriff, mit dem ich erst viel, viel später irgendwie in Berührung kam. Und so, bei mir fühlt sich das so an, als hätte ich keine Grenze, als hätte ich keinen Filter und alles von außen kommt irgendwie in mich rein und alles, was an meine Haut irgendwie ging, das war so wie so eine Gefahr irgendwie. Und dadurch, dass ich eben, ich habe es ja ein paar Mal versucht, irgendwie mich da mitzuteilen und habe da aber kein Gehör irgendwie gefunden und habe da mich dann halt irgendwann gar nicht mehr mitgeteilt. Also ich war dann komplett eben allein gelassen in dieser Unsicherheit. Ich kann es gar nicht so richtig
1: Ja,
0: beschreiben,
1: was
0: aber
1: war
0: es
1: denn
0: war
1: so ein
0: so.
1: Grundgefühl als Kind?
0: Ja, Unsicherheit und Schutzlosigkeit. Also schutzlos. Ich bin schutzlos.
1: Wie bist du dann damit umgegangen? Jetzt rückblickend kannst du es vielleicht erklären. Genau, wie hast du versucht, mit dieser Sensibilität umzugehen und mit dem, dass dich keiner versteht?
0: Ich weiß nur, dass ich halt dann mit Beginn der Pubertät, so ins Jugendalter, dass ich da dann wirklich ja, versucht habe, mich da irgendwie auch von abzulenken oder irgendwie, ja, ich war viel auf Partys, schon ziemlich früh unterwegs und habe auch schon ziemlich früh Alkohol für mich entdeckt und habe da irgendwie gemerkt, dass ich da in so ein, ja, in einen coolen State reinkomme, so locker und lachen und was weiß ich. Und wir sind unterwegs mit meiner besten Freundin damals, wir sind von Dorffest zu Dorffest und so. Genau, aber auch da war ich ja eigentlich auch schutzlos unterwegs, so. Genau, und das habe ich aber auch erlebt, dass eben hier Party und Alkohol eben nicht nur easy und leicht und cool ist, sondern habe da eben auch eine Erfahrung gemacht, die mich sehr geprägt hat. Ich glaube, es war auch auf einer Party. Ich war mit 5 Jungs in so einem Wohnwagen drin. Ich weiß nicht, ich habe da auch nur noch so Fetzen an Erinnerungen, die mir tatsächlich auch erst vor kurzem wieder bewusst wurden. Genau, und wurde dort eben sexuell missbraucht. Und es war so ein Moment, oder es war der Wendepunkt eigentlich, es war so der Beginn in mein Frauwerden. Und in dieser Nacht ist etwas in mir zerbrochen. Genau. Und so bin ich in die Pubertät ins Erwachsenwerden, ins Frausein gestartet, mit diesem, ja, mit diesem inneren Zerbruch.
1: Was ist zerbrochen?
0: Meine Würde,
1: Hast
0: würde
1: du
0: ich jetzt
1: das?
0: heute so sagen, habe ich jetzt damals natürlich nicht so klar gehabt.
1: Ja.
0: Und ich habe das auch, diese Erfahrung, komplett verdrängt. Genau, aber was ich wusste, und ich wusste aber nicht, wieso, dass ich kaputt bin, dass etwas in mir kaputt ist, dass ich habe mich auch so geschämt und ich habe mein Frausein abgelehnt. Ich habe es gehasst, eine Frau zu sein. Ich habe so gelitten als Mädchen, als Frau. Für mich war klar, das werde ich nie und nimmer irgendjemand erzählen, weil ich bin ja voll eklig. So dieses Verdrehen auch von, ich bin schuld, dass mir das widerfahren ist. So, genau. Sorry
1: Konntest du
0: dafür.
1: dich irgendjemandem anvertrauen?
0: Nein. Also ich hätte vielleicht gekonnt, ich weiß es nicht, aber durch die Erfahrung, die ich auch als Kind gemacht habe, dass ich irgendwie nicht mit meinen Gefühlen, Emotionen irgendwie nach meinen Bedürfnissen ja, ernst genommen werde. Also ich habe mich nie ernst genommen gefühlt mit dem, was ich sage oder was ich zeige von mir, habe ich mir die Frage gar nicht gestellt.
1: Was
0: Also
1: hast du über dich gedacht?
0: ich habe gedacht, ich bin gestört. Tatsächlich, ich bin voll falsch, voll der Fehler. Ich spüre zu viel, ich nehme zu viel wahr, ich bin für jeden und alles irgendwie zu viel. Und die Außenwelt und Menschen, und es ist alles so gefährlich. So gefährlich ist, und andere kommen doch ganz normal klar. Andere, hä, was stimmt mit mir nicht? Also ich habe wirklich über mich geglaubt, dass mit mir was nicht stimmt, dass ich gestört bin, dass ich krank bin, dass meine Sensibilität, dass das ein Fehler ist. Das muss ich irgendwie beheben, aber ich wusste nicht wie. Und ich hatte dann tatsächlich mit Anfang 20 noch mal ein zweites doofes Erlebnis mit meinem Arzt. Also ich wurde sexuell missbraucht. Und auch ähnlich wie bei dem ersten war das auch, dass ich das voll verdrängt hatte. Also mir war das dann überhaupt gar nicht mehr so bewusst. Aber aus dieser Erfahrung heraus, aus diesem Zerbruch, den ich ja eh schon in mir getragen habe, es ist irgendwie richtig verrückt geworden. Also ich bin dann wirklich in eine sehr, sehr dunkle Zeit meines Lebens gekommen, wo ich dann ja Essstörungen entwickelt habe, Süchte entwickelt habe, fast schon Zwänge und auch Ängste entwickelt habe.
1: Du hast das gerade eben so erzählt, ja, dann war da noch so ein Erlebnis. Klingt so lapidar, das war furchtbar.
0: Ja,
1: Das ist
0: stimmt.
1: grausam gewesen. Und das, was zerbrochen ist, ist noch mehr zerbrochen. Konntest du das damals irgendwie zurückführen auf das, was da passiert ist? Oder wahrscheinlich gar nicht, weil du es gar nicht
0: Nee,
1: als
0: also
1: Missbrauch wahrgenommen
0: genau in
1: hast.
0: diesen unbewussten Jahren, nenne ich es jetzt mal, da war mir das überhaupt nicht bewusst. Ich habe nur gewusst, irgendwas ist kaputt. Ich bin kaputt, irgendwas stimmt nicht mit mir, und genau, will einfach nur irgendwie damit auch gesehen werden und geliebt werden. Und keine Ahnung, habe es dann natürlich auch in Beziehungen versucht, paradoxerweise bei Männern versucht, obwohl ich Angst hatte vor Männern, obwohl ich Männer gehasst habe. Gleichzeitig habe ich gedacht, ah, da vielleicht, wenn der perfekte Mann kommt, rettet er mich, wie auch immer, von diesem Zerbruch, von dieser Würdelosigkeit, Wertlosigkeit oder so.
1: Du hast als Kind, das hast du vorhin erzählt, ja schon immer so ein bisschen übernatürlich so Sensoren gehabt. Hast du irgendwie mal zwischendrin versucht, da das anzuzapfen als Ressource oder irgendwie mal dir zu helfen?
0: Nee, das kam dann zu mir tatsächlich,
1: Was heißt das?
0: diese
1: Was kam zu
0: Welt.
1: dir?
0: Ja, so, genau. Also habe ich entschieden, ich gehe jetzt mal, weil tief in mir hatte ich schon so irgendwie so ein Wissen, da draußen, irgendwo gibt es eine Lösung für mich. Jetzt gehe ich mal aktiv auf die Suche. So. Und genau, ich habe ja Pädagogik studiert, und da ist auch ganz viel Psychologie, und das hat mich auch immer irgendwie voll gecatcht und interessiert. Und dann habe ich ganz harmlos erstmal angefangen, irgendwie so in der psychologischen Richtung irgendwie zu suchen. Habe da auch eine Ausbildung gemacht zur psychologischen Beraterin. Habe dann da auch schon viel irgendwie über mich gelernt, erfahren, also so inneres Kindheilung und so, solche Geschichten. Und da hatte ich halt so das erste Mal so Mitgefühl auch für mich selber.
1: Und
0: Und dann
1: dann?
0: bin ich das erste Mal alleine auf Reisen gegangen.
1: Wie alt warst du?
0: Wie alt war ich da? Mitte 20.
1: Okay.
0: Genau. Und brauchte noch eine Urlaubslektüre. Und da kommt jetzt dieser Teil, wo es zu mir kam,
1: Okay, ich bin
0: diese Welt.
1: gespannt.
0: Genau, weil ich brauchte noch eine Urlaubslektüre und ich war im Buchladen und dann stand da dieses Buch. Und ich war wie magnetisch angezogen und das hieß, das Universum steht immer hinter dir. Und ich so, okay, das klingt ja spannend. Da steht etwas hinter mir. Also, das war so, es war wirklich Magic irgendwie so. Ich habe das Buch dann genommen und ich habe das dann auch in meinem Surfurlaub habe ich das gelesen und ich habe, also es hat mir so eine ganz neue Welt irgendwie wieder eröffnet, beziehungsweise mich zurückerinnert an die Welt, also an dieses Geistliche, an dieses, oh, es gibt auch
1: Noch
0: noch was
1: mehr.
0: mehr, es gibt noch mehr, es gibt eine unsichtbare Welt. Und da, durch das Buch habe ich mich so das erste Mal so irgendwie gesehen gefühlt, verstanden gefühlt, ich so, hey, cool, nicht nur ich bin so, es gibt da noch ganz viele andere, die auch alles und jeden fühlen. Und die sagen sogar, das ist was Gutes, das ist irgendwie ja, positiv, das ist was Besonderes. Und ich habe mich dann besonders auch gefühlt, so, ach so, das ist was Besonderes, in der geistigen Welt unterwegs zu sein. Und auch dieses, alles ist möglich. Das gibt einem ja auch irgendwie so das Gefühl von Freiheit, wenn alles möglich ist, wenn ich auch alles mir selber irgendwie kreieren und erschaffen kann. So, das ist ja auch in dieser Welt irgendwie, heißt es ja auch, du bist dein eigener Schöpfer, du bist Gott, du kannst, ja, das Leben, das du haben willst, das kannst du selbst kreieren. Wie cool ist das denn?
1: Ja,
0: So,
1: das klingt
0: klingt doch
1: cool.
0: super.
1: Und
0: Genau.
1: ein Stück weit man kann ja auch viel tun.
0: Voll.
1: Was für Sachen hast du denn ausprobiert? Hast du Kurse gemacht oder wie bist du denn da weiter
0: Ja,
1: reingekommen?
0: ich hab alles Mögliche ausprobiert und gemacht.
1: Greif mal eine Sache raus.
0: Genau, also es hat angefangen eigentlich mit so Klassikern, Tarotkarten legen, pendeln und so. Also ich war wirklich auch jahrelang in so einem Karussell gefangen von jetzt probiere ich hier diese Technik aus, jetzt probiere ich diesen Coach aus, jetzt probiere ich diesen Kurs aus, jetzt probiere ich dieses Buch aus, finde jedes Mal irgendwie so eine neue Hoffnung, so das könnte jetzt die Lösung sein. Es passiert was, es passiert was Gutes, es hilft irgendwie. Ich gehe da rein, komme an eine Grenze, enttäuscht. Ich habe wieder nicht die Lösung gefunden. Ich habe immer noch mein Leid, ich bin immer noch kaputt, ich habe immer noch keine Beziehung, ich habe immer noch, also das hat alles so nicht gepasst. Und weil ich dann halt wieder erlebt habe, dass ich diesen Schmerz habe oder wie auch immer, war für mich die Schlussfolgerung, ah ja, da muss ich noch tiefer gucken, da muss ich noch weitergehen. Dann ist ja noch mal noch etwas, was in mir angeschaut werden will, Frieden geschlossen werden will, integriert werden will. So,
1: Ah,
0: also es
1: du hast da
0: Genau, es
1: was
0: ging
1: nicht
0: immer,
1: richtig
0: genau, es
1: gemacht.
0: ging immer weiter, immer
1: Nicht genug.
0: tiefer. Es ist nie genug. Ich komme nicht an. Und dabei wollte ich doch einfach nur ankommen. Und dann heißt es von meiner Mentorin, auf dieser Erde kommst du nicht an. Wenn du auf dieser Erde angekommen bist, dann kannst du gehen. Und ich so, in mir ist was, da ist auch noch mal was in mir zerbrochen, diese Hoffnung, weil ich diese Sehnsucht so stark hatte. Und ich wusste irgendwie, irgendwo komme ich doch an. Ich muss doch ankommen. Ich will ankommen. So. Und dann wurde mir das dann so gesagt, dass das Teil des Lebens ist, dieses Abenteuer hier in der Matrix, dieses Spiel, wie auch immer. Und wir das uns ja auch als Seelen ausgesucht haben, bestimmte Erfahrungen zu machen. Also es wurde mir dann auch sozusagen gesagt, ich habe mir das selber ausgesucht, dass ich Missbrauchserfahrungen erlebe in meinem Leben, weil meine Seele wollte das erfahren.
1: Oh.
0: Und genau, klingt jetzt im Nachhinein,
1: Sehr krass.
0: das geht nicht,
1: Ja.
0: das darf man nicht sagen, aber in dem Moment war das für mich trotzdem irgendwie so, irgendwie eine Erleichterung im Sinne von, ah ja, wenn ich mir das ja selbst ausgesucht habe, so auch wenn es unbewusst war, irgendwo in keine Ahnung was von der Dimension, dann habe ich irgendwie auch die Kraft und die Macht, irgendwie das selbst ja auch wieder zu erlösen, beziehungsweise dann, das Schuldthema ist irgendwie vom Tisch dann. Irgendwie, weil ich mir ja selber da immer auch die Schuld gegeben habe,
1: Okay.
0: dass mir das passiert ist, weil ich lag ja einfach nur da, ich habe ja nicht Nein gesagt, ich hätte ja auch einfach solche Sachen eben. Aber ich habe mir das ja ausgesucht als Seele. Ich wollte das ja erfahren. Also ist ja dann okay, und jetzt gehe ich weiter und ich finde noch meine Lösung und ich erlöse mich selber und so weiter. So
1: Es tut mir richtig weh,
0: ein
1: wenn ich das
0: Kreislauf,
1: höre.
0: ist schrecklich, oder?
1: Empfinde ich sehr furchtbar.
0: Ja.
1: Gab es dann irgendeinen Punkt, wo du gesagt hast, so geht's nicht mehr weiter?
0: Ja, also ich habe dann noch ein sehr krasses Erlebnis auch gehabt in der geistlichen Welt. Also es war dann eines Nachts, wurde ich wirklich, ich wurde an den Füßen gepackt, wie so zu mir hergezogen. Und ich habe mich so erschrocken. Es war richtig gruselig und dunkel. Und ich habe mich so gefragt, was ist das denn jetzt? Und in meinem Kopf kam Lucifer. Und ich dachte, Lucifer, keine Ahnung, kenne ich mich nicht aus, was ist das? Ich habe gegoogelt, Lucifer, Wikipedia-Eintrag in Klammern, gefallener Engel. Und mein Fokus war nur auf Engel. Also, ach so, das war ein Engel. Okay, passt. So, halb so wild. Hat mich halt ein Engel heute Nacht erschreckt. Aber ab diesem Zeitpunkt, ich weiß nicht, da, also ich weiß ja nicht, wie es noch dunkler werden konnte, aber es wurde noch dunkler. Das war wirklich, ich war wie verhext, wie verflucht. Alles ist gescheitert, Freundschaften sind zerbrochen, Beziehungen sind nicht zustande gekommen. Mein Business ist zerbrochen. Ich hatte auf einmal Schulden. Im Ausland, es war wie verhext. Und eine Freundin hat mir eine Heilerin empfohlen, die ist spezialisiert auf Flüche. Und ich habe ja gerade erzählt, ich war wie verflucht. Egal, was ich angefasst habe, ist kaputt gegangen irgendwie. Und natürlich hat die gesehen, dass ich verflucht bin. Natürlich bin ich da hingefahren. Natürlich habe ich da 2.000 € liegen lassen für ein Ritual, um diesen Fluch zu brechen. Und diese Frau meinte dann, ich sollte jetzt noch 40 Tage lang an so einen heiligen Ort beten. Und das wollte ich nicht. Und ich war eh schon immer sehr rebellisch. Und dann dachte ich mir so, nö, ich will jetzt aber die 40 Tage auch nicht ungenutzt lassen. Ich bete direkt zu Gott. Das ist ja nie verkehrt. So, weil Gott ist ja eh alles und in allem. Ich bin ja selber irgendwie auch Gott. Dann kann ich doch einfach direkt zu Gott beten. Und dann habe ich halt gebetet, wie ich dachte, wie beten geht. So, lieber Gott, schick mir einen Mann, schick mir eine Gesundheit, keine Ahnung. Und dann innerhalb dieser 40 Tage, es war an Karfreitag tatsächlich, habe ich da so gebetet und dann saß ich da noch in der Stille, weil ich war so ein Meditation Girl. Und dann genau saß ich da und so vor meinem inneren Auge kam so goldenes Licht. Es kam so eine Schwere auf mich, so eine ganz angenehme Schwere. So mein Herz war so plötzlich so voll erfüllt von einem Frieden, nach dem ich mir mein Leben lang gesucht habe. Und ich war angekommen. Das war dieses Gefühl, jetzt bin ich angekommen. Und dann dachte ich mir so, was ist das? Und in meinem Kopf kam Jesus. Und es war der Moment, wo Jesus meine Welt betrat. Und es war so ein krasser, intensiver Moment, voll kurz irgendwie, aber so intensiv und so wow. Und bin dann am nächsten Tag, ich habe weiter funktioniert, war im Coaching, habe mit einer Muslima ein Coaching gehabt, die ist auch, ja, voll spürig irgendwie und die war emotional aufgelöst. Ich habe mit der so eine Achtsamkeitsübung gemacht, dass sie ein bisschen runterfährt und dass wir so in so ein State kommen von Ruhe. Und die meinte dann am Ende, Vanessa, voll komisch, aber sie hat das Gefühl, Jesus war da.
1: Sie ist Muslim.
0: Genau, und sie hat es gesagt. Und als sie das gesagt hat, ich wusste es, Jesus ist mein Retter. Ich habe sie entlassen. Ich habe die Tür zugemacht. Ich bin auf die Knie gefallen und ich wusste es einfach. Es war dieser Moment. Ich wusste, jetzt bin ich gerettet. Jesus ist mein Retter. Und es war dieser von heute an nur noch Jesus-Moment. Genau, das werde ich nie vergessen und werde immer wieder emotional, weil es so
1: Warum
0: was
1: Retter?
0: kostet.
1: Was hast du damit verbunden, mit diesem Retter sein?
0: Er hat mich aus dieser Macht der Finsternis rausgerettet, in der ich so lange gefangen war, wo ich selber nicht mehr weiterkam, wo ich mich ja selber nicht retten kann, auch wenn ich diese Wörter nie genutzt habe. So.
1: Hat sich das eher angefühlt, als dass du es begriffen hast?
0: Ja.
1: Beschreib mal, beschreib diesen Moment noch ein bisschen.
0: Dieser Moment, als ich da auf die Knie gefallen
1: Ja.
0: bin und ich es einfach wusste, es war einfach so eine Riesenlast von meinen Schultern. Ich hab mich 100 Kilo leichter gefühlt und gleichzeitig aber geerdet und angekommen. Ich war einfach, es war wie, Jesus hat mich aus diesem Karussell rausgezogen, auf festen Boden gestellt und aufgerichtet. So hat sich das angefühlt. Und als ich in dieser ganzen Esoterikwelt da war, das hat sich auch immer so angefühlt, als wäre ich immer so 5 Zentimeter über den Boden geschwebt. Ich hatte überhaupt keine Bodenhaftung. Und seit dem Moment, seit diesem Gnadenmoment so, habe ich das nicht einen Tag mehr gehabt. Ich bin angekommen, ich bin auf festem Boden mit Jesus. Genau.
1: Wie ging es dann weiter?
0: Ich bin nach Hause, es war mein letztes Coaching, Gott sei Dank. Ich bin ins Internet, ich habe mir eine Bibel bestellt. Ich habe die gefressen.
1: Das heißt, von morgens bis abends gelesen
0: Ich
1: oder
0: hatte,
1: was?
0: es war so, du suchst dein ganzes Leben lang nach Jesus. Und dann ist er da. Und dann will ich alles von dem wissen.
1: Ihn kennenlernen.
0: Und ich war so gleichzeitig ja so ausgehungert. Und ich habe dann echt, ja, den ganzen Tag Bibel gelesen, gefühlt. Und dann habe ich Predigten halt auf YouTube auch gefunden, auch von ICF München. Habe ich gesuchtet, weil das fand ich richtig stark. Die haben das Evangelium erklärt, ich habe es gecheckt. Es kam, ich so, wow. Und so. Dann habe ich gegoogelt, freie christliche Gemeinden Augsburg. Dann kam ICF Augsburg. Und
1: Bist du da
0: dann,
1: dann mal hin?
0: genau, und dann bin ich da
1: Oh, wie war da der erste
0: das war
1: Gottesdienst?
0: super. Und Gott hat mir da voll durch diese Gemeinschaft irgendwie auch so gezeigt, dass auch Menschen mich sehen können, es gut mit mir meinen. Und habe dann auch ja, durch diese Gemeinde auch Freundschaften jetzt aufbauen dürfen und können. Ich habe gleich zu Beginn hat mir Gott einen Mann an meine Seite gestellt, was ja auch so interessant ist. Also es ist heute mein Business-Mentor, mein geistlicher Vater sozusagen. Aber ich habe ja diesen riesengroßen Schmerz, diesen Hass und Angst gegenüber Männern. Und was macht Gott? Er schickt mir direkt am Anfang einen Mann, der für mich gebetet hat, der auch also prophetisch begabt ist und Dinge halt gesagt hat, die er gar nicht wissen kann. Und ich habe richtig gemerkt, wow, Gott spricht gerade voll durch ihn. Und er sagt mir einfach, wie kostbar ich in seinen Augen bin und was er mit mir vorhat und wie auch immer. Und das fand ich irgendwie so besonders, weil dieser Mann also so respektvoll irgendwie mir und meinen Grenzen gegenüber war. Der ist im Gebet ist er extra einen Schritt zurückgegangen, weil er gespürt hat, dass ich ein Thema damit habe. Und so hat Gott mir einfach gezeigt, dass ich wichtig bin, dass ich Grenzen habe und dass ich Grenzen, dass ich auch schützenswert bin, so.
1: Dass du eine Würde hast,
0: Genau.
1: ne? Das war ja das, was zerbrochen ist durch Männer. Na, das durch einen Mann
0: Ja.
1: wieder hergestellt.
0: Genau. Und ich war dann ja 1,5 Jahre oder so mit Jesus eben unterwegs und ich habe mit ihm am Fundament gearbeitet, sozusagen einfach auch ja, mich einfach neu. Das klingt jetzt wieder New Age, mich neu erfunden. Nein, ich habe einfach mir das, was Gott über mich sagt, habe ich angefangen zu glauben und zu verkörpern, dass ich genau gerechtfertigt bin, dass ich wertvoll bin, dass ich wunderbar und einzigartig gemacht bin mit allem, was mit mir ist und wie auch
1: Auch
0: immer.
1: mit deiner Sensibilität.
0: Genau, vor allem mit meiner Hochsensibilität. Da hat er mir so einen Frieden geschenkt und hat mir wirklich auch gezeigt, dass das eine Gabe ist, die er mir gegeben hat. Die wurde jahrelang vom Teufel missbraucht, aber sie ist eigentlich von ihm. Und durch diese Hochsensibilität habe ich ja auch so eine enge und eine intime Beziehung zu Gott. Also ich spüre ihn, ich höre ihn,
1: Ja, so hört sich's an, wie so
0: es
1: ein
0: ist,
1: Freund, der
0: ja,
1: immer da ist, mit dem du redest. Ist das so?
0: ist so, er steht doch direkt neben mir. Also er flüstert mir jetzt, er sagt, keine Ahnung, er gibt mir Bilder, er zeigt mir in Träumen, was am nächsten Tag passieren soll, er bereitet mich vor, er ist da, er ist mein, er ist mein Ein und Alles und er ist immer mit mir. Und wer sich auf den Herrn verlässt, ist nie verlassen. Das hat er mir so beigebracht, weil ich ja auch immer mich so verlassen gefühlt habe. Und ich,

0: so viel gefühlt habe, glaube ich, irgendwie. Aber da konnte ich das dann, ich konnte das kommunizieren. Das ist das, was irgendwie auch neu dazu kam. So, hey, ich bin hochsensibel und ich habe mich ja nicht mehr für meine Hochsensibilität geschämt, weil Gott mir ja gezeigt hat, es ist was Gutes, was Schönes. Sie ist von mir, es ist ein Geschenk. Ich so, ach so. Und damit konnte ich dann, fiel es mir leichter, das einfach auch zu sagen. So, hey, ich bin hochsensibel und ich nehme halt Dinge irgendwie voll intensiv wahr und ich bin schnell irgendwie im Weinen. Ich fange mich auch schnell wieder. Ich konnte mich dann einfach so erklären. Und dann war das für das Gegenüber auch in Ordnung. Und es ist einfach kein Problem mehr für mich.
1: Wer ist Gott für dich heute?
0: Ja, Gott ist für mich. Was ist er nicht? Er ist mein Vater, mein liebender Vater. Er ist mein bester Freund. Er ist mein Ein und Alles. Mein Retter, mein Erlöser, mein Heiler, mein Arzt. Er ist alles. Er ist mein Ein und Alles. Ich liebe ihn über alles.
1: Vanessa, ich danke dir ganz, ganz herzlich, dass du dich gezeigt hast in deiner ganzen Sensibilität. Vielen, vielen Dank dafür, dass du dich
0: Gerne.
1: verletzlich gezeigt
0: Ja.
1: hast. Vanessa ist angekommen bei Gott. Wie ist das denn bei dir? Bist du noch auf der Suche? Vielleicht riskierst du ja auch mal ein Gebet. Du kannst sicher sein, Jesus bist du nie zu viel. Er freut sich immer, wenn du zu ihm kommst. Mach's gut und bis zum nächsten Mal.

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1: Hallo liebe Zuschauer und herzlich willkommen zur aktuellen Sendung am Dienstag hier bei Ihrem BLK-TV. Am Wochenende zog es wieder viele Besucher nach Leisling zum inzwischen legendären Eierbetteln. Am Sonntag nach Pfingsten ist in jedem Jahr das ganze Dorf auf den Beinen und erfreut die Besucher mit den ausgefallenen Kostümen.
2: Eigentlich kennt man Leisling eher als ein ruhiges, fast verschlafenes Dörfchen an der Saale. Doch einmal im Jahr steppt dort der Bär. Genauer gesagt, der Strohbär. Am ersten Sonntag nach Pfingsten feiert das Dorf das Eierbetteln, dessen Bekanntheitsgrad inzwischen die Landesgrenzen weit überschritten hat. Aus nah und fern kommen die Besucher, um sich das Spektakel anzuschauen. Das gesamte Dorf ist an diesem Event beteiligt, organisiert vom Heimatverein Leislinger Eierbetteln.
3: Okay, jetzt haben wir hier einen Vereinschef, Thomas Schulze, dabei. Im Hintergrund spielt die Kapelle.
4: Das sind die originalen Leislinger Blasmusikanten. Ja. Ja. Und das ist, wie schon gesagt, das ist ja die Kapelle, die schon am längsten Leisling gibt. Wir haben natürlich noch mehrere Kapellen Leisling. Angefangen von der Leislinger Dorfmusik, Leislinger Seilerspatzen. Also da können wir wirklich stolz drauf sein, dass wir hier in Leisling wirklich drei dufte Kapellen haben und die uns jedes Jahr zum Eierbetteln, nicht nur zum Eierbetteln, die tragen natürlich unser Brauchtum, unsere Tradition, das Eierbetteln nicht bloß nach Leisling oder in Leisling, sondern tragen es natürlich auch, egal wo die spielen, zu Pfingsten, zu Geburtstagsfeiern, ringsrum hier oder Freiburg zum Karneval, wo sie alle unterwegs sind. Da wird natürlich unser Fest sehr, sehr weit getragen und das ist eigentlich schon eine sehr, sehr schöne Werbung für uns, für unser Dorf. Und da können wir wirklich stolz drauf sein, dass wir im Prinzip hier in Leisling drei Kapellen haben.
3: Seit wann gibt es denn das Leislinger Eierbetteln?
4: Oh, das ist so eine Frage. Seit wann gibt es das Leislinger Eierbetteln? Man vermutet, dass es schon über 700 Jahre das Leislinger Eierbetteln gibt. Genaues Datum, wann das erste Mal Eierbetteln in Leisling stattgefunden hat, gibt es wahrscheinlich nicht. Aber es sind wirklich schon über 700 Jahre gibt es das Leislinger Eierbetteln. Natürlich früher wurde das Eierbetteln nicht so gefeiert wie heute. Ja, das war so ein alter Brauchtum zum Austreiben von bösen Geistern. Ich sag mal so, es ist der Frühling gekommen, harter Winter und so, dass im Prinzip dann wurden ja die bösen Geister aus dem Dorf getrieben. Und das ist ja wirklich so ein alter Brauchtum, dass dann im Prinzip die Sonne wieder gekommen ist. Der Winter war ja immer dunkel und der Frühling, der Sommer, da wurde es dann wieder hell. Und das waren wirklich schon solche alten Brauchtümer. Die gibt es natürlich nicht nur in Leising, aber ich denke mal, wenn man jetzt mal so rumkommt, es ist schon das geilste Fest hier in Mitteldeutschland, das Eierbetteln in Leising. Natürlich mit vielen, vielen Teilnehmern, mit vielen, vielen Besuchern. Und ist schon Wahnsinn, was da so das ganze Jahr natürlich mit dem Vorstand zusammen, mit der Gemeinde zusammen, natürlich auch die ganzen Gruppen, die jetzt das ganze Jahr schon basteln für das Leislinger Eierbetteln, für das Eierbetteln. Und das ist schon Wahnsinn, was die Leute so die ganzen Monate vor dem Eierbetteln, was sie da schon bewegen, um natürlich wieder mal wunderschöne Kostüme zu basteln. Natürlich, wir fangen mal an von Kindereierbetteln, auch die kleinen Kinder. Ja, das ist schon, heute waren es ja wahrscheinlich wieder über 200 Kinder, die zum Kindereierbetteln teilgenommen haben.
3: Wahrscheinlich kann man eine Frage zwischendurch. Wie viele Teilnehmer sind denn so Pi mal Daumen?
4: Naja, das ist immer unterschiedlich, aber so, ich sag mal so im Schnitt, die ganzen Jahre sind es so circa 500 Teilnehmer zum Eierbetteln.
3: Und warum jetzt gerade Eierbetteln?
4: Eierbetteln, das ist so ein alter Brauch, das Ei. Das hat ja damals, war ja symbolisch gemeint, das war ja so ein alter Brauch. Ei ist ja im Prinzip für Fruchtbarkeit, neues Leben. Ja, das war so ein ganz alter Brauchtum. Das Ei war, ist immer für neues Leben, für Fruchtbarkeit. War das eigentlich, ganz, ganz früher war es ja auch ein Zahlungsmittel, Eier. Das gab es ja schon ganz, ganz früher. Da sind ja die alten Hirten durchs Dorf gelaufen. Oder durch, je nachdem, ob Dorf oder Stadt. Wahrscheinlich früher gab es noch keine großen Städte. Und haben dann ihre Arbeit angeboten. Und die haben dann im Prinzip symbolisch das Ei als Wertschätzung für ihre Arbeit, haben die dann Naturalien, das Ei, und haben es dann halt von den Bauern bekommen.
3: Aber wenn ihr heute durchs Dorf zieht, gibt es ja keine Eier mehr, oder?
4: Na doch, es gibt noch viele, viele. Es gibt zum Teil gibt es Geld, aber nicht, also das Ei machen noch sehr, sehr viele Bürger von Leising. Also wenn man jetzt zum Heischegang ist ja ein Bittgang, wenn wir da von Haus zu Haus ziehen, dann machen noch viele Leute oder geben viele Leute noch die Eier. Was natürlich, das Ei wird natürlich dann eine Woche später, gibt es ja natürlich dann Schmaus. Ja, da wird das Ei dann verzehrt und das ist auch so ein alter Brauchtum. Ja, das ist eigentlich Wahnsinn, was dann am Ende hier im Dorf ringsum das Ei eigentlich stattfindet, um das Eierbetteln. Ja.
2: Ab 8 Uhr erscheinen dann zuerst die jüngsten Eierbettler in ihren lustigen Verkleidungen auf der Dorfstraße. Spätestens ab 14 Uhr ist dann das ruhige und friedliche Leisling nicht mehr wiederzuerkennen und darüber verlor wohl so mancher sprichwörtlich den Kopf. Bis zu 3000 Besucher überschwemmen an diesem Tag regelrecht den Ort. So mancher sicherte sich an der Straße, durch die die Kostümierten den ganzen Nachmittag zogen, schon am Mittag die besten Plätze. Zahlreiche Stände sorgten dafür, dass Teilnehmer und Gäste gut versorgt wurden.
3: Wie lange wird es heute noch gehen?
4: Ab 18 Uhr ist ja unser großer Festumzug, der sich circa über anderthalb Stunden zieht. Hier durch das ganze Dorf, mit den Kapellen, mit den ganzen Teilnehmern. Natürlich mit dem Vorstand vorneweg. Strohbär habt ihr ja wahrscheinlich schon gesehen. Das ist ja auch so ein alter Brauchtum. Der Strohbär wird ja ganz, ganz früher war natürlich der Strohbär, es war natürlich eine Puppe, die dann irgendwo durchs Dorf getragen wurde oder in der Saale verbrannt wurde. Da gibt es viele, viele Überlieferungen. Aber mittlerweile gibt es ja so eine, bei uns die Familie Müller. Die haben natürlich mittlerweile ein richtiges Team. Die binden dann den Strohbär. Und wer der Strohbär ist, das ist ja immer die geheim. Also von Jahr zu Jahr wird das geheim gehalten. Und das, wer der Strohbär ist, erfahren wir erst.

0: Wenn der Strohbär zum Umzug wird, wird dann die Maske vom Strohbär abgesetzt. Und dann sehen wir ganz genau, wer das für Leising war, wer dann Strohbär mit seinem Führer, ja, wer das dann gemacht hat.
1: Ich habe gehört, das dauert mehrere Stunden, den anzuziehen.
0: Ich persönlich hatte ja den Strohbär schon mal 2023 gemacht. Es ist schon sehr, sehr viel Vorbereitung. Also nicht bloß wie heute zum Strohbär binden. Das Stroh, was heute um den Strohbär ist, ist ja schon ein Jahr alt. Und das wird dann zu Pfingstmontag wird das natürlich mit der Familie Müller zusammen. Gibt es dann viele, viele fleißige Helfer. Da werden dann die ganzen, dann wird dann das Stroh rausgezogen, wird zusammengebunden. Das wird dann nochmal getrocknet und wird heute ca. von 10 Uhr bis 14 Uhr wird das dann am Ende, wird der Strohbär dann gebunden.
1: Da weißt du auch, was du gemacht hast.
0: Da weißt du auch, was du gemacht hast, ja.
1: Alles klar, dann wünsche ich noch viel Spaß heute.
2: Der große Umzug am Abend endet dann jedes Jahr an der Thüringer Pforte, wo der Tag bei Musik und Tanz dann für alle ausklingt.

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1: Nachdem im letzten Jahr das Sommerkino in Weißenfels ein Erfolg war, planen der Jugendbeirat und die Stadt eine Neuauflage in diesem Jahr. Neu ist, dass online aus 15 Filmen die 5 ausgewählt werden können, die dann an den Abenden gezeigt werden. Wir haben uns mit den Vertretern des Jugendbeirates dazu unterhalten.
2: Das zweite Jahr in Folge soll wieder das Sommerkino in Weißenfels stattfinden. Veranstaltet wird es vom Jugendbeirat, dem Kulturamt und dem Amt für Sozialraumentwicklung der Stadt. Für dieses Jahr gibt es einige Neuerungen.
3: Der Jugendbeirat hat sich wieder einfallen lassen, dieses Jahr wieder Sommerkino zu machen. Letztes Jahr war es ja unten an der Saale. Dieses Jahr soll es auch wieder an der Saale, aber an einer anderen Stelle sein. Wo wird es denn dieses Jahr stattfinden?
4: Also unser Sommerkino ist dieses Jahr auch wieder an der Saale. Und wir wandern nur ein Stück, sondern an die Badanlagen. Und wir dachten uns, dass es eine gute Atmosphäre auch dort ist und auch den Bürgern in Weißenfels zu zeigen, dass man auch dort ein Sommerkino machen kann und den Menschen auch nochmal andere Orte in Weißenfels zu zeigen. Das ist auch nochmal unser Ziel. Und unser Sommerkino ist vom 16.07. bis 13.08.
3: Ihr habt diesmal Auswahl aus Filmen, die werden dann in den sozialen Netzwerken zur Auswahl gestellt und dann aus 15 Filmen 5 auszusuchen. Wie wird denn das dann verbreitet? Ich habe schon gesagt, soziale Netzwerke, aber es gibt ja auch noch andere Wege.
4: Unser WhatsApp-Kanal und vielleicht auch über die Stadt.
2: Ab sofort wird die Auswahlliste der Filme, 15 an der Zahl, für etwa 14 Tage veröffentlicht. Und die 5 mit den meisten Stimmen kommen dann zur Aufführung. Doch das Sommerkino ist nicht nur speziell für Jugendliche gedacht.
3: Ihr erwartet aber nicht nur dieses Jahr Jugendliche.
4: Wir erwarten wie letztes Jahr auch ältere Herrschaften, Jugendliche und alles dazwischen.
3: Also jeder, der sagt, ich habe da Bock drauf, ich klemme eine Decke unter den Arm und gehe dort mit runter, der kann also mitkommen.
4: Ja, so sieht's aus. Also auch Familien mit Kindern dürfen kommen. Unsere Filme sind ab FSK 6 bis FSK 12. Darauf haben wir extra geachtet. Es gibt eine bunte Vielfalt, also auch Disney-Filme, aber eher die neuen, die jetzt draußen sind, wie zum Beispiel bei Die Schöne und das Biest oder Indiana Jones. Also wir haben uns da auf jeden Fall ein buntes Programm überlegt und hoffen, dass es auch allen gefallen wird. Und natürlich kann man auch Decke mitbringen und auch wieder Stühle mitbringen. Falls es regnen sollte, soll es die Bürger auch dieses Mal nicht abwimmeln, zu uns zu kommen zum Sommerkino. Und auf jeden Fall einen Schirm mitbringen, falls es regnet, und wir freuen uns.
2: An 5 Tagen zwischen dem 16. Juli und 13. August heißt es dann an den Badanlagen Film ab.
3: Was erwartet die Zuschauer, die das Sommerkino nicht kennen? Was erwartet die? Nur die Filme oder was habt ihr da vorgesehen?
5: Also auf jeden Fall erstmal vielfältige Filme und natürlich Essen, Trinken ist gesorgt und ja, eigentlich jede Menge Spaß und viele Leute, die kommen.
2: Und hier schon einmal die Liste der zu nominierenden Filme.

0: Jetzt heißt es, nicht warten und seinen Favoriten wählen. Die genauen Termine, wann das Sommerkino läuft, werden dann rechtzeitig bekannt gegeben.
1: Die Hohenmölzener Stadtbibliothek veranstaltet regelmäßig interaktive Mitmachlesungen und Events für verschiedene Altersklassen. So stand am Montag, passend zum Kindertag, eine Mitmachlesung mit Ilonka Struve an, bei denen die Figuren aus dem Buch steigen und die Kinder sich interaktiv in Bäume oder Schmetterlinge verwandeln konnten.
2: Ja, seltener Gast kann man eigentlich nicht sagen hier in Hohenmölzen in der Bibliothek. Aber wie gesagt, Weißenfels mal verlassen. Was geht denn heute hier in Hohenmölzen ab in der Bibliothek? Ich höre man ja Kinderstimmen schon.
3: Ja, Kindertag in aller Welt und ganz besonders in der Bibliothek in Hohenmölzen. Das finde ich wunderbar. Man kann Bücher ausleihen, natürlich, aber man kann heute hier auch Märchen hören. Man kann Kostüme zu den Märchenfiguren anziehen, die bereit liegen. Und man kann selbst zum Illustrator des Märchens werden. Denn es entsteht heute hier, es ist Premiere, ein neues Märchenbuch.
2: Oh, darf ich da schon mal fragen, was ist es denn für ein Märchenbuch?
3: Ja, ich habe ein paar alte Märchenbücher, die mit Kindern und Jugendlichen aus Weißenfels entstanden sind. Und heute lüfte ich das Geheimnis, weil ich hier in Hohenmölzen immer so herzlich willkommen bin. Es trägt ein Geheimnis in sich.
2: Aha.
3: Okay. Das wird das neue Märchenbuch. Märchen der Welt.
2: Sehr schön.
3: Sie dürfen gespannt sein.
2: Ja, da sind wir jetzt auch. Jetzt bin ich sogar ein bisschen sprachlos. Ich hatte es ja gelesen oder dann erfahren, interaktive Buchlesung.
3: Ja.
2: Na, für die Leute draußen erklärt, was versteht man darunter?
3: Also, während ich das Märchen erzähle oder vorlese, können die Kinder in die Kostüme der Hauptfiguren schlüpfen. Dann können sie die Spiele aus dem Märchen ausprobieren. Und zur Erinnerung, damit sie das Märchen und die tollen Kollegen der Hohenmölzener Bibliothek nicht vergessen, eine Kerze glitzern.
2: Das klingt natürlich ganz spannend und sehr schön. Die Kinder warten schon, wir wollen jetzt auch nicht länger stören, das ist ganz klar. So, wir schauen ja dann noch mal ein bisschen über die Schulter, wünsche heute viel Spaß, viel Erfolg und vor allem für die Kinder viel, viel Spaß.
3: Dafür danke ich ganz herzlich und nicht nur heute, sondern dieses Märchenbuch kommt in jede Einrichtung, die das wünscht, und allen kleinen und großen Kindern einen fröhlichen und märchenhaften Kindertag.
2: Und dass Ihnen das Spaß macht, Frau Strube, das merkt man Ihnen an.
3: Dankeschön. So viele Jahre schon arbeiten wir zusammen. Ja. Ich bedanke mich ganz herzlich, denn ein Märchenbuch wird immer nur mit Hilfe von ganz vielen Leuten fertig. Dankeschön.
2: Die Kinder waren schon sehr gespannt, was so auf sie zukommt.

0: Lieder, der schwere Satz. Kikiriki, das Leben ist so schön hier. Ja, das ist der Satz. So, du bist dann gleich dran. Ich rufe es euch bitte nochmal. Setzt euch alle nochmal hin. Schmetterling, setz dich hier hin. Die Mutti geht ja einkaufen, aber vorher ist die Sonne aufgegangen. Liebe Sonne, geh mal bitte auf. Die Sonne geht auf. Nicht ganz, denn erst muss der Hahn rufen. Was ruft der Hahn? Steh auf und mach es.
1: Kikiriki, das Leben ist so schön.
0: Und alle Hähne antworten.
2: Kikiriki, das Leben ist so schön.
0: Da ging die Sonne richtig auf und die Sterne gingen unter. Und der Wind pustete um die Kaufhalle. Und leider fing es an, du setzt dich hin, leider fing es an zu regnen. Tropf, tropf, tropf, tropf, tropf. Dann hörte es auf zu regnen. Dankeschön. Und der Schmetterling kam hervor und flog durch die Kuberstraße 16 bis zur Kaufhalle.
2: Nicht, Frau Hempel!
0: Sie hatte ihr Bein schon auf der Schlitterbahn. Rutschte aus, lag da, ihr Bein war verdreht. Der kleine Junge rannte zur Mama, der große Junge rannte zum Papa und dann kam der Krankenwagen. Alle machen mit Tatü,
2: Tatü,
3: also Spaß hat es allen gemacht. Die Kinder waren voll bei der Sache und so sollte es ja auch sein. Übrigens steht für alle noch etwas ganz Besonderes auf dem Plan.
4: Ja, das ist die große Herausforderung. Ein ganzes Jahr lang können die Kinder das Märchen illustrieren. Das wird gesammelt. Daraus machen wir Ausstellungen. Einerseits in Weißenfels, in Hohenmölsen. In Berlin dürfen wir ausstellen, in Potsdam. Und die Bilder werden dann genommen. Das Märchenbuch machen wir wieder selbst und gehen damit zur Leipziger Buchmesse. Und darauf bin ich so stolz, dass die Kinder aus Weißenfels hinausgehen und die Kinder aus Hohenmölsen hinausgehen, um wieder ins schöne Weißenfels zu locken.
3: Ist das eigentlich das erste Mal mit der Buchmesse?
4: Nein. Ich mache 30 Jahre Buchmesse und muss gestehen, immer wieder aufgeregt, ganz klein angefangen und mittlerweile mit vielen Kindern im Gepäck.
3: Da kann man nur noch eins Daumen drücken.
4: Dankeschön.
3: Dafür wünschen wir schon mal viel Spaß und viel Erfolg.
5: In Vorbereitung des diesjährigen Sachsen-Anhalt-Tages in Bernburg hat die Stadt jetzt eine Broschüre herausgegeben. Diese wurde in der letzten Woche auf einer Pressekonferenz vorgestellt. Der Sachsen-Anhalt-Tag findet in diesem Jahr vom 5. bis 7. Juni statt.
6: Der Sachsen-Anhalt-Tag 2026 in Bernburg steht unter dem Motto, wo Sachsen-Anhalt trifft. Damit Besucher auch verstehen, was hinter diesem Motto steckt, hat eine Arbeitsgruppe jetzt eine 24-seitige Broschüre erarbeitet. Vorgestellt wurde sie vergangene Woche im Rathaus. Die Veröffentlichung beschäftigt sich mit der Geschichte Bernburgs, dem Erbfall von 1212 und der besonderen Bedeutung des Schlosses für die Stadt.
7: Mein Name ist Dr. Stefanie Eifert. Ich bin gebürtige Bernburgerin und war Mitglied der Arbeitsgemeinschaft Geschichte. Am Anfang zusammen mit Herrn Olaf Böck. Der hat ganz viele regionalhistorische Forschung gemacht zum Thema eben Sachsen und Anhalt. Und auf diesen wissenschaftlichen Überlegungen beruht das Motto, wo Sachsen-Anhalt trifft. Und wir haben uns eben Gedanken gemacht, wie wir dieses Motto publikumswirksam und verständlich eben in die Bevölkerung hineinbringen. Ergebnis war eben diese kleine Broschüre mit den drei Aufsätzen da drin und die wissenschaftliche Eröffnung des Sachsen-Anhalt-Tags am 1.6.
6: Die Broschüre verbindet dabei mehrere Themen miteinander. Im Mittelpunkt steht der historische Erbfall von Bernburg aus dem Jahr 1212. Gleichzeitig geht es aber auch darum, wie sich Bernburg über Jahrhunderte hinweg entwickelt hat und warum die Stadt immer wieder ein Ort der Begegnung gewesen ist.
7: Der erste Artikel thematisiert eben das Motto, wo Sachsen Anhalt trifft und zeigt die Prozesse und historischen Ereignisse, die zum Erbfall 1212 geführt haben, geht aber auch darüber hinaus und zeigt quasi, dass Bernburg in all den Jahrhunderten der Stadtgeschichte immer wieder ein Ort von Grenzen gewesen ist und diese Grenzen eben überwunden hat und damit eben immer schon ein Ort der Begegnung gewesen ist. Und da der Erbfall 1212 im Bernburger Schloss stattgefunden hat, ist das der zweite Beitrag, der sich eben mit der Architekturgeschichte des Schlosses, aber auch mit seinen verschiedenen Funktionen über die Jahrhunderte hinweg beschäftigt und eben damit das Schloss, also die Krone Anhalts, zu einem identitätsstiftenden Faktor innerhalb der Bernburger Stadtbevölkerung gemacht hat. Und der dritte Beitrag fokussiert dann eben auf die Zeitspanne 1996 bis 2026 und beleuchtet die Entwicklung des Stadtbildes in diesem Zeitraum, also vom ersten Sachsen-Anhalt-Tag bis jetzt.
6: Die Broschüre liegt ab sofort in den Rathäusern, der Stadtbibliothek und an weiteren Stellen rund um den Sachsen-Anhalt-Tag aus. Auch während des Landesfestes selbst soll sie für Besucher erhältlich sein.
7: Die Broschüren liegen in allen Rathäusern aus, in der Stadtbibliothek, wahrscheinlich auch im Museum und sind auch den Schulen zugänglich gemacht worden. Ja, und können eigentlich überall, wo Sachsen-Anhalt-Tag draufsteht, auch abgeholt werden und werden natürlich auch an verschiedenen Ständen dann zum Sachsen-Anhalt-Tag verfügbar sein.
6: Der Sachsen-Anhalt-Tag findet Anfang Juni in Bernburg statt. Mit der Broschüre wollen die Organisatoren die Geschichte hinter dem Motto schon vor dem Fest für Besucher und Einheimische greifbar machen.
5: Jetzt sind wir schon fast am Ende unserer Sendung angelangt. Wir haben aber natürlich noch die Ergebnisse der Sportansetzungen vom Wochenende für Sie. Hier unser Sportblick.
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3: In der Verbandsliga endete die Begegnung FSV Wahrleben gegen Blau-Weiß-Zorbau 0:4. SV Westerhausen unterlag mit 0:6 dem Team vom SSC Weißenfels. In der Landesliga trat der 1. FC Zeitz mit einem 3:1-Sieg beim TSV Blau-Weiß-Brena die Heimreise an. Und der SC Naumburg fuhr auf heimischen Rasen einen 1:0-Sieg gegenüber der Mannschaft vom VfB Gräfenhainichen ein. In der Landesklasse 6 unterlag am Freitag Rot-Weiß-Weißenfels mit 1:2 dem TSV Groß-Corbeta. Am Samstag verließ die zweite Mannschaft vom SSC Weißenfels am Ende mit einem 4:1-Sieg gegenüber der Mannschaft vom SV Bronsbedra als Sieger den heimischen Rasen. Weiterhin kam es noch zu folgenden Ergebnissen. TSV Kickers Gonnertal gegen Sportring Micheln 2:0, SV Kelpra gegen RSK Freiburg 0:1 und Wacker Wengelsdorf gegen BSC Laucha endete 2:0.
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5: Damit sind wir am Ende unserer Sendung angelangt. Ich wünsche Ihnen eine schöne und nicht zu stressige Woche. Genießen Sie die Zeit und bleiben Sie gesund. Am Freitag gibt es dann wieder die nächste Ausgabe von BLK TV. Wir freuen uns, wenn Sie wieder einschalten. Tschüss!
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Herzlich willkommen zu den aktuellen Nachrichten aus dem Burgenlandkreis. Hier bei Ihrem Lokalsender BLK TV am Freitag, den 5. Juni. Und hier sind Sie, die aktuellen Tagesmeldungen. Verkehrsteilnehmer in der Innenstadt von Weißenfels sollten sich morgen auf Straßensperrungen und Umleitungen einstellen. Zum Tag der Bundeswehr werden viele Straßen rund um den Marktplatz gesperrt. Auch die dortigen Parkplätze stehen dann nicht zur Verfügung. Alternativ steht ein umfangreiches Park-and-Ride-Konzept mit Shuttleverkehr zur Verfügung. Insgesamt werden 27 Shuttlebusse unterwegs sein. Alle Parkplätze sind gut sichtbar ausgeschildert und folgende Park-and-Ride-Plätze stehen da zur Auswahl: Bundeswehr-Truppenübungsplatz, Parkplatz auf dem Gelände der ehemaligen Russenkaserne hinter dem Caritas Alten- und Pflegeheim, Parkplätze im Gewerbegebiet Zorbau bei Chefs Kulinar und Parkplätze am Einkaufszentrum Schöne Aussicht. Vom 8. Juni bis voraussichtlich 7. August wird in der Naumburger Humboldtstraße zwischen der Professor-Röntgen-Straße und der Siedlungsstraße eine neue Trinkwasserleitung verlegt. Für die Durchführung der Baumaßnahme muss die Humboldtstraße im Bereich des SRH-Klinikums einschließlich der Einmündungen zur Professor-Röntgen-Straße und zur Siedlungsstraße für den Fahrzeugverkehr voll gesperrt werden. Fußgängerinnen und Fußgänger können den Bereich weiterhin passieren und werden sicher an der Baustelle vorbeigeführt. Die Zugänge zu den Wohnhäusern bleiben während der gesamten Bauzeit gewährleistet. Die Vereine sind aus dem gesellschaftlichen Leben nicht mehr wegzudenken. Sie fördern Engagement, Gemeinschaft und Teilhabe. Zugleich stehen sie vor zunehmenden Herausforderungen, wie durch die Regelung zum Datenschutz zum Beispiel. Wie sind der Schutz personenbezogener Daten, Mitgliederverwaltung und digitale Kommunikation in Einklang zu bringen? Diese und weitere Fragen geht die Fachveranstaltung Blickwinkel Datenschutz in Vereinbarung.

0: einen Transparenz, Verantwortung und Schutz am 8. Juni um 18 Uhr im Hotel und Restaurant Schöne Aussicht Leisling nach. Für einen praxisnahen Austausch stehen die Landesbeauftragte für den Datenschutz, Maria Christina Rost, die örtliche CDU-Landtagsabgeordnete Elke Simon Kuch und der Sprecher der Arbeitsgruppe Infrastruktur und Digitales der CDU-Fraktion im Landtag von Sachsen-Anhalt, Detlef Gürt, zur Verfügung. Am Donnerstag, dem 11. Juni, verwandelt sich der Naumburger Marktplatz erneut in eine Erlebniswelt rund um das Handwerk. Bereits zum dritten Mal lädt der Aktionstag Handwerk zum Anfassen von 8 bis 14:30 Uhr dazu ein, die Vielfalt handwerklicher Berufe hautnah kennenzulernen. Insgesamt 22 regionale Unternehmen aus unterschiedlichen Gewerken präsentieren sich hier mit Mitmachaktionen, praktischen Vorführungen und zahlreichen Informationen zu Ausbildung, Berufseinstieg und Karrierechancen im Handwerk. Die Veranstaltung richtet sich an Kinder und Jugendliche, Schülerinnen und Schüler aller Schulformen, Arbeitssuchende, Quereinsteigerinnen und Quereinsteiger sowie an alle Interessierten, die sich über die vielseitigen Möglichkeiten im Handwerk informieren möchten. Ziel des Aktionstages ist es, junge Menschen frühzeitig für die handwerklichen Berufe zu begeistern und zugleich den direkten Austausch zwischen Handwerksbetrieben und potenziellen Auszubildenden sowie Fachkräften zu fördern. Bereits von 8 bis 10 Uhr erhalten Kinder aus Grundschulen die Gelegenheit, spielerisch erste Erfahrungen in verschiedenen Handwerksbereichen zu sammeln. Die offizielle Eröffnung des Aktionstages findet dann um 10 Uhr statt. Dazu werden Landrat Götz Ulrich, Matthias Stenzel als Vorstandsmitglied der Handwerkskammer, Michael Richter vom Ministerium für Wirtschaft, Tourismus, Landwirtschaft und Forsten des Landes Sachsen-Anhalt sowie Oberbürgermeister Armin Müller erwartet. Vom 15. Juni bis 5. Juli findet das erste Zeitzer Stadtradeln für 21 Tage statt. Stadtradeln ist ein Wettbewerb, bei dem es darum geht, 21 Tage lang möglichst viele Alltagswege klimafreundlich mit dem Fahrrad zurückzulegen. Mit der kostenfreien Stadtradeln-App können Teilnehmende die geradelten Strecken bequem via GPS erfassen und direkt ihrem Team und der Kommune gutschreiben. Dabei ist es egal, ob man bereits jeden Tag fährt oder bisher eher selten mit dem Rad unterwegs ist. Jeder Kilometer zählt. Erst recht, wenn man diese sonst mit dem Auto zurückgelegt hätte. Vor und während des Stadtradelns wird es zudem weitere Veranstaltungen geben. Dazu gehört unter anderem, dass die Aktion eine Woche vor Beginn, am 7. Juni, während des verkaufoffenen Sonntags in Zeitz an einem Stand in der Innenstadt vorgestellt wird. Soweit die aktuellen Nachrichten für den heutigen Freitag. Jetzt geht es weiter im Programm von BLK TV, Ihrem lokalen Fernsehsender aus dem Burgenlandkreis. Und bleiben Sie dran, denn jetzt gibt's gleich auch noch unser Regionalmagazin. Neue Nachrichten vom Wochenende, die gibt's dann wieder am Montagabend um 19.30 Uhr.
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0: Freitagabend und damit hallo und herzlich willkommen zum aktuellen Regionalmagazin hier bei BLK TV. Vor einem weiteren Wochenende mit vielen Veranstaltungen im Kreis informieren wir Sie mit aktuellen Themen. Starten wir mit unserem ersten Thema in Naumburg. Die Bauarbeiten am neuen Schulcampus sind unübersehbar. Doch dort werden nicht nur drei Schulen Platz finden. Der Landkreis will hier auch sonst neue Wege gehen.
2: Kurz vor dem Richtfest der neuen Gebäude des Naumburger Schulcampus an der Schönburger Straße lud der Landrat des Burgenlandkreises Götz Ulrich und der Leiter des Amtes für Bildung, Kultur und Sport Robert Brückner zu einer Pressekonferenz, auf der der Antrag auf einen Schulversuch im neuen Campus vorgestellt wurde. Der Antrag beim Land Sachsen-Anhalt beinhaltet auf der Basis von gemeinsam räumlichen Strukturen

0: für die Sekundarschule, die Förderschule und die berufsbildenden Schulen auch gemeinsame organisatorische und pädagogische Strukturen zu schaffen.
1: Wir schlagen nämlich dem Kreistag vor, einen Antrag auf einen sogenannten Schulversuch nach § 11 Schulgesetz zu stellen. Das macht man dann, wenn man eine Schule organisatorisch und pädagogisch führen will, die es im Schulgesetz genau genommen in dieser Form nicht gibt. Sie kennen ja die klassischen Schulformen, Sekundarschule, Förderschule L, Förderschule G und so weiter und so fort. In den Sekundarschulen haben wir in Sachsen-Anhalt Hauptschul- und Realschulbildungsgänge, aber keinen Förderschulbildungsgang. Es gibt keine, sagen wir mal, einfachen Übergänge von der Förderschule für Lernbeeinträchtigte zu einem Hauptschulbildungsgang. Das läuft dann alles über das Landesschulamt. Und wir schlagen also vor, in diesem Schulversuch von den bestehenden Regeln des Schulgesetzes abzuweichen. Eine solche Möglichkeit besteht eben im Schulgesetz zur Erprobung mit einer wissenschaftlichen Begleitung. Und wir glauben, dass wir damit nicht nur pädagogisch richtig liegen, sondern dass wir auch sozusagen etwas vorwegnehmen, was das Land Sachsen-Anhalt in der neuen Wahlperiode möglicherweise sowieso vorhat. Denn gerade Campuslösungen und die Zusammenführung von Schulformen ist auch etwas, was das Bildungsministerium anstrebt. Und insofern, ich habe gerade erst letzte Woche in Memleben mit dem Bildungsminister Riedel gesprochen, liegt das voll im Trend und würde quasi sozusagen etwas vorwegnehmen, was dann an anderen Stellen im Land Sachsen-Anhalt auch als eine neue Schulform zu einem späteren Zeitpunkt, also da nicht mehr im Rahmen des Schulversuchs, möglich wird.
2: Und da war unser Anspruch halt der, dass wir nicht einfach nur drei Schulen auf einem Campus einfach unterbringen, sondern wir wollten die stärker vernetzen. Und das unter anderem ist der Bestandteil des Schulversuches, dass die Sekundarschule, dass wir die Sekundarschule mit der Förderschule L, also mit der Pestalozzi-Schule, verschmelzen, organisatorisch und pädagogisch, sodass es sozusagen eine Sekundarschule mit einem Förderschulzweig Lernen dann geben wird, wenn der Antrag genehmigt wird.
3: Das heißt aber nicht, dass die Förderschüler jetzt mit in den, ich sag mal, normalen Klassen sitzen.
2: Nein, das läuft schon noch getrennt, das Ganze. Aber die Durchlässigkeit, also ein Wechsel von der Förderschule in den Sekundarschulbereich oder auch, wenn es notwendig ist, zurück, der ist dadurch leichter. Alles findet in einem Schulhaus statt. Zum Teil sind es die gleichen Pädagogen. Und so erhoffen wir uns einfach, dass wir mehr Förderschüler zu dem Hauptschulabschluss und dann später mal in ein Ausbildungsverhältnis bekommen.
1: Der zweite Antrag ist, dass eben die Übergänge zwischen der Förderschule L und dem, was wir Sekundarschule nennen, also dem Hauptschulbildungsgang, innerhalb der Schule zwischen Schulleitung und Elternschaft selbstständig entschieden werden kann, sowohl in die eine wie auch in die andere Richtung. Also das heißt, wenn jemand sich im Förderschulzweig L als geeignet erweist, einen Hauptschulabschluss anstreben zu können, dann soll das nicht mehr die große bürokratische Runde über das Landesschulamt und verschiedene sogenannten sonderpädagogischen diagnostischen Dienst verlaufen, sondern das kann und soll dann innerhalb der Schulgemeinschaft durch die Schulleitung und die Elternschaft zusammen entschieden werden. In der einen Richtung oder, wenn sich das dann als nicht geeignet erscheint, auch wieder in der anderen Richtung. Parallel dazu gibt es natürlich auch baulich alle Möglichkeiten, verschiedene Schulangebote gemeinsam zu machen. Das muss dann innerhalb der Schule entschieden werden. Aber wir streben also hier nicht an, einen vollständig inklusiven Unterricht zu haben. Das heißt, nicht alle Förderschüler sitzen in den Hauptschul- oder Realschulklassen.
0: Neu ist bei diesem Versuch auch, dass es für alle auf dem Campus befindlichen Schulen eine gemeinsame Schulleitung gibt. Eine Variante, die das bestehende Schulgesetz bisher nicht vorsieht.
3: Apropos Personal, wenn zu viel Personal jetzt in der Schule dort ist, auch die von der Berufsschule, wie sieht es denn dann aus? Entspannt sich dadurch dann auch die Lehrersituation für alle drei Schulen oder Schulformen, für die Berufsschulen, für die Hauptschüler und die Förderschüler?
2: Ja, wir hoffen erstmal, dass dadurch auch durch die Attraktivität des Standortes, ja eine komplett neue Schule mit neuen Sportanlagen, mit neuen Werkstätten fürs BVJ und so weiter, dass wir dadurch einfach auch ein attraktiverer Standort werden und wir vielleicht auch Lehrkräfte dadurch gewinnen. Das ist liegt nicht in unserer Macht, aber zumindest, denke ich, schaffen wir sehr gute Bedingungen. Und wenn wir eine gute Unterrichtsversorgung haben, dann sollte sich das Ganze dann auch entspannen. Geplant ist auch, dass es so gemeinsame Personalpools sozusagen gibt, also dass auch mal ein Sekundarschullehrer dann bei den Förderschulen aushilft oder auch mal ein Lehrer aus den berufsbildenden Schulen, die ja ohnehin, ist ja so, dass die Förderschüler oftmals dann in das Berufsvorbereitungsjahr, also in das BVJ wechseln, und das sind ja dann die gleichen Pädagogen, die es dann ohnehin sind.
1: Ja. Der Campus ist ja so, dass hier die Albert-Schweitzer-Sekundarschule, die Pestalozzi-Schule in der Weimarer Straße, aber auch Teile der Schülerschaft der Humboldt-Schule unterkommen und das Berufsvorbereitungsjahr, also die berufsbildenden Schulangebote, die unsere berufsbildende Schule in Naumburg hat, kommen alle auf diesen Campus. Bei der Humboldt-Schule ist es so, die Humboldt-Schule bleibt weiterhin bestehen, aber die hat eben zu viele Schüler für diesen Gebäudekomplex, und wir werden dann noch, das ist noch nicht geklärt, aber wir werden dann also den Schuleinzugsbereich der Humboldt-Schule so verändern müssen oder wollen das auch, dass eben dort gut unterrichtet werden kann, und hier haben wir ja auch ausreichend Platz, sodass also, wenn man so will, 4 Schulen in Naumburg von diesem Bildungscampus profitieren und daraus Vorteile ziehen können. Das ist das Bauliche. Es kommt noch eine 5. Schule dazu, das ist die Käthe-Kruse-Schule, die hinter uns liegt, die dann künftig sehr gerne auch die Sportanlagen mit nutzen kann. Auch da haben wir mit der neuen Schulleiterin, die jetzt ins Amt kommt, schon die Gespräche dazu geführt. Wir haben eine Dreifeldhalle, wir haben tolle Außensportanlagen, und es ist ausdrücklich im Sinne von inklusivem Lernen gewünscht, dass auch die Schüler der Förderschule G, also der Käthe-Kruse-Schule, dann, wenn sie das möchten, diesen Bildungscampus mitnutzen. Das wäre dann die 5. Schule.
3: Was passiert mit den alten Schulen?
2: Wir ziehen ja die Albert-Schweitzer-Schule leer und die Pestalozzi-Schule hier in Naumburg. Und es ist so, dass die Albert-Schweitzer-Schule, die gehört der Stadt Naumburg, dort sind wir nur Mieter. Das müsste man die Stadt Naumburg fragen, was dann mit der Schule passiert. Dort ist ja derzeit noch die Grundschule mit drin. Die Pestalozzi-Schule, die möchten wir als Schule erhalten, nämlich genau für etwaige Sanierungen von anderen Schulen, also als Ausweichstandort für andere Schulen, für unsere Schulen. Ich denke da sofort an die Humboldt-Schule, die wir dann als nächstes sanieren wollen. Wunderschöne Schule, nur halt in einem kein so guten Zustand. Und das auch darüber hinaus soll es also Schulstandort bleiben, halt wie gesagt immer so als Ausweichstandort für andere Schulen, durchaus auch für eine Grundschule oder so. Da weiß ich jetzt nicht genau, was die Stadt Naumburg plant, aber die soll auf jeden Fall in unserem Eigentum bleiben.
0: Neben diesen Maßnahmen plant der Burgenlandkreis die Einrichtung eines außerunterrichtlichen Ganztagsangebotes für die Sekundarschule mit Förderschulzweig sowie die Öffnung für die Vollzeitbildungsgänge der berufsbildenden Schulen am Standort Naumburg. Die Fertigstellung des Bildungscampus ist für Ende des Jahres 2027 geplant. Rund ein Jahr später können dann die ersten Schüler dort ihren Schulunterricht aufnehmen.
4: Der 5. Weißenfelser Lauf gegen Gewalt findet am 2. September auf dem Klemmberg statt. Das Organisationsteam freut sich auch dieses Jahr über eine rege Beteiligung von Bürgerinnen und Bürgern, die mit ihrem sportlichen Einsatz ein Zeichen für ein friedliches Miteinander und ein zivilcouragiertes Handeln setzen.
5: Neben den verschiedenen Distanzstrecken in den Disziplinen Laufen und Nordic Walking steht auch der Bambini Cross Hindernislauf für Kinder erneut auf dem Programm. Wie bereits in den Vorjahren rückt die Veranstaltung wieder eine Form von Gewalt in den Fokus der Aufmerksamkeit. Um öffentliche Aufmerksamkeit für die Missstände in der Gesellschaft zu erzeugen. Entsprechend des Mottos Schutz für die, die schützen, geht es dieses Mal um Rettungs- und Einsatzkräfte sowie deren unterschiedliche Erfahrungen mit Gewalt, den Umgang mit diesen Situationen und den Folgen aus dem Erlebten. Teilnehmende des Laufes gegen Gewalt setzen nicht nur ein Zeichen für Gewaltbetroffene, für Prävention und für eine Gesellschaft, die nicht wegschaut. Alle Läuferinnen und Läufer ab 18 Jahren unterstützen mit ihrer Startgebühr in Höhe von 10 Euro auch ein gemeinnütziges Projekt. Der Lauf gegen Gewalt wird in Kooperation durch die Stadt Weißenfels, die

0: die Bundeswehr am Standort Weißenfels-Naumburg sowie den Sport- und Freizeitbetrieb organisiert. Zahlreiche Partnerinnen und Partner unterstützen ebenfalls wieder die Veranstaltung. Angebote zu Sachspenden und zur finanziellen Unterstützung nimmt die Gleichstellungsbeauftragte der Stadt Weißenfels, Katja Henze, entgegen. Der Startschuss fällt dann am 2. September um 16.30 Uhr am Klemmberg. Das Organisationsteam freut sich über eine rege Beteiligung von Bürgerinnen und Bürgern, die mit ihrem sportlichen Einsatz ein Zeichen für ein friedliches Miteinander und ein zivil couragiertes Handeln setzen. Die Anmeldung ist ab sofort online möglich.
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1: Das Weißenfelser Schloss ist schon länger eine Baustelle. Im Jahr 2030 soll hier eine Landesbehörde ihre Büros beziehen. Nach langwierigen Vorbereitungsarbeiten zur Sicherung gehen nun die Innenarbeiten los. Auch im Umfeld sind die Veränderungen nun schon sichtbar. Wir haben uns auf der Baustelle einmal für Sie umgeschaut.
2: Nachdem in den letzten Jahren die statische Sicherung des Südflügels des Schloss Neu-Augustusburg erfolgte, sind seit einiger Zeit die Baumaßnahmen auf dem Areal nicht zu übersehen. Für viele Weißenfelser zum Ärger sind die großen Bäume entlang der Schlossmauer und auf der Schlossterrasse verschwunden. Zum Teil war ihre Standsicherheit gefährdet, andere mussten den Bauarbeiten weichen. Denn hier werden die Versorgungsleitungen wie zum Beispiel die Fernwärme entlang geführt. Die Schlossmauer wird im Zuge der Arbeiten auch komplett saniert. Auf der Terrasse und unter dem Vorplatz sind zwei je 150 Kubikmeter fassende Löschwasserzisternen entstanden. Hier werden letzte Pflasterarbeiten durchgeführt. An drei Stellen wurden an der Außenseite tiefe Schächte ausgehoben, um darüber die Tonnen von Bauschutt aus den inzwischen entkernten Kellergewölben wieder ans Tageslicht zu befördern. Auch im Inneren des Gebäudes sind die Bauarbeiter zu hören. Noch ist der lange Flur, so wie ihn viele Besucher bei der letzten öffentlichen Begehung gesehen haben. Doch fast am Ende klafft plötzlich ein gigantisches Loch. Hier wurden die Decken vom Keller bis zum Dach entfernt, Platz geschaffen für ein neues notwendiges Treppenhaus. Allein um die heutigen Anforderungen an den Brandschutz zu erfüllen, muss dieses zweite Treppenhaus errichtet werden. Nach und nach werden jetzt die alten, nicht tragenden Zwischenwände entfernt und neue Decken eingezogen. Fast fertig sind die Arbeiter unter dem Dach, wo ein gigantisches Stahlgestell die Deckenkonstruktion darunter abfängt. Immer wieder muss auf Bausünden der vielen Umbauten, die das Schloss in seiner Zeit erlebt hat, reagiert werden. Doch die beauftragten Firmen kennen sich mit solch alten Gebäuden bestens aus.
3: Mit dem Schloss, was 1694 fertig geworden ist, 1750 in der Umbauphase von Schützer war, 1785 die komplette Südwand umgebaut wurde, weil sie instabil war. 1819 sind die Preußen eingezogen, da haben sie das nächste umgebaut. 1920 sind die Preußen raustächtig. Danach ist die Polizeikaserne eingerückt mit Gefängnis. Und nach dem Krieg waren erst einmal in den 50er Jahren war das Schloss belegt mit Umsiedlern. Also,
4: Vertriebenen, ja.
3: Und danach

0: war unten Kindergarten, Schulküche. In der ersten Etage war ein Stückchen Gebäudewirtschaft aus DDR-Zeiten drin mit ihrer Lichtpause. Und es war das Internat, Wohnheim für die Mädchen, die bei der HO beschäftigt waren als Lehrlinge. Und ganz oben in der zweiten Etage war es ZFRB, der Zentrale Forschungsbetrieb für Rationalisierung, angegliedert Banner.
1: Noch sieht es nicht danach aus, aber im Jahr 2030 sollen dort 160 Mitarbeiter des Amtes für Landwirtschaft, Flurneuordnung und Forsten einziehen, zudem Beschäftigte einer weiteren Landesbehörde. Insgesamt sollen 208 Arbeitsplätze entstehen. Knapp 41 Millionen Euro soll der Umbau nach derzeitigen Berechnungen kosten. Allein vom Bund kommen 33 Millionen, 1,7 Millionen zahlt das Land, die restlichen rund 6 Millionen Euro trägt die Kommune als Bauherr. Die Eigenmittel der Stadt sollen über den über 20 Jahre laufenden Mietvertrag mit dem Land langfristig refinanziert werden.
2: Rund um uns herum blüht und grünt es. Unser Kollege Klaus Treuter vom offenen Kanal in Merseburg hat sich auf den Weg gemacht und sich mit seinem Team Tipps und Tricks zur Bepflanzung von einer Fachfrau geholt. Dabei ist wieder eine neue Folge der Serie Grünes Leben entstanden.
3: Herzlich willkommen zur ersten Folge in diesem Jahr von Grün ist Leben. Und ich begrüße auch recht herzlich die Zuschauer aus dem Burgenlandkreis. Und wie immer an meiner Seite ist die Fachfrau für alles, was grünt und blüht, Frau Beutler. Wir haben uns hier auf dem Zentralfriedhof getroffen und uns hier in dieses Blütenmeer oder an dieses Blütenmeer gesetzt aus Osterglocken. Also einfach wunderschön.
4: Ja, und das ist mal auch eine ganz besondere Sorte. Also man sieht es ja hier, die kann bis zu 4 Blüten an einem Stängel bekommen, also sehr empfehlenswert. Das ist nicht nur eine einzelne Blüte, sondern ist einfach nur ein Blütenmeer, wenn man die dann schön in eine Tuff pflanzt. Also das ist wirklich empfehlenswert.
3: Ja, man hat ja viele Jahre Freude daran. Sie kommen ja jedes Jahr wieder. Wirklich mal eine andere Sorte, die mal zu empfehlen ist, als nur immer, wo nur immer eine Blüte dran ist. Wirklich richtig klasse, prima. Ja, und jetzt im Frühjahr ist ja auch wieder das leidige Thema mit dem Rasen, Frau Beutler. Wie sieht es aus? Wie kurz sollte ich ihn jetzt schneiden?
4: Also auf jeden Fall die alten Blätter vom Herbst runternehmen, das erste Mal runtermähen, ruhig auf 5-6 Zentimeter. Und was jetzt wichtig ist, eine Düngergabe. Und wenn eine Dolle verfilzt ist, man muss es halt dem Rasen anpassen, dann kann man ruhig auch mal aerifizieren oder vertikutieren, dann noch mal ein bisschen nachsanden. Also es ist von Rasen zu Rasen abhängig. Also das kann man nicht so verallgemeinern, aber ein paar Pflegetipps im Frühjahr auf jeden Fall empfehlenswert.
3: Ja, also man kann seinem Rasen jetzt ruhig mal eine Frühjahrskur verpassen, dass er dann wieder nach und nach grün wird. Ja, und jetzt haben wir den Rasen und die Frühjahrsblüher gehabt. Jetzt schauen wir noch zu den Blühsträuchen. Aber bevor wir zu den Blühsträuchern kommen, Frau Beutler, Sie haben noch einen Tipp jetzt hier.
4: Ja, wir sind ja hier immer noch bei den Frühjahrsblühern. Ja. Und hier sieht man zum Beispiel schon eine Sorte, die ist abgewelkt. Also ganz wichtig, ruhig den Stängel in die Hand nehmen, hier nach unten fahren, abkneifen. Weil wenn das jetzt hier in die Frucht geht und einen Fruchtstand ausbildet, zieht das natürlich unwahrscheinlich Energie. Und das wollen wir ja nicht. Die Knollen sollen ja im nächsten Jahr wieder genauso schön sein. Und damit das auch so ist, kann man auch gerne mal eine Düngergabe geben. Also es gibt viele Dünger, auch im Einzelhandel, wo man den Zwiebeln auch was Gutes tun kann. Weil jetzt geht natürlich die ganze Energie durch die Blüten raus. Und die Energie muss wieder zugeführt werden. Die wird über die Blätter jetzt zugeführt. Und wenn man jetzt natürlich noch mal ordentlich Dünger gibt, dann sehen die im nächsten Jahr wieder genauso schön aus.
3: Und was kann das für ein Dünger sein?
4: Da muss man schauen, handelsüblich, man kann Flüssigdünger nehmen, der geht natürlich gleich in die Knolle. Oder man macht ein bisschen gekörnten Langzeitdünger dran, der verteilt sich mit der Zeit. Aber da sind die recht flexibel, da kann man eigentlich nicht viel verkehrt machen.
3: Also entweder oder macht man immer richtig.
4: Die meisten Gärtner haben ja Dünger im Haushalt und von der Seite her. Und wenn man den Geraniendünger nimmt, ist es auch noch okay. Das ist erstmal wichtig, dass man denen überhaupt was Gutes tut.
3: Das also zum Düngen. Wir sind ja schon an mehreren Schneebällen vorbeigekommen, Frau Beutel, aber der hier ist ja auch wunderschön. Deshalb können wir hier mal kurz verweilen. Was ist das für einer?
4: Das ist ein Duftschneeball. Und der überzeugt natürlich wirklich mit seinem Ball. Wir haben ja auch andere Schneebälle, die haben nur flache Dolden. Aber der ist wirklich richtig schön und der macht eine richtig schöne Kugel. Und was der dann auch macht im Herbst, wäre natürlich aus den Blüten lauter kleine rote Früchte. Und das ist natürlich auch unwahrscheinlich schönes Nährgehölz für die Vögel. Also zu jeder Jahreszeit dann wirklich schön.
3: Ja, und wann muss ich den dann schneiden?
4: Also unbedingt schneiden muss man die Sorte nicht, weil der kleinbleibend ist. Man muss natürlich genügend Raum im Garten geben. Ansonsten ist es besser, man schneidet den im Herbst ab, wenn dann praktisch die Vögel sich vielleicht schon ernährt haben oder dann gleich im Frühjahr, dass sie neu austreiben kann. Weil in der Regel schneidet man entweder sonst die Blüte oder die Früchte ab. Das wäre ja eigentlich beides schade.
3: Und wenn ich ihn nicht schneide, wie groß wird er dann?
4: Der kann bis zu 2,5 oder 3 Meter groß werden, also für einen Garten durchaus noch geeignet. Man kann natürlich an der Seite den dann ein bisschen mal formieren, lässt ihn dann ein bisschen in die Höhe wachsen, aber ansonsten, der hat auch eine sehr schöne Wuchsform, man sieht ja hier so breit, also der macht sich schon sehr dekorativ im Garten.
3: Ja, das ist schon eine Augenweide auf jeden Fall. Und wir stehen hier noch an einem Allium, Frau Beuter, da haben Sie auch noch einen Tipp.
4: Ja, und zwar, das ist ja dieser Zierlauch, was man noch nicht ganz erkennt, weil die Blüten noch zu sind. Aber der Zierlauch hat ja dann das Problem, wenn die Blüten schön sind, werden die Blätter gelb. Und wer das vermeiden möchte, sollte Tomatendünger nehmen und sollte richtig ordentlich Tomatendünger jetzt dran machen, zu der Zeit, wo die Blätter noch gut aussehen, dann bleiben auch die Blätter weiterhin grün. Und dann hat man nicht nur was von der Blüte, sondern auch noch lange Zeit von den Blättern.
3: Das ist ja mal ein toller Tipp, das habe ich auch noch nicht gewusst. So, und jetzt schauen wir noch mal zu den Gräsern. Ja, jetzt auf dem Weg zu den Gräsern hier noch ein Stück Wiese, die nicht abgemäht wurde. Das hat bestimmt seinen Grund.
4: Ja, und das ist mit Sicherheit auch empfehlenswert für die Kleingärten, wenn der Platz da ist. Man sieht ja hier die Artenvielfalt auf einer Wiese, die sich jetzt gerade im Frühjahr dolle entwickelt. Und würde man das alles abmähen wie hier, bleibt natürlich für die Tiere nichts mehr übrig. Also wer die Möglichkeit hat und hat auch ein paar Blümchen, die man vielleicht nicht unbedingt haben will, mal eine Kuhblume oder Gänseblümchen in der Wiese, warum denn eigentlich auch nicht stehen lassen und den Tieren ruhig ein Stückchen übrig lassen. Man sollte so und so, wenn man nicht unbedingt den ganzen Rasen immer mäht, sondern jetzt ein Stück hier stehen lässt und beim nächsten Mal lässt man an einer anderen Stelle was stehen, dann gibt man den Tieren auch die Möglichkeit, umzuwechseln. Weil das ist natürlich, man hat es oft bei den Grashüpfern, die versuchen dann zu flüchten, die schaffen es nicht mehr, aber haben die so einen Rückzugsort, ist das natürlich immer wichtig für die. Und deswegen, es sieht auch sehr schön aus und es hilft auch der Natur. Also ich würde es auf jeden Fall immer so handhaben, mach's auch zu Hause so, bei mir bleibt immer Wiese stehen.
3: Ja, haben Sie ein Herz für die Insekten und lassen Sie irgendwo ein Stück Blühwiese stehen, es findet sich bestimmt etwas. So, nun auf zu den Gräsern. Auf dem Weg zu den Gräsern, Frau Beutler, Sie haben ja hier diesen Zweig vom Pfirsichstrauch. Das Problem haben ja jetzt bestimmt viele Gartenbesitzer. Was kann ich denn machen, wenn mein Pfirsichbaum so befallen ist?
4: Also wenn er jetzt so befallen ist, man kann noch spritzen, man muss sogar spritzen. Das hilft natürlich den Blättern nichts mehr. Die befallen sind, die fallen irgendwann ab. Aber wichtig ist, entsprechendes Substrat kaufen. Ändern sich teilweise auch immer die Substrate. Deswegen ruhig mal bei dem Fachhändler gehen, nachfragen, was jetzt gerade aktuell auch benutzt werden darf. Weil das ist ja auch wichtig, dass das auch benutzt werden darf. Und dann unbedingt spritzen, weil das schadet dem Baum unwahrscheinlich. Man sieht ja jetzt, da ist gerade im Blattansatz die Blüte. Die kriegt er dann gar nicht mehr richtig raus. Die ist zwar jetzt hier schon verwelkt, aber da entwickelt dann natürlich auch solche gekräuselten Früchte und das will man natürlich nicht haben. Deswegen alles, das ist jetzt hier diese Pflanze, was wir gesagt haben, Pfirsich, Aprikose, das betrifft aber teilweise auch die Kirschen. Also da muss man wirklich gucken, sobald das losgeht, wirklich sagt man eigentlich in die Blüte reinspritzen. Das ist jetzt hier schon zu spät, aber zu Hause gucken, jeder entwickelt sich ja vom Standort her anders und vom Klima, sage ich mal, was jetzt die Kälte und die Temperaturen betrifft. Also von der Seite her aber auf jeden Fall spritzen, weil das kriegt man so nicht weg. Das ist sonst eine Pilzkrankheit, die sich immer weiter ausbreitet.
3: Und das muss ich mehrmals machen, mehrmals spritzen?
4: Ja, mehrmals in der Regel, weil gerade bei so schwerem Befall wird das dann nicht mehr reichen. Natürlich, wenn die Früchte sich entwickeln, braucht es eine gewisse Karenzzeit. Man kann die dann auch noch essen, aber die entwickeln sich nicht mehr schön, wenn der Baum jetzt nun wirklich schon so weit befallen ist. Aber dann kann man den natürlich fürs nächste Jahr stärken, dass der nicht wieder extrem im Frühjahr so anfängt.
3: Und teilweise was zurückschneiden, das bringt nichts.
4: Kann man machen, aber jetzt würde man auch einen Ertrag zurückschneiden. Es kommt darauf an, wie groß der Baum ist. Wenn der natürlich im Jungstadium schon anfängt, dann schneide ich den nicht zurück. Ich möchte ihn erst mal ein bisschen groß haben. Und wenn man zurückschneidet, muss man natürlich aufpassen, weil es eine Pilzkrankheit ist. Jeden Schnitt, den man setzt, sollte man dann eigentlich das Schnittgerät auch mit Essig oder so desinfizieren, weil ansonsten verbreitet man die Pilzkrankheit immer weiter. Also da muss man auch vorsichtig sein in dem Moment.
3: Also da muss man ein bisschen Geduld haben, das kann langwierig sein. Aber auf jeden Fall sollte man das probieren, dass man seinen Baum retten kann.
4: Ja, und wenn man Ertrag haben möchte, wenn man nur einen Baum stehen haben möchte, ist es so. Aber ein bisschen Ertrag erwünscht man sich ja doch auch bei seinem Bäumchen zu Hause.
3: Ja, auf jeden Fall. So, jetzt geht's weiter zu den Gräsern. Hier haben wir ein schönes Exemplar.

0: Beutler. Ja, also alles, was jetzt Schilfgras, Pampasgras und Co. ist, was wir im Herbst noch gesagt haben, bitte stehen lassen für die Tiere. Auch, dass der Host praktisch nicht erfriert. Das ist natürlich jetzt ganz wichtig zurückzuschneiden. Also hier ist es schon zurückgeschnitten worden. Man sieht das hier schön, hier treiben schon die neuen Triebe raus. Aber wer das noch nicht zurückgeschnitten hat, unbedingt jetzt kurz schneiden, weil ansonsten verdeckt das Große hier unten, also diese welken Triebe, den Neuaustrieb. Und dann kann das sich nicht entwickeln. Deswegen ist jetzt der richtige Zeitpunkt, das eigentlich zurückzuschneiden. Und dann entwickelt sich das auch wieder neu. Das braucht ja jetzt die Nahrung und das Wasser. Und das wird dann nicht rankommen, wenn wir die alten Triebe nicht zurückschneiden.
1: Und jetzt ist auch die Zeit, jetzt kann ich auch mit dem Spaten mein Gras teilen und kleiner machen?
0: Also in der Regel ist es ja so, man sieht es hier, das nennt man einen Horst. Der Horst wird immer größer und bestimmte Bereiche sterben dann ab. In der Regel gerne die Mitte, hier geht es noch, aber wenn das natürlich soweit ist, dann sollte man das immer mal verjüngen und dann war jetzt die richtige Zeit, das wirklich mit dem Spaten, da braucht man aber Kraft, auseinander zu machen und neu einzusetzen, damit er sich wieder neu regenerieren kann.
1: Ja, gut. Und jetzt schauen wir uns noch eine botanische Rarität an. Dieses wunderschöne Exemplar, ist das ein Märzenbecher, der zu spät blüht, Frau Beutler?
0: Nein, also es ist nicht ein Märzenbecher, der zu spät dran ist, sondern es ist eine sogenannte Knotenblume. Also der Laie ganz natürlich stark verwechseln, aber man sieht es ja schon, wir stehen hier daneben, die ist kniehoch und so groß werden ja Märzenbecher wirklich nicht. Aber es ist eine botanische Besonderheit, die wirklich sehr schön aussieht und die Leute immer wieder anregt, nachzudenken, was es eigentlich ist. Und das ist ja eigentlich auch sehr schön.
1: Ja, auf jeden Fall. Also so in dieser Variante mit diesen langen Stängeln habe ich das auch noch nicht gesehen. Ist ja wirklich klasse. Auch ein toller Hingucker im Vorgarten.
0: Auf jeden Fall.
1: So, und jetzt sind wir heute genug gelaufen. Jetzt suchen wir uns eine Bank und reden über Stiefmütterchen und Co. Ja, wir sind auf unserer Bank angelangt und können uns jetzt ausruhen hier, Frau Beutler.
0: Das ist sehr schön.
1: Und Sie wollten noch etwas zu den Stiefmütterchen sagen.
0: Ja, genau. Und zwar hat sich die Stadt in diesem Jahr vorgenommen, den Stiefmütterchen gerade am Bahnhof und im Schlossgarten ein zweites Leben zu geben. Weil es ist ja so, wenn dann die Stiefmütterchen rauskommen und die Sommerbepflanzung kommt rein, werden die dann weggeschmissen, weil wir nichts damit anfangen können. Und die weiter irgendwie zu verbrauchen, ist für uns zu zeitaufwendig, die jetzt nochmal neu einzupflanzen. Und da haben wir uns in diesem Jahr überlegt, wenn praktisch die Stiefmütterchen entfernt werden vom Bahnhof und vom Schlossgarten, werden diese verschenkt. Also wir werden dann nochmal in der Presse kundtun, zu welchen Zeiten das sein wird. Und dann gibt es zwei Termine, wie gesagt, einen am Bahnhof und einen im Schlossgarten. Wenn wir dann die Stiefmütterchen entnehmen, können dann Leute, die Interesse dran haben, müssen sich natürlich Behältnisse mitbringen oder Kisten, gerne zu uns kommen und können sich dann die Stiefmütterchen, die sie haben möchten, gerne mitnehmen. Die sind da zwar wie hier auch schon ein bisschen größer, ist ja klar, die wuchern aus, aber die Stiefmütterchen, die samen sich ja auch aus und haben dann auch, wenn sie an richtigen Platz im Garten kommen, ein bisschen beschattet, auch noch ein langes Leben. Und ich denke mal, das findet bestimmt ein paar Interessenten, die dann sagen, na klar, ich nehme mir noch ein paar mit nach Hause, weil es ja wirklich schön ist. So ein Stiefmütterchen übers ganze Jahr kann man das ja eigentlich auch im Garten noch halten.
1: Ja, wer die Möglichkeiten hat, sollte das tun, denn sie sind ja viel zu schade für den Komposthaufen.
0: Und so haben wir uns das auch gedacht und hoffen, dass wir da auch den Merseburgern etwas Gutes damit tun können.
1: Auf jeden Fall. So, jetzt möchte ich den Zuschauern noch etwas Gutes tun mit einem kleinen Gedicht, was ich beim Blättern in einem Buch gefunden habe. Und das möchte ich Ihnen nicht vorenthalten. Ein kleiner Gruß voll Blütenglück von Bettina Graf. Ich bring dir Blumen, frisch gepflückt. Sie haben sich für dich geschmückt. Die eine nickt, die andere lacht, als hätte sie sich was ausgedacht. Sie flüstern leis, genieß den Tag, weil er nur einmal kommen mag. Drum stell sie hin und freu dich dran. So fängt das Glück im Kleinen an. In diesem Sinne, liebe Zuschauer, möchten wir uns herzlich verabschieden, freuen uns in circa 4 Wochen auf Sie, behalten Sie weiterhin Ihren grünen Daumen. Und wir verabschieden uns.
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3: In der Verbandsliga treffen die Kicker vom SSC Weißenfels am Freitag auf das Team vom VfB Sangerhausen. Und Blau-Weiß Zorbau läuft am Samstag gegen die Mannschaft vom Haldensleber SC.

0: auf. In der Landesliga wird der SC Naumburg beim SV Blau-Weiß Farnstedt erwartet. Und für den ersten FC Zeitz geht zum FSV Bennstedt. Anpfiff ist jeweils um 15 Uhr. In der Landesklasse 6 kommt es am Samstag zu folgenden Begegnungen. BSC Laucha gegen SV Kelbra, RSK Freiburg trifft auf heimischen Rasen auf die zweite Mannschaft vom SSC Weißenfels. Für TSV Groß-Gorbeta geht's zum VfB Sangerhausen. SV Brons-Betra empfängt das Team vom VfB Oberröblingen und SV Groß-Grimma läuft beim SV Wacker-Wengelsdorf auf. Die Spiele beginnen jeweils um 15 Uhr. Am Sonntag kommt es dann noch zur Begegnung Rot-Weiß-Weißenfels gegen Sportring Mücheln. Anpfiff ist hier um 14 Uhr.
1: Das waren schon wieder 30 Minuten Regionalmagazin am Tor zum Wochenende sind vorbei. Ja, das Wochenende hält eine ganze Menge an Attraktionen bereit. Zum Beispiel den großen Tag der Bundeswehr in Weißenfels. Vielleicht sieht man sich da ja. Ansonsten wünsche ich Ihnen jetzt erstmal ein schönes Wochenende. Genießen Sie es und wir sehen uns wieder am kommenden Dienstagabend zur nächsten Ausgabe des Regionalmagazins. Bis dahin, tschüss und auf Wiedersehen.
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Herzlich willkommen zu den aktuellen Nachrichten aus dem Burgenlandkreis. Hier bei Ihrem Lokalsender BLK TV am Freitag, den 5. Juni. Und hier sind Sie, die aktuellen Tagesmeldungen. Verkehrsteilnehmer in der Innenstadt von Weißenfels sollten sich morgen auf Straßensperrungen und Umleitungen einstellen. Zum Tag der Bundeswehr werden viele Straßen rund um den Marktplatz gesperrt. Auch die dortigen Parkplätze stehen dann nicht zur Verfügung. Alternativ steht ein umfangreiches Park-and-Ride-Konzept mit Shuttleverkehr zur Verfügung. Insgesamt werden 27 Shuttlebusse unterwegs sein. Alle Parkplätze sind gut sichtbar ausgeschildert und folgende Park-and-Ride-Plätze stehen da zur Auswahl: Bundeswehr-Truppenübungsplatz, Parkplatz auf dem Gelände der ehemaligen Russenkaserne hinter dem Caritas Alten- und Pflegeheim, Parkplätze im Gewerbegebiet Zorbau bei Chefs Kulinar und Parkplätze am Einkaufszentrum Schöne Aussicht. Vom 8. Juni bis voraussichtlich 7. August wird in der Naumburger Humboldtstraße zwischen der Professor-Röntgen-Straße und der Siedlungsstraße eine neue Trinkwasserleitung verlegt. Für die Durchführung der Baumaßnahme muss die Humboldtstraße im Bereich des SRH-Klinikums einschließlich der Einmündungen zur Professor-Röntgen-Straße und zur Siedlungsstraße für den Fahrzeugverkehr voll gesperrt werden. Fußgängerinnen und Fußgänger können den Bereich weiterhin passieren und werden sicher an der Baustelle vorbeigeführt. Die Zugänge zu den Wohnhäusern bleiben während der gesamten Bauzeit gewährleistet. Die Vereine sind aus dem gesellschaftlichen Leben nicht mehr wegzudenken. Sie fördern Engagement, Gemeinschaft und Teilhabe. Zugleich stehen sie vor zunehmenden Herausforderungen, wie durch die Regelung zum Datenschutz zum Beispiel. Wie sind der Schutz personenbezogener Daten, Mitgliederverwaltung und digitale Kommunikation in Einklang zu bringen? Diese und weitere Fragen geht die Fachveranstaltung Blickwinkel Datenschutz in Verantwortung.

0: einen Transparenz, Verantwortung und Schutz am 8. Juni um 18 Uhr im Hotel und Restaurant Schöne Aussicht Leisling nach. Für einen praxisnahen Austausch stehen die Landesbeauftragte für den Datenschutz, Maria Christina Rost, die örtliche CDU-Landtagsabgeordnete Elke Simon Kuch und der Sprecher der Arbeitsgruppe Infrastruktur und Digitales der CDU-Fraktion im Landtag von Sachsen-Anhalt, Detlef Gürt, zur Verfügung. Am Donnerstag, dem 11. Juni, verwandelt sich der Naumburger Marktplatz erneut in eine Erlebniswelt rund um das Handwerk. Bereits zum dritten Mal lädt der Aktionstag Handwerk zum Anfassen von 8 bis 14:30 Uhr dazu ein, die Vielfalt handwerklicher Berufe hautnah kennenzulernen. Insgesamt 22 regionale Unternehmen aus unterschiedlichen Gewerken präsentieren sich hier mit Mitmachaktionen, praktischen Vorführungen und zahlreichen Informationen zu Ausbildung, Berufseinstieg und Karrierechancen im Handwerk. Die Veranstaltung richtet sich an Kinder und Jugendliche, Schülerinnen und Schüler aller Schulformen, Arbeitssuchende, Quereinsteigerinnen und Quereinsteiger sowie an alle Interessierten, die sich über die vielseitigen Möglichkeiten im Handwerk informieren möchten. Ziel des Aktionstages ist es, junge Menschen frühzeitig für die handwerklichen Berufe zu begeistern und zugleich den direkten Austausch zwischen Handwerksbetrieben und potenziellen Auszubildenden sowie Fachkräften zu fördern. Bereits von 8 bis 10 Uhr erhalten Kinder aus Grundschulen die Gelegenheit, spielerisch erste Erfahrungen in verschiedenen Handwerksbereichen zu sammeln. Die offizielle Eröffnung des Aktionstages findet dann um 10 Uhr statt. Dazu werden Landrat Götz Ulrich, Matthias Stenzel als Vorstandsmitglied der Handwerkskammer, Michael Richter vom Ministerium für Wirtschaft, Tourismus, Landwirtschaft und Forsten des Landes Sachsen-Anhalt sowie Oberbürgermeister Armin Müller erwartet. Vom 15. Juni bis 5. Juli findet das erste Zeitzer Stadtradeln für 21 Tage statt. Stadtradeln ist ein Wettbewerb, bei dem es darum geht, 21 Tage lang möglichst viele Alltagswege klimafreundlich mit dem Fahrrad zurückzulegen. Mit der kostenfreien Stadtradeln-App können Teilnehmende die geradelten Strecken bequem via GPS erfassen und direkt ihrem Team und der Kommune gutschreiben. Dabei ist es egal, ob man bereits jeden Tag fährt oder bisher eher selten mit dem Rad unterwegs ist. Jeder Kilometer zählt, erst recht, wenn man diese sonst mit dem Auto zurückgelegt hätte. Vor und während des Stadtradelns wird es zudem weitere Veranstaltungen geben. Dazu gehört unter anderem, dass die Aktion eine Woche vor Beginn, am 7. Juni, während des verkaufoffenen Sonntags in Zeitz an einem Stand in der Innenstadt vorgestellt wird. Soweit die aktuellen Nachrichten für den heutigen Freitag. Jetzt geht es weiter im Programm von BLK TV, Ihrem lokalen Fernsehsender aus dem Burgenlandkreis. Und bleiben Sie dran, denn jetzt gibt es gleich auch noch unser Regionalmagazin. Neue Nachrichten vom Wochenende, die gibt es dann wieder am Montagabend um 19.30 Uhr.
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0: Freitagabend und damit hallo und herzlich willkommen zum aktuellen Regionalmagazin hier bei BLK TV. Vor einem weiteren Wochenende mit vielen Veranstaltungen im Kreis informieren wir Sie mit aktuellen Themen. Starten wir mit unserem ersten Thema in Naumburg. Die Bauarbeiten am neuen Schulcampus sind unübersehbar. Doch dort werden nicht nur drei Schulen Platz finden. Der Landkreis will hier auch sonst neue Wege gehen.
2: Kurz vor dem Richtfest der neuen Gebäude des Naumburger Schulcampus an der Schönburger Straße lud der Landrat des Burgenlandkreises Götz Ulrich und der Leiter des Amtes für Bildung, Kultur und Sport, Robert Brückner, zu einer Pressekonferenz, auf der der Antrag auf einen Schulversuch im neuen Campus vorgestellt wurde. Der Antrag beim Land Sachsen-Anhalt beinhaltet auf der Basis von gemeinsam räumlichen Strukturen für die Sekundarschule, die Förderschule und die berufsbildenden Schulen auch gemeinsame organisatorische und pädagogische Strukturen zu schaffen.
3: Wir schlagen nämlich dem Kreistag vor, einen Antrag auf einen sogenannten Schulversuch nach § 11 Schulgesetz zu stellen. Das macht man dann, wenn man eine Schule organisatorisch und pädagogisch führen will, die es im Schulgesetz genau genommen in dieser Form nicht gibt. Sie kennen ja die klassischen Schulformen, Sekundarschule, Förderschule L, Förderschule G und so weiter und so fort. In den Sekundarschulen haben wir in Sachsen-Anhalt Hauptschul- und Realschulbildungsgänge, aber keinen Förderschulbildungsgang. Es gibt keine, sagen wir mal, einfachen Übergänge von der Förderschule für Lernbeeinträchtigte zu einem Hauptschulbildungsgang. Das läuft dann alles über das Landesschulamt. Und wir schlagen also vor, in diesem Schulversuch von den bestehenden Regeln des Schulgesetzes abzuweichen. Eine solche Möglichkeit besteht eben im Schulgesetz zur Erprobung mit einer wissenschaftlichen Begleitung. Und wir glauben, dass wir damit nicht nur pädagogisch richtig liegen, sondern dass wir auch sozusagen etwas vorwegnehmen, was das Land Sachsen-Anhalt in der neuen Wahlperiode möglicherweise sowieso vorhat. Denn gerade Campuslösungen und die Zusammenführung von Schulformen ist auch etwas, was das Bildungsministerium anstrebt. Und insofern, ich habe gerade erst letzte Woche in Memleben mit dem Bildungsminister Riedel gesprochen, liegt das voll im Trend und würde quasi sozusagen etwas vorwegnehmen, was dann an anderen Stellen im Land Sachsen-Anhalt auch als eine neue Schulform zu einem späteren Zeitpunkt, also da nicht mehr im Rahmen des Schulversuchs, möglich wird.
4: Und da war unser Anspruch halt der, dass wir nicht einfach nur drei Schulen auf einem Campus einfach unterbringen, sondern wir wollten das wirklich stärker vernetzen. Und das unter anderem ist da Bestandteil des Schulversuches, dass die Sekundarschule, dass wir die Sekundarschule mit der Förderschule L, also mit der Pestalozzi-Schule, verschmelzen, organisatorisch und pädagogisch, sodass es sozusagen eine Sekundarschule mit einem Förderschulzweig Lernen dann geben wird, wenn der Antrag genehmigt wird.
5: Das heißt aber nicht, dass die Förderschüler jetzt mit in den, ich sag mal, normalen Klassen sitzen.
4: Nein, das läuft schon noch getrennt, das Ganze. Aber die Durchlässigkeit, also ein Wechsel von der Förderschule in den Sekundarschulbereich oder auch, wenn es notwendig ist, zurück, der ist dadurch leichter. Alles findet in einem Schulhaus statt. Zum Teil sind es die gleichen Pädagogen. Und so erhoffen wir uns einfach, dass wir mehr Förderschüler zu dem Hauptschulabschluss und dann später mal in ein Ausbildungsverhältnis bekommen.
3: Der zweite Antrag ist, dass eben die Übergänge zwischen der Förderschule L und dem, was wir Sekundarschule nennen, also dem Hauptschulbildungsgang, innerhalb der Schule zwischen Schulleitung und Elternschaft selbstständig entschieden werden kann, sowohl in die eine wie auch in die andere Richtung. Also das heißt, wenn jemand sich im Förderschulzweig L als geeignet erweist, einen Hauptschulabschluss anstreben zu können, dann soll das nicht mehr die große bürokratische Runde über das Landesschulamt und verschiedene sonderpädagogischen diagnostischen Dienst verlaufen, sondern das kann und soll dann innerhalb der Schulgemeinschaft durch die Schulleitung und die Elternschaft zusammen entschieden werden. In der einen Richtung oder, wenn sich das dann als nicht geeignet erscheint, auch wieder in der anderen Richtung. Parallel dazu gibt es natürlich auch baulich alle Möglichkeiten, verschiedene Schulangebote gemeinsam zu machen. Das muss dann innerhalb der Schule entschieden werden. Aber wir streben also hier nicht an, einen vollständig inklusiven Unterricht zu haben. Das heißt, nicht alle Förderschüler sitzen in den Hauptschul- oder Realschulklassen.
2: Neu ist bei diesem Versuch auch, dass es für alle auf dem Campus befindlichen Schulen eine gemeinsame Schulleitung gibt. Eine Variante, die das bestehende Schulgesetz bisher nicht vorsieht.
5: Apropos Personal, wenn zu viel Personal jetzt in der Schule dort ist, auch die von der Berufsschule, wie sieht es denn dann aus? Entspannt sich dadurch dann auch die Lehrersituation für alle drei Schulen oder Schulformen, für die Berufsschulen, für die Hauptschüler und die Förderschüler?
4: Ja, wir hoffen erstmal, dass dadurch auch durch die Attraktivität des Standortes, ja eine komplett neue Schule, mit neuen Sportanlagen, mit neuen Werkstätten fürs BVJ und so weiter, dass wir dadurch einfach auch ein attraktiverer Standort werden und wir vielleicht auch Lehrkräfte dadurch gewinnen. Das liegt nicht in unserer

0: Humboldt-Schule unterkommen und das Berufsvorbereitungsjahr, also die berufsbildenden Schulangebote, die unsere berufsbildende Schule in Naumburg hat, kommen alle auf diesen Campus. Bei der Humboldt-Schule ist es so, die Humboldt-Schule bleibt weiterhin bestehen, aber die hat eben zu viele Schüler für diesen Gebäudekomplex und wir werden dann noch, das ist noch nicht geklärt, aber wir werden dann also den Schuleinzugsbereich der Humboldt-Schule so verändern müssen oder wollen das auch, dass eben dort gut unterrichtet werden kann und hier haben wir ja auch ausreichend Platz, sodass also, wenn man so will, 4 Schulen in Naumburg von diesem Bildungscampus profitieren und daraus Vorteile ziehen können. Das ist das Bauliche. Es kommt noch eine 5. Schule dazu. Das ist die Käthe-Kruse-Schule, die hinter uns liegt, die dann künftig sehr gerne auch die Sportanlagen mit nutzen kann. Auch da haben wir mit der neuen Schulleiterin, die jetzt ins Amt kommt, schon die Gespräche dazu geführt. Wir haben eine Dreifeldhalle, wir haben tolle Außensportanlagen und es ist ausdrücklich im Sinne von inklusivem Lernen gewünscht, dass auch die Schüler der Förderschule G, also der Käthe-Kruse-Schule, dann, wenn sie das möchten, diesen Bildungscampus mitnutzen. Das wäre dann die 5. Schule.
1: Was passiert mit den alten Schulen?
2: Wir ziehen ja die Albert-Schweitzer-Schule leer und die Pestalozzi-Schule hier in Naumburg. Und es ist so, dass die Albert-Schweitzer-Schule, die gehört der Stadt Naumburg, dort sind wir nur Mieter. Das müsste man die Stadt Naumburg fragen, was dann mit der Schule passiert. Dort ist ja derzeit noch die Grundschule mit drin. Die Pestalozzi-Schule, die möchten wir als Schule erhalten, nämlich genau für etwaige Sanierungen von anderen Schulen, also als Ausweichstandort für andere Schulen. Für unsere Schulen, ich denke da sofort an die Humboldt-Schule, die wir dann als nächstes sanieren wollen. Wunderschöne Schule, nur halt in einem kein so guten Zustand. Und das auch darüber hinaus soll es also Schulstandort bleiben, halt wie gesagt immer so als Ausweichstandort für andere Schulen, durchaus auch für eine Grundschule oder so. Da weiß ich jetzt nicht genau, was die Stadt Naumburg plant, aber die soll auf jeden Fall in unserem Eigentum bleiben.
3: Neben diesen Maßnahmen plant der Burgenlandkreis die Einrichtung eines außerunterrichtlichen Ganztagsangebotes für die Sekundarschule mit Förderschulzweig sowie die Öffnung für die Vollzeitbildungsgänge der berufsbildenden Schulen am Standort Naumburg. Die Fertigstellung des Bildungscampus ist für Ende des Jahres 2027 geplant. Rund ein Jahr später können dann die ersten Schüler dort ihren Schulunterricht aufnehmen.
4: Der 5. Weißenfelser Lauf gegen Gewalt findet am 2. September auf dem Klemmberg statt. Das Organisationsteam freut sich auch dieses Jahr über eine rege Beteiligung von Bürgerinnen und Bürgern, die mit ihrem sportlichen Einsatz ein Zeichen für ein friedliches Miteinander und ein zivil couragiertes Handeln setzen.
5: Neben den verschiedenen Distanzstrecken in den Disziplinen Laufen und Nordic Walking steht auch der Bambini Cross Hindernislauf für Kinder erneut auf dem Programm. Wie bereits in den Vorjahren rückt die Veranstaltung wieder eine Form von Gewalt in den Fokus der Aufmerksamkeit, um öffentliche Aufmerksamkeit für die Missstände in der Gesellschaft zu erzeugen. Entsprechend des Mottos Schutz für die, die schützen, geht es dieses Mal um Rettungs- und Einsatzkräfte sowie deren unterschiedliche Erfahrungen mit Gewalt, den Umgang mit diesen Situationen und den Folgen aus dem Erlebten. Teilnehmende des Laufes gegen Gewalt setzen nicht nur ein Zeichen für Gewaltbetroffene, für Prävention und für eine Gesellschaft, die nicht wegschaut. Alle Läuferinnen und Läufer ab 18 Jahren unterstützen mit ihrer Startgebühr in Höhe von 10 Euro auch ein gemeinnütziges Projekt. Der Lauf gegen Gewalt wird in Kooperation durch die Stadt Weißenfels, die Bundeswehr am Standort Weißenfels-Naumburg sowie den Sport- und Freizeitbetrieb organisiert. Zahlreiche Partnerinnen und Partner unterstützen ebenfalls wieder die Veranstaltung. Angebote zu Sachspenden und zur finanziellen Unterstützung nimmt die Gleichstellungsbeauftragte der Stadt Weißenfels, Katja Henze, entgegen. Der Startschuss fällt dann am 2. September um 16:30 Uhr am Klemmberg. Das Organisationsteam freut sich über eine rege Beteiligung von Bürgerinnen und Bürgern, die mit ihrem sportlichen Einsatz ein Zeichen für ein friedliches Miteinander

0: und ein zivilcouragiertes Handeln setzen. Die Anmeldung ist ab sofort online möglich.
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1: Das Weißenfelser Schloss ist schon länger eine Baustelle. Im Jahr 2030 soll hier eine Landesbehörde ihre Büros beziehen. Nach langwierigen Vorbereitungsarbeiten zur Sicherung gehen nun die Innenarbeiten los. Auch im Umfeld sind die Veränderungen nun schon sichtbar. Wir haben uns auf der Baustelle einmal für Sie umgeschaut.
2: Nachdem in den letzten Jahren die statische Sicherung des Südflügels des Schloss Neu-Augustusburg erfolgte, sind seit einiger Zeit die Baumaßnahmen auf dem Areal nicht zu übersehen. Für viele Weißenfelser zum Ärger sind die großen Bäume entlang der Schlossmauer und auf der Schlossterrasse verschwunden. Zum Teil war ihre Standsicherheit gefährdet, andere mussten den Bauarbeiten weichen. Denn hier werden die Versorgungsleitungen, wie zum Beispiel die Fernwärme, entlang geführt. Die Schlossmauer wird im Zuge der Arbeiten auch komplett saniert. Auf der Terrasse und unter dem Vorplatz sind zwei je 150 Kubikmeter fassende Löschwasserzisternen entstanden. Hier werden letzte Pflasterarbeiten durchgeführt. An drei Stellen wurden an der Außenseite tiefe Schächte ausgehoben, um darüber die Tonnen von Bauschutt aus den inzwischen entkernten Kellergewölben wieder ans Tageslicht zu befördern. Auch im Inneren des Gebäudes sind die Bauarbeiter zu hören. Noch ist der lange Flur so, wie ihn viele Besucher bei der letzten öffentlichen Begehung gesehen haben. Doch fast am Ende klafft plötzlich ein gigantisches Loch. Hier wurden die Decken vom Keller bis zum Dach entfernt, Platz geschaffen für ein neues notwendiges Treppenhaus. Allein um die heutigen Anforderungen an den Brandschutz zu erfüllen, muss dieses zweite Treppenhaus errichtet werden. Nach und nach werden jetzt die alten, nicht tragenden Zwischenwände entfernt und neue Decken eingezogen. Fast fertig sind die Arbeiter unter dem Dach, wo ein gigantisches Stahlgestell die Deckenkonstruktion darunter abfängt. Immer wieder muss auf Bausünden der vielen Umbauten, die das Schloss in seiner Zeit erlebt hat, reagiert werden. Doch die beauftragten Firmen kennen sich mit solch alten Gebäuden bestens aus.
3: Mit dem Schloss, was 1694 fertig geworden ist, 1750 ist in der Umbauphase von Schützenmauer, 1785 die komplette Südwand umgebaut wurde, weil sie instabil war. 1819 sind die Preußen eingezogen, da haben sie das nächste umgebaut. 1920 sind die Preußen raustächtig. Danach ist die Polizeikaserne eingerückt mit Gefängnis. Und nach dem Krieg waren erst einmal in den 50er Jahren war das Schloss belegt mit Umsiedlern. Also
4: Vertriebenen, ja.
3: Und danach war unten Kindergarten, Schulküche. In der ersten Etage war ein Stückchen Gebäudewirtschaft aus DDR-Zeiten drin mit ihrer Lichtpause. Und es war das Internat, Wohnheim für die Mädchen, die bei der HO beschäftigt waren als Lehrlinge. Und ganz oben in der zweiten Etage war es ZFRB, der Zentrale Forschungsbetrieb für Rationalisierung, angegliedert Banner.
2: Noch sieht es nicht danach aus, aber im Jahr 2030 sollen dort 160 Mitarbeiter des Amtes für Landwirtschaft, Flurneuordnung und Forsten einziehen, zudem Beschäftigte einer weiteren Landesbehörde. Insgesamt sollen 208 Arbeitsplätze entstehen. Knapp 41 Millionen Euro soll der Umbau nach derzeitigen Berechnungen kosten. Allein vom Bund kommen 33 Millionen, 1,7 Millionen zahlt das Land. Die restlichen rund 6 Millionen Euro trägt die Kommune als Bauherr. Die Eigenmittel der Stadt sollen über den über 20 Jahre laufenden Mietvertrag mit dem Land langfristig refinanziert werden.
1: Rund um uns herum blüht und grünt es. Unser Kollege Klaus Treuter vom offenen Kanal in Merseburg hat sich auf den Weg gemacht und sich mit seinem Team Tipps und Tricks zur Bepflanzung von einer Fachfrau geholt. Dabei ist wieder eine neue Folge der Serie Grünes Leben entstanden.
5: Ah! Herzlich willkommen zur ersten Folge in diesem Jahr von Grün ist Leben. Und ich begrüße auch recht herzlich die Zuschauer aus dem Burgenlandkreis. Und wie immer an meiner Seite ist die Fachfrau für alles, was grünt und blüht, Frau Beutler. Wir haben uns hier auf dem Zentralfriedhof getroffen und uns hier in dieses Blütenmeer oder an dieses Blütenmeer gesetzt aus Osterglocken. Also einfach wunderschön.
6: Ja, und das ist mal auch eine ganz besondere Sorte. Also man sieht es ja hier, die kann bis zu 4 Blüten an einem Stängel bekommen. Also sehr empfehlenswert. Das ist nicht nur eine einzelne Blüte, sondern ist einfach nur ein Blütenmeer, wenn man die dann schön in den Duft pflanzt. Also das ist wirklich empfehlenswert.
5: Ja, man hat ja viele Jahre Freude daran. Sie kommen ja jedes Jahr wieder. Wirklich mal eine andere Sorte, die mal zu empfehlen ist, als nur immer, wo nur immer eine Blüte dran ist. Wirklich richtig klasse, prima. Ja, und jetzt im Frühjahr ist ja auch wieder das leidige Thema mit dem Rasen, Frau Beutler. Wie sieht es aus? Wie kurz sollte ich ihn jetzt schneiden?
6: Also auf jeden Fall die alten Blätter vom Herbst runternehmen. Das erste Mal runtermähen, ruhig auf 5-6 Zentimeter. Und was jetzt wichtig ist, eine Düngergabe. Und wenn eine Dolle verfilzt ist, man muss es halt dem Rasen anpassen, dann kann man ruhig auch mal aerifizieren oder vertikutieren, dann noch mal ein bisschen nachsanden. Also es ist von Rasen zu Rasen abhängig. Also das kann man nicht so verallgemeinern, aber ein paar Pflegetipps im Frühjahr auf jeden Fall empfehlenswert.
5: Ja, also man kann seinem Rasen jetzt ruhig mal eine Frühjahrskur verpassen, dass er dann wieder nach und nach grün wird. Ja, und jetzt haben wir den Rasen und die Frühjahrsblüher gehabt. Jetzt schauen wir noch zu den Blühsträuchen. Aber bevor wir zu den Blühsträuchern kommen, Frau Beutler, Sie haben noch einen Tipp jetzt hier.
6: Ja, wir sind ja hier immer noch bei den Frühjahrsblühern. Ja. Und hier sieht man zum Beispiel schon eine Sorte, die ist abgewelkt. Also ganz wichtig, ruhig den Stängel in die Hand nehmen, hier nach unten fahren, abkneifen. Weil wenn das jetzt hier in die Frucht geht und einen Fruchtstand ausbildet, zieht das natürlich unwahrscheinlich Energie. Und das wollen wir ja nicht. Die Knollen sollen ja im nächsten Jahr wieder genauso schön sein. Und damit das auch so ist, kann man auch gerne mal eine Düngergabe geben. Also es gibt viele Dünger, auch im Einzelhandel, wo man den Zwiebeln auch was Gutes tun kann. Weil jetzt geht natürlich die ganze Energie durch die Blüten raus. Und die Energie muss wieder zugeführt werden. Die wird über die Blätter jetzt zugeführt. Und wenn man jetzt natürlich nochmal ordentlich Dünger gibt, dann sehen die im nächsten Jahr wieder genauso schön aus.
5: Und was kann das für ein Dünger sein?
6: Da muss man schauen, handelsüblich, man kann Flüssigdünger nehmen, der geht natürlich gleich in die Knolle oder man macht ein bisschen gekörnten Langzeitdünger dran, der verteilt sich mit der Zeit, aber da sind die recht flexibel, da kann man eigentlich nicht viel verkehrt machen.
5: Also entweder oder macht man immer richtig.
6: Die meisten Gärtner haben ja Dünger im Haushalt und von der Seite her. Und wenn man den Geraniendünger nimmt, ist es auch noch okay. Das ist erstmal wichtig, dass man denen überhaupt was Gutes tut.
5: Das also zum Düngen. Wir sind ja schon an mehreren Schneebällen vorbeigekommen, Frau Beutler, aber der hier ist ja auch wunderschön. Deshalb können wir hier mal kurz verweilen. Was ist das für einer?
6: Das ist ein Duftschneeball. Und der überzeugt natürlich wirklich mit seinem Ball. Wir haben ja auch andere Schneebälle, die haben nur flache Dolden. Aber der ist wirklich richtig schön und der macht eine richtig schöne Kugel. Und was der dann auch macht im Herbst, werden natürlich aus den Blüten lauter kleine rote Früchte. Und das ist natürlich auch unwahrscheinlich schönes Nährgehölz für die Vögel. Also zu jeder Jahreszeit dann wirklich schön.
5: Ja, wann muss ich den dann schneiden?
6: Also unbedingt schneiden muss man die Sorte nicht, weil der kleinbleibend ist. Man muss natürlich genügend Raum im Garten geben. Ansonsten ist es besser, man schneidet den im Herbst ab, wenn dann praktisch die Vögel sich vielleicht schon ernährt haben oder dann gleich im Frühjahr, dass sie neu austreiben kann. Weil in der Regel schneidet man entweder sonst die Blüte oder die Früchte ab. Das wäre ja eigentlich beides schade.
5: Und wenn ich ihn nicht schneide, wie groß wird er dann?
6: Der kann bis zu 2,5 oder 3 Meter groß werden, also für einen Garten durchaus noch geeignet. Man kann natürlich an der Seite den dann ein bisschen mal formieren, lässt ihn dann ein bisschen

0: bisschen in der Höhe wachsen, aber ansonsten, der hat auch eine sehr schöne Wuchsform, man sieht ja hier so breit, also der macht sich schon sehr dekorativ im Garten.
1: Ja, das ist schon eine Augenweide, auf jeden Fall. Und wir stehen hier noch an einem Allium, Frau Beuter, da haben Sie auch noch einen Tipp.
0: Ja, und zwar, das ist ja dieser Zierlauch, was man noch nicht ganz erkennt, weil die Blüten noch zu sind. Aber der Zierlauch hat ja dann das Problem, wenn die Blüten schön sind, werden die Blätter gelb. Und wer das vermeiden möchte, sollte Tomatendünger nehmen und sollte richtig ordentlich Tomatendünger jetzt dran machen, zu der Zeit, wo die Blätter noch gut aussehen, dann bleiben auch die Blätter weiterhin grün. Und dann hat man nicht nur was von der Blüte, sondern auch noch lange Zeit von den Blättern.
1: Das ist ja mal ein toller Tipp, das habe ich auch noch nicht gewusst. So, und jetzt schauen wir nochmal zu den Gräsern. Ja, jetzt auf dem Weg zu den Gräsern hier noch ein Stück Wiese, die nicht abgemäht wurde. Das hat bestimmt seinen Grund.
0: Ja, und das ist mit Sicherheit auch empfehlenswert für die Kleingärten, wenn der Platz da ist. Man sieht ja hier die Artenvielfalt auf einer Wiese, die sich jetzt gerade im Frühjahr dolle entwickelt. Und würde man das alles abmähen wie hier, bleibt natürlich für die Tiere nichts mehr übrig. Also wer die Möglichkeit hat und hat auch ein paar Blümchen, die man vielleicht nicht unbedingt haben will, mal eine Kuhblume oder Gänseblümchen in der Wiese, warum denn eigentlich auch nicht stehen lassen und den Tieren ruhig ein Stückchen übrig lassen. Man sollte so und so, wenn man nicht unbedingt den ganzen Rasen immer mäht, sondern jetzt ein Stück hier stehen lässt und beim nächsten Mal lässt man an einer anderen Stelle was stehen, dann gibt man den Tieren auch die Möglichkeit, umzuwechseln. Weil das ist natürlich, man hat es oft bei den Grashüpfern, die versuchen dann zu flüchten, die schaffen es nicht mehr, aber haben die so einen Rückzugsort, ist das natürlich immer wichtig für die. Und deswegen, es sieht auch sehr schön aus und es hilft auch der Natur. Also ich würde es auf jeden Fall immer so handhaben, mach's auch zu Hause so, bei mir bleibt immer Wiese stehen.
1: Ja, haben Sie ein Herz für die Insekten und lassen Sie irgendwo ein Stück Blühwiese stehen, es findet sich bestimmt etwas. So, nun auf zu den Gräsern. Auf dem Weg zu den Gräsern, Frau Beutler, wir haben ja, Sie haben ja hier diesen Zweig vom Pfirsichstrauch. Das Problem haben ja jetzt bestimmt viele Gartenbesitzer. Was kann ich denn machen, wenn mein Pfirsichbaum so befallen ist?
0: Also wenn er jetzt so befallen ist, man kann noch spritzen, man muss sogar spritzen. Das hilft natürlich den Blättern nichts mehr. Die befallen sind, die fallen irgendwann ab. Aber wichtig ist, entsprechendes Substrat kaufen. Ändern sich teilweise auch immer die Substrate. Deswegen ruhig mal bei dem Fachhändler gehen, nachfragen, was jetzt gerade aktuell auch benutzt werden darf. Weil das ist ja auch wichtig, dass das auch benutzt werden darf. Und dann unbedingt spritzen, weil das schadet dem Baum unwahrscheinlich. Man sieht ja jetzt, da ist gerade im Blattansatz die Blüte. Die kriegt er dann gar nicht mehr richtig raus. Die ist zwar jetzt hier schon verwelkt, aber da entwickelt dann natürlich auch solche gekräuselten Früchte und das will man natürlich nicht haben. Deswegen alles, das ist jetzt hier diese Pflanze, was wir gesagt haben, Pfirsich, Aprikose, das betrifft aber teilweise auch die Kirschen. Also da muss man wirklich gucken, sobald das losgeht, wirklich sagt man eigentlich in die Blüte reinspritzen. Das ist jetzt hier schon zu spät, aber zu Hause gucken, jeder entwickelt sich ja vom Standort her anders und vom Klima, sage ich mal, was jetzt die Kälte und die Temperaturen betrifft. Also von der Seite her aber auf jeden Fall spritzen, weil das kriegt man so nicht weg. Das ist sonst eine Pilzkrankheit, die sich immer weiter ausbreitet.
1: Und das muss ich mehrmals machen, mehrmals spritzen?
0: Ja, mehrmals in der Regel, weil gerade bei so schwerem Befall wird das dann nicht mehr reichen. Natürlich, wenn die Früchte sich entwickeln, braucht es eine gewisse Karenzzeit. Man kann die dann auch noch essen, aber die entwickeln sich nicht mehr schön, wenn der Baum jetzt nur wirklich schon so weit befallen ist. Aber dann kann man den natürlich fürs nächste Jahr stärken, dass der nicht wieder extrem im Frühjahr so anfängt.
1: Und teilweise was zurückschneiden, das bringt nichts.
0: Kann man machen, aber jetzt würde man auch einen Ertrag zurückschneiden. Es kommt darauf an, wie groß der Baum ist. Wenn der natürlich im Jungstadium schon anfängt, dann schneide ich den nicht zurück. Ich möchte ihn erst mal ein bisschen groß haben. Und wenn man zurückschneidet, muss man natürlich aufpassen, weil es eine Pilzkrankheit ist. Jeden Schnitt, den man setzt, sollte man dann eigentlich das Schnittgerät auch mit Essig oder so desinfizieren, weil ansonsten verbreitet man die Pilzkrankheit immer weiter. Also da muss man auch vorsichtig sein in dem Moment.
1: Also da muss man ein bisschen Geduld haben, das kann langwierig sein, aber auf jeden Fall sollte man das probieren, dass man seinen Baum retten kann.
0: Ja, und wenn man Ertrag haben möchte, wenn man nur einen Baum stehen haben möchte, ist es so, aber ein bisschen Ertrag erwünscht man sich ja doch auch bei seinem Bäumchen zu Hause.
1: Ja, auf jeden Fall. So, jetzt geht's weiter zu den Gräsern. Hier haben wir ein schönes Exemplar, Frau Beutler.
0: Ja, also alles, was jetzt Schilfgras, Pampasgras und Co. ist, was wir im Herbst noch gesagt haben, bitte stehen lassen für die Tiere. Auch, dass der Host praktisch nicht erfriert. Ja. Das ist natürlich jetzt ganz wichtig zurückzuschneiden. Also hier ist es schon zurückgeschnitten worden. Mhm. Man sieht das hier schön, hier treiben schon die neuen Triebe raus. Aber wer das noch nicht zurückgeschnitten hat, unbedingt jetzt kurz schneiden, weil ansonsten verdeckt das Große hier unten, also diese welken Triebe, den Neuaustrieb. Und dann kann das sich nicht entwickeln. Deswegen ist jetzt der richtige Zeitpunkt, das eigentlich zurückzuschneiden und dann entwickeln entwickelt sich das auch wieder neu. Das braucht ja jetzt die Nahrung und das Wasser und das wird da nicht rankommen, wenn wir die alten Triebe nicht zurückschneiden.
1: Und jetzt ist auch die Zeit, jetzt kann ich auch mit dem Spaten mein Gras teilen und kleiner machen?
0: Also in der Regel ist es ja so, man sieht es hier, das nennt man einen Horst. Der Horst wird immer größer. Und bestimmte Bereiche sterben dann ab. In der Regel gerne die Mitte, hier geht's noch. Aber wenn das natürlich soweit ist, dann sollte man das immer mal verjüngen. Und dann war jetzt die richtige Zeit, das wirklich mit den Spaten, da braucht man aber Kraft, auseinanderzumachen und neu einzusetzen, damit er sich wieder neu regenerieren kann.
1: Ja, gut. Und jetzt schauen wir uns noch eine botanische Rarität an. Hier dieses wunderschöne Exemplar, ist das ein Märzenbecher, der zu spät blüht, Frau Beutler?
0: Nein, also es ist nicht ein Märzenbecher, der zu spät dran ist, sondern es ist eine sogenannte Knotenblume. Also der Laie ganz natürlich stark verwechseln, aber man sieht es ja schon, wir stehen hier daneben, die ist kniehoch und so groß werden ja Märzenbecher wirklich nicht. Aber es ist eine botanische Besonderheit, die wirklich sehr schön aussieht und die Leute immer wieder anregt, nachzudenken, was es eigentlich ist. Und das ist ja eigentlich auch sehr schön.
1: Ja, auf jeden Fall. Also so in dieser Variante mit diesen langen Stängeln habe ich das auch noch nicht gesehen. Ist ja wirklich klasse. Auch ein toller Hingucker im Vorgarten.
0: Auf jeden Fall.
1: So, und jetzt sind wir heute genug gelaufen. Jetzt suchen wir uns eine Bank und reden über Stiefmütterchen und Co. Ja, wir sind auf unserer Bank angelangt und können uns jetzt ausruhen hier, Frau Beutler.
0: Das ist sehr schön.
1: Und Sie wollten noch etwas zu den Stiefmütterchen sagen.
0: Ja, genau. Und zwar hat sich die Stadt in diesem Jahr vorgenommen, den Stiefmütterchen gerade am Bahnhof und im Schlossgarten ein zweites Leben zu geben. Weil es ist ja so, wenn dann die Stiefmütterchen rauskommen und die Sommerbepflanzung kommt rein, werden die dann weggeschmissen, weil wir nichts damit anfangen können. Und die weiter irgendwie zu verbrauchen, ist für uns zu zeitaufwendig, die jetzt nochmal neu einzupflanzen. Und da haben wir uns in diesem Jahr überlegt, wenn praktisch die Stiefmütterchen entfernt werden vom Bahnhof und vom Schlossgarten, werden diese verschenkt. Also wir werden dann nochmal in der Presse kundtun, zu welchen Zeiten das sein wird. Und dann gibt es zwei Termine, wie gesagt, einen am Bahnhof und einen im Schlossgarten. Wenn wir dann die Stiefmütterchen entnehmen, können dann Leute, die Interesse dran haben, müssen sich natürlich Behältnisse mitbringen oder Kisten, gerne zu uns kommen und können sich dann die Stiefmütterchen, die sie haben möchten, gerne mitnehmen. Die sind da zwar wie hier auch schon ein bisschen größer, ist ja klar, die wuchern aus, aber die Stiefmütterchen, die samen sich ja auch aus und haben dann auch, wenn sie an richtigen Platz im Garten kommen, ein bisschen beschattet, auch noch ein langes Leben. Und ich denke mal, das findet bestimmt ein paar Interessenten, die dann sagen, na klar, ich nehme mir noch ein paar mit nach Hause, weil es ja wirklich schön ist. So ein Stiefmütterchen über das ganze Jahr kann man das ja eigentlich auch im Garten noch halten.
1: Ja, wer die Möglichkeiten hat, sollte das tun, denn sie sind ja viel zu schade für den Komposthaufen.
0: Und so haben wir uns das auch gedacht und hoffen, dass wir da auch den Merseburgern etwas Gutes damit tun können.
1: Auf jeden Fall. So, jetzt möchte ich den Zuschauern noch etwas Gutes tun mit einem kleinen Gedicht, was ich beim Blättern in einem Buch gefunden habe. Und das möchte ich Ihnen nicht vorenthalten. Ein kleiner Gruß voll Blütenglück von Bettina Graf. Ich bring dir Blumen, frisch gepflückt. Sie haben sich für dich geschmückt. Die eine nickt, die andere lacht, als hätte sie sich was ausgedacht. Sie flüstern leis, genieß den Tag, weil er nur einmal kommen mag. Drum stell sie hin und freu dich dran. So fängt das Glück im Kleinen an. In diesem Sinne, liebe Zuschauer, möchten wir uns herzlich verabschieden, freuen uns in circa 4 Wochen auf Sie, behalten Sie weiterhin Ihren grünen Daumen. Und wir verabschieden uns.
2: Kommen wir zu den Spielansetzungen vom Wochenende. Denn beim Fußball wird noch um die so wichtigen Punkte gekämpft. Also, wer spielt denn nun gegen wen und vor allen Dingen wann? Sie erfahren es jetzt, wie gewohnt, in unserem kompakten Sportblick.
3: In der Verbandsliga treffen die Kicker vom SSC Weißenfels am Freitag auf das Team vom VfB Sangerhausen. Und Blau-Weiß Zorbau läuft am Samstag gegen die Mannschaft vom Haldensleber SC auf. In der Landesliga wird der SC Naumburg beim SV Blau-Weiß Farnstedt erwartet. Und für den ersten FC Zeitz geht zum FSV Bennstedt. Anpfiff ist jeweils um 15 Uhr. In der Landesklasse 6 kommt es am Samstag zu folgenden Begegnungen. BSC Laucha gegen SV Kelbra, RSK Freiburg trifft auf heimischen Rasen auf die zweite Mannschaft vom SSC Weißenfels. Für TSV Groß-Gorbeta geht's zum VfB Sangerhausen. SV Bronsbetra empfängt das Team vom VfB Oberröblingen. Und SV Große Grimma läuft beim SV Wacker Wengelsdorf auf. Die Spiele beginnen jeweils um 15 Uhr. Am Sonntag kommt es dann noch zur Begegnung Rot-Weiß-Weißenfels gegen Sportring Mücheln. Anpfiff ist hier um 14 Uhr.
2: Das war schon wieder 30 Minuten. Regionalmagazin am Tor zum Wochenende sind vorbei. Ja, das Wochenende hält eine ganze Menge an Attraktionen bereit. Zum Beispiel den großen Tag der Bundeswehr in Weißenfels. Vielleicht sieht man sich da ja. Ansonsten wünsche ich Ihnen jetzt erstmal ein schönes Wochenende. Genießen Sie es und wir sehen uns wieder am kommenden Dienstagabend zur nächsten Ausgabe des Regionalmagazins. Bis dahin, tschüss und auf Wiedersehen.
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0: Hallo und herzlich willkommen zu einer neuen Ausgabe unseres Verbrauchermagazins Energie und Umwelt im Programm von BLK TV. Wir haben wieder spannende Themen für Sie vorbereitet. Kommen wir gleich zum ersten Beitrag. Bereits gute Tradition im Magazin, unsere Gespräche mit der Leitung der Stadtwerke. Deswegen waren wir dieses Jahr auch wieder bei den Weißenfelser Stadtwerken und haben uns mit Geschäftsführer Lars Meinhardt über aktuelle Projekte unterhalten.
1: Ja, das neue Jahr hat begonnen mittlerweile. Ich kann schon gar nicht mehr sagen, alles gut. Es ist schon wieder der März und der ist gleich rum, steht Ostern vor der Tür. Wir haben uns ja noch Ende des vergangenen Jahres getroffen und mal so einen Blick in die Zukunft gewagt. In ja, sind wir jetzt gerade. Und das fange ich mal mit dem Negativen so ein bisschen an. Die wirtschaftliche Lage sieht im Land nicht gerade rosig aus, das wissen wir alle. Wie stark ist das Unternehmen, wie stark sind die Stadtwerke auch davon betroffen?
2: Ja, es ist eine ganze Weile her, als wir uns getroffen haben. Seitdem ist auch einiges passiert. Wir haben vieles vor, gerade was das Thema Wärmewende angeht, was das Thema Stromwende angeht. Dafür haben wir schon relativ konkrete Eckpfeiler und die verfolgen wir auch nach wie vor sehr intensiv. Natürlich ist in den letzten Monaten schon einiges passiert. Wir haben neue Kriegshandlungen in der Welt, die natürlich auch die Energiemärkte verrückt spielen lassen, zumindest die kurzfristigen Einkaufspreise. Für die Stadtwerke Weißenfels können wir sagen, dass wir sehr stabil aktuell unterwegs sind. Wir haben sicherlich auch die Mechanismen, die wir in der Energiekrise vor wenigen Jahren uns speziell angeeignet haben, auch wieder jetzt hervorrufen müssen. Aber das ist der positive Effekt, den wir aus der Vergangenheit mitgenommen haben. Das greift dann halt auch relativ schnell, sodass ich sagen kann, dass wir für unsere Kunden auch relativ stabil sind. Also das, was jetzt kurzfristig an den Energiemärkten im Bereich Gas und Strom passiert, das wird keine Auswirkungen auf die Preise haben, die wir hier vor Ort haben. Wie das längerfristig aussehen wird, das wird natürlich auch davon abhängen, wie sich die Lage dort und an anderen Stellen weiterentwickelt. Aber aktuell sind die Preise stabil bei uns und auch das, was wir tun, ist relativ stabil. Also da haben wir im Vergleich zu Dezember keine Abstriche machen müssen.
1: Das klingt schon mal gut. Was war denn jetzt für unsere Zuschauer und für eure Kunden auch, was war eigentlich jetzt in dem Jahr geplant? Was hat er da euch so auf die Fahne geschrieben?
3: Ach, geplant war viel. Ich sag mal, das große Thema Wärmewende ist allgegenwärtig, bei allen Städten, bei uns. Wir haben gesagt, wir haben eine Wärmetransformation vor uns, das heißt ein Umbau der Fernwärme hin zu grüner Energie. Da sind wir jetzt mit ganz großen Schritten dabei, dass auch Bürger und Bürgerinnen das erste Mal eigentlich wirklich Aktivitäten sehen. Wahrscheinlich durch Straßensperrung, was den wenigsten gefällt, aber ist natürlich notwendig. Und wir stehen da mit vielen großen, auch kommunalen Einrichtungen jetzt in Kontakt. Kloster Bildungscampus als eine Maßnahme, die ich mal erwähnen möchte. Oder das Schloss mit der Sanierung und dem Einzug der Landesliegenschaften, wo wir jetzt wirklich Angebote unterbreitet haben und hoffen, dann auch bald mit Baumaßnahmen beginnen zu können.
1: Das klingt ja eigentlich ganz gut, muss man sehr optimistisch. Habt ihr euch jetzt ganz besonders auf die Fahne geschrieben? Aber ich gebe gleich noch einen Hinweis. Wir sehen uns ja dann auch sportlich. Es ist ja, wir wollen ja nicht nur jetzt über Wärme etc. reden, auch über das Engagement, was die Stadtwerke über viele, viele Jahre tun.
2: Genau. Also da sind wir auch stabil. So wie ich es vorhin schon gesagt habe, wir versuchen natürlich nach wie vor breit im Bereich Sport, Kultur, Soziales zu unterstützen. Und da haben wir auch ganz viele Anfragen auch für dieses Jahr bekommen. Und neben den sportlichen Sponsoring-Geschichten, die wir, ich sag mal, fast dauerhaft machen, unterstützen wir natürlich auch wieder Projekte, die dieses Jahr besonders stattfinden. Am vergangenen Freitag war gerade die Premiere der Addams Family von Kulturphönix, eine ganz tolle Geschichte gewesen. Aber auch im Bereich der Grundschulen sind wir dieses Jahr wieder aktiv. Wir haben die Energieprojekttage, in denen wir gerade Viertklässlern das Thema Energie, auch erneuerbare Energie, anhand von direkter Wissensvermittlung durch Vorträge, aber auch durch verschiedene Stationen, wo man das quasi auch anfassen kann, wie Energie entsteht, was damit gemacht werden kann, näher bringen. Das machen wir auf jeden Fall in diesem Jahr auch wieder an verschiedenen Grundschulen hier in Weißenfels. Und sportlich werden wir die Schüler auch wieder fordern. Es wird wieder einen Fußballcup geben für die Grundschulen. Den werden wir auch in den nächsten Monaten durchführen und schauen mal, welche Grundschule dann gewinnen wird.
1: Ja, ich hoffe, wenn wir uns das nächste Mal sehen. Abgesehen, dass wir uns beim Sport sehen, weil wenn wir uns hier wieder am sogenannten runden Tisch sehen, dass wir positive Meldungen kriegen können, den Zuschauern weitergeben können, ihren Kunden vor allen Dingen weitergeben können. Und ich wünsche bis dahin alles, alles Gute und dass sie das alles stemmen. Es wird nicht leicht.
2: Ganz herzlichen Dank.
3: Danke.

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1: Sachsen-Anhalts Ministerpräsident Sven Schulze, CDU, hat einen Fördermittelbescheid in Höhe von rund 124 Millionen Euro für die Entwicklung des interkommunalen Industrie- und Gewerbegebietes an der Autobahn 9 an den Zweckverband übergeben. Entgegengenommen wurde der Bescheid von Landrat Götz Ulrich sowie dem Geschäftsführer des Zweckverbandes André Tschuckelt.
2: Das interkommunale Industrie- und Gewerbegebiet an der A9B91, kurz IKIG, ist das größte Strukturwandel- und Wirtschaftsflächenprojekt im Burgenlandkreis. Grundlage für die Entwicklung ist die Gründung des Zweckverbandes gewesen, dem der Burgenlandkreis gemeinsam mit den Städten Weißenfels, Hohenmölzen und Lützen angehört. Der Verband übernimmt Planung, Erschließung, Vermarktung und Ansiedlungsmanagement des Gebiets.
3: Jetzt an der A9, das ganz große

0: Projekt, das für unsere Zuschauer mal ein bisschen zusammengerafft erklären. Was ist das Besondere hier dran? Ich meine, klar, die Anbindung, das ist natürlich logisch, aber da liegt doch noch mehr drin.
1: Dem ist so. Also wir haben ja hier an der A9 B91 wirklich eine exzellente Verkehrsanbindung und wir sind der absoluten Überzeugung, dass es wichtig ist, für zukünftige Ansiedlungen den Verkehr hier an dieser Verkehrsachse zu halten. Das heißt, andere Standorte, die es wohl möglicherweise auch gäbe, die aber eher im Hinterland liegen, die sind natürlich nicht so geeignet, wo wir dann wieder Verkehr ungünstig durch Ortschaften durchleiten müssten oder dergleichen. Und deswegen, wir haben hier die A9, die B91, wir haben auch eine Gleisanbindung und wir verfügen auch zukünftig, daran arbeiten wir auch, an einer Wasserstoffpipeline, die im Grunde ein bisschen herführen soll.
0: Toll. So, jetzt sieht man ja schon die Tomaten und jeder weiß es eigentlich ja schon. Was ist hier noch geplant? Mal ein bisschen für die Zuschauer was zu erklären.
1: Ja, also wir befinden uns ja jetzt hier im bestehenden Gewerbegebiet Zobau. Das ist an seine Auslastungsgrenze gekommen. Es gibt einige wenige kleine Flächen, die aber Eigentümer haben, die sich noch erweitern wollen oder ähnliches. Und deswegen wollen wir hier mit dem interkommunalen Industrie- und Gewerbegebiet die, ich sag mal, optische, funktionale Fortführung machen, also im Grunde genommen direkt im Anschluss an das bestehende Gewerbegebiet weitere Flächen entwickeln und dann Stück für Stück nur so, wie wirklich auch Ansiedlungsanfragen da sind, die wir uns wirklich vorstellen, das entsprechend erschließen. Und wenn Sie fragen, was soll es denn jetzt genau werden, dann ist es schon am Ende Industrie, Industriearbeitsplätze. Es geht darum, im Strukturwandel das zu kompensieren, was hier unweigerlich in den nächsten Jahren verloren geht. Und das ist im Grunde genommen industrielle Wertschöpfung. Das sind gut bezahlte Industriearbeitsplätze. Und da wollen wir hier mit dem interkommunalen Industrie- und Gewerbegebiet dafür Sorge tragen, dass es das im Grunde genommen auch in Zukunft hier im Burgenlandkreis gibt.
0: Das ist eine große Herausforderung. Das wird nicht einfach werden. Da wird es wohl noch viele Stolpersteine geben. Wo sehen Sie jetzt die größte Gefahr oder das größte Problem, was auftreten kann?
1: Gut, Herausforderungen gibt es immer in solchen komplexen oder großen Vorhaben, aber ich bin da frohen Mutes und guter Dinge. Wir kommen in der Flächennutzungsplanänderung als baurechtliche Voraussetzung gut voran, um am Ende auch Baurecht zu schaffen. Wir sind auch schon mit einigen Eigentümern und Pächtern in guten Gesprächen, die der Sache aufgeschlossen gegenüberstehen, aber auch mit den Versorgern. Strom, Wasser, Abwasser, die Medienversorgung muss natürlich auch mitgedacht werden. Also unterm Strich bleibt das natürlich eine große Herkulesaufgabe und der viel besondere oder besagte Marathon, aber wir sind da frohen Mutes.
0: Ja, und heute, um das jetzt zum Abschluss zu bringen, kommt ja noch was. Ja, der Ministerpräsident kommt und nicht mit leeren Händen.
1: Dem ist so, der Kreistag des Burgenlandkreises hat bereits 2023 einen weitreichenden Beschluss gefasst zur Verwendung dieser Strukturwandelgelder. Das sind 432,5 Millionen Euro und davon wird uns heute der Ministerpräsident, so die Erwartung, 121 Millionen zuzüglich dem Landesanteil, also in Summe etwa 125 Millionen Euro im Grunde genommen ausreichen, um dann halt die nächsten Entwicklungsschritte auch einleiten zu können.
0: Bevor die Veranstaltung begann, hatten wir noch die Gelegenheit für ein kurzes Gespräch mit Ministerpräsident Sven Schulze. Ja, so sieht man sich wieder am Mittwoch in Hohenmölzen im Bürgerhaus, heute hier an der A9, im Gewerbegebiet. Es sind aber schöne Momente.
2: Ja, das ist ja auch gut. Ich sag mal, wir haben eine Strategie für Sachsen-Anhalt, auch eine klare Strategie, was Ansiedlung angeht. Dafür brauchen wir auch dieses interkommunale Gewerbegebiet. Das ist also eine Riesenchance. Wir haben ja hier im Burgenlandkreis einige dieser Investitionen. Ich erinnere mich an Zeitz, wo wir quasi auch schon vorhandene Flächen ertüchtigen und nicht neue Ackerflächen brauchen. Hier sieht es ein bisschen anders aus, aber es ist halt strategisch gut gelegen, direkt an der Autobahn A9. Und hier haben wir dann die Möglichkeit, dass auch viele Unternehmen sich hier nicht nur ansiedeln können, sondern auch die Unternehmen, die wir hier im Burgenlandkreis in der Region schon haben, davon profitieren werden. Und deswegen ist es ein guter Tag für den Burgenlandkreis, ein guter Tag für Sachsen-Anhalt und ich als Ministerpräsident bin deshalb auch gern hier.
0: Das hört man gerne und Sie kommen ja, und die freuen sich ja alle schon, Sie kommen ja auch wieder nicht mit leeren Händen.
2: Genau, ich bringe eine große Summe mit, über 100 Millionen Euro, die wir brauchen, Das sind Gelder, die wir sonst aus Landesgeld hätten nutzen müssen. Die kriegen wir jetzt aus dem Bereich Strukturwandel. Wir dürfen ja nicht direkt Unternehmen damit fördern, aber wir können alles drumherum fördern. Das heißt auch Ansiedlungstätigkeiten, Rahmenbedingungen schaffen für Unternehmen, dass man hier im Burgenlandkreis zukünftig auch wirklich tolle Möglichkeiten hat, nicht nur zu investieren, sondern dass die Menschen, die hier leben, auch eine jahrzehntelange Perspektive kriegen. Dafür arbeite ich als Ministerpräsident sehr hart.
0: Da bedanke ich mich für das kurze Gespräch, jetzt gern. Schnell noch. Und Sie bleiben ja dem Burgenlandkreis treu. Sie sind ja am Montag dann in Bad Kösen, wenn ich richtig informiert bin.
2: So ist es. In Bad Kösen war ich vor kurzem noch als Wirtschaftsminister. Jetzt komme ich dort als Ministerpräsident wieder. Wir haben da auch einiges vor, auch über beispielsweise das Sondervermögen, was wir gerade aus Berlin bekommen. Da wird auch einiges nach Bad Kösen fließen. Also der Burgenlandkreis, mit dem bin ich immer sehr eng verbunden aus verschiedener Sicht. Hier sind ganz tolle Menschen, die hier politisch aktiv sind, tolle Menschen, die hier leben, habe auch viele Freunde hier und deswegen freue ich mich, regelmäßig auch hier zu sein.
0: Vielen Dank.
2: Dankeschön.
0: Mitte des vergangenen Jahres konstituierte sich die Verbandsversammlung und wählte Landrat Götz Ulrich zum Vorsitzenden und machte den Verband handlungsfähig. Am 30. Juni 2025 konnte der Förderantrag gestellt werden. Ja, und am Freitag kam nach den Grußworten der Moment der Übergabe des Fördermittelbescheids. Das ist für den Burgenlandkreis ganz wichtig, was heute hier auch passiert und auch das Ganze drumherum. Mal so die Frage, warum hat den Täuschern eigentlich sich ein bisschen ausgeklingt?
3: Am Ende hat der Gemeinderat dort entschieden, er will die Flächen nicht einbringen, vielleicht aus Sorge, dass das Industriegebiet zu dicht an die Wohnbebauung rückt. Es ist ja nie ein endgültiges Nein und wir werden ja sehen, ob nicht irgendwann auch in Täuschern die Erkenntnis reift, die beim Bürgermeister schon lange da ist, dass es klug wäre, hier mitzumachen.
0: So, und dann komme ich als letztes, ich weiß, geht gleich los. Wie stehst du dazu, zu dem ganzen Projekt? Das ist eine tolle Geschichte. Ne?
3: Also wir machen das Industriegebiet ja hier nicht nur, um die Arbeitsplätze der Braunkohle zu ersetzen. Dafür bräuchten wir gar nicht so eine große Fläche. Es gibt viele andere Gründe, weshalb wir das tun. Wir wollen einerseits natürlich kompensieren, was bei der Braunkohle wegfällt. Aber wir gucken natürlich auch dann auf die Ansiedlung von Unternehmen, die irgendwann mal Gewerbesteuern bringen werden. Und die kommunale Situation im Vergleich zu anderen Kommunen in Süddeutschland oder dem Südwesten ist ja bei uns längst nicht so gut. Das heißt, wir brauchen dringend eine stärkere Steuerkraft der Gemeinden. Das könnte irgendwann dann dazu führen. Aber das Wichtigste überhaupt ist, dass wir ja in diesem demografischen Problem sind. Wir werden immer weniger Einwohner. Und wir haben das durch eine Studie mal untersuchen lassen, was ein solches Industriegebiet oder generell der Strukturwandel bewirken kann, um das Ganze umzukehren. Und am Ende setzen wir darauf nicht nur, dass Leute hier arbeiten und hier einpendeln, sondern dass die auch hierher ziehen und dass wir dadurch mal eine Trendwende für den Burgenlandkreis bekommen und es nicht immer nur nach unten geht mit den Einwohnerzahlen. Darum geht es am Ende. Hier arbeiten, aber auch in den Gemeinden im Umfeld wohnen.
0: Ja, und heute ist ja wieder so ein besonderer Moment. Der Ministerpräsident hält sich ja jetzt schon seit ein paar Tagen oder wird sich auch in der nächsten Woche noch im Burgenlandkreis aufhalten. Man braucht ja Unterstützung und die kriegt man ja.
3: Die bekommen wir nicht nur durch diesen Bescheid heute mit den 124 Millionen, sondern die Unterstützung muss dann weitergehen. Denn wenn es dann um die Ansiedlungsanfragen geht, kommen die meisten ja bei einem Bundesland an, nicht bei dem kleinen Landkreis hier. Und da brauchen wir natürlich einen engen Kontakt, dass die Anfragen dann auch an uns weitergereicht werden und damit wir entscheiden können, wen wollen wir denn hier ansiedeln.
0: Also drücken wir uns den Daumen, dass alles gut läuft und vielen Dank.
3: Ich freue mich auch über das Ambiente hier. Das ist ja toll, ja, in der Tomatenfabrikation direkt zu stehen. Ich gucke direkt hier auf die Tomaten.
0: Ja.
3: Danke.
0: Das IKIK soll rund 300 Hektar Industrie- und Gewerbefläche umfassen. Die Erschließung soll schrittweise erfolgen. Mit einem verantwortungsvollen Umgang mit Ressourcen.
4: Das war sie schon wieder, unsere aktuelle Ausgabe von Energie und Umwelt. Eine neue Ausgabe, die sehen Sie an dieser Stelle wieder in Kürze. Wir bereiten gerade aktuelle Themen vor. Bis dahin wünsche ich Ihnen eine gute Zeit und vor allen Dingen bleiben Sie bei allem, was Sie tun, energiegeladen. Tschüss und auf Wiedersehen.

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1: Freitagabend und damit hallo und herzlich willkommen zum aktuellen Regionalmagazin hier bei BLK TV. Vor einem weiteren Wochenende mit vielen Veranstaltungen im Kreis informieren wir Sie mit aktuellen Themen. Starten wir mit unserem ersten Thema in Naumburg. Die Bauarbeiten am neuen Schulcampus sind unübersehbar. Doch dort werden nicht nur 3 Schulen Platz finden, der Landkreis will hier auch sonst neue Wege gehen.
2: Kurz vor dem Richtfest der neuen Gebäude des Naumburger Schulcampus an der Schönburger Straße lud der Landrat des Burgenlandkreises Götz Ulrich und der Leiter des Amtes für Bildung, Kultur und Sport, Robert Brückner, zu einer Pressekonferenz, auf der der Antrag auf einen Schulversuch im neuen Campus vorgestellt wurde. Der Antrag beim Land Sachsen-Anhalt beinhaltet auf der Basis von gemeinsam räumlichen Strukturen für die Sekundarschule, die Förderschule und die berufsbildenden Schulen auch gemeinsame organisatorische und pädagogische Strukturen zu schaffen.
3: Wir schlagen nämlich dem Kreistag vor, einen Antrag auf einen sogenannten Schulversuch nach § 11 Schulgesetz zu stellen. Das macht man dann, wenn man eine Schule organisatorisch und pädagogisch führen will, die es im Schulgesetz genau genommen in dieser Form nicht gibt. Sie kennen ja die klassischen Schulformen, Sekundarschule, Förderschule L, Förderschule G und so weiter und so fort. In den Sekundarschulen haben wir in Sachsen-Anhalt Hauptschul- und Realschulbildungsgänge, aber keinen Förderschulbildungsgang. Es gibt keine, sagen wir mal, einfachen Übergänge von der Förderschule für Lernbeeinträchtigte zu einem Hauptschulbildungsgang. Das läuft dann alles über das Landesschulamt. Und wir schlagen also vor, in diesem Schulversuch von den bestehenden Regeln des Schulgesetzes abzuweichen. Eine solche Möglichkeit besteht eben im Schulgesetz zur Erprobung mit einer wissenschaftlichen Begleitung. Und wir glauben, dass wir damit nicht nur pädagogisch richtig liegen, sondern dass wir auch sozusagen etwas vorwegnehmen, was das Land Sachsen-Anhalt in der neuen Wahlperiode möglicherweise sowieso vorhat. Denn gerade Campuslösungen und die Zusammenführung von Schulformen ist auch etwas, was das Bildungsministerium anstrebt. Und insofern, ich habe gerade erst letzte Woche in Memleben mit dem Bildungsminister Riedel gesprochen, liegt das voll im Trend und würde quasi sozusagen etwas vorwegnehmen, was dann an anderen Stellen in Land Sachsen-Anhalt auch als eine neue Schulform zum späteren Zeitpunkt, also da nicht mehr im Rahmen des Schulversuchs, möglich wird.
4: Und da war unser Anspruch halt der, dass wir nicht einfach nur 3 Schulen auf einem Campus einfach unterbringen, sondern wir wollten die stärker vernetzen. Und das unter anderem ist da Bestandteil des Schulversuches, dass diese

0: Sekundarschule, dass wir die Sekundarschule mit der Förderschule Elders, mit der Pestalozzi-Schule verschmelzen, organisatorisch und pädagogisch, sodass es sozusagen eine Sekundarschule mit einem Förderschulzweig Lernen dann geben wird, wenn der Antrag genehmigt wird.
1: Das heißt aber nicht, dass die Förderschüler jetzt mit in den, ich sag mal, normalen Klassen sitzen.
0: Nein, das läuft schon noch getrennt, das Ganze. Aber die Durchlässigkeit, also ein Wechsel von der Förderschule in den Sekundarschulbereich oder auch, wenn es notwendig ist, zurück, der ist dadurch leichter. Alles findet in einem Schulhaus statt. Zum Teil sind es die gleichen Pädagogen. Und so erhoffen wir uns einfach, dass wir mehr Förderschüler zu dem Hauptschulabschluss und dann später mal in ein Ausbildungsverhältnis bekommen.
2: Der zweite Antrag ist, dass eben die Übergänge zwischen der Förderschule L und dem, was wir Sekundarschule nennen, also dem Hauptschulbildungsgang, innerhalb der Schule zwischen Schulleitung und Elternschaft selbstständig entschieden werden kann, sowohl in die eine wie auch in die andere Richtung. Also das heißt, wenn jemand sich im Förderschulzweig L als geeignet erweist, einen Hauptschulabschluss anstreben zu können, dann soll das nicht mehr die große bürokratische Runde über das Landesschulamt und verschiedene einen sogenannten sonderpädagogischen diagnostischen Dienst verlaufen, sondern das kann und soll dann innerhalb der Schulgemeinschaft durch die Schulleitung und die Elternschaft zusammen entschieden werden. In der einen Richtung oder, wenn sich das dann als nicht geeignet erscheint, auch wieder in der anderen Richtung. Parallel dazu gibt es natürlich auch baulich alle Möglichkeiten, verschiedene Schulangebote gemeinsam zu machen. Das muss dann innerhalb der Schule entschieden werden. Aber wir streben also hier nicht an, einen vollständig inklusiven Unterricht zu haben. Das heißt, nicht alle Förderschüler sitzen in den Hauptschul- oder Realschulklassen.
3: Neu ist bei diesem Versuch auch, dass es für alle auf dem Campus befindlichen Schulen eine gemeinsame Schulleitung gibt. Eine Variante, die das bestehende Schulgesetz bisher nicht vorsieht.
1: Apropos Personal, wenn zu viel Personal jetzt in der Schule dort ist, auch die von der Berufsschule, wie sieht es denn dann aus? Entspannt sich dadurch dann auch die Lehrersituation für alle drei Schulen oder Schulformen, für die Berufsschulen, für die Hauptschüler und die Förderschüler?
0: Ja, wir hoffen erstmal, dass dadurch auch durch die Attraktivität des Standortes, ja eine komplett neue Schule mit neuen Sportanlagen, mit neuen Werkstätten fürs BVJ und so weiter, dass wir dadurch einfach auch ein attraktiverer Standort werden und wir vielleicht auch Lehrkräfte dadurch gewinnen. Liegt nicht in unserer Macht, aber zumindest denke ich, schaffen wir sehr gute Bedingungen. Und wenn wir eine gute Unterrichtsversorgung haben, dann sollte sich das Ganze dann auch entspannen. Geplant ist auch, dass es so gemeinsame Personalpools sozusagen gibt, also dass auch mal ein Sekundarschullehrer dann bei den Förderschulen aushilft oder auch mal ein Lehrer aus den berufsbildenden Schulen, die ja ohnehin, ist ja so, dass die Förderschüler oftmals dann in das Berufsvorbereitungsjahr, also in das BVJ wechseln und das sind ja dann die gleichen Pädagogen, die es dann ohnehin sind. Ja.
2: Der Campus ist ja so, dass hier die Albert-Schweitzer-Sekundarschule, die Pestalozzi-Schule in der Weimarer Straße, aber auch Teile der Schülerschaft der Humboldt-Schule unterkommen und das Berufsvorbereitungsjahr, also die berufsbildenden Schulangebote, die unsere berufsbildende Schule in Naumburg hat, kommen alle auf diesen Campus. Bei der Humboldt-Schule ist es so, die Humboldt-Schule bleibt weiterhin bestehen, aber die hat eben zu viele Schüler für diesen Gebäudekomplex und wir werden dann noch, das ist noch nicht geklärt, aber wir werden dann also den Schuleinzugsbereich der Humboldt-Schule so verändern müssen oder wollen das auch, dass eben dort gut unterrichtet werden kann und hier haben wir ja auch ausreichend Platz, sodass also, wenn man so will, vier Schulen in Naumburg von diesem Bildungscampus profitieren und daraus Vorteile ziehen können. Das ist das Bauliche. Es kommt noch eine fünfte Schule dazu. Das ist die Käthe-Kruse-Schule, die hinter uns liegt, die dann künftig sehr gerne auch die Sportanlagen mit nutzen kann. Auch da haben wir mit der neuen Schulleiterin, die jetzt ins Amt kommt, schon die Gespräche dazu geführt. Wir haben eine Dreifeldhalle, wir haben tolle Außensportanlagen und es ist ausdrücklich im Sinne von inklusivem Lernen gewünscht, dass auch die Schüler der Förderschule G, also der Käthe-Kruse-Schule, dann, wenn Sie das möchten, diese diesen Bildungscampus mitnutzen. Das wäre dann

0: Die fünfte Schule.
1: Was passiert mit den alten Schulen?
2: Wir ziehen ja die Albert-Schweitzer-Schule leer und die Pestalozzi-Schule hier in Naumburg. Und es ist so, dass die Albert-Schweitzer-Schule, die gehört der Stadt Naumburg, dort sind wir nur Mieter. Das müsste man die Stadt Naumburg fragen, was dann mit der Schule passiert. Dort ist ja derzeit noch die Grundschule mit drin. Die Pestalozzi-Schule, die möchten wir als Schule erhalten, nämlich genau für etwaige Sanierungen von anderen Schulen, also als Ausweichstandort für andere Schulen. Für unsere Schulen, ich denke da sofort an die Humboldt-Schule, die wir dann als nächstes sanieren wollen. Wunderschöne Schule, nur halt in einem kein so guten Zustand. Und das auch darüber hinaus soll es also Schulstandort bleiben, halt wie gesagt immer so als Ausweichstandort für andere Schulen, durchaus auch für eine Grundschule oder so. Da weiß ich jetzt nicht genau, was die Stadt Naumburg plant, aber die soll auf jeden Fall in unserem Eigentum bleiben.
3: Neben diesen Maßnahmen plant der Burgenlandkreis die Einrichtung eines außerunterrichtlichen Ganztagsangebotes für die Sekundarschule mit Förderschulzweig sowie die Öffnung für die Vollzeitbildungsgänge der berufsbildenden Schulen am Standort Naumburg. Die Fertigstellung des Bildungscampus ist für Ende des Jahres 2027 geplant. Rund ein Jahr später können dann die ersten Schüler dort ihren Schulunterricht aufnehmen.
4: Der fünfte Waisenfelser Lauf gegen Gewalt findet am 2. September auf dem Klemmberg statt. Das Organisationsteam freut sich auch dieses Jahr über eine rege Beteiligung von Bürgerinnen und Bürgern, die mit ihrem sportlichen Einsatz ein Zeichen für ein friedliches Miteinander und ein zivil couragiertes Handeln setzen.
5: Neben den verschiedenen Distanzstrecken in den Disziplinen Laufen und Nordic Walking steht auch der Bambini Cross Hindernislauf für Kinder erneut auf dem Programm. Wie bereits in den Vorjahren rückt die Veranstaltung wieder eine Form von Gewalt in den Fokus der Aufmerksamkeit. Um öffentliche Aufmerksamkeit für die Missstände in der Gesellschaft zu erzeugen. Entsprechend des Mottos Schutz für die, die schützen, geht es dieses Mal um Rettungs- und Einsatzkräfte sowie deren unterschiedliche Erfahrungen mit Gewalt, den Umgang mit diesen Situationen und den Folgen aus dem Erlebten. Teilnehmende des Laufes gegen Gewalt setzen nicht nur ein Zeichen für Gewaltbetroffene, für Prävention und für eine Gesellschaft, die nicht wegschaut. Alle Läuferinnen und Läufer ab 18 Jahren unterstützen mit ihrer Startgebühr in Höhe von 10 Euro auch ein gemeinnütziges Projekt. Der Lauf gegen Gewalt wird in Kooperation durch die Stadt Weißenfels, die Bundeswehr am Standort Weißenfels-Naumburg sowie den Sport- und Freizeitbetrieb organisiert. Zahlreiche Partnerinnen und Partner unterstützen ebenfalls wieder die Veranstaltung. Angebote zu Sachspenden und zur finanziellen Unterstützung nimmt die Gleichstellungsbeauftragte der Stadt Weißenfels, Katja Henze, entgegen. Der Startschuss fällt dann am 2. September um 16.30 Uhr am Klemmberg. Das Organisationsteam freut sich über eine rege Beteiligung von Bürgerinnen und Bürgern, die mit ihrem sportlichen Einsatz ein Zeichen für ein friedliches Miteinander und ein zivil couragiertes Handeln setzen. Die Anmeldung ist ab sofort online möglich.
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0: Schloss Neuaugustusburg erfolgte, sind seit einiger Zeit die Baumaßnahmen auf dem Areal nicht zu übersehen. Für viele Weißenfelser zum Ärger sind die großen Bäume entlang der Schlossmauer und auf der Schlossterrasse verschwunden. Zum Teil war ihre Standsicherheit gefährdet, andere mussten den Bauarbeiten weichen. Denn hier werden die Versorgungsleitungen wie zum Beispiel die Fernwärme entlang geführt. Die Schlossmauer wird im Zuge der Arbeiten auch komplett saniert. Auf der Terrasse und unter dem Vorplatz sind zwei je 150 Kubikmeter fassende Löschwasserzisternen entstanden. Hier werden letzte Pflasterarbeiten durchgeführt. An drei Stellen wurden an der Außenseite tiefe Schächte ausgehoben, um darüber die Tonnen von Bauschutt aus den inzwischen entkernten Kellergewölben wieder ans Tageslicht zu befördern. Auch im Inneren des Gebäudes sind die Bauarbeiter zu hören. Noch ist der lange Flur, so wie ihn viele Besucher bei der letzten öffentlichen Begehung gesehen haben. Doch fast am Ende klafft plötzlich ein gigantisches Loch. Hier wurden die Decken vom Keller bis zum Dach entfernt, Platz geschaffen für ein neues notwendiges Treppenhaus. Allein um die heutigen Anforderungen an den Brandschutz zu erfüllen, muss dieses zweite Treppenhaus errichtet werden. Nach und nach werden jetzt die alten, nicht tragenden Zwischenwände entfernt und neue Decken eingezogen. Fast fertig sind die Arbeiter unter dem Dach, wo ein gigantisches Stahlgestell die Deckenkonstruktion darunter abfängt. Immer wieder muss auf Bausünden der vielen Umbauten, die das Schloss in seiner Zeit erlebt hat, reagiert werden. Doch die beauftragten Firmen kennen sich mit solch alten Gebäuden bestens aus.
1: Ja, mit dem Schloss, was 1694 fertig geworden ist, 1750 in der Umbauphase von Schützenmauer, 1785 die komplette Südwand umgebaut wurde, weil sie instabil war. 1819 sind die Preußen eingezogen, da haben sie das nächste umgebaut. 1920 sind die Preußen raustächtig. Danach ist die Polizeikaserne eingerückt mit Gefängnis. Und nach dem Krieg waren erst einmal in den 50er Jahren war das Schloss belegt mit Umsiedlern. Also, und danach war unten Kindergarten, Schulküche. In der ersten Etage war ein Stückchen Gebäudewirtschaft aus DDR-Zeiten drin mit ihrer Lichtpause. Und es war das Internat, Wohnheim für die Mädchen, die bei der HO beschäftigt waren als Lehrlinge. Und ganz oben in der zweiten Etage war es ZFRB, der Zentrale Forschungsbetrieb für Rationalisierung, angegliedert Banner.
0: Noch sieht es nicht danach aus, aber im Jahr 2030 sollen dort 160 Mitarbeiter des Amtes für Landwirtschaft, Flurneuordnung und Forsten einziehen, zudem Beschäftigte einer weiteren Landesbehörde. Insgesamt sollen 208 Arbeitsplätze entstehen. Knapp 41 Millionen Euro soll der Umbau nach derzeitigen Berechnungen kosten. Allein vom Bund kommen 33 Millionen, 1,7 Millionen zahlt das Land. Die restlichen rund 6 Millionen Euro trägt die Kommune als Bauherr. Die Eigenmittel der Stadt sollen über den über 20 Jahre laufenden Mietvertrag mit dem Land langfristig refinanziert werden.
2: Rund um uns herum blüht und grünt es. Unser Kollege Klaus Treuter vom offenen Kanal in Merseburg hat sich auf den Weg gemacht und sich mit seinem Team Tipps und Tricks zur Bepflanzung von einer Fachfrau geholt. Dabei ist wieder eine neue Folge der Serie Grünes Leben entstanden.
3: Herzlich willkommen zur ersten Folge in diesem Jahr von Grün ist Leben. Und ich begrüße auch recht herzlich die Zuschauer aus dem Burgenlandkreis. Und wie immer an meiner Seite ist die Fachfrau für alles, was grünt und blüht, Frau Beutler. Wir haben uns hier auf dem Zentralfriedhof getroffen und uns hier in dieses Blütenmeer oder an dieses Blütenmeer gesetzt aus Osterglocken. Also einfach wunderschön.
4: Ja, und das ist mal auch eine ganz besondere Sorte. Also man sieht es ja hier, die kann bis zu 4 Blüten an einem Stängel bekommen, also sehr empfehlenswert. Das ist nicht nur eine einzelne Blüte, sondern es ist einfach nur ein Blütenmeer, wenn man die dann schön in den Duft pflanzt. Also das ist wirklich empfehlenswert.
3: Ja, man hat ja viele Jahre Freude daran. Sie kommen ja jedes Jahr wieder. Wirklich mal eine andere Sorte, die mal zu empfehlen ist, als nur immer, wo nur immer eine Blüte dran ist. Wirklich richtig klasse, prima. Ja, und jetzt im Frühjahr ist ja auch wieder das leidige Thema mit dem Rasen, Frau Beutler. Wie sieht es aus? Wie kurz sollte ich ihn jetzt schneiden?
4: Also auf jeden Fall die alten Blätter vom Herbst runternehmen, das erste Mal runtermähen, ruhig auf 5, 6 Zentimeter. Und was jetzt wichtig

0: Wichtig ist eine Düngergabe. Und wenn eine Dolle verfilzt ist, man muss es halt dem Rasen anpassen, dann kann man ruhig auch mal aerifizieren oder vertikutieren, dann noch mal ein bisschen nachsanden. Also es ist von Rasen zu Rasen abhängig. Also das kann man nicht so verallgemeinern, aber ein paar Pflegetipps im Frühjahr auf jeden Fall empfehlenswert.
1: Ja, also man kann seinem Rasen jetzt ruhig mal eine Frühjahrskur verpassen, dass er dann wieder nach und nach grün wird. Ja, und jetzt haben wir den Rasen und die Frühjahrsblüher gehabt. Jetzt schauen wir noch zu den Blühsträuchen. Aber bevor wir zu den Blühsträuchern kommen, Frau Beutler, Sie haben noch einen Tipp jetzt hier.
0: Ja, wir sind ja hier immer noch bei den Frühjahrsblühern. Ja. Und hier sieht man zum Beispiel schon eine Sorte, die ist abgewelkt. Also ganz wichtig, ruhig den Stängel in die Hand nehmen, hier nach unten fahren, abkneifen. Weil wenn das jetzt hier in die Frucht geht und einen Fruchtstand ausbildet, zieht das natürlich unwahrscheinlich Energie. Und das wollen wir ja nicht. Die Knollen sollen ja im nächsten Jahr wieder genauso schön sein. Und damit das auch so ist, kann man auch gerne mal eine Düngergabe geben. Also es gibt viele Dünger auch im Einzelhandel, wo man den Zwiebeln auch was Gutes tun kann. Weil jetzt geht natürlich die ganze Energie durch die Blüten raus. Und die Energie muss wieder zugeführt werden. Die wird über die Blätter jetzt zugeführt. Und wenn man jetzt natürlich nochmal ordentlich Dünger gibt, dann sehen die im nächsten Jahr wieder genauso schön aus.
1: Und was kann das für ein Dünger sein?
0: Da muss man schauen, handelsüblich, man kann Flüssigdünger nehmen, der geht natürlich gleich in die Knolle oder man macht ein bisschen gekörnten Langzeitdünger dran, der verteilt sich mit der Zeit, aber da sind die recht flexibel, da kann man eigentlich nicht viel verkehrt machen.
1: Also entweder oder macht man immer richtig.
0: Die meisten Gärtner haben ja Dünger im Haushalt und von der Seite her. Und wenn man den Geraniendünger nimmt, ist es auch noch okay. Das ist erstmal wichtig, dass man denen überhaupt was Gutes tut.
1: Das also zum Düngen. Wir sind ja schon an mehreren Schneebällen vorbeigekommen, Frau Beutler, aber der hier ist ja auch wunderschön. Deshalb können wir hier mal kurz verweilen. Was ist das für einer?
0: Das ist ein Duftschneeball. Und der überzeugt natürlich wirklich mit seinem Ball. Wir haben ja auch andere Schneebälle, die haben nur flache Dolden. Aber der ist wirklich richtig schön und der macht eine richtig schöne Kugel. Und was der dann auch macht im Herbst, werden natürlich aus den Blüten lauter kleine rote Früchte. Und das ist natürlich auch unwahrscheinlich schönes Nährgehölz für die Vögel. Also zu jeder Jahreszeit dann wirklich schön.
1: Ja, wann muss ich denn dann schneiden?
0: Also unbedingt schneiden muss man die Sorte nicht, weil der kleinbleibend ist. Man muss natürlich genügend Raum im Garten geben. Ansonsten ist es besser, man schneidet den im Herbst ab, wenn dann praktisch die Vögel sich vielleicht schon ernährt haben oder dann gleich im Frühjahr, dass sie neu austreiben kann. Weil in der Regel schneidet man entweder sonst die Blüte oder die Früchte ab. Das wäre ja eigentlich beides schade.
1: Und wenn ich ihn nicht schneide, wie groß wird er dann?
0: Der kann bis zu 2,5 oder 3 Meter groß werden, also für einen Garten durchaus noch geeignet. Man kann natürlich an der Seite den dann ein bisschen mal formieren, lässt ihn dann ein bisschen in die Höhe wachsen, aber ansonsten, der hat auch eine sehr schöne Wuchsform, man sieht ja hier so breit, also der macht sich schon sehr dekorativ im Garten.
1: Ja, das ist schon eine Augenweite, auf jeden Fall. Und wir stehen hier noch an einem Allium, Frau Beutler, da haben Sie auch noch einen Tipp.
0: Ja, und zwar, das ist ja dieser Zierlauch, was man noch nicht ganz erkennt, weil die Blüten noch zu sind. Aber der Zierlauch hat ja dann das Problem, wenn die Blüten schön sind, werden die Blätter gelb. Und wer das vermeiden möchte, sollte Tomatendünger nehmen und sollte richtig ordentlich Tomatendünger jetzt dran machen, zu der Zeit, wo die Blätter noch gut aussehen, dann bleiben auch die Blätter weiterhin grün. Und dann hat man nicht nur was von der Blüte, sondern auch noch lange Zeit von den Blättern.
1: Das ist ja mal ein toller Tipp, das habe ich auch noch nicht gewusst. So, und jetzt schauen wir nochmal zu den Gräsern. Ja, jetzt auf dem Weg zu den Gräsern hier noch ein Stück Wiese, die nicht abgemäht wurde. Das hat bestimmt seinen Grund.
0: Ja, und das ist mit Sicherheit auch empfehlenswert für die Kleingärten, wenn der Platz da ist. Man sieht ja hier die Artenvielfalt auf einer Wiese, die sich jetzt gerade im Frühjahr dolle entwickelt. Und würde man das alles abmähen wie hier, bleibt natürlich für die Tiere nichts mehr übrig. Also wer die Möglichkeit hat und hat auch ein paar Blümchen, die man vielleicht nicht unbedingt haben will, mal eine Kuhblume oder Gänseblümchen in der Wiese. Warum denn eigentlich auch nicht stehen lassen und den Tieren ruhig ein Stückchen übrig lassen. Man sollte so und so, wenn man nicht unbedingt den ganzen Rasen immer mäht, sondern jetzt ein Stück hier stehen lässt und beim nächsten Mal lässt man an einer anderen Stelle was stehen, dann gibt man den Tieren auch die Möglichkeit, umzuwechseln. Weil das ist natürlich, man hat es oft bei den Grashüpfern, die versuchen dann zu flüchten, die schaffen es nicht mehr, aber haben die so einen Rückzugsort, ist das natürlich immer wichtig für die. Und deswegen, es sieht auch sehr schön aus und es hilft auch der Natur. Also ich würde es auf jeden Fall immer so handhaben, mach's auch zu Hause so, bei mir bleibt immer Wiese stehen.
1: Ja, haben Sie ein Herz für die Insekten und lassen Sie irgendwo ein Stück Blühwiese stehen, es findet sich bestimmt etwas. So, nun auf zu den Gräsern.

0: Auf dem Weg zu den Gräsern, Frau Beutler, Sie haben ja hier diesen Zweig vom Pfirsichstrauch. Das Problem haben ja jetzt bestimmt viele Gartenbesitzer. Was kann ich denn machen, wenn mein Pfirsichbaum so befallen ist?
1: Also, wenn er jetzt so befallen ist, man kann auch spritzen, man muss sogar spritzen. Das hilft natürlich den Blättern nichts mehr. Die befallen sind, die fallen irgendwann ab. Aber wichtig ist, entsprechendes Substrat kaufen. Ändern sich teilweise auch immer die Substrate. Deswegen ruhig mal bei dem Fachhändler gehen, nachfragen, was jetzt gerade aktuell auch benutzt werden darf. Weil das ist ja auch wichtig, dass das auch benutzt werden darf. Und dann unbedingt spritzen, weil das schadet dem Baum unwahrscheinlich. Man sieht ja jetzt, da ist gerade im Blattansatz die Blüte. Die kriegt er dann gar nicht mehr richtig raus. Die ist zwar jetzt hier schon verwelkt, aber da entwickelt er natürlich auch solche gekräuselten Früchte, und das will man natürlich nicht haben. Deswegen alles, das ist jetzt hier diese Pflanze, was wir gesagt haben, Pfirsich, Aprikose, das betrifft aber teilweise auch die Kirschen. Also da muss man wirklich gucken, sobald das losgeht, wirklich sagt man eigentlich in die Blüte reinspritzen. Das ist jetzt hier schon zu spät, aber zu Hause gucken, jeder entwickelt sich ja vom Standort her anders und vom Klima, sage ich mal, was jetzt die Kälte und die Temperaturen betrifft. Also von der Seite her aber auf jeden Fall spritzen, weil das kriegt man so nicht weg. Das ist sonst eine Pilzkrankheit, die sich immer weiter ausbreitet.
0: Und das muss ich mehrmals machen, mehrmals spritzen?
1: Ja, mehrmals in der Regel, weil gerade bei so schwerem Befall wird das dann nicht mehr reichen. Natürlich, wenn die Früchte sich entwickeln, braucht es eine gewisse Karenzzeit. Man kann die dann auch noch essen, aber die entwickeln sich nicht mehr schön, wenn der Baum jetzt nun wirklich schon so weit befallen ist. Aber dann kann man den natürlich fürs nächste Jahr stärken, dass der nicht wieder extrem im Frühjahr so anfängt.
0: Und teilweise was zurückschneiden, das bringt nichts.
1: Kann man machen, aber jetzt würde man auch einen Ertrag zurückschneiden. Es kommt darauf an, wie groß der Baum ist. Wenn der natürlich im Jungstadium schon anfängt, dann schneide ich den nicht zurück. Ich möchte ihn erst mal ein bisschen groß haben. Und wenn man zurückschneidet, muss man natürlich aufpassen, weil es eine Pilzkrankheit ist. Jeden Schnitt, den man setzt, sollte man dann eigentlich das Schnittgerät auch mit Essig oder so desinfizieren, weil ansonsten verbreitet man die Pilzkrankheit immer weiter. Also da muss man auch vorsichtig sein in dem Moment.
0: Also da muss man ein bisschen Geduld haben, das kann langwierig sein, aber auf jeden Fall sollte man das probieren, dass man seinen Baum retten kann.
1: Ja, und wenn man Ertrag haben möchte, wenn man nur einen Baum stehen haben möchte, ist es so, aber ein bisschen Ertrag erwünscht man sich ja doch auch bei seinem Bäumchen zu Hause.
0: Ja, auf jeden Fall. So, jetzt geht's weiter zu den Gräsern. Hier haben wir ein schönes Exemplar, Frau Beutler.
1: Ja, also alles, was jetzt Schilfgras, Bambasgras und Co. ist, was wir im Herbst noch gesagt haben, bitte stehen lassen für die Tiere. Auch, dass der Host praktisch nicht erfriert. Ja. Das ist natürlich jetzt ganz wichtig zurückzuschneiden. Also hier ist es schon zurückgeschnitten worden. Mhm. Man sieht das hier schön, hier treiben schon die neuen Triebe raus. Aber wer das noch nicht zurückgeschnitten hat, unbedingt jetzt kurz schneiden, weil ansonsten verdeckt das Große hier unten, also diese welken Triebe, den Neuaustrieb, und dann kann das sich nicht entwickeln. Deswegen ist jetzt der richtige Zeitpunkt, das eigentlich zurückzuschneiden, und dann entwickelt sich das auch wieder neu. Das braucht ja jetzt die Nahrung und das Wasser, und das wird dann nicht rankommen, wenn wir die alten Triebe nicht zurückschneiden.
0: Und jetzt ist auch die Zeit, jetzt kann ich auch mit dem Spaten mein Gras teilen und kleiner machen?
1: Also in der Regel ist es ja so, man sieht es hier, das nennt man einen Horst. Der Horst wird immer größer und bestimmte Bereiche sterben dann ab. In der Regel gerne die Mitte, hier geht es noch, aber wenn das natürlich soweit ist, dann sollte man das immer mal verjüngen, und dann war jetzt die richtige Zeit, das wirklich mit dem Spaten, da braucht man aber Kraft, auseinander zu machen und neu einzusetzen, damit er sich wieder neu regenerieren kann.
0: Ja, gut, und jetzt schauen wir uns noch eine botanische Rarität an. Dieses wunderschöne Exemplar, ist das ein Märzenbecher, der zu spät blüht, Frau Beutler?
1: Nein, also es ist nicht ein Märzenbecher, der zu spät dran ist, sondern es ist eine sogenannte Knotenblume. Also der Laie ganz natürlich stark verwechseln, aber man sieht es ja schon, wir stehen hier daneben, die ist kniehoch, und so groß werden ja Märzenbecher wirklich nicht. Aber es ist eine botanische Besonderheit, die wirklich sehr schön aussieht und die Leute immer wieder anregt, nachzudenken, was es eigentlich ist. Und das ist ja eigentlich auch sehr schön.
0: Ja, auf jeden Fall. Also so in dieser Variante mit diesen langen Stängeln habe ich das auch noch nicht gesehen. Ist ja wirklich klasse. Auch ein toller Hingucker im Vorgarten.
1: Auf jeden Fall.
0: So, und jetzt sind wir heute genug gelaufen. Jetzt suchen wir uns eine Bank und reden über Stiefmütterchen und Co. Ja, wir sind auf unserer Bank angelangt und können uns jetzt ausruhen hier, Frau Beutler.
1: Das ist sehr schön.
0: Und Sie wollten noch etwas zu den Stiefmütterchen sagen.
1: Ja, genau. Und zwar hat sich die Stadt in diesem Jahr vorgenommen, den Stiefmütterchen gerade am Bahnhof und im Schlossgarten ein zweites Leben zu geben. Weil es ist ja so, wenn dann die Stiefmütterchen rauskommen und die Sommerbepflanzung kommt rein, werden die dann weggeschmissen, weil wir nichts damit anfangen können. Und die weiter irgendwie zu verbrauchen, ist für uns zu zeitaufwendig, die jetzt nochmal neu einzupflanzen. Und da haben wir uns in diesem Jahr überlegt, wenn praktisch die Stiefmütterchen entfernt werden vom Bahnhof und vom Schloss

0: werden, werden diese verschenkt. Also wir werden dann nochmal in der Presse kundtun, zu welchen Zeiten das sein wird. Und dann gibt es zwei Termine, wie gesagt, einen am Bahnhof und einen im Schlossgarten. Wenn wir dann die Stiefmütterchen entnehmen, können dann Leute, die Interesse daran haben, müssen sich natürlich Behältnisse mitbringen oder Kisten, gerne zu uns kommen und können sich dann die Stiefmütterchen, die sie haben möchten, gerne mitnehmen. Die sind da zwar wie hier auch schon ein bisschen größer, ist ja klar, die wuchern aus, aber die Stiefmütterchen, die sahen sich ja auch aus und haben dann auch, wenn sie an richtigen Platz im Garten kommen, ein bisschen beschattet, auch noch ein langes Leben. Und ich denke mal, das findet bestimmt ein paar Interessenten, die dann sagen, na klar, ich nehme mir noch ein paar mit nach Hause, weil es ja wirklich schön ist. So ein Stiefmütterchen über das ganze Jahr kann man das ja eigentlich auch im Garten noch halten.
1: Ja, wer die Möglichkeiten hat, sollte das tun, denn sie sind ja viel zu schade für den Komposthaufen.
0: Und so haben wir uns das auch gedacht und hoffen, dass wir da auch den Merseburgern etwas Gutes damit tun können.
1: Auf jeden Fall. So, jetzt möchte ich den Zuschauern noch etwas Gutes tun mit einem kleinen Gedicht, was ich beim Blättern in einem Buch gefunden habe. Und das möchte ich Ihnen nicht vorenthalten. Ein kleiner Gruß voll Blütenglück von Bettina Graf. Ich bring dir Blumen, frisch gepflückt. Sie haben sich für dich geschmückt. Die eine nickt, die andere lacht, als hätte sie sich was ausgedacht. Sie flüstern leis, genieß den Tag, weil er nur einmal kommen mag. Drum stell sie hin und freu dich dran. So fängt das Glück im Kleinen an. In diesem Sinne, liebe Zuschauer, möchten wir uns herzlich verabschieden, freuen uns in circa 4 Wochen auf Sie, behalten Sie weiterhin Ihren grünen Daumen und wir verabschieden uns.
2: Kommen wir zu den Spielansetzungen vom Wochenende. Denn beim Fußball wird noch um die so wichtigen Punkte gekämpft. Also, wer spielt denn nun gegen wen und vor allen Dingen wann? Sie erfahren es jetzt, wie gewohnt, in unserem kompakten Sportblick.
3: In der Verbandsliga treffen die Kicker vom SSC Weißenfels am Freitag auf das Team vom VfB Sangerhausen. Und Blau-Weiß-Zorbau läuft am Samstag gegen die Mannschaft vom Haldensleber SC auf. In der Landesliga wird der SC Naumburg beim SV Blau-Weiß-Farnstedt erwartet. Und für den ersten FC Zeitz geht zum FSV Bennstedt. Anpfiff ist jeweils um 15 Uhr. In der Landesklasse 6 kommt es am Samstag zu folgenden Begegnungen. BSC Laucha gegen SV Gelbra, RSK Freiburg trifft auf heimischen Rasen auf die zweite Mannschaft vom SSC Weißenfels. Für TSV Groß-Gorbeta geht's zum VfB Sangerhausen. SV Bronz-Betra empfängt das Team vom VfB Oberröblingen und SV Groß-Grimma läuft beim SV Wacker-Wengelsdorf auf. Die Spiele beginnen jeweils um 15 Uhr. Am Sonntag kommt es dann noch zur Begegnung Rot-Weiß-Weißenfels gegen Sportring Mücheln. Anpfiff ist hier um 14 Uhr.
2: Das war schon wieder 30 Minuten Regionalmagazin. Am Tor zum Wochenende sind vorbei. Ja, das Wochenende hält eine ganze Menge an Attraktionen bereit. Zum Beispiel den großen Tag der Bundeswehr in Weißenfels. Vielleicht sieht man sich da ja. Ansonsten wünsche ich Ihnen jetzt erstmal ein schönes Wochenende. Genießen Sie es und wir sehen uns wieder am kommenden Dienstagabend zur nächsten Ausgabe des Regionalmagazins. Bis dahin, tschüss und auf Wiedersehen.
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Hallo, liebe Zuschauer und herzlich willkommen bei Gesund Leben, dem Gesundheitsmagazin hier bei Ihrem BRK TV. Ja, wir haben das Studio verlassen bei dem schönen Wetter, was jetzt ja auch vorausgesagt wurde für die nächste Zeit, war es schon schöner, das vor Ort. Wir sind hier am Mondsee, ja, und kommen jetzt zu unserem ersten.

0: nächsten Beitrag. Der Diabetikertag in Hohenmölzen ist schon zu einer festen Größe und das seit Jahren geworden. Und auch in diesem Jahr konnte man sich über mangelndes Interesse wahrlich nicht beklagen. Es waren wieder viele Firmen, die in irgendeiner Form mit Diabetes zu tun haben, hier vertreten, um so die Betroffenen umfassend über die verschiedenen Behandlungsmöglichkeiten zu informieren. Denn auch bei Diabetes gilt, Vorsorge ist immer besser als Nachsorge. Carsten, Bürgerhaus Hohenmölzen, 28. Diabetikertag. Es ist wahnsinnig voll. Schön. Jetzt gleich die Frage, was gibt's Neues?
1: Ja, also da freue ich mich immer, dass die Diabetologie bewegt bleibt. Es gibt einige neue Dinge. Man muss unterscheiden in der Therapie. In der Therapie haben wir jetzt den Trend, dass alle Behandlungen zu Wochen-, Monatsspritzen gehen, dass die Therapie einfacher werden muss, einfach weil so viele Menschen die Krankheit haben. Und da ist es fast schwer, weltweit zu betreuen. Aber eben doch in Deutschland haben wir 9,1 Millionen Diabetespatienten zum Beispiel, wenn man nur den Zucker sagen. Dieser Diabetestag hat sich aber erweitert. Kardiovaskuläre Erkrankung, metabolische Erkrankung nennen wir das, Blutdruck, Fette, Übergewicht, Adipositas, all das sind hier Themen und deshalb denke ich, dass die Patienten hier so das so sehr gut annehmen.
0: Mhm. Sag mal die Frage, die Gerätschaften, ich sag's mal ein bisschen lax, gibt es jetzt Unterschiede für Kinder zum Messen? Und für Erwachsene oder ist das alles gleich?
1: Also die Geräte sind schon in dem Sinne gleich. Ja, diese, wenn man so weiß, diese kontinuierlichen Zuckermessgeräte, die dürfen bis 2 Jahre auf jeden Fall gemacht werden. Und es ist sogar so weit, dass die Kinder natürlich überwiegend Kinder sind mit Typ 1 Diabetes. Die werden sofort mit diesen Gerätschaften gerüstet. Ja? Ja. Das heißt, also, die kriegen eine Pumpe ganz, ganz schnell, eine Insulinpumpe. Ja? Und diese Pumpen kommunizieren dann wieder mit den Messgeräten und dann gibt es Algorithmen und dann läuft das alles ziemlich automatisch. Wir könnten sagen, wir sind so ein bisschen an der künstlichen Bauchspeicheldrüse dran, aber anders als wir mal dachten, weil es eben die Geräte machen mit den Algorithmen. Ja? Der Mensch bleibt natürlich im Mittelpunkt, aber es geht voran. Und das ist für die Erwachsenen genauso möglich. Da gibt es aber Unterschiede, je nachdem, welche Diabeteserkrankung dort vorliegt.
0: Gibt doch mal Menschen, die nicht wissen, habe ich Diabetes, bin ich erkrankt, bin ich nicht. Wie merke ich die Symptome und wann sollte ich dann den schnellsten Weg zu dir oder zur jeweiligen Praxis logischerweise finden?
1: Ja, das ist relativ schwierig, weil wir haben 2 Gruppen. Die eine Gruppe ist sehr verängstigt und kommt zu uns und da sagen wir, da ist noch gar nicht. Und es gibt aber leider die große andere Gruppe, negativ belegt ist der Diabetes, die wollen das nicht wahrhaben. Ja, wir testen hier, wir haben heute schon wieder jemand mit 15,1 Millimol pro Liter, der nicht zuckerkrank ist offiziell. Also wer den Wert schafft mit nasschemischen Geräten, hat Zucker, ja, das ist so hoch. Und das ist, deshalb gilt dieser Tag auch immer als sehr wichtig. Auch meine Mädels wundern sich immer, dass man die Werte, man muss seine Werte wissen und wir müssen damit umgehen können. Und je eher wir die Leute entdecken, je leichter ist es natürlich mit einem Tablettchen, Lebensführung, ein bisschen Bewegung. Ja? Danach wird es dann schwieriger. In der Bevölkerung ist das leider nicht so beliebt und auch in der Politik nicht. Wir haben keinen nationalen Diabetesplan richtig, wo das alles so festgelegt ist. Ja? Obwohl jeder weiß, die Krankheit ist furchtbar. Deshalb auch der Vortrag jetzt, der bald jetzt in 10 Minuten stattfindet. Ja. Da so startet der übrigens auch, ja, dass ich erstmal sagen muss, Zucker tut nicht weh, aber wenn er dann da ist und wenn er weh tut, dann ist zu spät.
0: Ja, das ist richtig. Ich habe gerade gehört, in 10 Minuten muss zum Vortrag. Ja. Eine letzte Frage eigentlich. Welchen Rat würdest du jetzt allen geben?
1: Allen gebe ich erstmal die gesunde mediterrane Lebensführung. Ja, wir haben natürlich wunderbar in den Veranstaltungen im Fernsehen Essens- und Kochshows, das Shows, ja, und so weiter. Aber es ist, manchmal muss ich dann schmunzeln und sagen, die gesunde Lebensweise mit körperlicher Aktivität, ja, im Leben stehen, sich bewegen, diese 30 Minuten dreimal die Woche, ja, das wäre erstmal ein ganz großer Fortschritt. Dann einen engen Kontakt zum Hausarzt. Nutzen Sie die GUs, die Grunduntersuchung, da sieht man manchmal, was los ist. Scheuen sich nicht zu sagen, ich will mal doch auch zum Spezialisten geschickt werden, durchgecheckt werden, wenn die Eltern Diabetes haben oder die Großeltern. Das könnte der Weg sein, dass man rechtzeitig die Sache entdeckt.
0: Aber da gab es doch noch eine ganz wichtige Information. So, Thema Studie.
1: Ja, das ist auch so ein Punkt. Wir haben uns ja ausgeweitet bei uns mit unserer Praxis. Das ist ja jetzt, wir sagen Mileg Medicum, weil wir jetzt ja Langdorf sozusagen da bauen werden, in Weißenfels, Teuchern und Hohenmölsen. Und in Hohenmölsen ist unser Studienzentrum. Und wir sind gerade sozusagen dabei, wieder neue Studien zu eröffnen, suchen da auch tatsächlich auch passende Patienten. Und wenn ich jetzt sage, es geht um Adipositas, ja, es geht aber auch um Patienten, die herzgefährdet sind, zuckerkrank sind, die eben auch abnehmen müssen. Also das geht letztendlich, diese Medikamente sind fürs Abnehmen. Es geht um eine Studie für eine Fettstoffwechselstörung, das LDL. Da gibt es eine sehr moderne Tablette. Sonst muss man immer zur Spritze gehen, immer in ein Zentrum fahren. Hier wird eine neue Tablette getestet. Und ganz verrückt, es gibt auch ein Blutdruckmedikament, was sozusagen viel länger gegeben werden muss als Spritze. Und nicht jeden Tag 5 Tabletten, sondern man hofft, dass man da den Blutdruck in den Griff kriegt. Also für diese ganzen Komponenten können sich Patienten gerne bei uns melden und vorstellen oder über den Hausarzt vermittelt werden und schon Unterlagen stellen. Dann freuen wir uns und können beraten.
0: Apropos Vortrag, der Vortragsraum füllte sich zusehends. So groß war das Interesse seitens der Besucher. Man kann es nur immer wieder betonen, Vorsorge ist die beste Medizin. Denn wenn man rechtzeitig etwas dagegen macht oder sich in gewissen Abständen einer Kontrolluntersuchung unterzieht, dann kann man oft der Diagnose Diabetes entgehen. Alljährlich am 5. Mai ist der internationale Hebammentag. Aus diesem Anlass hatte das SRH-Klinikum in Naumburg für alle, die sich über Geburtshilfe informieren wollten, die Türen geöffnet.
2: Im SRH-Klinikum Naumburg drehte sich am Dienstag alles rund um das Thema Geburt. Anlass war der internationale Hebammentag. Interessierte, vor allem werdende Eltern, konnten sich beim Tag der offenen Tür einen Einblick in die Arbeit der Hebammen und die Abläufe rund um die Geburt verschaffen. Das SRH-Klinikum ist die einzige Geburtsklinik im Burgenlandkreis und verfügt über moderne Kreissäle sowie ein erfahrenes Team aus Hebammen und Gynäkologen. Schon vor der Geburt haben Schwangere und ihre Partner die Möglichkeit, sich in Hebammenpraxen, bei Informationsabenden oder in der Familienbildungsstätte auf die Geburt vorzubereiten. Der internationale Hebammentag soll dabei vor allem auf die wichtige Arbeit der Hebammen aufmerksam machen. Denn sie begleiten Familien nicht nur während der Geburt, sondern oft schon viele Monate davor und auch danach.
3: Ja, ich glaube einfach, es ist ein besonderer Beruf und ein sehr intimer Beruf. Und wir sind viel für die Familien da. Wir sind für Familien da, wenn kein anderer da ist. Und ja, ich glaube einfach, so ein bisschen zu ehren, der Hebammen, auch um den Beruf immer mal wieder so in Erinnerung zu bringen. Ich glaube, dafür ist der Tag ganz gut.
2: Der Aktionstag richtet sich deshalb nicht nur an Frauen. Auch werdende Väter, Angehörige und Interessierte nutzen die Gelegenheit, Fragen zu stellen und die Räumlichkeiten kennenzulernen.
3: Genau, also wir machen das schon viele Jahre, dass wir unsere Türen öffnen für Interessierte, für werdende Eltern oder einfach Familien mit Kinderwunsch oder auch für Familien, die schon bei uns geboren haben. Und ja, einfach um in den Austausch zu kommen. Viele Familien nutzen aber auch die Möglichkeit, um einfach mal zu schauen, wie sieht so ein Kreißsaal aus. Viele haben doch noch so ein bisschen eine andere Vorstellung, wie es im Kreißsaal aussieht, ja, eher sehr steril und vielleicht noch hochgefliest. Und ja, da nutzen wir einfach die Möglichkeit, damit mal sozusagen hinter die Kulissen geguckt werden darf. Und ja, wir haben viel vorbereitet und freuen uns auf die Familien und ja, nutzen das sozusagen.
2: Bei Führungen durch den Kreißsaal und die Wochenstation konnten sich die Besucher selbst ein Bild machen. Die Räume wirken modern, freundlich und bewusst wohnlich gestaltet. Eine angenehme Atmosphäre soll den werdenden Eltern Sicherheit und Ruhe geben.
3: Also wir versuchen ja durch die Gestaltung unseres Kreißsaals, wir haben uns da auch ein bisschen mit eingebracht, es sehr gemütlich zu machen, dass die Familien sich wohlfühlen, dass man so ein bisschen das Gefühl, ich bin zu Hause. Ja, weil je entspannter ich bin, desto mehr kann ich mich auf die Geburt einlassen, desto besser schreitet sie voran. Und man soll sich einfach wohlfühlen. Das heißt, wir haben dann auch immer ein Schild an der Tür hängen, dass jeder, der vorbeiläuft, weiß, alles klar, hier wird gerade ein nächstes Wunder geboren. Und wir sind natürlich aber auch ausgestattet. Wir haben alles das, was für den Notfall benötigt wird, natürlich da. Aber das bleibt versteckt.
2: Während des Informationstags wurde außerdem deutlich, wie vielseitig die Arbeit einer Hebamme eigentlich ist. Denn viele Besucher verwechseln den Beruf noch immer mit dem einer Krankenschwester. Hebammen sind jedoch speziell für die Betreuung von Schwangerschaft, Geburt und Wochenbett ausgebildet. Sie begleiten werdende Mütter eigenständig, beraten Familien und betreuen Geburten oft über viele Stunden hinweg persönlich. Krankenschwestern übernehmen dagegen vor allem die allgemeine pflegerische Versorgung auf den Stationen.
3: Ich bin in den Genuss gekommen, dass ich beide Ausbildungen habe. Das heißt, ich habe als erstes Krankenschwester gelernt, habe das auch ein paar Jahre gemacht. Auf der Geriatrie, also auf der ganz anderen Seite. Und ja, habe dann nach der Geburt von meinem zweiten Kind gedacht, es lässt dich nicht los und du probierst es. Und habe dann nochmal eine neue Ausbildung begonnen. Genau. Und mittlerweile ist es tatsächlich sogar ein Studiengang. Das heißt also, du brauchst dafür ein Abitur oder eine abgeschlossene medizinische Ausbildung, um überhaupt studieren zu dürfen. Und wenn ich es vergleiche, Krankenschwester, Hebamme, es geht halt mehr wirklich um die Frau bei der Ausbildung der Hebamme. Und es ist auch fachlich sehr fordernd, muss ich sagen. Also es war schon nochmal sportlich.
2: Hebammen begleiten Familien dabei oft weit über die Geburt hinaus. Sie stehen werdenden Müttern bereits während der Schwangerschaft beratend zur Seite und unterstützen Familien auch nach der Geburt, etwa bei der Rückbildung oder während der Nachsorge zu Hause.
3: Genau, also es ist ja ganz wichtig, dass die Frauen auch wissen, dass sie ja einen Anspruch auf Hebammenhilfe haben. Das heißt, es geht ja nicht nur um das Thema Geburt, sondern auch vor der Geburt und auch das große Thema Wochenbett, also nach der Geburt. Das heißt, da ist es natürlich gut, dass die Frauen sich frühzeitig mittlerweile schon mit positiven Schwangerschaftstest eigentlich ja auf die Suche begeben, welche Hebamme passt zu mir und was habe ich für Möglichkeiten, Geburtsvorbereitungskurs, Yoga, das volle Programm und dann natürlich Thema Geburt. Das ist dann, sind dann wir hier im Kreissaal. Ja, wir arbeiten als Beleghebammen. Das heißt, wir sind freiberuflich unterwegs und wenn wir nicht hier sind, dann sind wir sozusagen über Land und besuchen unsere Frauen zu Hause. Und ja, das macht natürlich Sinn, dass die Frauen da frühzeitig einfach auf die Suche gehen, weil wir haben leider einen Hebammenmangel und nicht jede Frau kommt dann in den Genuss, die Hebammen auch zu Hause zu haben.
2: Für viele Familien entsteht dadurch ein enges Vertrauensverhältnis. Schließlich begleiten Hebammen einen der wichtigsten Momente im Leben immer wieder aufs Neue.
3: Ja, also das muss ich jetzt tatsächlich hochrechnen. Also es sind so im Jahr, also ganz genau kann ich es nicht sagen, im Jahr sind es so circa 60 bis 70. Und ich bin jetzt hier knapp 10 Jahre. Mit der Ausbildung sind so 800 Kinder, würde ich sagen.
2: Mit dem Tag der offenen Tür wollte das SRH-Klinikum Naumburg vor allem eines zeigen. Werdende Eltern sind hier rund um Schwangerschaft und Geburt gut aufgehoben.
0: In unserem nächsten Beitrag, da geht es um das Herz. Eine Studie hat ergeben, dass die Asklepios-Klinik im Weißenfels zu den drei besten Einrichtungen bei Herzkatheterbehandlungen in Sachsen-Anhalt gehört. Und darüber haben wir mit dem Chefarzt der Kardiologie natürlich mal gesprochen.
4: Herr Ösejamann, wir treffen uns heute nicht im Pub, sondern diesmal an Ihrer Wirkungsstätte im Asklepios-Krankenhaus. Und es gibt neue Zahlen oder Sie haben neue Zahlen aufbereitet zum Thema Herzkatheterbehandlungen. Und das sieht doch ganz gut aus, gerade für die Klinik hier.
5: Also aus meiner Sicht sehen wir wirklich sehr, sehr gut aus, was die Sterblichkeit nach einer Herzkatheteruntersuchung betrifft. Es ist ja so, und das haben wir ja schon mehrmals thematisiert, und immer, ich mache so viele Weiterbildungen, zum Beispiel im November wieder im Schumannsgarten, wo wir über das Thema Herzinfarkt und Prävention, also Verhinderung von Herzinfarkt sprechen. Und was wir da im Grunde in den letzten Jahren schon immer wieder auch besprochen haben, ist, wir haben in Sachsen-Anhalt mit die höchste Herzinfarktsterblichkeit in ganz Deutschland. Und das sind Zahlen, mit denen wir uns nicht begnügen können. Da müssen wir dran arbeiten. Wir müssen besser werden, weil einfach so viele Menschen hier sterben. Und was sich zeigt, ist, wir haben hier nicht nur besonders alte Menschen, die wir hier versorgen müssen, sondern wir haben auch relativ hohen Anteil an Menschen, die sehr viele Risikofaktoren haben. Das gilt für ganz Sachsen-Anhalt. Aber für die Landkreise ganz besonders. Ja. Wir haben relativ viele Raucher, wir haben relativ viele Diabetiker, wir haben ziemlich viele Leute die adipös sind, also die zu viel Gewicht mit sich herumtragen. Und wir haben viele Leute, die ja mal wenig Sport machen, wo wir die wunderbarsten Möglichkeiten haben, um Sport zu machen. Ja? Und das führt in der Summe dazu, dass wir im Vergleich zum Beispiel zu anderen westdeutschen Bundesländern oder eben auch zu anderen ostdeutschen Bundesländern

0: eine relativ hohe Wahrscheinlichkeit von einem Herzinfarkt haben und auch eine relativ hohe Wahrscheinlichkeit haben, an diesem Herzinfarkt zu versterben. So. Nun haben wir aber bis jetzt immer gesagt, Sachsen-Anhalt als Ganzes hat eine hohe Sterblichkeit, Punkt. Und was ich mit diesen Daten jetzt hier präsentieren möchte, ist, und das sind alle Krankenhäuser in Sachsen-Anhalt zusammengefasst, das sind Daten über die Ärztekammer, wo Herzkatheter gemacht werden. Und was ich Ihnen jetzt hier für Daten aufgearbeitet habe, ist die Sterblichkeit nach einer Stent-Implantation. Ist ja nicht so, dass bei jeder Herzkatheterisierung jemand einen Stent bekommt, sondern nur Patienten, die einen Herzinfarkt haben, bekommen einen Stent und Patienten, die eine Kranzgefäßverengung haben, bekommen einen Stent. Und dann hat die Krankenkasse einfach bei jedem Patienten, der einen Stent bekommen hat, insbesondere bei den Herzinfarktpatienten, geguckt nach einem Jahr, leben die denn noch? Und haben alle 22 Krankenhäuser, die das machen, in Sachsen-Anhalt miteinander verglichen. So, und da zeigt sich ein relativ komplexes Bild. Und wir wissen nicht mal, welches Krankenhaus wir sind. Und wenn man jetzt die Daten, die wir jetzt erhoben haben, nochmal auswertet, zeigt sich, dass wir eine Wahrscheinlichkeit haben, im Rahmen auch des Herzinfarktes nach Stentimplantation nach einem Jahr zu versterben, bei 0,63%. Das ist extrem niedrig. Und das Gute ist, das ist auch ein Befund, der sehr kongruent ist, weil wir sehen, dass über die Jahre die Qualität immer besser geworden ist. Also wir haben bei 1,23 angefangen, 2019, und sind über die Jahre jetzt bei 0,63 gelandet. Also wir haben also in den letzten 5 Jahren quasi eine deutliche Zunahme der Qualität, deutlich weniger mehr Patienten, die sterben. Das spricht dafür, dass wir sehr gute Ärzte haben, die sozusagen das Problem in den Griff kriegen, sehr gute Schwestern im Herzkatheterlabor, aber auch auf der Intensivstation, auf der kardiologischen Normalstation, die Probleme sehr schnell und sehr gut erkennen können. Das ist ein Lernprozess, der da über die Jahre stattfindet. Und wir haben eine Rate dass die Patienten bei uns nach einem Jahr versterben, von 0,63%. Und jetzt ist es so: Diese Zahlen haben wir verglichen mit den anderen Krankenhäusern in Sachsen-Anhalt. Und da gibt es nur zwei Krankenhäuser in Sachsen-Anhalt, die, muss man sagen, auch deutlich weniger Katheter als wir machen. Die haben 0,6 und 0,59. Ja? Und wir sind nur minimal schlechter als die, die besser sind, aber das sind Krankenhäuser, die deutlich weniger behandeln insgesamt als wir. Und alle anderen Häuser in Sachsen-Anhalt haben eine zum Teil über zweifach höhere Sterblichkeit als wir. Und dazu, das muss man sagen, gehören wahrscheinlich auch die Universitätskliniker, die Herzzentren, alles, was es hier in Sachsen-Anhalt sonst gibt. Also, was ich damit sagen möchte, ist, wir haben eine extrem gute Qualität und es sind 19 Krankenhäuser, die schlechter sind und zwei Krankenhäuser, die fast genauso gut sind, aber das sind Krankenhäuser, die eben halt deutlich weniger machen. Und das sind Zahlen, mit denen man sich wirklich, also da kann man stolz drauf sein, was wir immer so eine hohe Qualität hinkriegen und es schaffen, in dieser Akutsituation Herzinfarkt, und bei den Patienten, die eben halt hier eine Stent-Implantation kriegen, dass wir so eine geringe Sterblichkeit haben. Und das sind eben halt Zahlen, auf die ich stolz bin. Und das schaffen wir immer und auch nur, natürlich, weil wir gutes Personal haben, aber weil wir auch sehr gute Anlagen haben. Wir haben die Anlage, werden wir jetzt noch in dem Beitrag sehen, zum Beispiel unsere Herzkatheteranlage im Ende letzten Jahres ausgetauscht. Da ist das Land Sachsen-Anhalt maßgeblich mit 1 Million € daran beteiligt, den Herzkatheter jetzt erneuert mit einem neuen Herzkatheter. Und da sieht man die Kranzarterie noch viel besser, hat eine höhere Qualität. Und seit Ende des Jahres hier eine neue Katheteranlage gebaut, mit der wir es schaffen, dass immer deutlich weniger Strahlung verbraucht wird. Also die Qualität der Untersuchung steigt immens. Und was man eben halt sieht, ist, dass man hier die Koronarien jetzt viel besser dargestellt bekommt, weil es eben halt sehr groß ist. Ja? Und das ist eben halt das ist der große Vorteil von der Anlage, dass man eben halt schön die Kranzarterien hier ganz groß dargestellt bekommt. Da kriegt man ein bisschen mehr Kontrast, ein bisschen mehr Gefühl für die Engstellen. Hier in dem Fall haben wir glücklicherweise keine Engstellen. Aber diese Anlagen führen alle dazu, dass wir eben halt im Grunde wirklich sehr gute Qualitäten erzielen. Und da können wir stolz auf uns sein. Die Leute wissen, wenn ich einen Herzinfarkt habe, muss ich nach Weißenfels. Das wissen auch die Notärzte. Das heißt, wenn einer in Naumburg sitzt oder in Zeitz sitzt und er kriegt Brustschmerzen und der Notarzt weiß, das ist ein Herzinfarkt, dann wissen die, einpacken und sofort nach Weißenfels bringen. So, dass wir es eben halt relativ schnell schaffen, diese Arterien aufzumachen. Weil das wichtigste Qualitätskriterium im Herzinfarkt ist, dass die Arterie so schnell wie möglich aufgemacht wird. Und das ist hier sichergestellt. Weil alle wissen nach Weißenfels und die Doktor und die Pflegekräfte und alle Mitarbeiter wissen, es muss so schnell wie möglich aufgemacht werden. Und deswegen funktioniert das hier so gut.
1: Gibt es bei den Zahlen bestimmte Altersspannen?
0: Ja, Altersspannen sind hier nicht unterstützt. Es sind alle sozusagen alle nach Alters, unabhängig vom Alter aufgezählt worden. Sie alle Patienten, die hier eingeliefert werden, sozusagen, die hier einen Stent bekommen, sind hier erfasst. Wir wissen, dass die Bevölkerung im Burgenlandkreis, zum Beispiel im Vergleich zu Halle oder Magdeburg, älter ist, so dass wir im Grunde noch viel kränkere Patienten haben als zum Beispiel an den Unikliniken in Magdeburg oder in Halle. So dass also nochmal mit diesem Hintergrund wir wissen müssen, dass wir, obwohl wir eigentlich die kränkere Bevölkerung haben, wir die deutlich bessere Überlebensrate haben. Das spielt einfach dafür, dass das exzellent funktioniert.
2: Wenn Jugendliche Probleme haben, benötigen sie oft einen Gesprächspartner, an den sie sich wenden können. Ja, und die Lorbeerbaumapotheke in Naumburg bietet einen sogenannten Safe Space oder anders gesagt einen geschützten Raum an, an dem Jugendliche frei von Angst, Diskriminierung, ja, und Vorurteilen sein können. Die Apotheke in Naumburg hat sich das auf die Fahne geschrieben und sie ist ein Teil eines bundesweiten Netzwerkes, das Jugendliche mit Problemen an die richtigen Stellen weitervermitteln kann.
3: Frau Liebes, heute haben wir mal ein Thema. Wir sind jetzt wieder in der Apotheke in Naumburg, was vielleicht für unsere Zuschauer ein bisschen ungewöhnlich ist. Jetzt dreht sich's mal um Jugendliche und Sie verraten uns, worum es da eigentlich geht.
4: Genau.
3: Ja?
4: Als Apotheke sind wir natürlich eine Anlaufstelle für alle Menschen, egal wie alt. Und wir verkaufen natürlich nicht nur Arzneimittel und beraten, sondern wir hören den Leuten auch ganz oft zu, schenken ihnen ein offenes Ohr, geben ihnen manchmal auch Ratschläge, nicht als Apothekerin oder PTA, sondern auch als Mensch, als Mutter, als Tante. Die älteren Herrschaften kommen natürlich sehr gerne und sehr oft zu uns und erzählen uns von ihren Sorgen. Den Jugendlichen fehlt es da ganz oft noch an dem Selbstbewusstsein und der Courage, hier reinzukommen, sich Hilfe zu suchen. Deshalb war es für uns selbstverständlich, an die Apothekentür zu schreiben, wenn du Probleme und Sorgen hast, die du nicht gelöst bekommst, auch mit deinem Lebensumfeld nicht, komm hier rein, wir sind für dich da. Im Prinzip geht es um Prävention, Gesundheitsprävention bei Jugendlichen. An dieser Stelle nehmen wir aber keine Aufgabe eines Psychiaters oder Psychologen an, auch nicht die eines Arztes oder eines Polizisten, sondern wir nehmen hier klar eine Lotsenstruktur, also eine Lotsenfunktion ein. Das bedeutet, wir hören den Jugendlichen erstmal zu, sie dürfen reinkommen ohne Termin. Anonym, wenn Sie das möchten. Das ist ganz wichtig für die jungen Menschen, für die ein Telefonat oft schon zu viel verlangt ist. Hören denen zu und geben denen die Optionen, die wir haben. Wir sind vernetzt mit der Polizei, mit dem Jugendamt, mit Jugendpsychiatrien und Ärzten vor Ort und können mit dem Jugendlichen in Abstimmung die Hilfestelle suchen, die sie brauchen, wenn sie das möchten. Ganz oft hilft es natürlich aber auch einfach schon, wenn Sie wissen, da ist jemand, der mir zuhört.
3: Das ist eine ganz tolle Geschichte. Seit wann macht ihr das hier?
4: Wir arbeiten im Hintergrund schon bestimmt 1 oder 1,5 Jahre daran, unser Netzwerk zu stärken hier vor Ort. Dass es an der Tür steht, ist seit Ende Februar der Fall. Also, dass wir ganz aktiv nach außen kommunizieren. Wir sind da, komm rein. Haben auch Flyer bei der Polizei ausgelegt, beim Jugendamt, damit die Jugendlichen in die Vorortstruktur reinfinden, denn die Strukturen sind da, die Hilfegebenden sind da. Es ist oftmals nur ganz schwer, den Einstieg da reinzufinden als Jugendlicher, der Angst hat, psychische Probleme hat und einfach auch nicht den Einstieg findet, ohne eine große Hürde überwinden zu müssen. Ja, genau. Und dafür sind wir da, dafür helfen wir als Lotse vor Ort. Weil wir denken, und es ist auch durch Studien bewiesen, dass Gesundheitsprävention, vor allem wenn sie lokal verankert ist, die bessere Nachhaltigkeit aufweist.
3: Also das ist eine ganz tolle Geschichte. Sie haben es gesagt, seit Februar, es ist noch nicht so viel Zeit vergangen. Aber haben Sie schon irgendwie eine Resonanz?
4: Wir haben vor allem Eltern und Schulen, die an dem Konzept Safe Space Apotheke sehr interessiert sind, sich informieren, was auch hilft, wenn sie das ihren Kindern und Nichten und Neffen und Schülern eben erzählen, wenn du so

0: Sorgen hast, geh dorthin,
1: Ja.
0: such dir Hilfe. Von den Jugendlichen selbst war noch keiner aktiv hier drin und hat eben gesagt, ich brauche den Safe Space, den ihr an der Tür stehen habt. Aber ich denke, dass das noch wächst.
1: Ja, ich würde auch meinen, das braucht auch seine Zeit wahrscheinlich. Und Jugendlichen müssen halt auch über so diese Hürde erstmal.
0: Und das ist eine Hürde, ne?
1: Ja, das ist eine große.
0: Das ist halt, hier gegründet wurde das Ganze von der Our Generation Z. Das ist im Prinzip ein Netzwerk von Jugendlichen, die vor allem in sozialen Medien interaktiv miteinander arbeiten. Die werden wiederum unterstützt von der Freien Universität Berlin, auch fachlich unterstützt, und bieten den Jugendlichen den Safe Space im digitalen Raum, anonym im Netz, von Jugendlichen für Jugendliche. Dieser QR-Code dahin, der klebt auch an der Tür, der ist auf unseren Plakaten, auf unseren Flyern drauf.
1: Ja.
0: Und die haben sich ja aktiv für die Apotheke vor Ort entschieden, diese Our Generation Z. Die Jugendlichen haben sich aktiv für die Apotheken entschieden, aus einer Corona-Situation heraus, aus der Pandemie heraus, die von ganz viel Anonymität und ganz wenig sozialen Kontakten von Angesicht zu Angesicht geprägt worden. Das hat die natürlich auch geprägt. Das waren Jugendliche, das waren Kinder. Und die sind die ersten Jahre mit sowas groß geworden. Und haben da natürlich vielleicht sogar mehr Angst, als das andere Jugendliche hatten in vorherigen Generationen. Gerade mit dem Hintergrund, dass das ein schwieriges Alter ist, wo man einfach ganz viel Unsicherheiten mit sich herumträgt.
1: Wenn die Jugendlichen dann kommen, wenn sie den Mut gefasst haben, wo findet das dann statt? Hier im Raum?
0: Genau, nein. wenn der Jugendliche hier reinkommt und sagt, er möchte gerne den Safe Space beanspruchen, er braucht Hilfe, dann nehmen wir den erstmal mit nach hinten und geben dem ein Glas Wasser oder einen Keks, wie er sich wohlfühlt, was er möchte, und ziehen uns in den Beratungsraum zurück. Der ist einmal optisch geschützt, das heißt, man sieht uns nicht mehr und man hört uns auch nicht mehr. Also es ist die Anonymität und es gewährleistet, es ist wirklich ein Safe Space, wortwörtlich. Es ist ein sicherer Raum, wo die Jugendlichen sein können, wie sie sind und quasi mit ganz offenem Herzen an uns appellieren dürfen und sich Hilfe suchen dürfen.
1: Also ich bin wirklich begeistert und fasziniert von dieser Idee und was Sie sich da hier so einsetzen dafür. Ich hoffe, wir können den Zuschauern das ein bisschen rüberbringen. Vielleicht machen Sie noch einen kleinen Aufruf an die Jugendlichen, dass sie Mut fassen und zu Ihnen kommen.
0: Genau, an alle Jugendliche, die Hilfe suchen, die Hilfe brauchen, die überfordert sind, kommt zu uns anonym, ohne Termin, und wir versuchen, euch zu helfen.
1: Und damit, liebe Zuschauer, sind wir am Ende unseres Magazins angekommen. Wir wünschen Ihnen erst einmal alles Gute, bleiben Sie vor allen Dingen schön gesund und wir sehen uns dann wieder beim nächsten aktuellen Gesundheitsmagazin hier bei Ihrem BLK TV. Bis dahin, tschüss, machen Sie es gut.

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1: Freitagabend und damit hallo und herzlich willkommen zum aktuellen Regionalmagazin hier bei BLK TV. Vor einem weiteren Wochenende mit vielen Veranstaltungen im Kreis informieren wir Sie mit aktuellen Themen. Starten wir mit unserem ersten Thema in Naumburg. Die Bauarbeiten am neuen Schulcampus sind unübersehbar. Doch dort werden nicht nur 3 Schulen Platz finden. Der Landkreis will hier auch sonst neue Wege gehen.
2: Kurz vor dem Richtfest der neuen Gebäude des Naumburger Schulcampus an der Schönburger Straße lud der Landrat des Burgenlandkreises Götz Ulrich und der Leiter des Amtes für Bildung, Kultur und Sport, Robert Brückner, zu einer Pressekonferenz, auf der der Antrag auf einen Schulversuch im neuen Campus vorgestellt wurde. Der Antrag beim Land Sachsen-Anhalt beinhaltet auf der Basis von gemeinsam räumlichen Strukturen für die Sekundarschule, die Förderschule und die berufsbildenden Schulen auch gemeinsame organisatorische und pädagogische Strukturen zu schaffen.
3: Wir schlagen nämlich dem Kreistag vor, einen Antrag auf einen sogenannten Schulversuch nach § 11 Schulgesetz zu stellen. Das macht man dann, wenn man eine Schule organisatorisch und pädagogisch führen will, die es im Schulgesetz genau genommen in dieser Form nicht gibt. Sie kennen ja die klassischen Schulformen, Sekundarschule, Förderschule L, Förderschule G und so weiter und so fort. In den Sekundarschulen haben wir in Sachsen-Anhalt Hauptschul- und Realschulbildungsgänge, aber keinen Förderschulbildungsgang. Es gibt keine, sagen wir mal, einfachen Übergänge von der Förderschule für Lernbeeinträchtigte zu einem Hauptschulbildungsgang. Das läuft dann alles über das Landesschulamt. Und wir schlagen also vor, in diesem Schulversuch von den bestehenden Regeln des Schulgesetzes abzuweichen. Eine solche Möglichkeit besteht eben im Schulgesetz zur Erprobung mit einer wissenschaftlichen Begleitung. Und wir glauben, dass wir damit nicht nur pädagogisch richtig liegen, sondern dass wir auch sozusagen etwas vorwegnehmen, was das Land Sachsen-Anhalt in der neuen Wahlperiode möglicherweise sowieso vorhat. Denn gerade Campuslösungen und die Zusammenführung von Schulformen ist auch etwas, was das Bildungsministerium anstrebt. Und insofern, ich habe gerade erst letzte Woche in Memleben mit dem Bildungsminister Riedel gesprochen, liegt das voll im Trend und würde quasi sozusagen etwas vorwegnehmen, was dann an anderen Stellen in Land Sachsen-Anhalt auch als eine neue Schulform zu einem späteren Zeitpunkt, also da nicht mehr im Rahmen des Schulversuchs, möglich wird.
4: Und da war unser Anspruch halt der, dass wir nicht einfach nur 3 Schulen auf einem Campus einfach unterbringen, sondern wir wollten die stärker vernetzen. Und das unter anderem ist da Bestandteil des Schulversuches, dass wir die Sekundarschule mit der Förderschule L, also mit der Pestalozzi-Schule, verschmelzen, organisatorisch und pädagogisch, sodass es sozusagen eine Sekundarschule mit einem Förderschulzweig lernen dann geben wird, wenn der Antrag genehmigt wird.
5: Das heißt aber nicht, dass die Förderschüler jetzt mit in den, ich sag mal, normalen Klassen sitzen?
4: Nein, das läuft schon noch getrennt, das Ganze. Aber die Durchlässigkeit, also ein Wechsel von der Förderschule in den Sekundarschulbereich oder auch, wenn es notwendig ist, zurück, der ist dadurch leichter. Alles findet in einem Schulhaus statt. Zum Teil sind es die gleichen Pädagogen. Und so erhoffen wir uns einfach, dass wir mehr Förderschüler zu dem Hauptschulabschluss und dann später mal in ein Ausbildungsverhältnis bekommen.
3: Der zweite Antrag ist, dass eben die Übergänge zwischen der Förderschule L und dem, was wir Sekundarschule nennen, also dem Hauptschulbildungsgang, innerhalb der Schule zwischen Schulleitung und Elternschaft selbstständig entschieden werden kann, sowohl in die eine wie auch in die andere Richtung. Also das heißt, wenn jemand sich im Förderschulzweig L als geeignet erweist, einen Hauptschulabschluss

0: anstreben zu können, dann soll das nicht mehr die große bürokratische Runde über das Landesschulamt und verschiedene sogenannten sonderpädagogischen diagnostischen Dienst verlaufen, sondern das kann und soll dann innerhalb der Schulgemeinschaft durch die Schulleitung und die Elternschaft zusammen entschieden werden. In der einen Richtung oder, wenn sich das dann als nicht geeignet erscheint, auch wieder in der anderen Richtung. Parallel dazu gibt es natürlich auch baulich alle Möglichkeiten, verschiedene Schulangebote gemeinsam zu machen. Das muss dann innerhalb der Schule entschieden werden. Aber wir streben also hier nicht an, einen vollständig inklusiven Unterricht zu haben. Das heißt, nicht alle Förderschüler sitzen in den Hauptschul- oder Realschulklassen.
1: Neu ist bei diesem Versuch auch, dass es für alle auf dem Campus befindlichen Schulen eine gemeinsame Schulleitung gibt. Eine Variante, die das bestehende Schulgesetz bisher nicht vorsieht.
2: Apropos Personal, wenn zu viel Personal jetzt in der Schule dort ist, auch die von der Berufsschule, wie sieht es denn dann aus? Entspannt sich dadurch dann auch die Lehrersituation für alle drei Schulen oder Schulformen, für die Berufsschulen, für die Hauptschüler und die Förderschüler?
3: Ja, wir hoffen erstmal, dass dadurch auch durch die Attraktivität des Standortes, ja eine komplett neue Schule mit neuen Sportanlagen, mit neuen Werkstätten fürs BVJ und so weiter, dass wir dadurch einfach auch ein attraktiverer Standort werden und wir vielleicht auch Lehrkräfte dadurch gewinnen. Das liegt nicht in unserer Macht, aber zumindest, denke ich, schaffen wir sehr gute Bedingungen. Und wenn wir eine gute Unterrichtsversorgung haben, dann sollte sich das Ganze dann auch entspannen. Geplant ist auch, dass es so gemeinsame Personalpools sozusagen gibt, also dass auch mal ein Sekundarschullehrer dann bei den Förderschulen aushilft oder auch mal ein Lehrer aus den berufsbildenden Schulen, die ja ohnehin, ist ja so, dass die Förderschüler oftmals dann in das Berufsvorbereitungsjahr, also in das BVJ wechseln, und das sind ja dann die gleichen Pädagogen, die es dann ohnehin sind.
0: Ja. Der Campus ist ja so, dass hier die Albert-Schweitzer-Sekundarschule, die Pestalozzi-Schule in der Weimarer Straße, aber auch Teile der Schülerschaft der Humboldt-Schule unterkommen und das Berufsvorbereitungsjahr, also die berufsbildenden Schulangebote, die unsere berufsbildende Schule in Naumburg hat, kommen alle auf diesen Campus. Bei der Humboldt-Schule ist es so, die Humboldt-Schule bleibt weiterhin bestehen, aber die hat eben zu viele Schüler für diesen Gebäudekomplex, und wir werden dann noch, das ist noch nicht geklärt, aber wir werden dann also den Schuleinzugsbereich der Humboldt-Schule so verändern müssen oder wollen das auch, dass eben dort gut unterrichtet werden kann, und hier haben wir ja auch ausreichend Platz, sodass also, wenn man so will, vier Schulen in Naumburg von diesem Bildungscampus profitieren und daraus Vorteile ziehen können. Das ist das Bauliche. Es kommt noch eine fünfte Schule dazu, das ist die Käthe-Kruse-Schule, die hinter uns liegt, die dann künftig sehr gerne auch die Sportanlagen mit nutzen kann. Auch da haben wir mit der neuen Schulleiterin, die jetzt ins Amt kommt, schon die Gespräche dazu geführt. Wir haben eine Dreifeldhalle, wir haben tolle Außensportanlagen, und es ist ausdrücklich im Sinne von inklusivem Lernen gewünscht, dass auch die Schüler der Förderschule G, also der Käthe-Kruse-Schule, dann, wenn sie das möchten, diesen Bildungscampus mitnutzen. Das wäre dann die fünfte Schule.
2: Was passiert mit den alten Schulen?
3: Wir ziehen ja die Albert-Schweitzer-Schule leer und die Pestalozzi-Schule hier in Naumburg. Und es ist so, dass die Albert-Schweitzer-Schule, die gehört der Stadt Naumburg, dort sind wir nur Mieter. Das müsste man die Stadt Naumburg fragen, was dann mit der Schule passiert. Dort ist ja derzeit noch die Grundschule mit drin. Die Pestalozzi-Schule, die möchten wir als Schule erhalten, nämlich genau für etwaige Sanierungen von anderen Schulen, also als Ausweichstandort für andere Schulen. Für unsere Schulen, ich denke da sofort an die Humboldt-Schule, die wir dann als nächstes sanieren wollen. Wunderschöne Schule, nur halt in einem kein so guten Zustand. Und das auch darüber hinaus soll es also Schulstandort bleiben, halt wie gesagt immer so als Ausweichstandort für andere Schulen, durchaus auch für eine Grundschule oder so, da weiß ich jetzt nicht genau, was die Stadt Naumburg plant, aber die soll auf jeden Fall in unserem Eigentum bleiben.
1: Neben diesen Maßnahmen plant der Burgenlandkreis die Einrichtung eines außerunterrichtlichen Ganztagsangebotes für die Sekundarschule mit Förderschulzweig sowie die Öffnung für die Vollzeitbildungsgänge der berufsbildenden Schulen am Standort Naumburg. Die Fertigstellung des Bildungscampus ist für Ende des Jahres 2027 geplant. Rund ein

0: Jahr später können dann die ersten Schüler dort ihren Schulunterricht aufnehmen.
1: Der fünfte Waisenfelser Lauf gegen Gewalt findet am 2. September auf dem Klemmberg statt. Das Organisationsteam freut sich auch dieses Jahr über eine rege Beteiligung von Bürgerinnen und Bürgern, die mit ihrem sportlichen Einsatz ein Zeichen für ein friedliches Miteinander und ein zivil couragiertes Handeln setzen.
2: Neben den verschiedenen Distanzstrecken in den Disziplinen Laufen und Nordic Walking steht auch der Bambini Cross Hindernislauf für Kinder erneut auf dem Programm. Wie bereits in den Vorjahren rückt die Veranstaltung wieder eine Form von Gewalt in den Fokus der Aufmerksamkeit, um öffentliche Aufmerksamkeit für die Missstände in der Gesellschaft zu erzeugen. Entsprechend des Mottos Schutz für die, die schützen, geht es dieses Mal um Rettungs- und Einsatzkräfte sowie deren unterschiedliche Erfahrungen mit Gewalt, den Umgang mit diesen Situationen und den Folgen aus dem Erlebten. Teilnehmende des Laufes gegen Gewalt setzen nicht nur ein Zeichen für Gewaltbetroffene, für Prävention und für eine Gesellschaft, die nicht wegschaut. Alle Läuferinnen und Läufer ab 18 Jahren unterstützen mit ihrer Startgebühr in Höhe von 10 Euro auch ein gemeinnütziges Projekt. Der Lauf gegen Gewalt wird in Kooperation durch die Stadt Weißenfels, die Bundeswehr am Standort Weißenfels-Naumburg sowie den Sport- und Freizeitbetrieb organisiert. Zahlreiche Partnerinnen und Partner unterstützen ebenfalls wieder die Veranstaltung. Angebote zu Sachspenden und zur finanziellen Unterstützung nimmt die Gleichstellungsbeauftragte der Stadt Weißenfels, Katja Henze, entgegen. Der Startschuss fällt dann am 2. September um 16.30 Uhr am Klemmberg. Das Organisationsteam freut sich über eine rege Beteiligung von Bürgerinnen und Bürgern, die mit ihrem sportlichen Einsatz ein Zeichen für ein friedliches Miteinander und ein zivil couragiertes Handeln setzen. Die Anmeldung ist ab sofort online möglich.
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1: Das Weißenfelser Schloss ist schon länger eine Baustelle. Im Jahr 2030 soll hier eine Landesbehörde ihre Büros beziehen. Nach langwierigen Vorbereitungsarbeiten zur Sicherung gehen nun die Innenarbeiten los. Auch im Umfeld sind die Veränderungen nun schon sichtbar. Wir haben uns auf der Baustelle einmal für Sie umgeschaut.
2: Nachdem in den letzten Jahren die statische Sicherung des Südflügels des Schloss Neu-Augustusburg erfolgte, sind seit einiger Zeit die Baumaßnahmen auf dem Areal nicht zu übersehen. Für viele Weißenfelser zum Ärger sind die großen Bäume entlang der Schlossmauer und auf der Schlossterrasse verschwunden. Zum Teil war ihre Standsicherheit gefährdet, andere mussten den Bauarbeiten weichen. Denn hier werden die Versorgungsleitungen wie zum Beispiel die Fernwärme entlang geführt. Die Schlossmauer wird im Zuge der Arbeiten auch komplett saniert. Auf der Terrasse und unter dem Vorplatz sind zwei je 150 Kubikmeter fassende Löschwasserzisternen entstanden. Hier werden letzte Pflasterarbeiten durchgeführt. An drei Stellen wurden an der Außenseite tiefe Schächte ausgehoben, um darüber

0: die Tonnen von Bauschutt aus den inzwischen entkernten Kellergewölben wieder ans Tageslicht zu befördern. Auch im Inneren des Gebäudes sind die Bauarbeiter zu hören. Noch ist der lange Flur, so wie ihn viele Besucher bei der letzten öffentlichen Begehung gesehen haben, doch fast am Ende klafft plötzlich ein gigantisches Loch. Hier wurden die Decken vom Keller bis zum Dach entfernt, Platz geschaffen für ein neues notwendiges Treppenhaus. Allein um die heutigen Anforderungen an den Brandschutz zu erfüllen, muss dieses zweite Treppenhaus errichtet werden. Nach und nach werden jetzt die alten, nicht tragenden Zwischenwände entfernt und neue Decken eingezogen. Fast fertig sind die Arbeiter unter dem Dach, wo ein gigantisches Stahlgestell die Deckenkonstruktion darunter abfängt. Immer wieder muss auf Bausünden der vielen Umbauten, die das Schloss in seiner Zeit erlebt hat, reagiert werden. Doch die beauftragten Firmen kennen sich mit solch alten Gebäuden bestens aus.
1: Mit dem Schloss, was 1694 fertig geworden ist, 1750 in der Umbauphase von Schütze war, 1785 die komplette Südwand umgebaut wurde, weil sie instabil war. 1819 sind die Preußen eingezogen, da haben sie das nächste umgebaut. 1920 sind die Preußen raustächtig. Danach ist die Polizeikaserne eingerückt mit Gefängnis. Und nach dem Krieg waren erst einmal in den 50er Jahren war das Schloss belegt mit Umsiedlern. Also,
2: da drüben, ja.
1: Und danach war unten Kindergarten, Schulküche. In der ersten Etage war ein Stückchen Gebäudewirtschaft aus DDR-Zeiten drin mit ihrer Lichtpause. Und es war das Internat, Wohnheim für die Mädchen, die bei der HO beschäftigt waren als Lehrlinge. Und ganz oben in der zweiten Etage war es ZFRB, der Zentrale Forschungsbetrieb für Rationalisierung, angegliedert Banner.
0: Noch sieht es nicht danach aus, aber im Jahr 2030 sollen dort 160 Mitarbeiter des Amtes für Landwirtschaft, Flurneuordnung und Forsten einziehen, zudem Beschäftigte einer weiteren Landesbehörde. Insgesamt sollen 208 Arbeitsplätze entstehen. Knapp 41 Millionen Euro soll der Umbau nach derzeitigen Berechnungen kosten. Allein vom Bund kommen 33 Millionen, 1,7 Millionen zahlt das Land. Die restlichen rund 6 Millionen Euro trägt die Kommune als Bauherr. Die Eigenmittel der Stadt sollen über den über 20 Jahre laufenden Mietvertrag mit dem Land langfristig refinanziert werden.
3: Rund um uns herum blüht und grünt es. Unser Kollege Klaus Treuter vom offenen Kanal in Merseburg hat sich auf den Weg gemacht und sich mit seinem Team Tipps und Tricks zur Bepflanzung von einer Fachfrau geholt. Dabei ist wieder eine neue Folge der Serie Grünes Leben entstanden.
4: Herzlich willkommen zur ersten Folge in diesem Jahr von Grün ist Leben. Und ich begrüße auch recht herzlich die Zuschauer aus dem Burgenlandkreis. Und wie immer an meiner Seite ist die Fachfrau für alles, was grünt und blüht, Frau Beutler. Wir haben uns hier auf dem Zentralfriedhof getroffen und uns hier in dieses Blütenmeer oder an dieses Blütenmeer gesetzt aus Osterglocken. Also einfach wunderschön.
5: Ja, und das ist mal auch eine ganz besondere Sorte. Also man sieht es ja hier, die kann bis zu 4 Blüten an einem Stängel bekommen, also sehr empfehlenswert. Das ist nicht nur eine einzelne Blüte, sondern es ist einfach nur ein Blütenmeer, wenn man die dann schön in den Duft pflanzt. Also das ist wirklich empfehlenswert.
4: Ja, man hat ja viele Jahre Freude daran. Sie kommen ja jedes Jahr wieder. Wirklich mal eine andere Sorte, die mal zu empfehlen ist, als nur immer, wo nur immer eine Blüte dran ist. Wirklich richtig klasse, prima. Ja, und jetzt im Frühjahr ist ja auch wieder das leidige Thema mit dem Rasen, Frau Beutler. Wie sieht es aus? Wie kurz sollte ich ihn jetzt schneiden?
5: Also auf jeden Fall die alten Blätter vom Herbst runternehmen, das erste Mal runtermähen, ruhig auf 5-6 Zentimeter. Und was jetzt wichtig ist, eine Düngergabe. Und wenn eine Dolle verfilzt ist, man muss es halt dem Rasen anpassen, dann kann man ruhig auch mal aerifizieren oder vertikutieren, dann noch mal ein bisschen nachsanden. Also es ist von Rasen zu Rasen abhängig. Also das kann man nicht so verallgemeinern, aber ein paar Pflegetipps im Frühjahr auf jeden Fall empfehlenswert.
4: Ja, also man kann seinem Rasen jetzt ruhig mal eine Frühjahrskur verpassen, dass er dann wieder nach und nach grün wird. Ja, und jetzt haben wir den Rasen und die Frühjahrsblüher gehabt. Jetzt schauen wir noch zu den Blühsträuchen. Aber bevor wir zu den Blühsträuchern kommen, Frau Beutler, Sie haben noch einen Tipp jetzt hier.

0: immer noch bei den Frühjahrsblühern. Ja. Und hier sieht man zum Beispiel schon eine Sorte, die ist abgewelkt. Also ganz wichtig, ruhig den Stängel in die Hand nehmen, hier nach unten fahren, abkneifen. Weil wenn das jetzt hier in die Frucht geht und einen Fruchtstand ausbildet, zieht das natürlich unwahrscheinlich Energie. Und das wollen wir ja nicht. Die Knollen sollen ja im nächsten Jahr wieder genauso schön sein. Und damit das auch so ist, kann man auch gerne mal eine Düngergabe geben. Also es gibt viele Dünger, auch im Einzelhandel, wo man den Zwiebeln auch was Gutes geben, tun kann. Weil jetzt geht natürlich die ganze Energie durch die Blüten raus. Und die Energie muss wieder zugeführt werden. Die wird über die Blätter jetzt zugeführt. Und wenn man jetzt natürlich nochmal ordentlich Dünger gibt, dann sehen die im nächsten Jahr wieder genauso schön aus.
1: Und was kann das für ein Dünger sein?
0: Da muss man schauen, handelsüblich, man kann Flüssigdünger nehmen, der geht natürlich gleich in die Knolle, oder man macht ein bisschen gekörnten Langzeitdünger dran, der verteilt sich mit der Zeit, aber da sind die recht flexibel, da kann man eigentlich nicht viel verkehrt machen.
1: Also entweder oder macht man immer richtig.
0: Die meisten Gärtner haben ja Dünger im Haushalt und von der Seite her. Und wenn man den Geraniendünger nimmt, ist es auch noch okay. Das ist erstmal wichtig, dass man denen überhaupt was Gutes tut.
1: Das also zum Düngen. Wir sind ja schon an mehreren Schneebällen vorbeigekommen, Frau Beutler, aber der hier ist ja auch wunderschön. Deshalb können wir hier mal kurz verweilen. Was ist das für einer?
0: Das ist ein Duftschneeball. Mhm. Und der überzeugt natürlich wirklich mit seinem Ball. Wir haben ja auch andere Schneebälle, die haben nur flache Dolden. Aber der ist wirklich richtig schön und der macht eine richtig schöne Kugel. Und was der dann auch macht im Herbst, werden natürlich aus den Blüten lauter kleine rote Früchte. Und das ist natürlich auch unwahrscheinlich schönes Nährgehölz für die Vögel. Also zu jeder Jahreszeit dann wirklich schön.
1: Ja, wann muss ich den dann schneiden?
0: Also unbedingt schneiden muss man die Sorte nicht, weil der kleinbleibend ist. Man muss natürlich genügend Raum im Garten geben. Ansonsten ist es besser, man schneidet den im Herbst ab, wenn dann praktisch die Vögel sich vielleicht schon ernährt haben, oder dann gleich im Frühjahr, dass sie neu austreiben kann. Weil in der Regel schneidet man entweder sonst die Blüte oder die Früchte ab. Das wäre ja eigentlich beides schade.
1: Und wenn ich ihn nicht schneide, wie groß wird er dann?
0: Der kann bis zu 2,5 oder 3 Meter groß werden, also für einen Garten durchaus noch geeignet. Man kann natürlich an der Seite den dann ein bisschen mal formieren, lässt ihn dann ein bisschen in die Höhe wachsen, aber ansonsten, der hat auch eine sehr schöne Wuchsform, man sieht ja hier so breit, also der macht sich schon sehr dekorativ im Garten.
1: Ja, das ist schon eine Augenweite auf jeden Fall. Und wir stehen hier noch an einem Allium, Frau Beutler, da haben Sie auch noch einen Tipp.
0: Ja, und zwar, das ist ja dieser Zierlauch, was man noch nicht ganz erkennt, weil die Blüten noch zu sind. Aber der Zierlauch hat ja dann das Problem, wenn die Blüten schön sind, werden die Blätter gelb. Und wer das vermeiden möchte, sollte Tomatendünger nehmen und sollte richtig ordentlich Tomatendünger jetzt dran machen, zu der Zeit, wo die Blätter noch gut aussehen, dann bleiben auch die Blätter weiterhin grün. Und dann hat man nicht nur was von der Blüte, sondern auch noch lange Zeit von den Blättern.
1: Das ist ja mal ein toller Tipp, das habe ich auch noch nicht gewusst. So, und jetzt schauen wir noch mal zu den Gräsern. Ja, jetzt auf dem Weg zu den Gräsern hier noch ein Stück Wiese, die nicht abgemäht wurde. Das hat bestimmt seinen Grund.
0: Ja, und das ist mit Sicherheit auch empfehlenswert für die Kleingärten, wenn der Platz da ist. Man sieht ja hier die Artenvielfalt auf einer Wiese, die sich jetzt gerade im Frühjahr dolle entwickelt. Und würde man das alles abmähen wie hier, bleibt natürlich für die Tiere nichts mehr übrig. Also wer die Möglichkeit hat und hat auch ein paar Blümchen, die man vielleicht nicht unbedingt haben will, mal eine Kuhblume oder Gänseblümchen in der Wiese, warum denn eigentlich auch nicht stehen lassen und den Tieren ruhig ein Stückchen übrig lassen. Man sollte so und so, wenn man nicht unbedingt den ganzen Rasen immer mäht, sondern jetzt ein Stück hier stehen lässt und beim nächsten Mal lässt man an einer anderen Stelle was stehen, dann gibt man den Tieren auch die Möglichkeit, umzuwechseln. Weil das ist natürlich, man hat es oft bei den Grashüpfern, die versuchen dann zu flüchten, die schaffen es nicht mehr, aber haben die so einen Rückzugsort, ist das natürlich immer wichtig für die. Und deswegen, es sieht auch sehr schön aus und es hilft auch der Natur. Also ich würde es auf jeden Fall immer so handhaben, mach's auch zu Hause so, bei mir bleibt immer Wiese stehen.
1: Ja, haben Sie ein Herz für die Insekten und lassen Sie irgendwo ein Stück Blühwiese stehen, es findet sich bestimmt etwas. So, nun auf zu den Gräsern. Auf dem Weg zu den Gräsern, Frau Beutler, wir haben ja, Sie haben ja hier diesen Zweig vom Pfirsichstrauch. Das Problem haben ja jetzt bestimmt viele Gartenbesitzer. Was kann ich denn machen, wenn mein Pfirsichbaum so befallen ist?
0: Also, wenn er jetzt so befallen ist, man kann auch spritzen, man muss sogar spritzen. Das hilft natürlich den Blättern nichts mehr. Die befallen sind, die fallen irgendwann ab. Aber wichtig ist, entsprechendes Substrat kaufen. Ändern sich teilweise auch immer die Substrate. Deswegen ruhig mal bei dem Fachhändler gehen, nachfragen, was jetzt gerade aktuell auch benutzt werden darf. Weil das ist ja auch wichtig, dass das auch benutzt werden darf. Und dann unbedingt spritzen, weil das schadet dem Baum unwahrscheinlich. Man sieht ja jetzt, da ist gerade im Blattansatz die Blüte. Die kriegt er dann gar nicht mehr richtig raus. Die ist zwar jetzt hier schon verwelkt, aber da entwickelt dann natürlich auch solche gekräuselten Früchte und das will man natürlich nicht haben. Deswegen alles, das ist jetzt hier diese Pflanze, was wir gesagt haben, Pfirsich, Aprikose, das betrifft aber teilweise auch die Kirschen. Also da muss man wirklich gucken, sobald das losgeht, wirklich sagt man eigentlich in die Blüte reinspritzen. Das ist jetzt hier schon zu spät, aber zu Hause gucken, jeder entwickelt sich ja vom Standort her anders und vom Klima, sage ich mal, was jetzt die Kälte und die Temperaturen betrifft. Also von der Seite her aber auf jeden Fall spritzen, weil das kriegt man so nicht weg. Das ist sonst eine Pilzkrankheit, die sich immer weiter ausbreitet.
1: Und das muss ich mehrmals machen, mehrmals spritzen?
0: Ja, mehrmals in der Regel, weil gerade bei so schwerem Befall wird das dann nicht mehr reichen. Natürlich, wenn die Früchte sich entwickeln, braucht es eine gewisse Karenzzeit. Man kann die dann auch noch essen, aber die entwickeln sich nicht mehr schön, wenn der Baum jetzt nun wirklich schon so weit befallen ist. Aber dann kann man den natürlich fürs nächste Jahr stärken, dass der nicht wieder extrem im Frühjahr so anfängt.
1: Und teilweise was zurückschneiden, das bringt nichts.
0: Kann man machen, aber jetzt würde man auch einen Ertrag zurückschneiden. Es kommt darauf an, wie groß der Baum ist. Wenn der natürlich im Jungstadium schon anfängt, dann schneide ich den nicht zurück. Ich möchte ihn erst mal ein bisschen groß haben. Und wenn man zurückschneidet, muss man natürlich aufpassen, weil es eine Pilzkrankheit ist. Jeden Schnitt, den man setzt, sollte man dann eigentlich das Schnittgerät auch mit Essig oder so desinfizieren, weil ansonsten verbreitet man die Pilzkrankheit immer weiter. Also da muss man auch vorsichtig sein in dem Moment.
1: Also da muss man ein bisschen Geduld haben, das kann langwierig sein, aber auf jeden Fall sollte man das probieren, dass man seinen Baum retten kann.
0: Ja, und wenn man Ertrag haben möchte, wenn man nur einen Baum stehen haben möchte, ist es so, aber ein bisschen Ertrag erwünscht man sich ja doch auch bei seinem Bäumchen zu Hause.
1: Ja, auf jeden Fall. So, jetzt geht's weiter zu den Gräsern. Hier haben wir ein schönes Exemplar, Frau Beutler.
0: Ja, also alles, was jetzt Schilfgras, Bambasgras und Co. ist, was wir im Herbst noch gesagt haben, bitte stehen lassen für die Tiere. Auch, dass der Host praktisch nicht erfriert. Ja. Das ist natürlich jetzt ganz wichtig zurückzuschneiden. Also hier ist es schon zurückgeschnitten worden. Mhm. Man sieht das hier schön, hier treiben schon die neuen Triebe raus. Aber wer das noch nicht zurückgeschnitten hat, unbedingt jetzt kurz schneiden, weil ansonsten verdeckt das Große hier unten, also diese welken Triebe, den Neuaustrieb. Und dann kann das sich nicht entwickeln. Deswegen ist jetzt der richtige Zeitpunkt, das eigentlich zurückzuschneiden und dann entwickelt sich das auch wieder neu. Das braucht ja jetzt die Nahrung und das Wasser und das wird dann nicht rankommen, wenn wir die alten Triebe nicht zurückschneiden.
1: Und jetzt ist auch die Zeit, jetzt kann ich auch mit dem Spaten mein Gras teilen und kleiner machen?
0: Also in der Regel ist es ja so, man sieht es hier, das nennt man einen Horst. Der Horst wird immer größer. Und bestimmte Bereiche sterben dann ab. In der Regel gerne die Mitte, hier geht's noch. Aber wenn das natürlich soweit ist, dann sollte man das immer mal verjüngen. Und dann war jetzt die richtige Zeit, das wirklich mit dem Spaten, da braucht man aber Kraft, auseinanderzumachen und neu einzusetzen, damit er sich wieder neu regenerieren kann.
1: Ja, gut. Und jetzt schauen wir uns noch eine botanische Rarität an. Dieses wunderschöne Exemplar, ist das ein Märzenbecher, der zu spät blüht, Frau Beutler?
0: Nein, also es ist nicht ein Märzenbecher, der zu spät dran ist, sondern es ist eine sogenannte Knotenblume. Also der Laie ganz natürlich stark verwechseln, aber man sieht es ja schon, wir stehen hier daneben, die ist kniehoch und so groß werden ja Märzenbecher wirklich nicht. Aber es ist eine botanische Besonderheit, die wirklich sehr schön aussieht und die Leute immer wieder anregt, nachzudenken, was es eigentlich ist. Und das ist ja eigentlich auch sehr schön.
1: Ja, auf jeden Fall. Also so in dieser Variante mit diesen langen Stängeln habe ich das auch noch nicht gesehen. Ist ja wirklich klasse. Auch ein toller Hingucker im Vorgarten.
0: Auf jeden Fall.
1: So, und jetzt sind wir heute genug gelaufen. Jetzt suchen wir uns eine Bank und reden über Stiefmütterchen und Co. Ja, wir sind auf unserer Bank angelangt und können uns jetzt ausruhen hier, Frau Beutler.
0: Das ist sehr schön.
1: Und Sie wollten noch etwas zu den Stiefmütterchen sagen.
0: Ja, genau. Und zwar hat sich die Stadt in diesem Jahr vorgenommen, den Stiefmütterchen gerade am Bahnhof und im Schlossgarten ein zweites Leben zu geben. Weil es ist ja so, wenn dann die Stiefmütterchen rauskommen und die Sommerbepflanzung kommt rein, werden die dann weggeschmissen, weil wir nichts damit anfangen können und die weiter irgendwie zu verbrauchen, ist für uns zu zeitaufwendig, die jetzt nochmal neu einzupflanzen. Und da haben wir uns in diesem Jahr überlegt, wenn praktisch die Stiefmütterchen entfernt werden vom Bahnhof und vom Schlossgarten, werden diese verschenkt. Also wir werden dann nochmal in der Presse kundtun, zu welchen Zeiten das sein wird. Und dann gibt es zwei Termine, wie gesagt, einen am Bahnhof und einen im Schlossgarten. Wenn wir dann die Stiefmütterchen entnehmen, können dann Leute, die Interesse dran haben, müssen sich natürlich Behältnisse mitbringen oder Kisten, gerne zu uns kommen und können sich dann die Stiefmütterchen, die sie haben möchten, gerne mitnehmen. Die sind da zwar wie hier auch schon ein bisschen größer, ist ja klar, die wuchern aus, aber die Stiefmütterchen, die sahen sich ja auch aus und haben dann auch, wenn sie an den richtigen Platz im Garten kommen, ein bisschen beschattet, auch noch ein langes Leben. Und ich denke mal, das findet bestimmt ein paar Interessenten, die dann sagen, na klar, ich nehme mir noch ein paar mit nach Hause, weil es ja wirklich schön ist. Und Stiefmütterchen über das ganze Jahr kann man das ja eigentlich auch im Garten noch halten.
1: Ja, wer die Möglichkeiten hat, sollte das tun, denn sie sind ja viel zu schade für den Komposthaufen.
0: Und so haben wir uns das auch gedacht und hoffen, dass wir da auch den Merseburgern etwas Gutes damit tun können.
1: Auf jeden Fall. So, jetzt möchte ich den Zuschauern noch etwas Gutes tun mit einem kleinen Gedicht, was ich beim Blättern in einem Buch gefunden habe. Und das möchte ich Ihnen nicht vorenthalten. Ein kleiner Gruß voll Blütenglück von Bettina Graf. Ich bring dir Blumen, frisch gepflückt. Sie haben sich für dich geschmückt. Die eine nickt, die andere lacht, als hätte sie sich was ausgedacht. Sie flüstern leis, genieß den Tag, weil er nur einmal kommen mag. Drum stell sie hin und freu dich dran. So fängt das Glück im Kleinen an. In diesem Sinne, liebe Zuschauer, möchten wir uns herzlich verabschieden, freuen uns in circa 4 Wochen auf Sie, behalten Sie weiterhin Ihren grünen Daumen. Und wir verabschieden uns.
2: Kommen wir zu den Spielansetzungen vom Wochenende. Denn beim Fußball wird noch um die so wichtigen Punkte gekämpft. Also, wer spielt denn nun gegen wen und vor allen Dingen wann? Sie erfahren es jetzt, wie gewohnt, in unserem kompakten Sportblick.
3: In der Verbandsliga treffen die Kicker vom SSC Weißenfels am Freitag auf das Team vom VfB Sangerhausen. Und Blau-Weiß Zorbau läuft am Samstag gegen die Mannschaft vom Haldensleber SC auf. In der Landesliga wird der SC Naumburg beim SV Blau-Weiß Farnstedt erwartet. Und für den ersten FC Zeitz geht's zum FSV Bennstedt. Anpfiff ist jeweils um 15 Uhr. In der Landesklasse 6 kommt es am Samstag zu folgenden Begegnungen. BSC Laucha gegen SV Kelbra, RSK Freiburg trifft auf heimischen Rasen auf die zweite Mannschaft vom SSC Weißenfels. Für TSV Groß-Gorbeta geht's zum VfB Sangerhausen. SV Bronz-Betra empfängt das Team vom VfB Oberröblingen und SV Groß-Grimma läuft beim SV Wacker-Wengelsdorf auf. Die Spiele beginnen jeweils um 15 Uhr. Am Sonntag kommt es dann noch zur Begegnung Rot-Weiß-Weißenfels gegen Sportring Mücheln. Anpfiff ist hier um 14 Uhr.
2: Das war schon wieder 30 Minuten Regionalmagazin am Tor zum Wochenende sind vorbei. Ja, das Wochenende hält eine ganze Menge an Attraktionen bereit. Zum Beispiel den großen Tag der Bundeswehr in Weißenfels. Vielleicht sieht man sich da ja. Ansonsten wünsche ich Ihnen jetzt erstmal ein schönes Wochenende. Genießen Sie es und wir sehen uns wieder am kommenden Dienstagabend zur nächsten Ausgabe des Regionalmagazins. Bis dahin, tschüss und auf Wiedersehen.
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1: Freitagabend und damit hallo und herzlich willkommen zum aktuellen Regionalmagazin hier bei BLK TV. Vor einem weiteren Wochenende mit vielen Veranstaltungen im Kreis informieren wir Sie mit aktuellen Themen. Starten wir mit unserem ersten Thema in Naumburg. Die Bauarbeiten am neuen Schulcampus sind unübersehbar. Doch dort werden nicht nur drei Schulen Platz finden. Der Landkreis will hier auch sonst neue Wege gehen.
2: Kurz vor dem Richtfest der neuen Gebäude des Naumburger Schulcampus an der Schönburger Straße lud der Landrat des Burgenlandkreises Götz Ulrich und der Leiter des Amtes für Bildung, Kultur und Sport Robert Brückner zu einer Pressekonferenz, auf der der Antrag auf einen Schulversuch im neuen Campus vorgestellt wurde. Der Antrag beim Land Sachsen-Anhalt beinhaltet auf der Basis von gemeinsam räumlichen Strukturen für die Sekundarschule, die Förderschule und die berufsbildenden Schulen auch gemeinsame organisatorische und pädagogische Strukturen zu schaffen.
3: Wir schlagen nämlich dem Kreistag vor, einen Antrag auf einen sogenannten Schulversuch nach § 11 Schulgesetz zu stellen. Das macht man dann, wenn man eine Schule organisatorisch und pädagogisch führen will, die es im Schulgesetz genau genommen in dieser Form nicht gibt. Sie kennen ja die klassischen Schulformen, Sekundarschule, Förderschule L, Förderschule G und so weiter und so fort. In den Sekundarschulen haben wir in Sachsen-Anhalt Hauptschul- und Realschulbildungsgänge, aber keinen Förderschulbildungsgang. Es gibt keine, sagen wir mal, einfachen Übergänge von der Förderschule für Lernbeeinträchtigte zu einem Hauptschulbildungsgang. Das läuft dann alles über das Landesschulamt. Und wir schlagen also vor, in diesem Schulversuch von den bestehenden Regeln des Schulgesetzes abzuweichen. Eine solche Möglichkeit besteht eben im Schulgesetz zur Erprobung mit einer wissenschaftlichen Begleitung. Und wir glauben, dass wir damit nicht nur pädagogisch richtig liegen, sondern dass wir auch sozusagen etwas vorwegnehmen, was das Land Sachsen-Anhalt in der neuen Wahlperiode möglicherweise sowieso vorhat. Denn gerade Campuslösungen und die Zusammenführung von Schulformen ist auch etwas, was das Bildungsministerium anstrebt. Und insofern, ich habe gerade erst letzte Woche in Memleben mit dem Bildungsminister Riedel gesprochen, liegt das voll im Trend und würde quasi sozusagen etwas vorwegnehmen, was dann an anderen Stellen im Land Sachsen-Anhalt auch als eine neue Schulform zu einem späteren Zeitpunkt, also da nicht mehr im Rahmen des Schulversuchs, möglich wird.
4: Und da war unser Anspruch halt der, dass wir nicht einfach nur drei Schulen auf einem Campus einfach unterbringen, sondern wir wollten das stärker vernetzen. Und das unter anderem ist da Bestandteil des Schulversuches, dass wir die Sekundarschule mit der Förderschule L, also mit der Pestalozzi-Schule, verschmelzen, organisatorisch und pädagogisch, sodass es sozusagen eine Sekundarschule mit einem Förderschulzweig lernen dann geben wird, wenn der Antrag genehmigt wird.
5: Das heißt aber nicht, dass die Förderschüler jetzt mit in den, ich sag mal, normalen Klassen sitzen?
4: Nein, das läuft schon noch getrennt, das Ganze. Aber die Durchlässigkeit, also ein Wechsel von der Förderschule in den Sekundarschulbereich oder auch, wenn es notwendig ist, zurück, der ist dadurch leichter. Alles findet in einem Schulhaus statt. Zum Teil sind es die gleichen Pädagogen. Und so erhoffen wir uns einfach, dass wir mehr Förderschüler zu dem Hauptschulabschluss und dann später mal in ein Ausbildungsverhältnis bekommen.
3: Der zweite Antrag ist, dass eben die Übergänge zwischen der Förderschule L und dem, was wir Sekundarschule nennen, also dem Hauptschulbildungsgang, innerhalb der Schule zwischen Schulleitung und Elternschaft selbstständig entschieden werden kann, sowohl in die eine wie auch in die andere Richtung. Also das heißt, wenn jemand sich im Förderschulzweig L als geeignet erweist, einen Hauptschulabschluss anstreben zu können, dann soll das nicht mehr die große bürokratische Runde über das Landesschulamt und verschiedene sogenannten sonderpädagogischen diagnostischen Dienst verlaufen, sondern das kann und soll dann innerhalb der Schulgemeinschaft durch die Schulleitung und die Elternschaft zusammen entschieden werden. In der einen Richtung oder, wenn sich das dann als nicht geeignet erscheint, auch wieder in der anderen Richtung. Parallel dazu gibt es natürlich auch baulich alle Möglichkeiten, verschiedene Schulangebote gemeinsam zu machen. Das muss dann innerhalb der Schule entschieden werden. Aber wir streben also hier nicht an, einen vollständig inklusiven Unterricht zu haben. Das heißt, nicht alle Förderschüler sitzen in den Hauptschul- oder Realschulklassen.
2: Neu ist bei diesem Versuch auch, dass es für alle auf dem Campus befindlichen Schulen eine gemeinsame Schulleitung gibt. Eine Variante, die das bestehende Schulgesetz bisher nicht vorsieht.
5: Apropos Personal, wenn zu viel Personal jetzt in der Schule dort ist, auch die von der Berufsschule, wie sieht es denn dann aus? Entspannt sich dadurch dann auch die Lehrersituation für alle drei Schulen oder Schulformen, für die Berufsschulen, für die Hauptschüler und die Förderschüler?
4: Ja, wir hoffen erstmal, dass dadurch auch durch die Attraktivität des Standortes, ja eine komplett neue Schule mit neuen Sportanlagen, mit neuen Werkstätten fürs BVJ und so weiter, dass wir dadurch einfach auch ein attraktiverer Standort werden und wir vielleicht auch Lehrkräfte dadurch gewinnen. Das liegt nicht in unserer Macht, aber zumindest, denke ich, schaffen wir sehr gute Bedingungen. Und wenn wir eine gute Unterrichtsversorgung haben, dann sollte sich das Ganze dann auch entspannen. Geplant ist auch, dass es so gemeinsame Personalpools sozusagen gibt, also dass auch mal ein Sekundarschullehrer dann bei den Förderschulen aushilft oder auch mal ein Lehrer aus den berufsbildenden Schulen, die ja ohnehin, ist ja so, dass die Förderschüler oftmals dann in das Berufsvorbereitungsjahr, also in das BVJ wechseln, und das sind ja dann die gleichen Pädagogen, die es dann ohnehin sind.
3: Ja. Der Campus ist ja so, dass hier die Albert-Schweitzer-Sekundarschule, die Pestalozzi-Schule in der Weimarer Straße, aber auch Teile der Schülerschaft der Humboldt-Schule unterkommen und das Berufsvorbereitungsjahr, also die berufsbildenden Schulangebote, die unsere berufsbildende Schule in Naumburg hat, kommen alle auf diesen Campus. Bei der Humboldt-Schule ist es so, die Humboldt-Schule bleibt weiterhin bestehen, aber die hat eben zu viele Schüler für diesen Gebäudekomplex, und wir werden dann noch, das ist noch nicht geklärt, aber wir werden dann also den Schuleinzugsbereich der Humboldt-Schule so verändern müssen oder wollen das auch, dass eben dort gut unterrichtet werden kann, und hier haben wir ja auch ausreichend Platz, sodass also, wenn man so will, vier Schulen in Naumburg von diesem Bildungscampus profitieren und daraus Vorteile ziehen können. Das ist das Bauliche. Es kommt noch eine fünfte Schule dazu, das ist die Käthe-Kruse-Schule, die hinter uns liegt, die dann künftig sehr gerne auch die Sportanlagen mit nutzen kann. Auch da haben wir mit der neuen Schulleiterin, die jetzt ins Amt kommt, schon die Gespräche dazu geführt. Wir haben eine Dreifeldhalle, wir haben tolle Außensportanlagen, und es ist ausdrücklich im Sinne von inklusivem Lernen gewünscht, dass auch die Schüler der Förderschule G, also der Käthe-Kruse-Schule, dann, wenn Sie das möchten, diesen Bildungscampus mitnutzen. Das wäre dann die fünfte Schule.
5: Was passiert mit den alten Schulen?
4: Wir ziehen ja die Albert-Schweitzer-Schule leer und die Pestalozzi-Schule hier in Naumburg. Und es ist so, dass die Albert-Schweitzer-Schule, die gehört der Stadt Naumburg, dort sind wir nur Mieter. Das müsste man die Stadt Naumburg fragen, was dann mit der Schule passiert. Dort ist ja derzeit noch die Grundschule mit drin. Die Pestalozzi-Schule, die möchten wir als Schule erhalten, nämlich genau für etwaige Sanierungen von anderen Schulen, also als Ausweichstandort für andere Schulen. Für unsere Schulen, ich denke da sofort an die Humboldt-Schule, die wir dann als nächstes sanieren wollen. Wunderschöne Schule, nur halt in einem kein so guten Zustand. Und das auch darüber hinaus soll es also Schulstandort bleiben, halt wie gesagt immer so als Ausweichstandort für andere Schulen, durchaus auch für eine Grundschule oder so, da weiß ich jetzt nicht genau, was die Stadt Naumburg plant, aber die soll auf jeden Fall in unserem Eigentum bleiben.
2: Neben diesen Maßnahmen plant der Burgenlandkreis die Einrichtung eines außerunterrichtlichen Ganztagsangebotes für die Sekundarschule mit Förderschulzweig sowie die Öffnung für die Vollzeitbildungsgänge der berufsbildenden Schulen am Standort Naumburg. Die Fertigstellung des Bildungscampus ist für Ende des Jahres 2027 geplant, rund ein Jahr

0: Jahr später können dann die ersten Schüler dort ihren Schulunterricht aufnehmen.
1: Der 5. Weißenfelser Lauf gegen Gewalt findet am 2. September auf dem Klemmberg statt. Das Organisationsteam freut sich auch dieses Jahr über eine rege Beteiligung von Bürgerinnen und Bürgern, die mit ihrem sportlichen Einsatz ein Zeichen für ein friedliches Miteinander und ein zivilcouragiertes Handeln setzen.
2: Neben den verschiedenen Distanzstrecken in den Disziplinen Laufen und Nordic Walking steht auch der Bambini Cross Hindernislauf für Kinder erneut auf dem Programm. Wie bereits in den Vorjahren rückt die Veranstaltung wieder eine Form von Gewalt in den Fokus der Aufmerksamkeit, um öffentliche Aufmerksamkeit für die Missstände in der Gesellschaft zu erzeugen. Entsprechend des Mottos Schutz für die, die schützen, geht es dieses Mal um Rettungs- und Einsatzkräfte sowie deren unterschiedliche Erfahrungen mit Gewalt, den Umgang mit diesen Situationen und den Folgen aus dem Erlebten. Teilnehmende des Laufes gegen Gewalt setzen nicht nur ein Zeichen für Gewaltbetroffene, für Prävention und für eine Gesellschaft, die nicht wegschaut. Alle Läuferinnen und Läufer ab 18 Jahren unterstützen mit ihrer Startgebühr in Höhe von 10 Euro auch ein gemeinnütziges Projekt. Der Lauf gegen Gewalt wird in Kooperation durch die Stadt Weißenfels, die Bundeswehr am Standort Weißenfels-Naumburg sowie den Sport- und Freizeitbetrieb organisiert. Zahlreiche Partnerinnen und Partner unterstützen ebenfalls wieder die Veranstaltung. Angebote zu Sachspenden und zur finanziellen Unterstützung nimmt die Gleichstellungsbeauftragte der Stadt Weißenfels, Katja Henze, entgegen. Der Startschuss fällt dann am 2. September um 16.30 Uhr am Klemmberg. Das Organisationsteam freut sich über eine rege Beteiligung von Bürgerinnen und Bürgern, die mit ihrem sportlichen Einsatz ein Zeichen für ein friedliches Miteinander und ein zivilcouragiertes Handeln setzen. Die Anmeldung ist ab sofort online möglich.
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1: Das Weißenfelser Schloss ist schon länger eine Baustelle. Im Jahr 2030 soll hier eine Landesbehörde ihre Büros beziehen. Nach langwierigen Vorbereitungsarbeiten zur Sicherung gehen nun die Innenarbeiten los. Auch im Umfeld sind die Veränderungen nun schon sichtbar. Wir haben uns auf der Baustelle einmal für Sie umgeschaut.
2: Nachdem in den letzten Jahren die statische Sicherung des Südflügels des Schloss Neu-Augustusburg erfolgte, sind seit einiger Zeit die Baumaßnahmen auf dem Areal nicht zu übersehen. Für viele Weißenfelser zum Ärger sind die großen Bäume entlang der Schlossmauer und auf der Schlossterrasse verschwunden. Zum Teil war ihre Standsicherheit gefährdet, andere mussten den Bauarbeiten weichen. Denn hier werden die Versorgungsleitungen wie zum Beispiel die Fernwärme entlang geführt. Die Schlossmauer wird im Zuge der Arbeiten auch komplett saniert. Auf der Terrasse und unter dem Vorplatz sind zwei je 150 Kubikmeter fassende Löschwasserzisternen entstanden. Hier werden letzte Pflasterarbeiten durchgeführt. An drei Stellen wurden an der Außenseite tiefe Schächte ausgehoben, um darüber

0: muss dieses zweite Treppenhaus errichtet werden. Nach und nach werden jetzt die alten, nicht tragenden Zwischenwände entfernt und neue Decken eingezogen. Fast fertig sind die Arbeiter unter dem Dach, wo ein gigantisches Stahlgestell die Deckenkonstruktion darunter abfängt. Immer wieder muss auf Bausünden der vielen Umbauten, die das Schloss in seiner Zeit erlebt hat, reagiert werden. Doch die beauftragten Firmen kennen sich mit solch alten Gebäuden bestens aus.
1: Mit dem Schloss, was 1694 fertig geworden ist, 1750 ist in der Umbauphase von Schütze war, 1785 die komplette Südwand umgebaut wurde, weil sie instabil war. 1819 sind die Preußen eingezogen, da haben sie das nächste umgebaut. 1920 sind die Preußen raustächtig. Danach ist die Polizeikaserne eingerückt mit Gefängnis. Und nach dem Krieg waren erst einmal in den 50er Jahren war das Schloss belegt mit Umsiedlern. Also, und danach war unten Kindergarten, Schulküche. In der ersten Etage war ein Stückchen Gebäudewirtschaft aus DDR-Zeiten drin mit ihrer Lichtpause. Und es war das Internat, Wohnheim für die Mädchen, die bei der HO beschäftigt waren als Lehrlinge. Und ganz oben in der zweiten Etage war es ZFRB, der Zentrale Forschungsbetrieb für Rationalisierung, angegliedert Banner.
0: Noch sieht es nicht danach aus, aber im Jahr 2030 sollen dort 160 Mitarbeiter des Amtes für Landwirtschaft, Flurneuordnung und Forsten einziehen, zudem Beschäftigte einer weiteren Landesbehörde. Insgesamt sollen 208 Arbeitsplätze entstehen. Knapp 41 Millionen Euro soll der Umbau nach derzeitigen Berechnungen kosten. Allein vom Bund kommen 33 Millionen, 1,7 Millionen zahlt das Land. Die restlichen rund 6 Millionen Euro trägt die Kommune als Bauherr. Die Eigenmittel der Stadt sollen über den über 20 Jahre laufenden Mietvertrag mit dem Land langfristig refinanziert werden.
2: Rund um uns herum blüht und grünt es. Unser Kollege Klaus Treuter vom offenen Kanal in Merseburg hat sich auf den Weg gemacht und sich mit seinem Team Tipps und Tricks zur Bepflanzung von einer Fachfrau geholt. Dabei ist wieder eine neue Folge der Serie Grünes Leben entstanden.
3: Herzlich willkommen zur ersten Folge in diesem Jahr von Grün ist Leben. Und ich begrüße auch recht herzlich die Zuschauer aus dem Burgenlandkreis. Und wie immer an meiner Seite ist die Fachfrau für alles, was grünt und blüht, Frau Beutler. Wir haben uns hier auf dem Zentralfriedhof getroffen und uns hier in dieses Blütenmeer oder an dieses Blütenmeer gesetzt aus Osterglocken. Also einfach wunderschön.
4: Ja, und das ist mal auch eine ganz besondere Sorte. Also man sieht es ja hier, die kann bis zu 4 Blüten an einem Stängel bekommen, also sehr empfehlenswert. Das ist nicht nur eine einzelne Blüte, sondern ist einfach nur ein Blütenmeer, wenn man die dann schön in den Duft pflanzt. Also das ist wirklich empfehlenswert.
3: Ja, man hat ja viele Jahre Freude daran. Sie kommen ja jedes Jahr wieder. Wirklich mal eine andere Sorte, die man zu empfehlen ist, als nur immer, wo nur immer eine Blüte dran ist. Wirklich richtig klasse, prima. Ja, und jetzt im Frühjahr ist ja auch wieder das leidige Thema mit dem Rasen, Frau Beutler. Wie sieht es aus? Wie kurz sollte ich ihn jetzt schneiden?
4: Also auf jeden Fall die alten Blätter vom Herbst runternehmen, das erste Mal runtermähen, ruhig auf 5-6 Zentimeter. Und was jetzt wichtig ist, eine Düngergabe. Und wenn eine Dolle verfilzt ist, man muss es halt dem Rasen anpassen, dann kann man ruhig auch mal aerifizieren oder vertikutieren, dann noch mal ein bisschen nachsanden. Also es ist von Rasen zu Rasen abhängig. Also das kann man nicht so verallgemeinern, aber ein paar Pflegetipps im Frühjahr auf jeden Fall empfehlenswert.
3: Ja, also man kann seinem Rasen jetzt ruhig mal eine Frühjahrskur verpassen, dass er dann wieder nach und nach grün wird. Ja, und jetzt haben wir den Rasen und die Frühjahrsblüher gehabt. Jetzt schauen wir noch zu den Blühsträuchen. Aber bevor wir zu den Blühsträuchern kommen, Frau Beutler, Sie haben noch einen Tipp jetzt hier.
4: Ja, wir sind ja hier immer noch bei den Frühjahrsblühern. Ja. Und hier sieht man zum Beispiel schon eine Sorte, die ist abgewelkt. Also ganz wichtig, ruhig den Stängel in die Hand nehmen, hier nach unten fahren, abkneiden. Weil wenn das jetzt hier in die Frucht geht und eine Fruchtstand ausbildet, zieht das natürlich unwahrscheinlich Energie. Und das wollen wir ja nicht. Die Knollen sollen ja im nächsten Jahr wieder genauso schön sein. Und damit das auch so ist, kann man auch gerne mal eine Düngergabe geben. Also es gibt viele Dünger, auch im Einzelhandel, wo man den Zwiebeln auch was Gutes tun kann. Weil jetzt geht natürlich die ganze Energie durch die Blüten raus. Und die Energie muss wieder zugeführt werden. Die wird über die

0: Wetter jetzt zugeführt und wenn man jetzt natürlich noch mal ordentlich Dünger gibt, dann sehen die im nächsten Jahr wieder genauso schön aus.
1: Und was kann das für ein Dünger sein?
0: Da muss man schauen, handelsüblich, man kann Flüssigdünger nehmen, der geht natürlich gleich in die Knolle oder man macht ein bisschen gekörnten Langzeitdünger dran, der verteilt sich mit der Zeit, aber da sind die recht flexibel, da kann man eigentlich nicht viel verkehrt machen.
1: Also entweder oder macht man immer richtig.
0: Die meisten Gärtner haben ja Dünger im Haushalt und von der Seite her. Und wenn man den Geraniendünger nimmt, ist es auch noch okay. Das ist erstmal wichtig, dass man den überhaupt was Gutes tut.
1: Das also zum Düngen. Wir sind ja schon an mehreren Schneebällen vorbeigekommen, Frau Beutel, aber der hier ist ja auch wunderschön. Deshalb können wir hier mal kurz verweilen. Was ist das für einer?
0: Das ist ein Duftschneeball. Und der überzeugt natürlich wirklich mit seinem Ball. Wir haben ja auch andere Schneebälle, die haben nur flache Dolden. Aber der ist wirklich richtig schön und der macht eine richtig schöne Kugel. Und was der dann auch macht im Herbst, wäre natürlich aus den Blüten lauter kleine rote Früchte. Und das ist natürlich auch unwahrscheinlich schönes Nährgehölz für die Vögel. Also zu jeder Jahreszeit dann wirklich schön.
1: Ja, und wann muss ich den dann schneiden?
0: Also unbedingt schneiden muss man die Sorte nicht, weil der kleinbleibend ist. Man muss natürlich genügend Raum im Garten geben. Ansonsten ist es besser, man schneidet den im Herbst ab, wenn dann praktisch die Vögel sich vielleicht schon ernährt haben oder dann gleich im Frühjahr, dass sie neu austreiben kann. Weil in der Regel schneidet man entweder sonst die Blüte oder die Früchte ab. Das wäre ja eigentlich beides schade.
1: Und wenn ich ihn nicht schneide, wie groß wird er dann?
0: Der kann bis zu 2,5 oder 3 Meter groß werden, also für einen Garten durchaus noch geeignet. Man kann natürlich an der Seite den dann ein bisschen mal formieren, lässt ihn dann ein bisschen in die Höhe wachsen, aber ansonsten, der hat auch eine sehr schöne Wuchsform, man sieht ja hier so breit, also der macht sich schon sehr dekorativ im Garten.
1: Ja, das ist schon eine Augenweide auf jeden Fall. Und wir stehen hier noch an einem Allium, Frau Beutler, da haben Sie auch noch einen Tipp.
0: Ja, und zwar, das ist ja dieser Zierlauch, was man noch nicht ganz erkennt, weil die Blüten noch zu sind. Aber der Zierlauch hat ja dann das Problem, wenn die Blüten schön sind, werden die Blätter gelb. Und wer das vermeiden möchte, sollte Tomatendünger nehmen und sollte richtig ordentlich Tomatendünger jetzt dran machen, zu der Zeit, wo die Blätter noch gut aussehen, dann bleiben auch die Blätter weiterhin grün. Und dann hat man nicht nur was von der Blüte, sondern auch noch lange Zeit von den Blättern.
1: Das ist ja mal ein toller Tipp, das habe ich auch noch nicht gewusst. So, und jetzt schauen wir noch mal zu den Gräsern. Ja, jetzt auf dem Weg zu den Gräsern hier noch ein Stück Wiese, die nicht abgemäht wurde. Das hat bestimmt seinen Grund.
0: Ja, und das ist mit Sicherheit auch empfehlenswert für die Kleingärten, wenn der Platz da ist. Man sieht ja hier die Artenvielfalt auf einer Wiese, die sich jetzt gerade im Frühjahr dolle entwickelt. Und würde man das alles abmähen wie hier, bleibt natürlich für die Tiere nichts mehr übrig. Also wer die Möglichkeit hat und hat auch ein paar Blümchen, die man vielleicht nicht unbedingt haben will, mal eine Kuhblume oder Gänseblümchen in der Wiese. Warum denn eigentlich auch nicht stehen lassen und den Tieren ruhig ein Stückchen übrig lassen. Man sollte so und so, wenn man nicht unbedingt den ganzen Rasen immer mäht, sondern jetzt ein Stück hier stehen lässt und beim nächsten Mal lässt man an einer anderen Stelle was stehen, dann gibt man den Tieren auch die Möglichkeit, umzuwechseln. Weil das ist natürlich, man hat es oft bei den Grashüpfern, die versuchen dann zu flüchten, die schaffen es nicht mehr, aber haben die so einen Rückzugsort, ist das natürlich immer wichtig für die. Und deswegen, es sieht auch sehr schön aus und es hilft auch der Natur. Also ich würde es auf jeden Fall immer so handhaben, mache es auch zu Hause so, bei mir bleibt immer Wiese stehen.
1: Ja, haben Sie ein Herz für die Insekten und lassen Sie irgendwo ein Stück Blühwiese stehen, es findet sich bestimmt etwas. So, nun auf zu den Gräsern. Auf dem Weg zu den Gräsern, Frau Beutler, Sie haben ja hier diesen Zweig vom Pfirsichstrauch. Das Problem haben ja jetzt bestimmt viele Gartenbesitzer. Was kann ich denn machen, wenn mein Pfirsichbaum so befallen ist?
0: Also wenn er jetzt so befallen ist, man kann noch spritzen, man muss sogar spritzen. Das hilft natürlich den Blättern nichts mehr. Die befallen sind, die fallen irgendwann ab. Aber wichtig ist, entsprechendes Substrat kaufen. Ändern sich teilweise auch immer die Substrate. Deswegen ruhig mal bei dem Fachhändler gehen, nachfragen, was jetzt gerade aktuell auch benutzt werden darf. Weil das ist ja auch wichtig, dass das auch benutzt werden darf. Und dann unbedingt spritzen, weil das schadet dem Baum unwahrscheinlich. Man sieht ja jetzt, da ist gerade im Blattansatz die Blüte. Die kriegt er dann gar nicht mehr richtig raus. Die ist zwar jetzt hier schon verwelkt, aber da entwickelt dann natürlich auch solche gekräuselten Früchte und das will man natürlich nicht haben. Deswegen alles, das ist jetzt hier diese Pflanze, was wir gesagt haben, Pfirsich, Aprikose, das betrifft aber teilweise auch die Kirschen. Also da muss man wirklich gucken, sobald das losgeht, wirklich sagt man eigentlich in die Blüte reinspritzen. Das ist jetzt hier schon zu spät, aber zu Hause gucken, jeder entwickelt sich ja vom Standort her anders und vom Klima, sage ich mal, was jetzt die Kälte und die Temperaturen betrifft. Also von der Seite her aber auf jeden Fall spritzen, weil das kriegt man so nicht weg. Das ist sonst eine Pilzkrankheit, die sich immer weiter ausbreitet.
1: Und das muss ich mehrmals machen, mehrmals spritzen?
0: Ja, mehrmals in der Regel, weil gerade bei

0: so schweren Befall wird das dann nicht mehr reichen. Natürlich, wenn die Früchte sich entwickeln, braucht es eine gewisse Karenzzeit. Man kann die dann auch noch essen, aber die entwickeln sich nicht mehr schön, wenn der Baum jetzt nun wirklich schon so weit befallen ist. Aber dann kann man den natürlich fürs nächste Jahr stärken, dass der nicht wieder extrem im Frühjahr so anfängt.
1: Und teilweise was zurückschneiden, das bringt nichts.
0: Kann man machen, aber jetzt würde man auch einen Ertrag zurückschneiden. Es kommt darauf an, wie groß der Baum ist. Wenn der natürlich im Jungstadium schon anfängt, dann schneide ich den nicht zurück. Ich möchte ihn ja erst mal ein bisschen groß haben. Und wenn man zurückschneidet, muss man natürlich aufpassen, weil es eine Pilzkrankheit ist. Jeden Schnitt, den man setzt, sollte man dann eigentlich das Schnittgerät auch mit Essig oder so desinfizieren, weil ansonsten verbreitet man die Pilzkrankheit immer weiter. Also da muss man auch vorsichtig sein in dem Moment.
1: Also da muss man ein bisschen Geduld haben, das kann langwierig sein, aber auf jeden Fall sollte man das probieren, dass man seinen Baum retten kann.
0: Ja, und wenn man Ertrag haben möchte, wenn man nur einen Baum stehen haben möchte, ist es so, aber ein bisschen Ertrag erwünscht man sich ja doch auch bei seinem Bäumchen zu Hause.
1: Ja, auf jeden Fall. So, jetzt geht's weiter zu den Gräsern. Hier haben wir ein schönes Exemplar, Frau Beutler.
0: Ja, also alles, was jetzt Schilfgras, Pampasgras und Co. ist, was wir im Herbst noch gesagt haben, bitte stehen lassen für die Tiere. Auch, dass der Host praktisch nicht erfriert. Das ist natürlich jetzt ganz wichtig zurückzuschneiden. Also hier ist es schon zurückgeschnitten worden. Man sieht das hier schön, hier treiben schon die neuen Triebe raus. Aber wer das noch nicht zurückgeschnitten hat, unbedingt jetzt kurz schneiden, weil ansonsten verdeckt das Große hier unten, also diese welken Triebe, den Neuaustrieb. Und dann kann das sich nicht entwickeln. Deswegen ist jetzt der richtige Zeitpunkt, das eigentlich zurückzuschneiden. Und dann entwickelt sich das auch wieder neu. Das braucht ja jetzt die Nahrung und das Wasser. Und das wird dann nicht rankommen, wenn wir die alten Triebe nicht zurückschneiden.
1: Und jetzt ist auch die Zeit, jetzt kann ich auch mit dem Spaten mein Gras teilen und kleiner machen.
0: Also in der Regel ist es ja so, man sieht es hier, das nennt man einen Horst. Der Horst wird immer größer und bestimmte Bereiche sterben dann ab. In der Regel gerne die Mitte, hier geht es noch, aber wenn das natürlich soweit ist, dann sollte man das immer mal verjüngen und dann war jetzt die richtige Zeit, das wirklich mit dem Spaten, da braucht man aber Kraft, auseinander zu machen und neu einzusetzen, damit er sich wieder neu regenerieren kann.
1: Ja, gut. Und jetzt schauen wir uns noch eine botanische Rarität an. Dieses wunderschöne Exemplar, ist das ein Märzenbecher, der zu spät blüht, Frau Beutler?
0: Nein, also es ist nicht ein Märzenbecher, der zu spät dran ist, sondern es ist eine sogenannte Knotenblume. Also der Laie ganz natürlich stark verwechseln, aber man sieht es ja schon, wir stehen hier daneben, die ist kniehoch und so groß werden ja Märzenbecher wirklich nicht. Aber es ist eine botanische Besonderheit, die wirklich sehr schön aussieht und die Leute immer wieder anregt, nachzudenken, was es eigentlich ist. Und das ist ja eigentlich auch sehr schön.
1: Ja, auf jeden Fall. Also so in dieser Variante mit diesen langen Stängeln habe ich das auch noch nicht gesehen. Ist ja wirklich klasse. Auch ein toller Hingucker im Vorgarten.
0: Auf jeden Fall.
1: So, und jetzt sind wir heute genug gelaufen. Jetzt suchen wir uns eine Bank und reden über Stiefmütterchen und Co. Ja, wir sind auf unserer Bank angelangt und können uns jetzt ausruhen hier, Frau Beutler.
0: Das ist sehr schön.
1: Und Sie wollten noch etwas zu den Stiefmütterchen sagen.
0: Ja, genau. Und zwar hat sich die Stadt in diesem Jahr vorgenommen, den Stiefmütterchen gerade am Bahnhof und im Schlossgarten ein zweites Leben zu geben. Weil es ist ja so, wenn dann die Stiefmütterchen rauskommen und die Sommerbepflanzung kommt rein, werden die dann weggeschmissen, weil wir nichts damit anfangen können. Und die weiter irgendwie zu verbrauchen, ist für uns zu zeitaufwendig, die jetzt nochmal neu einzupflanzen. Und da haben wir uns in diesem Jahr überlegt, wenn praktisch die Stiefmütterchen entfernt werden vom Bahnhof und vom Schlossgarten, werden diese verschenkt. Also wir werden dann nochmal in der Presse kundtun, zu welchen Zeiten das sein wird. Und dann gibt es zwei Termine, wie gesagt, einen am Bahnhof und einen im Schlossgarten. Wenn wir dann die Stiefmütterchen entnehmen, können dann Leute, die Interesse dran haben, müssen sich natürlich Behältnisse mitbringen oder Kisten, gerne zu uns kommen und können sich dann die Stiefmütterchen, die sie haben möchten, gerne mitnehmen. Die sind da zwar wie hier auch schon ein bisschen größer, ist ja klar, die wuchern aus, aber die Stiefmütterchen, die samen sich ja auch aus und haben dann auch, wenn sie an richtigen Platz im Garten kommen, ein bisschen beschattet, auch noch ein langes Leben. Und ich denke mal, das findet bestimmt ein paar Interessenten, die dann sagen, na klar, ich nehme mir noch ein paar mit nach Hause, weil es ja wirklich schön ist. Und Stiefmütterchen über das ganze Jahr kann man das ja eigentlich auch im Garten noch halten.
1: Ja, wer die Möglichkeiten hat, sollte das tun, denn die sind ja viel zu schade für den Komposthaufen.
0: Und so haben wir uns das auch gedacht und hoffen, dass wir da auch den Merseburgern etwas Gutes damit tun können.
1: Auf jeden Fall. So, jetzt möchte ich den Zuschauern noch etwas Gutes tun mit einem kleinen Gedicht, was ich beim Blättern in einem Buch gefunden habe. Und das möchte ich Ihnen nicht vorenthalten. Ein kleiner Gruß voll Blütenglück von Bettina Graf. Ich bring dir Blumen, frisch gepflückt. Sie haben sich für dich geschmückt. Die eine nickt, die andere lacht, als hätte sie sich was ausgedacht. Sie flüstern leis, genieß den Tag. weil er nur einmal kommen mag. Drum stell sie hin und freu dich dran. So fängt das Glück im Kleinen an. In diesem Sinne, liebe Zuschauer, möchten wir uns herzlich verabschieden, freuen uns in circa 4 Wochen auf Sie, behalten Sie weiterhin Ihren grünen Daumen und wir verabschieden uns.
2: Kommen wir zu den Spielansetzungen vom Wochenende. Denn beim Fußball wird noch um die so wichtigen Punkte gekämpft. Also, wer spielt denn nun gegen wen und vor allen Dingen wann? Sie erfahren es jetzt, wie gewohnt, in unserem kompakten Sportblick.
3: In der Verbandsliga treffen die Kicker vom SSC Weißenfels am Freitag auf das Team vom VfB Sangerhausen. Und Blau-Weiß-Zorbau läuft am Samstag gegen die Mannschaft vom Haldensleber SC auf. In der Landesliga wird der SC Naumburg beim SV Blau-Weiß-Farnstedt erwartet. Und für den ersten FC Zeitz geht zum FSV Bennstedt. Anpfiff ist jeweils um 15 Uhr. In der Landesklasse 6 kommt es am Samstag zu folgenden Begegnungen. BSC Laucha gegen SV Kelbra, RSK Freiburg trifft auf heimischen Rasen auf die zweite Mannschaft vom SSC Weißenfels. Für GSV Groß-Gorbeta geht's zum VfB Sangerhausen. SV Brons-Petra empfängt das Team vom VfB Oberröblingen. Und SV Große Grimma läuft beim SV Wacker Wengelsdorf auf. Die Spiele beginnen jeweils um 15 Uhr. Am Sonntag kommt es dann noch zur Begegnung Rot-Weiß-Weißenfels gegen Sportring Mücheln. Anpfiff ist hier um 14 Uhr.
2: Das war schon wieder 30 Minuten Regionalmagazin am Tor zum Wochenende sind vorbei. Ja, das Wochenende hält eine ganze Menge an Attraktionen bereit. Zum Beispiel den großen Tag der Bundeswehr in Weißenfels. Vielleicht sieht man sich da ja. Ansonsten wünsche ich Ihnen jetzt erstmal ein schönes Wochenende. Genießen Sie es und wir sehen uns wieder am kommenden Dienstagabend zur nächsten Ausgabe des Regionalmagazins. Bis dahin, tschüss und auf Wiedersehen.
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1: Freitagabend und damit hallo und herzlich willkommen zum aktuellen Regionalmagazin hier bei WLK TV. Vor einem weiteren Wochenende mit vielen Veranstaltungen im Kreis informieren wir Sie mit aktuellen Themen. Starten wir mit unserem ersten Thema in Naumburg. Die Bauarbeiten am neuen Schulcampus sind unübersehbar. Doch dort werden nicht nur drei Schulen Platz finden. Der Landkreis will hier auch sonst neue Wege gehen.
2: Kurz vor dem Richtfest der neuen Gebäude des Naumburger Schulcampus an der Schönburger Straße lud der Landrat des Burgenlandkreises Götz Ulrich und der Leiter des Amtes für Bildung, Kultur und Sport, Robert Brückner, zu einer Pressekonferenz, auf der der Antrag auf einen Schulversuch im neuen Campus vorgestellt wurde. Der Antrag beim Land Sachsen-Anhalt beinhaltet auf der Basis von gemeinsam räumlichen Strukturen für die Sekundarschule, die Förderschule und die berufsbildenden Schulen auch gemeinsame organisatorische und pädagogische Strukturen zu schaffen.
3: Wir schlagen nämlich dem Kreistag vor, einen Antrag auf einen sogenannten Schulversuch nach § 11 Schulgesetz zu stellen. Das macht man dann, wenn man eine Schule organisatorisch und pädagogisch führen will, die es im Schulgesetz genau genommen in dieser Form nicht gibt. Sie kennen ja die klassischen Schulformen, Sekundarschule, Förderschule L, Förderschule G und so weiter und so fort. In den Sekundarschulen haben wir in Sachsen-Anhalt Hauptschul- und Realschulbildungsgänge, aber keinen Förderschulbildungsgang. Es gibt keine, sagen wir mal, einfachen Übergänge von der Förderschule für Lernbeeinträchtigte zu einem Hauptschulbildungsgang. Das läuft dann alles über das Landesschulamt. Und wir schlagen also vor, in diesem Schulversuch von den bestehenden Regeln des Schulgesetzes abzuweichen. Eine solche Möglichkeit besteht eben im Schulgesetz zur Erprobung mit einer wissenschaftlichen Begleitung. Und wir glauben, dass wir damit nicht nur pädagogisch richtig liegen, sondern dass wir auch sozusagen etwas vorwegnehmen, was das Land Sachsen-Anhalt in der neuen Wahlperiode möglicherweise sowieso vorhat. Denn gerade Campuslösungen und die Zusammenführung von Schulformen ist auch etwas, was das Bildungsministerium anstrebt. Und insofern, ich habe gerade erst letzte Woche in Memleben mit dem Bildungsminister Riedel gesprochen, liegt das voll im Trend und würde quasi sozusagen etwas vorwegnehmen, was dann an anderen Stellen im Land Sachsen-Anhalt auch als eine neue Schulform zu einem späteren Zeitpunkt, also dann nicht mehr im Rahmen des Schulversuchs, möglich wird.
4: Und da war unser Anspruch halt der, dass wir nicht einfach nur drei Schulen auf einem Campus einfach unterbringen, sondern wir wollten die stärker vernetzen. Und das unter anderem ist da Bestandteil des Schulversuches, dass wir die Sekundarschule mit der Förderschule L, also mit der Pestalozzi-Schule, verschmelzen, organisatorisch und pädagogisch, sodass es sozusagen eine Sekundarschule mit einem Förderschulzweig Lernen dann geben wird, wenn der Antrag genehmigt wird.
5: Das heißt aber nicht, dass die Förderschüler jetzt mit in den, ich sag mal, normalen Klassen sitzen.
4: Nein, das läuft schon noch getrennt, das Ganze. Aber die Durchlässigkeit, also ein Wechsel von der Förderschule in den Sekundarschulbereich oder auch, wenn es notwendig ist, zurück, der ist dadurch leichter. Alles findet in einem Schulhaus statt. Zum Teil sind es die gleichen Pädagogen. Und so erhoffen wir uns einfach, dass wir mehr Förderschüler zu dem Hauptschulabschluss und dann später mal in ein Ausbildungsverhältnis bekommen.
3: Der zweite Antrag ist, dass eben die Übergänge zwischen der Förderschule L und dem, was wir Sekundarschule nennen, also dem Hauptschulbildungsgang, innerhalb der Schule zwischen Schulleitung und Elternschaft selbstständig entschieden werden kann, sowohl in die eine wie auch in die andere Richtung. Also das heißt, wenn jemand sich im Förderschulzweig L als geeignet erweist, einen Hauptschulabschluss anstreben zu können, dann soll das nicht mehr die große bürokratische Runde über das Landesschulamt und verschiedene sonderpädagogischen diagnostischen Dienst verlaufen, sondern das kann und soll dann innerhalb der Schulgemeinschaft durch die Schulleitung und die Elternschaft zusammen entschieden werden. In der einen Richtung oder, wenn sich das dann als nicht geeignet erscheint, auch wieder in der anderen Richtung. Parallel dazu gibt es natürlich auch baulich alle Möglichkeiten, verschiedene Schulangebote gemeinsam zu machen. Das muss dann innerhalb der Schule entschieden werden. Aber wir streben also hier nicht an, einen vollständig inklusiven Unterricht zu haben. Das heißt, nicht alle Förderschüler sitzen in den Hauptschul- oder Realschulklassen.
2: Neu ist bei diesem Versuch auch, dass es für alle auf dem Campus befindlichen Schulen eine gemeinsame Schulleitung gibt. Eine Variante, die das bestehende Schulgesetz bisher nicht vorsieht.
5: Apropos Personal, wenn so viel Personal jetzt in der Schule dort ist, auch die von der Berufsschule, wie sieht es denn dann aus? Entspannt sich dadurch dann auch die Lehrersituation für alle drei Schulen oder Schulformen, für die Berufsschulen, für die Hauptschüler und die Förderschüler?
4: Ja, wir hoffen erstmal, dass dadurch auch durch die Attraktivität des Standortes, ja eine komplett neue Schule mit neuen Sportanlagen, mit neuen Werkstätten fürs BVJ und so weiter, dass wir dadurch einfach auch ein attraktiverer Standort werden und wir vielleicht auch Lehrkräfte dadurch gewinnen. Das liegt nicht in unserer Macht, aber zumindest, denke ich, schaffen wir sehr gute Bedingungen. Und wenn wir eine gute Unterrichtsversorgung haben, dann sollte sich das Ganze dann auch entspannen. Geplant ist auch, dass es so gemeinsame Personalpools sozusagen gibt, also dass auch mal ein Sekundarschullehrer dann bei den Förderschulen aushilft oder auch mal ein Lehrer aus den berufsbildenden Schulen, die ja ohnehin, ist ja so, dass die Förderschüler oftmals dann in das Berufsvorbereitungsjahr, also in das BVJ wechseln, und das sind ja dann die gleichen Pädagogen, die es dann ohnehin sind.
3: Ja. Der Campus ist ja so, dass hier die Albert-Schweitzer-Sekundarschule, die Pestalozzi-Schule in der Weimarer Straße, aber auch Teile der Schülerschaft der Humboldt-Schule unterkommen und das Berufsvorbereitungsjahr, also die berufsbildenden Schulangebote, die unsere berufsbildende Schule in Naumburg hat, kommen alle auf diesen Campus. Bei der Humboldt-Schule ist es so, die Humboldt-Schule bleibt weiterhin bestehen, aber die hat eben zu viele Schüler für diesen Gebäudekomplex, und wir werden dann noch, das ist noch nicht geklärt, aber wir werden dann also den Schuleinzugsbereich der Humboldt-Schule so verändern müssen oder wollen das auch, dass eben dort gut unterrichtet werden kann, und hier haben wir ja auch ausreichend Platz, sodass also, wenn man so will, vier Schulen in Naumburg von diesem Bildungscampus profitieren und daraus Vorteile ziehen können. Das ist das Bauliche. Es kommt noch eine fünfte Schule dazu, das ist die Käthe-Kruse-Schule, die hinter uns liegt, die dann künftig sehr gerne auch die Sportanlagen mit nutzen kann. Auch da haben wir mit der neuen Schulleiterin, die jetzt ins Amt kommt, schon die Gespräche dazu geführt. Wir haben eine Dreifeldhalle, wir haben tolle Außensportanlagen, und es ist ausdrücklich im Sinne von inklusivem Lernen gewünscht, dass auch die Schüler der Förderschule G, also der Käthe-Kruse-Schule, dann, wenn Sie das möchten, diesen Bildungscampus mitnutzen. Das wäre dann die fünfte Schule.
5: Was passiert mit den alten Schulen?
4: Wir ziehen ja die Albert-Schweitzer-Schule leer und die Pestalozzi-Schule hier in Naumburg. Und es ist so, dass die Albert-Schweitzer-Schule, die gehört der Stadt Naumburg, dort sind wir nur Mieter. Das müsste man die Stadt Naumburg fragen, was dann mit der Schule passiert. Dort ist ja derzeit noch die Grundschule mit drin. Die Pestalozzi-Schule, die möchten wir als Schule erhalten, nämlich genau für etwaige Sanierungen von anderen Schulen, also als Ausweichstandort für andere Schulen. Für unsere Schulen, ich denke da sofort an die Humboldt-Schule, die wir dann als nächstes sanieren wollen. Wunderschöne Schule, nur halt in einem kein so guten Zustand. Und das auch darüber hinaus soll es also Schulstandort bleiben, halt wie gesagt immer so als Ausweichstandort für andere Schulen, durchaus auch für eine Grundschule oder so, da weiß ich jetzt nicht genau, was die Stadt Naumburg plant, aber die soll auf jeden Fall in unserem Eigentum bleiben.
2: Neben diesen Maßnahmen plant der Burgenlandkreis die Einrichtung eines außerunterrichtlichen Ganztagsangebotes für die Sekundarschule mit Förderschulzweig sowie die Öffnung für die Vollzeitbildungsgänge der berufsbildenden Schulen am Standort Naumburg. Die Fertigstellung des Bildungscampus ist für Ende des Jahres 2027 geplant. Rund ein Jahr später können dann die ersten Schüler dort ihren Schulunterricht aufnehmen.
1: Der fünfte Weißenfelser Lauf gegen Gewalt findet am 2. September auf dem Klemmberg statt. Das Organisationsteam freut sich auch dieses Jahr über eine rege Beteiligung von Bürgerinnen und Bürgern, die mit ihrem sportlichen Einsatz ein Zeichen für ein friedliches Miteinander und ein zivilcouragiertes Handeln setzen.
6: neben den verschiedenen Distanzstrecken in den Disziplinen Laufen und Nordic

0: Walking steht auch der Bambini Cross Hindernislauf für Kinder erneut auf dem Programm. Wie bereits in den Vorjahren rückt die Veranstaltung wieder eine Form von Gewalt in den Fokus der Aufmerksamkeit, um öffentliche Aufmerksamkeit für die Missstände in der Gesellschaft zu erzeugen. Entsprechend des Mottos Schutz für die, die schützen, geht es dieses Mal um Rettungs- und Einsatzkräfte sowie deren unterschiedliche Erfahrungen mit Gewalt, den Umgang mit diesen Situationen und den Folgen aus dem Erlebten. Teilnehmende des Laufes gegen Gewalt setzen nicht nur ein Zeichen für Gewaltbetroffene, für Prävention und für eine Gesellschaft, die nicht wegschaut. Alle Läuferinnen und Läufer ab 18 Jahren unterstützen mit ihrer Startgebühr in Höhe von 10 Euro auch ein gemeinnütziges Projekt. Der Lauf gegen Gewalt wird in Kooperation durch die Stadt Weißenfels, die Bundeswehr am Standort Weißenfels-Naumburg sowie den Sport- und Freizeitbetrieb organisiert. Zahlreiche Partnerinnen und Partner unterstützen ebenfalls wieder die Veranstaltung. Angebote zu Sachspenden und zur finanziellen Unterstützung nimmt die Gleichstellungsbeauftragte der Stadt Weißenfels, Katja Henze, entgegen. Der Startschuss fällt dann am 2. September um 16.30 Uhr am Klemmberg. Das Organisationsteam freut sich über eine rege Beteiligung von Bürgerinnen und Bürgern, die mit ihrem sportlichen Einsatz ein Zeichen für ein friedliches Miteinander und ein zivilcouragiertes Handeln setzen. Die Anmeldung ist ab sofort online möglich.
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1: Das Weißenfelser Schloss ist schon länger eine Baustelle. Im Jahr 2030 soll hier eine Landesbehörde ihre Büros beziehen. Nach langwierigen Vorbereitungsarbeiten zur Sicherung gehen nun die Innenarbeiten los. Auch im Umfeld sind die Veränderungen nun schon sichtbar. Wir haben uns auf der Baustelle einmal für Sie umgeschaut.
2: Nachdem in den letzten Jahren die statische Sicherung des Südflügels des Schloss Neu-Augustusburg erfolgte, sind seit einiger Zeit die Baumaßnahmen auf dem Areal nicht zu übersehen. Für viele Weißenfelser zum Ärger sind die großen Bäume entlang der Schlossmauer und auf der Schlossterrasse verschwunden. Zum Teil war ihre Standsicherheit gefährdet, andere mussten den Bauarbeiten weichen. Denn hier werden die Versorgungsleitungen wie zum Beispiel die Fernwärme entlang geführt. Die Schlossmauer wird im Zuge der Arbeiten auch komplett saniert. Auf der Terrasse und unter dem Vorplatz sind zwei je 150 Kubikmeter fassende Löschwasserzisternen entstanden. Hier werden letzte Pflasterarbeiten durchgeführt. An drei Stellen wurden an der Außenseite tiefe Schächte ausgehoben, um darüber die Tonnen von Bauschutt aus den inzwischen entkernten Kellergewölben wieder ans Tageslicht zu befördern. Auch im Inneren des Gebäudes sind die Bauarbeiter zu hören. Noch ist der lange Flur so, wie ihn viele Besucher bei der letzten öffentlichen Begehung gesehen haben. Doch fast am Ende klafft plötzlich ein gigantisches Loch. Hier wurden die Decken vom Keller bis zum Dach entfernt, Platz geschaffen für ein neues notwendiges Treppenhaus. Allein um die heutigen Anforderungen an den Brandschutz zu erfüllen,

0: muss dieses zweite Treppenhaus errichtet werden. Nach und nach werden jetzt die alten, nicht tragenden Zwischenwände entfernt und neue Decken eingezogen. Fast fertig sind die Arbeiter unter dem Dach, wo ein gigantisches Stahlgestell die Deckenkonstruktion darunter abfängt. Immer wieder muss auf Bausünden der vielen Umbauten, die das Schloss in seiner Zeit erlebt hat, reagiert werden. Doch die beauftragten Firmen kennen sich mit solch alten Gebäuden bestens aus.
1: Mit dem Schloss, was 1694 fertig geworden ist, 1750 ist in der Umbauphase von Schütze war, 1785 die komplette Südwand umgebaut wurde, weil sie instabil war. 1819 sind die Preußen eingezogen, da haben sie das nächste umgebaut. 1920 sind die Preußen raustächtig, danach ist die Polizeikaserne eingerückt mit Gefängnis. Und nach dem Krieg waren erst einmal in den 50er Jahren war das Schloss belegt mit Umsiedlern. Also, und danach war unten Kindergarten, Schulküche. In der ersten Etage war ein Stückchen Gebäudewirtschaft aus DDR-Zeiten drin mit ihrer Lichtpause. Und es war das Internat, Wohnheim für die Mädchen, die bei der HO beschäftigt waren als Lehrlinge. Und ganz oben in der zweiten Etage war es ZFRB, der Zentrale Forschungsbetrieb für Rationalisierung, angegliedert Banner.
0: Noch sieht es nicht danach aus, aber im Jahr 2030 sollen dort 160 Mitarbeiter des Amtes für Landwirtschaft, Flurneuordnung und Forsten einziehen, zudem Beschäftigte einer weiteren Landesbehörde. Insgesamt sollen 208 Arbeitsplätze entstehen. Knapp 41 Millionen Euro soll der Umbau nach derzeitigen Berechnungen kosten. Allein vom Bund kommen 33 Millionen, 1,7 Millionen zahlt das Land. Die restlichen rund 6 Millionen Euro trägt die Kommune als Bauherr. Die Eigenmittel der Stadt sollen über den über 20 Jahre laufenden Mietvertrag mit dem Land langfristig refinanziert werden.
2: Rund um uns herum blüht und grünt es. Unser Kollege Klaus Treuter vom offenen Kanal in Merseburg hat sich auf den Weg gemacht und sich mit seinem Team Tipps und Tricks zur Bepflanzung von einer Fachfrau geholt. Dabei ist wieder eine neue Folge der Serie Grünes Leben entstanden.
3: Herzlich willkommen zur ersten Folge in diesem Jahr von Grün ist Leben. Und ich begrüße auch recht herzlich die Zuschauer aus dem Burgenlandkreis. Und wie immer an meiner Seite ist die Fachfrau für alles, was grünt und blüht, Frau Beutler. Wir haben uns hier auf dem Zentralfriedhof getroffen und uns hier in dieses Blütenmeer oder an dieses Blütenmeer gesetzt aus Osterglocken. Also einfach wunderschön.
4: Ja, und das ist mal auch eine ganz besondere Sorte. Also man sieht es ja hier, die kann bis zu 4 Blüten an einem Stängel bekommen. Also sehr empfehlenswert. Das ist nicht nur eine einzelne Blüte, sondern ist einfach nur ein Blütenmeer, wenn man die dann schön in den Duft pflanzt. Also das ist wirklich empfehlenswert.
3: Ja, man hat ja viele Jahre Freude daran. Sie kommen ja jedes Jahr wieder. Wirklich mal eine andere Sorte, die man zu empfehlen ist, als nur immer, wo nur immer eine Blüte dran ist. Wirklich richtig klasse, prima. Ja, und jetzt im Frühjahr ist ja auch wieder das leidige Thema mit dem Rasen, Frau Beutler. Wie sieht es aus? Wie kurz sollte ich ihn jetzt schneiden?
4: Also auf jeden Fall die alten Blätter vom Herbst runternehmen. Das erste Mal runtermähen, ruhig auf 5-6 Zentimeter. Und was jetzt wichtig ist, eine Düngergabe. Und wenn eine Dolle verfilzt ist, man muss es halt dem Rasen anpassen, dann kann man ruhig auch mal aerifizieren oder vertikutieren, dann noch mal ein bisschen nachsanden. Also es ist von Rasen zu Rasen abhängig. Also das kann man nicht so verallgemeinern, aber ein paar Pflegetipps im Frühjahr auf jeden Fall empfehlenswert.
3: Ja, also man kann seinem Rasen jetzt ruhig mal eine Frühjahrskur verpassen, dass er dann wieder nach und nach grün wird. Ja, und jetzt haben wir den Rasen und die Frühjahrsblüher gehabt. Jetzt schauen wir noch zu den Blühsträuchen. Aber bevor wir zu den Blühsträuchern kommen, Frau Beutler, Sie haben noch einen Tipp jetzt hier.
4: Ja, wir sind ja hier immer noch bei den Frühjahrsblühern. Ja. Und hier sieht man zum Beispiel schon eine Sorte, die ist abgewelkt. Also ganz wichtig, ruhig den Stängel in die Hand nehmen, hier nach unten fahren, abkneifen. Weil wenn das jetzt hier in die Frucht geht und einen Fruchtstand ausbildet, zieht das natürlich unwahrscheinlich Energie. Und das wollen wir ja nicht. Die Knollen sollen ja im nächsten Jahr wieder genauso schön sein. Und damit das auch so ist, kann man auch gerne mal eine Düngergabe geben. Also es gibt viele Dünger, auch im Einzelhandel, wo man den Zwiebeln auch was Gutes tun kann. Weil jetzt geht natürlich die ganze Energie durch die Blüten raus. Und die Energie muss wieder zugeführt werden. Die wird über die

0: Wetter jetzt zugeführt. Und wenn man jetzt natürlich noch mal ordentlich Dünger gibt, dann sehen die im nächsten Jahr wieder genauso schön aus.
1: Und was kann das für ein Dünger sein?
0: Da muss man schauen, handelsüblich, man kann Flüssigdünger nehmen, der geht natürlich gleich in die Knolle, oder man macht ein bisschen gekörnten Langzeitdünger dran, der verteilt sich mit der Zeit, aber da sind die recht flexibel, da kann man eigentlich nicht viel verkehrt machen.
1: Also entweder oder macht man immer richtig.
0: Die meisten Gärtner haben ja Dünger im Haushalt und von der Seite her. Und wenn man den Geraniendünger nimmt, ist es auch noch okay. Das ist erstmal wichtig, dass man denen überhaupt was Gutes tut.
1: Das also zum Düngen. Wir sind ja schon an mehreren Schneebällen vorbeigekommen, Frau Beutel, aber der hier ist ja auch wunderschön. Deshalb können wir hier mal kurz verweilen. Was ist das für einer?
0: Das ist ein Duftschneeball. Und der überzeugt natürlich wirklich mit seinem Ball. Wir haben ja auch andere Schneebälle, die haben nur flache Dolden. Aber der ist wirklich richtig schön und der macht eine richtig schöne Kugel. Und was der dann auch macht im Herbst, werden natürlich aus den Blüten lauter kleine rote Früchte. Und das ist natürlich auch unwahrscheinlich schönes Nährgehölz für die Vögel. Also zu jeder Jahreszeit dann wirklich schön.
1: Ja, wann muss ich denn dann schneiden?
0: Also unbedingt schneiden muss man die Sorte nicht, weil der kleinbleibend ist. Man muss natürlich genügend Raum im Garten geben. Ansonsten ist es besser, man schneidet den im Herbst ab, wenn dann praktisch die Vögel sich vielleicht schon ernährt haben, oder dann gleich im Frühjahr, dass sie neu austreiben kann. Weil in der Regel schneidet man entweder sonst die Blüte oder die Früchte ab. Das wäre ja eigentlich beides schade.
1: Und wenn ich ihn nicht schneide, wie groß wird er dann?
0: Der kann bis zu 2,5 oder 3 Meter groß werden, also für einen Garten durchaus noch geeignet. Man kann natürlich an der Seite den dann ein bisschen mal formieren, lässt ihn dann ein bisschen in die Höhe wachsen, aber ansonsten, der hat auch eine sehr schöne Wuchsform, man sieht ja hier so breit, also der macht sich schon sehr dekorativ im Garten.
1: Ja, das ist schon eine Augenweide auf jeden Fall. Und wir stehen hier noch an einem Allium, Frau Beuter, da haben Sie auch noch einen Tipp.
0: Ja, und zwar, das ist ja dieser Zierlauch, was man noch nicht ganz erkennt, weil die Blüten noch zu sind. Aber der Zierlauch hat ja dann das Problem, wenn die Blüten schön sind, werden die Blätter gelb. Und wer das vermeiden möchte, sollte Tomatendünger nehmen und sollte richtig ordentlich Tomatendünger jetzt dran machen, zu der Zeit, wo die Blätter noch gut aussehen. Dann bleiben auch die Blätter weiterhin grün. Und dann hat man nicht nur was von der Blüte, sondern auch noch lange Zeit von den Blättern.
1: Das ist ja mal ein toller Tipp, das habe ich auch noch nicht gewusst. So, und jetzt schauen wir noch mal zu den Gräsern. Ja, jetzt auf dem Weg zu den Gräsern hier noch ein Stück Wiese, die nicht abgemäht wurde. Das hat bestimmt seinen Grund.
0: Ja, und das ist mit Sicherheit auch empfehlenswert für die Kleingärten, wenn der Platz da ist. Man sieht ja hier die Artenvielfalt auf einer Wiese, die sich jetzt gerade im Frühjahr dolle entwickelt. Und würde man das alles abmähen wie hier, bleibt natürlich für die Tiere nichts mehr übrig. Also wer die Möglichkeit hat und hat auch ein paar Blümchen, die man vielleicht nicht unbedingt haben will, mal eine Kuhblume oder Gänseblümchen in der Wiese, warum denn eigentlich auch nicht, stehen lassen und den Tieren ruhig ein Stückchen übrig lassen. Man sollte so und so, wenn man nicht unbedingt den ganzen Rasen immer mäht, sondern jetzt ein Stück hier stehen lässt und beim nächsten Mal lässt man an einer anderen Stelle was stehen, dann gibt man den Tieren auch die Möglichkeit, umzuwechseln. Weil das ist natürlich, man hat es oft bei den Grashüpfern, die versuchen dann zu flüchten, die schaffen es nicht mehr, aber haben die so einen Rückzugsort, ist das natürlich immer wichtig für die. Und deswegen, es sieht auch sehr schön aus und es hilft auch der Natur. Also ich würde es auf jeden Fall immer so handhaben, mache es auch zu Hause so, bei mir bleibt immer Wiese stehen.
1: Ja, haben Sie ein Herz für die Insekten und lassen Sie irgendwo ein Stück Blühwiese stehen, es findet sich bestimmt etwas. So, nun auf zu den Gräsern. Auf dem Weg zu den Gräsern, Frau Beutler, Sie haben ja hier diesen Zweig vom Pfirsichstrauch. Das Problem haben ja jetzt bestimmt viele Gartenbesitzer. Was kann ich denn machen, wenn mein Pfirsichbaum so befallen ist?
0: Also wenn er jetzt so befallen ist, man kann noch spritzen, man muss sogar spritzen. Das hilft natürlich den Blättern nichts mehr. Die befallen sind, die fallen irgendwann ab. Aber wichtig ist, entsprechendes Substrat kaufen. Ändern sich teilweise auch immer die Substrate. Deswegen ruhig mal bei dem Fachhändler gehen, nachfragen, was jetzt gerade aktuell auch benutzt werden darf. Weil das ist ja auch wichtig, dass das auch benutzt werden darf. Und dann unbedingt spritzen, weil das schadet dem Baum unwahrscheinlich. Man sieht ja jetzt, da ist gerade im Blattansatz die Blüte. Die kriegt er dann gar nicht mehr richtig raus. Die ist zwar jetzt hier schon verwelkt, aber da entwickelt dann natürlich auch solche gekräuselten Früchte, und das will man natürlich nicht haben. Deswegen alles, das ist jetzt hier diese Pflanze, was wir gesagt haben, Pfirsich, Aprikose, das betrifft aber teilweise auch die Kirschen. Also da muss man wirklich gucken, sobald das losgeht, wirklich sagt man eigentlich in die Blüte reinspritzen. Das ist jetzt hier schon zu spät, aber zu Hause gucken, jeder entwickelt sich ja vom Standort her anders und vom Klima, sage ich mal, was jetzt die Kälte und die Temperaturen betrifft. Also von der Seite her aber auf jeden Fall spritzen, weil das kriegt man so nicht weg. Das ist sonst eine Pilzkrankheit, die sich immer weiter ausbreitet.
1: Und das muss ich mehrmals machen, mehrmals spritzen?
0: Ja, mehrmals in der Regel, weil gerade bei so schwerem Befall wird das dann nicht mehr reichen. Natürlich, wenn die Früchte sich entwickeln, braucht es eine gewisse Karenzzeit. Man kann die dann auch noch essen, aber die entwickeln sich nicht mehr schön, wenn der Baum jetzt nun wirklich schon so weit befallen ist. Aber dann kann man den natürlich fürs nächste Jahr stärken, dass der nicht wieder extrem im Frühjahr so anfängt.
1: Und teilweise was zurückschneiden, das bringt nichts.
0: Kann man machen, aber jetzt würde man auch einen Ertrag zurückschneiden. Es kommt darauf an, wie groß der Baum ist. Wenn der natürlich im Jungstadium schon anfängt, dann schneide ich den nicht zurück. Ich möchte ihn erst mal ein bisschen groß haben. Und wenn man zurückschneidet, muss man natürlich aufpassen, weil es eine Pilzkrankheit ist. Jeden Schnitt, den man setzt, sollte man dann eigentlich das Schnittgerät auch mit Essig oder so desinfizieren, weil ansonsten verbreitet man die Pilzkrankheit immer weiter. Also da muss man auch vorsichtig sein in dem Moment.
1: Also da muss man ein bisschen Geduld haben, das kann langwierig sein, aber auf jeden Fall sollte man das probieren, dass man seinen Baum retten kann.
0: Ja, und wenn man Ertrag haben möchte, wenn man nur einen Baum stehen haben möchte, ist es so, aber ein bisschen Ertrag erwünscht man sich ja doch auch bei seinem Bäumchen zu Hause.
1: Ja, auf jeden Fall. So, jetzt geht's weiter zu den Gräsern. Hier haben wir ein schönes Exemplar, Frau Beutler.
0: Ja, also alles, was jetzt Schilfgras, Bambasgras und Co. ist, was wir im Herbst noch gesagt haben, bitte stehen lassen für die Tiere. Auch, dass der Host praktisch nicht erfriert. Ja. Das ist natürlich jetzt ganz wichtig zurückzuschneiden. Also hier ist es schon zurückgeschnitten worden. Mhm. Man sieht das hier schön, hier treiben schon die neuen Triebe raus. Aber wer das noch nicht zurückgeschnitten hat, unbedingt jetzt kurz schneiden, weil ansonsten verdeckt das Große hier unten, also diese welken Triebe, den Neuaustrieb. Und dann kann das sich nicht entwickeln. Deswegen ist jetzt der richtige Zeitpunkt, das eigentlich zurückzuschneiden und dann entwickelt sich das auch wieder neu. Das braucht ja jetzt die Nahrung und das Wasser und das wird dann nicht rankommen, wenn wir die alten Triebe nicht zurückschneiden.
1: Und jetzt ist auch die Zeit, jetzt kann ich auch mit dem Spaten mein Gras teilen und kleiner machen?
0: Also in der Regel ist es ja so, man sieht hier, das nennt man einen Horst. Der Horst wird immer größer und bestimmte Bereiche sterben dann ab. In der Regel gerne die Mitte, hier geht's noch, aber wenn das natürlich soweit ist, dann sollte man das immer mal verjüngen und dann war jetzt die richtige Zeit, das wirklich mit dem Spaten, da braucht man aber Kraft, auseinander zu machen und neu einzusetzen, damit er sich wieder neu regenerieren kann.
1: Ja, gut. Und jetzt schauen wir uns noch eine botanische Rarität an. Dieses wunderschöne Exemplar, ist das ein Märzenbecher, der zu spät blüht, Frau Beutler?
0: Nein, also es ist nicht ein Märzenbecher, der zu spät dran ist, sondern es ist eine sogenannte Knotenblume. Also der Laie ganz natürlich stark verwechseln, aber man sieht es ja schon, wir stehen hier daneben, die ist kniehoch und so groß werden ja Märzenbecher wirklich nicht. Aber es ist eine botanische Besonderheit, die wirklich sehr schön aussieht und die Leute immer wieder anregt, nachzudenken, was es eigentlich ist. Und das ist ja eigentlich auch sehr schön.
1: Ja, auf jeden Fall. Also so in dieser Variante mit diesen langen Stängeln habe ich das auch noch nicht gesehen. Ist ja wirklich klasse. Auch ein toller Hingucker im Vorgarten.
0: Auf jeden Fall.
1: So, und jetzt sind wir heute genug gelaufen. Jetzt suchen wir uns eine Bank und reden über Stiefmütterchen und Co. Ja, wir sind auf unserer Bank angelangt und können uns jetzt ausruhen hier, Frau Beutler.
0: Das ist sehr schön.
1: Und Sie wollten noch etwas zu den Stiefmütterchen sagen.
0: Ja, genau. Und zwar hat sich die Stadt in diesem Jahr vorgenommen, den Stiefmütterchen gerade am Bahnhof und im Schlossgarten ein zweites Leben zu geben. Weil es ist ja so, wenn dann die Stiefmütterchen rauskommen und die Sommerbepflanzung kommt rein, werden die dann weggeschmissen, weil wir nichts damit anfangen können. Und die weiter irgendwie zu verbrauchen, ist für uns zu zeitaufwendig, die jetzt nochmal neu einzupflanzen. Und da haben wir uns in diesem Jahr überlegt, wenn praktisch die Stiefmütterchen entfernt werden vom Bahnhof und vom Schlossgarten, werden diese verschenkt. Also wir werden dann nochmal in der Presse kundtun, zu welchen Zeiten das sein wird. Und dann gibt es zwei Termine, wie gesagt, einen am Bahnhof und einen im Schlossgarten. Wenn wir dann die Stiefmütterchen entnehmen, können dann Leute, die Interesse dran haben, müssen sich natürlich Behältnisse mitbringen oder Kisten, gerne zu uns kommen und können sich dann die Stiefmütterchen, die sie haben möchten, gerne mitnehmen. Die sind da zwar wie hier auch schon ein bisschen größer, ist ja klar, die wuchern aus, aber die Stiefmütterchen, die samen sich ja auch aus und haben dann auch, wenn sie an richtigen Platz im Garten kommen, ein bisschen beschattet, auch noch ein langes Leben. Und ich denke mal, das findet bestimmt ein paar Interessenten, die dann sagen, na klar, ich nehme mir noch ein paar mit nach Hause, weil es ja wirklich schön ist. Und Stiefmütterchen über das ganze Jahr kann man das ja eigentlich auch im Garten noch halten.
1: Ja, wer die Möglichkeiten hat, sollte das tun, denn sie sind ja viel zu schade für den Komposthaufen.
0: Und so haben wir uns das auch gedacht und hoffen, dass wir da auch den Merseburgern etwas Gutes damit tun können.
1: Auf jeden Fall. So, jetzt möchte ich den Zuschauern noch etwas Gutes tun mit einem kleinen Gedicht, was ich beim Blättern in einem Buch gefunden habe. Und das möchte ich Ihnen nicht vorenthalten. Ein kleiner Gruß voll Blütenglück von Bettina Graf. Ich bring dir Blumen, frisch gepflückt. Sie haben sich für dich geschmückt. Die eine nickt, die andere lacht, als hätte sie sich was ausgedacht. Sie flüstern leis. Genieß den Tag.

0: Also, wer spielt denn nun gegen wen und vor allen Dingen wann? Sie erfahren es jetzt wie gewohnt in unserem kompakten Sportblick.
1: In der Verbandsliga treffen die Kicker vom SSC Weißenfels am Freitag auf das Team vom VfB Sangerhausen. Und Blau-Weiß Zorbau läuft am Samstag gegen die Mannschaft vom Haldensleber SC auf. In der Landesliga wird der SC Naumburg beim SV Blau-Weiß Farnstedt erwartet. Und für den ersten FC Zeitz geht zum FSV Bennstedt. Anpfiff ist jeweils um 15 Uhr. In der Landesklasse 6 kommt es am Samstag zu folgenden Begegnungen: BSC Laucha gegen SV Gelbra, RSK Freiburg trifft auf heimischen Rasen auf die zweite Mannschaft vom SSC Weißenfels. Für TSV Groß-Gorbeta geht's zum VfB Sangerhausen. SV Bronz-Betra empfängt das Team vom VfB Oberröblingen. Und SV Groß-Grimma läuft beim SV Wacker Wengelsdorf auf. Die Spiele beginnen jeweils um 15 Uhr. Am Sonntag kommt es dann noch zur Begegnung Rot-Weiß-Weißenfels gegen Sportring Mücheln. Anpfiff ist hier um 14 Uhr.
0: Das war schon wieder 30 Minuten Regionalmagazin. Am Tor zum Wochenende sind vorbei. Ja, das Wochenende hält eine ganze Menge an Attraktionen bereit. Zum Beispiel den großen Tag der Bundeswehr in Weißenfels. Vielleicht sieht man sich da ja. Ansonsten wünsche ich Ihnen jetzt erstmal ein schönes Wochenende. Genießen Sie es und wir sehen uns wieder am kommenden Dienstagabend zur nächsten Ausgabe des Regionalmagazins. Bis dahin, tschüss und auf Wiedersehen.
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1: Freitagabend und damit hallo und herzlich willkommen zum aktuellen Regionalmagazin hier bei WLK TV. Vor einem weiteren Wochenende mit vielen Veranstaltungen im Kreis informieren wir Sie mit aktuellen Themen. Starten wir mit unserem ersten Thema in Naumburg. Die Bauarbeiten am neuen Schulcampus sind unübersehbar. Doch dort werden nicht nur drei Schulen Platz finden. Der Landkreis will hier auch sonst neue Wege gehen.
2: Kurz vor dem Richtfest der neuen Gebäude des Naumburger Schulcampus an der Schönburger Straße lud der Landrat des Burgenlandkreises Götz Ulrich und der Leiter des Amtes für Bildung, Kultur und Sport Robert Brückner zu einer Pressekonferenz, auf der der Antrag auf einen Schulversuch im neuen Campus vorgestellt wurde. Der Antrag beim Land Sachsen-Anhalt beinhaltet auf der Basis von gemeinsam räumlichen Strukturen für die Sekundarschule, die Förderschule und die berufsbildenden Schulen auch gemeinsame organisatorische und pädagogische Strukturen zu schaffen.
3: Wir schlagen nämlich dem Kreistag vor, einen Antrag auf einen sogenannten Schulversuch nach § 11 Schulgesetz zu stellen. Das macht man dann, wenn man eine Schule organisatorisch und pädagogisch führen will, die es im Schulgesetz genau genommen in dieser Form nicht gibt. Sie kennen ja die klassischen Schulformen, Sekundarschule, Förderschule L, Förderschule G und so weiter und so fort. In den Sekundarschulen haben wir in Sachsen-Anhalt Hauptschul- und Realschulbildungsgänge, aber keinen Förderschulbildungsgang. Es gibt keine, sagen wir mal, einfachen Übergänge von der Förderschule für Lernbeeinträchtigte zu einem Hauptschulbildungsgang. Das läuft dann alles über das Landesschulamt. Und wir schlagen also vor, in diesem Schulversuch von den bestehenden Regeln des Schulgesetzes abzuweichen. Eine solche Möglichkeit besteht eben im Schulgesetz zur Erprobung mit einer wissenschaftlichen Begleitung. Und wir glauben, dass wir damit nicht nur pädagogisch richtig liegen, sondern dass wir auch sozusagen etwas vorwegnehmen, was das Land Sachsen-Anhalt in der neuen Wahlperiode möglicherweise sowieso vorhat. Denn gerade Campuslösungen und die Zusammenführung von Schulformen ist auch etwas, was das Bildungsministerium anstrebt. Und insofern, ich habe gerade erst letzte Woche in Memleben mit dem Bildungsminister Riedel gesprochen, liegt das voll im Trend und würde quasi sozusagen etwas vorwegnehmen, was dann an anderen Stellen im Land Sachsen-Anhalt auch als eine neue Schulform zu einem späteren Zeitpunkt, also da nicht mehr im Rahmen des Schulversuchs, möglich wird.
4: Und da war unser Anspruch halt der, dass wir nicht einfach nur drei Schulen auf einem Campus einfach unterbringen, sondern wir wollten die stärker vernetzen. Und das unter anderem ist da Bestandteil des Schulversuches, dass die Sekundarschule, dass wir die Sekundarschule mit der Förderschule L, also mit der Pestalozzi-Schule, verschmelzen, organisatorisch und pädagogisch, sodass es sozusagen eine Sekundarschule mit einem Förderschulzweig lernen dann geben wird, wenn der Antrag genehmigt wird.
5: Das heißt aber nicht, dass die Förderschüler jetzt mit in den, ich sag mal, normalen Klassen sitzen.
4: Nein, das läuft schon noch getrennt, das Ganze. Aber die Durchlässigkeit, also ein Wechsel von der Förderschule in den Sekundarschulbereich oder auch, wenn es notwendig ist, zurück, der ist dadurch leichter. Alles findet in einem Schulhaus statt. Zum Teil sind es die gleichen Pädagogen. Und so erhoffen wir uns einfach, dass wir mehr Förderschüler zu dem Hauptschulabschluss und dann später mal in ein Ausbildungsverhältnis bekommen.
3: Der zweite Antrag ist, dass eben die Übergänge zwischen der Förderschule L und dem, was wir Sekundarschule nennen, also dem Hauptschulbildungsgang, innerhalb der Schule zwischen Schulleitung und Elternschaft selbstständig entschieden werden kann, sowohl in die eine wie auch in die andere Richtung. Also das heißt, wenn jemand sich im Förderschulzweig L als geeignet erweist, einen Hauptschulabschluss anstreben zu können, dann soll das nicht mehr die große bürokratische Runde über das Landesschulamt und verschiedene sonderpädagogischen diagnostischen Dienst verlaufen, sondern das kann und soll dann innerhalb der Schulgemeinschaft durch die Schulleitung und die Elternschaft zusammen entschieden werden. In der einen Richtung oder, wenn sich das dann als nicht geeignet erscheint, auch wieder in der anderen Richtung. Parallel dazu gibt es natürlich auch baulich alle Möglichkeiten, verschiedene Schulangebote gemeinsam zu machen. Das muss dann innerhalb der Schule entschieden werden. Aber wir streben also hier nicht an, einen vollständig inklusiven Unterricht zu haben. Das heißt, nicht alle Förderschüler sitzen in den Hauptschul- oder Realschulklassen.
2: Neu ist bei diesem Versuch auch, dass es für alle auf dem Campus befindlichen Schulen eine gemeinsame Schulleitung gibt. Eine Variante, die das bestehende Schulgesetz bisher nicht vorsieht.
5: Apropos Personal, wenn so viel Personal jetzt in der Schule dort ist, auch die von der Berufsschule, wie sieht es denn dann aus? Entspannt sich dadurch dann auch die Lehrersituation für alle drei Schulen oder Schulformen, für die Berufsschulen, für die Hauptschüler und die Förderschüler?
4: Ja, wir hoffen erstmal, dass dadurch auch durch die Attraktivität des Standortes, ja eine komplett neue Schule mit neuen Sportanlagen, mit neuen Werkstätten fürs BVJ und so weiter, dass wir dadurch einfach auch ein attraktiverer Standort werden und wir vielleicht auch Lehrkräfte dadurch gewinnen. Das liegt nicht in unserer Macht, aber zumindest, denke ich, schaffen wir sehr gute Bedingungen. Und wenn wir eine gute Unterrichtsversorgung haben, dann sollte sich das Ganze dann auch entspannen. Geplant ist auch, dass es so gemeinsame Personalpools sozusagen gibt, also dass auch mal ein Sekundarschullehrer dann bei den Förderschulen aushilft oder auch mal ein Lehrer aus den berufsbildenden Schulen, die ja ohnehin, ist ja so, dass die Förderschüler oftmals dann in das Berufsvorbereitungsjahr, also in das BVJ wechseln, und das sind ja dann die gleichen Pädagogen, die es dann ohnehin sind.
3: Ja. Der Campus ist ja so, dass hier die Albert-Schweitzer-Sekundarschule, die Pestalozzi-Schule in der Weimarer Straße, aber auch Teile der Schülerschaft der Humboldt-Schule unterkommen und das Berufsvorbereitungsjahr, also die berufsbildenden Schulangebote, die unsere berufsbildende Schule in Naumburg hat, kommen alle auf diesen Campus. Bei der Humboldt-Schule ist es so, die Humboldt-Schule bleibt weiterhin bestehen, aber die hat eben zu viele Schüler für diesen Gebäudekomplex, und wir werden dann noch, das ist noch nicht geklärt, aber wir werden dann also den Schuleinzugsbereich der Humboldt-Schule so verändern müssen oder wollen das auch, dass eben dort gut unterrichtet werden kann, und hier haben wir ja auch ausreichend Platz, sodass also, wenn man so will, vier Schulen in Naumburg von diesem Bildungscampus profitieren und daraus Vorteile ziehen können. Das ist das Bauliche. Es kommt noch eine fünfte Schule dazu, das ist die Käthe-Kruse-Schule, die hinter uns liegt, die dann künftig sehr gerne auch die Sportanlagen mit nutzen kann. Auch da haben wir mit der neuen Schulleiterin, die jetzt ins Amt kommt, schon die Gespräche dazu geführt. Wir haben eine Dreifeldhalle, wir haben tolle Außensportanlagen, und es ist ausdrücklich im Sinne von inklusivem Lernen gewünscht, dass auch die Schüler der Förderschule G, also der Käthe-Kruse-Schule, dann, wenn sie das möchten, diesen Bildungscampus mitnutzen. Das wäre dann die fünfte Schule.
5: Was passiert mit den alten Schulen?
4: Wir ziehen ja die Albert-Schweitzer-Schule leer und die Pestalozzi-Schule hier in Naumburg. Und es ist so, dass die Albert-Schweitzer-Schule, die gehört der Stadt Naumburg, dort sind wir nur Mieter. Das müsste man die Stadt Naumburg fragen, was dann mit der Schule passiert. Dort ist ja derzeit noch die Grundschule mit drin. Die Pestalozzi-Schule, die möchten wir als Schule erhalten, nämlich genau für etwaige Sanierungen von anderen Schulen, also als Ausweichstandort für andere Schulen. Für unsere Schulen, ich denke da sofort an die Humboldt-Schule, die wir dann als nächstes sanieren wollen. Wunderschöne Schule, nur halt in einem kein so guten Zustand. Und das auch darüber hinaus soll es also Schulstandort bleiben, halt wie gesagt immer so als Ausweichstandort für andere Schulen, durchaus auch für eine Grundschule oder so. Da weiß ich jetzt nicht genau, was die Stadt Naumburg plant, aber die soll auf jeden Fall in unserem Eigentum bleiben.
2: Neben diesen Maßnahmen plant der Burgenlandkreis die Einrichtung eines außerunterrichtlichen Ganztagsangebotes für die Sekundarschule mit Förderschulzweig sowie die Öffnung für die Vollzeitbildungsgänge der berufsbildenden Schulen am Standort Naumburg. Die Fertigstellung des Bildungscampus ist für Ende des Jahres 2027 geplant. Rund ein Jahr später können dann die ersten Schüler dort ihren Schulunterricht aufnehmen.
1: Der fünfte Waisenfelser Lauf gegen Gewalt findet am 2. September auf dem Klemmberg statt. Das Organisationsteam freut sich auch dieses Jahr über eine rege Beteiligung von Bürgerinnen und Bürgern, die mit ihrem sportlichen Einsatz ein Zeichen für ein friedliches Miteinander und ein zivilcouragiertes Handeln setzen.
6: Neben den verschiedenen Distanzstrecken in den Disziplinen Laufen und Nordic Walking steht auch der Bambini Cross Hindernislauf für Kinder erneut auf dem Programm. Wie bereits in den Vorjahren rückt die Veranstaltung wieder eine Form von Gewalt in den Fokus der Aufmerksamkeit, um öffentliche Aufmerksamkeit für die Missstände in der Gesellschaft zu erzeugen. Entsprechend des Mottos Schutz für die, die schützen, geht es dieses Mal um Rettungs- und Einsatzkräfte sowie deren unterschiedliche Erfahrungen mit Gewalt, den Umgang mit diesen Situationen und den Folgen aus dem Erlebten. Teilnehmende des Laufes gegen Gewalt setzen nicht nur ein Zeichen für Gewaltbetroffene, für Prävention und für eine Gesellschaft, die nicht wegschaut. Alle Läuferinnen und Läufer ab 18 Jahren unterstützen mit ihrer Startgebühr in Höhe von 10 Euro auch ein gemeinnütziges Projekt. Der Lauf gegen Gewalt wird in Kooperation durch die Stadt Weißenfels, die Bundeswehr am Standort Weißenfels-Naumburg sowie den Sport- und Freizeitbetrieb organisiert. Zahlreiche Partnerinnen und Partner unterstützen ebenfalls wieder die Veranstaltung. Angebote zu Sachspenden und zur finanziellen Unterstützung nimmt die Gleichstellungsbeauftragte der Stadt Weißenfels, Katja Henze, entgegen. Der Startschuss fällt dann am 2. September um 16.30 Uhr am Klemmberg. Das Organisationsteam freut sich über eine rege Beteiligung von Bürgerinnen und Bürgern, die mit ihrem sportlichen Einsatz ein Zeichen für ein friedliches Miteinander und ein zivilcouragiertes Handeln setzen. Die Anmeldung ist ab sofort online möglich.
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1: Das Weißenfelser Schloss ist schon länger eine Baustelle. Im Jahr 2030 soll hier eine Landesbehörde ihre Büros beziehen. Nach langwierigen Vorbereitungsarbeiten zur Sicherung gehen nun die Innenarbeiten los. Auch im Umfeld sind die Veränderungen nun schon sichtbar. Wir haben uns auf der Baustelle einmal für Sie umgeschaut.
2: Nachdem in den letzten Jahren die statische Sicherung des Südflügels des Schloss Neu-Augustusburg erfolgte, sind seit einiger Zeit die Baumaßnahmen auf dem Areal nicht zu übersehen. Für viele Weißenfelser zum Ärger sind die großen Bäume entlang der Schlossmauer und auf der Schlossterrasse verschwunden. Zum Teil war ihre Standsicherheit gefährdet, andere mussten den Bauarbeiten weichen. Denn hier werden die Versorgungsleitungen wie zum Beispiel die Fernwärme entlang geführt. Die Schlossmauer wird im Zuge der Arbeiten auch komplett saniert. Auf der Terrasse und unter dem Vorplatz sind zwei je 150 Kubikmeter fassende Löschwasserzisternen entstanden. Hier werden letzte Pflasterarbeiten durchgeführt. An drei Stellen wurden an der Außenseite tiefe Schächte ausgehoben, um darüber die Tonnen von Bauschutt aus den inzwischen entkernten Kellergewölben wieder ans Tageslicht zu befördern. Auch im Inneren des Gebäudes sind die Bauarbeiter zu hören. Noch ist der lange Flur so, wie ihn viele Besucher bei der letzten öffentlichen Begehung gesehen haben. Doch fast am Ende klafft plötzlich ein gigantisches Loch. Hier wurden die Decken vom Keller bis zum Dach entfernt, Platz geschaffen für ein neues notwendiges Treppenhaus. Allein um die heutigen Anforderungen an den Brandschutz zu erfüllen, muss dieses zweite Treppenhaus errichtet werden. Nach und nach werden jetzt die alten, nicht tragenden Zwischenwände entfernt und neue Decken eingezogen. Fast fertig sind die Arbeiter unter dem Dach, wo ein gigantisches Stahlgestell die Deckenkonstruktion darunter abfängt. Immer wieder muss auf Bausünden der vielen Umbauten, die das Schloss in seiner Zeit erlebt hat, reagiert werden. Doch die beauftragten Firmen kennen sich mit solch alten Gebäuden bestens aus.
3: Mit dem Schloss, was 1694 fertig geworden ist, 1750 ist in der Umbauphase von Schütze war, 1785 die komplette Südwand umgebaut wurde, weil sie instabil war. 1819 sind die Preußen eingezogen, da haben sie das nächste umgebaut. 1920 sind die Preußen raustächtig, danach ist die Polizeikaserne eingerückt mit Gefängnis. Und nach dem Krieg waren erst einmal in den 50er Jahren war das Schloss belegt mit Umsiedlern. Also, und danach war unten Kindergarten, Schulküche. In der ersten Etage war ein Stückchen Gebäudewirtschaft aus DDR-Zeiten drin mit ihrer Lichtpause. Und es war das Internat, Wohnheim für die Mädchen, die bei der HO beschäftigt waren als Lehrlinge. Und ganz oben in der zweiten Etage war es ZFRB, der Zentrale Forschungsbetrieb für Rationalisierung, angegliedert Banner.
2: Noch sieht es nicht danach aus, aber im Jahr 2030 sollen dort 160 Mitarbeiter des Amtes für Landwirtschaft, Flurneuordnung und Forsten einziehen, zudem Beschäftigte einer weiteren Landesbehörde. Insgesamt sollen 208 Arbeitsplätze entstehen. Knapp 41 Millionen Euro soll der Umbau nach derzeitigen Berechnungen kosten. Allein vom Bund kommen 33 Millionen, 1,7 Millionen zahlt das Land. Die restlichen rund 6 Millionen Euro trägt die Kommune als Bauherr. Die Eigenmittel der Stadt sollen über den über 20 Jahre laufenden Mietvertrag mit dem Land langfristig refinanziert werden.
1: Rund um uns herum blüht und grünt es. Unser Kollege Klaus Treuter vom offenen Kanal in Merseburg hat sich auf den Weg gemacht und sich mit seinem Team Tipps und Tricks zur Bepflanzung von einer Fachfrau geholt. Dabei ist wieder eine neue Folge der Serie Grünes Leben entstanden.
4: Herzlich willkommen zur ersten Folge in diesem Jahr von Grün ist Leben. Und ich begrüße auch recht herzlich die Zuschauer aus dem Burgenlandkreis. Und wie immer an meiner Seite ist die Fachfrau für alles, was grünt und blüht, Frau Beutler. Wir haben uns hier auf dem Zentralfriedhof getroffen und uns hier in dieses Blütenmeer oder an dieses Blütenmeer gesetzt aus Osterglocken. Also einfach wunderschön.
5: Ja, und das ist mal auch eine ganz besondere Sorte. Also man sieht es ja hier, die kann bis zu 4 Blüten an einem Stängel bekommen. Also sehr empfehlenswert. Das ist nicht nur eine einzelne Blüte, sondern ist einfach nur ein Blütenmeer, wenn man die dann schön in den Duft pflanzt. Also das ist wirklich empfehlenswert.
4: Ja, man hat ja viele Jahre Freude daran. Sie kommen ja jedes Jahr wieder. Wirklich mal eine andere Sorte, die mal zu empfehlen ist, als nur immer, wo nur immer eine Blüte dran ist. Wirklich richtig klasse, prima. Ja, und jetzt im Frühjahr ist ja auch wieder das leidige Thema mit dem Rasen, Frau Beutler. Wie sieht es aus? Wie kurz sollte ich ihn jetzt schneiden?
5: Also auf jeden Fall die alten Blätter vom Herbst runternehmen. Das erste Mal runtermähen, ruhig auf 5-6 Zentimeter. Und was jetzt wichtig ist, eine Düngergabe. Und wenn eine Dolle verfilzt ist, man muss es halt dem Rasen anpassen, dann kann man ruhig auch mal aerifizieren oder vertikutieren, dann noch mal ein bisschen nachsanden. Also es ist von Rasen zu Rasen abhängig. Also das kann man nicht so verallgemeinern, aber ein paar Pflegetipps im Frühjahr auf jeden Fall empfehlenswert.
4: Ja, also man kann seinem Rasen jetzt ruhig mal eine Frühjahrskur verpassen, dass er dann wieder nach und nach grün wird. Ja, und jetzt haben wir den Rasen und die Frühjahrsblüher gehabt. Jetzt schauen wir noch zu den Blühsträuchen. Aber bevor wir zu den Blühsträuchern kommen, Frau Beutler, Sie haben noch einen Tipp jetzt hier.
5: Ja, wir sind ja hier immer noch bei den Frühjahrsblühern. Ja. Und hier sieht man zum Beispiel schon eine Sorte, die ist abgewelkt. Also ganz wichtig, ruhig den Stängel in die Hand nehmen, hier nach unten fahren, abkneifen. Weil wenn das jetzt hier in die Frucht geht und einen Fruchtstand ausbildet, zieht das natürlich unwahrscheinlich Energie. Und das wollen wir ja nicht. Die Knollen sollen ja im nächsten Jahr wieder genauso schön sein. Und damit das auch so ist, kann man auch gerne mal eine Düngergabe geben. Also es gibt viele Dünger, auch im Einzelhandel, wo man den Zwiebeln auch was Gutes tun kann. Weil jetzt geht natürlich die ganze Energie durch die Blüten raus. Und die Energie muss wieder zugeführt werden. Die wird über die Blätter jetzt zugeführt. Und wenn man jetzt natürlich nochmal ordentlich Dünger gibt, dann sehen die im nächsten Jahr wieder genauso schön aus.
4: Und was kann das für ein Dünger sein?
5: Da muss man schauen, handelsüblich, man kann Flüssigdünger nehmen, der geht natürlich gleich in die Knolle. Oder man macht ein bisschen gekörnten Langzeitdünger dran, der verteilt sich mit der Zeit. Aber da sind die recht flexibel, da kann man eigentlich nicht viel verkehrt machen.
4: Also entweder oder macht man immer richtig.
5: Die meisten Gärtner haben ja Dünger im Haushalt und von der Seite her. Und wenn man den Geraniendünger nimmt, ist es auch noch okay. Das ist erstmal wichtig, dass man denen überhaupt was Gutes tut.
4: Das also zum Düngen.

0: Wir sind ja schon an mehreren Schneebällen vorbeigekommen, Frau Beutler, aber der hier ist ja auch wunderschön. Deshalb können wir hier mal kurz verweilen. Was ist das für einer?
1: Das ist ein Duftschneeball. Und der überzeugt natürlich wirklich mit seinem Ball. Wir haben ja auch andere Schneebälle, die haben nur flache Dolden. Aber der ist wirklich richtig schön und der macht eine richtig schöne Kugel. Und was der dann auch macht im Herbst, werden natürlich aus den Blüten lauter kleine rote Früchte. Und das ist natürlich auch unwahrscheinlich schönes Nährgehölz für die Vögel. Also zu jeder Jahreszeit dann wirklich schön.
0: Ja, wann muss ich den dann schneiden?
1: Also unbedingt schneiden muss man die Sorte nicht, weil der kleinbleibend ist. Man muss natürlich genügend Raum im Garten geben. Ansonsten ist es besser, man schneidet den im Herbst ab, wenn dann praktisch die Vögel sich vielleicht schon ernährt haben oder dann gleich im Frühjahr, dass sie neu austreiben kann. Weil in der Regel schneidet man entweder sonst die Blüte oder die Früchte ab. Das wäre ja eigentlich beides schade.
0: Und wenn ich ihn nicht schneide, wie groß wird er dann?
1: Der kann bis zu 2,5 oder 3 Meter groß werden, also für einen Garten durchaus noch geeignet. Man kann natürlich an der Seite den dann ein bisschen mal formieren, lässt ihn dann ein bisschen in die Höhe wachsen, aber ansonsten, der hat auch eine sehr schöne Wuchsform, man sieht ja hier so breit, also der macht sich schon sehr dekorativ im Garten.
0: Ja, das ist schon eine Augenweide auf jeden Fall. Und wir stehen hier noch an einem Allium, Frau Beutler, da haben Sie auch noch einen Tipp.
1: Ja, und zwar, das ist ja dieser Zierlauch, was man noch nicht ganz erkennt, weil die Blüten noch zu sind. Aber der Zierlauch hat ja dann das Problem, wenn die Blüten schön sind, werden die Blätter gelb. Und wer das vermeiden möchte, sollte Tomatendünger nehmen und sollte richtig ordentlich Tomatendünger jetzt dran machen, zu der Zeit, wo die Blätter noch gut aussehen, dann bleiben auch die Blätter weiterhin grün. Und dann hat man nicht nur was von der Blüte, sondern auch noch lange Zeit von den Blättern.
0: Das ist ja mal ein toller Tipp, das habe ich auch noch nicht gewusst. So, und jetzt schauen wir nochmal zu den Gräsern. Ja, jetzt auf dem Weg zu den Gräsern hier noch ein Stück Wiese, die nicht abgemäht wurde. Das hat bestimmt seinen Grund.
1: Ja, und das ist mit Sicherheit auch empfehlenswert für die Kleingärten, wenn der Platz da ist. Man sieht ja hier die Artenvielfalt auf einer Wiese, die sich jetzt gerade im Frühjahr dolle entwickelt. Und würde man das alles abmähen wie hier, bleibt natürlich für die Tiere nichts mehr übrig. Also wer die Möglichkeit hat und hat auch ein paar Blümchen, die man vielleicht nicht unbedingt haben will, mal eine Kuhblume oder Gänseblümchen in der Wiese, warum denn eigentlich auch nicht stehen lassen und den Tieren ruhig ein Stückchen übrig lassen. Man sollte so und so, wenn man nicht unbedingt den ganzen Rasen immer mäht, sondern jetzt ein Stück hier stehen lässt und beim nächsten Mal lässt man an einer anderen Stelle was stehen, dann gibt man den Tieren auch die Möglichkeit umzuwechseln, weil das ist natürlich, man hat es oft bei den Grashüpfern, die versuchen dann zu flüchten, die schaffen es nicht mehr, aber haben die so Rückzugsort, ist das natürlich immer wichtig für die und deswegen, es sieht auch sehr schön aus und es hilft auch der Natur. Also ich würde es auf jeden Fall immer so handhaben, mach's auch zu Hause so, bei mir bleibt immer Wiese stehen.
0: Ja, haben Sie ein Herz für die Insekten und lassen Sie irgendwo ein Stück Blühwiese stehen, es findet sich bestimmt etwas. So, nun auf zu den Gräsern. Auf dem Weg zu den Gräsern, Frau Beutler, Sie haben ja hier diesen Zweig vom Pfirsichstrauch. Das Problem haben ja jetzt bestimmt viele Gartenbesitzer. Was kann ich denn machen, wenn mein Pfirsichbaum so befallen ist?
1: Also wenn er jetzt so befallen ist, man kann noch spritzen, man muss sogar spritzen. Das hilft natürlich den Blättern nichts mehr. Die befallen sind, die fallen irgendwann ab. Aber wichtig ist, entsprechendes Substrat kaufen. Ändern sich teilweise auch immer die Substrate. Deswegen ruhig mal bei dem Fachhändler gehen, nachfragen, was jetzt gerade aktuell auch benutzt werden darf. Weil das ist ja auch wichtig, dass das auch benutzt werden darf. Und dann unbedingt spritzen, weil das schadet dem Baum unwahrscheinlich. Man sieht ja jetzt, da ist gerade im Blattansatz die Blüte. Die kriegt er dann gar nicht mehr richtig raus. Die ist zwar jetzt hier schon verwelkt, aber da entwickelt dann natürlich auch solche gekräuselten Früchte und das will man natürlich nicht haben. Deswegen alles, das ist jetzt hier diese Pflanze, was wir gesagt haben, Pfirsich, Aprikose, das betrifft aber teilweise auch die Kirschen. Also da muss man wirklich gucken, sobald das losgeht, wirklich sagt man eigentlich in die Blüte reinspritzen. Das ist jetzt hier schon zu spät, aber zu Hause gucken, jeder entwickelt sich ja vom Standort her anders und vom Klima, sage ich mal, was jetzt die Kälte und die Temperaturen betrifft. Also von der Seite her aber auf jeden Fall spritzen, weil das kriegt man so nicht weg. Das ist sonst eine Pilzkrankheit, die sich immer weiter ausbreitet.
0: Und das muss ich mehrmals machen, mehrmals spritzen?
1: Ja, mehrmals in der Regel, weil gerade bei so schwerem Befall wird das dann nicht mehr reichen. Natürlich, wenn die Früchte sich entwickeln, braucht es eine gewisse Karenzzeit. Man kann die dann auch noch essen, aber die entwickeln sich nicht mehr schön, wenn der Baum jetzt nun wirklich schon so weit befallen ist. Aber dann kann man den natürlich fürs nächste Jahr stärken, dass der nicht wieder extrem im Frühjahr so anfängt.
0: Und teilweise was zurückschneiden, das bringt nichts.
1: Kann man machen, aber jetzt würde man auch einen Ertrag zurückschneiden. Es kommt darauf an, wie groß der Baum ist. Wenn der natürlich im Jungstadium schon anfängt, dann schneide ich den nicht zurück. Ich möchte ihn erst mal ein bisschen groß haben. Und wenn man zurückschneidet, muss man natürlich aufpassen, weil es eine Pilzkrankheit ist. Jeden Schnitt, den man setzt, sollte man dann eigentlich das Schnittgerät auch mit Essig oder so desinfizieren, weil ansonsten verbreitet man die Pilzkrankheit immer weiter. Also da muss man auch vorsichtig sein in dem Moment.
0: Also da muss man ein bisschen Geduld haben, das kann langwierig sein, aber auf jeden Fall sollte man das probieren, dass man seinen Baum retten kann.
1: Ja, und wenn man Ertrag haben möchte, wenn man nur einen Baum stehen haben möchte, ist es so, aber ein bisschen Ertrag erwünscht man sich ja doch auch bei seinem Bäumchen zu Hause.
0: Ja, auf jeden Fall. So, jetzt geht's weiter zu den Gräsern. Hier haben wir ein schönes Exemplar, Frau Beutler.
1: Ja, also alles, was jetzt Schilfgras, Pampasgras und Co. ist, was wir im Herbst noch gesagt haben, bitte stehen lassen für die Tiere. Auch, dass der Host praktisch nicht erfriert. Ja. Das ist natürlich jetzt ganz wichtig zurückzuschneiden. Also hier ist es schon zurückgeschnitten worden. Mhm. Man sieht das hier schön, hier treiben schon die neuen Triebe raus. Aber wer das noch nicht zurückgeschnitten hat, unbedingt jetzt kurz schneiden, weil ansonsten verdeckt das Große hier unten, also diese welken Triebe, den Neuaustrieb. Und dann kann das sich nicht entwickeln. Deswegen ist jetzt der richtige Zeitpunkt, das eigentlich zurückzuschneiden und dann entwickelt sich das auch wieder neu. Das braucht ja jetzt die Nahrung und das Wasser und das wird dann nicht rankommen, wenn wir die alten Triebe nicht zurückschneiden.
0: Und jetzt ist auch die Zeit, jetzt kann ich auch mit dem Spaten mein Gras teilen und kleiner machen?
1: Also in der Regel ist es ja so, man sieht es hier, das nennt man einen Horst. Der Horst wird immer größer und bestimmte Bereiche sterben dann ab. In der Regel gerne die Mitte, hier geht es noch, aber wenn das natürlich soweit ist, dann sollte man das immer mal verjüngen und dann war jetzt die richtige Zeit, das wirklich mit dem Spaten, da braucht man aber Kraft, auseinander zu machen und neu einzusetzen, damit er sich wieder neu regenerieren kann.
0: Ja, gut. Und jetzt schauen wir uns noch eine botanische Rarität an. Dieses wunderschöne Exemplar, ist das ein Märzenbecher, der zu spät blüht, Frau Beutler?
1: Nein, also es ist nicht ein Märzenbecher, der zu spät dran ist, sondern ist eine sogenannte Knotenblume. Also der Laie ganz natürlich stark verwechseln, aber man sieht es ja schon, wir stehen hier daneben, die ist kniehoch und so groß werden ja Märzenbecher wirklich nicht. Aber es ist eine botanische Besonderheit, die wirklich sehr schön aussieht und die Leute immer wieder anregt, nachzudenken, was es eigentlich ist. Und das ist ja eigentlich auch sehr schön.
0: Ja, auf jeden Fall. Also so in dieser Variante mit diesen langen Stängeln habe ich das auch noch nicht gesehen. Ist ja wirklich klasse. Auch ein toller Hingucker im Vorgarten.
1: Auf jeden Fall.
0: So, und jetzt sind wir heute genug gelaufen. Jetzt suchen wir uns eine Bank und reden über Stiefmütterchen und Co. Ja, wir sind auf unserer Bank angelangt und können uns jetzt ausruhen hier, Frau Beutler.
1: Das ist sehr schön.
0: Und Sie wollten noch etwas zu den Stiefmütterchen sagen.
1: Ja, genau. Und zwar hat sich die Stadt in diesem Jahr vorgenommen, den Stiefmütterchen gerade am Bahnhof und im Schlossgarten ein zweites Leben zu geben. Weil es ist ja so, wenn dann die Stiefmütterchen rauskommen und die Sommerbepflanzung kommt rein, werden die dann weggeschmissen, weil wir nichts damit anfangen können. Und die weiter irgendwie zu verbrauchen, ist für uns zu zeitaufwendig, die jetzt nochmal neu einzupflanzen. Und da haben wir uns in diesem Jahr überlegt, wenn praktisch die Stiefmütterchen entfernt werden vom Bahnhof und vom Schlossgarten, werden diese verschenkt. Also wir werden dann nochmal in der Presse kundtun, zu welchen Zeiten das sein wird. Und dann gibt es zwei Termine, wie gesagt, einen am Bahnhof und einen im Schlossgarten. Wenn wir dann die Stiefmütterchen entnehmen, können dann Leute, die Interesse dran haben, müssen sich natürlich Behältnisse mitbringen oder Kisten, gerne zu uns kommen und können sich dann die Stiefmütterchen, die sie haben möchten, gerne mitnehmen. Die sind da zwar wie hier auch schon ein bisschen größer, ist ja klar, die wuchern aus, aber die Stiefmütterchen, die samen sich ja auch aus und haben dann auch, wenn sie an richtigen Platz im Garten kommen, ein bisschen beschattet, auch noch ein langes Leben. Und ich denke mal, das findet bestimmt ein paar Interessenten, die dann sagen, na klar, ich nehme mir noch ein paar mit nach Hause, weil es ja wirklich schön ist. Und Stiefmütterchen über das ganze Jahr kann man das ja eigentlich auch im Garten noch halten.
0: Ja, wer die Möglichkeiten hat, sollte das tun, denn sie sind ja viel zu schade für den Komposthaufen.
1: Und so haben wir uns das auch gedacht und hoffen, dass wir da auch den Merseburgern etwas Gutes damit tun können.
0: Auf jeden Fall. So, jetzt möchte ich den Zuschauern noch etwas Gutes tun mit einem kleinen Gedicht, was ich beim Blättern in einem Buch gefunden habe. Und das möchte ich Ihnen nicht vorenthalten. Ein kleiner Gruß voll Blütenglück von Bettina Graf. Ich bring dir Blumen, frisch gepflückt. Sie haben sich für dich geschmückt. Die eine nickt, die andere lacht, als hätte sie sich was ausgedacht. Sie flüstern leis, genieß den Tag, weil er nur einmal kommen mag. Drum stell sie hin und freu dich dran. So fängt das Glück im Kleinen an. In diesem Sinne, liebe Zuschauer, möchten wir uns herzlich verabschieden, freuen uns in circa 4 Wochen auf Sie, behalten Sie weiterhin Ihren grünen Daumen und wir verabschieden uns.
2: Kommen wir zu den Spielansetzungen vom Wochenende. Denn beim Fußball wird noch um die so wichtigen Punkte gekämpft. Also, wer spielt denn nun gegen wen und vor allen Dingen wann? Sie erfahren es jetzt, wie gewohnt, in unserem kompakten Sportblick.
3: In der Verbandsliga treffen die Kicker vom SSC Weißenfels am Freitag auf das Team vom VfB Sangerhausen. Und Blau-Weiß Zorbau läuft am Samstag gegen die Mannschaft vom Haldensleber SC auf. In der Landesliga wird der SC Naumburg beim SV Blau-Weiß Farnstedt erwartet. Und für den ersten FC Zeitz geht zum FSV Bennstedt. Anpfiff ist jeweils um 15 Uhr. In der Landesklasse 6 kommt es am Samstag zu folgenden Begegnungen. BSC Laucha gegen SV Gelbra, RSK Freiburg trifft auf heimischen Rasen auf die zweite Mannschaft vom SSC Weißenfels. Für TSV Groß-Gorbeta geht's zum VfB Sangerhausen. SV Bronz-Betra empfängt das Team vom VfB Oberröblingen. Und SV Groß-Grimma läuft beim SV Wacker Wengelsdorf auf. Die Spiele beginnen jeweils um 15 Uhr. Am Sonntag kommt es dann noch zur Begegnung Rot-Weiß-Weißenfels gegen Sportring Mücheln. Anpfiff ist hier um 14 Uhr.
2: Das war schon wieder 30 Minuten Regionalmagazin am Tor zum Wochenende sind vorbei. Ja, das Wochenende hält eine ganze Menge an Attraktionen bereit. Zum Beispiel den großen Tag der Bundeswehr in Weißenfels. Vielleicht sieht man sich da ja. Ansonsten wünsche ich Ihnen jetzt erstmal ein schönes Wochenende. Genießen Sie es und wir sehen uns wieder am kommenden Dienstagabend zur nächsten Ausgabe des Regionalmagazins. Bis dahin, tschüss und auf Wiedersehen.
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0: Hallo, liebe Zuschauer, und herzlich willkommen bei Gesund Leben, dem Gesundheitsmagazin hier bei Ihrem BRK-TV. Ja, wir haben das Studio verlassen bei dem schönen Wetter, was jetzt ja auch vorausgesagt wurde für die nächste Zeit. War's schon schöner, das vor Ort. Wir sind hier am Mondsee, ja, und kommen jetzt zu unserem ersten Beitrag. Der Diabetikertag in Hohenmölzen ist schon zu einer festen Größe und das seit Jahren geworden. Und auch in diesem Jahr konnte man sich über mangelndes Interesse wahrlich nicht beklagen. Es waren wieder viele Firmen, die in irgendeiner Form mit Diabetes zu tun haben, hier vertreten, um so die Betroffenen umfassend über die verschiedenen Behandlungsmöglichkeiten zu informieren. Denn auch bei Diabetes gilt, Vorsorge ist immer besser als Nachsorge. Carsten, Bürgerhaus Hohenmölzen, 28. Diabetikertag. Es ist wahnsinnig voll. Schön. Jetzt gleich die Frage, was gibt's Neues?
1: Ja, also da freue ich mich immer, dass die Diabetologie bewegt bleibt. Es gibt einige neue Dinge. Man muss unterscheiden in der Therapie. In der Therapie haben wir jetzt den Trend, dass alle Behandlungen zu Wochen-, Monatsspritzen gehen, dass die Therapie einfacher werden muss, einfach weil so viele Menschen die Krankheit haben. Und da ist es fast schwer, weltweit zu betreuen. Aber eben doch in Deutschland haben wir 9,1 Millionen Diabetespatienten zum Beispiel, wenn man nur den Zucker sagen. Dieser Diabetestag hat sich aber erweitert. Kardiovaskuläre Erkrankung, metabolische Erkrankung nennen wir das, Blutdruck, Fette, Übergewicht, Adipositas, all das sind hier Themen und deshalb denke ich, dass die Patienten hier so das so sehr gut annehmen.
0: Mhm. Sag mal die Frage, die Gerätschaften, ich sag's mal ein bisschen lax, gibt es jetzt Unterschiede für Kinder zum Messen? Und für Erwachsene oder ist das alles gleich?
1: Also die Geräte sind schon in dem Sinne gleich. Ja, diese, wenn man so weiß, diese kontinuierlichen Zuckermessgeräte, die dürfen bis 2 Jahre auf jeden Fall gemacht werden. Und es ist sogar so weit, dass die Kinder natürlich überwiegend Kinder sind mit Typ 1 Diabetes. Die werden sofort mit diesen Gerätschaften gerüstet. Ja? Ja. Das heißt, also, die kriegen eine Pumpe ganz, ganz schnell, eine Insulinpumpe. Ja? Und diese Pumpen kommunizieren dann wieder mit den Messgeräten. Und dann gibt es Algorithmen und dann läuft das alles ziemlich automatisch. Wir könnten sagen, wir sind so ein bisschen an der künstlichen Bauchspeicheldrüse dran, aber anders als wir mal dachten, weil es eben die Geräte machen mit den Algorithmen. Ja? Der Mensch bleibt natürlich im Mittelpunkt, aber es geht voran. Und das ist für die Erwachsenen genauso möglich. Da gibt es aber Unterschiede, je nachdem, welche Diabeteserkrankung dort vorliegt.
0: Gibt doch mal Menschen, die nicht wissen, habe ich Diabetes, bin ich erkrankt, bin ich nicht. Wie merke ich die Symptome und wann soll ich dann den schnellsten Weg zu dir oder zur jeweiligen Praxis logischerweise finden?
1: Ja, das ist relativ schwierig, weil wir haben 2 Gruppen. Die eine Gruppe ist sehr verängstigt und kommt zu uns und da sagen wir, da ist noch gar nicht. Und dann gibt es aber leider die große andere Gruppe, negativ belegt ist der Diabetes, die wollen das nicht wahrhaben. Ja, wir testen hier, wir haben heute schon wieder jemand mit 15,1 Millimol pro Liter, der nicht zuckerkrank ist offiziell. Also wer den Wert schafft mit nasschemischen Geräten, hat Zucker, ja, das ist so hoch. Und das ist, deshalb gilt dieser Tag auch immer als sehr wichtig. Auch meine Mädels wundern sich immer, dass man die Werte, man muss seine Werte wissen und wir müssen damit umgehen können. Und je eher wir die Leute entdecken, je leichter ist es natürlich mit einem Tablettchen, Lebensführung, ein bisschen Bewegung. Ja. Danach wird es dann schwieriger. In der Bevölkerung ist das leider nicht so beliebt. Und auch in der Politik nicht. Wir haben keinen nationalen Diabetesplan richtig, wo das alles so festgelegt ist. Ja? Obwohl jeder weiß, die Krankheit ist furchtbar. Deshalb auch der Vortrag jetzt, der bald jetzt in 10 Minuten stattfindet. Ja. Da so startet der übrigens auch. Ja? Dass ich erst mal sagen muss, Zucker tut nicht weh. Aber wenn er dann da ist und wenn er weh tut, dann ist es zu spät.
0: Ja, das ist richtig. Ich habe gerade gehört, in 10 Minuten muss zum Vortrag. Ja. Eine letzte Frage eigentlich. Welchen Rat würdest du jetzt allen geben?
1: Allen gebe ich erstmal die gesunde mediterrane Lebensführung. Ja, wir haben natürlich wunderbar in den Veranstaltungen im Fernsehen Essens- und Kochshows, das Shows, ja, und so weiter. Aber es ist, manchmal muss ich dann schmunzeln und sagen, die gesunde Lebensweise mit körperlicher Aktivität, ja, im Leben stehen, sich bewegen, diese 30 Minuten dreimal die Woche, ja, das wäre erstmal ein ganz großer Fortschritt. Dann einen engen Kontakt zum Hausarzt. Nutzen Sie die GUs, die Grunduntersuchung, da sieht man manchmal, was los ist. Scheuen sich nicht zu sagen, ich will mal doch auch zum Spezialisten geschickt werden, durchgecheckt werden, wenn die Eltern Diabetes haben oder die Großeltern. Das könnte der Weg sein, dass man rechtzeitig die Sache entdeckt.
0: Aber da gab es doch noch eine ganz wichtige Information.
2: So, Thema Studie.
1: Ja, das ist auch so ein Punkt. Wir haben uns ja ausgeweitet bei uns mit unserer Praxis. Es ist ja jetzt, wir sagen Nilek Medicum, weil wir jetzt ja Langdorf sozusagen da bauen werden, in Weißenfels, Teuchern und Hohenmölsen. Und in Hohenmölsen ist unser Studienzentrum. Und wir sind gerade sozusagen dabei, wieder neue Studien zu eröffnen, suchen da auch tatsächlich auch passende Patienten. Und wenn ich jetzt sage, es geht um Adipositas, ja, es geht aber auch um Patienten, die herzgefährdet sind, zuckerkrank sind, die eben auch abnehmen müssen. Also das geht letztendlich, diese Medikamente sind fürs Abnehmen. Es geht um eine Studie für eine Fettstoffwechselstörung, das LDL. Da gibt es eine sehr moderne Tablette, sonst muss man immer zur Spritze gehen, immer in ein Zentrum fahren. Hier wird eine neue Tablette getestet und ganz verrückt, es gibt auch ein Blutdruckmedikament, was sozusagen viel länger gegeben werden muss als Spritze und nicht jeden Tag 5 Tabletten, sondern man hofft, dass man da den Blutdruck in den Griff kriegt. Also für diese ganzen Komponenten können sich Patienten gerne bei uns melden und vorstellen oder über den Hausarzt vermittelt werden und schon Unterlagen stellen. Dann freuen wir uns und können beraten.
0: Apropos Vortrag, der Vortragsraum füllte sich zusehends. So groß war das Interesse seitens der Besucher. Man kann es nur immer wieder betonen, Vorsorge ist die beste Medizin. Denn wenn man rechtzeitig etwas dagegen macht oder sich in gewissen Abständen einer Kontrolluntersuchung unterzieht, dann kann man oft der Diagnose Diabetes entgehen.
2: Alljährlich am 5. Mai ist der internationale Hebammentag. Aus diesem Anlass hatte das SRH-Klinikum in Naumburg für alle, die sich über Geburtshilfe informieren wollten, die Türen geöffnet.
3: Im SRH-Klinikum Naumburg drehte sich am Dienstag alles rund um das Thema Geburt. Anlass war der internationale Hebammentag. Interessierte, vor allem werdende Eltern, konnten sich beim Tag der offenen Tür einen Einblick in die Arbeit der Hebammen und die Abläufe rund um die Geburt verschaffen. Das SRH-Klinikum ist die einzige Geburtsklinik im Burgenlandkreis und verfügt über moderne Kreissäle sowie ein erfahrenes Team aus Hebammen und Gynäkologen. Schon vor der Geburt haben Schwangere und ihre Partner die Möglichkeit, sich in Hebammenpraxen, bei Informationsabenden oder in der Familienbildungsstätte auf die Geburt vorzubereiten. Der internationale Hebammentag soll dabei vor allem auf die wichtige Arbeit der Hebammen aufmerksam machen. Denn sie begleiten Familien nicht nur während der Geburt, sondern oft schon viele Monate davor und auch danach.
4: Ja, ich glaube einfach, es ist ein besonderer Beruf und ein sehr intimer Beruf. Und wir sind viel für die Familien da. Wir sind für Familien da, wenn kein anderer da ist. Und ja, ich glaube einfach, so ein bisschen zu ehren, der Hebammen, auch um den Beruf immer mal wieder so in Erinnerung zu bringen. Ich glaube, dafür ist der Tag ganz gut.
3: Der Aktionstag richtet sich deshalb nicht nur an Frauen. Auch werdende Väter, Angehörige und Interessierte nutzen die Gelegenheit, Fragen zu stellen und die Räumlichkeiten kennenzulernen.
4: Genau, also wir machen das schon viele Jahre, dass wir unsere Türen öffnen für Interessierte, für werdende Eltern oder einfach Familien mit Kinderwunsch oder auch für Familien, die schon bei uns geboren haben. Und ja, einfach um in den Austausch zu kommen. Viele Familien nutzen aber auch die Möglichkeit, um einfach mal zu schauen, wie sieht so ein Kreißsaal aus. Viele haben doch noch so ein bisschen eine andere Vorstellung, wie es im Kreißsaal aussieht, ja, eher sehr steril und vielleicht noch hochgefliest. Und ja, da nutzen wir einfach die Möglichkeit, damit mal sozusagen hinter die Kulissen geguckt werden darf. Und ja, wir haben viel vorbereitet und freuen uns auf die Familien und ja, nutzen das sozusagen.
3: Bei Führungen durch den Kreißsaal und die Wochenstation konnten sich die Besucher selbst ein Bild machen. Die Räume wirken modern, freundlich und bewusst wohnlich gestaltet. Eine angenehme Atmosphäre soll den werdenden Eltern Sicherheit und Ruhe geben.
4: Also wir versuchen ja durch die Gestaltung unseres Kreißsaals, wir haben uns da auch ein bisschen mit eingebracht, es sehr gemütlich zu machen, dass die Familien sich wohlfühlen, dass man so ein bisschen das Gefühl, ich bin zu Hause. Ja, weil je entspannter ich bin, desto mehr kann ich mich auf die Geburt einlassen, desto besser schreitet sie voran und man soll sich einfach wohlfühlen. Das heißt, wir haben dann auch immer ein Schild an der Tür hängen, dass jeder, der vorbeiläuft, weiß, alles klar, hier wird gerade ein nächstes Wunder geboren und wir sind natürlich aber auch ausgestattet. Wir haben alles das, was für den Notfall benötigt wird, natürlich da, aber das bleibt versteckt.
3: Während des Informationstags wurde außerdem deutlich, wie vielseitig die Arbeit einer Hebamme eigentlich ist. Denn viele Besucher verwechseln den Beruf noch immer mit dem einer Krankenschwester. Hebammen sind jedoch speziell für die Betreuung von Schwangerschaft, Geburt und Wochenbett ausgebildet. Sie begleiten werdende Mütter eigenständig, beraten Familien und betreuen Geburten oft über viele Stunden hinweg persönlich. Krankenschwestern übernehmen dagegen vor allem die allgemeine pflegerische Versorgung auf den Stationen.
4: Ich bin in den Genuss gekommen, dass ich beide Ausbildungen habe. Das heißt, ich habe als erstes Krankenschwester gelernt, habe das auch ein paar Jahre gemacht. Auf der Geriatrie, also auf der ganz anderen Seite. Und ja, habe dann nach der Geburt von meinem zweiten Kind gedacht, es lässt dich nicht los und du probierst es. Und habe dann nochmal eine neue Ausbildung begonnen, genau. Und mittlerweile ist es tatsächlich sogar ein Studiengang. Das heißt also, du brauchst dafür ein Abitur oder eine abgeschlossene medizinische Ausbildung, um überhaupt ja, studieren zu dürfen. Und wenn ich es vergleiche, Krankenschwester, Hebamme, es geht halt mehr wirklich um die Frau bei der Ausbildung der Hebamme. Und es ist auch fachlich sehr fordernd, muss ich sagen. Also es war schon nochmal sportlich.
3: Hebammen begleiten Familien dabei oft weit über die Geburt hinaus. Sie stehen werdenden Müttern bereits während der Schwangerschaft beratend zur Seite und unterstützen Familien auch nach der Geburt, etwa bei der Rückbildung oder während der Nachsorge zu Hause.
4: Genau, also es ist ja ganz wichtig, dass die Frauen auch wissen, dass sie ja einen Anspruch auf Hebammenhilfe haben. Das heißt, es geht ja nicht nur um das Thema Geburt, sondern auch vor der Geburt und auch das große Thema Wochenbett, also nach der Geburt. Das heißt, da ist es natürlich gut, dass die Frauen sich frühzeitig mittlerweile schon mit positiven Schwangerschaftstest eigentlich ja auf die Suche begeben, welche Hebamme passt zu mir und was ja habe ich für Möglichkeiten, Geburtsvorbereitungskurs, Yoga, ja, das volle Programm und dann natürlich Thema Geburt. Das ist dann, sind dann wir hier im Kreissaal. Ja, wir arbeiten als Beleghebammen. Das heißt, wir sind freiberuflich unterwegs und wenn wir nicht hier sind, dann sind wir sozusagen über Land und besuchen unsere Frauen zu Hause. Und ja, das macht natürlich Sinn, dass die Frauen da frühzeitig einfach auf die Suche gehen, weil wir haben leider einen Hebammenmangel und nicht jede Frau kommt dann in den Genuss, die Hebammen auch zu Hause zu haben.
3: Für viele Familien entsteht dadurch ein enges Vertrauensverhältnis. Schließlich begleiten Hebammen einen der wichtigsten Momente im Leben immer wieder aufs Neue.
4: Ja, also das muss ich jetzt tatsächlich hochrechnen. Also es sind so im Jahr, also ganz genau kann ich es nicht sagen, im Jahr sind es so ca. 60 bis 70. Und ich bin jetzt hier knapp 10 Jahre. Mit der Ausbildung sind so 800 Kinder, würde ich sagen.
3: Mit dem Tag der offenen Tür wollte das SRH-Klinikum Naumburg vor allem eines zeigen. Werdende Eltern sind hier rund um Schwangerschaft und Geburt gut aufgehoben.
2: In unserem nächsten Beitrag, da geht es um das Herz. Eine Studie hat ergeben, dass die Asklepios-Klinik im Weißenfels zu den drei besten Einrichtungen bei Herzkatheterbehandlungen in Sachsen-Anhalt gehört. Und darüber haben wir mit dem Chefarzt der Kardiologie natürlich mal gesprochen.
5: Herr Özyaman, wir treffen uns heute nicht im Pub, sondern diesmal an Ihrer Wirkungsstätte im Asklepios-Krankenhaus. Und es gibt neue Zahlen oder Sie haben neue Zahlen aufbereitet zum Thema Herzkatheterbehandlungen. Und das sieht doch ganz gut aus, gerade für die Klinik hier.
6: Also aus meiner Sicht sehen wir wirklich sehr, sehr gut aus, was die Sterblichkeit nach einer Herzkatheteruntersuchung betrifft. Es ist ja so, und das haben wir ja schon mehrmals thematisiert, und immer, ich mache so viele Weiterbildungen, zum Beispiel im November wieder im Schumannsgarten, wo wir über das Thema Herzinfarkt und Prävention, also Verhinderung von Herzinfarkt sprechen. Und was wir da im Grunde in den letzten Jahren schon immer wieder auch besprochen haben, ist, wir haben in Sachsen-Anhalt mit die höchste Herzinfarktsterblichkeit in ganz Deutschland. Und das sind Zahlen, mit denen wir uns nicht begnügen können. Da müssen wir dran arbeiten. Wir müssen besser werden, weil einfach so viele Menschen hier sterben. Und was sich zeigt, ist, wir haben hier nicht nur besonders alte Menschen, die wir hier versorgen müssen, sondern wir haben auch relativ hohen Anteil an Menschen, die sehr viele Risikofaktoren haben. Das gilt für ganz Sachsen-Anhalt, aber für die Landkreise ganz besonders. Ja? Wir haben relativ viele Raucher, wir haben relativ viele Diabetiker, wir haben ziemlich viele Leute, die adipös sind, also die zu viel Gewicht mit sich herumtragen. Und wir haben viele Leute, die ja mal wenig Sport machen, wo wir die wunderbarsten Möglichkeiten haben, um Sport zu machen. Ja? Und das führt in der Summe dazu, dass wir im Vergleich zum Beispiel zu anderen westdeutschen Bundesländern oder eben auch zu anderen ostdeutschen Bundesländern eine relativ hohe Wahrscheinlichkeit von einem Herzinfarkt haben und auch eine relativ hohe Wahrscheinlichkeit haben, an diesem Herzinfarkt zu versterben. So. Nun haben wir aber bis jetzt immer gesagt, Sachsen-Anhalt als Ganzes hat eine hohe Sterblichkeit, Punkt. Und was ich mit diesen Daten jetzt hier präsentieren möchte, ist, und das sind alle Krankenhäuser in Sachsen-Anhalt zusammengefasst, das sind Daten über die Ärztekammer, wo Herzkatheter gemacht werden. Und was ich Ihnen jetzt hier für Daten aufgearbeitet habe, ist die Sterblichkeit nach einer Stent-Implantation. Ist ja nicht so, dass bei jeder Herzkatheterisierung jemand einen Stent bekommt, sondern nur Patienten, die einen Herzinfarkt haben, bekommen einen Stent und Patienten, die eine Kranzgefäßverengung haben, bekommen einen Stent. Und dann hat die Krankenkasse einfach bei jedem Patienten, der einen Stent bekommen hat, insbesondere bei den Herzinfarktpatienten, geguckt nach einem Jahr, leben die denn noch? Und haben alle 22 Krankenhäuser, die das machen, in Sachsen-Anhalt miteinander verglichen. So, und da zeigt sich ein relativ komplexes Bild. Und wir wissen immer, welches Krankenhaus wir sind. Und wenn man jetzt die Daten, die wir jetzt erhoben haben, nochmal auswertet, zeigt sich, dass wir eine Wahrscheinlichkeit haben, im Rahmen auch des Herzinfarktes nach Stentimplantation nach einem Jahr zu versterben, bei 0,63%. Das ist extrem niedrig. Und das Gute ist, das ist auch ein Befund, der sehr kongruent ist, weil wir sehen, dass über die Jahre die Qualität immer besser geworden ist. Also wir haben bei 1,23 angefangen 2019 und sind über die Jahre jetzt bei 0,63 gelandet. Also wir haben also in den letzten 5 Jahren quasi eine deutliche Zunahme der Qualität, deutlich weniger mehr Patienten, die sterben. Das spricht dafür, dass wir sehr gute Ärzte haben, die sozusagen das Problem in den Griff kriegen, sehr gute Schwestern im Herzkatheterlabor, aber auch auf der Intensivstation, auf der kardiologischen Normalstation, die Probleme sehr schnell und sehr gut erkennen können. Das ist ein Lernprozess, der da über die Jahre stattfindet.

0: wahrscheinlich auch die Universitätskliniker, die Herzzentren, alles, was es hier in Sachsen-Anhalt sonst gibt. Also was ich damit sagen möchte ist, wir haben eine extrem gute Qualität und es sind 19 Krankenhäuser, die schlechter sind und 2 Krankenhäuser, die fast genauso gut sind, aber das sind Krankenhäuser, die eben halt deutlich weniger machen. Und das sind Zahlen, mit denen man sich wirklich, also da kann man stolz drauf sein, was wir immer so eine hohe Qualität hinkriegen und es schaffen, in dieser Akutsituation Herzinfarkt und bei den Patienten, die eben halt hier eine Stent-Implantation kriegen, dass wir so eine geringe Sterblichkeit haben. Und das sind eben halt Zahlen, auf die ich stolz bin. Und das schaffen wir immer und auch nur, natürlich, weil wir gutes Personal haben, aber weil wir auch sehr gute Anlagen haben. Wir haben die Anlage, werden wir jetzt noch in einem Beitrag sehen, zum Beispiel unsere Halskatheteranlage Ende letzten Jahres ausgetauscht. Da ist das Land Sachsen-Anhalt maßgeblich mit 1 Million Euro daran beteiligt, den Herzkatheter jetzt erneuert mit einem neuen Herzkatheter. Und da sieht man die Kranzarterie noch viel besser, hat eine höhere Qualität. Und seit Ende des Jahres hier eine neue Katheteranlage gebaut, mit der wir es schaffen, dass immer deutlich weniger Strahlung verbraucht wird. Also die Qualität der Untersuchung steigt immens. Und was man eben halt sieht, ist, dass man hier die Koronarien jetzt viel besser dargestellt bekommt, weil es eben halt sehr groß ist. Ja? Und das ist eben halt der große Vorteil von der Anlage, dass man eben halt schön die Kranzarterien hier ganz groß dargestellt bekommt. Da kriegt man ein bisschen mehr Kontrast, ein bisschen mehr Gefühl für die Engstellen. Hier in dem Fall haben wir glücklicherweise keine Engstellen. Aber diese Anlagen führen alle dazu, dass wir eben halt im Grunde wirklich sehr gute Qualitäten erzielen. Und damit, da können wir stolz auf uns sein. Die Leute wissen, wenn ich einen Herzinfarkt habe, muss ich nach Weißenfels. Das wissen auch die Notärzte. Das heißt, wenn einer in Naumburg sitzt oder in Zeitz sitzt und da kriegt Brustschmerzen und der Notarzt weiß, das ist ein Herzinfarkt, dann wissen die, einpacken und sofort nach Weißenfels bringen. So, dass wir es eben halt relativ schnell schaffen, diese Arterien aufzumachen. Weil das wichtigste Qualitätskriterium im Herzinfarkt ist, dass die Arterie so schnell wie möglich aufgemacht wird. Und das ist hier sichergestellt. Weil alle wissen nach Weißenfels und die Doktor und die Pflegekräfte und alle Mitarbeiter wissen, es muss so schnell wie möglich aufgemacht werden. Und deswegen funktioniert das hier so gut.
1: Gibt es bei den Zahlen bestimmte Altersspannen?
0: Ja, Altersspannen sind hier nicht unterstützt. Es sind alle nach Alters, unabhängig vom Alter aufgezählt worden. Alle Patienten, die hier eingeliefert werden, sozusagen, die hier einen Stent bekommen, sind hier erfasst. Wir wissen, dass die Bevölkerung im Burgenlandkreis, zum Beispiel im Vergleich zu Halle oder Magdeburg, älter ist, so dass wir im Grunde noch viel kränkere Patienten haben, als zum Beispiel an den Unikliniken in Magdeburg oder in Halle. So dass, also nochmal mit diesem Hintergrund, wir wissen müssen, dass wir, obwohl wir eigentlich die kränkere Bevölkerung haben, wir die deutlich bessere Überlebensrate haben. Das spielt einfach dafür, dass das exzellent funktioniert.
2: Wenn Jugendliche Probleme haben, benötigen sie oft einen Gesprächspartner, an den sie sich wenden können. Ja, und die Lorbeerbaumapotheke in Naumburg bietet einen sogenannten Safe Space oder, anders gesagt, einen geschützten Raum an, an dem Jugendliche frei von Angst, Diskriminierung, ja, und Vorurteilen sein können. Die Apotheke in Naumburg hat sich das auf die Fahne geschrieben und sie ist ein Teil eines bundesweiten Netzwerkes, das Jugendliche mit Problemen an die richtigen Stellen weitervermitteln kann.
3: Frau Liebes, heute haben wir mal ein Thema. Wir sind jetzt wieder in der Apotheke in Naumburg, was vielleicht für unsere Zuschauer ein bisschen ungewöhnlich ist. Jetzt dreht sich's mal um Jugendliche. Mhm. Und Sie verraten uns, worum es da eigentlich geht.
4: Genau. Ja? Als Apotheke sind wir natürlich eine Anlaufstelle für alle Menschen, egal wie alt. Und wir verkaufen natürlich nicht nur Arzneimittel und beraten, sondern wir hören den Leuten auch ganz oft zu, schenken ihnen ein offenes Ohr, geben ihnen manchmal auch Ratschläge, nicht als Apothekerin oder PTA, sondern auch als Mensch, als Mutter, als Tante. Die älteren Herrschaften kommen natürlich sehr gerne und sehr oft zu uns und erzählen uns von ihren Sorgen. Den Jugendlichen fehlt es da ganz oft noch an dem Selbstbewusstsein und der Courage, hier reinzukommen, sich Hilfe zu suchen. Deshalb war es für uns selbstverständlich, an die Apothekentür zu schreiben, wenn du Probleme und Sorgen hast, die du nicht gelöst bekommst, auch mit deinem Lebensumfeld nicht, komm hier rein, wir sind für dich da. Im Prinzip geht es um Prävention, Gesundheitsprävention bei Jugendlichen. Mhm. An dieser Stelle nehmen wir aber keine Aufgabe eines Psychiaters oder Psychologen an, auch nicht die

0: eines Arztes oder eines
1: Okay.
0: Polizisten, sondern wir nehmen hier klar eine Lotsenstruktur, also eine Lotsenfunktion ein.
1: Ja.
0: Das bedeutet, wir hören den Jugendlichen erstmal zu. Sie dürfen reinkommen ohne Termin, anonym, wenn sie das möchten. Das ist ganz wichtig für die jungen Menschen, für die ein Telefonat oft schon zu viel verlangt ist. Hören denen zu und geben denen die Optionen, die wir haben. Wir sind vernetzt mit der Polizei, mit dem Jugendamt, mit Jugendpsychiatrien und Ärzten vor Ort und können mit dem Jugendlichen in Abstimmung die Hilfestelle suchen, die sie brauchen, wenn sie das möchten. Ganz oft hilft es natürlich aber auch einfach schon, wenn sie wissen, da ist jemand, der mir zuhört.
1: Das ist eine ganz tolle Geschichte. Seit wann macht ihr das hier?
0: Wir arbeiten im Hintergrund schon bestimmt 1 oder 1,5 Jahre daran, unser Netzwerk zu stärken hier vor Ort.
1: Ja.
0: Dass es an der Tür steht, ist seit Ende Februar der Fall. Also, dass wir ganz aktiv nach außen kommunizieren. Wir sind da, komm rein. Haben auch Flyer bei der Polizei ausgelegt, beim Jugendamt, damit die Jugendlichen in die Vorortstruktur reinfinden, denn die Strukturen sind da, die Hilfegebenden sind da. Es ist oftmals nur ganz schwer, den Einstieg da reinzufinden als Jugendlicher,
1: Ja.
0: der Angst hat, psychische Probleme hat und einfach auch nicht den Einstieg findet, ohne eine große Hürde überwinden zu müssen. Ja, genau. Und dafür sind wir da, dafür helfen wir als Lotse vor Ort. Weil wir denken, und es ist auch durch Studien bewiesen, dass Gesundheitsprävention, vor allem wenn sie lokal verankert ist,
1: Ja.
0: die bessere Nachhaltigkeit aufweist.
1: Also das ist eine ganz tolle Geschichte. Sie haben es gesagt, seit Februar, es ist noch nicht so viel Zeit vergangen. Aber haben Sie schon irgendwie eine Resonanz?
0: Wir haben vor allem Eltern und Schulen, die an dem Konzept Safe Space Apotheke sehr interessiert sind, sich informieren, was auch hilft, wenn sie das ihren Kindern und Nichten und Neffen und Schülern eben erzählen. Wenn du Sorgen hast, geh dorthin, such dir Hilfe. Von den Jugendlichen selbst war noch keiner aktiv hier drin und hat eben gesagt, ich brauche den Safe Space, den ihr an der Tür stehen habt. Aber ich denke, dass das noch wächst.
1: Ja, ich würde auch meinen, das braucht auch seine Zeit wahrscheinlich. Und die Jugendlichen müssen halt auch über so diese Hürde erstmal.
0: Und das ist eine Hürde, ne? Dieses
1: Ja, das ist eine
0: Persönliche.
1: große.
0: Das ist halt gegründet wurde das Ganze von der Our Generation Z. Das ist im Prinzip ein Netzwerk von Jugendlichen, die vor allem in sozialen Medien interaktiv miteinander arbeiten. Die werden wiederum unterstützt von der Freien Universität Berlin, auch fachlich unterstützt, und bieten den Jugendlichen den Safe Space im digitalen Raum, anonym im Netz, von Jugendlichen für Jugendliche. Dieser QR-Code dahin, der klebt auch an der Tür, der ist auf unseren Plakaten, auf unseren Flyern drauf. Und die haben sich ja aktiv für die Apotheke vor Ort entschieden, diese Our Generation Z. Die Jugendlichen haben sich aktiv für die Apotheken entschieden, aus einer Corona-Situation heraus, aus der Pandemie heraus, die von ganz viel Anonymität und ganz wenig sozialen Kontakten von Angesicht zu Angesicht geprägt worden. Das hat die natürlich auch geprägt. Das waren Jugendliche, das waren Kinder. Und die sind die ersten Jahre mit sowas groß geworden. Und haben da natürlich vielleicht sogar mehr Angst, als das andere Jugendliche hatten in vorherigen Generationen. Gerade mit dem Hintergrund, dass das ein schwieriges Alter ist, wo man einfach ganz viel Unsicherheiten mit sich herumträgt.
1: Wenn die Jugendlichen dann kommen, wenn sie den Mut gefasst haben, wo findet das dann statt? Hier im Raum?
0: Genau, nein. Wenn der Jugendliche hier reinkommt und sagt, er möchte gerne den Safe Space beanspruchen, er braucht Hilfe, dann nehmen wir den erstmal mit nach hinten und geben dem ein Glas Wasser oder einen Keks, wie er sich wohlfühlt, was er möchte, und ziehen uns in den Beratungsraum zurück. Der ist einmal optisch geschützt, das heißt, man sieht uns nicht mehr und man hört uns auch nicht mehr. Also es ist die Anonymität und es ist gewährleistet, es ist wirklich ein Safe Space, wortwörtlich. Es ist ein sicherer Raum, wo die Jugendlichen sein können, wie sie sind und quasi.

0: mit ganz offenem Herzen an uns appellieren dürfen und sich Hilfe suchen dürfen.
1: Also ich bin wirklich begeistert und fasziniert von dieser Idee und was Sie sich da hier so einsetzen dafür. Ich hoffe, wir können den Zuschauern und das ein bisschen rüberbringen. Vielleicht machen Sie noch einen kleinen Aufruf an die Jugendlichen, dass sie Mut fassen und zu Ihnen kommen.
0: Genau, an alle Jugendliche, die Hilfe suchen, die Hilfe brauchen, die überfordert sind, kommt zu uns anonym, ohne Termin und wir versuchen euch zu helfen.
1: Und damit, liebe Zuschauer, sind wir am Ende unseres Magazins angekommen. Wir wünschen Ihnen erst einmal alles Gute, bleiben Sie vor allen Dingen schön gesund und wir sehen uns dann wieder beim nächsten aktuellen Gesundheitsmagazin hier bei Ihrem BLK TV. Bis dahin, tschüss, machen Sie es gut.

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1: Freitagabend und damit hallo und herzlich willkommen zum aktuellen Regionalmagazin hier bei WLK TV. Vor einem weiteren Wochenende mit vielen Veranstaltungen im Kreis informieren wir Sie mit aktuellen Themen. Starten wir mit unserem ersten Thema in Naumburg. Die Bauarbeiten am neuen Schulcampus sind unübersehbar. Doch dort werden nicht nur drei Schulen Platz finden. Der Landkreis will hier auch sonst neue Wege gehen.
2: Kurz vor dem Richtfest der neuen Gebäude des Naumburger Schulcampus an der Schönburger Straße lud der Landrat des Burgenlandkreises Götz Ulrich und der Leiter des Amtes für Bildung, Kultur und Sport, Robert Brückner, zu einer Pressekonferenz, auf der der Antrag auf einen Schulversuch im neuen Campus vorgestellt wurde. Der Antrag beim Land Sachsen-Anhalt beinhaltet auf der Basis von gemeinsam räumlichen Strukturen für die Sekundarschule, die Förderschule und die berufsbildenden Schulen auch gemeinsame organisatorische und pädagogische Strukturen zu schaffen.
3: Wir schlagen nämlich dem Kreistag vor,

0: einen Antrag auf einen sogenannten Schulversuch nach § 11 Schulgesetz zu stellen. Das macht man dann, wenn man eine Schule organisatorisch und pädagogisch führen will, die es im Schulgesetz genau genommen in dieser Form nicht gibt. Sie kennen ja die klassischen Schulformen, Sekundarschule, Förderschule L, Förderschule G und so weiter und so fort. In den Sekundarschulen haben wir in Sachsen-Anhalt Hauptschul- und Realschulbildungsgänge, aber keinen Förderschulbildungsgang. Es gibt keine, sagen wir mal, einfachen Übergänge von der Förderschule für Lernbeeinträchtigte zu einem Hauptschulbildungsgang. Das läuft dann alles über das Landesschulamt. Und wir schlagen also vor, in diesem Schulversuch von den bestehenden Regeln des Schulgesetzes abzuweichen. Eine solche Möglichkeit besteht eben im Schulgesetz zur Erprobung mit einer wissenschaftlichen Begleitung. Und wir glauben, dass wir damit nicht nur pädagogisch richtig liegen, sondern dass wir auch sozusagen etwas vorwegnehmen, was das Land Sachsen-Anhalt in der neuen Wahlperiode möglicherweise sowieso vorhat. Denn gerade Campuslösungen und die Zusammenführung von Schulformen ist auch etwas, was das Bildungsministerium anstrebt. Und insofern, ich habe gerade erst letzte Woche in Memleben mit dem Bildungsminister Riedel gesprochen, liegt das voll im Trend und würde quasi sozusagen etwas vorwegnehmen, was dann an anderen Stellen im Land Sachsen-Anhalt auch als eine neue Schulform zu einem späteren Zeitpunkt, also da nicht mehr im Rahmen des Schulversuchs, möglich wird.
1: Und da war unser Anspruch halt der, dass wir nicht einfach nur drei Schulen auf einem Campus einfach unterbringen, sondern wir wollten die stärker vernetzen. Und das unter anderem ist da Bestandteil des Schulversuches, dass die Sekundarschule, dass wir die Sekundarschule mit der Förderschule L, also mit der Pestalozzi-Schule, verschmelzen, organisatorisch und pädagogisch, sodass es sozusagen eine Sekundarschule mit einem Förderschulzweig Lernen dann geben wird, wenn der Antrag genehmigt wird.
2: Das heißt aber nicht, dass die Förderschüler jetzt mit in den, ich sag mal, normalen Klassen sitzen.
1: Nein, das läuft schon noch getrennt, das Ganze. Aber die Durchlässigkeit, also ein Wechsel von der Förderschule in den Sekundarschulbereich oder auch, wenn es notwendig ist, zurück, der ist dadurch leichter. Alles findet in einem Schulhaus statt. Zum Teil sind es die gleichen Pädagogen. Und so erhoffen wir uns einfach, dass wir mehr Förderschüler zu dem Hauptschulabschluss und dann später mal in ein Ausbildungsverhältnis bekommen.
0: Der zweite Antrag ist, dass eben die Übergänge zwischen der Förderschule L und dem, was wir Sekundarschule nennen, also dem Hauptschulbildungsgang, innerhalb der Schule zwischen Schulleitung und Elternschaft selbstständig entschieden werden kann, sowohl in die eine wie auch in die andere Richtung. Also das heißt, wenn jemand sich im Förderschulzweig L als geeignet erweist, einen Hauptschulabschluss anstreben zu können, dann soll das nicht mehr die große bürokratische Runde über das Landesschulamt und verschiedene sogenannten sonderpädagogischen diagnostischen Dienst verlaufen, sondern das kann und soll dann innerhalb der Schulgemeinschaft durch die Schulleitung und die Elternschaft zusammen entschieden werden. In der einen Richtung oder, wenn sich das dann als nicht geeignet erscheint, auch wieder in der anderen Richtung. Parallel dazu gibt es natürlich auch baulich alle Möglichkeiten, verschiedene Schulangebote gemeinsam zu machen. Das muss dann innerhalb der Schule entschieden werden. Aber wir streben also hier nicht an, einen vollständig inklusiven Unterricht zu haben. Das heißt, nicht alle Förderschüler sitzen in den Hauptschul- oder Realschulklassen.
3: Neu ist bei diesem Versuch auch, dass es für alle auf dem Campus befindlichen Schulen eine gemeinsame Schulleitung gibt. Eine Variante, die das bestehende Schulgesetz bisher nicht vorsieht.
2: Apropos Personal, wenn so viel Personal jetzt in der Schule dort ist, auch die von der Berufsschule, wie sieht es denn dann aus? Entspannt sich dadurch dann auch die Lehrersituation für alle drei Schulen oder Schulformen, für die Berufsschulen, für die Hauptschüler und die Förderschüler?
1: Ja, wir hoffen erstmal, dass dadurch auch durch die Attraktivität des Standortes, ja eine komplett neue Schule mit neuen Sportanlagen, mit neuen Werkstätten fürs BVJ und so weiter, dass wir dadurch einfach auch ein attraktiverer Standort werden und wir vielleicht auch Lehrkräfte dadurch gewinnen. Das liegt nicht in unserer Macht, aber zumindest, denke ich, schaffen wir sehr gute Bedingungen. Und wenn wir eine gute Unterrichtsversorgung haben, dann sollte sich das Ganze dann auch entspannen. Geplant ist auch, dass es so gemeinsame Personalpools sozusagen gibt, also dass auch mal ein Sekundarschullehrer dann bei den Förderschulen aushilft oder auch mal ein Lehrer aus den berufsbildenden Schulen, die ja ohnehin, ist ja so, dass die Förderschüler oftmals dann in das Berufsvorbereitungsjahr, also in das BVJ wechseln, und das sind ja dann die gleichen Pädagogen, die es dann ohnehin sind.
0: Ja. Der Campus ist ja so, dass hier die Albert-Schweitzer-Sekundarschule, die Pestalozzi-Schule in der Weimarer Straße, aber auch Teile der Schülerschaft der Humboldt-Schule unterkommen und das Berufsvorbereitungsjahr, also die berufsbildenden Schulangebote, die unsere berufsbildende Schule in Naumburg hat, kommen alle auf diesen Campus. Bei der Humboldt-Schule ist es so, die Humboldt-Schule bleibt weiterhin bestehen, aber die hat eben zu viele Schüler für diesen Gebäudekomplex, und wir werden dann noch, das ist noch nicht geklärt, aber wir werden dann also den Schuleinzugsbereich der Humboldt-Schule so verändern müssen oder wollen das auch, dass eben dort gut unterrichtet werden kann, und hier haben wir ja auch ausreichend Platz, sodass also, wenn man so will, 4 Schulen in Naumburg von diesem Bildungscampus profitieren und daraus Vorteile ziehen können. Das ist das Bauliche. Es kommt noch eine 5. Schule dazu. Das ist die Käthe-Kruse-Schule, die hinter uns liegt, die dann künftig sehr gerne auch die Sportanlagen mit nutzen kann. Auch da haben wir mit der neuen Schulleiterin, die jetzt ins Amt kommt, schon die Gespräche dazu geführt. Wir haben eine Dreifeldhalle, wir haben tolle Außensportanlagen, und es ist ausdrücklich im Sinne von inklusivem Lernen gewünscht, dass auch die Schüler der Förderschule G, also der Käthe-Kruse-Schule, dann, wenn sie das möchten, diesen Bildungscampus mitnutzen. Das wäre dann die 5. Schule.
2: Was passiert mit den alten Schulen?
1: Wir ziehen ja die Albert-Schweitzer-Schule leer und die Pestalozzi-Schule hier in Naumburg. Und es ist so, dass die Albert-Schweitzer-Schule, die gehört der Stadt Naumburg, dort sind wir nur Mieter. Das müsste man die Stadt Naumburg fragen, was dann mit der Schule passiert. Dort ist ja derzeit noch die Grundschule mit drin. Die Pestalozzi-Schule, die möchten wir als Schule erhalten, nämlich genau für etwaige Sanierungen von anderen Schulen, also als Ausweichstandort für andere Schulen. Für unsere Schulen, ich denke da sofort an die Humboldt-Schule, die wir dann als nächstes sanieren wollen. Wunderschöne Schule, nur halt in einem kein so guten Zustand. Und das auch darüber hinaus soll es also Schulstandort bleiben, halt wie gesagt immer so als Ausweichstandort für andere Schulen, durchaus auch für eine Grundschule oder so. Da weiß ich jetzt nicht genau, was die Stadt Naumburg plant, aber die soll auf jeden Fall in unserem Eigentum bleiben.
3: Neben diesen Maßnahmen plant der Burgenlandkreis die Einrichtung eines außerunterrichtlichen Ganztagsangebotes für die Sekundarschule mit Förderschulzweig sowie die Öffnung für die Vollzeitbildungsgänge der berufsbildenden Schulen am Standort Naumburg. Die Fertigstellung des Bildungscampus ist für Ende des Jahres 2027 geplant. Rund ein Jahr später können dann die ersten Schüler dort ihren Schulunterricht aufnehmen.
4: Der 5. Weißenfelser Lauf gegen Gewalt findet am 2. September auf dem Klemmberg statt. Das Organisationsteam freut sich auch dieses Jahr über eine rege Beteiligung von Bürgerinnen und Bürgern, die mit ihrem sportlichen Einsatz ein Zeichen für ein friedliches Miteinander und ein zivilcouragiertes Handeln setzen.
5: Neben den verschiedenen Distanzstrecken in den Disziplinen Laufen und Nordic Walking steht auch der Bambini Cross Hindernislauf für Kinder erneut auf dem Programm. Wie bereits in den Vorjahren rückt die Veranstaltung wieder eine Form von Gewalt in den Fokus der Aufmerksamkeit. Um öffentliche Aufmerksamkeit für die Missstände in der Gesellschaft zu erzeugen. Entsprechend des Mottos Schutz für die, die schützen, geht es dieses Mal um Rettungs- und Einsatzkräfte sowie deren unterschiedliche Erfahrungen mit Gewalt, den Umgang mit diesen Situationen und den Folgen aus dem Erlebten. Teilnehmende des Laufes gegen Gewalt setzen nicht nur ein Zeichen für Gewaltbetroffene, für Prävention und für eine Gesellschaft, die nicht wegschaut. Alle Läuferinnen und Läufer ab 18 Jahren unterstützen mit ihrer Startgebühr in Höhe von 10 Euro auch ein gemeinnütziges Projekt. Der Lauf gegen Gewalt wird in Kooperation durch die Stadt Weißenfels, die Bundeswehr am Standort Weißenfels-Naumburg sowie den Sport- und Freizeitbetrieb organisiert. Zahlreiche Partnerinnen und Partner unterstützen ebenfalls wieder die Veranstaltung. Angebote zu Sachspenden und zur finanziellen Unterstützung nimmt die Gleichstellungsbeauftragte der Stadt Weißenfels, Katja Henze, entgegen. Der Startschuss fällt dann am 2. September um 16.30 Uhr am Klemmwerk. Das Organisationsteam freut sich über eine rege Beteiligung von Bürgerinnen und Bürgern, die mit ihrem sportlichen Einsatz ein Zeichen für ein friedliches Miteinander und ein zivilcouragiertes Handeln setzen. Die Anmeldung ist ab sofort online möglich.
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1: Das Weißenfelser Schloss ist schon länger eine Baustelle. 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Auch im Umfeld sind die Veränderungen nun schon sichtbar. Wir haben uns auf der Baustelle einmal für Sie umgeschaut.
2: Nachdem in den letzten Jahren die statische Sicherung des Südflügels des Schloss Neu-Augustusburg erfolgte, sind seit einiger Zeit die Baumaßnahmen auf dem Areal nicht zu übersehen. Für viele Weißenfelser zum Ärger sind die großen Bäume entlang der Schlossmauer und auf der Schlossterrasse verschwunden. Zum Teil war ihre Standsicherheit gefährdet, andere mussten den Bauarbeiten weichen. Denn hier werden die Versorgungsleitungen wie zum Beispiel die Fernwärme entlang geführt. Die Schlossmauer wird im Zuge der Arbeiten auch komplett saniert. Auf der Terrasse und unter dem Vorplatz sind zwei je 150 Kubikmeter fassende Löschwasserzisternen entstanden. Hier werden letzte Pflasterarbeiten durchgeführt. An drei Stellen wurden an der Außenseite tiefe Schächte ausgehoben, um darüber die Tonnen von Bauschutt aus den inzwischen entkernten Kellergewölben wieder ans Tageslicht zu befördern. Auch im Inneren des Gebäudes sind die Bauarbeiter zu hören. Noch ist der lange Flur, so wie ihn viele Besucher bei der letzten öffentlichen Begehung gesehen haben. Doch fast am Ende klafft plötzlich ein gigantisches Loch. Hier wurden die Decken vom Keller bis zum Dach entfernt, Platz geschaffen für ein neues notwendiges Treppenhaus. Allein um die heutigen Anforderungen an den Brandschutz zu erfüllen, muss dieses zweite Treppenhaus errichtet werden. Nach und nach werden jetzt die alten, nicht tragenden Zwischenwände entfernt und neue Decken eingezogen. Fast fertig sind die Arbeiter unter dem Dach, wo ein gigantisches Stahlgestell die Deckenkonstruktion darunter abfängt. Immer wieder muss auf Bausünden der vielen Umbauten, die das Schloss in seiner Zeit erlebt hat, reagiert werden. Doch die beauftragten Firmen kennen sich mit solch alten Gebäuden bestens aus.
3: Mit dem Schloss, was 1694 fertig geworden ist, 1750 in der Umbauphase von Schütze war, 1785 die komplette Südwand umgebaut wurde, weil sie instabil war. 1819 sind die Preußen eingezogen, da haben sie das nächste umgebaut. 1920 sind die Preußen raustächtig. Danach ist die Polizeikaserne eingerückt mit Gefängnis. Und nach dem Krieg waren erst einmal in den 50er Jahren war das Schloss belegt mit Umsiedlern. Also, und danach war unten Kindergarten, Schulküche. In der ersten Etage war ein Stückchen Gebäudewirtschaft aus DDR-Zeiten drin mit ihrer Lichtpause. Und es war das Internat, Wohnheim für die Mädchen, die bei der HO beschäftigt waren als Lehrlinge. Und ganz oben in der zweiten Etage war es ZFRB, der Zentrale Forschungsbetrieb für Rationalisierung, angegliedert Banner.
2: Noch sieht es nicht danach aus, aber im Jahr 2030 sollen dort 160 Mitarbeiter des Amtes für Landwirtschaft, Flurneuordnung und Forsten einziehen, zudem Beschäftigte einer weiteren Landesbehörde. Insgesamt sollen 208 Arbeitsplätze entstehen. Knapp 41 Millionen Euro soll der Umbau nach derzeitigen Berechnungen kosten. Allein vom Bund kommen 33 Millionen, 1,7 Millionen zahlt das Land, die restlichen rund 6 Millionen Euro trägt die Kommune als Bauherr. Die Eigenmittel der Stadt sollen über den über 20 Jahre laufenden Mietvertrag mit dem Land langfristig refinanziert werden.
1: Rund um uns herum blüht und grünt es. Unser Kollege Klaus Treuter vom offenen Kanal in Merseburg hat sich auf den Weg gemacht und sich mit seinem Team Tipps und Tricks zur Bepflanzung von einer Fachfrau geholt. Dabei ist wieder eine neue Folge der Serie Grünes Leben entstanden.
4: Ah! Herzlich willkommen zur ersten Folge in diesem Jahr von Grün ist Leben. Und ich begrüße auch recht herzlich die Zuschauer aus dem Burgenlandkreis. Und wie immer an meiner Seite ist die Fachfrau für alles, was grünt und blüht, Frau Beutler. Wir haben uns hier auf dem Zentralfriedhof getroffen und uns hier in dieses Blütenmeer oder an dieses Blütenmeer gesetzt aus Osterglocken. Also einfach wunderschön.
5: Ja, und das ist mal auch eine ganz besondere Sorte. Also man sieht es ja hier, die kann bis zu 4 Blüten an einem Stängel bekommen. Also sehr empfehlenswert. Das ist nicht nur eine einzelne Blüte, sondern ist einfach nur ein Blütenmeer, wenn man die dann schön in den Duft pflanzt. Also das ist wirklich empfehlenswert.
4: Ja, man hat ja viele Jahre Freude daran. Sie kommen ja jedes Jahr wieder. Wirklich mal eine andere Sorte, die mal zu empfehlen ist, als nur immer, wo nur immer eine Blüte dran ist. Wirklich richtig klasse, prima. Ja, und jetzt im Frühjahr ist ja auch wieder das leidige Thema mit dem Rasen, Frau Beutler. Wie sieht es aus? Wie kurz sollte ich ihn jetzt schneiden?
5: Also auf jeden Fall die alten Blätter vom Herbst runternehmen. Das erste Mal runtermähen, ruhig auf 5-6 Zentimeter. Und was jetzt wichtig ist, eine Düngergabe. Und wenn eine Dolle verfilzt ist, man muss es halt dem Rasen anpassen, dann kann man ruhig auch mal aerifizieren oder vertikutieren, dann noch mal ein bisschen nachsanden. Also es ist von Rasen zu Rasen abhängig. Also das kann man nicht so verallgemeinern, aber ein paar Pflegetipps im Frühjahr auf jeden Fall empfehlenswert.
4: Ja, also man kann seinem Rasen jetzt ruhig mal eine Frühjahrskur verpassen, dass er dann wieder nach und nach grün wird. Ja, und jetzt haben wir den Rasen und die Frühjahrsblüher gehabt. Jetzt schauen wir noch zu den Blühsträuchen. Aber bevor wir zu den Blühsträuchern kommen, Frau Beutler, Sie haben noch einen Tipp jetzt hier.
5: Ja, wir sind ja hier immer noch bei den Frühjahrsblühern. Ja. Und hier sieht man zum Beispiel schon eine Sorte, die ist abgewelkt. Also ganz wichtig, ruhig den Stängel in die Hand nehmen, hier nach unten fahren, abkneifen. Weil wenn das jetzt hier in die Frucht geht und einen Fruchtstand ausbildet, zieht das natürlich unwahrscheinlich Energie. Und das wollen wir ja nicht. Die Knollen sollen ja im nächsten Jahr wieder genauso schön sein. Und damit das auch so ist, kann man auch gerne mal eine Düngergabe geben. Also es gibt viele Dünger, auch im Einzelhandel, wo man den Zwiebeln auch was Gutes tun kann. Weil jetzt geht natürlich die ganze Energie durch die Blüten raus. Und die Energie muss wieder zugeführt werden. Die wird über die Blätter jetzt zugeführt. Und wenn man jetzt natürlich nochmal ordentlich Dünger gibt, dann sehen die im nächsten Jahr wieder genauso schön aus.
4: Und was kann das für ein Dünger sein?
5: Da muss man schauen, handelsüblich, man kann Flüssigdünger nehmen, der geht natürlich gleich in die Knolle. Oder man macht ein bisschen gekörnten Langzeitdünger dran, der verteilt sich mit der Zeit. Aber da sind die recht flexibel, da kann man eigentlich nicht viel verkehrt machen.
4: Also entweder oder macht man immer richtig.
5: Die meisten Gärtner haben ja Dünger im Haushalt und von der Seite her. Und wenn man den Geraniendünger nimmt, ist es auch noch okay. Das ist erstmal wichtig, dass man denen überhaupt was Gutes tut.
4: Das also zum Düngen. Wir sind ja schon an mehreren Schneebällen vorbeigekommen, Frau Beutler. Aber der hier ist ja auch wunderschön. Deshalb können wir hier mal kurz verweilen. Was ist das für einer?
5: Das ist ein Duftschneeball. Und der überzeugt natürlich wirklich mit seinem Ball. Wir haben ja auch andere Schneebälle, die haben nur flache Dolden. Aber der ist wirklich richtig schön und der macht eine richtig schöne Kugel. Und was der dann auch macht im Herbst, werden natürlich aus den Blüten lauter kleine rote Früchte. Und das ist natürlich auch unwahrscheinlich schönes Nährgehölz für die Vögel. Also zu jeder Jahreszeit dann wirklich schön.
4: Ja, wann muss ich den dann schneiden?
5: Also unbedingt schneiden muss man die Sorte nicht, weil der

0: kleinbleibend ist. Man muss natürlich genügend Raum im Garten geben. Ansonsten ist es besser, man schneidet den im Herbst ab, wenn dann praktisch die Vögel sich vielleicht schon ernährt haben, oder dann gleich im Frühjahr, dass sie neu austreiben kann. Weil in der Regel schneidet man entweder sonst die Blüte oder die Früchte ab. Das wäre ja eigentlich beides schade.
1: Und wenn ich ihn nicht schneide, wie groß wird er dann?
0: Der kann bis zu 2,5 oder 3 Meter groß werden, also für einen Garten durchaus noch geeignet. Man kann natürlich an der Seite den dann ein bisschen mal formieren, lässt ihn dann ein bisschen in die Höhe wachsen, aber ansonsten, der hat auch eine sehr schöne Wuchsform, man sieht ja hier so breit, also der macht sich schon sehr dekorativ im Garten.
1: Ja, das ist schon eine Augenweide, auf jeden Fall. Und wir stehen hier noch an einem Allium, Frau Beuter, da haben Sie auch noch einen Tipp.
0: Ja, und zwar, das ist ja dieser Zierlauch, was man noch nicht ganz erkennt, weil die Blüten noch zu sind. Aber der Zierlauch hat ja dann das Problem, wenn die Blüten schön sind, werden die Blätter gelb. Und wer das vermeiden möchte, sollte Tomatendünger nehmen und sollte richtig ordentlich Tomatendünger jetzt dran machen, zu der Zeit, wo die Blätter noch gut aussehen, dann bleiben auch die Blätter weiterhin grün. Und dann hat man nicht nur was von der Blüte, sondern auch noch lange Zeit von den Blättern.
1: Das ist ja mal ein toller Tipp, das habe ich auch noch nicht gewusst. So, und jetzt schauen wir noch mal zu den Gräsern. Ja, jetzt auf dem Weg zu den Gräsern hier noch ein Stück Wiese, die nicht abgemäht wurde. Das hat bestimmt seinen Grund.
0: Ja, und das ist mit Sicherheit auch empfehlenswert für die Kleingärten, wenn der Platz da ist. Man sieht ja hier die Artenvielfalt auf einer Wiese, die sich jetzt gerade im Frühjahr dolle entwickelt. Und würde man das alles abmähen wie hier, bleibt natürlich für die Tiere nichts mehr übrig. Also wer die Möglichkeit hat und hat auch ein paar Blümchen, die man vielleicht nicht unbedingt haben will, mal eine Kuhblume oder Gänseblümchen in der Wiese, warum denn eigentlich auch nicht, stehen lassen und den Tieren ruhig ein Stückchen übrig lassen. Man sollte so und so, wenn man nicht unbedingt den ganzen Rasen immer mäht, sondern jetzt ein Stück hier stehen lässt und beim nächsten Mal lässt man an einer anderen Stelle was stehen, dann gibt man den Tieren auch die Möglichkeit, umzuwechseln. Weil das ist natürlich, man hat es oft bei den Grashüpfern, die versuchen dann zu flüchten, die schaffen es nicht mehr, aber haben die so einen Rückzugsort, ist das natürlich immer wichtig für die. Und deswegen, es sieht auch sehr schön aus und es hilft auch der Natur. Also ich würde es auf jeden Fall immer so handhaben, mache es auch zu Hause so, bei mir bleibt immer Wiese stehen.
1: Ja, haben Sie ein Herz für die Insekten und lassen Sie irgendwo ein Stück Blühwiese stehen, es findet sich bestimmt etwas. So, nun auf zu den Gräsern. Auf dem Weg zu den Gräsern, Frau Beutler, Sie haben ja hier diesen Zweig vom Pfirsichstrauch. Das Problem haben ja jetzt bestimmt viele Gartenbesitzer. Was kann ich denn machen, wenn mein Pfirsichbaum so befallen ist?
0: Also wenn er jetzt so befallen ist, man kann noch spritzen, man muss sogar spritzen. Das hilft natürlich den Blättern nichts mehr. Die befallen sind, die fallen irgendwann ab. Aber wichtig ist, entsprechendes Substrat kaufen. Ändern sich teilweise auch immer die Substrate. Deswegen ruhig mal bei dem Fachhändler gehen, nachfragen, was jetzt gerade aktuell auch benutzt werden darf. Weil das ist ja auch wichtig, dass das auch benutzt werden darf. Und dann unbedingt spritzen, weil das schadet dem Baum unwahrscheinlich. Man sieht ja jetzt, da ist gerade im Blattansatz die Blüte. Die kriegt er dann gar nicht mehr richtig raus. Die ist zwar jetzt hier schon verwelkt, aber da entwickelt dann natürlich auch solche gekräuselten Früchte, und das will man natürlich nicht haben. Deswegen alles, das ist jetzt hier diese Pflanze, was wir gesagt haben, Pfirsich, Aprikose, das betrifft aber teilweise auch die Kirschen. Also da muss man wirklich gucken, sobald das losgeht, wirklich, sagt man eigentlich, in die Blüte reinspritzen. Das ist jetzt hier schon zu spät, aber zu Hause gucken, jeder entwickelt sich ja vom Standort her anders und vom Klima, sage ich mal, was jetzt die Kälte und die Temperaturen betrifft. Also von der Seite her aber auf jeden Fall spritzen, weil das kriegt man so nicht weg. Das ist sonst eine Pilzkrankheit, die sich immer weiter ausbreitet.
1: Und das muss ich mehrmals machen, mehrmals spritzen?
0: Ja, mehrmals in der Regel, weil gerade bei so schwerem Befall wird das dann nicht mehr reichen. Natürlich, wenn die Früchte sich entwickeln, braucht es eine gewisse Karenzzeit. Man kann die dann auch noch essen, aber die entwickeln sich nicht mehr schön, wenn der Baum jetzt nun wirklich schon so weit befallen ist. Aber dann kann man den natürlich fürs nächste Jahr stärken, dass der nicht wieder extrem im Frühjahr so anfängt.
1: Und teilweise was zurückschneiden, das bringt nichts?
0: Kann man machen, aber jetzt würde man auch einen Ertrag zurückschneiden. Es kommt darauf an, wie groß der Baum ist. Wenn der natürlich im Jungstadium schon anfängt, dann schneide ich den nicht zurück. Ich möchte ihn erst mal ein bisschen groß haben. Und wenn man zurückschneidet, muss man natürlich aufpassen, weil es eine Pilzkrankheit ist. Jeden Schnitt, den man setzt, sollte man dann eigentlich das Schnittgerät auch mit Essig oder so desinfizieren, weil ansonsten verbreitet man die Pilzkrankheit immer weiter. Also da muss man auch vorsichtig sein in dem Moment.
1: Also da muss man ein bisschen Geduld haben, das kann langwierig sein, aber auf jeden Fall sollte man das probieren, dass man seinen Baum retten kann.
0: Ja, und wenn man Ertrag haben möchte, wenn man nur einen Baum stehen haben möchte, ist es so, aber ein bisschen Ertrag erwünscht man sich ja doch auch bei seinem Bäumchen zu Hause.
1: Ja, auf jeden Fall. So, jetzt geht's weiter zu den Gräsern. Hier haben wir ein schönes Exemplar, Frau Beutler.
0: Ja, also alles, was jetzt Schilfgras, Bambasgras und Co. ist, was wir im Herbst noch gesagt haben, bitte stehen lassen für die Tiere. Auch, dass der Host praktisch nicht erfriert. Ja. Das ist natürlich jetzt ganz wichtig.

0: Die zurückzuschneiden. Also hier ist es schon zurückgeschnitten worden. Man sieht das hier schön, hier treiben schon die neuen Triebe raus. Aber wer das noch nicht zurückgeschnitten hat, unbedingt jetzt kurz schneiden, weil ansonsten verdeckt das Große hier unten, also diese welken Triebe, den Neuaustrieb, und dann kann das sich nicht entwickeln. Deswegen ist jetzt der richtige Zeitpunkt, das eigentlich zurückzuschneiden, und dann entwickelt sich das auch wieder neu. Das braucht ja jetzt die Nahrung und das Wasser, und das wird ja nicht rankommen, wenn wir die alten Triebe nicht zurückschneiden.
1: Und jetzt ist auch die Zeit, jetzt kann ich auch mit dem Spaten mein Gras teilen und kleiner machen?
0: Also in der Regel ist es ja so, man sieht es hier, das nennt man einen Horst. Der Horst wird immer größer und bestimmte Bereiche sterben dann ab. In der Regel gerne die Mitte, hier geht es noch, aber wenn das natürlich soweit ist, dann sollte man das immer mal verjüngen, und dann war jetzt die richtige Zeit, das wirklich mit dem Spaten, da braucht man aber Kraft, auseinander zu machen und neu einzusetzen, damit er sich wieder neu regenerieren kann.
1: Ja, gut. Und jetzt schauen wir uns noch eine botanische Rarität an. Hier dieses wunderschöne Exemplar, ist das ein Märzenbecher, der zu spät blüht, Frau Beutler?
0: Nein, also es ist nicht ein Märzenbecher, der zu spät dran ist, sondern es ist eine sogenannte Knotenblume. Also der Laie ganz natürlich stark verwechseln, aber man sieht es ja schon, wir stehen hier daneben, die ist kniehoch, und so groß werden ja Märzenbecher wirklich nicht. Aber es ist eine botanische Besonderheit, die wirklich sehr schön aussieht und die Leute immer wieder anregt, nachzudenken, was es eigentlich ist. Und das ist ja eigentlich auch sehr schön.
1: Ja, auf jeden Fall. Also so in dieser Variante mit diesen langen Stängeln habe ich das auch noch nicht gesehen. Ist ja wirklich klasse. Auch ein toller Hingucker im Vorgarten.
0: Auf jeden Fall.
1: So, und jetzt sind wir heute genug gelaufen. Jetzt suchen wir uns eine Bank und reden über Stiefmütterchen und Co. Ja, wir sind auf unserer Bank angelangt und können uns jetzt ausruhen hier, Frau Beutler.
0: Das ist sehr schön.
1: Und Sie wollten noch etwas zu den Stiefmütterchen sagen.
0: Ja, genau. Und zwar hat sich die Stadt in diesem Jahr vorgenommen, den Stiefmütterchen gerade am Bahnhof und im Schlossgarten ein zweites Leben zu geben. Weil es ist ja so, wenn dann die Stiefmütterchen rauskommen und die Sommerbepflanzung kommt rein, werden die dann weggeschmissen, weil wir nichts damit anfangen können. Und die weiter irgendwie zu verbrauchen, ist für uns zu zeitaufwendig, die jetzt nochmal neu einzupflanzen. Und da haben wir uns in diesem Jahr überlegt, wenn praktisch die Stiefmütterchen entfernt werden vom Bahnhof und vom Schlossgarten, werden diese verschenkt. Also wir werden dann nochmal in der Presse kundtun, zu welchen Zeiten das sein wird. Und dann gibt es zwei Termine, wie gesagt, einen am Bahnhof und einen im Schlossgarten. Wenn wir dann die Stiefmütterchen entnehmen, können dann Leute, die Interesse dran haben, müssen sich natürlich Behältnisse mitbringen oder Kisten, gerne zu uns kommen und können sich dann die Stiefmütterchen, die sie haben möchten, gerne mitnehmen. Die sind da zwar wie hier auch schon ein bisschen größer, ist ja klar, die wuchern aus, aber die Stiefmütterchen, die samen sich ja auch aus und haben dann auch, wenn sie an richtigen Platz im Garten kommen, ein bisschen beschattet, auch noch ein langes Leben. Und ich denke mal, das findet bestimmt ein paar Interessenten, die dann sagen, na klar, ich nehme mir noch ein paar mit nach Hause, weil es ja wirklich schön ist. So ein Stiefmütterchen über das ganze Jahr kann man das ja eigentlich auch im Garten noch halten.
1: Ja, wer die Möglichkeiten hat, sollte das tun, denn sie sind ja viel zu schade für den Komposthaufen.
0: Und so haben wir uns das auch gedacht und hoffen, dass wir da auch den Merseburgern etwas Gutes damit tun können.
1: Auf jeden Fall. So, jetzt möchte ich den Zuschauern noch etwas Gutes tun mit einem kleinen Gedicht, was ich beim Blättern in einem Buch gefunden habe. Und das möchte ich Ihnen nicht vorenthalten. Ein kleiner Gruß voll Blütenglück von Bettina Graf. Ich bring dir Blumen, frisch gepflückt. Sie haben sich für dich geschmückt. Die eine nickt, die andere lacht, als hätte sie sich was ausgedacht. Sie flüstern leis, genieß den Tag, weil er nur einmal kommen mag. Drum stell sie hin und freu dich dran. So fängt das Glück im Kleinen an. In diesem Sinne, liebe Zuschauer, möchten wir uns herzlich verabschieden, freuen uns in circa 4 Wochen auf Sie, behalten Sie weiterhin Ihren grünen Daumen. Und wir verabschieden uns.
2: Kommen wir zu den Spielansetzungen vom Wochenende. Denn beim Fußball wird noch um die so wichtigen Punkte gekämpft. Also, wer spielt denn nun gegen wen und vor allen Dingen wann? Sie erfahren es jetzt, wie gewohnt, in unserem kompakten Sportblick.
3: In der Verbandsliga treffen die Kicker vom SSC Weißenfels am Freitag auf das Team vom VfB Sangerhausen. Und Blau-Weiß Zorbau läuft am Samstag gegen die Mannschaft vom Haldensleber SC auf. In der Landesliga wird der SC Naumburg beim SV Blau-Weiß Farnstedt erwartet. Und für den ersten FC Zeitz geht's zum FSV Bennstedt. Anpfiff ist jeweils um 15 Uhr. In der Landesklasse 6 kommt es am Samstag zu folgenden Begegnungen: BSC Laucha gegen SV Kelbra, RSK Freiburg trifft auf heimischen Rasen auf die zweite Mannschaft vom SSC Weißenfels. Für TSV Großgorbeta geht's zum VfB Sangerhausen. SV Bronzbetra empfängt das Team vom VfB Oberröblingen. Und SV Großgrimma läuft beim SV Wacker Wengelsdorf auf. Die Spiele beginnen jeweils um 15 Uhr. Am Sonntag kommt es dann noch zur Begegnung Rot-Weiß-Weißenfels gegen Sportring Mücheln. Anpfiff ist hier um 14 Uhr.
2: Das war schon wieder 30 Minuten Regionalmagazin am Tor zum Wochenende sind vorbei. Ja, das Wochenende hält eine ganze Menge an Attraktionen bereit. Zum Beispiel den großen Tag der Bundeswehr in Weißenfels. Vielleicht sieht man sich da ja. Ansonsten wünsche ich Ihnen jetzt erstmal ein schönes Wochenende. Genießen Sie es und wir sehen uns wieder am kommenden Dienstagabend zur nächsten Ausgabe des Regionalmagazins. Bis dahin, tschüss und auf Wiedersehen.
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1: Hallo liebe Zuschauer und herzlich willkommen zur aktuellen Sendung am Dienstag hier bei Ihrem BLK TV. Am Wochenende zog es wieder viele Besucher nach Leisling zum inzwischen legendären Eierbetteln. Am Sonntag nach Pfingsten ist in jedem Jahr das ganze Dorf auf den Beinen und erfreut die Besucher mit den ausgefallenen Kostümen.
2: Eigentlich kennt man Leisling eher als ein ruhiges, fast verschlafenes Dörfchen an der Saale. Doch einmal im Jahr steppt dort der Bär. Genauer gesagt, der Strohbär. Am ersten Sonntag nach Pfingsten feiert das Dorf das Eierbetteln, dessen Bekanntheitsgrad inzwischen die Landesgrenzen weit überschritten hat. Aus nah und fern kommen die Besucher, um sich das Spektakel anzuschauen. Das gesamte Dorf ist an diesem Event beteiligt, organisiert vom Heimatverein Leislinger Eierbetteln.
3: Okay, jetzt haben wir hier einen Vereinschef, Thomas Schulze, dabei. Im Hintergrund spielt die Kapelle.
4: Das sind die original Leislinger Blasmusikanten. Ja. Ja. Und das ist, wie schon gesagt, das ist ja die Kapelle, die schon am längsten Leisling gibt. Wir haben natürlich noch mehrere Kapellen in Leisling. Angefangen von der Leislinger Dorfmusik, Leislinger Seidelspatzen. Also da können wir wirklich stolz drauf sein, dass wir hier in Leisling wirklich drei dufte Kapellen haben und die uns jedes Jahr zum Eierbetteln, nicht nur zum Eierbetteln, die tragen natürlich unser Brauchtum, unsere Tradition, das Eierbetteln nicht bloß nach Leisling oder in Leisling, sondern tragen es natürlich auch, egal wo die spielen, zu Pfingsten, zu Geburtstagsfeiern, ringsrum hier oder Freiburg zum Karneval, wo sie alle unterwegs sind. Da wird natürlich unser Fest sehr, sehr weit getragen und das ist eigentlich schon eine sehr, sehr schöne Werbung für uns, für unser Dorf. Und da können wir wirklich stolz drauf sein, dass wir im Prinzip hier in Leisling drei Kapellen haben.
3: Seit wann gibt es denn das Leislinger Eierbetteln?
4: Oh, das ist so eine Frage. Seit wann gibt es das Leislinger Eierbetteln? Man vermutet, dass es schon über 700 Jahre das Leislinger Eierbetteln gibt. Genaues Datum, wann das erste Mal Eierbetteln in Leisling stattgefunden, gibt es wahrscheinlich nicht. Aber es sind wirklich schon über 700 Jahre gibt es das Leislinger Eierbetteln. Natürlich früher wurde das Eierbetteln nicht so gefeiert wie heute. Ja, das war so ein alter Brauchtum zum Austreiben von bösen Geistern. Ich sag mal so, es ist der Frühling gekommen, harter Winter und so, dass im Prinzip dann wurden ja die bösen Geister aus dem Dorf getrieben. Und das ist wirklich so ein alter Brauchtum, dass dann im Prinzip die Sonne wieder gekommen ist. Der Winter war ja immer dunkel und der Frühling, der Sommer, da wurde es immer hell. Und das waren wirklich schon solche alten Brauchtümer. Die gibt es natürlich nicht nur in Leising, aber ich denke mal, wenn man jetzt mal so rumkommt, es ist schon das geilste Fest hier in Mitteldeutschland, das Eierbetteln in Leising. Natürlich mit vielen, vielen Teilnehmern, mit vielen, vielen Besuchern. Und es ist schon Wahnsinn, was da so das ganze Jahr natürlich mit dem Vorstand zusammen, mit der Gemeinde zusammen, natürlich auch die ganzen Gruppen, die jetzt das ganze Jahr schon basteln für das Leislinger Eierbetteln, für das Eierbetteln. Und das ist schon Wahnsinn, was die Leute so die ganzen Monate vor dem Eierbetteln, was sie da schon bewegen, um natürlich wieder mal wunderschöne Kostüme zu basteln. Natürlich, wir fangen mal an von Kindereierbetteln, auch die kleinen Kinder. Ja, das ist schon, heute waren es ja wahrscheinlich wieder über 200 Kinder, die zum Kindereierbetteln teilgenommen haben.
3: Da sehe ich gleich mal eine Frage zwischendurch. Wie viele Teilnehmer sind denn so Pi mal Daumen?
4: Naja, das ist immer unterschiedlich, aber so, ich sag mal so im Schnitt, die ganzen Jahre sind es so circa 500 Teilnehmer zum Eierbetteln.
3: Und warum jetzt gerade Eierbetteln?
4: Eierbetteln, das ist so ein alter Brauch, das Ei. Das hat ja damals, war ja symbolisch gemeint, das war ja so ein alter Brauch. Ei ist ja im Prinzip für Fruchtbarkeit, neues Leben. Ja, das war, ist so ein ganz alter Brauchtum. Das Ei war, ist immer für neues Leben, für Fruchtbarkeit. War das eigentlich, ganz, ganz früher war es ja auch ein Zahlungsmittel, Eier. Das gab es schon ganz, ganz früher. Da sind ja die alten Hirten durchs Dorf gelaufen. Oder durch, je nachdem, ob Dorf oder Stadt, wahrscheinlich früher gab es noch keine großen Städte, und haben dann ihre Arbeit angeboten und die haben dann im Prinzip symbolisch das Ei als Wertschätzung für ihre Arbeit, haben die dann Naturalien, das Ei, und haben es dann halt von den Bauern bekommen.
3: Aber wenn ihr heute durchs Dorf zieht, gibt es ja keine Eier mehr, oder?
4: Na doch, es gibt noch viele, viele. Es gibt zum Teil gibt es Geld, aber nicht, also das Ei machen noch sehr, sehr viele Bürger von Leising. Also wenn man jetzt zum Heischegang ist ja ein Bittgang, wenn wir da von Haus zu Haus ziehen, dann machen noch viele Leute oder geben viele Leute noch die Eier. Was natürlich, das Ei wird natürlich dann eine Woche später, gibt es ja natürlich dann Schmaus. Ja, da wird das Ei dann verzehrt und das ist auch so ein alter Brauchtum. Ja, das ist eigentlich Wahnsinn, was dann am Ende hier im Dorf rings um das Ei eigentlich stattfindet, um das Ei.

0: Dann wird es heute noch gehen. Ab 18 Uhr ist dann unser großer Festumzug, der sich circa über anderthalb Stunden so circa zieht. Hier durchs ganze Dorf mit den Kapellen, mit den ganzen Teilnehmern. Natürlich mit dem Vorstand vorneweg. Strohbär habt ihr ja wahrscheinlich schon gesehen. Das ist ja auch so ein alter Brauchtum. Ne? Der Strohbär wird ja ganz, ganz früher, weil natürlich der Strohbär, es war natürlich eine Puppe, die dann irgendwo durchs Dorf getragen wurde oder in der Saale verbrannt wurde. Da gibt es viele, viele Überlieferungen. Aber mittlerweile gibt es ja so eine, bei uns eine Familie Müller. Die haben natürlich mittlerweile ein richtiges Team. Die binden dann den Strohbär. Und wer der Strohbär ist, das ist ja immer die geheim. Also von Jahr zu Jahr wird das geheim gehalten. Und das, wer der Strohbär ist, erfahren wir erst, wenn der Strohbär zum Umzug, wird ja dann die Maske vom Strohbär abgesetzt. Und dann sehen wir ganz genau, wer das für Leising war, wer dann Strohbär mit seinem Führer, ja, wer das dann gemacht hat.
1: Ich habe gehört, das dauert mehrere Stunden, den anzuziehen.
0: Ich persönlich hatte ja den Strohbär schon mal 2023 gemacht. Es ist schon sehr, sehr viel Vorbereitung, also nicht bloß wie heute zum Strohbär binden. Das Stroh, was heute um den Strohbär ist, ist ja schon ein Jahr alt. Und ja, das wird dann zu Pfingstmontag, wird das natürlich mit der Familie Müller zusammen, gibt es dann viele, viele fleißige Helfer. Da werden dann die ganzen, dann wird dann das Stroh rausgezogen, wird zusammengebunden, das wird dann nochmal getrocknet und wird heute ca. Von 10 Uhr bis 14 Uhr wird das dann am Ende, wird der Strohbär dann gebunden.
1: Da weißt du auch, was du gemacht hast.
0: Da weißt du auch, was du gemacht hast, ja.
1: Alles klar, dann wünsche ich noch viel Spaß heute.
2: Der große Umzug am Abend endet dann jedes Jahr an der Thüringer Pforte, wo der Tag bei Musik und Tanz dann für alle ausklingt.

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1: Nachdem im letzten Jahr das Sommerkino in Weißenfels ein Erfolg war, planen der Jugendbeirat und die Stadt eine Neuauflage in diesem Jahr. Neu ist, dass online aus 15 Filmen die 5 ausgewählt werden können, die dann an den Abenden gezeigt werden. Wir haben uns mit den Vertretern des Jugendbeirates dazu unterhalten.
2: Das zweite Jahr in Folge soll wieder das Sommerkino in Weißenfels stattfinden. Veranstaltet wird es vom Jugendbeirat, dem Kulturamt und dem Amt für Sozialraumentwicklung der Stadt. Für dieses Jahr gibt es einige Neuerungen.
3: Der Jugendbeirat hat sich wieder einfallen lassen, dieses Jahr wieder Sommerkino zu machen. Letztes Jahr war es ja unten an der Saale. Dieses Jahr soll es auch wieder an der Saale, aber an einer anderen Stelle sein. Wo wird es denn dieses Jahr stattfinden?
4: Also unser Sommerkino ist dieses Jahr auch wieder an der Saale. Und wir wandern nur ein Stück, sondern an die Badanlagen. Und wir dachten uns, dass es eine gute Atmosphäre auch dort ist und auch den Bürgern in Weißenfels zu zeigen, dass man auch dort ein Sommerkino machen kann und den Menschen auch nochmal andere Orte in Weißenfels zu zeigen. Das ist auch nochmal unser Ziel. Und unser Sommerkino ist vom 16.07. bis 13.08.
3: Ihr habt diesmal Auswahl aus Filmen, die werden dann in den sozialen Netzwerken zur Auswahl gestellt und dann aus 15 Filmen 5 auszusuchen. Wie wird denn das dann verbreitet? Ich habe schon gesagt, soziale Netzwerke, aber es gibt ja auch noch andere Wege.
4: Unser WhatsApp-Kanal und vielleicht auch über die Stadt.
2: Ab sofort wird die Auswahlliste der Filme, 15 an der Zahl, für etwa 14 Tage veröffentlicht. Und die 5 mit den meisten Stimmen kommen dann zur Aufführung. Doch das Sommerkino ist nicht nur speziell für Jugendliche gedacht.
3: Ihr erwartet aber nicht nur dieses Jahr Jugendliche.
4: Wir erwarten wie letztes Jahr auch ältere Herrschaften, Jugendliche und alles dazwischen.

0: Also jeder, der sagt, ich habe da Bock drauf, ich klemme eine Decke unter den Arm und gehe dort mit runter, der kann also mitkommen.
1: Ja, so sieht's aus. Also auch Familien mit Kindern dürfen kommen. Unsere Filme sind ab FSK 6 bis FSK 12. Darauf haben wir extra geachtet. Es gibt eine bunte Vielfalt, also auch Disney-Filme, aber eher die neuen, die jetzt draußen sind, wie zum Beispiel bei Die Schöne und das Biest oder Indiana Jones. Also wir haben uns da auf jeden Fall ein buntes Programm überlegt und hoffen, dass es auch allen gefallen wird. Und natürlich kann man auch Decke mitbringen und auch wieder Stühle mitbringen. Falls es regnen sollte, soll es die Bürger auch dieses Mal nicht abwimmeln, zu uns zu kommen zum Sommerkino. Und auf jeden Fall einen Schirm mitbringen, falls es regnet, und wir freuen uns.
2: An 5 Tagen zwischen dem 16. Juli und 13. August heißt es dann an den Badanlagen Film ab.
0: Was erwartet die Zuschauer, die das Sommerkino nicht kennen? Was erwartet die? Nur die Filme oder was habt ihr da vorgesehen?
3: Also auf jeden Fall erstmal vielfältige Filme und natürlich Essen, Trinken ist gesorgt und ja, eigentlich jede Menge Spaß und viele Leute, die kommen.
2: Und hier schon einmal die Liste der zu nominierenden Filme.

0: Jetzt heißt es, nicht warten und seinen Favoriten wählen. Die genauen Termine, wann das Sommerkino läuft, werden dann rechtzeitig bekannt gegeben.
1: Die Hohenmölzner Stadtbibliothek veranstaltet regelmäßig interaktive Mitmachlesungen und Events für verschiedene Altersklassen. So stand am Montag, passend zum Kindertag, eine Mitmachlesung mit Ilonka Struve an, bei denen die Figuren aus dem Buch steigen und die Kinder sich interaktiv in Bäume oder Schmetterlinge verwandeln konnten.
2: Ja, seltener Gast kann man eigentlich nicht sagen hier in Hohenmölzen in der Bibliothek. Aber wie gesagt, Weißenfels mal verlassen. Was geht denn heute hier in Hohenmölzen ab in der Bibliothek? Ich hört man ja Kinderstimmen schon.
3: Ja, Kindertag in aller Welt und ganz besonders in der Bibliothek in Hohenmölzen. Das finde ich wunderbar. Man kann Bücher ausleihen, natürlich, aber man kann heute hier auch Märchen hören. Man kann Kostüme zu den Märchenfiguren anziehen, die bereit liegen. Und man kann selbst zum Illustrator des Märchens werden. Denn es entsteht heute hier, es ist Premiere, ein neues Märchenbuch.
2: Oh, darf ich da schon mal fragen, was ist es denn für ein Märchenbuch?
3: Ja, ich habe ein paar alte Märchenbücher, die mit Kindern und Jugendlichen aus Weißenfels entstanden sind. Und heute lüfte ich das Geheimnis, weil ich hier in Hohenmölzen immer so herzlich willkommen bin. Es trägt ein Geheimnis in sich.
2: Aha.
3: Okay. Das wird das neue Märchenbuch. Märchen der Welt.
2: Sehr schön.
3: Sie dürfen gespannt sein.
2: Ja, da sind wir jetzt auch. Jetzt bin ich sogar ein bisschen sprachlos. Ich hatte es ja gelesen oder dann erfahren, interaktive Buchlesung.
3: Ja.
2: Na, für die Leute draußen erklärt, was versteht man darunter?
3: Also, während ich das Märchen erzähle oder vorlese, können die Kinder in die Kostüme der Hauptfiguren schlüpfen. Dann können sie die Spiele aus dem Märchen ausprobieren. Und zur Erinnerung, damit sie das Märchen und die tollen Kollegen der Hohenmölsener Bibliothek nicht vergessen, eine Kerze glitzern.
2: Das klingt natürlich ganz spannend und sehr schön. Die Kinder warten schon, wir wollen jetzt auch nicht länger stören. Das ist ganz klar. So, wir schauen ja dann noch mal ein bisschen über die Schulter. Ich wünsche heute viel Spaß, viel Erfolg und vor allem für die Kinder.

0: Viel, viel Spaß.
1: Dafür danke ich ganz herzlich. Und nicht nur heute, sondern dieses Märchenbuch kommt in jede Einrichtung, die das wünscht, und allen kleinen und großen Kindern einen fröhlichen und märchenhaften Kindertag.
0: Und dass Ihnen das Spaß macht, Frau Strube, das merkt man Ihnen an.
1: Dankeschön. So viele Jahre schon arbeiten wir zusammen. Ja. Ich bedanke mich ganz herzlich, gerne. Denn ein Märchenbuch wird immer nur mit Hilfe von ganz vielen Leuten fertig. Dankeschön.
2: Die Kinder waren schon sehr gespannt, was so auf sie zukommt.
3: Wunderbar.
4: Ich danke für eure Geduld. Du bist der Hahn. Komm mit, bewegt. Sitzt es auf. So, weißt du noch den schweren Satz? Wie war der schwere Satz? Kikiriki, das Leben ist so schön hier. Das ist der Satz. Du bist dann gleich dran. Ich rufe es euch bitte nochmal. Setzt euch alle nochmal hin. Setz dich, Schmetterling, setz dich hier hin. Die Mutti geht ja einkaufen, aber vorher ist die Sonne aufgegangen. Liebe Sonne, geh mal bitte auf. Die Sonne geht auf.
3: Nicht ganz, denn erst muss der Hahn rufen. Was ruft der Hahn? Steh auf und mach es.
5: Das Leben ist so schön.
3: Und alle Hähne antworten. Der kleine Junge rannte zu Mama, der große Junge rannte zum Papa und dann kam der Krankenwagen. Alle machen mit. Tatü,
6: tatü, tatü.
2: Also Spaß hat es allen gemacht. Die Kinder waren voll bei der Sache und so sollte es ja auch sein. Übrigens steht für alle noch etwas ganz Besonderes auf dem Plan.
1: Ja, das ist die große Herausforderung. Ein ganzes Jahr lang können die Kinder das Märchen illustrieren. Das wird gesammelt. Daraus machen wir Ausstellungen. Einerseits in Weißenfels, in Hohenmölsen. In Berlin dürfen wir ausstellen, in Potsdam. Und die Bilder werden dann genommen. Das Märchenbuch machen wir wieder selbst und gehen damit zur Leipziger Buchmesse. Und darauf bin ich so stolz, dass die Kinder aus Weißenfels hinausgehen und die Kinder aus Hohenmölsen hinausgehen, um wieder ins schöne Weißenfels zu locken.
2: Ist das eigentlich das erste Mal mit der Buchmesse?
1: Nein. Ich mache 30 Jahre Buchmesse und muss gestehen, immer wieder aufgeregt, ganz klein angefangen und mittlerweile mit vielen Kindern im Gepäck.
2: Da kann man nur noch eins. Daumen drücken.
1: Dankeschön.
2: Dafür wünschen wir schon mal viel Spaß und viel Erfolg.
7: In Vorbereitung des diesjährigen Sachsen-Anhalt-Tages in Bernburg hat die Stadt jetzt eine Broschüre herausgegeben. Diese wurde in der letzten Woche auf einer Pressekonferenz vorgestellt. Der Sachsen-Anhalt-Tag findet in diesem Jahr vom 5. bis 7. Juni statt.
8: Der Sachsen-Anhalt-Tag 2026 in Bernburg steht unter dem Motto, wo Sachsen-Anhalt trifft. Damit Besucher auch verstehen, was hinter diesem Motto steckt, hat eine Arbeitsgruppe jetzt eine 24-seitige Broschüre erarbeitet. Vorgestellt wurde sie vergangene Woche im Rathaus. Die Veröffentlichung beschäftigt sich mit der Geschichte Bernburgs, dem Erbfall von 1212 und der besonderen Bedeutung des Schlosses für die Stadt.
9: Mein Name ist Dr. Stefanie Eifert. Ich bin gebürtige Bernburgerin und war Mitglied der Arbeitsgemeinschaft Geschichte. Am Anfang zusammen mit Herrn Olaf Böck. Der hat ganz viele regionalhistorische Forschung gemacht zum Thema eben Sachsen und Anhalt. Und auf diesen wissenschaftlichen Überlegungen beruht das Motto, wo Sachsen-Anhalt trifft. Und wir haben uns eben Gedanken gemacht, wie wir dieses Motto publikumswirksam und verständlich eben in die Bevölkerung hineinbringen. Ergebnis war eben diese kleine Broschüre mit den drei Aufsätzen da drin und die wissenschaftliche Eröffnung des Sachsen-Anhalt-Tags am 1.6.

0: Die Broschüre verbindet dabei mehrere Themen miteinander. Im Mittelpunkt steht der historische Erbfall von Bernburg aus dem Jahr 1212. Gleichzeitig geht es aber auch darum, wie sich Bernburg über Jahrhunderte hinweg entwickelt hat und warum die Stadt immer wieder ein Ort der Begegnung gewesen ist.
1: Der erste Artikel thematisiert eben das Motto, wo Sachsen Anhalt trifft, und zeigt die Prozesse und historischen Ereignisse, die zum Erbfall 1212 geführt haben, geht aber auch darüber hinaus und zeigt quasi, dass Bernburg in all den Jahrhunderten der Stadtgeschichte immer wieder ein Ort von Grenzen gewesen ist und diese Grenzen eben überwunden hat und damit eben immer schon ein Ort der Begegnung gewesen ist. Und da der Erbfall 1212 im Bernburger Schloss stattgefunden hat, ist das der zweite Beitrag, der sich eben mit der Architekturgeschichte des Schlosses, aber auch mit seinen verschiedenen Funktionen über die Jahrhunderte hinweg beschäftigt und eben damit das Schloss, also die Krone Anhalts, zu einem identitätsstiftenden Faktor innerhalb der Bernburger Stadtbevölkerung gemacht hat. Und der dritte Beitrag fokussiert dann eben auf die Zeitspanne 1996 bis 2026 und beleuchtet die Entwicklung des Stadtbildes in diesem Zeitraum, also vom ersten Sachsen-Anhalt-Tag bis jetzt.
0: Die Broschüre liegt ab sofort in den Rathäusern, der Stadtbibliothek und an weiteren Stellen rund um den Sachsen-Anhalt-Tag aus. Auch während des Landesfestes selbst soll sie für Besucher erhältlich sein.
1: Die Broschüren liegen in allen Rathäusern aus, in der Stadtbibliothek, wahrscheinlich auch im Museum sind auch den Schulen zugänglich gemacht worden. Ja, und können eigentlich überall, wo Sachsen-Anhalt-Tag draufsteht, auch abgeholt werden und werden natürlich auch an verschiedenen Ständen dann zum Sachsen-Anhalt-Tag verfügbar sein.
0: Der Sachsen-Anhalt-Tag findet Anfang Juni in Bernburg statt. Mit der Broschüre wollen die Organisatoren die Geschichte hinter dem Motto schon vor dem Fest für Besucher und Einheimische greifbar machen.
2: Jetzt sind wir schon fast am Ende unserer Sendung angelangt. Wir haben aber natürlich noch die Ergebnisse der Sportansetzungen vom Wochenende für Sie. Hier unser Sportblick.
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4: In der Verbandsliga endete die Begegnung FSV Wahrleben gegen Blau-Weiß Zobau 0:4. SV Westerhausen unterlag mit 0:6 dem Team vom SSC Weißenfels. In der Landesliga trat der 1. FC Zeitz mit einem 3:1-Sieg beim TSV Blau-Weiß Brena die Heimreise an. Und der SC Naumburg fuhr auf heimischen Rasen einen 1:0-Sieg gegenüber der Mannschaft vom VfB Gräfenhainichen ein. In der Landesklasse 6 unterlag am Freitag Rot-Weiß Weißenfels mit 1:2 dem TSV Großkorbeta. Am Samstag verließ die zweite Mannschaft vom SSC Weißenfels am Ende mit einem 4:1-Sieg gegenüber der Mannschaft vom SV Bronzbedra als Sieger den heimischen Rasen. Weiterhin kam es noch zu folgenden Ergebnissen. TSV Kickers Gonnertal gegen Sportring Micheln 2:0, SV Kelpra gegen RSK Freiburg 0:1 und Wacker Wengelsdorf gegen BSC Laucha endete 2:0.
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2: Damit sind wir am Ende unserer Sendung angelangt. Ich wünsche Ihnen eine schöne und nicht zu stressige Woche. Genießen Sie die Zeit und bleiben Sie gesund. Am Freitag gibt es dann wieder die nächste Ausgabe von BLK TV. Wir freuen uns, wenn Sie wieder einschalten. Tschüss!
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1: Freitagabend und damit hallo und herzlich willkommen zum aktuellen Regionalmagazin hier bei WLK TV. Vor einem weiteren Wochenende mit vielen Veranstaltungen im Kreis informieren wir Sie mit aktuellen Themen. Starten wir mit unserem ersten Thema in Naumburg. Die Bauarbeiten am neuen Schulcampus sind unübersehbar. Doch dort werden nicht nur drei Schulen Platz finden. Der Landkreis will hier auch sonst neue Wege gehen.
2: Kurz vor dem Richtfest der neuen Gebäude des Naumburger Schulcampus an der Schönburger Straße lud der Landrat des Burgenlandkreises Götz Ulrich und der Leiter des Amtes für Bildung, Kultur und Sport Robert Brückner zu einer Pressekonferenz, auf der der Antrag auf einen Schulversuch im neuen Campus vorgestellt wurde. Der Antrag beim Land Sachsen-Anhalt beinhaltet auf der Basis von gemeinsam räumlichen Strukturen für die Sekundarschule, die Förderschule und die berufsbildenden Schulen auch gemeinsame organisatorische und pädagogische Strukturen zu schaffen.
3: Wir schlagen nämlich dem Kreistag vor, einen Antrag auf einen sogenannten Schulversuch nach § 11 Schulgesetz zu stellen. Das macht man dann, wenn man eine Schule organisatorisch und pädagogisch führen will, die es im Schulgesetz genau genommen in dieser Form nicht gibt. Sie kennen ja die klassischen Schulformen, Sekundarschule, Förderschule L, Förderschule G und so weiter und so fort. In den Sekundarschulen haben wir in Sachsen-Anhalt Hauptschul- und Realschulbildungsgänge, aber keinen Förderschulbildungsgang. Es gibt keine, sagen wir mal, einfachen Übergänge von der Förderschule für Lernbeeinträchtigte zu einem

0: Hauptschulbildungsgang. Das läuft dann alles über das Landesschulamt. Und wir schlagen also vor, in diesem Schulversuch von den bestehenden Regeln des Schulgesetzes abzuweichen. Eine solche Möglichkeit besteht eben im Schulgesetz zur Erprobung mit einer wissenschaftlichen Begleitung. Und wir glauben, dass wir damit nicht nur pädagogisch richtig liegen, sondern dass wir auch sozusagen etwas vorwegnehmen, was das Land Sachsen-Anhalt in der neuen Wahlperiode möglicherweise sowieso vorhat. Denn gerade Campuslösungen und die Zusammenführung von Schulformen ist auch etwas, was das Bildungsministerium anstrebt. Und insofern, ich habe gerade erst letzte Woche in Memleben mit dem Bildungsminister Riedel gesprochen, liegt das voll im Trend und würde quasi sozusagen etwas vorwegnehmen, was dann an anderen Stellen im Land Sachsen-Anhalt auch als eine neue Schulform zu einem späteren Zeitpunkt, also da nicht mehr im Rahmen des Schulversuchs, möglich wird.
1: Und da war unser Anspruch halt der, dass wir nicht einfach nur drei Schulen auf einem Campus einfach unterbringen, sondern wir wollten das wirklich stärker vernetzen. Und das unter anderem ist da Bestandteil des Schulversuches, dass die Sekundarschule, dass wir die Sekundarschule mit der Förderschule Elders, mit der Pestalozzi-Schule verschmelzen, organisatorisch und pädagogisch, sodass es sozusagen eine Sekundarschule mit einem Förderschulzweig lernen dann geben wird, wenn der Antrag genehmigt wird.
2: Das heißt aber nicht, dass die Förderschüler jetzt mit in den, ich sag mal, normalen Klassen sitzen.
1: Nein, das läuft schon noch getrennt, das Ganze. Aber die Durchlässigkeit, also ein Wechsel von der Förderschule in den Sekundarschulbereich oder auch, wenn es notwendig ist, zurück, der ist dadurch leichter. Alles findet in einem Schulhaus statt. Zum Teil sind es die gleichen Pädagogen. Und so erhoffen wir uns einfach, dass wir mehr Förderschüler zu dem Hauptschulabschluss und dann später mal in ein Ausbildungsverhältnis bekommen.
0: Der zweite Antrag ist, dass eben die Übergänge zwischen der Förderschule L und dem, was wir Sekundarschule nennen, also dem Hauptschulbildungsgang, innerhalb der Schule zwischen Schulleitung und Elternschaft selbstständig entschieden werden kann, sowohl in die eine wie auch in die andere Richtung. Also das heißt, wenn jemand sich im Förderschulzweig L als geeignet erweist, einen Hauptschulabschluss anstreben zu können, dann soll das nicht mehr die große bürokratische Runde über das Landesschulamt und verschiedene sonderpädagogischen diagnostischen Dienst verlaufen, sondern das kann und soll dann innerhalb der Schulgemeinschaft durch die Schulleitung und die Elternschaft zusammen entschieden werden. In der einen Richtung oder, wenn sich das dann als nicht geeignet erscheint, auch wieder in der anderen Richtung. Parallel dazu gibt es natürlich auch baulich alle Möglichkeiten, verschiedene Schulangebote gemeinsam zu machen. Das muss dann innerhalb der Schule entschieden werden. Aber wir streben also hier nicht an, einen vollständig inklusiven Unterricht zu haben. Das heißt, nicht alle Förderschüler sitzen in den Hauptschul- oder Realschulklassen.
3: Neu ist bei diesem Versuch auch, dass es für alle auf dem Campus befindlichen Schulen eine gemeinsame Schulleitung gibt. Eine Variante, die das bestehende Schulgesetz bisher nicht vorsieht.
2: Apropos Personal, wenn zu viel Personal jetzt in der Schule dort ist, auch die von der Berufsschule, wie sieht es denn dann aus? Entspannt sich dadurch dann auch die Lehrersituation für alle drei Schulen oder Schulformen, für die Berufsschulen, für die Hauptschüler und die Förderschüler?
1: Ja, wir hoffen erstmal, dass dadurch auch durch die Attraktivität des Standortes, ja eine komplett neue Schule mit neuen Sportanlagen, mit neuen Werkstätten fürs BVJ und so weiter, dass wir dadurch einfach auch ein attraktiverer Standort werden und wir vielleicht auch Lehrkräfte dadurch gewinnen. Das liegt nicht in unserer Macht, aber zumindest, denke ich, schaffen wir sehr gute Bedingungen. Und wenn wir eine gute Unterrichtsversorgung haben, dann sollte sich das Ganze dann auch entspannen. Geplant ist auch, dass es so gemeinsame Personalpools sozusagen gibt, also dass auch mal ein Sekundarschullehrer dann bei den Förderschulen aushilft oder auch mal ein Lehrer aus den berufsbildenden Schulen, die ja ohnehin, ist ja so, dass die Förderschüler oftmals dann in das Berufsvorbereitungsjahr, also in das BVJ wechseln, und das sind ja dann die gleichen Pädagogen, die es dann ohnehin sind.
0: Ja. Der Campus ist ja so, dass hier die Albert-Schweitzer-Sekundarschule, die Pestalozzi-Schule in der Weimarer Straße, aber auch Teile der Schülerschaft der Humboldt-Schule unterkommen und das Berufsvorbereitungsjahr, also die berufsbildenden Schulangebote, die unsere

0: berufsbildende Schule in Naumburg hat, kommen alle auf diesen Campus. Bei der Humboldt-Schule ist es so, die Humboldt-Schule bleibt weiterhin bestehen, aber die hat eben zu viele Schüler für diesen Gebäudekomplex und wir werden dann noch, das ist noch nicht geklärt, aber wir werden dann also den Schuleinzugsbereich der Humboldt-Schule so verändern müssen oder wollen das auch, dass eben dort gut unterrichtet werden kann und hier haben wir ja auch ausreichend Platz, sodass also, wenn man so will, vier Schulen in Naumburg von diesem Bildungscampus profitieren und daraus Vorteile ziehen können. Das ist das Bauliche. Es kommt noch eine fünfte Schule dazu. Das ist die Käthe-Kruse-Schule, die hinter uns liegt, die dann künftig sehr gerne auch die Sportanlagen mit nutzen kann. Auch da haben wir mit der neuen Schulleiterin, die jetzt ins Amt kommt, schon die Gespräche dazu geführt. Wir haben eine Dreifeldhalle, wir haben tolle Außensportanlagen und es ist ausdrücklich im Sinne von inklusivem Lernen gewünscht, dass auch die Schüler der Förderschule G, also der Käthe-Kruse-Schule, dann, wenn sie das möchten, diesen Bildungscampus mitnutzen. Das wäre dann die fünfte Schule.
1: Was passiert mit den alten Schulen?
2: Wir ziehen ja die Albert-Schweitzer-Schule leer und die Pestalozzi-Schule hier in Naumburg. Und es ist so, dass die Albert-Schweitzer-Schule, die gehört der Stadt Naumburg, dort sind wir nur Mieter. Das müsste man die Stadt Naumburg fragen, was dann mit der Schule passiert. Dort ist ja derzeit noch die Grundschule mit drin. Die Pestalozzi-Schule, die möchten wir als Schule erhalten, nämlich genau für etwaige Sanierungen von anderen Schulen, also als Ausweichstandort für andere Schulen. Für unsere Schulen, ich denke da sofort an die Humboldt-Schule, die wir dann als nächstes sanieren wollen. Wunderschöne Schule, nur halt in einem kein so guten Zustand. Und das auch darüber hinaus soll es also Schulstandort bleiben, halt wie gesagt immer so als Ausweichstandort für andere Schulen, durchaus auch für eine Grundschule oder so. Da weiß ich jetzt nicht genau, was die Stadt Naumburg plant, aber die soll auf jeden Fall in unserem Eigentum bleiben.
3: Neben diesen Maßnahmen plant der Burgenlandkreis die Einrichtung eines außerunterrichtlichen Ganztagsangebotes für die Sekundarschule mit Förderschulzweig sowie die Öffnung für die Vollzeitbildungsgänge der berufsbildenden Schulen am Standort Naumburg. Die Fertigstellung des Bildungscampus ist für Ende des Jahres 2027 geplant. Rund ein Jahr später können dann die ersten Schüler dort ihren Schulunterricht aufnehmen.
4: Der fünfte Waisenfelser Lauf gegen Gewalt findet am 2. September auf dem Klemmberg statt. Das Organisationsteam freut sich auch dieses Jahr über eine rege Beteiligung von Bürgerinnen und Bürgern, die mit ihrem sportlichen Einsatz ein Zeichen für ein friedliches Miteinander und ein zivil couragiertes Handeln setzen.
5: Neben den verschiedenen Distanzstrecken in den Disziplinen Laufen und Nordic Walking steht auch der Bambini Cross Hindernislauf für Kinder erneut auf dem Programm. Wie bereits in den Vorjahren rückt die Veranstaltung wieder eine Form von Gewalt in den Fokus der Aufmerksamkeit, um öffentliche Aufmerksamkeit für die Missstände in der Gesellschaft zu erzeugen. Entsprechend des Mottos Schutz für die, die schützen, geht es dieses Mal um Rettungs- und Einsatzkräfte sowie deren unterschiedliche Erfahrungen mit Gewalt, den Umgang mit diesen Situationen und den Folgen aus dem Erlebten. Teilnehmende des Laufes gegen Gewalt setzen nicht nur ein Zeichen für Gewaltbetroffene, für Prävention und für eine Gesellschaft, die nicht wegschaut. Alle Läuferinnen und Läufer ab 18 Jahren unterstützen mit ihrer Startgebühr in Höhe von 10 Euro auch ein gemeinnütziges Projekt. Der Lauf gegen Gewalt wird in Kooperation durch die Stadt Weißenfels, die Bundeswehr am Standort Weißenfels-Naumburg sowie den Sport- und Freizeitbetrieb organisiert. Zahlreiche Partnerinnen und Partner unterstützen ebenfalls wieder die Veranstaltung. Angebote zu Sachspenden und zur finanziellen Unterstützung nimmt die Gleichstellungsbeauftragte der Stadt Weißenfels, Katja Henze, entgegen. Der Startschuss fällt dann am 2. September um 16.30 Uhr am Klemmberg. Das Organisationsteam freut sich über eine rege Beteiligung von Bürgerinnen und Bürgern, die mit ihrem sportlichen Einsatz ein Zeichen für ein friedliches Miteinander und ein zivil couragiertes Handeln setzen. Die Anmeldung ist ab sofort online möglich.

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1: Das Weißenfelser Schloss ist schon länger eine Baustelle. Im Jahr 2030 soll hier eine Landesbehörde ihre Büros beziehen. Nach langwierigen Vorbereitungsarbeiten zur Sicherung gehen nun die Innenarbeiten los. Auch im Umfeld sind die Veränderungen nun schon sichtbar. Wir haben uns auf der Baustelle einmal für Sie umgeschaut.
2: Nachdem in den letzten Jahren die statische Sicherung des Südflügels des Schloss Neu-Augustusburg erfolgte, sind seit einiger Zeit die Baumaßnahmen auf dem Areal nicht zu übersehen. Für viele Weißenfelser zum Ärger sind die großen Bäume entlang der Schlossmauer und auf der Schlossterrasse verschwunden. Zum Teil war ihre Standsicherheit gefährdet, andere mussten den Bauarbeiten weichen. Denn hier werden die Versorgungsleitungen wie zum Beispiel die Fernwärme entlang geführt. Die Schlossmauer wird im Zuge der Arbeiten auch komplett saniert. Auf der Terrasse und unter dem Vorplatz sind zwei je 150 Kubikmeter fassende Löschwasserzisternen entstanden. Hier werden letzte Pflasterarbeiten durchgeführt. An drei Stellen wurden an der Außenseite tiefe Schächte ausgehoben, um darüber die Tonnen von Bauschutt aus den inzwischen entkernten Kellergewölben wieder ans Tageslicht zu befördern. Auch im Inneren des Gebäudes sind die Bauarbeiter zu hören. Noch ist der lange Flur, so wie ihn viele Besucher bei der letzten öffentlichen Begehung gesehen haben. Doch fast am Ende klafft plötzlich ein gigantisches Loch. Hier wurden die Decken vom Keller bis zum Dach entfernt, Platz geschaffen für ein neues, notwendiges Treppenhaus. Allein um die heutigen Anforderungen an den Brandschutz zu erfüllen, muss dieses zweite Treppenhaus errichtet werden. Nach und nach werden jetzt die alten, nicht tragenden Zwischenwände entfernt und neue Decken eingezogen. Fast fertig sind die Arbeiter unter dem Dach, wo ein gigantisches Stahlgestell die Deckenkonstruktion darunter abfängt. Immer wieder muss auf Bausünden der vielen Umbauten, die das Schloss in seiner Zeit erlebt hat, reagiert werden. Doch die beauftragten Firmen kennen sich mit solch alten Gebäuden bestens aus.
3: Mit dem Schloss, was 1694 fertig geworden ist, 1750 in der Umbauphase von Schützer war, 1785 die komplette Südwand umgebaut wurde, weil sie instabil war. 1819 sind die Preußen eingezogen, da haben sie das nächste umgebaut. 1920 sind die Preußen raustächtig. Danach ist die Polizeikaserne eingerückt mit Gefängnis. Und nach dem Krieg waren erst einmal in den 50er Jahren war das Schloss belegt mit Umsiedlern. Also
4: Vertriebenen, ja.
3: Und danach war unten Kindergarten, Schulküche. In der ersten Etage war ein Stückchen Gebäudewirtschaft aus DDR-Zeiten drin mit ihrer Lichtpause. Und es war das Internat, Wohnheim für die Mädchen, die bei der HO beschäftigt waren als Lehrlinge. Und ganz oben in der zweiten Etage war es ZFRB, der Zentrale Forschungsbetrieb für Rationalisierung, angegliedert Banner.
2: Noch sieht es nicht danach aus, aber im Jahr 2030 sollen dort 160 Mitarbeiter des Amtes für Landwirtschaft, Flurneuordnung und Forsten einziehen, zudem Beschäftigte einer weiteren Landesbehörde. Insgesamt sollen 208 Arbeitsplätze entstehen. Knapp 41 Millionen Euro soll der Umbau nach derzeitigen Berechnungen kosten. Allein vom Bund

0: Lösung von einer Fachfrau geholt. Dabei ist wieder eine neue Folge der Serie Grünes Leben entstanden.
1: Herzlich willkommen zur ersten Folge in diesem Jahr von Grün ist Leben. Und ich begrüße auch recht herzlich die Zuschauer aus dem Burgenlandkreis. Und wie immer an meiner Seite ist die Fachfrau für alles, was grünt und blüht, Frau Beutler. Wir haben uns hier auf dem Zentralfriedhof getroffen und uns hier in dieses Blütenmeer oder an dieses Blütenmeer gesetzt aus Osterglocken. Also einfach wunderschön.
2: Ja, und das ist mal auch eine ganz besondere Sorte. Also man sieht es ja hier, die kann bis zu 4 Blüten an einem Stängel bekommen. Also sehr empfehlenswert. Das ist nicht nur eine einzelne Blüte, sondern ist einfach nur ein Blütenmeer, wenn man die dann schön in eine Duft pflanzt. Also das ist wirklich empfehlenswert.
1: Ja, man hat ja viele Jahre Freude daran. Sie kommen ja jedes Jahr wieder. Wirklich mal eine andere Sorte, die man zu empfehlen ist, als nur immer, wo nur immer eine Blüte dran ist. Wirklich richtig klasse, prima. Ja, und jetzt im Frühjahr ist ja auch wieder das leidige Thema mit dem Rasen, Frau Beutler. Wie sieht es aus? Wie kurz sollte ich ihn jetzt schneiden?
2: Also auf jeden Fall die alten Blätter vom Herbst runternehmen. Das erste Mal runtermähen, ruhig auf 5-6 Zentimeter. Und was jetzt wichtig ist, eine Düngergabe. Und wenn eine Dolle verfilzt ist, man muss es halt dem Rasen anpassen, dann kann man ruhig auch mal aerifizieren oder vertikutieren, dann noch mal ein bisschen nachsanden. Also es ist von Rasen zu Rasen abhängig. Also das kann man nicht so verallgemeinern, aber ein paar Pflegetipps im Frühjahr auf jeden Fall empfehlenswert.
1: Ja, also man kann seinem Rasen jetzt ruhig mal eine Frühjahrskur verpassen, dass er dann wieder nach und nach grün wird. Ja, und jetzt haben wir den Rasen und die Frühjahrsblüher gehabt. Jetzt schauen wir noch zu den Blühsträuchen. Aber bevor wir zu den Blühsträuchern kommen, Frau Beutler, Sie haben noch einen Tipp jetzt hier.
2: Ja, wir sind ja hier immer noch bei den Frühjahrsblühern. Ja. Und hier sieht man zum Beispiel schon eine Sorte, die ist abgewelkt. Also ganz wichtig, ruhig den Stängel in die Hand nehmen, hier nach unten fahren, abkneifen. Weil wenn das jetzt hier in die Frucht geht und einen Fruchtstand ausbildet, zieht das natürlich unwahrscheinlich Energie. Und das wollen wir ja nicht. Die Knollen sollen ja im nächsten Jahr wieder genauso schön sein. Und damit das auch so ist, kann man auch gerne mal eine Düngergabe geben. Also es gibt viele Dünger, auch im Einzelhandel, wo man den Zwiebeln auch was Gutes tun kann. Weil jetzt geht natürlich die ganze Energie durch die Blüten raus. Und die Energie muss wieder zugeführt werden. Die wird über die Blätter jetzt zugeführt. Und wenn man jetzt natürlich nochmal ordentlich Dünger gibt, dann sehen die im nächsten Jahr wieder genauso schön aus.
1: Und was kann das für ein Dünger sein?
2: Da muss man schauen, handelsüblich, man kann Flüssigdünger nehmen, der geht natürlich gleich in die Knolle, oder man macht ein bisschen gekörnten Langzeitdünger dran, der verteilt sich mit der Zeit, aber da sind die recht flexibel, da kann man eigentlich nicht viel verkehrt machen.
1: Also entweder oder macht man immer richtig.
2: Die meisten Gärtner haben ja Dünger im Haushalt und von der Seite her. Und wenn man den Geraniendünger nimmt, ist es auch noch okay. Das ist erstmal wichtig, dass man denen überhaupt was Gutes tut.
1: Das also zum Düngen. Wir sind ja schon an mehreren Schneebällen vorbeigekommen, Frau Beutler, aber der hier ist ja auch wunderschön. Deshalb können wir hier mal kurz verweilen. Was ist das für einer?
2: Das ist ein Duftschneeball. Und der überzeugt natürlich wirklich mit seinem Ball. Wir haben ja auch andere Schneebälle, die haben nur flache Dolden. Aber der ist wirklich richtig schön und der macht eine richtig schöne Kugel. Und was der dann auch macht im Herbst, wäre natürlich aus den Blüten lauter kleine rote Früchte. Und das ist natürlich auch unwahrscheinlich schönes Nährgehölz für die Vögel. Also zu jeder Jahreszeit dann wirklich schön.
1: Ja, wann muss ich den dann schneiden?
2: Also unbedingt schneiden muss man die Sorte nicht, weil der kleinbleibend ist. Man muss natürlich genügend Raum im Garten geben. Ansonsten ist es besser, man schneidet den im Herbst ab, wenn dann praktisch die Vögel sich vielleicht schon ernährt haben, oder dann gleich im Frühjahr, dass sie neu austreiben kann. Weil in der Regel schneidet man entweder sonst die Blüte oder die Früchte ab. Das wäre ja eigentlich beides schade.
1: Und wenn ich ihn nicht schneide, wie groß wird er dann?
2: Der kann bis zu 2,5 oder 3 Meter groß werden, also für einen Garten durchaus noch geeignet. Man kann natürlich an der Seite den dann ein bisschen mal formieren, lässt ihn dann ein bisschen in die Höhe wachsen, aber ansonsten, der hat auch eine sehr schöne Wuchsform, man sieht ja hier so breit, also der macht sich schon sehr dekorativ im Garten.
1: Ja, das ist schon eine Augenweite auf jeden Fall. Und wir stehen hier noch an einem Allium, Frau Beutler, da haben Sie auch noch einen Tipp.
2: Ja, und zwar, das ist ja dieser Zierlauch, was man noch nicht ganz erkennt, weil die Blüten noch zu sind. Aber der Zierlauch hat ja dann das Problem, wenn die Blüten schön sind, werden die Blätter gelb. Und wer das vermeiden möchte, sollte Tomatendünger nehmen und sollte richtig ordentlich Tomatendünger jetzt dran machen, zu der Zeit, wo die Blätter noch gut aussehen, dann bleiben auch die Blätter weiterhin grün. Und dann hat man nicht nur was von der Blüte, sondern auch noch lange Zeit von den Blättern.
1: Das ist ja mal ein toller Tipp, das habe ich auch noch nicht gewusst. So, und jetzt schauen wir noch mal zu den Gräsern.

0: Ja, jetzt auf dem Weg zu den Gräsern hier noch ein Stück Wiese, die nicht abgemäht wurde. Das hat bestimmt seinen Grund.
1: Ja, und das ist mit Sicherheit auch empfehlenswert für die Kleingärten, wenn der Platz da ist. Man sieht ja hier die Artenvielfalt auf einer Wiese, die sich jetzt gerade im Frühjahr dolle entwickelt. Und würde man das alles abmähen wie hier, bleibt natürlich für die Tiere nichts mehr übrig. Also wer die Möglichkeit hat und hat auch ein paar Blümchen, die man vielleicht nicht unbedingt haben will, mal eine Kuhblume oder Gänseblümchen in der Wiese, warum denn eigentlich auch nicht stehen lassen und den Tieren ruhig ein Stückchen übrig lassen. Man sollte so und so, wenn man nicht unbedingt den ganzen Rasen immer mäht, sondern jetzt ein Stück hier stehen lässt und beim nächsten Mal lässt man an einer anderen Stelle was stehen, dann gibt man den Tieren auch die Möglichkeit, umzuwechseln. Weil das ist natürlich, man hat es oft bei den Grashüpfern, die versuchen dann zu flüchten, die schaffen es nicht mehr, aber haben die so einen Rückzugsort, ist das natürlich immer wichtig für die. Und deswegen, es sieht auch sehr schön aus und es hilft auch der Natur. Also ich würde es auf jeden Fall immer so handhaben, mache es auch zu Hause so, bei mir bleibt immer Wiese stehen.
0: Ja, haben Sie ein Herz für die Insekten und lassen Sie irgendwo ein Stück Blühwiese stehen, es findet sich bestimmt etwas. So, nun auf zu den Gräsern. Auf dem Weg zu den Gräsern, Frau Beutler, Sie haben ja hier diesen Zweig vom Pfirsichstrauch. Das Problem haben ja jetzt bestimmt viele Gartenbesitzer. Was kann ich denn machen, wenn mein Pfirsichbaum so befallen ist?
1: Also wenn er jetzt so befallen ist, man kann noch spritzen, man muss sogar spritzen. Das hilft natürlich den Blättern nichts mehr. Die befallen sind, die fallen irgendwann ab. Aber wichtig ist, entsprechendes Substrat kaufen. Ändern sich teilweise auch immer die Substrate. Deswegen ruhig mal bei dem Fachhändler gehen, nachfragen, was jetzt gerade aktuell auch benutzt werden darf. Weil das ist ja auch wichtig, dass das auch benutzt werden darf. Und dann unbedingt spritzen, weil das schadet dem Baum unwahrscheinlich. Man sieht ja jetzt, da ist gerade im Blattansatz die Blüte. Die kriegt er dann gar nicht mehr richtig raus. Die ist zwar jetzt hier schon verwelkt, aber da entwickelt er natürlich auch solche gekräuselten Früchte und das will man natürlich nicht haben. Deswegen alles, das ist jetzt hier diese Pflanze, was wir gesagt haben, Pfirsich, Aprikose, das betrifft aber teilweise auch die Kirschen. Also da muss man wirklich gucken, sobald das losgeht, wirklich sagt man eigentlich in die Blüte reinspritzen. Das ist jetzt hier schon zu spät, aber zu Hause gucken, jeder entwickelt sich ja vom Standort her anders und vom Klima, sage ich mal, was jetzt die Kälte und die Temperaturen betrifft. Also von der Seite her aber auf jeden Fall spritzen, weil das kriegt man so nicht weg. Das ist sonst eine Pilzkrankheit, die sich immer weiter ausbreitet.
0: Und das muss ich mehrmals machen, mehrmals spritzen?
1: Ja, mehrmals in der Regel, weil gerade bei so schwerem Befall wird das dann nicht mehr reichen. Natürlich, wenn die Früchte sich entwickeln, braucht es eine gewisse Karenzzeit. Man kann die dann auch noch essen, aber die entwickeln sich nicht mehr schön, wenn der Baum jetzt nun wirklich schon so weit befallen ist. Aber dann kann man den natürlich fürs nächste Jahr stärken, dass der nicht wieder extrem im Frühjahr so anfängt.
0: Und teilweise was zurückschneiden, das bringt nichts.
1: Kann man machen, aber jetzt würde man auch einen Ertrag zurückschneiden. Es kommt darauf an, wie groß der Baum ist. Wenn der natürlich im Jungstadium schon anfängt, dann schneide ich den nicht zurück. Ich möchte ihn erst mal ein bisschen groß haben. Und wenn man zurückschneidet, muss man natürlich aufpassen, weil es eine Pilzkrankheit ist. Jeden Schnitt, den man setzt, sollte man dann eigentlich das Schnittgerät auch mit Essig oder so desinfizieren, weil ansonsten verbreitet man die Pilzkrankheit immer weiter. Also da muss man auch vorsichtig sein in dem Moment.
0: Also da muss man ein bisschen Geduld haben, das kann langwierig sein, aber auf jeden Fall sollte man das probieren, dass man seinen Baum retten kann.
1: Ja, und wenn man Ertrag haben möchte, wenn man nur einen Baum stehen haben möchte, ist es so, aber ein bisschen Ertrag erwünscht man sich ja doch auch bei seinem Bäumchen zu Hause.
0: Ja, auf jeden Fall. So, jetzt geht's weiter zu den Gräsern. Hier haben wir ein schönes Exemplar, Frau Beutler.
1: Ja, also alles, was jetzt Schilfgras, Bambasgras und Co. ist, was wir im Herbst noch gesagt haben, bitte stehen lassen für die Tiere. Auch, dass der Host praktisch nicht erfriert. Ja. Das ist natürlich jetzt ganz wichtig zurückzuschneiden. Also hier ist es schon zurückgeschnitten worden. Mhm. Man sieht das hier schön, hier treiben schon die neuen Triebe raus. Aber wer das noch nicht zurückgeschnitten hat, unbedingt jetzt kurz schneiden, weil ansonsten verdeckt das Große hier unten, also diese welken Triebe, den Neuaustrieb. Und dann kann das sich nicht entwickeln. Deswegen ist jetzt der richtige Zeitpunkt, das eigentlich zurückzuschneiden und dann entwickelt sich das auch wieder neu. Das braucht ja jetzt die Nahrung und das Wasser und das wird dann nicht rankommen, wenn wir die alten Triebe nicht zurückschneiden.
0: Und jetzt ist auch die Zeit, jetzt kann ich auch mit dem Spaten mein Gras teilen und kleiner machen?
1: Also in der Regel ist es ja so, man sieht es hier, das nennt man einen Horst. Der Horst wird immer größer. Und bestimmte Bereiche sterben dann ab. In der Regel gerne die Mitte, hier geht's noch. Aber wenn das natürlich soweit ist, dann sollte man das immer mal verjüngen. Und dann war jetzt die richtige Zeit, das wirklich mit dem Spaten, da braucht man aber Kraft, auseinanderzumachen und neu einzusetzen, damit er sich wieder neu regenerieren kann.
0: Ja, gut. Und jetzt schauen wir uns noch eine botanische Rarität an. Hier hier dieses wunderschöne Exemplar. Ist das ein Märzenbecher, der zu spät blüht, Frau Beutler?
1: Nein, also es ist nicht ein Märzenbecher, der zu spät dran ist, sondern es ist eine sogenannte Knotenblume. Also der Laie kann es natürlich stark verwechseln, aber man sieht es ja schon, wir stehen hier daneben. Die ist kniehoch und so groß werden ja Märzenbecher wirklich nicht. Aber es ist eine botanische Besonderheit, die wirklich sehr schön aussieht und die Leute immer wieder anregt, nachzudenken, was es eigentlich ist. Und das ist ja eigentlich auch sehr schön.
0: Ja, auf jeden Fall. Also so in dieser Variante mit diesen langen Stängeln habe ich das auch noch nicht gesehen. Ist ja wirklich klasse. Auch ein toller Hingucker im Vorgarten.
1: Auf jeden Fall.
0: So, und jetzt sind wir heute genug gelaufen. Jetzt suchen wir uns eine Bank und reden über Stiefmütterchen und Co. Ja, wir sind auf unserer Bank angelangt und können uns jetzt ausruhen hier, Frau Beutler.
1: Das ist sehr schön.
0: Und Sie wollten noch etwas zu den Stiefmütterchen sagen.
1: Ja, genau. Und zwar hat sich die Stadt in diesem Jahr vorgenommen, den Stiefmütterchen gerade am Bahnhof und im Schlossgarten ein zweites Leben zu geben. Weil es ist ja so, wenn dann die Stiefmütterchen rauskommen und die Sommerbepflanzung kommt rein, werden die dann weggeschmissen, weil wir nichts damit anfangen können. Und die weiter irgendwie zu verbrauchen, ist für uns zu zeitaufwendig, die jetzt nochmal neu einzupflanzen. Und da haben wir uns in diesem Jahr überlegt, wenn praktisch die Stiefmütterchen entfernt werden vom Bahnhof und vom Schlossgarten, werden diese verschenkt. Also wir werden dann nochmal in der Presse kundtun, zu welchen Zeiten das sein wird. Und dann gibt es zwei Termine, wie gesagt, einen am Bahnhof und einen im Schlossgarten. Wenn wir dann die Stiefmütterchen entnehmen, können dann Leute, die Interesse dran haben, müssen sich natürlich Behältnisse mitbringen oder Kisten, gerne zu uns kommen und können sich dann die Stiefmütterchen, die sie haben möchten, gerne mitnehmen. Die sind da zwar wie hier auch schon ein bisschen größer, ist ja klar, die wuchern aus, aber die Stiefmütterchen, die samen sich ja auch aus und haben dann auch, wenn sie an richtigen Platz im Garten kommen, ein bisschen beschattet, auch noch ein langes Leben. Und ich denke mal, das findet bestimmt ein paar Interessenten, die dann sagen, na klar, ich nehme mir noch ein paar mit nach Hause, weil es ja wirklich schön ist. Und Stiefmütterchen über das ganze Jahr kann man das ja eigentlich auch im Garten noch halten.
0: Ja, wer die Möglichkeiten hat, sollte das tun, denn sie sind ja viel zu schade für den Komposthaufen.
1: Und so haben wir uns das auch gedacht und hoffen, dass wir da auch den Merseburgern etwas Gutes damit tun können.
0: Auf jeden Fall. So, jetzt möchte ich den Zuschauern noch etwas Gutes tun mit einem kleinen Gedicht, was ich beim Blättern in einem Buch gefunden habe. Und das möchte ich Ihnen nicht vorenthalten. Ein kleiner Gruß voll Blütenglück von Bettina Graf. Ich bring dir Blumen, frisch gepflückt. Sie haben sich für dich geschmückt. Die eine nickt, die andere lacht, als hätte sie sich was ausgedacht. Sie flüstern leis, genieß den Tag, weil er nur einmal kommen mag. Drum stell sie hin und freu dich dran. So fängt das Glück im Kleinen an. In diesem Sinne, liebe Zuschauer, möchten wir uns herzlich verabschieden, freuen uns in circa 4 Wochen auf Sie, behalten Sie weiterhin Ihren grünen Daumen. Und wir verabschieden uns.
2: Kommen wir zu den Spielansetzungen vom Wochenende. Denn beim Fußball wird noch um die so wichtigen Punkte gekämpft. Also, wer spielt denn nun gegen wen und vor allen Dingen wann? Sie erfahren es jetzt, wie gewohnt, in unserem kompakten Sportblick.
3: In der Verbandsliga treffen die Kicker vom SSC Weißenfels am Freitag auf das Team vom VfB Sangerhausen. Und Blau-Weiß Zorbau läuft am Samstag gegen die Mannschaft vom Haldensleber SC auf. In der Landesliga wird der SC Naumburg beim SV Blau-Weiß Farnstedt erwartet. Und für den ersten FC Zeitz geht es zum FSV Bennstedt. Anpfiff ist jeweils um 15 Uhr. In der Landesklasse 6 kommt es am Samstag zu folgenden Begegnungen. BSC Laucha gegen SV Kelbra, RSK Freiburg trifft auf heimischen Rasen auf die zweite Mannschaft vom SSC Weißenfels. Für TSV Groß-Gorbeta geht es zum VfB Sangerhausen. SV Bronz-Betra empfängt das Team vom VfB Oberröblingen und SV Groß-Grimma läuft beim SV Wacker-Wengelsdorf auf. Die Spiele beginnen jeweils um 15 Uhr. Am Sonntag kommt es dann noch zur Begegnung Rot-Weiß-Weißenfels gegen Sportring Mücheln. Anpfiff ist hier um 14 Uhr.
2: Das war schon wieder 30 Minuten Regionalmagazin am Tor zum Wochenende sind vorbei. Ja, das Wochenende hält eine ganze Menge an Attraktionen bereit, zum Beispiel den großen Tag der Bundeswehr in Weißenfels. Vielleicht sieht man sich da ja. Ansonsten wünsche ich Ihnen jetzt erstmal ein schönes Wochenende. Genießen Sie es und wir sehen uns wieder am kommenden Dienstagabend zur nächsten Ausgabe.